0: Er ist verloren gegangen. Was ihm passiert ist, verstört einfach nur.
1: Dass dieser Missbrauch auch in der Kirche, hinter dem Altar passiert ist, wo man oben das Kreuz Jesus noch sieht, wie ein Pastor, der an Gott glaubt, wie der in der Lage sein kann, hinter dem Altar ein Kind zu vergewaltigen. Das ist mir unbegreiflich heute noch.
0: Für den betroffenen Beirat ergeben sich aktuell einige Forderungen.
2: Man kann es nicht alleine der Kirche überlassen, das aufzuarbeiten, weil das eine Interessenkollision ist. Die arbeiten gegen sich selber auf und schaden sich ja dann damit letztlich selber. Das macht keiner so, wie es notwendig wäre. Deshalb sagen wir, da muss die Politik mit ran, das muss an die Öffentlichkeit. Es sind so viele da draußen, die sich bisher nicht getraut haben, sich zu melden. Wir gehen davon aus, allein in der katholischen Kirche von mindestens 30.000 Opfern, die sich auch noch bisher nicht gemeldet haben.
0: Die Deutsche Bischofskonferenz teilt heute dem WDR mit, dass sie die Kritik nicht nachvollziehen kann. Die Dauer der Verfahren sei reduziert worden. Niemand in Deutschland zahle solch hohe Summen wie die katholische Kirche. Und die Aufarbeitung geschehe durch unabhängige Kommissionen. Die sexualisierte Gewalt in der katholischen Kirche. Es ist wohl noch nicht absehbar, was einige Geistliche und Bedienstete alles angerichtet haben.
3: Nach einem Zusammenstoß zwischen einem Ford und einem 56-jährigen Radfahrer gestern Morgen sucht die Polizei nach Zeugen. Im Kreuzungsbereich Parkgürtel, Anschlussstelle Ehrenfeld, war der Radfahrer am frühen Morgen gegen 6:45 auf dem Radweg entlang des Parkgürtels Richtung Escherstraße unterwegs. Der Fahrer des Fords soll von der A57 abgefahren und nach links auf den Parkgürtel abgebogen sein. In der Kreuzung sind sie zusammengeprallt, der Radfahrer stürzte und hat schwere Kopfverletzungen erlitten. Vor genau einem Monat, am 8. September, wurde er festgenommen. Der mutmaßliche Stromsaboteur Daniel V., ganz in der Nähe des Kraftwerks in Weißweiler bei Eschweiler, hatte er sein Lager aufgeschlagen und seit der Festnahme sitzt er in Untersuchungshaft.
4: Heute haben die Richter des Bundesgerichtshofes einen neuen Haftbefehl gegen Daniel V. ausgestellt. Den Ermittlungen zufolge soll er an mehreren Orten in Nordrhein-Westfalen, Brandenburg und Sachsen versucht haben, Stromleitungen in der Nähe von Kohlekraftwerken zu sabotieren. In einigen Fällen soll es ihm gelungen sein. Die Bundesanwaltschaft ermittelt derzeit und muss innerhalb von 6 Monaten entscheiden, ob sie eine Anklage erhebt.
3: Der Neumarkt könnte so aussehen. Steht heute auch wieder auf dem Plan im Kölner Stadtrat. Es geht um einen möglichen Umbau. Eine Seite soll autofrei werden, so schnell wie möglich. Und noch bevor es losgeht mit den Umbauarbeiten für die Straßenbahn, und zwar unabhängig davon, ob die dann unterirdisch oder oberirdisch erweitert werden sollen. Das fordern die Händler rund um den Neumarkt und erklären auch, warum.
5: 200.000 Menschen sind tagtäglich rund um den Neumarkt unterwegs und falls sie rüberkommen, dann auch auf dem Platz. Seit langem fordert die Interessengemeinschaft vor Ort, dass eine Seite des Platzes autofrei wird, so schnell wie möglich.
6: Wir müssen auf jeden Fall umbauen, damit der Platz für die Leute hier wieder besser zugänglich wird, dass die Insellage des Platzes verloren geht, sage ich mal, zugunsten einer Anbindung für den Fußverkehr, für einen Boulevard, für Gastronomie, für ein besseres Entree in die Schildergasse.
5: Wie das aussehen könnte, hat Ihnen ein Stadtplaner vor Jahren schon gezeigt. Eine Flaniermeile auf der Nordseite mit Sonnenstrahlen am Nachmittag. So schön der Plan, so lange dauert die Umsetzung. Denn seit Jahren wird auf der anderen Seite die Stadtbahnlinie neu geplant, unter- oder oberirdisch. Und dann soll auch erst der Straßenverkehr hierhin verlegt werden, als Einbahnstraße nur für Anlieger. Warum wird die autofreie Nordseite nicht früher gemacht, fragt die Fraktion Die Linke im Stadtrat.
7: Wir wollen aber nicht den ganzen Verkehr auf die Südseite legen, dann braucht man nämlich da auch 4 Spuren, sondern der Durchgangsverkehr muss raus. Aber dafür liegt ein Konzept vor, was bei den Unterlagen zur Ost-West-Achse dabei ist und das könnte man sofort umsetzen.
5: Vermutung der Interessengemeinschaft, die Stadt will erst den Stadtbahnausbau machen, weil sie dann auch Fördergelder für die Verlegung des Autoverkehrs bekommt.
6: Ein Hintergrundgrund ist immer das Geld. Der Stadt geht es nicht so gut. Das war auch früher schon so. In den U-Bahn-Bau wird viel reingesteckt. Und dann will man nachher nicht sagen, wir haben uns da was verbaut.
5: Die Anwohner aber wollen nicht noch länger warten.
3: Und unsere Ratsreporterin Sabine Büttner ist wieder im Studio. Sabine, welche Neuigkeiten gab es denn jetzt zum Beispiel zum Neumarkt im Stadtrat heute?
8: Also dazu, wie es weitergeht mit dem Umbau, mit dem Wegfall der Straße, gab es nichts Neues. Die Verwaltung will sich in der nächsten Sitzung dazu äußern. Da müssen wir also noch ein bisschen warten. Was heute noch auf dem Papier steht, ist aber der Baubeschluss auch unter anderem für den Brandschutz an der Haltestelle Neumarkt. Neumarkt und Appellhofplatz, da soll der Brandschutz erneuert werden. Das hängt eben auch zusammen mit unter anderem den längeren Zügen am Neumarkt. Das wird 37 Millionen Euro kosten. Da soll der Rat heute das Go geben. Und wenn es dann nächstes und übernächstes Jahr soweit ist, 2,5 Jahre pro Haltestelle soll umgebaut werden. Da kommen dann Sperrungen auf die Menschen zu, die da Bus und Bahn fahren.
3: Ein großes Thema natürlich mal wieder die Sparpläne. Die angedachten Vereine, Trägerinitiativen, die machen sich große Sorgen, dass bei ihnen extrem oder massiv gekürzt werden soll. Rund 250 Millionen Euro will die Stadt in den kommenden Jahren sparen. Und heute gab es Proteste. In welcher Form? Was war da los?
8: Ja, vor dem Rathaus gab es eine große Demo von einem Bündnis für Zusammenhalt. Mehrere hundert Menschen haben da protestiert. Das waren Menschen von Frauenberatungsstellen, vom Kölner Flüchtlingsrat, aber auch aus der Kulturszene. Freie Träger, Alte Feuerwache sehen wir da. Also viele Menschen, die sich einsetzen für Menschen in Köln. Die Bürgerzentren zum Beispiel auch, die haben auch Kürzungen zu befürchten. Und die haben heute noch mal deutlich gemacht, dass sie eben wichtig sind für die Stadtgesellschaft. Und auch im Kölner Rat war das Ganze dann wieder Thema. Da haben die Politiker unter anderem gesagt, dass sie sich, ja, ich sag's mal mit meinen Worten, den Kopf zerbrechen darüber, was jetzt passiert. Es gibt 565 einzelne Maßnahmen, wo da jetzt drüber gesprochen wird, was ist damit, geht da noch Geld hin oder nicht. Am Wochenende werden die Fraktionen beraten, so haben wir gehört. Und ja, nächste Woche ist dann eben auch zum Beispiel Finanzausschuss, wo es auch um den Haushalt gehen soll. Also da wollen die Initiativen jetzt noch mal zeigen, wir brauchen die finanzielle Unterstützung. Im Rat hieß es heute aber auch, man muss auch auf die gucken, die jetzt nicht unbedingt bei der Demo sind und nicht Social Media und alles nutzen, um auf sich aufmerksam zu machen. Also das Geld muss einfach fair verteilt werden, das noch da ist.
3: Heißt, das geht dann aber jetzt auch relativ zügig, beziehungsweise wird konkreter, wenn da kommende Woche eben der Ausschuss dann schon tagt. Die Ausgaben der Stadt sind das eine. Dann gab es jetzt auch viele Kölnerinnen und Kölner, die noch gespannt auf Ausgaben warten, die sie betreffen könnten. Es ging um die Abwassergebühren unter anderem. Was gab es da?
8: Genau, die Abwassergebühren werden steigen und zwar schon zum neuen Jahr. Für eine Familie mit, also vierköpfige Familie mit einem Haus, bedeutet das, dass die ungefähr 30 Euro im Jahr zahlen müssen. Das kommt also auf die Kölner zu. Ja, und es geht auch noch um andere Finanzprojekte, Zoobrücke zum Beispiel, Instandsetzungsmaßnahmen. Da geht es auch noch mal um 25 Millionen Euro, die da heute freigegeben werden sollen im Rat. Also Finanzen sind da heute weiter Thema.
3: Eigentlich können wir direkt eine Anschlussverabredung ausmachen. Sabine Büttner, danke für heute und für den Überblick aus dem Rat heute. Ja, wir machen einen Schnitt an der Stelle und gehen ins Büro beziehungsweise ins Handwerk. Auch da ist künstliche Intelligenz inzwischen auf dem Vormarsch und auf den Baustellen natürlich noch nicht so gefragt, dafür aber in den Büros. Sie soll bei Büroarbeiten unterstützen und wie das konkret funktioniert, das können Handwerksbetriebe ab heute in Hürth im neuen Tech-Haus ausprobieren. Wir durften schon mal bei einem Kölner Elektrobetrieb gucken, was da die künstliche Intelligenz im Arbeitsalltag schon alles übernimmt.
9: Ordner und Papierberge sucht man hier vergeblich, dafür jede Menge Rechner. An einem von ihnen sitzt Steven Packer-Satanan. Er simuliert für uns, wie der Elektromonteur vor Ort die Daten eingibt. So spart er viel Zeit für seine eigentliche Arbeit.
10: Wir haben digitale KI-Mitarbeiter. Das ist jetzt ein Projektassistent, Tim, der sich so bei uns heißt.
9: Tim, der digitale KI-Assistent, schreibt den Bericht. In wenigen Sekunden ist daraus ein Auftrag geworden, der zeitnah an den Kunden geschickt wird.
10: Die Schwierigkeit liegt halt auch einfach in der nachgelagerten Büroarbeit. Die KI kann einfach sehr, sehr viele wiederkehrende Aufgaben ganz automatisch für sich übernehmen.
9: KI im Handwerk. In Hürth zeigen heute Unternehmen und Entwickler, wie künstliche Intelligenz sinnvoll im Handwerk eingesetzt werden kann. Nicht als Zukunftsvision, sondern ganz konkret.
11: Ich habe mal eine Aussage von einem Malermeister halt gehört, der mir gesagt hat, der bringt mir ja die Tapete nicht an, ist nichts für mich. So, und dann haben wir ihm mal vorgeführt, was das für Freiräume ihm schafft und auch für Personalkosten halt bedeutet und für Organisationskosten, Bürokratie-Overhead-Kosten. Halt. Und dann hat er gesagt, ja Mensch, da könnte ich ja besser anbieten und dann ist der Preis vielleicht niedriger. Ah, dann dämmert es ihm halt.
9: Dies habe aber nicht nur Vorteile für ihn, sondern auch für den Kunden.
12: Vielleicht werden dann auch die Wartezeiten aufs Handwerk halt ein bisschen weniger. Vielleicht wird die Qualität auch besser, weil die Leute sich da konzentrieren können und auch transparenter, dass die Leute Verständnis dafür haben. Also letztendlich dient es dem Kunden.
9: Zurück nach Köln. Auch hier ist man der Überzeugung, dass durch KI zukünftig nicht der Handwerker ersetzt werden soll, sondern es soll ihm möglichst viel abgenommen werden von dem, was neben seiner eigentlichen Arbeit anfällt.
3: Es gab einen großen Schlag gegen die organisierte Kriminalität in Nordrhein-Westfalen und Rheinland-Pfalz. Heute Morgen haben schwer bewaffnete Beamte der Polizei Wohnungen an mehreren Orten gestürmt. Es geht dabei um Waffenhandel und Drogendeals im großen Stil. Ein Schwerpunkt der Einsätze war der Kölner Stadtteil Mülheim.
13: Beamte des Bundeskriminalamtes auf dem Weg in die Wohnung eines Tatverdächtigen. Um 5:30 am Morgen haben Bereitschaftspolizei und Spezialkräfte Wohnhäuser in Köln-Mülheim abgeriegelt. Sie rammten Wohnungstüren ein. Nach WDR-Informationen wurden hier mehrere Männer festgenommen. Experten des Bundeskriminalamtes haben in Wohnungen Spuren gesichert. Die Kölner Staatsanwaltschaft und die Zentralstelle für organisierte Straftaten ermitteln gegen eine Gruppierung von Tatverdächtigen. Die Ermittler werfen ihnen organisierten Waffenhandel und Drogengeschäfte vor. Einzelheiten zu den Ermittlungen wollen Polizei und Staatsanwaltschaft morgen in einer Pressekonferenz bekannt geben.
3: Es gab eine posthume Ehrung für Luis Paulo. Mehr als ein Jahr nach dem Unfall in Hürth, bei dem der 25-jährige Schulbegleiter getötet wurde, ist er heute in Bergheim geehrt worden.
4: Würdigung für einen Lebensretter. Bei der Zeremonie im Kreishaus ehrten Mitglieder des Rates heute Luis Paulo Joachim, der sich vor ein heranrasendes Auto stürzte, um Kindern das Leben zu retten und dabei selber gestorben ist. Die Eltern des Schulbegleiters nahmen die Ehrung für ihren Sohn entgegen.
14: Es ist sehr, sehr berührend, sehr, sehr emotional. Und zu sehen, dass er eben diese Würdigung nicht selbst miterleben kann, macht uns sehr, sehr traurig. Aber wir müssen irgendwie mit dieser Trauer leben.
4: Neben Luis Paulo kam bei dem Unfall auch ein 10-jähriges Mädchen ums Leben. Ein Autofahrer war über eine rote Ampel gefahren und hatte eine Gruppe von Viertklässlern und ihre Betreuer erfasst. Das Kölner Landgericht verurteilte ihn zu 4,5 Jahren Haft.
3: Pflegekräfte dringend gesucht. Überall fehlen Pflegekräfte. Gleichzeitig steht die Pflegeversicherung finanziell massiv unter Druck. Die Bundesregierung will deshalb die Pflege zu Hause neu organisieren. Pflegefachkräfte sollen pflegen. Für Hilfe im Alltag sollen andere Anbieter zuständig sein. Ambulante Pflegedienste warnen aber. Die geplante Reform könnte für viele Anbieter das Aus bedeuten, mit Folgen für Zehntausende Pflegebedürftige und deren Angehörige.
15: Der erste Einsatz am Morgen. Für Michaela Routine. Für ihren 87-jährigen Patienten ein vertrautes Gesicht.
16: Was finden Sie an der so nett an der Frau?
17: Ja, alles. Von der Fußspitze bis zum Kopf.
15: Michaela ist Pflegekraft beim Leverkusener Pflegeservice Rainer Guse.
18: Der Herr Gödecker, der wird von uns zweimal täglich pflegerisch versorgt. Das heißt Intimpflege, Zahnpflege, Rasieren. Ne? Und abends machen wir das nochmal.
15: Genau darauf will die Bundesregierung setzen. Pflegekräfte sollen das tun, wofür sie ausgebildet sind. Pflegen. Hilfen im Alltag, wie Putzen oder Einkaufen, sollen in Zukunft nur noch von anderen Anbietern erbracht werden. Und genau darin liegt für viele Pflegedienste das Problem. Denn Alltagshilfe macht für viele Dienste einen großen Teil des Umsatzes aus.
19: Wenn wir das Budget trennen müssen ab dem neuen Jahr, entfallen die Beschäftigungsmöglichkeiten für 43 Mitarbeiter in der hauswirtschaftlichen Versorgung.
20: Und was ist dann?
19: Der Pflegedienst muss schließen. Und 900 Patienten, pflegebedürftige Menschen, müssen sich neu umschauen, wer ihnen ad hoc hilft.
15: Auch für Angehörige könnte die Reform den Alltag komplizierter machen. Pflege vom Pflegedienst, Alltagshilfe von einem anderen Anbieter. Doch den muss man erst mal finden. In Leverkusen gibt es 95 Anbieter für Alltagshilfe. 89 davon sind Ein-Mann- bzw. eine Frau-Betriebe.
20: Ich finde das erschreckend, vor allen Dingen, weil ich eine so diese Problematik sehe, noch einen neuen Hauswirtschaftsdienst zu suchen. Das heißt, es funktioniert gerade alles so wunderbar. Es kommt ja auch der Palliativdienst hier dazu. Es kommen dann wieder andere Menschen hier rein. Meine Eltern sind beide über 80. Die Kinder, das heißt, ich als Kind bin auch schon über 60. Und irgendwann ist es ja auch so, dass wir mal in Ruhe unsere Rente genießen dürfen.
15: Die Kritik geht noch weiter. Ambulante Pflegedienste haben für Alltagshilfen klare Strukturen, eigenes Personal und Qualitätskontrollen. Für reine Alltagshelfer gelten weniger strenge Regeln.
19: Es gibt keine Regelprüfungen, wie sie bei uns vom Gesetz her vorgesehen sind, die auch permanent geschehen jedes Jahr. Zusätzlich haben natürlich unsere Mitarbeitenden in diesem Bereich den direkten Kontakt zu unseren Pflegefachkräften und können dann immer ein Feedback geben, wenn sich die Situation bei den Pflegebedürftigen vor Ort verschlechtert hat. Das heißt, wir können direkt durch diese Qualität überprüfen, welche Probleme es dort gibt.
15: Für die Menschen, die heute auf ihren Pflegedienst vertrauen, bleibt damit vor allem eine Frage. Bleibt die Hilfe, die ihnen heute sicher ist, auch in Zukunft so einfach verfügbar?
20: Achtung, da kommt der erste Löffel. Ja, sehr gut.
3: Und Monika Hösten ist bei uns. Sie leitet den Pflegedienst Wurzelwerk in Leverkusen, betreuen zusammen mit Guse, die wir gerade im Beitrag auch gesehen haben, rund 850 Menschen. Was ist jetzt aus Ihrer Sicht das größte Problem an den Plänen der Bundesregierung, Pflege und Hilfe im Haushalt zu teilen?
21: Naja, also wir Pflegedienste haben ja schon alleine durch unsere Versorgungsverträge die Aufgabe, dass wir Pflegebedürftige umfangreich versorgen. Das heißt, wir haben zwei verschiedene Säulen. Wir haben die Pflege, die durch die Pflegekräfte erbracht wird, und wir haben die Hauswirtschaft, in denen wir in diesem Bereich setzen wir Hauswirtschaftskräfte ein. Wenn es also jetzt darum geht, dass dieses sogenannte Sozialraumbudget, also ein Topf, wegfallen soll, dann können wir diese Leistung so nicht mehr erbringen. Schlicht und ergreifend.
3: Wer könnte da übernehmen? Das heißt, Sie haben einerseits dann die Fachkräfte, die das eine und das andere machen können?
21: Nein, nein. Also bei uns, also keine Pflegekraft ist in der Hauswirtschaft tätig und keine Hauswirtschaft kann einfach so in die Pflege. Das sind grundsätzlich komplett verschiedene Berufsgruppen, die halt wirklich unser System darstellen. Und wenn wir die Hauswirtschaft nicht mehr erbringen dürfen, beziehungsweise nicht mehr den Zugriff auf dieses Sozialraumbudget haben, müssen wir diese Mitarbeitenden leider Gottes entlassen und die Abteilung schließen.
3: Was wäre Ihr Wunsch oder die Lösung an der Stelle?
21: Na, letzten Endes kann ich ja verstehen, dass ein Kostenersparnis oder beziehungsweise, dass das Thema, warum jetzt das Pflegeneuordnungsgesetz mit dieser Reform auf dem Tisch liegt, das ist, dass Kosten gespart werden sollen. Das findet aber de facto gar nicht statt, denn schließlich das Budget wird erhöht, die Leistung bleibt, es wird einfach nur der Dienstleister ausgetauscht. Unser Wunsch ist es, dass wir den Pflegebedürftigen weiterhin, so wie bisher auch, die Leistung aus einer Hand anbieten können. Und wir verstehen nicht, dass das nicht so ist.
3: Sie haben gemeinsam oder mit insgesamt 5 großen Pflegediensten einen Brandbrief geschrieben. Mhm. An die Politik gab es eine Reaktion.
21: Ja, es gab durchaus Reaktionen. Also wir haben auch von 2 Parteien ein Feedback erhalten per Mail und uns wurde auch zugesichert, dass unser Anliegen durchaus ernst genommen wird und weitergegeben wird an die zuständigen Mitglieder des Bundestages, die sich jetzt in den Kommissionen beraten. Und zusätzlich hat unser Sozialdezernent in Leverkusen uns eingeladen zu einem gemeinsamen Gespräch.
3: Wir sind gespannt, wie das weitergeht und was unter anderem auch bei diesem Gespräch rauskommt. Monika Hösten, Dankeschön.
21: Vielen Dank.
3: Wenn Sie in Ihren Stammsupermarkt gehen, wüssten Sie wahrscheinlich auswendig, wo welches Regal ist, wo Ihr Lieblingsjoghurt steht und wie viel Platz Sie in den Gängen haben, oder? Wenn Sie aber nicht sehen können, vielleicht im gewohnten Laden einmal umgeräumt wurde oder das Sortiment gewechselt hat, dann geht die Sucherei los und das bedeutet Stress. Heute am Welttag des Sehens gab es zum Beispiel in einer Dürener Drogerie den Test. Wie funktioniert Shoppen oder wie müsste Einkaufen sein, damit es einfacher ist für blinde oder sehbehinderte Menschen?
1: Augenbinde auf und schon wird es dunkel.
2: Merkst du schon die unterschiedlichen Bodenbeläge?
22: Ja.
2: Wie findest du das so?
1: Nicht sehen zu können, für die 14-jährige Lea Werker eine echte Herausforderung.
23: Also man merkt auf jeden Fall, wenn man das Augenlicht nicht hat, dass man auf jeden Fall mehr seine anderen Sinne benutzt, zum Beispiel das Hören oder auch das Fühlen. Und das stärkt dann auch sozusagen halt auch das Fühlen, weil man dann sich nicht so auf die Augen verlässt, sondern auch halt die anderen Sachen mehr benutzt, als man normalerweise tut.
1: Zum Glück hat sie Unterstützung.
24: Dass wir ein bisschen langsamer gehen, weil hier Hindernisse sind.
1: Biljana Weidlich weiß, worauf blinde Menschen im Laden achten müssen. Sie arbeitet beim Rheinischen Blindenfürsorgeverein, der die ungewöhnliche Mitmachaktion organisiert.
24: Kaputt machen kannst du nichts.
1: Die richtigen Sachen beim Einkaufen zu finden, gar nicht so einfach. Ein Problem der Hersteller. Es gibt nichts, was man ertasten kann.
24: Genau. Ja, es ist nämlich noch nicht gängig, dass alle Produkte mit Punktschrift ausgestattet sind. Das wäre die einfachste Lösung. Das ist aber noch nicht der Fall. In Apotheken, die Medikamente, die sind beschriftet in Punktschrift, aber die normalen Alltagsprodukte nicht.
23: Eigentlich fühlt sich alles gleich schon so, wie so eine Teeverpackung halt.
1: Der Verein will auf die Probleme sehbehinderter Menschen aufmerksam machen. Am Infostand vor der Drogerie gibt es für Interessierte Simulationsbrillen.
24: Und das hier zum Beispiel simuliert die diabetischen Augenerkrankungen. Dann haben wir den grauen Star.
1: Auf Lea wartet jetzt noch eine letzte Hürde, blind bezahlen. Ohne Hilfe wäre sie aufgeschmissen gewesen.
23: Ich glaube, ich wäre überall gegengelaufen erstmal. Aber es ist natürlich wirklich sehr schwer, dann sich zu orientieren, wenn auf einmal nichts ist.
1: So geht es auch der 19-jährigen Nurel Huda El-Maleke, die von Geburt an blind ist. Sie freut sich, wenn ihr Menschen helfen wollen. Aber auch dabei kann man einiges falsch machen.
25: Was ich wirklich übergriffig finde, wenn ich es mal so sagen darf, ist, wenn jetzt einfach jemand kommt und mich anfasst. Lieber erstmal nachfragen, fragen, ja, brauchen Sie Hilfe, ist alles in Ordnung?
1: Und vieles kann sie schließlich auch allein. Bezahlen zum Beispiel per Handy-App.
3: Und apropos Welttag des Sehens. Keine guckt so schön wie sie. Klipp, klipp. Und heute dachten viele, sie sehen nicht ganz richtig, die Maus ist schon wieder weg. Nachdem jemand gezündelt und die Maus verletzt hatte, die ja hier bei uns in Köln am Appelloplatz steht, musste sie in die Reha, war umjubelt wiedergekommen. Und jetzt ist da schon wieder eine leere Stelle. Aber dieses Mal müssen wir uns zumindest keine Sorgen machen.
13: Der Tag hat noch nicht richtig angefangen, da passiert es. Zwei Handwerker, Schraubenschlüssel, Sackkarre. Das Ziel, die Maus. 15 Minuten Schrauben, Luftpolsterfolie drum, schon ist sie weg. Ganz legal.
24: Keine Angst, die Maus geht's gut. Sie ist nicht entführt, ihr geht's gut, sie ist unversehrt. Die Maus musste mal gerade weichen für eine kleine Überraschung.
13: Sonst steht die Maus ja nur rum. Aber jetzt ist wohl mal wieder Zeit für ein Abenteuer. Die letzten waren ja eher unfreiwillig. 2024. Die Maus ist weg. Entführt von Aktivisten nach Mainz und Magdeburg. Allerdings nur für ein paar Tage. Oder im vergangenen Jahr. Unbekannte kokeln die Maus an. Und die schwer Verletzte erlebt so viel Solidarität, dass kaum noch Platz ist. Pflaster für die Maus, damals Therapie für die Maus-Fans.
26: Schade, dass es einige wenige Idioten gibt und schön, dass es viele tolle Menschen gibt, denen das nicht egal ist, die sagen, hey, die Maus ist wichtig.
13: Große Ohren, große Augen. Die Maus bringt offenbar die Liebe mit. Vor ein paar Tagen zum Beispiel die Maus in Castrop-Rauxel. Sie wird gedrückt, geherzt. Irgendwie haben sie alle lieb, egal wie alt. Nur was ist dieses besondere Etwas?
27: Ich finde, dass die einfach
0: wunderbar ist, denn die erklärt ganz viel. Und ich gucke die auch jeden Sonntag und ich finde es halt einfach schön, dass es die gibt.
5: Eine Maus findet irgendwie jeder süß. Und die Maus, so wie die gezeichnet ist, ja, da kann man eigentlich, die kann man eigentlich nur lieb haben.
6: Weil die Maus eigentlich ein kleines Tier ist, vor dem man keine Angst haben muss und ein unheimlich kuscheliges Fell hat.
7: Ich finde die nett und sie macht Dinge möglich, die halt sonst unmöglich wären.
8: Möglicherweise kennt er das Mausgeheimnis. André Gatzke ist Moderator bei der Sendung mit der Maus. Die beiden sind oft auf Tour unterwegs durch Nordrhein-Westfalen.

0: Da ist einiges los momentan, der Herbst ist da. In der Nacht gibt es erst noch einige Schauer, später viele Wolken. Die Tiefstwerte liegen zwischen 9 und 6 Grad. Der Freitagmorgen startet bewölkt. Im Laufe des Vormittags wird es wieder nass. In der ganzen Region breitet sich Regen aus. Auch am Nachmittag ist es oft nass, aber es gibt trockene Abschnitte bei bis zu 14 Grad. Am Samstag wechseln sich Sonne und Wolken ab. Ein paar Schauer sind auch dabei, bis 16 Grad. Am Sonntag weiter wechselhaftes Herbstwetter mit Wind, Regen, bisschen Sonne bei 15 Grad. Am Montag weitestgehend trocken mit einer Mischung aus Sonne und Wolken bei 17 Grad. Soweit Ihre Lokalzeit aus Köln. Morgen mehr. Und hier geht es gleich weiter mit Quarks. Thema heute wilde Weite. Scheinbar unberührte Natur fasziniert viele. Aber was, wenn die zu nahe kommt und Wildtiere durch die Wohngebiete streifen? Wie kann das Zusammenleben gelingen? Direkt nach der Tagesschau. Ihnen einen schönen Abend.
1: €100 Millionen. Die Wehbach-Talsperre in Stolberg wird regelrecht geflutet. Nicht mit Wasser, sondern mit Geld. Die Investitionen fließen dahin, um die Region Aachen und den Kreis Düren vor Hochwasser und Dürren besser zu schützen.
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1: Und damit herzlich willkommen. Ja, ein Großteil des Geldes kommt vom Land und Umweltminister Oliver Krischer hat heute den Förderbescheid übergeben. Es sei die bedeutendste Investition, denn seit mehr als 40 Jahren hat keine der Talsperren in der Eifel mehr bekommen.
3: Man sieht es ihr sofort an. Die Wehebach-Talsperre hat kaum noch Wasser. Der trockene Sommer hat seine Spuren hinterlassen. Im Moment liegt der Füllstand gerade mal bei 40%. Niedrige Pegelstände soll es in Zukunft nicht mehr geben. Die Idee? Eine unterirdische Leitung soll die Talsperre mit dem höher gelegenen Hasselbach bei Stolberg Zweifall verbinden.
4: Dieser Stollen wird 3,5 Meter Durchmesser haben, 5 Kilometer lang sein. Und damit können wir bis zu 12.000 Liter pro Sekunde Wasser aus dem Hasselbach in die Wehebach-Talsperre überleiten.
3: Die Wehe-Überleitung, wie der Stollen heißen soll, hat eine Doppelfunktion. Vor allem soll er die Region schützen vor den Folgen des Klimawandels, sagt NRW-Umweltminister Oliver Krischer.
5: Das hilft beim Hochwasser. Der Hasselbach wird entlastet. Der läuft in die Ficht. Und die Ficht hat ja schlimme Schäden beim Hochwasser 21 in Stolberke und die Inde dann später in Eschweiler verursacht. Das heißt, das ist Hochwasserschutz. Gleichzeitig ist die Talsperre diesen Sommer, man sieht das hier, die Wehebach-Talsperre sehr leer. Durch diese Überleitung kann dann für Dürrejahre hier mehr Wasser gespeichert werden, wo etwa Düren und andere Orte und Städte in der Region mit Wasser besser versorgt werden können.
3: Ungewöhnlich ist nicht nur die Idee, sondern auch die Umsetzung, betonen die beteiligten Behörden, zum Beispiel die Städteregion Aachen.
6: Ich glaube, es ist ein Beispiel dafür, dass Behörden schneller sind, als viele denken. 78 Tage für ein Planfeststellungsverfahren, wenige Wochen nur für den Förderbescheid bei der Bezirksregierung. Also es zeigt, wenn alle wirklich mit anpacken, dann geht auch was. Und wir haben jetzt ein ambitioniertes Ziel vor uns, dass bis Ende 2029 das Bauwerk dann auch fertig werden muss. Aber ich glaube, alle Beteiligten sind guten Willens und wir können hier wirklich beweisen, dass auch Behörden und Staat schnell arbeiten können.
3: Für den Stollen muss zuerst eine riesige Bohrmaschine aufgebaut werden.
4: Wir werden jetzt in Kürze den Auftrag erteilen. Dann muss diese Tunnelmaschine gebaut werden, das dauert 12 Monate. Und dann wird diese Maschine mit einer Geschwindigkeit von etwa 10 bis 20 Meter am Tag durch den Berg hindurchfahren und damit den Tunnel schaffen.
3: Anfang nächsten Jahres soll es dann losgehen und in 2 Jahren heißt es dann Wassermarsch.
1: Sexualisierte Gewalt in der katholischen Kirche, ein Thema, über das wir schon seit Jahren berichten. Es hat sich einiges getan, aber noch lange nicht genug. Ansprechpartner der Menschen, denen so etwas passiert ist, ist der Betroffenenbeirat der Deutschen Bischofskonferenz. Der teilt mit, dass sich immer noch sehr viele Erwachsene zum ersten Mal melden und dass die eigentliche Aufarbeitung der Fälle zum Teil lange dauert oder sogar verschleppt wird.
7: Man könnte meinen, die Aufklärung der sexualisierten Gewalt in der katholischen Kirche funktioniere mittlerweile, nach viel Kritik und Druck auf die Verantwortlichen. Doch der Betroffenenbeirat der Deutschen Bischofskonferenz kann das nicht bestätigen. In Köln hat das Gremium seine Sicht der Dinge dargestellt. Es würden sich aktuell sehr viele Erwachsene melden, die vor Jahren sexuell missbraucht wurden.
8: Die Fälle, die ich da zu hören bekomme, die sind alle unglaublich unterirdisch. Das ist bestialischer Missbrauch, der da stattgefunden hat. Da kommt ein Manager aus Süddeutschland 7 Stunden

0: angefahren zu mir, um mir seine Geschichte zu erzählen und bricht erstmal in Tränen aus. Ich habe einen Chefarzt, dem Ähnliches passiert ist. Ich habe einen Chordirigenten, dem Ähnliches passiert ist.
1: Mit am Tisch sitzen zwei Männer, die als Kinder missbraucht wurden. Einer von ihnen ist Klaus Kurz. Er erlebte die Gewalt in einem Kinderheim in Oberammergau.
2: Ich hatte drei Täter, zwei Priester und eine Ordensschwester.
1: Klaus Kurz beschreibt auch, was ihm passiert ist. Aber das sind Einzelheiten, die wir hier nicht wiederholen können. Er wurde mit 25.000 Euro entschädigt. Er spricht Klartext.
2: Dass endlich die Deutsche Bischofskonferenz uns auch angemessene Anerkennungszahlungen zukommen lässt von einer wirklichen unabhängigen Kommission. Das, was ich bekommen habe, ist ein Almosen, ein wirkliches schäbiges Almosen, weil man kann mit keinem Geld der Welt das wieder gut machen. Und mein Zitat ist immer, was man uns angetan hat, ist der Mord an Kinderseelen.
1: Bob Krichel, er meldete seinen Fall dem Bistum Aachen, weil sein Täter, ein Priester, nach dessen Tod geehrt werden sollte. Seitdem kämpft er um Anerkennung, doch seine Daten und Aussagen sind über die Jahre immer wieder verloren gegangen. Was ihm passiert ist, verstört einfach nur.
3: Dass dieser Missbrauch auch in der Kirche, hinter dem Altar passiert ist, wo man oben das Kreuz Jesus noch sieht, wie ein Pastor, der an Gott glaubt, wie der in der Lage sein kann, hinter dem Altar ein Kind zu vergewaltigen. Das ist mir unbegreiflich heute noch.
1: Für den betroffenen Beirat ergeben sich aktuell einige Forderungen.
0: Man kann es nicht alleine der Kirche überlassen, das aufzuarbeiten, weil das eine Interessenkollision ist. Die arbeiten gegen sich selber auf und schaden sich ja dann damit letztlich selber. Das macht keiner so, wie es notwendig wäre. Deshalb sagen wir, da muss die Politik mit ran, das muss an die Öffentlichkeit. Es sind so viele da draußen, die sich bisher nicht getraut haben, sich zu melden. Wir gehen davon aus, allein in der katholischen Kirche von mindestens 30.000 Opfern, die sich auch noch bisher nicht gemeldet haben.
1: Die Deutsche Bischofskonferenz teilt heute dem WDR mit, dass sie die Kritik nicht nachvollziehen kann. Die Dauer der Verfahren sei reduziert worden. Niemand in Deutschland zahle solch hohe Summen wie die katholische Kirche. Und die Aufarbeitung geschehe durch unabhängige Kommissionen. Die sexualisierte Gewalt in der katholischen Kirche. Es ist wohl noch nicht absehbar, was einige Geistliche und Bedienstete alles angerichtet haben.
4: Wichtiges Thema, da bleiben wir natürlich dran. Ja, und wer von Ihnen zu Hause eine Brille trägt, kennt das. Man steht morgens auf, die Brille ist nicht griffbereit und schon wird es irgendwie schwierig, sich zurechtzufinden. Aber wie ist das eigentlich für Menschen, die dauerhaft nur eingeschränkt oder gar nichts sehen können? Welche Herausforderungen begegnen Ihnen im Alltag? Zum heutigen Welttag des Sehens hat es dazu ein Experiment in einer Dürener Drogerie gegeben. Und das zeigt, schon ein ganz normaler Einkauf kann zur echten Herausforderung werden.
5: Augenbinde auf und schon wird es dunkel.
6: Merkst du schon die unterschiedlichen Bodenbeläge?
7: Ja.
6: Wie findest du das so?
5: Nicht sehen zu können, für die 14-jährige Lea Werker eine echte Herausforderung.
8: Also man merkt auf jeden Fall, wenn man das Augenlicht nicht hat, dass man auf jeden Fall mehr seine anderen Sinne benutzt, zum Beispiel das Hören oder auch das Fühlen. Und das stärkt dann auch sozusagen halt auch das Fühlen, wenn man dann sich nicht so auf die Augen verlässt, sondern auch halt die anderen Sachen mehr benutzt, als man normalerweise tut.
5: Zum Glück hat sie Unterstützung.
9: Müssen wir ein bisschen langsamer gehen, weil hier Hindernisse sind.
5: Biljana Weidlich weiß, worauf blinde Menschen im Laden achten müssen. Sie arbeitet beim Rheinischen Blindenfürsorgeverein, der die ungewöhnliche Mitmachaktion organisiert.
9: Kaputt machen kannst du nichts.
5: Die richtigen Sachen beim Einkaufen zu finden, gar nicht so einfach. Ein Problem der Hersteller. Es gibt nichts, was man ertasten kann.
9: Es ist nämlich noch nicht gängig, dass alle Produkte mit Punktschrift ausgestattet sind. Das wäre die einfachste Lösung. Das ist aber noch nicht der Fall. In Apotheken, die Medikamente, die sind beschriftet in Punktschrift, aber die normalen Alltagsprodukte nicht.
8: Eigentlich fühlt sich alles gleich an, so wie so eine Teeverpackung halt.
5: Der Verein will auf die Probleme sehbehinderter Menschen aufmerksam machen. Am Infostand vor der Drogerie gibt es für Interessierte Simulationsbrillen.
9: Also das hier zum Beispiel simuliert die diabetischen Augenerkrankungen. Dann haben wir den grauen Star.

0: Auf Lea wartet jetzt noch eine letzte Hürde, blind bezahlen. Ohne Hilfe wäre sie aufgeschmissen gewesen.
1: Ich glaube, ich wäre überall gegengelaufen erstmal. Aber es ist natürlich wirklich sehr schwer, dann sich zu orientieren, wenn auf einmal nichts ist.
0: So geht es auch der 19-jährigen Nurel Huda El-Maleke, die von Geburt an blind ist. Sie freut sich, wenn ihr Menschen helfen wollen. Aber auch dabei kann man einiges falsch machen.
2: Was ich wirklich übergriffig finde, wenn ich es mal so sagen darf, ist, wenn jetzt einfach jemand kommt und mich anfasst. Lieber erstmal nachfragen, fragen, ja, brauchen Sie Hilfe, ist alles in Ordnung?
0: Und vieles kann sie schließlich auch allein. Bezahlen zum Beispiel per Handy-App.
3: Und heute ist nicht gerade das optimale Fahrradwetter, aber zwischen Düren und Jülich könnten Radler künftig schneller vorankommen. Da werden Feldwege nämlich verbreitert, damit auf knapp 10 Kilometern Radfahren besser und schneller zur Arbeit kommen. Vorbeigeführt soll der Weg dann an den Gleisen der Ruhrtalbahn und am Forschungszentrum Jülich und die Arbeiten starten dann in diesen Tagen. Am 8. September dieses Jahres klickten die Handschellen ganz in der Nähe des Kraftwerks in Weisweiler. Der mutmaßliche Stromsaboteur Daniel V. hatte dort sein Camp aufgeschlagen. Seitdem sitzt er in Untersuchungshaft. Und daran wird sich auch erstmal nichts ändern.
4: Denn die Richter des Bundesgerichtshofes haben heute einen neuen Haftbefehl gegen Daniel V. ausgestellt. Den Ermittlungen zufolge soll er an mehreren Orten in Nordrhein-Westfalen, Brandenburg und Sachsen versucht haben, Stromleitungen in der Nähe von Kohlekraftwerken zu sabotieren. In einigen Fällen soll es ihm gelungen sein. Die Bundesanwaltschaft ermittelt derzeit und muss innerhalb von 6 Monaten entscheiden, ob sie eine Anklage erhebt.
3: Das rheinische Braunkohlerevier, das befindet sich nicht nur im Strukturwandel, es kommt auf die Unternehmen sogar noch viel mehr zu, nämlich der Einsatz künstlicher Intelligenz. KI wird immer stärker genutzt. Mittlerweile haben sich in unserer Region auch mehrere Forschungseinrichtungen und auch Unternehmen zusammengetan, um KI-Lösungen für Betriebe zu entwickeln. Und dabei ist eines besonders wichtig, die Beschäftigten mitzunehmen und ihnen die Angst zu nehmen, dass die KI ihnen irgendwann den Job wegnimmt.
5: Seit 5 Jahren arbeitet das Textilunternehmen Essedia in Wassenberg an seiner ganz eigenen künstlichen Intelligenz. Seit mehr als 100 Jahren gibt es den Familienbetrieb mit seinen rund 60 Mitarbeitern. Und das Wissen der Mitarbeiter fließt in die KI. Gerade am Standort Deutschland, erzählt die Geschäftsführung, sei es wichtig, effizient und ressourcenschonend zu arbeiten. Und das kann die KI unterstützen.
6: Da haben wir uns gemeinsam mit einem Forschungsinstitut Gedanken darüber gemacht und gesagt, wir möchten einen eigenen Chatbot entwickeln, wo wir dieses Fachwissen von den Köpfen unserer Mitarbeiter rein transferieren und für künftige Generationen zur Verfügung stellen.
5: Die erfahrenen Mitarbeiter füttern also die KI. Gerade vor dem Hintergrund des Fachkräftemangels wird es für die Unternehmen immer wichtiger, das Wissen in den eigenen Hallen zu behalten. Lösungen für Probleme an den Maschinen geben die Mitarbeiter sofort im PC ein. Die KI kann dann darauf zurückgreifen. Auch allgemeine Fragen zur Einstellung der unterschiedlichen Maschinen in dem Textilunternehmen können von der KI beantwortet werden. Auf diese Plattform der künstlichen Intelligenz kann aber nur das Wassenberger Unternehmen zurückgreifen.
7: Für uns war das unheimlich wichtig. Wir haben ein jahrzehntelang gewachsenes unternehmensinternes Know-how, das sehr personenabhängig ist und von der Erfahrung der Maschinenbediener abhängt. Und zwar super wichtig, das in Zeiten von Fachkräftemangel und Nachwuchsförderung und Zuwachs zu sichern und auf eine gute Art und Weise den neuen Leuten zur Verfügung zu stellen.
5: Der KI-Einsatz in Wassenberg hat also das Ziel, den Erfahrungsschatz älterer Mitarbeiter zu sichern für neue Beschäftigte. Aber natürlich gibt es noch andere Möglichkeiten, die KI einzusetzen. An der RWTH Aachen wird gerade dieser Schleifroboter für Carbon getestet. Gerade das Schleifen von Kohlefaserstoffen ist für jeden Mitarbeiter mit einer gesundheitlichen Belastung verbunden. Hier würde die künstliche Intelligenz also Mitarbeiter schützen, aber zugleich auch die Qualität verbessern.
8: Also wenn man jetzt ganz konkret zum Beispiel bei der Qualitätskontrolle ist, das wird normalerweise händisch gemacht, genauso wie das Schleifen. Es muss immer eine Fachkraft dabei sein, die eben die Ahnung hat und das umsetzt. Das kann man zum Beispiel nicht nachts machen, wenn es eine KI macht, kann man, oder halt einen Roboter ausführt, kann man auch nachts arbeiten. Man braucht nicht unbedingt Licht, er kann auch im Dunkeln quasi arbeiten.
5: Das rheinische Revier steht vor dem Ende der Braunkohleförderung. Dafür wird die künstliche Intelligenz immer wichtiger für den regionalen Wirtschaftsstandort.
3: Na, und das wollen wir vertiefen. Bei mir ist jetzt Markus Harlacher vom Kompetenznetzwerk für KI und Arbeitsgestaltung im Rheinischen Revier. Schön, dass Sie da sind.
9: Guten Abend.
3: Wir haben es im Film gerade eben schon gesehen, wie wichtig es ist, ja, dass KI auch anhand des Wissensstandes der Mitarbeitenden irgendwie gesichert wird und auch das Wissen gesichert wird. Aber wie könnte KI auch noch in Zukunft Unternehmen unterstützen?
9: Naja, wir sehen es jetzt gerade anhand der Tools also von generativer KI, dass gerade, ich sag mal, Büroarbeit stark unterstützt wird, sich stark auch verändert. Aber am Beispiel SED haben wir jetzt auch im Beitrag gesehen, dass jetzt auch angefangen wird, das Wissen der Werker in der Produktion schon mal zu erfassen. Das geht natürlich auch mit generativer KI, aber auch da gibt es auch andere Möglichkeiten der Datenerfassung und dann beispielsweise mit neuronalen Netzen auch quasi Prädiktionen zu machen, die dann entsprechend den neuen Werkern helfen, Wissen aufzubauen.
3: Viele Mitarbeiter haben natürlich auch irgendwie Sorge oder Angst, dass die KI ihnen den Job wegnimmt. Wie steuern Sie da entgegen?
9: Genau, also es ist tatsächlich ein sehr großes Thema. Wichtig ist da aus unserer Sicht eine Win-Win-Situation zu machen. Das heißt, zum einen müssen natürlich Unternehmen profitieren vom Einsatz von der Technologie, aber gleichermaßen haben wir auch aufgezeigt im Projekt, dass auch die Beschäftigten von KI einen Mehrwert haben können. Das heißt, zum einen monotone Aufgaben können wegfallen oder eben auch, wie im Beitrag gesehen, gesundheitsgefährdende Tätigkeiten können reduziert bzw. komplett übernommen werden.
3: Also, aber auch wenn es effizienter wird, heißt es dann nicht automatisch, dass irgendwas wegfallen wird?
9: Naja, das ist vielleicht auch die Antwort auf den Fachkräftemangel, den wir jetzt schon haben und der sich auch nochmal verstärken wird. Und genau da ist es halt dann der Punkt der Unternehmen aufzuzeigen, was mit den Beschäftigten zukünftig passiert. Ne, muss man vielleicht auch umqualifizieren oder welche Aufgaben übernehmen die Beschäftigten mit dem Einsatz von KI?
3: Wie gehen denn so die Beschäftigten mit der Entwicklung generell um? Was bekommen Sie da so mit?
9: Also im Projekt tatsächlich große Begeisterung, weil wir es halt da auch geschafft haben, die Beschäftigten früh mit auf die Reise zu nehmen, aufzuzeigen, was Ziel ist, wie es später aussehen kann und sie dann entsprechend auch angemessen im Entwicklungsprozess dann auch beteiligt haben und dementsprechend auch, ich sag mal, auch zum Teil Begeisterung für die Technologie auch gewinnen konnten.
3: Wenn wir jetzt mal so auf die Konkurrenzfähigkeit schauen, können sich Unternehmen das überhaupt noch leisten, nicht mit KI zu arbeiten?
9: Nein, glaube ich nicht. Also zum einen in der Weltpolitik oder im Weltmarkt müssen wir mitgehen. Und ich sage mal, aus der anderen Brille heraus, auch die Beschäftigten werden KI da nutzen, wo sie können. Und dann laufen wir eher Gefahr, dass dann, ich sage mal, unter dem Thema Schatten-KI die Systeme dann irgendwie illegal genutzt werden. Und dann laufen die Unternehmen Gefahr, dass dann vielleicht dann doch Daten rausgehen oder zum Trainieren von Systemen dann halt genutzt werden. Und da steckt halt dann auch ein großes Risiko.
3: Herr Harlacher, vielen lieben Dank für den wichtigen Einblick. Super wichtiges Thema, muss man auf jeden Fall noch mal vertiefen. Dankeschön.
9: Gerne.
3: Ja, und eine Meldung, über die sich Autofahrer freuen dürfen auf der A1 Höhe, weil das wisst. Da wurde jahrelang geblitzt, vielleicht erinnern sich, obwohl das nicht zulässig war. Das hat jetzt das Amtsgericht Euskirchen entschieden. Dort war nur 80 erlaubt wegen einer Bodenwelle. Das Gericht sagt aber, eine Bodenwelle rechtfertigt keine Tempo-80-Regel. Deshalb hätte nicht geblitzt werden dürfen. Dennoch freuen sich dann die Autofahrer auch nur, die fristgerecht Einspruch eingelegt haben gegen ihr Bußgeld, weil das müssen sie nicht zahlen. Wer schon bezahlt hat, bekommt sein Geld leider nicht wieder. Ja, und Gewitter im Kopf, das ist ein Motto einer Tagung, die heute in Alsdorf stattgefunden hat. Da geht es zum Beispiel darum, wie man die Betreuung in speziellen Wohngruppen verbessern kann. In denen leben unter anderem Menschen mit geistiger Behinderung, Autismus oder auch Menschen, die unter emotionalen Krisen leiden oder keine richtigen sozialen Kontakte knüpfen können. Na, und wie so eine Wohngruppe lebt, das haben wir uns mal in Gangelt angeschaut.
10: Ricky lebt seit mehr als 6 Jahren in dieser Wohngruppe in Gangelt. Der 27-Jährige hat heute Küchendienst. Er erzählt, dass er diese Arbeit mag. Er benötige solche Aufgaben, um durch den Alltag zu kommen.
11: Ja, ich gehe arbeiten, habe eine feste Tagesstruktur, 3 Tage die Woche. Ja, und nach der Arbeit mache ich dann hier ein bisschen die Küche. Küchendienste sind jetzt bei uns. Ja.
10: Jeder Patient in dieser offenen Wohngruppe hat seine ganz persönliche Bezugsperson. So soll eine Vertrauensbasis zwischen Patient und Betreuer geschaffen werden. Hier in Gangelt will man vor allem vorbeugend arbeiten. Die Bewohner sollen erst gar nicht in eine Krise rutschen, ihre Emotionen nicht mehr kontrollieren können. Bei dem einen genügt ein Gespräch. Was hier skurril aussieht, hilft dem anderen beim Wutabbau.
12: Wir versuchen primär präventiv zu arbeiten. Natürlich gibt es auch Interventionskonzepte, dass wir, wenn bereits eine Anspannungssituation oder eine Unsicherheit besteht, intervenieren. Aber unser Ansatz ist es eher, den Fokus darauf zu legen, wie können wir vorab, bevor sich überhaupt eine Anspannungssituation ergibt, auf den Menschen einwirken und mit ihm gemeinsam eine Lösung finden.
10: Auf einer Fachtagung zu dem Thema wurde heute in Alsdorf deutlich, dass es nicht genügend Plätze für Betroffene gibt. Die Wartelisten sind lang. Betroffene werden dann häufig in ihren Familien betreut.
13: Ich denke, jeder, der mal eine demenziell veränderte Person im Haushalt begleitet hat, weiß, dass das einfach, dass man keinen Feierabend hat, nicht nach Hause gehen kann, sondern dass einen diese Situation auch in der Nacht begleitet und Schlaflosigkeit und am nächsten Tag wieder diese Herausforderung. Und ich denke, dass daraus man schon ableiten kann, dass die Belastungen für die familiären Systeme da sehr groß sind.
10: Gerade deswegen sind solche Wohngruppen wichtig. Es gibt nicht nur diesen offenen Wohnbereich, sondern auch einen geschützten für Patienten, die gefährdet sind. Für beide Gruppen gibt es aber ein Ziel, irgendwann ein normales Leben zu führen, soweit dies überhaupt möglich ist. Selbstständigkeit ist auch ein großer Wunsch für Ricky, aber erst einmal fühlt er sich in seinem gewohnten Umfeld wohl.
11: Ja, ich fühle mich hier sicher. Dann gehe ich zu den Mitarbeitern oder zu Bewohnern. Manche Bewohner helfen mir dabei. Mit denen kann ich dann gut sprechen.
10: Ricky blickt also positiv in seine Zukunft.
3: Und wir wollen jetzt über die Geschichte von Mohamed Sarini sprechen. Er wurde im Kriegsgebiet groß, lebte in Armut. Seine Zukunft schien aussichtslos. Doch dann kam eines Tages tatsächlich eine Wahrsagerin in sein Elternhaus und änderte sein Leben komplett. Jetzt mit 88 Jahren und in Köln lebend erzählt der Arzt seine Geschichte in einem Buch, Die Prophezeiung der Muscheln.
14: Tausende Fotos und Videos hat Mohamed Sarini in den vergangenen Jahrzehnten gemacht. Erinnerungsstücke an ein turbulentes Leben. Angucken kann er sie nicht mehr, denn er ist fast blind. Aber
15: ich kann mich an jedem Foto und an jedem Video, das ich gemacht hatte, erinnern.
14: Dass er heute mit seiner Frau Erika in Köln wohnt, ein angesehener Arzt in Rente ist und seine vier Kinder ebenfalls erfolgreich geworden sind, das ist ein kleines Wunder.
15: Es gab viele Schwierigkeiten auf dem Weg.
14: Ein Weg, der weit entfernt von Deutschland beginnt. 1937 wird Mohamed Sarini in Palästina geboren. Er wächst in Armut auf. Als er 10 ist, bricht Krieg in seinem Heimatland aus. Die Familie flüchtet zu Fuß in die jordanische Stadt Irbid.
15: Barfuß, weil mein Vater gesagt hat, den Sandal muss ich ersparen für die Schule, wenn du zurückkommst.
14: Aber sie werden nicht nach Palästina zurückkommen. Der junge Mohammed, unten im Bild, ist ein guter Schüler. Er will es raus aus der Armut schaffen, Arzt werden, um seinem kranken Vater und anderen Menschen helfen zu können. Doch niemand glaubt daran. Bis eines Tages eine Wahrsagerin ans Elternhaus klopft und seiner Mutter zwei Dinge voraussagt.
15: Ihr Sohn wird bestimmt weit kommen und wird Erfolg haben und heiratet eine Frau, die sehr, sehr weit ist. Sehr weit. Und
14: das spornt den jungen Mohammed an. Er ist fleißig, hat aber auch Glück. Er entgeht nur knapp einem tödlichen Busunfall, wird bei Protesten fast verhaftet und als er nach dem Abi pleite ist, findet er einen Job bei einem saudischen Scheich.
15: Das war immer so, als ich an die Kante stand, umzufallen. Und irgendwie kam eine Hand und mich rausgeholt, mich genommen. Und mich gerettet hat, weiter ist, weiterlaufen.
14: Die Suche nach seiner Herzensdame endet immer wieder in einer Sackgasse. Doch dann führt ihn das Schicksal über Umwege nach Köln. Eine Stadt, die er sofort ins Herz schließt. Genau wie den Karneval. Und wie es das Schicksal will, an Weiberfastnacht lernt er seine Frau Erika kennen.
15: Ich wusste, das ist die Frau, die Rabiha, die Wahrsagerin, beschrieben hat. Aber ich hatte Angst, dass sie Nein sagt, nicht mit mir tanzen will oder sowas. Und da habe ich mich warm gemacht, habe ich mit einer anderen Frau getanzt. Und als ich fertig war, habe ich den Mut Sie zu fragen.
16: Ja, wir passten gut zueinander und so weiter. Das war alles schön und. Ja, man war dann verliebt, ganz einfach.
14: Die beiden heiraten, bekommen 4 Kinder. Und Mohammed Zarini wird als Arzt so erfolgreich, dass er noch bis 85 arbeitet. Köln ist seine Heimat geworden. Die Prophezeiung ist wahr.
15: Das lief ja auch so, wie die Wahrsagerin gesagt hat. Ich habe eine super tolle Familie, glückliche Familie. Alle verstehen sich gut, alle sind sehr weit gekommen. Glücklicher kann mich sein.
3: Schöne Worte. Na, und dieser Ort ist immer wieder einen Ausflug wert. Und wer weiß, vielleicht wissen Sie ja auch nach diesem Besuch, ob Sie zu Hause einen kleinen Schatz in der Küche stehen haben. Also zumindest, wenn es um Keramik geht. Das Töpferhandwerk hat eine lange Geschichte. Die Spuren findet man auch bei uns hier in der Region, unter anderem in Langerwehr im Kreis Düren, im Töpfereimuseum. Da können Sie komplett in die Geschichte des Handwerks abtauchen und dabei auch selbst kreativ werden.
17: Unser Tipp, das Töpfereimuseum in Langerwehe.
18: Ich finde es cool zu bauen.
19: Also das Kneten und Abformen.
20: Da gibt es keinen, das ist jetzt falsch, sondern jeder macht das, was ihm gefällt.
17: Noch ist alles ruhig in der Werkstatt. Gleich beginnt hier der Familiennachmittag. Anke Heinrichs leitet das Angebot.
21: Heute kommen Omas, Opas, Papa, Mamas, Onkel, Tanten mit ihren Kindern. Ja, und die wollen dann hier bei uns heute 3 Stunden lang töpfern. Muss alles laufen, ohne dass sich einer die Finger bricht. Dann ist das schon alles in Ordnung.
22: Ja, also wir haben heute das Thema Gruseln und Halloween.
17: 23 große und kleine Teilnehmer sind es heute. Und die bringen jede Menge Ideen mit.
23: Ich mache Gespenster, weil ich weil mein Haus insgesamt an Halloween langweilig ist. Und dann möchte ich so eine Gespensterkette machen, also so mit Gespenstern.
24: Dein Kürbis. So eine Süßigkeitsschale als Kürbis.
17: Und wer nicht weiter weiß, für den gibt es Anke.
25: Den offenen Rand, den biegt ihr jetzt nach innen. Guck mal, das kannst du am besten, wenn du beide Hände so rumlegst.
17: Ihre Liebe fürs Töpfern hat sie vor 13 Jahren in einem der Museumskurse entdeckt. Sie will diese Liebe weitergeben, hier in der Werkstatt, aber auch in Schulen und Kindergärten.
22: Dass sie lernen, wie man mit so einem Material, das es schon seit Jahrhunderten, Jahrtausenden gibt, was machen kann. Und nicht alles nur aus dem Regal im Geschäft holen, sondern auch selber was herstellen können und vielleicht auch zu schätzen wissen, wie viel Arbeit solche Sachen sind.
17: Museumsbesucher können das Töpferhandwerk auch noch auf ganz andere Art erleben, zum Beispiel dem letzten Töpfer von Langerwehe bei der Arbeit zuschauen. Und an Informationstafeln gibt's Geschichten vom Ton aufs Ohr.
26: Als wir auf den Berg oberhalb Aachens kamen, schien es uns beim Niederschauen, als ob die ganze Marienkirche in hellen Flammen stände.
17: Schauen, fühlen, erleben. So soll die Geschichte lebendig werden.
27: Wir haben ja nicht nur Töpferhandwerk und Töpfersachen zu zeigen, sondern wir haben auch Musik im Museum und wir haben Märkte. Es ist also einiges andere noch los.
17: Ein Blick auf die Homepage des Museums lohnt sich also. Auch in den Herbstferien ist hier viel Programm. Und das Gefühl nach 3 Stunden Töpfern?
22: Schön müde.
3: Und ähnlich gruselig geht's auch im Wetter weiter. Hier für Sie die Aussichten. In der Nacht zum Freitag klingen die Schauer langsam ab. Die Temperaturen gehen zurück auf 9 Grad im Selfkant bis 4 gruselige Grad in den Hochtälern der Eifel. Wir schauen uns den Freitag an, der beginnt stark bewölkt und im Laufe des Vormittags gibt es auch wieder Regen. Am Nachmittag überwiegen die Wolken, die trockenen Abschnitte werden ein bisschen häufiger, einzelne Schauer gibt es. Dennoch, die Höchstwerte liegen bei 9 Grad im Hohen Venn bis 14 Grad an der unteren Ruhr. Na und so viel kann ich Ihnen verraten, so wechselhaft bleibt es auch leider in den nächsten Tagen. Wir schauen uns mal den Samstag an. Ein Mix aus sonnigen Abschnitten, dicken Quellwolken, einzelnen Schauer. 15 Grad am Sonntag, windig und wechselhaft mit Wolken und Sonne und Schauern. 15 Grad und am Montag auch ein Mix, aber aus Sonne und Wolken. Ja, das war's soweit von uns. Aber hier geht es weiter um 20.15 Uhr im WDR-Fernsehen und zwar mit Quarks. Da geht es um die Frage, wie viel Natur braucht der Mensch. Viel Spaß dabei und bis zum nächsten Mal. Der Lokalsat aus Aachen. Tschüss.
0: Aus Bioabfall lässt sich noch richtig was machen. Denn in dem, was wir munter vom Apfel schälen, steckt noch richtig Energie. Und die kann man auch nutzen. In speziellen Anlagen können die organischen Abfälle weiterverarbeitet und zur Energiegewinnung genutzt werden. Unser Biomüll kann also ein echter Stromlieferant sein.
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0: Guten Abend und willkommen. Ja, damit aus Abfall auch Strom werden kann, müssen wir unseren Müll erstmal richtig trennen. Das kann sich total lohnen. Darauf machen heute die Abfallbetriebe in Viersen aufmerksam. Denn ganz ehrlich, wissen Sie immer ganz genau, was in welche Tonne darf? Heute gab es nochmal Nachhilfe.
2: Auf dem Wochenmarkt in St. Tönes geht es heute um die richtige Mülltrennung. Die Abfallbetriebe Viersen wollen darüber aufklären, was alles in die Biotonne gehört. Seit 2024 dürfen gekochte Lebensmittelreste in die Tonne.
4: Wir nennen es jetzt einmal vor dem Kochtopf und einmal nach dem Kochtopf. Also alles, was Küchenabfälle sind, Kartoffelschalen, Obstschalen und eben halt das, was nach dem Essen, wenn ich irgendwie Essensreste habe, sowas.
2: Mehr rein in die Tonne, dann kann man auch mehr rausholen. Das ist den Abfallbetrieben deshalb so wichtig, weil aus Speiseresten Strom entstehen kann.
4: Weil es so ist, dass aus 3 Bananenschalen so viel Energie produziert wird, dass einmal ein Handy vollgeladen werden kann. Das so als Beispiel, wie viel Energie tatsächlich in so Lebensmittelabfällen steckt.
5: Nee, das wusste ich tatsächlich nicht, aber ich entsorge ohnehin schon alle Bio-Küchenabfälle in die Tonne. Das finde ich auch interessant, aber das ist natürlich nochmal ein neuer Aspekt, den man heutzutage auf jeden Fall mit beachten sollte.
2: Wie aus Bioabfällen Energie wird, zeigt sich in Kamp-Lintfort in der Bioabfallbehandlungsanlage. Hier kommen auch die Bioabfälle aus dem Kreis Viersen an. Sie werden zerkleinert und über Förderbänder durch verschiedene Siebe geleitet. Das kleinste Sieb hat einen Durchmesser von 6 cm. Was durchpasst, wird für die Biogasproduktion genutzt. Ein Prozess, der mehrere Wochen dauert.
6: Das ist der Fermenter. Das ist der Bereich, wo aus dem feinen Biomaterial Biogas erzeugt wird. Das Material wird an der einen Seite eingetragen, wird befeuchtet, wird durchmischt und nach einer Verweilzeit von 2 bis 3 Wochen an der anderen Ende des Fermenters wieder ausgetragen. So in der Zeit haben wir dann Biogas erzeugt.
2: Das entstandene Biogas kommt in den Gasspeicher und von da in die Blockheizkraftwerke. Dort entsteht Strom. Aus einer Biotonne mit Gartenabfällen kann 3 Kilowatt Strom entstehen. Fügt man Speisereste hinzu, sind es sogar 5 Kilowatt pro Tonne.
6: Wenn ein E-Bike geladen werden muss, könnte ich im einen Fall das E-Bike 6-mal laden, wenn nur Gartenabfälle drin sind. Würde ich noch Speiseabfälle mit in die Biotonne tun, wenn es 10 Ladevorgänge. So gesehen ein Riesenvorteil.
2: Neben dem Infostand auf dem Wochenmarkt in St. Tönes bringen die Abfallbetriebe auch Hinweise direkt an den Biotonnen an. So kann jeder sehen, was alles in die braune Tonne darf. Damit aus den Bioabfällen möglichst viel Strom entstehen kann.
0: Das sah ganz schön erschreckend aus, heute Morgen in Grevenbroich und Meerbusch. Maskierte BKA-Beamte stürmen Wohnungen und durchsuchen sie. Es geht wohl um Waffen- und Drogenhandel. Die Durchsuchungen waren Teil einer großen Polizeiaktion. Unter anderem auch in Köln und Rheinland-Pfalz gab es Einsätze. Nach WDR-Infos wurden mehrere Personen festgenommen. Einzelheiten sollen morgen bekannt gegeben werden. Die Landesgartenschau in Neuss biegt auf die Zielgerade ein. Die letzten 4 Tage laufen, am Sonntag ist dann nach 6 Monaten endgültig Schluss. Ja, und in der Zeit ist viel passiert. Wir haben die Lager im Frühling, in einem sehr heißen Sommer und jetzt eben auch im Herbst erlebt. Kritik und Zweifel gab es ja reichlich. Kommen genug Besucher? Wie geht's jetzt danach weiter? Waren wirklich 60 Millionen Euro das alles wert? Wir ziehen Bilanz und waren jetzt zum Herbstrauschen noch mal mittendrin.
7: Sie hat sich noch mal aufgemacht zu den Herbstblumen. Und diese beiden auch. Irgendwie war der Sommer so schnell um, sagen Christiane und Frank Sievers aus Meerbusch. Jetzt aber haben sie es endlich geschafft zur Landesgartenschau.
8: Mega, super entspannt, nicht viel los, immer schöne Plätzchen, wo man sich zurückziehen kann, so wie jetzt, so ganz entspannt.
9: Und diese Vorschläge, was man mit relativ kleinen Grundstücken alles Tolles machen kann, das war schon sehr beeindruckend. Haben auch Fotos gemacht.
7: Der Herbst lockt nochmal in die Themengärten mit den vielen Pflanzbeispielen. Ein Highlight bei den Besuchern auf einer Landesgartenschau mit Höhen und Tiefen. Rückblick. Großbaustelle Mitte 25 auf dem Gelände der ehemaligen Pferderennbahn. Monatelang werden Wege und Treppen gebaut, dann kommen die Blumen. Übrigens aus Sachsen-Anhalt, nicht vom Niederrhein. Budget 60 Millionen Euro, davon mehr als die Hälfte Fördermittel. Dann der 16. April. Ein rauschendes Eröffnungsfest und ein Bürgermeister, der die Latte hochlegt.
10: Also ich würde mich natürlich freuen, wenn irgendwann mal steht, Neuss, 1 Million Besucher bei der Landesgartenschau. Wo man nie Freude dran hat, ist dass die Regen-Landesgartenschau.
7: Beides wird nicht eintreffen. Diese Landesgartenschau will anders sein. Blumen und Bäume ja, aber auch Kultur, Spiel und Sport. Nicht bei allen kommt das an, aber die Sportflächen locken junges Publikum. Die offizielle Zielmarke 650.000 wird übertroffen, kann die Geschäftsführerin melden. Mehr als 700.000 Besucher, Mehrfachbesuche durch Dauerkarten eingerechnet. Dabei war der Beginn nicht leicht.
11: Das hat uns ziemlich am Anfang erwischt, die Unwetterphase. Und da ist ja auch tatsächlich was passiert, da ist ein Baum auseinandergebrochen. Dann kam ja die heiße Phase mit den braunen Wiesen.
7: Der Sommer macht auch die Mängel deutlich. Zu wenig Schatten auf der Landesgartenschau. 2000 neue Bäume sind einfach noch zu klein. Was die Gartenschau pusht, sind die Veranstaltungen. Mehr als 1000 Highlights wie das Römerwochenende, aber auch Yoga, Gärtnern und Konzerte. Vor allem reißt der Herbst noch einmal alles raus. Mit Drohnen und Lasershows und mit einer Bepflanzung, die jetzt üppiger wird. Barbara Albrecht Müller hat eine Dauerkarte und war immer wieder mal hier.
12: Ich muss sagen, es ist für mich schöner geworden als am Anfang. Also da fehlte mir doch noch so ein bisschen dieser Flair. Und jetzt hat man schon das Gefühl, vielleicht auch durch die Herbstfarben, dass es etwas eigentlich doch schöner geworden ist.
7: Am Sonntag also das Finale bei freiem Eintritt. Ab Montag wird das Gelände dann nochmal aufgepeppt. Das große Zelt, das immer wie ein Fremdkörper wirkte, kommt raus. Wege werden überarbeitet. Dann wird aus der Schau der Park.
11: Eine Woche ist richtig zu und dann kann eigentlich jeder wieder hier auf dem Spielplatz Sport machen, seine Joggingrunde, so soll das sein.
7: Die Landesgartenschau geht, der Bürgerpark bleibt. Das grüne Herz von Neuss soll die Stadt auf Dauer besser machen.
0: Ein besonderes halbes Jahr für Neuss. Bei mir ist jetzt Rainer Breuer, Bürgermeister von Neuss. Schönen guten Abend.
13: Guten Abend.
0: Wie oft waren Sie auf der Lager? Konnten Sie das noch zählen?
13: Ich habe aufgehört zu zählen. Es sind unzählige Kilometer auch gelaufen worden. Aber ich habe jeden Tag etwas Neues entdeckt. Und es hat große Freude gemacht, auf jeden Fall.
0: Wie blicken Sie jetzt nach diesem halben Jahr auf die Lager zurück? War es ein Erfolg aus Ihrer Sicht?
13: Auf jeden Fall. Ein großer Erfolg. Wir haben sehr viele Besucherinnen und Besucher gehabt. Wir haben ein grünes Herz zum Pulsieren gebracht. Das war ja mal eine Galopprennbahn, die brachgelegen hat. Und wir haben sie reaktiviert. Wir haben nur 2 Jahre Bauzeit gehabt, etwas Tolles geschaffen. Vor allem etwas, was auf Dauer bleibt. Und das ist ganz entscheidend. Die Landesgartenschau ist jetzt vorbei. Wir haben eine wunderschöne Zeit gehabt, einen schönen Sommer. Und jetzt haben wir eine Daueranlage für alle. Ein grünes Herz, was schlägt.
0: Sie sagen es gerade, viele Besucher. Sie haben eben im Film gesagt, Ihr Traum wäre gewesen 1 Million. Dafür hat es jetzt doch deutlich eher nicht gereicht, 700.000. Trotzdem zufriedenstellend?
13: Also wir sind über der Prognose geblieben. Und man muss auch sagen, wir haben schon auch keine leichten Verhältnisse gehabt, was das Wetter anging. Also das konnte man leider noch nicht selber machen. Aber insgesamt können wir sehr zufrieden sein. Wir haben auch nicht nur Besucher auf der Landesgartenschau gehabt, sondern auch für die Stadt. Also wir konnten uns als älteste Stadt in Deutschland hier auch profilieren, als Stadt mit Lebensqualität. Und deswegen bin ich sehr zufrieden, auch dass die Besucherzahl doch hoch ist. Mit 750.000 sind wir über dem, was wir an Prognose haben wollten.
0: Also mit der Masse an Menschen sind Sie offenbar zufrieden. Wie sieht es denn finanziell aus? 60 Millionen insgesamt an Kosten, da hat die Stadt auch einen beachtlichen Teil getragen. Wie gehen Sie jetzt finanziell aus diesem halben Jahr raus? Hat sich das gelohnt oder gehen Sie damit Minus raus?
13: Es hat sich auf jeden Fall gelohnt. Das ist kein Profitcenter einer Landesgartenschau. Das ist klar, es sind Investitionen in die Zukunft, in die Lebensqualität einer Stadt. Wir haben es sehr geschickt verstanden, Mittel von anderen, Bund, Land auch heranzuziehen. Wir haben nur 10 Millionen Euro von insgesamt 40 Millionen Invest selbst tragen müssen und haben auch noch einen eigenen Beitrag für die Landesgartenschau. Da machen wir nochmal einen Strich drunter. Aber insgesamt bin ich mir sicher, dass sich das sehr lohnt für eine Entwicklung einer Stadt. Ein Impuls, den wir ausgelöst hat, der eben deutlich über die Zeit der Landesgartenschau hinausgeht.
0: Also auch finanziell kein Minus?
13: Ich habe gesagt, natürlich ist es ein Minus, aber es ist ein Mehrwert, den wir geschaffen haben. Wir haben ja 2200 Bäume dort gepflanzt. Wir haben drei große Spielplätze. Das sind Werte, die wir geschaffen haben, die dauerhaft bleiben.
0: Okay. Sie sagen es dauerhaft. Dieses Gelände soll auch noch danach genutzt werden können als Park. Eine Woche lang ist das Ganze geschlossen. Wie wollen Sie sicherstellen, dass das Areal auch auf einem gewissen Niveau gehalten werden kann? Ne? Also jetzt sehen wir da große, große Beete, viele Blumen. Das ist pflegeintensiv. Das wird es dauerhaft wahrscheinlich nicht geben können, oder?
13: Also wir können nicht alles erhalten, aber wir wollen 95% dessen, was wir da geschaffen haben, wollen wir natürlich gut pflegen, unterhalten. Wir wollen es abschirmen, sichern. Das heißt, nachts wird es geschlossen sein. Wir werden es videoüberwachen, dass kein Vandalismus möglich ist. Aber wir wollen es auch richtig aktiv gestalten, auch für die Zukunft. Auch Konzerte sollen dort stattfinden. Also die Backstreet Boys, wenn sie mal nicht in Düsseldorf was machen wollen, vielleicht auf dem Gelände, können wir auch 11 Tage Open Air machen.
0: Dann scheint es dir gefallen zu haben. Vielleicht kommen Sie noch mal zu Ihnen rüber. Ja, vielen Dank für den Besuch hier bei uns.
13: Gerne.
0: Paddel ist gerade der Trendsport schlechthin. Das ist eine Mischung aus Tennis und Squash. Ich war am Dienstag mit ein paar Freunden zusammen spielen und es war echt schon totaler Krampf, überhaupt noch irgendwo spontan einen freien Platz zu finden. Wir mussten bis nach Duisburg fahren, um noch irgendwo ein freies Feld zu bekommen. Macht auf jeden Fall Spaß, nur mein Schläger, der war wohl irgendwie kaputt. Der Ball ist komischerweise immer ganz knapp am Schläger vorbeigeflogen. Keine Ahnung warum. Das passiert den Profis, die aktuell im Castell und Düsseldorf spielen, ganz sicher nicht mehr. Da trifft sich nämlich gerade die absolute Weltspitze im Padel. Beim Germany Premier Padel P2. Für Deutschland mit dabei ist Christian Bünke.
14: Nein, so richtig ins Schwitzen gekommen ist Christian Bünke nicht. Weder beim Interview noch auf dem Padelplatz. Mit seinem Spielpartner Nick Merten arbeitet Bünke daran, den Sport in Deutschland nach vorne zu bringen.
15: Diese Entwicklung, die wir jetzt so seit, ich sag mal, Ende Corona beobachten dürfen, ist eine stetig positive. Aber die Entwicklung des letzten Jahres kann man schon auch durchaus als Boom bezeichnen, weil es einfach noch mal deutlich, deutlich schneller und rasanter ging als in den vorangegangenen Jahren.
14: Bestes Beispiel, das Turnier in Düsseldorf. Die Topstars der Szene sind vor Ort. Spanien dominiert wie eh und je. Deutschlands Spitzenspieler sind mit einer Wildcard dabei, dürfen von den Besten lernen.
16: Es ist einfach ein unheimlicher Motivationsschub fürs Training für das nächste Jahr, weil man das wieder haben möchte und wieder dabei sein möchte und auch noch kompetitiver sein möchte. Und das ist einfach wichtig für uns, dass wir schaffen, immer mehr Spieler da zu platzieren.
15: In Spanien ist es einfach seit mindestens 30 Jahren ein etablierter Sport. Und Padel ist in Deutschland seit 3 Jahren ein etablierter Sport. Insofern, summa summarum, haben wir da 27 Jahre, die wir hinten sind.
14: Und Christian Bünke, der ist quasi die deutsche Antriebsfeder. Seit mehr als 10 Jahren auf und neben dem Platz. Spieler, Funktionär, Unternehmer, alles dreht sich bei ihm um Padel.
15: Wenn wir Richtung Leistungssport gucken, wo wir uns jetzt hier diese Woche befinden, müssen wir an die Jugend ran. Und das ist im Padel halt ein sehr, sehr komplexes Thema, weil Jugendförderung in Deutschland ganz klassisch in den Vereinen stattfindet. Dafür braucht man erfahrene Trainer, dafür braucht man Kapazitäten. All das sind Themen, die in Deutschland im Padel leider nicht so ganz leicht sind.
14: Das deutsche Top-Talent Jonas Trümpler im weißen T-Shirt hat in Düsseldorf gespielt, aber die Quali fürs Hauptfeld leider verpasst. Dass es mit dem deutschen Padel trotzdem aufwärts geht, beweist die Tatsache, dass sich die deutschen Männer zum ersten Mal überhaupt für eine WM qualifiziert haben, Anfang November in Katar. In Düsseldorf sind die Tickets fürs Castello restlos ausverkauft. Alle wollen die Topstars sehen. Am Sonntag gibt's das Finale, ziemlich sicher ohne deutsche Beteiligung, noch.
0: Ich sollte mir dringend da ein paar Tipps abholen gehen. Während ich studiert habe, ne, gab's immer eine goldene Regel: Freitag ist auf jeden Fall frei. Also war Donnerstag immer schon unser Freitag. An vielen Hochschulen hat ja das Semester gerade gestartet. An der Uni geht's Montag los, also gerade eine aufregende Zeit für die ganzen Erstis. Und in dieser Zeit wird traditionell natürlich auch viel gefeiert. Zum Beispiel in der Altstadt. Im Kürzer geht eigentlich immer was. Und genau da ist jetzt Lokalzeitreporter Joscha Weidenfeld. Gleich ist es 7:45. Da schmecken die ersten 2, 3, 4 Alts schon, oder?
18: Ja, na klar, auch nicht nur 2, 3, 4. Hier geht's jetzt so langsam richtig schnell los. Also hier wird gezapft, was das Zeug hält. Hier wird's auch immer voller, so von Minute zu Minute. Vor einer halben Stunde war noch nicht so viel los. Und ich habe hier eine Sache entdeckt, die kenne ich so gar nicht. Und zwar so ein durchsichtiges Fass hier. Neben mir steht der Paddy, der ist einer von denen, die sich darum kümmern, dass die Leute hier was zu trinken kriegen. Wenn ich richtig geguckt habe, war das Fass eben noch ein bisschen leerer. Wie kann das denn sein?
19: Also richtig geguckt, tatsächlich haben wir eine neuartige Bierleitung hier hingebaut. Na, das ist natürlich Quatsch. Also wir haben ein Fass, was sich immer selbst befüllt. Wir haben keine klassischen Holzfässer, die man wechseln muss, wo man große Lagerkapazitäten vorhalten muss und

0: die Instandsetzung. Wir haben ein Fass, was Tradition und Moderne verbindet. Das ist ja auch so ein bisschen das, was das Kürzer auszeichnet.
1: Das heißt, wenn ich jetzt, wenn da was getrunken wird, drückt man noch ein Knöpfchen und dann ist das voll. Also ihr könnt nicht leer getrunken werden.
0: So ist es tatsächlich. Wir können nicht leer getrunken werden, weil wenn unsere Ausschanktanks leer sind, dann werden die aus der Brauerei direkt wieder nachgefüllt. Also du kannst mit so vielen Leuten, wie du möchtest, hier hinkommen, aber man wird immer ein Bierchen kühl in der Hand haben können.
1: Super praktisch. Das ist super für viele Studierende mit großem Durst. Inwieweit merkt ihr das hier, dass das Semester wieder angefangen hat?
0: Das merkt man auch auf jeden Fall. Es gibt eine ganze Menge neues Publikum, neue Gesichter, die man sieht. Viele junge Leute, die jetzt gerade Fuß fassen in Düsseldorf und sicherlich auch erstmal ihre neuen Wohnzimmer finden müssen. Und wir hoffen natürlich, dass wir auch ein Teil dessen sind. Also viele junge Leute, die uns hoffentlich ein paar Jahre begleiten können während ihrer Studienzeit.
1: Ich habe mir auch sagen lassen, dass das hier echt so ein bisschen das Wohnzimmer, das zweite Wohnzimmer von vielen Studierenden hier in Düsseldorf ist. Vielen Dank, Paddy. Hier ist Jakob. Jakob hat heute, die letzten Tage auch schon, die Erstis durchgeführt. Genau. Was ist dieses Jahr anders?
2: Das Problem ist, wir haben bei der G8 haben wir weniger Bachelorstudenten, aber wir haben dafür mehr Masterstudenten bei uns im Studiengang. Und natürlich, die Master machen viel mehr Spaß, weil die sind ein bisschen älter, die trauen sich mehr. Und da freuen wir uns natürlich bei uns im Vivi-Studiengang an der HU.
1: Ja, also deutlich weniger Erstis als sonst, aber trotzdem sind hier teilweise die Tische voll. Ich gehe mal hier zu einer Gruppe, da habe ich mir sagen lassen, die treffen sich immer donnerstags hier oder fast immer donnerstags. Warum macht ihr es donnerstags und nicht am Wochenende?
3: Wir arbeiten alle im Krankenhaus, sind im Schichtdienst und dadurch geht das nicht immer, weil wir mal der eine am Wochenende frei, der andere nicht und Donnerstag kriegt man immer ganz gut hin.
1: Ja, prima. Und Donnerstag eine andere Atmosphäre, ganz schnell?
3: Bitte?
1: Donnerstag gibt es eine andere Atmosphäre als am Wochenende hier?
3: Ja, also es ist auf jeden Fall leerer, aber es ist immer noch Atmosphäre. Dadurch haben wir einfach immer die Möglichkeit auch zu sitzen, nicht draußen zu stehen.
1: Prima. Ja, also ich habe mir sagen lassen, gleich gibt es so einen Punkt, da wird es dann auf einmal voll und dann geht es hier wahrscheinlich richtig ab mit auch den Erstis, die gleich kommen, die von Jakob sind, nämlich noch essen.
4: Ja, dann Prost, Joscha, danke dir. Diese Karten hier hinter mir, da sind sie, die sind inzwischen 30 Jahre alt und dieses Jahr erleben sie nochmal einen echten Boom. Pokémon-Karten werden weiter fleißig gesammelt und getauscht. Früher gab es 11 Karten im Paket für gerade mal 5 Mark. Heute kann eine einzelne Hunderttausende Euro wert sein. Wenn Sie also noch irgendwo alte Karten rumfliegen haben, schauen Sie mal genau hin, könnte sich lohnen. Ja? Ex-Fußballprofi Christoph Kramer zum Beispiel schätzt seine Sammlung auf einen Wert von unglaublichen fast 500.000 Euro. Das nenne ich dann, glaube ich, mal einen echten Monsterliebhaber.
5: Weltmeister, Ex-Borusse, Moderator, Schriftsteller und offenbar Besitzer eines kleinen Vermögens aus Pappe. Christoph Kramer sammelt Pokémon-Karten, zeigt einen Teil davon stolz auf Instagram. Der Wert rund 400.000 Euro, schätzt er. Unfassbar viel, oder? Fragen wir doch mal jemanden, der sich damit auskennt. Pokémon-Kartenhändler Lars Schalk in Düsseldorf-Hellerhof.
6: Also wir erreichen solche Summen mittlerweile bei einer Karte, bei zwei Karten. Also hier jetzt zum Beispiel die 4 Karten, das ist fast dieselbe Summe.
7: Das sind somit die unbeliebtesten Goldstars, die man haben kann. Sie sind aber alle im Best Grade PSA 10 und damit jeweils ca. 50.000 bis 60.000 Euro wert.
8: Ist das schlimm, dass ich jetzt nichts verstanden habe, was die sind?
7: Ich glaube, das ist bei den meisten so.
5: Willkommen in einer Welt, in der ein Stück bedruckter Karton den Wert eines Einfamilienhauses haben kann. Allein diese Karte hier, die Neo Revelation Ho-Oh First Edition, wird aktuell mit 150.000 Euro gehandelt. Die bisher teuerste Karte weltweit ist im Februar bei einer Auktion für unglaubliche 16,5 Millionen Dollar versteigert worden. So zahlungskräftige Pokémon-Fans hat Lars Schalk noch nicht in seinem Laden gehabt. Heute ist geschlossen, Inventur steht auf dem Plan. Über 4.500 Karten müssen er und sein Team zählen und abgleichen. Während im Keller das Online-Geschäft mit Live-Verkäufen auf TikTok und Co. weiterläuft. Ein ganz eigenes Universum, irgendwo zwischen Kinderspiel und Big Business.
7: An sich, für Pokémon geht es wirklich vom klassischen Familienvater bis zum Teenie. Und dann halt auch, ich glaube, unsere Hauptkundengruppe ist so zwischen 25 und 35. Aber bei den Summen, die da mittlerweile im Spiel sind, würde ich sagen, das sind wirklich Investoren, die vorher schon irgendwoher Geld hatten. Oder aber sogar explizite Hedgefonds, die gerade in Amerika gegründet werden, die einfach Pokémon-Karten und andere Trading-Karten als Asset ansehen.
5: Da muss ich doch auch mal mein Glück versuchen. Die 30 Jahre Sonderedition direkt aus Japan.
8: So, wäre das jetzt schon eine Investition für 12,50 Euro gewesen? Was kann ich damit machen?
7: Mit den Karten, die du gezogen hast, würde ich das jetzt nicht mehr Investitionen nennen. Also wir können, vielleicht in 30 Jahren ist das Pikachu dann wieder Geld wert. Aktuell haben wir da einen Gegenwert von jetzt circa 1 Euro.
8: Okay, das heißt, ich packe die jetzt hier wieder ein und lege die 30 Jahre lang auf meinen Speicher.
7: Genau.
5: Bei älteren Karten kann der Wert sich übrigens täglich ändern. Eine seltene Karte, die auch Christoph Kramer besitzt, liegt gerade bei einer US-Auktion schon bei über $800.000.
4: Kinder und Tiere, das ist oft was ganz Besonderes. Da entstehen fast schon Freundschaften. Ein Ort, an dem genau das möglich ist, ist die Arche Noah in Meerbusch. Ja, da leben kleine und größere Tiere und Kinder lernen dort, wie sie mit ihren tierischen Freunden umgehen müssen. Hier kommt unser Tipp.
9: Gut, da freut der Sigi nicht, wenn du den so schön putzt.
10: Oh, nicht Schleck, Schleck. Ich bin kein Leckerli.
11: Das Reiten beginnt jetzt. Wer möchte, kann bitte zurück zum großen Sandplatz kommen.
12: Hier. Auch schon mal hier? Warst du auch schon mal hier?
13: Die Arche Noah in Meerbusch ist etwas ganz Besonderes. Die allermeisten Tiere, die hier leben, kommen ursprünglich aus schlechter Haltung, sind ziemlich alt oder würden sonst im Tierheim sitzen. Für die Besucher ist der Ort eine Kombination aus Tierpark und Spielplatz. Aber die Arche Noah ist noch viel mehr.
14: Seit 1989 sind wir anerkannter freier Träger der Jugendhilfe und sind eine sogenannte Jugendfarm. Also das bedeutet, wir sind eigentlich ein Jugendzentrum nur als Bauernhof. Wir haben also auch manchmal Kinder dabei, die nicht so gut aus sich herauskommen. Und da sind unsere Tiere einfach tolle Türöffner.
13: Bei weit über 100 Tieren ist genug zu tun. Und wie so oft, ohne ehrenamtliche Hilfe geht gar nichts. Marina hilft mit, seitdem sie ein Kind ist.
15: Ich mag natürlich sehr gerne Tiere, aber ich bin auch Grundschullehrerin, deswegen arbeite ich auch gerne mit Kindern. Ja, und hier ist natürlich da, wo es zusammenkommt.
13: Heute kommt Jakob ganz nah dran. Er darf das alte Shetland-Pony Sigi gründlich putzen.
16: Ist
17: immer noch ein bisschen staubig, ne?
15: Weißt du, woran das liegt? Und die Ponys, die gehen immer auf die Wiese und auf den großen Platz mit Sand. Dann legen die sich auch schon mal hin. Und dann sind sie ganz sandig hinterher. Dann muss man die wieder sauber machen. Aber das ist ja gar nicht schlimm. Hauptsache, der Digi hat Spaß gehabt draußen, ne?
18: Ich finde, der Umgang mit Tieren zeigt Kindern ja irgendwie was, was sie auch im Leben gebrauchen können. Und Jakob hat jetzt sowieso einen guten Zugang dazu. Und ist schön zu sehen, wie er sich kümmert. Finde ich richtig klasse, ja.
13: Als nächstes sind die Nager dran. Dafür muss aber erstmal ordentlich geschnibbelt werden. Wäre das Messer mal nicht so stumpf? Naja, Sicherheit geht vor. Ganz wichtig, die Arche Noah ist kein Streichelzoo im eigentlichen Sinne. Manche Tiere darf man nur in Begleitung der Mitarbeiter streicheln oder füttern.
19: Hock dich am besten hin, dann bist du ein bisschen kleiner und die haben keine Angst.
13: Und denen schmeckt's richtig gut.
20: Hier ist noch was. Hoppi ab.
13: Die Arche Noah in Meerbusch ist vielleicht nicht besonders groß, aber die Kleinen können hier einen abwechslungsreichen Tag erleben und nebenbei etwas lernen über den verantwortungsbewussten Umgang mit Tieren.
14: Ja, wichtig, dass wir schrecklich gerne auch einfach unperfekt und bunt sind, weil genau das ja für die Kinder interessant ist, ne? Dann hat man überall so einen kleinen Farbtupfer, irgendetwas zu entdecken. Wir haben verschiedene Spielplätze.
13: Der Eintritt in die Arche Noah kostet für Kinder 5 und für Erwachsene 7,50 Euro.
4: Was für ein schöner Ort. In einer guten Woche sind schon wieder Herbstferien. Hochbetrieb in der Hundepension von Tobias Kamps. Der hat jeden Tag etliche Hunde um sich. Das geht von der riesigen Dogge bis zum winzigen Chihuahua. Allesamt aber ein sehr charmantes Rudel. Ort.
21: Rocky, komm mal her, Kumpel. Hier, Futter essen. Ja. Hey, Nele, Leni, Ruhe.
22: Nele.
23: Ja, wer sagt sofort Hallo?
21: Elmo.
24: Hm?
0: 2 Wochen Urlaub im Doppelzimmer.

0: Zimmer mit Terrasse. Lord und Henny aus Bocholt sind Stammgäste.
1: Die sind ja schon ganz schön flott, also die haben aber wahrscheinlich schon seit 2 Jahren nichts mehr gegessen, ne?
2: Ja, ich habe mal letztens beim Henny die Zeit gestoppt, das sind 30 Sekunden, sind aber auch nur 25 Gramm. Beim Lord sind es 420 Gramm, der braucht dann 45 Sekunden.
0: Heute kommen 2 neue Tagesgäste. Australian Shepherd Elmo aus Ringenberg und Labradoodle Alf aus Bocholt. Die Hundepension entlastet die Frauchen im Alltag.
3: Wir fahren in den Urlaub und wollen ihn einfach so ein bisschen darauf vorbereiten, dass er dann auch die Woche ganz entspannt hier ist. Und genau, bisher klappt das ziemlich gut. Wir machen das jetzt seit 4-5 Monaten und haben das so stückchenweise aufgebaut.
2: Moin. Raus mit dem. Banausen.
4: Also es fällt mir eigentlich schwer, aber bei Tobi fällt mir das nicht schwer. Da gebe ich den gerne ab. Ja.
0: NRW-weit listen Branchenverzeichnisse über 200 Tierpensionen auf. Immer mehr Halter nutzen bei ihm die professionelle Hundebetreuung.
5: Die Beweggründe sind total unterschiedlich. Die einen, weil sie geschäftlich verreisen müssen. Die anderen möchten dann vielleicht mal wieder in den Urlaub fliegen, können den Hund nicht mitnehmen. Oder die möchten halt auch einfach mal Ruhe haben. Finde ich persönlich immer schade, weil es ein Familienmitglied gehört eigentlich dazu.
0: Raus in die Natur gehört dazu, täglich, entweder mit allen oder mit einer kleinen Gruppe.
5: Gemeinsames Laufen ist wichtig, weil es ein Kollektiv formt, eine Gemeinschaft. Wenn die Hunde aber auch müssen dabei richtig geführt werden halt. Also ich bin da Alpha und bei den beiden kann ich halt jetzt noch 3-4 andere dazu nehmen und die laufen dann so mit in meiner Energie halt.
0: Nach dem Gassi ist Freispiel für alle Hunde angesagt. Bei warmen Temperaturen wird der Hundeurlaub zur Poolparty.
5: Ich habe eine Ausbildung zum Hundetrainer gemacht, zum Problemhundtherapeuten, Ernährungsberater, Hund und bin auch Tierheilpraktiker. Und dann musste ich noch zur Mehrhundehaltung einen Kurs belegen.
2: Hey! Alf! Lord! Hey! Hennessy! Hey! Mädels! Nele und Leni, hierher! Leni! Leni! Bei mir! Bei mir! Danke!
5: So, ein bisschen Stimmung.
0: Tobias Kamps hat vor einem Jahr den Einzelhandel verlassen und seine Hundepension in Hamminkeln aufgebaut.
2: Was macht das mit Ihnen, das jetzt zu haben und sozusagen den Traum erfüllt zu haben? Was hüpft da in Ihnen?
5: Alles. Ja, ist halt. Ja, der Traum.
6: Da ist einer am genau richtigen Ort. Hundewetter hatten wir heute ja nicht. Wie es die nächsten Tage weitergeht, gucken wir jetzt. Hier sind die Aussichten. Heute Nacht wird der Regen weniger, der Himmel ist leicht bewölkt und hier und da sogar klar. Zum frühen Morgen hin werden die Wolken dann aber wieder mehr. Es bleibt aber trocken bei 9 bis 7 Grad. Anders sieht es morgen aus. Wir starten überall ziemlich nass in den Tag. Nur ganz selten lockert es hier und da mal ein bisschen auf. Sonne ist aber nicht in Sicht. Am Nachmittag weiter viele graue Wolken, der Regen wird aber weniger. Nur auch da weiter Sonne am Himmel nicht zu entdecken. 13 bis 15 Grad maximal. Wir gucken auf die Aussichten. Am Samstag Sonne und Wolken im Wechsel, selten auch mal Schauer. Es wird windig bei 16 Grad. Am Sonntag bekommen wir von allem etwas. Sonne, Wolken, Schauer im Mix bei 15 Grad. Und die neue Woche startet überwiegend trocken mit einem Sonne-Wolken-Mix bei 17 Grad. Jetzt die Kollegen von Quarks. Die Kollegen schauen sich an, wann Wildnis wirklich wild ist. Ihnen jetzt noch einen schönen Abend. Bis morgen und tschüss.

0: Pendlerfrust bei der S7. Eigentlich verbindet sie das Städtedreieck wie keine andere S-Bahn. Aber zurzeit sind die Hälfte der Triebwagen kaputt und die Pendler warten und warten.
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0: ob die ausfällt. Und dann ist es natürlich schlecht, wenn die ausfällt, dann bin ich ja zu spät, dann muss ich das meinem Chef sagen.
1: Rückendeckung kommt aus der Politik. Remscheids Oberbürgermeister hat sich erst gestern in einem offenen Brief beim Verkehrsverbund Rhein-Ruhr und dem S-Bahn-Betreiber Transdev beschwert.
2: Also das Eisenbahnverkehrsunternehmen, also Transdev, die haben im letzten Jahr schon angekündigt, dass sie jetzt die Wartungsintervalle verbessern und dass damit auch diese Ausfälle eigentlich Geschichte sein sollten. Aber wir merken jetzt etwa ein Jahr später, es ist leider nicht das eingetreten, was Transdev versprochen hat. Und eine Zahl, 412 Fahrten allein im letzten Monat sind ausgefallen.
1: Empörung auch in der Nachbarstadt Solingen, wo man ebenfalls auf die S7 angewiesen ist.
3: Das ist eine Situation, die natürlich für die Pendler schwer zu ertragen ist. Wir haben viele Ausfälle. Der Monitoringbericht zeigt das auch von der Qualität her.
1: Es geht um Kundenumfragen, bei denen Reisende nicht nur die Ausfälle bemängelten, sondern wie hier am Remscheider Hauptbahnhof auch die Züge selbst.
4: Ständig kaputte Türen, kaputte Toiletten. Auch selbst wenn das immer wieder die Fahrgäste kaputt machen, klar, das kann ich verstehen, aber es kann doch nicht so lange dauern, bis sie wieder benutzbar sind.
1: Vertragspartner der Rhein-Ruhr-Bahn ist der Verkehrsverbund Rhein-Ruhr und der spricht inzwischen sehr offen von den Mängeln bei der S7.
5: Es sind in den letzten Tagen von 9 Triebwagen nur 4 bis 5 einsatzfähig gewesen und um einen vernünftigen Betrieb stattfinden zu lassen, braucht man mindestens 7. Es sind Werkstattprobleme. Und wahrscheinlich diese vertragsgemäße Leistungserbringung tatsächlich verhindern.
1: Der VRR hatte sogar schon Vertragsstrafen verhängt. Das schädigt zwar das Unternehmen, bringt aber den Pendlern erstmal nichts. Der Vertrag mit Transdev läuft trotzdem noch bis Ende 2028.
3: Und was, glaube ich, auch klar ist, dass der Vertrag, der eine Verlängerungsoption hat, mit dem Unternehmen nicht verlängert wird. Der VR hat sich jetzt schon auf den Weg gemacht, eine Lösung für 2029 auf den Weg zu bringen.
1: Denkbar wäre etwa also, dass danach die Regiobahn aus Mettmann übernimmt, ein Unternehmen in kommunaler Hand.
6: In Velbert hat ein 30 Jahre alter Mann heute Nachmittag einen 61-Jährigen mit einem Messer angegriffen und lebensgefährlich verletzt. Das Opfer wurde mit einem Hubschrauber ins Krankenhaus gebracht, wird jetzt gerade operiert. Nach ersten Erkenntnissen der Polizei hatte der mutmaßliche Täter schon vor der Attacke mehrere weitere Passanten in der Velberter Innenstadt bedroht. Das Motiv sei noch unklar. Der 30 Jahre alte Syrer wird gerade von Ermittlern der Polizei vernommen. Und noch ein Überfall in Velbert. Dort ist ein Ehepaar im eigenen Haus überfallen und ausgeraubt worden. 3 maskierte Männer haben den Ehemann bedroht mit einer Schusswaffe und ihn gezwungen, einen Tresor zu öffnen. Die Täter erbeuteten hochwertigen Schmuck und eine sehr hohe Bargeldsumme. Die Fahndung blieb bisher ohne Erfolg. Wollte ein Mann aus Wuppertal wirklich Straßentauben braten und essen? Polizei und Staatsanwaltschaft ermitteln jedenfalls in diesen Tagen gegen den mutmaßlichen Taubenfängern. In 3 bergischen Städten soll er dabei beobachtet worden sein, Tauben zu jagen.
7: Das ist Pummel. Eine Taube, die der Mettmanner Verein Friedensfedern mühsam aufgepäppelt hat. Eine Helferin des Vereins erkannte Pummel sofort, als der Verdächtige ihn einfangen wollte. Eine ähnliche Szene soll sich in Wuppertal und Velbert abgespielt haben. In allen Fällen wurde sofort die Polizei geholt.
8: Ja, wir ermitteln wegen eines Verstoßes gegen das Tierschutzgesetz. Der Mann soll eine Taube in einen Rucksack gesteckt haben, das lebende Tier dann später mit Gewalt festgehalten haben, als die Polizei hinzukam, und schließlich die Taube auf den Asphalt der Straße geworfen haben, wobei das Tier verletzt worden sein soll. Wir werden auch prüfen müssen, was er eigentlich mit dem Tier vorhatte, denn wenn er es hätte essen wollen, käme auch ein Vorwurf der Wilderei in Frage, je nachdem, welche Taubenart das denn nun genau war.
7: Der Mann lockte laut Staatsanwaltschaft in 3 Städten Tauben an, um sie einzufangen, womöglich eben, um sie zu essen.
8: Es gibt eine Äußerung von ihm, die etwas verräterisch klingt. Er bezeichnet die Taube als Geflügel. Und es ist auch nicht das erste Mal, dass er angetroffen worden ist mit einer Taube im Rucksack. Und man stellt sich natürlich die Frage, was soll das? Was macht man mit dem Tier? Da liegt Essen durchaus nicht fern.
7: Das Motiv des Mannes bleibt erstmal fraglich.
8: Da ist im Moment noch vieles offen. Der Mann ist durchaus etwas verhaltensauffällig. Er ist der Trinker- und BTM-Szene zugehörig.
7: Ermittelt wird jetzt wegen eines Verstoßes gegen das Tierschutzgesetz und Ordnungswidrigkeiten. Pummel hat das Ganze überstanden, die Taubenschützer aber bleiben in Sorge.
6: Auf den Wuppertaler Südhöhen sorgt ein Lastwagenunfall seit dem Nachmittag für ein Verkehrschaos rund um die Elbe.

0: 1418. Der Lastwagen hat die Leitplanke durchbrochen. Die Fahrerkabine hängt 15 Meter über dem Abgrund. Die Feuerwehr konnte den 53 Jahre alten Fahrer leicht verletzt in Sicherheit bringen. Die Bergung des Lasters soll nun ein professionelles Unternehmen übernehmen. Für noch mehr Probleme sorgen ausgelaufenes Öl und Diesel, die noch gebunden werden müssen. Wann die Unfallstelle wieder frei ist, ist noch unklar. In Wuppertal ist gestern Abend schon wieder ein Loch in einer Straße entdeckt worden. Verantwortlich ist wohl ein unterirdischer Hohlraum. Schon wieder, denn erst vergangene Woche hatte es in Wuppertal einen ganz ähnlichen Fall gegeben.
1: Gegen 9 Uhr kommen die ersten Mitarbeiter der Wuppertaler Stadtwerke, um auf Spurensuche zu gehen. Und dann werden es immer mehr. Mit der Kamera fahren sie in verschiedene Regenwasserleitungen rein, um zu überprüfen, ob es irgendwo ein Leck gibt, wodurch das Absacken der Straße ausgelöst wurde. Doch sie finden nichts.
2: Wir sind mit der Kamera in den Hohlraum gefahren. Auch da ist nicht zu erkennen, wie groß der Hohlraum ist. Wir haben alle Leitungen geprüft, all die wir prüfen konnten, haben zu keinem Ergebnis geführt. Und jetzt ist eigentlich, dass wir aufmachen müssen. Wie weit und in welchem Umfang muss man noch klären.
1: So wie die Frage, warum die Rudolfstraße plötzlich abgesackt ist, wie bereits mehrere Straßen vorher. Gunter Müller von der Ingenieurgesellschaft Geotechnik Wuppertal hat noch eine Idee.
3: Das muss kein Rohrbruch sein. Es kann zum Beispiel auch sein, dass irgendwo Wasser unkontrolliert versickert. Und insbesondere nach den Starkregenfällen, die wir vor einigen Jahren hatten, sich neue Fließwege gebildet haben unterirdisch, sodass dadurch zum Beispiel auch Wasser Boden abtransportiert.
1: Außerdem gibt es im Wuppertaler Boden an vielen Stellen Kalkstein, erklärt der Ingenieur.
3: Der Kalkstein kann sich in geologischen Zeiträumen auflösen durch säurehaltiges Niederschlagswasser, sodass Dolinen bzw. Hohlräume entstehen, ähnlich wie eine Tropfsteinhöhle, wo sich auch Kalkstein aufgelöst hat.
1: Was nun in diesem Fall die Ursache für das Loch in der Straße ist, muss nun die Stadt klären, indem sie sie aufreißt.
0: Heute ging es im Bundestag um die Einkommenssteuer 2027. Da werden ja Entlastungen geplant für kleine und mittlere Einkommen. Diskutiert wird ein erhöhter Grundfreibetrag, etwas mehr Kindergeld. Und gleichzeitig soll der Spitzensteuersatz angehoben werden. Und die Wuppertaler? Die haben sich in Sachen Steuerpolitik meinem Kollege Ede Wolf anvertraut. Rede mit Ede.
4: Also wenn man was über die Steuerreform machen will, dann sollte man sich im Schatten des Finanzamts aufhalten, ne? Oder? Der Bundestag debattiert über Steuersenkung. Da lacht sie sich tot. Wer von Ihnen ist dafür, dass die Steuern um 30% gesenkt werden? Einmal mal Hand heben. Was halten Sie von solchen Vorhaben zu sagen, okay, wir gehen so ein bisschen runter mit der Steuerlast?
5: Ja, wäre ich absolut dafür, gerade bei kleinen Einkommen.
4: 50 Euro im Monat maximal, netto mehr. Ist das eine Hausnummer?
5: Das ist ein Anfang, das ist keine Hausnummer.
6: Aber eine kleine Hausnummer, eine ganz kleine Hausnummer.
7: Man möchte immer mehr, ne, das auf jeden Fall. Und eine Steuerentlastung hilft auch jedem, ne, also auch das Geld wieder irgendwo anders zu investieren.
4: Bei Ihnen würden vielleicht 50 Euro im Monat mehr, wenn die Steuerreform so durchgeht, hängen bleiben.
8: Reicht nicht. Vorne und hinten nicht.
4: Lohnt sich mal Lochen überhaupt noch?
9: Eigentlich ja, für den Kopf.
4: Tja, und es gibt natürlich auch Rentner, die noch mal lochen müssen, ne? Die vielleicht noch ein Gewerbe haben. Was sagen Sie denn zur Steuerlast im Moment in Deutschland?
10: Katastrophal. Bei 13.000 Umsatz muss ich Gewerbesteuer 6.000 bezahlen.
4: Das ist viel zu viel für Sie, ne?
10: Ja, ja? Auf jeden Fall.
4: Ja, das heißt, Sie sind gerade 6.000 Euro losgeworden und haben schlechte Laune.
10: Ja.
4: Was sagen wir, Zocker zahlen und fröhlich sein?
10: Genau.
4: 1.107 Euro sollen Sie nachzahlen.
11: Das muss ich noch nachzahlen, ja, natürlich.
4: Und Sie sagen, Sie sind jetzt seit kurzem im Rente und kommen vorne und hinten nicht rum?
11: Nein, gar nicht. Ja. Ich habe die Dame gefragt, was soll ich machen? Sie müssen zahlen. Die hat mir erklärt, das kommt von oben.
4: Ja. Naja, es gibt eben nicht wenige, die auch sagen, unsere momentane Steuerpolitik ist eigentlich eher für ein... Naja, Sie wissen schon. Wir haben das zweitkomplizierteste Steuerrecht der Welt.
12: Ja, ein gewisser Herr Kirchhoff wollte das aber machen.
4: Auf dem Bierdeckel?
12: Ja, auf dem Bierdeckel. Zusammen mit dem, wie hieß der? Merz hieß der, genau.
4: Was wäre ein guter Steuersatz für alle, damit man es möglichst einfach macht?
12: Ich wäre Steuersatz, so wie der Kirchhoff das vorgeschlagen hat. 15, 25, 35% und keine Ausnahmeregel mehr.
13: Ist er vom Fach, Ihr Mann?
14: Nein, ist er nicht.
13: Ist er nicht?
14: Aber er hat recht.
13: Wie ist das mit den Lebenshaltungskosten, Sprit und so?
15: Ich habe keinen Führerschein. Ist auch so ein Grund, warum ich keinen Führerschein habe, weil alles so teuer geworden ist. Ich könnte mir aber auch keinen Führerschein jetzt leisten. Auch kein Auto und auch nicht die Spritpreise.
13: Übrigens, um das auch noch mal so ein bisschen einzuordnen, viele Kritiker sagen ja auch, das, was da gerade diskutiert wird, ist eher ein Reformchen. Weil zum Beispiel für einen Menschen, der solo lebt, der alleine lebt und 5.000 Euro brutto im Monat hat, für den sind das dann am Ende 129 Euro netto mehr im Jahr. Das ist also im Prinzip nur eine Tankfüllung. Ich frage mal die Jungs da drüben, die Straßenarbeiter, ab wann die aufhören würden, ganz zu malochen. Stichwort Lotto gewinnen.
16: Also für mich persönlich würde ich schon sagen 2 Millionen.
13: Wie würden Sie die anlegen? Tagesgeld? Nee, EFTs?
16: Bitcoin. Ja, ETFs.
13: ETF, genau. Habe ich EFT gesagt? Nee. ETF.
16: Ja. Und natürlich auch die Kinder, die kriegen natürlich auch was. Hier, mein Kollege, der kriegt natürlich auch direkt einen ab.
13: Wie viel Kohle wird Ihnen helfen?
17: Oh, ich brauche nicht so viel. Ich sag mal, 400.000 Euro würde ich in meine Tasche reinstecken und dann hasta la vista, auf Wiedersehen.
6: 1 Million.
13: Was würden Sie damit machen?
6: An meine Enkelkinder geben.
18: So ein bisschen Lotto vielleicht, so 5.000 würde mir schon
13: so machen. Wenig?
18: Ja, wäre schon glücklich.
17: Lotto ist mir zu viel. Ich brauche nur für Überleben.
0: Danke, Ede. Ja, einen Spartipp haben wir. Kaputte Sachen. Nicht einfach ab in den Müll, denn da könnten wir auch was verpassen. Das kaputte Waffeleisen oder Omas alte Nähmaschine, die müssen kein Schrott sein. Die könnten wieder unsere Lieblingsdinge werden, wenn wir jemanden finden, der hilft beim Reparieren. Und im Moment haben wir da richtig gute Chancen. Denn die Bergischen Reparaturinitiativen, die wollen im Oktober den Weltrekord knacken. Und die reparieren gerade, was das Zeug hält.
19: 4.000 Sachen reparieren NRW-weit. Das schaffen wir, sagen auch die Repariertreffs im Bergischen und sind ganz aktiv im Moment. Mit dabei viele engagierte Menschen.
20: Hauptsächlich sitze ich mit im Nähcafé, repariere da kaputte Kleidung. Ich habe auch schon mal ein Stoffdino repariert, ein großes Plüschtier für eine Kindertagesstätte. Ich habe nur das Auge eingenäht. Habe aber auch schon mal beim Techniktisch mit ausgeholfen, so wir uns ja so ein bisschen so Software gekümmert haben, auch einfach mal Menschen geholfen, irgendwie eine App aufs Handy zu kriegen oder sich irgendwo anzumelden. Das ist ja ein bisschen schwierig.
19: Junge und Ältere engagieren sich für die Initiativen. Wegwerfen für sie selten eine Option.
21: Das war mein Leben, auch im Kindergarten. Also ich war bekannt dafür, dass nichts wegkam, dass ich alles aufgehoben habe, dass man aus allem noch was basteln konnte, machen konnte, dass man Plastiktüten ausgewaschen hat und die nicht in den Müll geschmissen hat. Ja, also von daher, das gehört einfach zu meinem Leben.
19: Wichtig diesen Monat, alles, was repariert wird, muss erfasst werden, damit der Coup gelingt. Man will den englischen Rekord The Big Fix übertreffen. Ach,
22: jetzt ist er weg. Und jetzt können wir gucken, du hast Textilien da.
20: Ja.
22: Textilien. Hm, haben wir eine Marke oder was das ist? Ist das ein Pulli, ein T-Shirt?
20: Das ist ein Pulli.
22: Pullover. So, jetzt ist die Frage, geschätzte Dauer der Reparatur. Wie lange haben wir daran rumgewerkelt? Was haben wir überhaupt repariert?
20: Wir haben ein Loch unterm Arm gefixt, zwei kleine Löchlein. Ich habe keine Ahnung, Viertelstunde oder so.
22: Ja, super.
19: Am Fließband geht's heute mit den Reparaturen, weil auch viele kommen, die was kaputt haben.
23: Wie gesagt, die Maschine ist undicht.
19: Und das kommt aber unter. Sie muss laufen, wegen der vielen Erinnerungen aus 50 Jahren.
24: Oh, viele schöne Essen, die mit einem Kaffee abgeschlossen werden. Und zwar mit einer gurgelnden Kaffeemaschine, die Gemütlichkeit verbreitet.
19: Heute sind viele Menschen begeistert von den Reparierern.
25: Ich hänge an meinen Sachen und wir sind ja in unserer Generation auch so groß geworden, die möglichst behalten zu wollen. Und deswegen steht bei mir auch das eine oder andere, was auf eine Reparatur wartet, wo wir nicht weiter wissen.
19: Ehemalige Handwerker kommen hier wieder zum Einsatz, so wie Mauri, der auch noch seine Sprachkenntnisse aufbessert.
26: Gibt es ein Defekt in Schalter?
19: Problem erkannt, Problem gelöst.
26: fertig.
19: Mit dabei auch die Arrenwerkstatt, wo auch Fahrräder repariert werden. Hilfe zur Selbsthilfe ist hier das Motto. Denn die Besitzer sollen das Reparieren auch lernen.
1: Es geht um Selbstwirksamkeit. Es geht darum, sich und die Objekte, die man so hat, nicht nur zu konsumieren, sondern sie auch erhalten zu können. Und in dem Fall eben nicht wegschmeißen und neu kaufen, sondern sich, wenn es vor allem so ein Ding wie ein Fahrrad kann ewig halten, wenn man das immer wieder in Schuss hält.
0: So charmant kann Reparieren sein. Aber als Weltrekordversuch, da haben wir jetzt noch ein paar Fragen. Und zwar an den Mann, der das organisiert, Stefan Schaller. Sie sind bei uns heute. Herzlich willkommen.
2: Danke. Hallo.
0: Sie beforschen Nachhaltigkeitsthemen und wollen die auch auf die Straße bringen, wie jetzt in diesem Weltrekordversuch. Wie können wir denn da mitmachen? Wir können was abgeben. Was können wir noch tun?
2: Ja, am besten gar nicht abgeben, sondern selber reparieren wäre vielleicht der erste Schritt.
0: Ja.
2: Tatsächlich war das ja noch nie so einfach wie heute. Also wir haben KI, wir haben YouTube, wir haben ganz viele Anleitungen im Internet, die helfen uns vielleicht schon mal bei der Diagnose und auch beim Finden des Fehlers und auch beim Beheben. Dann haben wir Reparaturinitiativen, wie gerade wunderschön gesehen. Und dann haben wir tatsächlich auch immer mehr Unternehmen, die tolle Angebote machen. Reparieren zum Festpreis. Reparieren wird eigentlich so einfach wie Neukauf.
0: Wenn das in den Weltrekord einfließen soll, müssen wir das dokumentieren.
2: Ganz genau. Es gibt diese Seite reparatur-weltrekord.de. Und tatsächlich, wir haben mal gemessen, ich glaube, man schafft es in 30 Sekunden, Kategorie benennen, Produkt eingeben, man kann das Foto direkt machen, hochladen und tolle Preise gewinnen.
0: Ah, okay. Wie verändert sich denn die Reparaturszene gerade? Wir haben gerade gehört, das Geld wird knapper, da kommt man vielleicht auch eher mal auf die Idee, oder?
2: Genau, ich glaube tatsächlich, dieses Selbstreparieren entdecken viele gerade für sich. Wir haben einen tollen Boom bei Reparaturinitiativen, die ehrenamtlich helfen. Das heißt, da kann man auch ohne Scheu hingehen, weil man weiß, man muss nicht unbedingt was bezahlen. Allein in NRW haben wir jetzt 400, ja, mindestens 400 und es wahrscheinlich täglich werden es mehr. Und wir haben tatsächlich auch Unternehmen, die sich toll auf den Weg machen und es auch sehr einfach machen. Tatsächlich auch sehr digital, so wie die Generation das heute vom Sofa aus gerne machen möchte. So kann man auch eine Reparatur lostreten.
0: Und Sie haben noch so ein großes Finale dieses Monats geplant. Was erwartet uns am allerletzten Wochenende im Oktober, dem Halloween-Wochenende?
2: Ja, genau. Wir haben das große Glück, am 31.10. gemeinsam mit dem Projekt Fabregion Bergische Städtedreieck ein tolles Festival, ein Repair- und Share-Festival zu machen in Utopiastadt und in Wiesenwerken. Wir haben in Utopiastadt ganz viel zum Thema Secondhand, dass man wieder mal entdecken kann, was wir eigentlich für tolle Angebote hier haben in der Region. Und die Wiesenwerke verwandeln sich vermutlich zum größten Reparaturcafé Deutschlands, weil tatsächlich Initiativen aus ganz NRW mitreparieren. Es gibt eine große Elektrowerkstatt, Fahrrad, Textil und man kann wahnsinnig viel lernen. Das ist eigentlich das Tolle an dem Tag, weil man kann löten lernen, man kann Nähmaschine lernen, also ganz viele ganz praktische Dinge, wo man selber auch seine eigenen Reparaturfähigkeiten noch ein bisschen stärken kann.
0: Das klingt sehr nett. Und man kann die Oberbürgermeisterin im Secondhand-Dress auf dem Modeschau-Laufsteg sehen.
2: Ja, zumindest am Freitagabend davor. Für den Samstag versuchen wir noch, dass sie auch kommt. Ja.
0: Alles klar. Vielen Dank, Stefan Schaller, dass Sie da für uns geworben haben. Aus Solingen kommt ja ein Fußball-Weltmeister, Christoph Kramer. Der hat mitgespielt in der Nationalmannschaft 2014. Und der ist bestimmt auch öfter in Wuppertal-Heckinghausen, in diesem besonderen Kiosk mit den Sammler-Pokémon-Karten. Die sammelt er nämlich leidenschaftlich. Und manche dieser Karten sind mittlerweile ein richtiges Vermögen wert. Christoph Kramer schätzt seine Sammlung auf einen Wert von etwa 500.000 Euro. Das klingt total verrückt. Gucken wir uns genauer an.
3: Weltmeister, Ex-Borusse, Moderator, Schriftsteller und offenbar Besitzer eines kleinen Vermögens aus Pappe. Christoph Kramer sammelt Pokémon-Karten, zeigt einen Teil davon stolz auf Instagram. Der Wert rund 400.000 Euro, schätzt er. Unfassbar viel, oder? Fragen wir doch mal jemanden, der sich damit auskennt. Pokémon-Kartenhändler Lars Schalk in Düsseldorf-Hellerhof.
5: Also wir erreichen solche Summen mittlerweile bei einer Karte, bei zwei Karten. Also hier jetzt zum Beispiel die vier Karten, das ist fast dieselbe Summe.
7: Das sind somit die unbeliebtesten Goldstars, die man haben kann. Sie sind aber alle im Best Grade PSA 10 und damit jeweils ca. 50.000 bis 60.000 Euro wert.
8: Ist das schlimm, dass ich jetzt nichts verstanden habe, was die sind?
7: Ich glaube, das ist bei den meisten so.
3: Willkommen in einer Welt, in der ein Stück bedruckter Karton den Wert eines Einfamilienhauses haben kann. Allein diese Karte hier, die Neo Revelation Ho-Oh First Edition, wird aktuell mit 150.000 Euro gehandelt. Die bisher teuerste Karte weltweit ist im Februar bei einer Auktion für unglaubliche 16,5 Millionen Dollar versteigert worden. So zahlungskräftige Pokémon-Fans hat Lars Schalk noch nicht in seinem Laden gehabt. Heute ist geschlossen, Inventur steht auf dem Plan. Über 4.500 Karten müssen er und sein Team zählen und abgleichen. Während im Keller das Online-Geschäft mit Live-Verkäufen auf TikTok und Co. weiterläuft. Ein ganz eigenes Universum, irgendwo zwischen Kinderspiel und Big Business.
7: An sich, für Pokémon geht es wirklich vom klassischen Familienvater bis zum Teenie. Und dann halt auch, ich glaube, unsere Hauptkundengruppe ist so zwischen 25 und 35. Aber bei den Summen, die da mittlerweile im Spiel sind, würde ich sagen, das sind wirklich Investoren, die vorher schon irgendwoher Geld hatten. Oder aber sogar explizite Hedgefonds, die gerade in Amerika gegründet werden, die einfach Pokémon-Karten und andere Trading-Karten als Asset ansehen.
3: Da muss ich doch auch mal mein Glück versuchen. Die 30 Jahre Sonderedition direkt aus Japan.
8: So, wäre das jetzt schon eine Investition für 12,50 Euro gewesen? Was kann ich damit machen?
7: Mit den Karten, die du gezogen hast, würde ich das jetzt nicht mehr Investitionen nennen. Also wir können vielleicht in 30 Jahren ist das Pikachu dann wieder Geld wert. Aktuell haben wir da einen Gegenwert von jetzt circa 1 Euro.
8: Okay, das heißt, ich packe die jetzt hier wieder ein und lege die 30 Jahre lang auf meinen Speicher.
7: Genau.
3: Bei älteren Karten kann der Wert sich übrigens täglich ändern. Eine seltene Karte, die auch Christoph Kramer besitzt, liegt gerade bei einer US-Auktion schon bei über 800.000 Dollar.
0: Irre. Ja, wie gerettete Tiere Kinder und Jugendlichen helfen könnten, das gucken wir uns heute an in der Arche Noah in unserem Ausflugstipp.
4: Da freut der Sigi nicht, wenn du den so schön putzt.
9: Oh, nicht Schleck, Schleck. Ich bin kein Leckerli.
10: Das Reiten beginnt jetzt. Wer möchte, kann bitte zurück zum großen Sandplatz kommen.
11: Auch schon mal hier? Warst du auch schon mal hier?
12: Die Arche Noah in Meerbusch ist etwas ganz Besonderes. Die allermeisten Tiere, die hier leben, kommen ursprünglich aus schlechter Haltung, sind ziemlich alt oder würden sonst im Tierheim sitzen. Für die Besucher ist der Ort eine Kombination aus Tierpark und Spielplatz. Aber die Arche Noah ist noch viel mehr.
4: Seit 1989 sind wir anerkannter freier Träger der Jugendhilfe und sind eine sogenannte Jugendfarm. Also das bedeutet, wir sind eigentlich ein Jugendzentrum nur als Bauernhof. Wir haben also auch manchmal Kinder dabei, die nicht so gut aus sich herauskommen. Und da sind unsere Tiere einfach tolle Türöffner.
12: Bei weit über 100 Tieren ist genug zu tun. Und wie so oft, ohne ehrenamtliche Hilfe geht gar nichts. Marina hilft mit, seitdem sie ein Kind ist.
14: Ich mag natürlich sehr gerne Tiere, aber ich bin auch Grundschullehrerin, deswegen arbeite ich auch gerne mit Kindern. Ja, und hier ist natürlich da, wo es zusammenkommt.
12: Heute kommt Jakob ganz nah dran. Er darf das alte Shetland-Pony Sigi gründlich putzen.
9: Aber da ist ja noch ganz viel Sand dran.
15: Ja, der ist immer noch ein bisschen staubig, ne?
14: Weißt du, woran das liegt? Und die Ponys, die gehen immer auf die Wiese und auf den großen Platz mit Sand. Dann legen die sich auch schon mal hin. Und dann sind die ganz sandig hinterher. Dann muss man die wieder sauber machen. Aber das ist ja gar nicht schlimm. Hauptsache, der Digi hat Spaß gehabt draußen, ne?
27: Ich finde, der Umgang mit Tieren zeigt Kindern ja irgendwie was, was sie auch im Leben gebrauchen können. Und Jakob hat jetzt sowieso einen guten Zugang dazu. Und ist schön zu sehen, wie er sich kümmert. Finde ich richtig klasse, ja.
12: Als nächstes sind die Nager dran. Dafür muss aber erstmal ordentlich geschnibbelt werden. Wäre das Messer mal nicht so stumpf? Naja, Sicherheit geht vor. Ganz wichtig, die Arche Noah ist kein Streichelzoo im eigentlichen Sinne. Manche Tiere darf man nur in Begleitung der Mitarbeiter streicheln oder füttern.
28: Hock dich am besten hin, dann bist du ein bisschen kleiner und die haben keine Angst.
12: Und denen schmeckt's richtig gut.
9: Hier ist noch was. Hoppi hopp.
12: Die Arche Noah in Meerbusch ist vielleicht nicht besonders groß, aber die Kleinen können hier einen abwechslungsreichen Tag erleben und nebenbei etwas lernen über den verantwortungsbewussten Umgang mit Tieren.
4: Ja, wichtig, dass wir schrecklich gerne auch einfach unperfekt und bunt sind, weil genau das ja für die Kinder interessant ist. Ne? Dann hat man überall so einen kleinen Farbtupfer, irgendetwas zu entdecken. Wir haben verschiedene Spielplätze.
12: Der Eintritt in die Arche Noah kostet für Kinder 5 und für Erwachsene 7,50 Euro.
0: Sie ist mit Abstand die beliebteste Mitarbeiterin bei uns im WDR, die Maus. Und auch aus dem Bergischen fahren viele hin, um Selfies mit ihr in Köln zu machen. Und darum ist heute auch sofort aufgefallen, die Maus ist plötzlich weg.
6: Der Tag hat noch gar nicht richtig angefangen, da passiert es. Zwei Handwerker, Schraubenschlüssel, Sackkarre. Das Ziel, die Maus. 15 Minuten Schrauben, Luftpolsterfolie drum und schon ist sie weg.
11: Keine Angst, die Maus geht's gut. Sie ist nicht entführt, ihr geht's gut, sie ist unversehrt. Die Maus musste mal gerade weichen für eine kleine Überraschung.
6: Sonst steht die Maus ja nur rum. Aber jetzt ist wohl mal wieder Zeit für ein Abenteuer. Die letzten waren ja eher unfreiwillig. 2024 zum Beispiel, die Maus ist weg. Entführt von Aktivisten nach Mainz und Magdeburg, allerdings nur für ein paar Tage. Oder im vergangenen Jahr, Unbekannte kokeln die Maus an. Und die schwer Verletzte erlebt so viel Solidarität, dass kaum noch Platz ist. Pflaster für die Maus, Schockbewältigung für die Maus-Fans. Es scheint so, als ob die Maus das besondere Etwas hat. Hier vor einer Woche zum Beispiel die Maus in Castrop-Rauxel. Da wird gedrückt, geherzt, die Maus haben irgendwie alle lieb, egal wie alt. Nur was ist dieses besondere Etwas?
13: Ich finde, dass die einfach wunderbar ist, denn die erklärt ganz viel. Und ich gucke die auch jeden Sonntag und ich finde es halt einfach schön, dass es die gibt.
16: Eine Maus findet irgendwie jeder süß. Und die Maus, so wie die gezeichnet ist, ja, da kann man eigentlich, die kann man eigentlich nur lieb haben.
17: Ich finde die nett und sie macht Dinge möglich, die halt sonst unmöglich wären.
6: Die Maus, sie ist zwar schon 55 Jahre alt, aber sie verbindet offenbar nur hier in Köln. Da fehlt sie gerade und kommt ein bisschen verändert wieder zurück.
0: Gespannt. Jetzt ist er da, der Herbst. Und er bleibt auch erstmal. Gucken wir aufs Wetter. In der Nacht, da kommen noch so ein paar Schauer, die da durchziehen, die klingen dann aber ab. Da gibt es stellenweise klaren Sternenhimmel. Nach Mitternacht dann wieder mehr Wolken, aber kaum Regen. Und den haben wir dafür morgen Vormittag. Es wird überhaupt nicht richtig warm, Temperaturen so bei 9 bis 10 Grad am Vormittag, nachmittags dann höchstens 13 Grad. Dichte Wolken, nachmittags dann öfter mal trocken, aber die Sonne, die kriegen wir morgen eigentlich kaum zu Gesicht. So ein richtig öseliger Herbsttag. Und das bleibt auch so ein bisschen so. Samstag ist ein bisschen länger sonnig, aber auch dichte Quellwolken, immer wieder einzelne Schauer. 14 Grad und sehr windig, kann sich kälter dann anfühlen. Und so in etwa auch der Sonntag, Montag dann wieder deutlich trockener. Und nach der Tagesschau hier fragt Thomas Ranft in Quarks, mehr Wildniswagen, wie nah darf die uns eigentlich kommen? Morgen ist Marco wieder hier. Ihnen noch einen schönen Abend. Tschö.
18: Viertel mit einer besonderen Bombenentschärfung. Am Morgen heißt es, bitte verlassen Sie Ihre Gebäude. Über 1000 Menschen sind von der Evakuierung betroffen und der Blindgänger muss später auf eine ganz spezielle Art entschärft werden.
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18: Und Sie sind auch mit dabei. Das freut uns sehr. Ganz herzlich willkommen. Schönen guten Abend. Der Blindgänger aus dem Zweiten Weltkrieg ist bei Bauarbeiten im Essener Nordviertel gefunden worden. Für die Einsatzkräfte war nicht nur der innenstadtnahe Fundort eine Herausforderung. Auch bei der Entschärfung selbst gab es eine Besonderheit.
21: Wegen dieser britischen 5-Zentner-Weltkriegsbombe war heute in der Essener Innenstadt einiges los. Und gleichzeitig auch gar nichts los. Denn ab 8 Uhr hat das Ordnungsamt mit der Evakuierung begonnen.
22: Bitte verlassen Sie jetzt das Gebäude und entfernen Sie sich umgehend aus dem Gefahrenbereich.
21: Da die Bombe direkt in der Innenstadt gefunden wurde, neben der Uni und in der Nähe von größeren Firmen, musste die Entschärfung mit etwas Vorlauf geplant werden.
29: Vorgestern Abend ist das Kampfmittel gefunden worden. Wir haben dann gestern viele Vorbereitungsmaßnahmen gemacht, haben die großen Anlieger verständigt, also die Universität zum Beispiel, das Jobcenter und auch die Funke Mediengruppe, dass die heute schon mal ihre Mitarbeitenden nach Hause schicken können, ins Homeoffice, Termine absagen. Und dadurch ist es für uns eine überschaubare Lage. Und es müssen auch nur 1050 Menschen aus dem Gefahrenbereich rausgebracht werden.
21: Einer, der wegen der Evakuierung auch raus musste, ist der Student Philipp Dömig. Seit Samstag ist er neu in Essen und wohnt in einem Studierendenheim direkt an der Uni.
1: Ich komme eigentlich aus Bayern und das ist jetzt so eigentlich das Erste, was hier passiert. Ist erstmal 2 Tage konnte ich nicht in mein Zimmer, weil der Vormieter noch drin war. Und jetzt ist eine Bombe hier. Also ja, es hätte besser laufen können.
21: Am Morgen hat er sich mit seiner Mitbewohnerin deshalb in der Betreuungsstelle aufgehalten. Dort war auch Simone Tiede. Sie ist Reinigungskraft im Rotlichtviertel Stahlstraße und war heute eine der Letzten, die dort abgeschlossen hat.
2: Wir haben dann vom Ordnungsamt auch Bescheid bekommen. Die haben uns da auf dem Laufenden gehalten, dass das halt heute so alles stattfindet. Ja, von daher ist halt eigentlich alles gut gelaufen, ne?
21: Gegen 11 Uhr am Vormittag war die Bombe schon entschärft. Alle, die sich in der Nähe der Absperrungen aufgehalten haben, haben auch eine kleinere Explosion mitbekommen. Denn im Zünder müssen 2 Gramm Sprengstoff kontrolliert gesprengt werden. Wenn man überlegt, dass sich in der Bombe noch rund 125 Kilogramm Sprengstoff befinden.
5: Die Aufregung ist immer da. Aber im Laufe der Jahre lernen Sie mit der Aufregung umzugehen. Sie werden ruhiger. Eine Routine darf es nicht werden, weil wenn es Routine wird, macht man Fehler. Und Fehler ist bei uns tödlich.
21: Nach der Entschärfung kommt die Bombe dann nach Hünxe in den Zerlegebetrieb vom Land.
5: Unter Sicherheit wird die Bombe aufgeschnitten. Dann wird der Sprengstoff herausgeholt. Dieser wird selber noch mal verbrannt. Und die Bombenhülle geht dann auch noch mal durchs Feuer. Und dann geht es in den Wirkkreislauf wieder zurück. Das heißt, die Bombe kann dann eingeschmolzen werden.
21: Durch die Vorausplanung war der Einsatz schon nach 4 Stunden beendet. Und alle Anwohner konnten am Mittag schon zurück in ihre Wohnungen.
7: Sehr gut, ist alles offenbar nach Plan gelaufen. Und jetzt kümmern wir uns um die Frage, ist Gelsenkirchen die nächste Stadt in Nordrhein-Westfalen, die ein Bettelverbot einführt? Im Rat soll heute darüber abgestimmt werden. Die Sitzung läuft zur Stunde. Das Verbot würde dann 10 Meter rund um die Außengastronomien im Stadtgebiet gelten, heißt es. Immer wieder hatten sich Gastronomen und Gäste beschwert. Erst gestern hatte der zuständige Ausschuss in Düsseldorf über ein Bettelverbot beraten. In Dortmund und Essen gilt es schon. Und das hier klingt wirklich fürchterlich, finde ich. Mitarbeiter auf der Wache 3 des privaten Rettungsdienstes Falk in Duisburg sollen Patienten fotografiert und verhöhnt haben. Über diese schweren Vorwürfe hatten wir hier in der Lokalzeit im Sommer schon berichtet. Und jetzt ist klar, die Stadt Duisburg hat juristische Schritte gegen Falk eingeleitet.
8: Die Stadt Duisburg hat den Rettungsdienst Falk abgemahnt, also offiziell gerügt für eine Pflichtverletzung im Auftragsverhältnis.
19: Gegenstand der Abmahnung sind mehrere Verstöße gegen die Einbindungsvereinbarung. Beanstandet wurde insbesondere, dass der Stadt Duisburg bei Falk bekannte Vorwürfe nicht rechtzeitig mitgeteilt wurden.
8: Das heißt, die Stadt sieht mehrere Verstöße gegen den Vertrag, den sie mit dem Unternehmen geschlossen hat, das auf Wache 3 2 Rettungswagen betreibt. Insider hatten dem WDR gegenüber angegeben, dass Mitarbeiter von Falk Patienten verhöhnt und in hilfloser Lage fotografiert haben sollen. In Einzelfällen sollen auch Patienten gefährdet worden sein. Die Stadt Duisburg teilte heute mit:
19: Eine Kündigung käme insbesondere dann in Betracht, wenn beanstandete Verstöße trotz Abmahnung nicht abgestellt werden, beziehungsweise es zu weiteren entsprechenden Pflichtverletzungen kommt.
8: Falk hatte eine Anwaltskanzlei mit der Aufklärung der Vorwürfe beauftragt. Die hatte Verstöße teilweise bestätigt. Falk beendete mehrere Arbeitsverhältnisse. Dem Vorwurf einer zu langsamen Reaktion und fehlender Kommunikation mit der Stadt hat das Unternehmen aber stets widersprochen. Zu der Abmahnung wollte sich Falk auf WDR-Anfrage zunächst nicht äußern. Die Stadt Duisburg bestätigt zugleich, dass es weitere Auffälligkeiten in anderen Bereichen gegeben habe, etwa vergleichsweise viele Beschwerden und hohe Ausfallzeiten. Auf eine Anfrage dazu hat das Rettungsdienstunternehmen bisher nicht reagiert.
7: An dem Thema bleiben wir natürlich weiter dran. Jetzt noch mal nach Essen. Hier und in den umliegenden Städten findet gerade schon zum 10. Mal die Lit Ruhr statt, das internationale Literaturfestival. Und der zentrale Veranstaltungs- und Kooperationsort, wie er offiziell heißt, ist die Zeche Zollverein. Da sind heute einige Promis zu Gast mit Gesichtern, die sicher viele von Ihnen kennen werden. Vor allem der Fußball steht im Mittelpunkt, habe ich gehört. Jenny Kerkhoff ist mit unserem Team vor Ort. Jenny, was steht denn da heute auf dem Programm bei euch?
23: Bär und Biermann.
3: Dietmar Bär liest aus dem Buch von Christoph Biermann, das habe ich hier in der Hand. Ich komme nie wieder, bis nächste Woche, heißt es. Und ja, es geht um Fußballgeschichten aus dem ganzen Bundesgebiet, aber eben auch aus dem Ruhrgebiet. Hier füllt es sich jetzt gerade schon ein bisschen. Wir sehen, die Veranstaltung ist fast ausverkauft. Die Leute freuen sich eben auf Fußballgeschichten, aber eben auch auf Dietmar Bär, den die meisten eben als Schauspieler kennen, zum Beispiel aus dem Tatort. Er wird hier heute lesen, ist nämlich auch sehr, sehr erfolgreich als Hörbuchstimme. Und wir waren gerade schon mal dabei bei der Probe und haben da ein paar Eindrücke für Sie.
10: Wenn Sie aufs Oktoberfest
14: drauf wird, ja. Nein, das widerstand in der
15: Oder Zeit. Oder Lederhosen, wie wir das eben besprochen
14: haben. Aber auch da geht es schlimm zu, nicht nur bei euch zu Hause. Wo das Stadion am Schloss Strünkede ist immer noch wunderschön. Die Ränge sind romantisch von Bäumen umstellt. 32.000 Menschen würden hier Platz finden. Aber zur Schönheit von Stadien gehört natürlich auch, dass sie Folien der Erinnerung sind. Hierhin hat mich mein Vater 1971 zu meinem ersten Fußballspiel mitgenommen, als ich 10 Jahre alt war.
3: Da wird jetzt aber heute Abend nicht nur gelesen, sondern es wird diskutiert. Es wird wie in einer Talkshow quasi gequatscht über unterschiedlichste Themen aus Kultur und Literatur. Und die Leute können sich darauf schon freuen. Dietmar Bär zum Beispiel ist jetzt auch schon zum 10. Mal dabei. Er ist so ein Urgestein und das hat er mir gerade auch im Interview erzählt. Heute Abend wird auch das Buch von Christoph Biermann vorgestellt. Ich komme nie wieder, bis nächste Woche. Darin geht es um Stadiongeschichten. Und Sie sind gerade richtig emotional geworden, weil Sie es selber noch gar nicht gesehen hatten, ne?
15: Ja, genau. Wir machen ja heute Abend so eine Art Sneak Preview. Das Buch kommt eigentlich in 14 Tagen raus. Heute gibt es die ersten Exemplare. Und das ist das erste Exemplar, was ich in der Hand gehalten habe. Und ich freue mich total darüber.
3: 10 Jahre Lit Ruhr. Sie sind sozusagen ein Urgestein von Anfang an mit dabei. Warum ist Ihnen das so wichtig?
23: Ich werde immer wieder eingeladen. Denen ist das wohl erstmal wichtig. Ja, das hat sich ergeben. Das ist ja ein Beutekind der Lit Cologne, glaube ich, so muss man es erzählen dürfen. Und bei der Lit Cologne gehöre ich auch schon länger zur Familie. Und Lit Ruhr, da schlägt mein Ruhrgebietsherz als Dortmund natürlich immer hoch. Und deswegen freue ich mich, jedes Jahr hier dabei zu sein.
3: Die Gästeliste hier der Lit Ruhr, die liest sich aber auch wie ein Who is Who, muss man sagen, der Kultur- und Literaturszene. Also da sind zum Beispiel ja, Autoren dabei wie Robert Habeck, Dunja Halali lädt hier ein zu einer Diskussion. Und nebenan in der Halle 12, da ist Frank Gosen. Hier, Jürgen und seine Frau sind heute extra gekommen, um Dietmar Bär zu hören. Worauf freuen Sie sich dann besonders?
24: Ja, ihn mal persönlich zu erleben. Man kennt ihn nur aus dem Fernsehen, wo er eben als Schauspieler sehr sympathisch rüberkommt. Und heute sehen wir ihn das erste Mal live.
3: Wir sind schon alle ganz gespannt, wie er sich eben anhört. Viele kennen ihn ja aus den Hörbüchern. Die Veranstaltungen, die gehen hier übrigens noch bis Sonntag. Wer Dietmar Bär noch mal erleben möchte, kann das am Samstag hier auf Zollverein und ansonsten einfach online gucken. Das Angebot ist riesig.
18: Jawohl, vielen Dank an dich, Jenny, und ich wünsche allen natürlich noch eine tolle und interessante Zeit bei der Lit Ruhr. Und jetzt schauen wir dahin, wo ich persönlich früher oft unterwegs war und auch heute noch regelmäßig mit dem Fahrrad durchradle, zum Kaiser-Wilhelm-Park nach Altenessen. Da hat es jetzt eine besondere und eine besonders emotionale Aktion gegeben. Es geht um dieses kreative Denkmal mit einem ernsten Hintergrund. Ein kleiner Verein setzt sich seit Jahren dafür ein und offenbar mit Erfolg.
25: Es ist ein besonderer Tag für Gabi Schwab. Im kleinen Kreis feiert die Gründerin des Vereins LP The Wall, dass die Gedenkstätte für Chester Bennington erneuert worden ist.
26: Ich hoffe, es hält länger als das alte. Prost zusammen!
25: Dieser Ort ist für sie mehr als ein Treffpunkt. Es ist ein Mahnmal. Der Linkin Park-Sänger litt an Depressionen und nahm sich vor 9 Jahren das Leben. Auch Gabi leidet an Depressionen. So sehr, dass sie schon vor vielen Jahren in Pension gehen musste.
26: Man steht morgens auf, isst was, geht mit dem Hund spazieren, kommt nach Hause, geht wieder ins Bett. Und dann fragt man sich, war's das? Und dann kam Chester und hat mein Leben im Prinzip wieder einen Sinn gegeben.
25: Das ist 11 Jahre her. Gabi fühlt sich durch die Musik von Linkin Park verstanden. Die Texte drehen sich oft um Selbstzweifel, Wut und Kontrollverlust. Der Tod von Chester Bennington war dennoch ein Schock für viele Fans. Gemeinsam getrauert wurde zuerst bei einem Graffiti in der Zollstraße. Als es einem Bauprojekt weichen musste, stellte die Stadt ihnen den Pavillon zur Verfügung.
26: Dieser Ort bedeutet mir sehr, sehr viel. Es wurde damals aufgebaut von vielen Menschen, die sich zu dem Zeitpunkt auch erst das erste Mal gesehen haben, gefunden haben und trotzdem irgendwie eine Einheit einfach auch waren.
25: Regen und Feuchtigkeit zerstörten das alte Graffiti mit der Zeit. Künstler David Landgraf hat es kostenlos erneuert. Die Farbe hat der Verein bezahlt, aber auch die Stadt unterstützt das Projekt.
26: Ein Hoch auf die Politiker, ausnahmsweise mal, weil ansonsten schimpft man ja nur über die. Aber das klappt hier in Altenessen, also unwahrscheinlich super.
25: Jürgen Garnitz ist stellvertretender Bezirksbürgermeister und hat mitgeholfen. Das Dach hat er mit dem Hochdruckreiniger und Steiger selbst gereinigt.
4: Hier ist eine Belebung, hier ein Park, der belebt ist, ist besser als einer, der, wo nichts passiert. Das ist eine Verbindung von Menschen und diese sind ja hier sehr friedlich und das ist wichtig auch, ne? Und das ist Essen.
25: Demnächst soll ein Schutzblech das Kunstwerk vor dem Wetter schützen. Auch ein neuer Bodenbelag ist geplant. Manuel Ahlers möchte am liebsten selbst mit anpacken. Er ist aus Brandenburg angereist, um heute dabei zu sein.
6: Gerade psychische Problematiken, die werden oft verschwiegen, oft eingegrenzt und abgetan, als man hätte. Man hätte ja nichts und du stellst dich doch nur an und keine Ahnung. Das ist nicht so. Ich selber weiß aus Erfahrung, dass das nicht so ist. Ich bin froh, dass er diese Musik gemacht hat, dass ich ihn gefunden habe, seine Musik gefunden habe. Er hat mir schon mehr als nur einmal dementsprechend geholfen, in solchen Situationen da rauszukommen.
25: Der Verein will anderen Betroffenen Hoffnung geben. Darum soll es eine Tafel mit der Nummer der Telefonseelsorge geben, wie schon am alten Mahnmal.
26: Ich bin jetzt weit über 60 und es ist schön, dass ich was hinterlasse. Ich wünsche mir, dass das wirklich auch ein Treffpunkt wird. Ein Treffpunkt von Jung und Alt, Menschen mit Depression, ohne Depression. Einfach ein Platz, wo man zusammenkommt. Egal welche Hautfarbe, welche politische Richtung. Nur das Zusammensein und nur die Musik zählt.
7: Wichtiges Thema. Die Macher der Kunstbiennale Manifesta 16 Ruhr haben heute eine positive Bilanz gezogen. Verschiedenen mittlerweile eigentlich geschlossenen Kirchen im Ruhrgebiet wurde jetzt ein paar Wochen lang neues und teils außergewöhnliches Leben eingehaucht. Die Idee dahinter? Sie wurden unter anderem als Orte für Kunst, Musik, Nachbarschaft und auch Sport getestet. 500 Veranstaltungen hat es insgesamt gegeben. Das Programm facettenreich.
9: Ach, ja, ein bisschen Wehmut kommt da schon auf, muss man sagen. Ja. Das war eine schöne Zeit, ne?
11: Sehr schöne Zeit.
12: St. Bonifatius wird wieder leer. 15 Wochen lang war das ehemalige Gotteshaus in Gelsenkirchen voll mit Kunst und mit Menschen. Renate Jansen und viele freiwillige Helfer machten während der Manifeste aus der Kirche einen neuen Treffpunkt. Mit viel Einsatz betreuten sie einen Teegarten und tausende Besucher. Jetzt ist alles wieder weg. Die Arbeit vorbei.
13: Doch, es hat sich gelohnt und zwar aus vielerlei Gründen. Erstmal wegen der vielen Besucher, wegen der vielen Begegnungen und Gespräche, die hier stattgefunden haben.
12: Hochzufrieden zeigt sich am Nachmittag auch die Leitung der Manifesta auf der Abschlusspressekonferenz.
16: Wir haben 185.000 Besucherinnen und Besucher gehabt und das ist ein Riesenerfolg. Wir haben unsere Zielgrößen deutlich übertroffen.
12: 106 Tage lang öffneten sich die Türen von 12 Ruhrgebietskirchen, die eigentlich längst geschlossen sind. Das Innere von St. Josef in Gelsenkirchen wurde zum blauen Raum.
17: Hallo, ich höre dir zu. Was bedrückt dich?
12: In Essen konnte man einem digitalen Beichtvater seine schlimmsten Sünden anvertrauen und in einer Bochumer Kirche einfach mal eine Runde Basketball spielen. Alles inklusiv, alles interaktiv. Alles ganz nett, mehr aber auch nicht, meinen Kritiker. Der ehemalige Leiter der Recklinghäuser Kunsthalle findet, ausgerechnet die Kunst war nicht die große Stärke der Manifesta.
27: Von meiner Sicht aus war sie enttäuschend. Ich habe große Hoffnungen in die Manifesta gesetzt, gute Absicht. Aber dann, wenn es um die Umsetzung geht, ist es doch generell doch sehr dürftig, wie ich finde, bis hin zu Kunst, die ich jetzt nicht zeigen würde, weil sie, glaube ich, die Qualitätskriterien, die wir eigentlich anlegen müssen und gerade auch hier im Ruhrgebiet anlegen müssen, nicht erfüllt sind. Und das ist das, was ich ein bisschen bedauere.
12: Jetzt wird alles wieder eingepackt. Und wieder stehen viele der 12 Kirchen erst einmal leer. Diese wird sogar abgerissen. Das Dach von St. Marien in Essen-Karnap ist so undicht, dass eine Reparatur nicht lohne, heißt es inzwischen. Doch es gibt auch Lichtblicke. In Oberhausen kann die Initiative Good Kitchen weiterarbeiten. Während der Manifeste haben die Mitglieder gemeinsam gekocht und diesen Pavillon gebaut. Dafür bekamen sie den Kaleidoskop-Förderpreis für kulturelle Vielfalt und 50.000 Euro.
0: Es ermöglicht uns jetzt hier gemeinsam mit der Oberhausener Tafel die Community zu bilden, Menschen zusammenzubringen, zusammen kochen, zusammen essen, zusammen bauen.
12: Und auch der mobile Teegarten in Gelsenkirchen hat offenbar eine Zukunft. Nach neuesten Meldungen wird er fester Teil der internationalen Gartenausstellung im nächsten Jahr. Die Helferinnen müssen also fleißig weitergießen.
7: Ja, da war und ist offenbar einiges los. Und bei uns im Studio ist Frank Duda von der SPD. Er ist der Oberbürgermeister der Stadt Herne und auch der Vorsitzende der Verbandsversammlung beim Regionalverband Ruhr. Herr Duda, was war Ihr persönliches Highlight?
1: Also diese vielen herzerwärmenden Begegnungen zwischen Jung und Alt und vor allen Dingen die Aktivierung der Nachbarschaften, die sich jetzt auf einmal bewusst geworden sind, welche Schätze sie da in ihrer Nachbarschaft mit den leergezogenen Kirchen haben und dass sie sich darum kümmern müssen.
7: Ja, wie haben Sie die Macher, aber eben auch die Gäste vor Ort wahrgenommen?
1: Also wenn ich ehrlich bin, gab es zunächst so diese alte Ruhrgebietstendenz, was ist das, was kommt da? Aber diese Berührungsängste wurden unheimlich schnell überwunden und gerade Kinder haben sich die Kirchen angenommen, haben sich ihr bemächtigt, haben da Basketball gespielt, haben aber auch quasi Freizeit verbracht und so wurde im Grunde viel Trennendes auch überwunden.
7: Und Ihre Schlussbilanz, was hat die Veranstaltung dem Ruhrgebiet der Region gebracht?
1: Ja, erstmal eine hohe internationale Wahrnehmbarkeit. Ich habe das noch nie erlebt. 700 internationale Publikationen über die ganze Phase. Alle großen europäischen Medienhäuser haben berichtet und das Schöne ist, ganz, ganz wenige haben kritisch berichtet. Viele haben anerkannt, dass das ein Problem ist, dass diese Kirchen viel zu schön sind, um leer stehen zu bleiben, dass wir sie aktivieren müssen und dass wir damit auch Gemeinschaften wieder stärken.
7: Ja, wir haben eben die Kritik gehört von dem Kunsthistoriker im Film und unsere Wahrnehmung, wir haben heute in der Redaktion gesprochen, ist, dass einige Leute die Veranstaltung eben doch nicht wahrgenommen haben. Was sagen Sie dazu?
1: Ja, also erstmal muss ich immer ganz ehrlich sagen, wir haben auch nicht alle Kunstwerke gefallen und ich kann das auch nicht beurteilen, ob es überhaupt eine Kunstbiennale gibt, in denen die Kunst auf ungeteilte Zustimmung stößt. Das kann der Professor Ulrich besser beantworten. Die Wahrnehmung war in der Tat so, dass wir international ein Drittel aller Gäste haben. Ein weiteres Drittel kommt aus dem Rest von ganz Deutschland. Und ein Drittel der Besucherinnen und Besucher kam aus dem Ruhrgebiet, wobei das alles sehr niedrigschwellig war. Ich war an vielen Orten und habe mich gewundert, wer sich da erstmal aufgemacht hat, sich Kunst anzuschauen. Das war nicht die typische Kunstklientel, die wir von unseren Formaten mit dem Klavierfestival oder mit der Ruhrtriennale erreichen. Das waren wirklich die Nachbarschaften.
7: Und der Eintritt war ja frei. Wir haben das mal ausgerechnet auf die Zahl der Besucher hingesehen. 52 Euro waren das dann pro Kopf. Wer bezahlt das?
1: Also da bin ich unseren Sponsoren sehr, sehr dankbar. Da sind vor allen Dingen unsere Stiftungen, die auch anerkannt haben, dass es hier um mehr geht, als um Kunst zu zeigen, sondern wieder eine starke Gemeinschaft zu bilden und zu zeigen, dass wir uns im Ruhrgebiet erneuern können. Dann war das Land beteiligt, dann war aber auch die Kunst- und Kulturstiftung Nordrhein-Westfalen beteiligt. Also da muss man schon sagen, ohne diese Förderer und Sponsoren, ganz, ganz, ganz intensiv war die Rack-Stiftung beteiligt, wäre es nicht gegangen.
7: Sagt Frank Duda, herzlichen Dank fürs Gespräch und Ihnen noch einen schönen Abend. Dankeschön.
1: Dankeschön.
7: Ja, die Manifesta ist nur ein Beispiel. Es ist, das wissen Sie einfach immer, was los hier bei uns im Ruhrgebiet. Und trotzdem zieht es viele von uns zumindest zwischendurch auch mal woanders hin. Es ist die Zeit für die Herbsturlaube und bald starten ja auch die Schulferien. Da müssen sich alle, die Tiere haben, etwas überlegen, wenn sie mal länger unterwegs sein wollen. Eine Idee sind zum Beispiel Hundepensionen. Damit hat sich unser Protagonist im nächsten Film am Niederrhein seinen großen Lebenstraum erfüllt.
2: Rocky, komm mal her, Kumpel. Hier, Futter essen. Ja. Hey, Nele, Leni, Ruhe. Nele.
5: Ja, wer sagt sofort Hallo?
2: Emo.
19: Zwei Wochen Urlaub im Doppelzimmer mit Terrasse. Lord und Henny aus Bocholt sind Stammgäste.
2: Die sind ja schon ganz schön flott, also die haben aber wahrscheinlich schon seit 2 Jahren nichts mehr gegessen, ne? Ja, ich habe mal letztens beim Handy die Zeit gestoppt, das sind 30 Sekunden, sind aber auch nur 25 Gramm. Beim Lord sind es 420 Gramm, der braucht dann 45 Sekunden.
19: Heute kommen zwei neue Tagesgäste, Australian Shepherd Elmo aus Ringenberg und Labradoodle Alf aus Bocholt. Die Hundepension entlastet die Frauchen im Alltag.
8: Wir fahren in den Urlaub und wollen ihn einfach so ein bisschen darauf vorbereiten, dass er dann auch die Woche ganz entspannt hier ist. Und genau, bisher klappt das ziemlich gut. Wir machen das jetzt seit 4-5 Monaten und haben das so ein stückchenweise aufgebaut.
2: Moin! Raus mit dem! Banausen!
8: Also es fällt mir eigentlich schwer, aber bei Tobi fällt mir das nicht schwer. Da gebe ich den gerne ab. Ja.
19: NRW-weit listen Branchenverzeichnisse über 200 Tierpensionen auf. Immer mehr Halter nutzen bei ihm die professionelle Hundebetreuung.
10: Die Beweggründe sind total unterschiedlich. Die einen, weil sie geschäftlich verreisen müssen. Die anderen möchten dann vielleicht mal wieder in den Urlaub fliegen, können den Hund nicht mitnehmen. Oder die möchten halt auch einfach mal Ruhe haben. Finde ich persönlich immer schade, weil es ein Familienmitglied gehört eigentlich dazu.
19: Raus in die Natur gehört dazu. Täglich geht es mit den Hunden eine Runde ums Feld. Entweder mit allen oder mit einer kleinen Gruppe.
10: Gemeinsames Laufen ist wichtig, weil es ein Kollektiv formt, eine Gemeinschaft. Wenn die Hunde aber auch müssen dabei richtig geführt werden halt. Also ich bin da Alpha und bei den beiden kann ich halt jetzt noch 3-4 andere dazu nehmen und die laufen dann so mit in meiner Energie halt.
19: Nach dem Gassi ist Freispiel für alle Hunde angesagt. Bei warmen Temperaturen wird der Hundeurlaub zur Poolparty.
10: Ich habe eine Ausbildung zum Hundetrainer gemacht, zum Problemhundtherapeuten, Ernährungsberater, Hund und bin auch Tierheilpraktiker. Und dann musste ich noch zur Mehrhundehaltung einen Kurs belegen.
2: Hey! Alf! Lord! Hey! Hennessy! Hey! Mädels! Nele und Leni, hierher! Leni! Leni! Bei mir! Bei mir! Danke!
10: So, ein bisschen Stimmung.
19: Tobias Kamps hat vor einem Jahr den Einzelhandel verlassen und seine Hundepension in Hamminkeln aufgebaut.
14: Was macht das mit Ihnen, das jetzt zu haben und sozusagen den Traum erfüllt zu haben? Was hüpft da in Ihnen?
10: Alles. Ja, ist halt... ja, der Traum.
18: Ja, dann viel Freude weiterhin. In dem Jahrzehnt, um das es im nächsten Film geht, hat es Hundepensionen vermutlich noch nicht gegeben. Wir machen eine kleine Zeitreise ins Ruhrgebiet der 1920er Jahre nämlich. Dafür spazieren wir gleich durch die Hagener Innenstadt. In unserem neuen Ausflugstipp zeigen wir Ihnen eine etwas außergewöhnliche Touri-Tour, für die wir auch ganz besonderes Equipment brauchen.
15: Wir sind verabredet mit Zeitreisenden, die nicht nur einen futuristischen Hacken-Porsche im Gepäck haben, sondern sich mit ihren Spezialbrillen direkt in Hagens Vergangenheit beamen.
20: Noch vor 10 Jahren? Unvorstellbar.
15: Der etwas andere Stadtrundgang zurück in die goldenen 20er Jahre. Los geht's aber im Hier und Jetzt in der Touristinformation Hagen.
21: Ihr könnt die Brille an der Seite ganz einfach wie eine Schwimmbrille vergrößern oder ein bisschen verkürzen.
15: Hier wird der erste virtuelle Stadtrundgang vorgestellt. Es ist die Generalprobe für ein neues touristisches Angebot. Mit einer VR-Brille sollen Besucher Hagen künftig mit ganz anderen Augen entdecken können.
22: Also ich bin gerade verwundert, weil ich nicht weiß, wo ich hier stehe. Ich stehe hier irgendwo vor dem Friseursalon, aber wo genau, keine Ahnung.
23: Spannend. Also ich weiß nicht, ob wir uns gerade hier in Hagen befinden. Also es ist auf jeden Fall sehr schön.
28: Ich weiß ehrlicherweise noch gar nicht, was ich genau erwarten kann. Also ich hoffe aber, dass ich eine wirklich schöne Stadtführung kriege in die ehemalige Zeit und auch die aktuelle Zeit, so im Vergleich. Und ich freue mich einfach heute, genau.
15: Damit die Teilnehmer mit der VR-Brille nicht orientierungslos durch die Innenstadt irren, wird die Datenbrille regelmäßig abgenommen. Schließlich gehört zu diesem Ausflug in die Vergangenheit auch ein echter Stadtführer aus Fleisch und Blut. Michael Eckhoff ist ein Urhagener, verbindet das neue virtuelle Erlebnis mit ein paar Stadtanekdoten, damit das alles nicht zu sehr digital wirkt.
3: Wir hatten Straßenbahnen in Haag, die fuhren natürlich schon in den 20er Jahren. Das war das Haupttransportmittel. Und neben den Autos, die es natürlich inzwischen durchaus auch gab, gab es vor allen Dingen ja auch noch Pferdetransportwagen. Ja.
20: Da knattert ein Automobil vorbei.
15: So sah Hagens Rushhour vor über 100 Jahren aus, alles noch sehr übersichtlich. Doch durch die VR-Brille sieht sowieso jede Straße und jedes Gebäude irgendwie ganz anders aus. Die Elberfelder Straße, damals Kaufhaus Prachtmeile.
20: Hier in der Elberfelder Straße zeigt sich das neue Gesicht der Stadt. Seide in den Auslagen und Tempo auf den Schienen. Mode ist nicht mehr nur Zierde. Sie ist Ausdruck eines neuen Selbstgefühls.
15: Ja, und heute nur Fußgängerzone.
23: Ich fand es auch fast so ein bisschen traurig irgendwie, weil man halt so gesehen hat, okay, so war es mal und so könnte es theoretisch immer noch sein, wenn halt nicht irgendwie so ein Weltkrieg gewesen wäre.
4: Aber es hat sich doch einiges verändert. Also von den Autos, die hier damals dran gefahren sind, bis zur Straßenbahn, Pferde waren auch da mit Kutschen. Das sieht auf jeden Fall ganz anders aus wie jetzt.
15: 2,5 Kilometer geht es quer durch Hagens Innenstadt. Der virtuelle Stadtrundgang umfasst 9 Erlebnisstationen. Dort wird das Alte mit dem neuen Hagen gezeigt, garniert mit spannenden Geschichten rund um Gebäude, Kunst und Kultur.
6: Ich glaube, Hagen wird oft unterschätzt und ich würde mich ganz doll freuen, wenn ganz viele Gäste kommen.
15: Am 17. Oktober startet die erste virtuelle Stadtführung. Tickets gibt es unter hagenzeitreisen.de.
18: Und jetzt reisen wir zurück ins Hier und Jetzt. Wir haben den 8. Oktober 2026 und wir stellen fest, der Herbst ist da im Ruhrgebiet. Hier sind die Wetteraussichten. In der Nacht klingen die letzten Schauer erstmal ab. Danach ist der Himmel bewölkt bis sternenklar bei 9 bis 7 Grad. Morgen starten wir dann grau und mit neuem Regen in den Tag. Auflockerungen sind eher selten. Und auch im weiteren Verlauf überwiegen dichte Wolken. Zwischendurch soll es zumindest mal trocken sein. Und die Temperaturen liegen bei 13 bis 15 Grad. Die weiteren Aussichten. Am Samstag gibt es mal Sonnenschein, mal Quellwolken sowie einzelne Schauer oder auch kurze Gewitter bei windigen 15 Grad. Am Sonntag gibt es weiterhin windiges und wechselhaftes Herbstwetter bei wieder maximal 15 Grad. Und der Montag, gucken Sie mal, der wird deutlich freundlicher mit mehr Sonnenschein. Es soll trocken bleiben bei um die 16 Grad. Vielen herzlichen Dank fürs Einschalten heute Abend. Um 20.15 Uhr kommt dann Quarks mit Thomas Ranft. Das Thema heute, mehr Wildnis wagen. Wie nah darf sie uns kommen? Ich wünsche Ihnen noch einen schönen und vor allen Dingen entspannten Abend bei uns im Ruhrgebiet und im WDR-Fernsehen. Bis morgen. Machen Sie es gut.
9: Ja, heute hat sich's mal so richtig nach Herbst angefühlt. Urselig, nass und da wird's so spät hell und so früh dunkel und diese Kombi macht's auf den Straßen gefährlicher. Wildtiere und auch Fußgänger können wir dann oft schlechter sehen.
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9: Und ich sage guten Abend, schön, dass Sie mit dabei sind. Ja, das Autofahren, jetzt besonders, wenn es noch so schüttet wie heute, dann macht mir das überhaupt keinen Spaß. Und man sieht ja auch so schlecht. Und dann wird es eben gefährlich. Gestern galoppierte tatsächlich ein Pferd über den Mittelstreifen auf der A2. Da ist zum Glück nichts passiert. Aber manche Wildtiere, die plötzlich auftauchen, die erwischt es dann leider doch.
15: Hier war der letzte Wildunfall an der Hammerstraße in Werne. Das Tier kam von der anderen Straßenseite, aber das Auto war schneller. Das passiert hier etwa 6-mal pro Jahr, erzählt Johannes Laurenz. Er ist Vorsitzender der Kreisjägerschaft. Diese Stelle sei ein typischer Unfallschwerpunkt.
13: Links und rechts ist offenes Feld. Hier ist ein Einstand, so sagt man, also wo die Tiere leben, fressen, sich aufhalten. Da hinten genauso, aber links und rechts offenes Feld. Und Wildtiere orientieren sich in der Regel immer an Strukturen, wo sie mal eben flüchten können. Also wenn Beutegreifer Gefahr herrscht, sie mal eben flüchten können. Hier ist eine Hecke, deshalb ist das hier so der Punkt der Punkte, wo das Wild da sehr häufig wechselt und somit auch der Unfallschwerpunkt da ist.
15: Wenn es passiert, dann geht es meist ganz schnell. Wichtig ist dann, den Unfallort zu sichern und die Polizei zu rufen, damit die dann im Zweifel den örtlichen Jäger benachrichtigen kann. Denn häufig sind die Tiere zwar schwer verletzt, flüchten aber dennoch. Das kommt auch immer häufiger im Hellen vor, erzählt Johannes Laurenz. Spaziergänger und Hunde würden die Tiere aufscheuchen. Auch die Zeitumstellung Ende Oktober ist ein Problem.
13: Weil einfach das Wild auch in seinem Biorhythmus die Hauptverkehrsströme auch mit drin hat. Und einfach sagt, wenn viel los ist, dann gehe ich lieber nicht über die Straße. Und daher ist die Zeitumstellung auf jeden Fall auch ein Thema.
0: Die dunkle Jahreszeit ist gefährlich, nicht nur für Tiere, auch für Menschen, betont die Polizei. Erst heute Morgen ist eine Seniorin in Wetter schwer verletzt worden, weil sie übersehen wurde. Sehen und vor allem gesehen werden, darauf kommt es an.
1: Auch die Regentage werden einfach mehr und da ist die Sichtbarkeit einfach besonders wichtig. Denn Sichtbarkeit ist einfach Sicherheit im Straßenverkehr. Dabei helfen helle Kleidung, Reflektoren. Denn nur dann, wenn man gesehen wird, wird man durch den Verkehrsteilnehmer wahrgenommen.

0: bei Bauarbeiten einen Blindgänger gefunden in der Innenstadt. Dann wird erstmal organisiert, geplant und heute Vormittag schließlich entschärft.
1: Wegen dieser britischen 5-Zentner-Weltkriegsbombe war heute in der Essener Innenstadt einiges los. Und gleichzeitig auch gar nichts los. Denn ab 8 Uhr hat das Ordnungsamt mit der Evakuierung begonnen. Da die Bombe direkt in der Innenstadt gefunden wurde, neben der Uni und in der Nähe von größeren Firmen, musste die Entschärfung mit etwas Vorlauf geplant werden.
2: Vorgestern Abend ist das Kampfmittel gefunden worden. Wir haben dann gestern viele Vorbereitungsmaßnahmen gemacht, haben die großen Anlieger verständigt, also die Universität zum Beispiel, das Jobcenter und auch die Funke Mediengruppe, dass die heute schon mal ihre Mitarbeitenden nach Hause schicken können, ins Homeoffice, Termine absagen. Und dadurch ist es für uns eine überschaubare Lage. Und es müssen auch nur 1050 Menschen aus dem Gefahrenbereich rausgebracht werden.
1: Einer, der wegen der Evakuierung auch raus musste, ist der Student Philipp Dömig. Seit Samstag ist er neu in Essen und wohnt in einem Studierendenheim direkt an der Uni.
3: Ich komme eigentlich aus Bayern und das ist jetzt so eigentlich das Erste, was hier passiert. Ist erstmal 2 Tage konnte ich nicht in mein Zimmer, weil der Vormieter noch drin war. Und jetzt ist eine Bombe hier. Also ja, es hätte besser laufen können.
1: Am Morgen hat er sich mit seiner Mitbewohnerin deshalb in der Betreuungsstelle aufgehalten. Dort war auch Simone Tiede. Sie ist Reinigungskraft im Rotlichtviertel Stahlstraße und war heute eine der letzten, die dort abgeschlossen hat.
4: Wir haben dann vom Ordnungsamt auch Bescheid bekommen. Die haben uns da auf dem Laufenden gehalten, dass das halt heute so alles stattfindet. Ja, von daher ist halt eigentlich alles gut gelaufen, ne?
1: Gegen 11 Uhr am Vormittag war die Bombe schon entschärft. Alle, die sich in der Nähe der Absperrungen aufgehalten haben, haben auch eine kleinere Explosion mitbekommen. Denn im Zünder müssen 2 Gramm Sprengstoff kontrolliert gesprengt werden. Wenn man überlegt, dass sich in der Bombe noch rund 125 Kilogramm Sprengstoff befinden.
5: Die Aufregung ist immer da. Aber im Laufe der Jahre lernen Sie mit der Aufregung umzugehen. Sie werden ruhiger. Eine Routine darf es nicht werden, weil wenn es Routine wird, macht man Fehler. Und Fehler ist bei uns tödlich.
1: Nach der Entschärfung kommt die Bombe dann nach Hünxe in den Zerlegebetrieb vom Land.
5: Unter Sicherheit wird die Bombe aufgeschnitten, dann wird der Sprengstoff herausgeholt. Dieser wird selber noch mal verbrannt und die Bombenhülle geht dann auch noch mal durchs Feuer und dann geht es in den Wirkkreislauf wieder zurück. Das heißt, die Bombe kann dann eingeschmolzen werden.
1: Durch die Vorausplanung war der Einsatz schon nach 4 Stunden beendet. Und alle Anwohner konnten am Mittag schon zurück in ihre Wohnungen.
0: Ach, und ich denke, die sind jetzt froh, oder? Wenn man da erstmal raus muss, die ganze Zeit aus der Wohnung, die freuen sich jetzt, wenn sie gemütlich auf der eigenen Couch sitzen. Herrlich. So, und wenn man in einem neuen Job anfängt, dann muss man natürlich erstmal da reinkommen. Man muss alle kennenlernen, man muss die Abläufe kennenlernen. Und nach 3 Monaten, da kann man vielleicht schon so ein bisschen besser sagen, wie es so läuft. Warum erzähle ich das? Am 20. Juli, da hat Tim Frommer als neuer Dortmunder Polizeipräsident angefangen. Fast 3 Monate also sind das jetzt. Jetzt sind sie hier. Und was sagen Sie, wie waren die 3 Monate?
6: Die 3 Monate waren unglaublich spannend, unglaublich aufregend, aber auch unglaublich schön.
0: Aber ist das so, wie ich es gerade erzählt habe, mussten Sie da, ich meine, Sie sind ja schon mal Polizeipräsident gewesen in Gelsenkirchen, also es ist ja nicht ein neuer Job, ja, aber trotzdem eine neue Dienststelle sozusagen mit neuen Kollegen. Ist das erstmal so ein Reinkommen?
6: Ja, natürlich ist das erstmal ein Reinkommen. Es ist eine 4-mal so große Behörde wie meine ehemalige in Gelsenkirchen. Unglaublich tolle, unglaublich motivierte Kolleginnen und Kollegen, aber halt einige mehr. Und mein Anspruch ist schon, dass ich so viele Dienststellen wie möglich in den ersten Monaten dann auch besuchen kann, die Kolleginnen und Kollegen kennenlerne, mit denen auch mal ins Gespräch komme, mal ein bisschen persönlich ins Gespräch komme, damit die auch merken, wie ich ticke. Ja. Und das war natürlich schon eine ambitionierte Zeit, weil alles andere, was nach außen natürlich weiterlaufen muss, das ist ja auch da.
0: Na klar. Wir haben uns im August schon mal hier kurz getroffen. Da ging es darum, kurz bevor die Bundesliga-Saison anfing, dass ja die Entscheidung fiel, dass die Polizei sich zurückzieht sozusagen aus dem Stadion, aus dem rund um das Stadion und dass da die Vereine selber für mehr Sicherheit sorgen müssen. Das ist jetzt auch 3 Monate fast her. Was sagen Sie, nee, 2 Monate. Was sagen Sie, wie ist das angelaufen, dieses Konzept?
6: Die ersten Spieltage haben sehr gut funktioniert. Die Kooperation, die Absprachen, insbesondere mit dem BVB, aber auch der Stadt Dortmund, haben super funktioniert. Das Rotspiel gegen Hamburg haben wir gemeinsam sehr gut geschafft. Und auch Paderborn als Grünspiel hat dann auch mit stark reduzierten Kräften von unserer Seite sehr gut funktioniert. Und ich gehe davon aus, dass das morgen gegen Bremen auch genauso funktioniert.
0: Sie haben gesagt, es geht darum, natürlich dadurch mehr Präsenz zu bekommen, um auch eben oder mehr Kapazitäten, um mehr Präsenz zu zeigen in der Stadt. Und das ist auch eine Sache, die

0: sich viele Dortmunder wünschen oder vorstellen, auch von der Polizei. Wir haben nämlich mal gefragt, wie sieht es denn bei Ihnen aus? Was läuft gut? Was erwarten Sie von der Polizei? Wir gucken uns das zusammen an, okay? Und dann sprechen wir gleich weiter.
1: Die müssten eigentlich mehr dürfen, die Polizei, weil irgendwie wird die Polizei nicht mehr richtig wahrgenommen. Bodycams und sowas ist eingeführt, finde ich super. Und ich sag mal, ich habe nichts zu verheimlichen. Ich fände auch besser, wenn jetzt mehr Kameras in der Stadt aufgestellt würden.
2: Sie sind schon präsent, aber es könnte noch ein Ticken mehr sein.
3: Wie konkret? Wo?
2: Ja, wie konkret? Vielleicht da, wo doch diese sogenannten Problemplätze sind.
4: Dass man abends halt sicherer rumläuft, ne? Das ist halt so eine Sache, die man sich wünscht. Also im Norden sind wir überhaupt nicht. Da halten wir uns ganz weit fern.
5: Ja. Und hier in der Stadt Beispiel auch, das ist irgendwo abends ein bisschen gehen hier, das ist ein bisschen schon gefährlich.
6: Es wird ja nicht besser, es wird ja teilweise schlimmer. Die Frauen können ja abends alleine nicht mehr rausgehen oder als zwei Personen, weil die Gefahr immer besteht, dass, sagen wir, nicht nur Drogensüchtige, Bettler, also ich sag mal, es hat sich nichts geändert, im Gegenteil. Ja, wenn man dann noch den Dortmunder Norden sieht, Nordmarkt, die Ecke, ist ganz schlimm. Und ich habe keine Besserung in Sicht die letzten Jahre gesehen. Ich habe manchmal das Gefühl, dass die Polizei auch mittlerweile schon Angst hat, irgendwo in die Brennpunkte reinzugehen.
7: Glaube ich, größere Probleme, als die ein Polizeipräsident jetzt lösen kann in der Stadt irgendwie. Also ich glaube, die Probleme mit den Drogenabhängigen, dass man die ein bisschen mehr in den Griff kommt, aber das sind ja auch einfach Probleme, die muss man anders anpacken. Man muss ja nicht das Problem bekämpfen, sondern die Ursache des Problems. Und da würde ich ganz gerne irgendwie mal was sehen, dass halt größere Fische gefangen werden als nur die kleinen.
8: Ich würde sagen, die müssen auch hier allein schon hier auf dem Westenweg mal aufräumen. Die Bettler, das ist einfach nervig. Ich weiß, dass die Leute auch irgendwie sitzen müssen, aber es stört schon, dass sie da ein bisschen besser aufpassen.
3: Was könnte die Polizei konkret machen?
8: Ja, das weiß ich ja selber auch nicht. Das ist ja das Problem.
9: Man sieht es ja. Die Geschäfte werden immer weniger, die Bettler immer mehr. Man wird alle 100 Meter von jemandem angesprochen. Es ist halt schwierig, ne? Und so gerne ist man hier auch nicht mehr in der Innenstadt.
3: Was kann die Polizei da tun?
9: Mehr Kontrollen.
0: Jetzt haben wir einiges gehört. Ich denke, überrascht sind Sie nicht darüber, was gesprochen wurde, ne?
10: Nein.
0: Also sind die Probleme, die es schon lange gibt, die es einfach auch immer noch gibt. Eine Sache, lass uns gleich damit starten, mit der Sicherheit, mit dem Problem. Die letzte Frau sagte da gerade, man geht gar nicht mehr in die Innenstadt, man hat Angst, als Frau unterwegs zu sein und so weiter. Jetzt sind wir bei der Präsenz, die man mehr zeigen müsste. Ist das so? Muss man da vielleicht noch mehr einfach unterwegs sein als Polizei?
10: Also erstmal der Anfang, wir haben immer einen Gap zwischen objektiver Sicherheitslage und subjektivem Sicherheitsempfinden. So, das ist in den Beiträgen jetzt auch wieder klar geworden. Das sind eigentlich die Stimmungsbilder, die wir insgesamt aus der Bevölkerung jetzt schon seit Jahren hören und die wir auch seit Jahren und Jahrzehnten als Sicherheitsbehörden gemeinsam mit unseren Kooperationspartnern ja auch bearbeiten. Auf der einen Seite führt Präsenz, und das ist ja mit der Kernpunkt unserer Präsenzkonzeption Fokus, die wir im Innenstadtbereich und in Teilen der Nordstadt ja sehr massiv aufgesetzt haben, dazu, dass wir in die Lage versetzt werden, objektiv die Sicherheitslage zu verbessern, tatsächlich Strafverfolgung noch mehr zu intensivieren, den Raum auch zu besetzen durch uniformierte Kräfte, aber auch durch zivile Kräfte. Und auf der anderen Seite natürlich den Menschen auch das Signal zu senden, wir sind hier im Raum unterwegs und ihr fühlt euch dann vielleicht noch etwas besser. Also dieses subjektive Sicherheitsempfinden.
0: Aber das ist ja ganz wichtig, ja, oder? Ja, natürlich. Die gefühlte Sicherheit. Ja.
10: Das ist ein zentraler Punkt. Das ist ein zentraler Punkt, den wir auch nur gemeinsam mit unseren Partnern bearbeiten können. Also die unterschiedlichen Zuständigkeiten, die Sie jetzt gerade in dem Beitrag gehört haben,

0: gehört haben, das ist unser tägliches Geschäft. Das sind die Abstimmungsprozesse, die wir mit den Kolleginnen und Kollegen der Stadt Dortmund haben. Das sind die Abstimmungsprozesse, die wir aber auch mit zivilgesellschaftlichen Organisationen
1: haben. Klar, also man muss sagen, das ist nicht jetzt alles Aufgabe der Polizei. Natürlich, da muss abgestimmt werden, da muss klar sein, was können wir machen. Zum Beispiel auch die Kameraüberwachung wurde auch eben angesprochen von dem einen Herrn, der sagte, ja, das müsste es auch noch mehr geben. Mhm. In der Brückstraße, im Brückstraßenviertel gibt es zum Beispiel die Kameraüberwachung. Kommt man da an die Grenzen, dass man nicht mehr machen kann?
0: Wir haben rechtliche Grenzen. So, das bedeutet, dass wir natürlich einen ganz klaren Katalog an Voraussetzungen haben, die erfüllt sein müssen, bis eine Videobeobachtung dann auch installiert werden kann. Videobeobachtung ist aber genauso wie eine strategische Fahndung oder eine Waffenverbotszone, die ja auch medial in den letzten Jahren ziemlich im Fokus gestanden hat, an bestimmte Voraussetzungen gebunden. So, und wir haben die Videobeobachtung jetzt in der Münsterstraße, in der Brückstraße, im Koiningpark haben wir sie. Ja. So, und am Bahnhofsvorplatz. Und das sind die Bereiche, die wir tatsächlich als Kriminalitätspunkte auch identifiziert haben. Mhm. Nicht als Angsträume, nicht als subjektiv empfundene Angsträume, sondern da haben wir tatsächlich auch Straftaten in einem Ausmaß wahrgenommen und dann dieses Instrument der Videobeobachtung zusätzlich aus unserem Baukasten installiert. Das ist aber nur zusätzlich zu sehen.
1: Die Nordstadt wurde gerade ein paar Mal genannt. Ja. Und dann auch von dem einen Herrn haben wir beide gehört, er hatte das Gefühl, die Polizei, wie hat das formuliert, traut sich in manche Problemviertel schon gar nicht mehr.
0: Das ist eine Diskussion um diese No-Go-Areas, die wir vielleicht in bestimmten Staaten auf diesem Planeten haben könnten. In Deutschland, in Nordrhein-Westfalen und auch in Dortmund gibt es die nicht. Also die Bereiche, die intensiv von Kriminalität und auch von bestimmten Herausforderungen betroffen sind, die bearbeiten wir und befahren wir gerade noch intensiver. Mhm. Also wir haben den Innenstadtbereich und den Nordstadtbereich intensiver befahren, sodass wir auch wahrnehmen können und messbar wahrnehmen können, dass die Sicherheitslage sich in den Bereichen deutlich schneller verbessert als im restlichen Dortmunder Stadtgebiet. Mhm. So, und das führt dazu, dass wir auch ausweiten wollen.
1: Also das ist, Sie sagen, dass Sie ausweiten wollen. Da bin ich eigentlich schon bei der Frage, die ich Ihnen unbedingt auch natürlich noch stellen wollte. Herr Reul hat gesagt, ich glaube, bei Ihrer Einführung als Polizeipräsident, er kennt Sie ja aus Gelsenkirchen und er hat gesagt, er hat die Kreativität, neue Ideen auch hervorzubringen und umzusetzen. Was sind Ihre neuen Ideen, die Sie angehen wollen in Dortmund?
0: Das Schöne ist, dass viele Ideen schon vorgedacht waren. So, da möchte ich mich auch nicht mit fremden Federn schmücken. Diese Präsenzkonzeption Fokus ist wirklich ein großes Programm, was wir auch auf das gesamte Stadtgebiet ausweiten wollen. So, wir entwickeln da momentan noch etwas weiter. Da müssen sich die Bürgerinnen und Bürger noch etwas gedulden, bis wir das dann offiziell auch verkünden können. Wir werden aber neben dem Innenstadtbereich und neben diesen Teilen der Nordstadt, die wir intensiv durch Fokus bearbeiten, werden wir auch auf das gesamte Stadtgebiet ausweiten. So, und das ist eine Form von Präsenz und von wirklich also substanzieller Präsenz, die ist so, glaube ich, einmalig in Nordrhein-Westfalen.
1: Wir beobachten das weiter. Und ich denke, alle Dortmunderinnen und Dortmunder auch. Schön, dass Sie heute Abend noch mal da waren.
0: Herzlichen Dank für die
1: Einladung. Und gesprochen haben. Einen schönen Feierabend.
0: Dankeschön.
1: Bis dann. So, und wir gucken erstmal noch ein Stück weiter. Wir machen noch nicht Feierabend. Jetzt geht es nämlich nach Hamm, wo gerade auf der alten Zeche Heinrich Robert eine Menge passiert. Das Stichwort ist hier Strukturwandel. Von Kohle und Stahl zu Forschung, Hightech und Handwerk. In den nächsten Jahren soll auf dem alten Zechengelände was ganz Neues, Fortschrittliches entstehen. Namen hat es auch schon, das Werkquartier. Und den Rest, den lassen wir uns jetzt erklären.
2: Mehr als 100 Jahre lang haben hier die Kumpel malocht. Die Zeche Heinrich Robert im Hammer Westen war eines der letzten aktiven Steinkohlebergwerke in NRW. 2010 war dann Schicht im Schacht. Schon bald soll genau hier ein Zentrum für Handwerk und Unternehmen entstehen und damit mehrere hundert Arbeitsplätze.
3: Wir sorgen dafür, dass da, wo Arbeit war, wo gute Arbeit war, wieder gute Arbeit entstehen kann. Die gute Arbeit, die wir heute hier so zu schätzen wissen, nämlich unter anderem im Handwerk und in kleinen und mittelständischen Betrieben.
2: In die neuen Werkstätten, Hallen und Büros sollen in 6 Jahren Handwerksbetriebe oder Start-ups einziehen. Um genauer zu verstehen, was genau die Firmen brauchen, hat die Stadt Hamm die Handwerkskammer und die IHK mit in die Planungen eingebunden.
4: Gerade Unternehmen, die hier schon ansässig sind, brauchen Expansionsfläche, brauchen neue Flächen. Und da fehlt oftmals das Angebot. Und da kann letztlich dieses Werkquartier ein entscheidender Puzzlestein sein. Aber auch Unternehmen, die sich neu ansiedeln, die gerade nach Flächen suchen, aber noch nicht bereit sind, so viel zu investieren, da ist dieses Werkquartier wirklich ein hervorragender Ausgangspunkt für neue wirtschaftliche Potenz hier in der Region.
2: Das Land NRW fördert das Werkquartier mit rund 40 Millionen Euro. Neben den Werkstätten und Büros sollen auf dem ehemaligen Zechengelände aber auch ganze Wohngebiete mit Restaurants und Geschäften entstehen.
3: am Ende ein ganzer neuer Start.

0: Stadtteil mit allem, was dazugehört. Wohnen, Leben, Arbeiten, alles an einem Ort. Vielleicht auch ein neuer Punkt der Stadtentwicklung im Hammerwesten hier in Hamm.
1: Wo Platz für Neues sein soll, muss Altes weg. Die Schachthalle und das Fördergerüst haben sie hier im Hammerwesten schon abgerissen.
2: Ja, und das ist eine Meldung, die erschreckt mich wirklich. Die Übergriffe durch Kinder in Kitas steigen stark an. Ja, Sie haben richtig gehört, von Kindern, die andere Kinder oder die Erzieherinnen und Erzieher verletzen. Ich habe auch eine Zahl dazu. Mehr als 2500 Kinder sind gewalttätig geworden. Und eine Erzieherin hat uns erzählt, was ihr passiert ist.
3: Ein Kind tritt, schlägt und kneift Erzieherin Anna und fügt ihr heftige Schmerzen zu. Das Kind hatte vorher im Streit einem anderen Kind wehgetan. Anna, die eigentlich anders heißt, möchte anonym bleiben. Sie ist Erzieherin in einem Kindergarten in Südwestfalen. Als sie das Kind zur Seite nimmt, greift es Anna an.
4: Es hat mich gekniffen an meinem Arm, ja, an beiden Seiten. Es hat dann auch getreten. Ich habe versucht auszuweichen, aber die Waden waren dann auch betroffen.
3: Es werden immer mehr Fälle von kleinen Kindern bekannt, die in Kitas nicht nur andere Kinder erheblich verletzen, sondern eben sogar auch Erzieherinnen und Erzieher massiv beißen, kratzen, bespucken, ihnen Haare ausreißen.
5: Im Jahr 2021 wurden in ganz NRW 150 solcher Fälle den Landesjugendämtern gemeldet. Im vergangenen Jahr waren es 2537. Das ist ein Anstieg um das 17-fache. Und bis Mitte September wurden schon wieder mehr als 2000 neue Fälle gemeldet.
3: Die Kinderpsychotherapeutin Dr. Ines Brock-Hader sieht eine Mitverantwortung bei den Eltern.
6: Ja, meine Hypothese in dem Bereich ist, dass es Eltern zunehmend weniger gelingt, eben tatsächlich das Bedürfnis nach Orientierung, nach Grenzen, nach Strukturen bei ihren kleinen Kindern durchzusetzen.
3: Die Eltern müssten ihren Kindern zu Hause liebevoll, aber nachdrücklich deutlich machen: Hier ist eine Grenze. Ich will nicht gebissen oder geschlagen werden.
2: Puh, ja, ein wichtiges Thema. Da kann man nur sagen, sprechen Sie mit Ihren Kindern, Enkelkindern immer mal wieder darüber, was in den Kitas so passiert. Jetzt kommt ein schweres Wort. Also für mich ist es schwer. Calisthenics. Ist das jetzt richtig gewesen? Haben Sie das schon mal gehört? Ich sag's ehrlich, ich nicht. Aber jetzt. Und was ist das? Das ist Sport. Ach so, wollen Sie noch mehr wissen? Dann gucken wir uns das an. Nur gucken. Mitmachen müssen wir nicht. In Dortmund im Park beim Calisthenics.
7: Komm hoch!
8: Was hast du noch?
7: Sie, Junge, komm, hol ihn dir. Komm.
9: Einer hängt an der Stange, alle anderen hängen mit drin. Muckis sind hier zwar wichtig, noch wichtiger aber das Miteinander.
10: Also man pusht sich auch bei der letzten Wiederholung, wenn man nicht mehr kann. Und dann bist du angeschrien von allen Seiten, komm, zieh, mach noch. Und dann kriegst du noch mal was raus. Macht schon einen großen Unterschied, als wenn man jetzt alleine trainiert.
9: Mehrmals die Woche trifft sich der Verein Schubbars im Dortmunder Trimonia-Park. Zusammen kämpfen sie gegen einen Gegner, die eigenen Grenzen. Ihr Sport? Calisthenics.
11: Calisthenics-Wort ist wirklich eine Zusammenfassung von zwei griechischen Wörtern. Kalos und Sthenos. Kalos heißt schön und Sthenos heißt Kraft. Eine schöne Kraft, wo man eigenen Körper, wie man will, einfach bewegen kann, in alle Richtungen.
9: Und das meint er ziemlich wörtlich. Vor 4 Jahren hat Nick Calisthenics für sich entdeckt. Vorher Karate, dann kam Corona. Er sucht etwas, das immer und überall geht.
11: Für Gym oder Bodybuilding braucht man Fitnessstudio. Für Fußball braucht man ein Feld. Das kann ich überall trainieren. Ich kann so im Park trainieren, ich kann zu Hause trainieren, ich kann in Urlaub trainieren. Wenn ich wandern gehe, ich kann auf dem Berg irgendwie Handstandliegestütze machen. Das ist Training für mich. So Freiheit von Calisthenics, dass ich überall trainieren kann, das ist für mich wie sagt man, Cherry on top.
9: Das wichtigste Trainingsgerät, der eigene Körper. Und wenn die Kraft noch nicht reicht, helfen Gummibänder etwas nach.
12: Und komm hier runter, genau. Und rausdrücken, ja, sehr schön. Komm, einen schaffst du noch, komm. Komm, komm. Und rausdrücken. Ausdrücken. Ja, sehr schön. Stark.
9: Geduld gehört dazu. Manchmal dauert das Jahre, bis eine Übung klappt. Elisabeth weiß, wie sich das anfühlt.
10: Das kann man gar nicht beschreiben. Das ist, es gibt so Reels auf Insta, wo man dann auf einmal so das Universum sieht, wenn man irgendwas geschafft hat, woran man so seit vielleicht auch Jahren trainiert. Also ich habe auch Jahre für meinen Handstand gebraucht. Und wenn man das dann geschafft hat, ist das wie so eine Erlösung auch irgendwie. Das ist ja, berauschend.
9: Die Community wächst. Jeder kann irgendwo anfangen. Und in jedem Alter. Diese beiden sind mit 14 die Jüngsten hier und erst seit ein paar Monaten dabei.
8: Also ich war halt so ein bisschen unzufrieden mit mir und ich wollte meinen Körper halt verändern. Und jetzt ist das eigentlich eine tolle Möglichkeit, sowas zu machen.
9: Und irgendwann merkt man, es verändert sich nicht nur der Körper.
10: Wie habe ich angefangen? Was habe ich vorher gekonnt oder nicht gekonnt? Oder was kann ich jetzt? Und sich dann mit sich selbst zu vergleichen, das gibt einem unfassbar viel Selbstbewusstsein.
11: Es gibt gute Tage, schlechte Tage, gute Trainingtage, schlechte Tage. Einfach dranbleiben.
9: Und was einer schafft, feiern hier alle mit.
2: Ich bin beeindruckt. Wahnsinn, wir haben hier echt gestaunt während des Films. Unglaublich. Wo wir gerade so sportlich sind, habe ich noch einen Hinweis. Morgen spielen ja die Dortmunder 20:30 gegen Werder Bremen. 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
2: Also ich werde es auf jeden Fall ausprobieren, da freue ich mich drauf. Es gibt eine neue Stadtführung durch meine Heimatstadt Hagen. Hagen Zeitreisen heißt das Ganze. Und dabei können wir dann sehen, wie Hagen vor 100 Jahren aussah, also bevor im Zweiten Weltkrieg so viel zerstört wurde. Finde ich spannend. Besonders, weil es ganz virtuell funktioniert. Also Brille auf und los.
13: Wir sind verabredet mit Zeitreisenden, die nicht nur einen futuristischen Hacken-Porsche im Gepäck haben, sondern sich mit ihren Spezialbrillen direkt in Hagens Vergangenheit beamen.
14: Noch vor 10 Jahren? Unvorstellbar.
13: Der etwas andere Stadtrundgang zurück in die goldenen 20er Jahre. Los geht's aber im Hier und Jetzt in der Touristinformation Hagen.
15: Ihr könnt die Brille an der Seite ganz einfach wie eine Schwimmbrille vergrößern oder ein bisschen verkürzen.
13: Hier wird der erste virtuelle Stadtrundgang vorgestellt. Es ist die Generalprobe für ein neues touristisches Angebot. Mit einer VR-Brille sollen Besucher Hagen künftig mit ganz anderen Augen entdecken können.
16: Also ich bin gerade verwundert, weil ich nicht weiß, wo ich hier stehe. Ich stehe hier irgendwo vor dem Friseursalon, aber wo genau, keine Ahnung.
17: Spannend. Also ich weiß nicht, ob wir uns gerade hier in Hagen befinden. Also es ist auf jeden Fall sehr schön.
18: Ich weiß ehrlicherweise noch gar nicht, was ich genau erwarten kann. Also ich hoffe aber, dass ich eine wirklich schöne Stadtführung kriege in die ehemalige Zeit und auch in die aktuelle Zeit, so im Vergleich. Und ich freue mich einfach heute, genau.
13: Damit die Teilnehmer mit der VR-Brille nicht orientierungslos durch die Innenstadt irren, wird die Datenbrille regelmäßig abgenommen. Schließlich gehört zu diesem Ausflug in die Vergangenheit auch ein echter Stadtführer aus Fleisch und Blut. Michael Eckhoff ist ein Urhagener, verbindet das neue virtuelle Erlebnis mit ein paar Stadtanekdoten, damit das alles nicht zu sehr digital wirkt.
19: Wir hatten Straßenbahnen in Hagen, die fuhren natürlich schon in den 20er Jahren. Das war das Haupttransportmittel. Und neben den Autos, die es natürlich inzwischen durchaus auch gab, gab es vor allen Dingen ja auch noch Pferdetransportwagen. Ja?
20: Da knattert ein Automobil vorbei.
13: So sah Hagens Rushhour vor über 100 Jahren aus, alles noch sehr übersichtlich. Doch durch die VR-Brille sieht sowieso jede Straße und jedes Gebäude irgendwie ganz anders aus. Die Elberfelder Straße, damals Kaufhaus Prachtmeile.
20: Hier in der Elberfelder Straße zeigt sich das neue Gesicht der Stadt. Seide in den Auslagen und Tempo auf den Schienen. Mode ist nicht mehr nur Zierde, sie ist Ausdruck eines neuen Selbstgefühls.
13: Ja, und heute nur Fußgängerzone.
17: Ich fand es auch fast so ein bisschen traurig irgendwie, weil man halt so gesehen hat, okay, so war es mal und so könnte es theoretisch immer noch sein. Wenn halt nicht irgendwie so ein Weltkrieg gewesen wäre.
10: Aber es hat sich doch einiges verändert. Also von den Autos, die hier damals dran gefahren sind, bis zur Straßenbahn, Pferde waren auch da mit Kutschen. Das sieht auf jeden Fall ganz anders aus wie jetzt.
13: 2,5 Kilometer geht es quer durch Hagens Innenstadt. Der virtuelle Stadtrundgang umfasst 9 Erlebnisstationen. Dort wird das Alte mit dem neuen Hagen gezeigt, garniert mit spannenden Geschichten rund um Gebäude, Kunst und Kultur.
0: Ich glaube, Hagen wird oft unterschätzt und ich würde mich ganz mal freuen, wenn ganz viele Gäste kommen.
13: Am 17. Oktober startet die erste virtuelle Stadtführung. Tickets gibt es unter hagenzeitreisen.de.
2: Ist doch dann vielleicht was für die Herbstferien, kann man ja mal überlegen. So, ich habe noch ein Foto für Sie, das haben wir zugeschickt bekommen von Katrin Kiesewetter aus Dortmund. Ach, da sind die lila Herbstastern, sind das, oder? Katrin, vielen Dank für das schöne Foto aus dem Rombergpark. Und wir gucken mal aufs Wetter. Ja, so viel Sonne gab es heute aber nicht, auf gar keinen Fall. Heute Nacht erstmal kein Regen, vielleicht noch ein bisschen in Schwelm, aber es wird kühl, 6 bis 8 Grad. Morgen Vormittag dann mehr Regen, ein grauer Vormittag bis 10 Grad. Und dann geht es weiter am Nachmittag, eigentlich ähnlich, zeigt sich auch nicht die Sonne. Müssen wir mit klarkommen. Ich wünsche Ihnen einen schönen Abend, machen Sie es gemütlich. Bis dahin, tschüss.
21: Es war sozusagen Visite der Chefin im politischen Sinne sozusagen auf dem Gelände des Universitätsklinikums Münster. Aber heute NRW-Wissenschaftsministerin Ina Brandes. Ein neuer und auch sehr teurer Forschungskomplex wurde eingeweiht. Die Ministerin und das UKM erwarten Großes.
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21: Guten Abend, willkommen bei uns am Donnerstag. Die Universitätsmedizin spielt eine große Rolle in Münster. Die Türme sind ja schon eine Art Wahrzeichen von Münster geworden. Aber das UKM ist eben mehr als diese prominenten Türme. Die einzelnen Institute, die sich über eine große Fläche verteilen, machen alle Sinn. Nicht unbedingt sinnvoll, wenn verschiedene Disziplinen gemeinsam an Lösungen arbeiten sollen, wenn sie dann so weit auseinander sind. Jetzt wird nicht nur alles besser, sondern natürlich auch schöner. In Münster wurde heute ein wirklich sehr großer Komplex für die Forschung in der Medizin eingeweiht.
23: Unendliche Weiten, so scheinen die Flure in diesem Gebäudeteil, genannt MedForce. Das steht für Medizinisches Forschungscenter. Und hier versammeln sich nun 12 Forschungsgruppen unter einem Dach. Und ein großes Ding, das ist, über 16.000 Quadratmeter, die Glückshormone freisetzen.
24: Es ist alles vom Feinsten. Wir können alle die Dinge tun, die wir gerne tun möchten und das in einer super Umgebung. Und das ist eben das, zwischen der Krankenversorgung und der Forschung beides unter einem Dach zusammenzubringen.
23: Wie wichtig das neue Gebäude ist, lässt sich an der Gästeliste ablesen. Auch Wissenschaftsministerin Ina Brandes ist angereist und lässt sich zeigen, was hier für 225 Millionen Euro entstanden ist. Die Erwartung ist nicht ohne an die bis zu 900 Menschen, die hier arbeiten werden.
25: Und sich damit beschäftigen können, die großen Fragen unserer Zeit zu bearbeiten. Wie besiegen wir den Krebs, wie besiegen wir neurodegenerative Erkrankungen und viele andere Geißeln der Menschheit. Und das ist mir sehr wichtig, meinen Respekt zu zeigen gegenüber den Wissenschaftlerinnen und Wissenschaftlern.
23: Für die Wissenschaft sind die Wege nun kürzer, für die Menschen auf diesen Fluren nicht unbedingt.
26: Zwischen 12.000 und 15.000 Schritten geht man hier so. Also ich gehe.
27: Ja. Ihr Arzt findet also den Umzug gut.
26: Also der Orthopäde arbeitet noch dran an den Knien, aber die Fitness ist deutlich besser, ja.
23: Auch bei der Wissenschaft muss man wirtschaften. Das ist hier wohl gelungen. Der Kostenrahmen wurde trotz Corona und Russlandkrieg eingehalten.
25: Es zeigt eben auch, dass es geht, wenn man die richtigen Leute in Verantwortung hat.
27: Also von Westfalen lernen heißt Bauern lernen.
25: Genau so ist es.
21: Ja, da stimmen wir natürlich zu. Gestern waren 4.300 Erstsemester im Preußenstadion. Tolle Stimmung, super Wetter. Die Orientierungswoche an der Uni Münster läuft. Tausende Erstsemester sind also in der Stadt unterwegs. Und viele haben ein Problem, das wir zu jedem Semesterstart hier in der Lokalzeit Münsterland thematisieren. Aber so richtig ändern tut sich einfach nichts. Viele Erstis finden einfach keine Wohnung, besser gesagt kein Zimmer. Der AStA der Uni Münster bietet deshalb wieder ein Notcamp in der Turnhalle an. Und das schon zum dritten Mal. Für einige junge Menschen geht es zum Unistart also erstmal mit Schlafsack und Isomatte in die Notunterkunft.
28: Das eigene Bett plötzlich in einer Turnhalle. So hätte sich Falco Scholz das Studieren in Münster sicher nicht vorgestellt. Die Sporthalle wird vorübergehend zu seinem Schlafplatz und der Uni-Alltag nebensächlich.
29: Schlafen kann man schon, natürlich ist es sehr ungewohnt. Da muss man erstmal diese Hürde überwinden, sich also darauf einlassen, dass man jetzt wirklich hier in der offenen Halle schläft.
28: Eine Notlösung, aber besser als jeden Tag von Dortmund aus zu pendeln. Denn gerade in der ersten Woche ist es für ihn wichtig, vor Ort zu sein.
29: Ich schätze mal, dass ich viele Leute so in dieser Woche treffen werde, mit denen ich noch jahrelang zu tun haben werde. Und je früher man sich kennenlernt, desto einfacher wird der Umgang generell in den nächsten Monaten sein.
28: Jeden Abend ab 21 Uhr öffnet die Turnhalle. Morgens um 10 müssen alle wieder raus. Organisiert wird das Ganze vom ASTA. Lena Hettke hat sich seit Wochen um die Vorbereitungen gekümmert. Dass die Studierendenvertretung das Notcamp jetzt bereits zum dritten Mal anbieten muss, ist für Lena eigentlich ein schlechtes Zeichen.
10: Uns freut es natürlich immer, wenn wir wissen, dass die Öffentlichkeitsarbeit gut war und Leute kommen, weil sie halt stattdessen sonst zu Hause geblieben wären, irgendwie in anderen Bundesländern gependelt wären, gar nicht gekommen wären. An sich freuen wir uns natürlich am meisten, wenn einfach gar niemand hier ist und alle eine Wohnung haben und es gar nicht benötigt wird. Aber ja, das ist leider nicht der Fall.
28: Denn der Wohnraum ist knapp, die Nachfrage groß. Erdtunsch-Komitee kommt aus Bad Salzuflen und sucht in Münster schon seit über 6 Monaten. Bisher ohne Erfolg.
1: Studentenheime sind, so wie ich das gesehen und gehört habe, ziemlich überfüllt. Was es auch ziemlich schwer macht, da einen Platz zu bekommen. Ich habe einen Freund hier in Münster, der mich auch überredet hat, sich jetzt zu überstudieren. Und der hat mir gesagt, 8 Monate Wartezeit wären realistisch. Das Studentenheim gibt auf der eigenen Seite 6 Monate an. Ich hoffe, dass ich in nächster Zeit eins bekomme, muss ich ehrlicherweise sagen.
28: So wie alle Studis, die gerade hier in der Turnhalle schlafen, rund 40 jede Nacht. Ein letztes Mal geht jetzt das Licht aus, bevor es für viele wieder heißt, lange pendeln.
21: Und bei uns ist jetzt Daniel Krüssmann vom ASTA in Münster. Guten Abend.
3: Guten Abend.
21: Sie sind nicht nur vom ASTA, sondern Sie wissen genau, wovon Sie reden. Denn vor 2 Jahren haben Sie auch so gewohnt eine Zeit lang. Kann man sich überhaupt aufs Studium konzentrieren oder ist man aufs Elementarste zurückgeworfen?
3: Nee, eigentlich kann man sich überhaupt nicht aufs Studium konzentrieren. Das Problem ist natürlich, das ist jetzt nur für die O-Woche, also für die erste Woche, dass man da leben kann. Und danach steht man wieder vorm gar nichts. Also man muss vielleicht pendeln oder kann vielleicht gar keine oder hat vielleicht gar keine Perspektive, wo es hingeht. Und für alle Wohnungslosen oder für alle, die auf der Wohnungssuche sind, ist das natürlich eine extreme psychische Belastung. Und das Studium wird da eher so zum Nebenthema. Und man skippt Vorlesungen, man kann nicht am Unterricht teilnehmen. Und vor allem, man findet keine sozialen Kontakte und keine Anknüpfungspunkte, wodurch man dann wiederum eine Wohnung vielleicht oder eine Übernachtung oder eine Couch bekommen kann.
21: Duschen und einen Kaffee machen, das ist aber inklu, das geht da. Also so ein bisschen Leben.
3: Genau, also für die Woche haben wir da alles aufgebaut, was wir aufbauen könnten. Wir haben einen Kühlschrank, wir haben ganz viele Getränke, wir haben eine Kaffeemaschine. Mhm. Uns unterstützen auch ein paar Akteure und ein paar Unternehmen, ein paar Bäckereien. Und wir haben da jedes Mal Kaffee, wir haben Brot, wir haben Brötchen da, wir haben Aufstrich da für Getränke und alles Weitere. Und auch ein bisschen Unterhaltung mit Kartenspielen ist gesorgt.
21: Damit man nicht zu mies draufkommt. Was hören Sie denn von den anderen Studentinnen und Studenten, wie die damit unterschiedlich umgehen? Ich meine, der eine wohnt vielleicht um die Ecke, jemand anders kommt vielleicht aus dem Osten oder aus Bayern. Was machen die? Was erleben Sie da für Dramen in Anführungszeichen oder Schwierigkeiten?
3: Ja, also das Drama ist natürlich, dass wir gefragt werden, wie geht's denn nach dieser Woche überhaupt weiter? Und wir können darauf nichts sagen, weil es darauf teilweise leider gar keine Antwort gibt. Also viele müssen auch teilweise ihr Studium genau deswegen abbrechen, wenn die weiter wegkommen. Viele pendeln und auch das Pendeln ist natürlich eine sehr große Belastung. Manchmal geht es auf den Geldbeutel nochmal deutlich extremer, wenn man mit dem Auto fahren muss. Also Perspektiven gibt es da leider gar nicht. Es ist sehr viel Frust bei den Studis. Natürlich aber auch eine Dankbarkeit, dass wir als ASTA, als verwaltende Studierendenschaft das überhaupt anbieten.
21: Was braucht es denn in Münster auf Sicht? Ich meine, das Problem, ich habe es gerade schon in der Anmoderation angedeutet, ist kein neues. Das haben wir im Grunde immer zum Semesterstart. Die AMRCs, die finden nichts, teuer ist es auch. Was braucht es oder was könnte es lösen, das Problem in Münster?
3: Also ein Faktor ist natürlich das, was man überall schon hört, bauen, bauen, bauen. Man muss einfach deutlich mehr Wohnraum schaffen. Dann geht es aber auch darum, Wohnraum neu zu akquirieren. Also gerade Münster ist auch eine Stadt, wo sehr viele Eltern wohnen, die vielleicht oder sehr viele Menschen wohnen, die vielleicht noch ein Zimmer übrig haben. Und da muss es irgendwie eine Vermittlung geben, dass wir vielleicht diesen Wohnraum noch für Studierende oder auch andere junge Menschen, Auszubildende, irgendwie bekommen können. Dann ist es aber noch fast das Wichtigste, den MieterInnen-Schutz ernst zu nehmen und da wirklich auch als Kommune reinzugehen, um die Studis auch zu schützen.
21: Damit sie nicht noch mal an den Tisch gezogen werden. Herr Krüssmann, danke für die Infos. Dankeschön. Drücken wir allen den Daumen, die eine Wohnung suchen.
3: Dankeschön.
21: Ja, wir suchen natürlich, drücken die Daumen für alle, die eine Wohnung noch suchen. Prüfung, eine neue Stadt dazu, auch noch Prüfungsdruck. Da weiß man als junger Mensch natürlich nicht immer, wohin man sich wenden soll. Wenn es einem alles über den Kopf wächst, kann ja gut sein, mit Freunden zu sprechen oder Beratungsstellen aufzusuchen bei solchen, sage ich mal, Themen, ist für viele dann auch nochmal eine große Hürde. Genau da wollen sogenannte Safe Space Apotheken ansetzen. Habe ich auch noch nicht von gehört. Die ersetzen keine Therapie, bieten aber einen geschützten Ort für ein erstes Gespräch, anonym und ohne Termin. Die Mitarbeitenden, die hören zu, geben Orientierung und vermitteln erst dann, falls nötig, Hilfsangebote. Die Idee dafür kommt von Jugendlichen selbst. Auch bei uns im Münsterland gibt es schon so eine Apotheke, und zwar in Rheine. Wie das funktioniert, haben wir uns in Gelsenkirchen angeschaut. Da läuft es schon ein bisschen länger bei einem Apotheker, der von Anfang an dabei ist.
28: Eine unbekannte Nummer und am anderen Ende ein junger Mensch, der vielleicht gerade jemanden zum Reden braucht. So könnte ein Telefonat mit Annemarie Witthoff beginnen, vermittelt über die Apotheke.
4: Grundsätzlich kommen die Kinder und Jugendlichen erstmal in die Apotheke und melden sich dann bei irgendeinem Mitarbeiter, der halt gerade vor Ort ist. Und das wird dann meistens an uns weitergegeben. Per Instagram geht das auch, dass sich Leute melden können, aber das tritt dann an uns heran, wer gerade Zeit hat, wer gerade verfügbar ist. Und dann vereinbart man ein Telefonat oder schreibt erstmal mit der Person.
28: Gespräche mit anderen Jugendlichen, das ist nur ein Angebot, an das Safe Space Apotheken vermitteln können. Schulstress, Liebeskummer oder psychische Probleme, in solchen Situationen kann die Apotheke weiterhelfen. Zwar bieten sie hier keine Therapie an, die Mitarbeitenden suchen aber mit den Jugendlichen nach passenden Hilfsangeboten.
5: Man kann nicht mit seinen Freunden darüber sprechen, manchmal mit seinen Eltern nicht. Und dass man dieses Angebot hat, überhaupt mit irgendjemandem zu sprechen, das anonym bleibt, ist eigentlich was ganz Gutes.
28: Die Idee für die Safe Space Apotheken kommt von der Jugendorganisation Our Generation Z, kurz OGZ. Auf Instagram bieten sie einen digitalen Safe Space an. Gemeinsam mit Apotheken haben sie aber auch offline eine Anlaufstelle geschaffen. Apotheker Gerrit Nattler ist seit Anfang an mit dabei.
6: Das Besondere ist ja, dass die Idee von den Jugendlichen selbst kommt, und damit ist es ja auch ein Auftrag für uns als Apotheke. Und deswegen fand ich das total spannend, weil ja häufig viele Dinge von uns in Anführungszeichen Erwachsenen erdacht werden und dann umgesetzt werden, aber nicht zu den Jugendlichen passen. Und hier ist genau umgekehrt.
28: Alle paar Monate treffen sich die Jugendlichen der OGZ bei ihm in Gelsenkirchen, um neue Projekte zu besprechen. Heute geht es um eine Veranstaltung zum Thema Schulvermeidung. Auslöser ist eine Mutter gewesen. Sie hat in der Apotheke um Rat gebeten, weil ihr Kind nicht mehr in die Schule gehen wollte. Daraus ist eine Kooperation unter anderem mit dem Leiter des Jugendamts der Stadt entstanden.
5: Sie wollte wirklich mit uns kooperieren und hat uns ganz viel gefragt. Und dann sind wir halt auf das Thema Schulabsentismus gekommen. Und dann hat der Jugendamtleiter uns gefragt, ja, woran liegt das denn? Und dann haben wir so versucht, so Lösungsansätze zu finden, wieso das so ist oder ob die Schule einfach schlecht gestaltet ist.
28: Seit 2024 gibt es die Safe Space Apotheken. In NRW sind es mittlerweile mehr als 20. Und die vermitteln eben auch an die kostenlosen Telefonate mit Gleichaltrigen. Die Jugendlichen der OGZ sind dafür extra geschult worden.
4: Da wurden dann verschiedene Sachen geschult, also beispielsweise einzuschätzen, welche Fälle darf man annehmen, welche sind nichts für uns, welche muss man weiterleiten. Wie redet man? Also so ein bisschen so ein Kommunikationstraining haben wir dann untereinander in der Gruppe gemacht.
28: Und dass so ein Telefonat helfen kann, hat Gerrit Nattler bereits erlebt.
6: Ich habe ein junges Mädchen, das mit ihrer Mutter gekommen ist. Und da haben wir über verschiedene Herausforderungen im Alltag gesprochen. Und das Interessante und Tolle war daran, dass wir innerhalb von 2 Stunden in diesem Fall tatsächlich Unterstützung bieten konnten, telefonisch in diesem Fall. Und da läuft es mir jetzt noch kalt den Arm runter.
28: In Zukunft soll das Angebot noch weiter wachsen und bekannter werden, damit Jugendliche überall schneller Hilfe finden.
21: So, der neue Rasen liegt im Preußenstadion. Der SCP hat die Länderspielpause gut genutzt, in 2,40 Meter mal 10 Meter langen Bahnen einen neuen Sportrasen auszurollen. Auf ihm rollt morgen der Ball. Um 19 Uhr ist Anpfiff im Drittliga-Heimspiel gegen Rot-Weiß Essen. Für die Preußen laut eigener Aussage ein Spiel wie jedes andere. Das sehen die Fans, aber auch die Polizei anders. Sie stuft die Partie nämlich als Risikospiel ein. Bedeutet, die Polizei geht von einem erhöhten Gewalt- oder Sicherheitsrisiko aus und ist entsprechend gewappnet.
23: Morgen bebt vermutlich wieder das Preußenstadion. Die Adler empfangen unter Flutlicht zum Westschlager Rot-Weiß Essen. Aufgrund der impulsiven Fans auf beiden Seiten wurde die Partie von der Polizei als Hochrisikospiel eingestuft. Heißt, sie geht von einem erhöhten Gewalt- und Sicherheitsrisiko der Fans aus. Die Polizei ist aber gewappnet.
7: Wie in der Vergangenheit auch, bereiten wir uns natürlich intensiv auf solche Einsätze vor. Wir stehen da im Austausch mit allen wichtigen Akteuren wie Bundespolizei, Veranstalter und auch Stadt. Und in diesen Gesprächen geht es eben um die Anreise der Fangruppen, aber auch um mögliche Verkehrssperrungen.
8: Zu konkreten Einsatzzahlen lässt sich die Polizei nicht in die Karten schauen. Klar ist aber, Hochrisikospiele bedeuten einen organisatorischen und personellen Kraftakt, der bezahlt werden muss.
9: Wenn wir ein normales Spiel in der dritten Liga haben, dann haben wir Polizisten etwa 100 im Einsatz. Wenn ein Hochrisikospiel ist, dann kann das alles mal in Richtung 300 bis 400 gehen. Dadurch fallen natürlich zusätzliche Kosten an, die können mehrere hunderttausend Euro betragen.
8: In NRW zahlen das aber nicht DFB, DFL und Vereine, sondern die Steuerzahler.
9: Der Landesrechnungshof fordert das Innenministerium auf, diese Gelder einzufordern, weil eben es nicht sein könne, dass dieser Mehraufwand vom Steuerzahler getragen werden soll.
8: Alle hoffen, dass alles rund um während des Spiels ohne Zwischenfälle über die Bühne geht. Sicher ist aber schon jetzt.
7: Rund um das Stadion sind ab dem Nachmittagsbereich Verkehrsbeeinträchtigungen möglich. Wir als Polizei versuchen natürlich, die Auswirkungen für die Münsteranerinnen und Münsteraner möglichst gering zu halten.
8: Auf ein schönes Spiel.
21: Genau, ganz wichtig. Preußen-Münster empfängt Rot-Weiß-Essen zum Westschlager unter Flutlicht. 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
21: So, wenn es um Gewalt in Kitas geht, dann denkt man vielleicht eher an Gewalt durch Erwachsene im schlimmsten Fall. Aber in Kitas und Kindergärten, da steigt die offiziell gemeldete Zahl von Fällen von Gewalt unter Kindern und von Kindern gegen Erzieherinnen extrem an. Eine Zahl gefällig, 2021 150 Fälle gemeldet, heute über 2500, das ist das 17-fache. Fleischwunden durch Bisse, blutig gekratzte Gesichter, ausgerissene Haarbüschel, blaue Flecke durch Tritte. Was ist los in unseren Kitas?
12: Es war eine Situation ähnlich wie eben in der nachgestellten Szene, bei der ein Kind Erzieherin Anna schmerzhaft trat, schlug und kniff. Das Kind hatte zuvor im Streit einem anderen Kind wehgetan.
14: Da war dann kein Spiel mehr erkennbar. Das eine Kind hatte dem anderen Schmerzen zugefügt. Das war dann auch wirklich, ja wirklich Gewalt.
12: Anna, die eigentlich anders heißt, möchte anonym bleiben. Sie ist Erzieherin in einem Kindergarten in Südwestfalen und immer noch geschockt von dem Moment. Sie trennte die streitenden Kinder, nahm eines beiseite, um die Situation zu beruhigen. Doch da griff das Kind sie an.
14: Es hat mich gekniffen an meinem Arm, ja, an beiden Seiten. Es hat dann auch getreten. Ich habe versucht auszuweichen, aber die Waden waren dann auch betroffen. Also in dem Moment merkt man gar nicht, dass es wehtut und dass man es nachher eigentlich erst, wenn so dieses Emotionale nachlässt und wenn man dann wirklich die Situation beruhigt hat.
12: Das, was Anna erlebte, ist kein Einzelfall. Und es werden immer mehr Fälle bekannt, dass kleine Kinder in Kitas andere Kinder erheblich verletzen oder eben sogar auch Erzieherinnen und Erzieher massiv beißen, kratzen, bespucken, Haare ausreißen.
15: Im Jahr 2021 wurden in ganz NRW 150 solcher Fälle den Landesjugendämtern gemeldet. Im vergangenen Jahr waren es 2537. Das ist ein Anstieg um das 17-fache, um 1600%. Und die Zahlen gehen weiter nach oben.
12: Ute Grebe ist stellvertretende Geschäftsführerin des Evangelischen Kindergartenverbundes Soest-Arnsberg mit rund 30 Kindergärten. Bei ihr laufen die Meldungen aus den einzelnen Kitas auf.
16: Also häufig berichten Fachkräfte, dass es fast Alltag ist, dass mal ein Kind beißt, ein Kind tritt oder schlägt. Wir hören häufig von ausgerissenen Haaren. Wir hatten schon zerkratzte Gesichter, wo dann eben vielleicht eine Narbe bleibt. Wir hatten Tritte in den Genitalbereich. Wir hatten aber auch schon in die Brust gebissen, sodass Fachkräfte dann tatsächlich irgendwie zum Gynäkologen mussten, abgesehen davon, dass es natürlich auch seelische Spuren hinterlässt.
0: Das Thema beschäftigt momentan viele Kitas, weil es so deutlich zunimmt. Zwar wisse jeder, die übergriffigen Kinder machen das nicht extra, sie wollen das nicht, aber...
16: Dann ist es unsere Aufgabe, das Kind zu schützen, die anderen Kinder zu schützen, aber eben auch zu gucken, wie kann die Fachkraft geschützt werden, damit sowas nicht passiert.
0: Auch Peter Schmitz, Bereichsleiter von fast 180 katholischen Kitas im Erzbistum Paderborn, bekommt immer wieder Rückmeldungen aus den Kitas, dass es so nicht weitergehen könne.
2: Ist häufig eine Situation, dass Mitarbeiter sich auch überfordert fühlen, dass sie unsicher sind, in welcher Weise sie jetzt auch angemessen und gut reagieren können. Also sie sehen, sind konfrontiert unter Umständen mit einem Kind, das seine Emotionen nicht kontrollieren kann.
0: Wie reagiert man angemessen, behält das Wohl des Kindes im Blick, aber schützt sich auch selbst? Da schwingt immer die Sorge mit, sich vielleicht sogar strafbar machen zu können. So zeigten Eltern jetzt eine Erzieherin an, berichtet die Staatsanwaltschaft Arnsberg. Die Frau hatte im Affekt ein Kind geohrfeigt, nachdem das Kind selbst übergriffig gewesen sein soll. Warum reagieren Kinder so aggressiv? Warum hat das so extrem zugenommen? Dr. Ines Brock-Hader ist Kinderpsychotherapeutin und glaubt, das hänge auch mit dem Konzept der bedürfnisorientierten Erziehung zusammen.
13: Ja, na, meine Hypothese in dem Bereich ist, dass es Eltern zunehmend weniger gelingt, eben tatsächlich das Bedürfnis nach Orientierung, nach Grenzen, nach Strukturen bei ihren kleinen Kindern durchzusetzen. Das heißt, es ist zum Teil so eine falsch verstandene, bedürfnisorientierte Erziehung, die dem Kind sehr viel Selbstbestimmung gibt, was auch völlig in Ordnung ist, aber es wird dann das Bedürfnis eben nach Begrenzung und nach Regulierung zum Teil vergessen. Das heißt, die Eltern müssten eigentlich ihren Kindern deutlich machen, das ist eine Grenze, ich will nicht gebissen werden.
0: In der Praxis stoßen diese Appelle allerdings oftmals auf taube Ohren, beklagen Kitas. Manchmal würden Eltern die Rückmeldungen des Erziehungspersonals als Angriff oder Ungerechtigkeit verstehen, sagt Peter Schmitz. Er appelliert an Eltern, anzuerkennen,
2: vielleicht sieht jemand anderes noch mal etwas, was ich nicht sehe, was ich vielleicht auch nicht sehen kann in meiner Rolle, was ich mir aber anhören kann und was ich vielleicht dann doch irgendwann auch aufgreifen kann.
0: Nach dem Übergriff durch das kleine Kita-Kind blieben bei Erzieherin Anna blaue Flecken und Frust. Aber, sagt sie, es sei gut, wenn das Thema jetzt mehr Öffentlichkeit bekomme, um gemeinsam nach Lösungen zu suchen.
21: So, wer gestern unsere Lokalzeit geguckt hat, der erinnert sich vielleicht noch an das Pferd, dieses hier, das kilometerweit über die A2 bei Oelde galoppiert ist. Wir haben uns heute gefragt, wie konnte das überhaupt passieren? Wir haben nochmal nachgefragt bei der Besitzerin, bei Britta Degener. Und so viel kann ich schon mal verraten, sie war mindestens genauso überrascht wie Sie oder wir. Denn ihr Pferd, der Otto, ist eigentlich ein ganz ruhiger.
28: Armin Becher war mit seinem LKW zur richtigen Zeit am richtigen Ort. Und zwar auf der A2 Richtung Hannover, als der Bielefelder auf der Gegenfahrbahn plötzlich ein Pferd galoppieren sah. Das Pferd ist Otto und war von einer Koppel in Oelde ausgebüxt. 6 Kilometer war der Wallach Otto auf der Autobahn als Geisterpferd unterwegs.
17: Ich habe mir dann gedacht, ja, irgendwie, das kann nicht sein und ich muss da irgendwas machen, weil das kannst du nicht so laufen lassen.
28: Er hatte seinen Lastwagen auf dem Standstreifen zum Stehen gebracht und mit einer Warnweste den Verkehr gebremst, um die Fahrbahn zu überqueren und dann das Pferd anzuhalten.
17: Das Pferd stoppte, hat mich erkannt als Mensch, ne, Autos und so, er kennt es ja anscheinend nicht. Und ja, dann konnte ich so auf das Pferd langsam zugehen, habe meine Hand hingehalten, es hat geschnuppert und dann konnte ich das auch streicheln. Das war ein ziemlich ängstliches Pferd.
28: Wie es Otto geschafft hat auszubüchsen, kann auch Besitzerin Britta Degenis sich nicht erklären. Otto war auf seiner Koppel und kein Tor war offen.
18: Das ist ein ganz absurdes Gefühl, ganz ehrlich. Also wenn man nichts weiß, nichts Genaues und hat das Pferd was oder ist irgendwas passiert, hat er Unfälle verursacht. Das sind alles so Gedanken, die einem durch den Kopf gehen, wo man eigentlich keinen klaren Gedanken fasst. Ne?
28: 10 Minuten wartete Lkw-Fahrer Armin Becher auf die Polizei und die Besitzer.
17: Wäre ich da nicht ausgestiegen, ein paar Meter weiter, wenn ich noch gefahren wäre, dann wäre das Pferd wahrscheinlich mit dem Auto kollidiert. Ja, also Glück, echt im Unglück.
18: Das ist natürlich auch extrem mutig, an der Autobahn zu halten und dann auch noch versuchen, den Verkehr zu stoppen. Und vor allen Dingen wissen wir ja, was auf der A2 los ist. Also dreispurig beide Seiten. Also quasi hat er sechs Spuren Verkehr gestoppt, um quasi mein Pferd zu retten. Und das ist natürlich mega. Da bin ich sehr dankbar drüber.
21: Armin Becher, bester Mann auf jeden Fall. Es geht um Kürbisse jetzt, die nicht nur farblich wunderbar in den Herbst passen, sondern auch jedes Jahr die Leute zum Basteln inspirieren irgendwie. Das geht natürlich auch mit keinem Gemüse oder keiner Frucht besser als mit Kürbissen. Zum 7. Mal wird im Rahmen der Gartenschau Bad Lippspringe das Kürbisfestival ausgetragen. Dabei verwandeln tausende Kürbisse den Gartenschaupark in eine wirklich außergewöhnliche Ausstellung. Hier ist unser Tipp für Sie.
1: Kürbisse, wohin das Auge reicht. In Bad Lippspringe dreht sich alles um das Herbstgemüse. Und kaum jemand kennt sie so gut wie Andrea Mertens. Sie baut selbst die Kürbisse an und führt die Besucher durch die Ausstellung.
10: Die erste Figur ist Jim Knopf. Und wir haben an dieser Figur einmal den grauen Kürbis Shukishi Gray hängen. Und die gelben, das ist der Yellow Jacket. Der graue Kürbis kann sehr gut verarbeitet werden als Pommeskürbis zum Beispiel.
1: Rund 40.000 Kürbisse stecken in den Figuren des Kürbisfestivals. Die Kürbisse liefert Andrea Mertens, die Kunstwerke baut sie nicht selbst. Dafür kommt ein Team aus Süddeutschland.
10: Wenn wir die Kürbisse ernten, müssen wir darauf achten, dass jeder Kürbis 2 cm Stiel hat. Diese Stiele werden durchbohrt. Und dann kommt ein Kabelbinder dadurch. Die Figuren, die sind, wenn man genau hinguckt, sieht man es auch, die sind mit einem Maschendraht überzogen. Und an diesem Maschendraht werden dann mit Hilfe des Kabelbinders die Kürbisse festgemacht.
1: Über 100 verschiedene Sorten baut ihre Familie an. Erstaunlich ist, alle sind essbar.
10: Die Vielfalt und dass man wirklich jedes Jahr selber wieder staunt. Die Farben ändern sich immer ein bisschen, je nach Sonneneinstrahlung. Die Größe, mal wächst dieser Kürbis besser, mal der andere. Das ist das Schöne daran.
1: Nicht nur Farbe und Form unterscheiden sich. Kürbisse können nussig, fruchtig, süßlich oder kartoffelartig schmecken. Und diesen hier kennt auch jeder.
10: Aus diesem Kürbis wird auch das steirische Kürbiskernöl gewonnen. Von diesem Kürbis werden die Kerne geerntet. Das sind zum Beispiel die Kerne, die wir im Kürbiskernbrötchen haben oder die man auch so kaufen kann, um sie einfach wegzuknabbern.
1: Dabei war nie geplant, dass Frau Mertens einmal Kürbisse in solchen Mengen anbauen würde. Angefangen hat alles mit ihren Kindern und einer Ferienidee.
10: Wir sind auf einem befreundeten Kürbishof gewesen und die haben ganz viele Kürbisse geschenkt bekommen, die sie dann bei uns zu Hause auf dem Hof über die Mauer verkauft haben. Und im Jahr darauf haben unsere Kinder also die ersten 150 Pflanzen vorgezogen und gepflanzt. Und so ist das langsam immer größer geworden.
1: Mittlerweile erntet Andrea Mertens über 80.000 Kürbisse pro Jahr. In einige kann man sich hier auch reinsetzen.
19: Das fühlt sich super an, muss ich sagen. Als ob das ein echtes Fahrzeug wäre.
20: Ganz tolle Ideen. Ich finde das auch natürlich sehr interessant, die Hintergründe zu den Kürbissen zu wissen.
22: Man kennt eigentlich nur immer so zum Halloween den großen roten, ich weiß noch nicht mal, wie der heißt. Da wird drin rumgeschnitzt und Kerze rein, das ist so aus der Tradition her. Aber wie viele verschiedene Arten es gibt.
24: Das wusste ich vorher nicht und auch die verschiedenen Anwendungsmöglichkeiten, wie man die essen kann, das war mir echt recht neu.
1: Unser Tipp für den Oktober, das Kürbisfestival in Bad Lippspringe.
21: So, wir haben auch ein tolles Zuschauerfoto von Felix Büscher aus Recke bekommen. Auf den ersten Blick, schauen Sie mal, genießt diese Libelle ganz friedlich die letzten Sonnenstrahlen. Aber wenn man genauer hinsieht, dann sieht man vor der Libelle die ganz klitzekleine Fliege, die nichts ahnt. Also das ist dann doch eher eine Jagdszene. Ich weiß nicht, wie die Geschichte ausgegangen ist. Keine Ahnung. Danke für das Bild nach Recke. Hier sind die Wetteraussichten für das Münsterland. Heute Nacht klingen letzte Schauer ab und es wird dann leicht bewölkt bis klar, auch wenn es sich nach Mitternacht wieder zuzieht. Die Tiefstwerte liegen bei 9 bis 7 Grad. Am Freitag regnet es bis in den späten Vormittag hinein. Auflockerung gibt es kaum. Am Nachmittag überwiegen ebenfalls dichte Wolken, aber die trockenen Momente, die werden etwas häufiger. Aufhellungen bleiben aber weiter selten und gelegentlich fällt Regen. Die Höchsttemperaturen liegen bei 12 bis 14 Grad. Dazu frischer Südwestwind mit starken, manchmal stürmischen Böen. Dann am Samstag total wechselhaft, mal sonnig, dann wieder einzelne Schauer, selten kurze Gewitter, 15 Grad. Am Sonntag wechselhaftes Herbstwetter mit vielen Wolken, bisschen Sonne, ein paar Schauern, maximal 14 Grad. Am Montag ein Wechsel aus Sonne und Wolken, einzelne Schauer möglich, höchstens 15 Grad. Die Sonne Samstag 3, Sonntag 3 und am Montag 4 Stunden lang unterwegs. Das unbeständige Herbstwetter, das scheint sich zunächst fortzusetzen. Im weiteren Trend könnte sich trockenes und sonniges Hochdruckwetter aber wieder einstellen. Hier bei uns im WDR-Fernsehen geht es nach der Tagesschau weiter mit Quarks. Mehr Wildnis wagen, wie nah sollte sie uns kommen? Um 20.15 Uhr geht's los. Ihnen wünsche ich noch einen schönen Abend. Morgen übernimmt an dieser Stelle für mich Steffi Heinrich. Bis dahin, bis bald hier in der Lokalzeit Münsterland.

0: Dem Klinikum Lippe droht ein Finanzskandal. Bei einem Umbau sollen über Jahre Aufträge illegal vergeben worden sein. Die Politik wurde informiert. Die Akten liegen inzwischen bei der Staatsanwaltschaft.
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0: Herzlich willkommen zu Ihrer Lokalzeit. Wie schön, dass Sie eingeschaltet haben. Es ist ein handfester Finanzskandal, der dem Klinikum Lippe da in Detmold droht. Es geht darum, dass bei einem Umbau Aufträge illegal vergeben worden sein sollen. Die Politik wurde, wie gesagt, informiert. Und jetzt liegen eben auf dem Tisch bei der Staatsanwaltschaft die Akten.
2: Im Rücken des Hermann ist wahrscheinlich über Jahre etwas gewaltig falsch gelaufen am Klinikum Lippe. Bei einem neuen Anbau sollen Aufträge illegal vergeben worden sein. Das hat jetzt der Rechnungsprüfungsausschuss des Kreises festgestellt. Der Anbau mit Intensivstation wurde erst im Februar in Betrieb genommen.
3: Es ist in dem Rechnungsprüfungsbericht festgestellt worden, dass es Vergabefehler, Vergabeverstöße bei Beschaffungen, Baumaßnahmen, aber auch bei anderen Beschaffungen Vergabeverstöße gegeben hat. Ausschreibungsrichtlinien sind nicht richtig eingehalten worden. Prozesse sind nicht richtig eingehalten worden. Und das hat dazu geführt, dass Vergaben dann eben halt nicht richtig vorgenommen worden sind.
2: Es geht um die Zeit zwischen 2016 und 2025 und es geht um mehrere Millionen Euro. Aufträge sollen nicht europaweit ausgeschrieben worden sein. Auch sollen später beauftragte Unternehmen schon bei vorbereitenden Arbeiten eingeweiht gewesen sein, was gegen eine saubere Ausschreibung sprechen würde. Jetzt wäre die Justiz am Zug.
3: Der Bericht des Rechnungsprüfungsausschusses oder unseres Rechnungsprüfungsamtes ist noch am gestrigen Abend der Staatsanwaltschaft in Bielefeld übermittelt worden und von dort werden weitere rechtliche Schritte geprüft.
2: Aber wie konnte das alles passieren? Ein Aktionsbündnis, das seit Jahren Missstände am Klinikum bemängelt, sieht vor allem den früheren Aufsichtsrat des Klinikums in der Verantwortung mit dem ehemaligen Landrat an der Spitze.
4: Da muss auf jeden Fall nachgesteuert werden, dass sich auch Aufsichtsratsmitglieder ihrer Aufgaben wirklich bewusst werden. Auch unter unserer Auffassung haben sie das in der Vergangenheit völlig vernachlässigt und haben immer dem alten Geschäftsführer alle geglaubt, was der denen in Aufsichtsratssitzungen vorgestellt hat.
2: Welche Rolle spielt der inzwischen abberufene Geschäftsführer hier bei einem WDR-Interview? Der jetzt untersuchte Zeitraum umfasst exakt seine Amtszeit. Hat er womöglich den Aufsichtsrat nicht ausreichend informiert? So lässt sich jedenfalls die Aussage des neuen Landrats interpretieren.
3: Einer der nächsten Fragen ist, wie der Aufsichtsrat in der früheren Zeit beteiligt worden ist. Aber ich sage mal, Fehler kann ich jetzt in dieser Stelle eigentlich nur im Bereich der Vergaben und der Prozesse feststellen.
2: Der Skandal könnte noch größer werden. Der Kreis will jetzt nicht nur die Vergabe, sondern auch die Bauausführung danach untersuchen lassen.
3: Was wir jetzt haben, ist meiner Einschätzung nach ein Zwischenbericht. Hier sind die Vergaben geprüft worden, also bis zur Auftragserteilung. Und der nächste Schritt ist jetzt hier, dass wir uns dafür entschieden haben, ab der Auftragserteilung bis hin zur Fertigstellung auch, ich sage mal, das uns anzugucken.
2: Was ist da gelaufen im Rücken des Hermann?
0: Jede Menge Drogen hat die Polizei in Paderborn im September sichergestellt. Gemeinsam mit der Polizei Bielefeld haben die Ermittler mehrere Drogendealer im Paderborner Stadtgebiet hochnehmen können.
5: Die Gruppe rund um Stefan Binder hat ein Jahr lang ermittelt und im September alles auf eine Karte gesetzt. Bei mehreren Durchsuchungen konnten sie neben 8 Kilo Marihuana noch andere Drogen und eine Waffe sicherstellen.
6: Allerdings konnten wir in einem Verfahren dann auch 3 Liter Amphetaminöl sicherstellen, was dazu gereicht hätte von 30 Kilogramm Amphetamin zur Herstellung, was allein einen Straßenverkaufswert von 350.000 Euro hätte. Und im anderen Verfahren konnten wir dann noch 1 Kilogramm Kokain sicherstellen, auch im Verkaufswert ungefähr von 70.000 Euro.
5: Vor allem dieses Amphetaminöl war für die Ermittler ein besonderer Fund. Diese gelbe Flüssigkeit könnte auch als Speiseöl oder Putzmittel durchgehen und sei ohne Hinweise in einer Polizeikontrolle gar nicht erkannt worden.
6: Es ist schon außergewöhnlich. Insbesondere, sage ich mal, das Amphetaminöl, das habe ich in meiner Karriere noch nicht erlebt.
5: Insgesamt haben alle sichergestellten Drogen einen Verkaufswert von rund 500.000 Euro.
0: Auf der A2 ist heute Mittag zwischen Gütersloh und Bielefeld ein Transporter mit einem LKW

0: hingeguckt wird. Dafür gehen Mitarbeiterinnen direkt in Kitas und Schulen, um kindgerecht für das Thema zu sensibilisieren.
1: Vorbereitungen für einen Workshop an einer Bielefelder Grundschule. Die Kinder sollen lernen, ihre Gefühle und Grenzen zu benennen. Diplompädagogin Melanie Bergrath hat sich das Konzept ausgedacht. Mit denen geht sie in eine zweite Klasse.
2: Da kann alles passieren. Dass Kinder nach kurzer Zeit keine Aufmerksamkeit mehr für das Thema haben oder auch, dass Kinder vielleicht sehr betroffen sind und die vielleicht eine eigene Betroffenheit haben, dass die vielleicht auch, und das wusste vorher keiner, dass die vielleicht dann auch das Setting verlassen müssen.
1: Mit drei verschiedenen Klassen wird das Team von Eigensinn heute an der Bültmannshofschule sprechen. Jeweils zwei Schulstunden lang über Themen, für die im alltäglichen Unterricht oft kein Platz ist.
3: Wir werden sprechen über Gefühle. Wir werden versuchen, die Kinder nochmal in ihrer Gefühlsvielfalt zu stärken, nochmal zu sensibilisieren, wie viele unterschiedliche Gefühle es gibt.
2: Manche Kinder haben Schwierigkeiten, überhaupt ihre Gefühle wahrzunehmen. Da würde ich nicht nur sagen manche Kinder, sondern auch Erwachsene. Generell ist der Wortschatz bei Kindern, aber auch bei Erwachsenen, was Gefühle betrifft, meist viel kleiner, als in Wahrheit Gefühle existieren.
1: Und das machen wir. Deswegen beginnt das Angebot von Eigensinn schon bei den Kleinsten in Kita-Gruppen und erstreckt sich bis zu jungen Erwachsenen in Berufsschulklassen. Die eigenen Gefühle benennen zu können, ist eine wichtige Grundlage dafür, zu erkennen, wo die eigenen Grenzen sind und was nicht okay ist.
2: Und vor allen Dingen hat sich gezeigt, auch in Untersuchungen, dass es für Kinder, die betroffen sind, sehr hilfreich ist, wenn sie vor der Betroffenheit gehört haben, egal wie es zu sexuellen Übergriffen kommt, sie selber tragen keine Schuld. Und wenn ich mir dann diese Seite der Arbeit angucke, dann erfüllt mich das sehr, dass wir dadurch Kindern helfen können.
1: Jedoch auch die besten Präventionskurse können nicht vor allen Tätern schützen. Mit dieser Realität müssen Melanie Bergrath und ihr Team zurechtkommen.
2: Ich sage immer ganz klar, wenn ein Täter ein Kind missbrauchen möchte, dann wird er das tun, egal wie viele Präventionsprogramme wir durchführen. Die Verantwortung für den Schutz von Kindern, der liegt bei uns Erwachsenen und nicht bei den Kindern selber. Und da können wir nicht alle Kinder schützen, das ist klar. Aber sich dann darauf zu fokussieren, die Kinder, die wir schützen können dadurch, das ist so viel wert.
1: Ein Ziel, das die Menschen bei Eigensinn seit 35 Jahren motiviert. Und auch die Rückmeldungen aus Schulen in ganz OWL zeigt, die Arbeit des Vereins wird dringend gebraucht. Doch es gibt auch Wünsche an die Zukunft.
2: Ich würde mir wünschen, mehr Akzeptanz. Also eigentlich finden alle gut, dass wir kommen, aber ich glaube, die Wichtigkeit des Themas, die wird manchmal unterschätzt. Ich wünsche mir wirklich, dass Menschen die Wichtigkeit des Themas sehen und natürlich eine ausreichende Finanzierung. Wir sind auf Spenden angewiesen. Wir sind ja ein relativ kleines Team, relativ kleiner Verein, aber haben Arbeit, dass wir irgendwie die vierfache Power gebrauchen könnten.
0: Bei uns zu Gast ist jetzt Isabel Fenne. Sie ist Co-Geschäftsführerin bei Eigensinn. Wir haben sie gerade im Beitrag schon ganz kurz am Ende gesehen. Und wie wir gerade gehört haben, gibt es immer noch Probleme mit der Akzeptanz von Präventionskursen gegen sexualisierte Gewalt an Kindern. Frau Fenne, woran genau liegt das mit dieser Akzeptanz, mit dem Problem?
4: Das Thema sexualisierte Gewalt ist ein sehr schweres Thema und gerade für Eltern und auch Fachkräfte, die mit Kindern und Jugendlichen arbeiten, ist es manchmal schwer zu ertragen, sich damit intensiv zu beschäftigen. Gerade wenn man sich überlegt, was so passieren kann, was es für Fälle gibt aktuell. Und da neigen wir manchmal dazu, es ein bisschen von uns wegzuschieben. Und es gibt so viele andere unglaublich wichtige Themen, mit denen wir uns beschäftigen können. Und ich glaube, das ist ein Faktor, der passiert. Aber gerade im Kinderschutz ist es so wichtig, da nicht wegzuschauen, sondern immer hinzugucken, darüber zu sprechen und auch gemeinsam Konzepte zu entwickeln, wie wir Kinder am besten schützen können.
0: Der Verein blickt ja zurück auf eine 35-jährige Geschichte. Wie hat sich das jetzt historisch alles so entwickelt? Zum Beispiel Internetkriminalität, das wird ja am Anfang noch kein Thema gewesen sein.
4: Ja, Ich bin nicht von Anfang an dabei gewesen, aber all die Kolleginnen, mit denen ich gesprochen habe, die wirklich vom ersten Tag dabei sind, haben mir erzählt, dass es am Anfang vor allen Dingen für die Eltern und auch die Fachkräfte ganz schwer zu akzeptieren war, wie häufig überhaupt die Betroffenheit war, also wie viele Kinder betroffen waren. Sie haben eben gesagt, 1 bis 2 Kinder pro Klasse und wie jung die Kinder auch waren. Also man ist ja früher von diesem Mythos ausgegangen, das passiert eher ab der

0: Pubertät, aber es betrifft Grundschulkinder, es betrifft auch Kita-Kinder. Und auch früher hat man gehört, das ist der Fremde, der dich ins Auto zieht. Mhm. Und in Wirklichkeit ist es aber zum größten Teil der soziale Nahraum oft auch die eigene Familie. Ich glaube, das war am Anfang sehr schwer für die Erwachsenen zu akzeptieren, die das gehört haben. Und über die Jahre hat sich halt ganz viel entwickelt. Also es sind ganz viele Themen dazu gekommen. Sie haben das gerade gesagt, der digitale Raum. Mhm. Mitte der 2000er Jahre hat man dann festgestellt, dass immer mehr Täter auch im digitalen Raum, in Chatrooms und damals auch bei SchülerVZ nach Kindern und Jugendlichen Ausschau gehalten haben, mhm. um sie zu grooven. Und so sind immer mehr Themen dazu gekommen, wie beispielsweise auch Kinder mit Behinderungen, die noch mal deutlich häufiger betroffen sind. Und da haben wir dann für all diese unterschiedlichen Themen noch mal Projekte und Programme entwickelt, um die Kinder da abzuholen, wo sie uns brauchen.
1: Zu Ihrer Vereinsarbeit gehört ja auch die Aufklärungsarbeit. Ist die dann mit der Zeit schwieriger geworden?
0: Ich würde nicht sagen schwieriger, vielfältiger ist sie geworden. Ich habe ja gerade schon erzählt, dass ganz viele Themen dazu gekommen sind. Gerade wenn wir an den digitalen Raum denken, und ich bin die Medienpädagogin mhm. bei eigenem Sinn, deswegen rede ich da immer gerne drüber, ist es so, dass wir natürlich irgendwann gucken mussten, dass Täter es mittlerweile sehr viel leichter haben, auch an digitalen Orten, an unterschiedlichen Orten im Geheimen Kinder kontaktieren zu können, während die Eltern vielleicht sogar daneben sitzen, während sie das Handy in der Hand haben und das überhaupt nicht merken. Und da müssen wir immer mit der Zeit gehen. Die Themen gerade im digitalen Raum verändern sich schnell und stark. Und da müssen wir unsere Präventionsprogramme immer anpassen, auch an die unterschiedlichsten Altersgruppen und auch an die unterschiedlichen Arten von sexualisierter Gewalt, die passieren.
1: Uns bleibt leider nicht mehr so viel Zeit für mhm. dieses Gespräch, aber die wichtige Frage, wie kann man Ihre Vereinsarbeit unterstützen, jetzt noch für die letzten Sekunden vielleicht?
0: Ja, also grundsätzlich sind wir über die Stadt finanziert und von denen erfahren wir auch sehr viel Wertschätzung. Aber es gibt natürlich eine große Deckungslücke und wir sind deswegen immer auf Spenden angewiesen. Und wer uns unterstützen will, kann gerne auf unserer Seite eigensinn.org gucken, wie man am besten für uns spenden kann. Wir freuen uns natürlich sehr und können versichern, dass das Geld 1:1 in die Arbeit mit Kindern fließt.
1: Isabel Fenne, vielen Dank fürs Gespräch.
0: Dankeschön.
1: Und wir bleiben vorerst beim Oberbegriff Gewalttaten. Jetzt ein Thema, das in Kitas und Kindergärten gerade heiß diskutiert wird, darüber hinaus aber eher noch gar nicht ins Bewusstsein eingedrungen ist. Immer mehr kleine Kinder verletzen andere Kinder oder sogar die Erzieherinnen in Kitas. Allein im vorigen Jahr wurden mehr als 2500 Fälle von Körperverletzungen durch Kita-Kinder gemeldet. Fleischwunden durch Bisse, blutig gekratzte Gesichter, ausgerissene Haarbüschel, blaue Flecke durch Tritte. Jetzt stellt sich die Frage, woran liegt das?
2: Es war eine Situation ähnlich wie eben in der nachgestellten Szene, bei der ein Kind Erzieherin Anna schmerzhaft trat, schlug und kniff. Das Kind hatte zuvor im Streit einem anderen Kind wehgetan.
3: Da war dann kein Spiel mehr erkennbar. Das eine Kind hatte dem anderen Schmerzen zugefügt. Das war dann auch wirklich, ja wirklich Gewalt.
2: Anna, die eigentlich anders heißt, möchte anonym bleiben. Sie ist Erzieherin in einem Kindergarten in Südwestfalen und immer noch geschockt von dem Moment. Sie trennte die streitenden Kinder, nahm eines beiseite, um die Situation zu beruhigen. Doch da griff das Kind sie an.
3: Es hat mich gekniffen an meinem Arm, ja, an beiden Seiten. Es hat dann auch getreten. Ich habe versucht auszuweichen, aber die Waden waren dann auch betroffen. Also in dem Moment merkt man gar nicht, dass es wehtut und dass man es nachher eigentlich erst, wenn so dieses Emotionale nachlässt und wenn man dann wirklich die Situation beruhigt hat.
2: Das, was Anna erlebte, ist kein Einzelfall. Und es werden immer mehr Fälle bekannt, dass kleine Kinder in Kitas andere Kinder erheblich verletzen oder eben sogar auch Erzieherinnen und Erzieher massiv beißen, kratzen, bespucken, Haare ausreißen.
4: Im Jahr 2021 wurden in ganz NRW 150 solcher Fälle den Landesjugendämtern gemeldet. Im vergangenen Jahr waren es 2537. Das ist ein Anstieg um das 17-fache, um 1600%. Und die Zahlen gehen weiter nach oben.
2: Ute Grebe ist stellvertretende Geschäftsführerin des Evangelischen Kindergartenverbundes Soest-Arnsberg mit rund 30 Kindergärten. Bei ihr laufen die Meldungen aus den einzelnen Kitas auf.
5: Also häufig berichten Fachkräfte, dass es fast Alltag ist, dass mal ein Kind beißt, ein Kind tritt oder schlägt. Wir hören häufig von ausgerissenen Haaren. Wir hatten schon zerkratzte Gesichter, wo dann eben vielleicht eine Narbe bleibt. Wir hatten Tritte in den Genitalbereich. Wir hatten aber auch schon in die Brust gebissen, sodass Fachkräfte dann tatsächlich irgendwie zum Gynäkologen mussten. Abgesehen davon, dass es natürlich auch seelische Spuren hinterlässt.
2: Das Thema beschäftigt momentan viele Kitas, weil es so deutlich zunimmt. Zwar wisse jeder, die übergriffigen Kinder machen das nicht extra, sie wollen das nicht, aber...
5: Dann ist es unsere Aufgabe, das Kind zu schützen, die anderen Kinder zu schützen, aber eben auch zu gucken, wie kann die Fachkraft geschützt werden, damit sowas nicht passiert.
2: Auch Peter Schmitz, Bereichsleiter von fast 180 katholischen Kitas im Erzbistum Paderborn, bekommt immer wieder Rückmeldungen aus den Kitas, dass es so nicht weitergehen könne.
6: Ist häufig eine Situation, dass Mitarbeiter sich auch überfordert fühlen, dass sie unsicher sind, in welcher Weise sie jetzt auch angemessen und gut reagieren können. Also sie sehen, sind konfrontiert unter Umständen mit einem Kind, das seine Emotionen nicht kontrollieren kann.
2: Wie reagiert man angemessen, behält das Wohl des Kindes im Blick, aber schützt sich auch selbst? Da schwingt immer die Sorge mit, sich vielleicht sogar strafbar machen zu können. So zeigten Eltern jetzt eine Erzieherin an, berichtet die Staatsanwaltschaft Arnsberg. Die Frau hatte im Affekt ein Kind geohrfeigt, nachdem das Kind selbst übergriffig gewesen sein soll. Warum reagieren Kinder so aggressiv? Warum hat das so extrem zugenommen? Dr. Ines Brock-Hader ist Kinderpsychotherapeutin und glaubt, das hänge auch mit dem Konzept der bedürfnisorientierten Erziehung zusammen.
7: Ja, na, meine Hypothese in dem Bereich ist, dass es Eltern zunehmend weniger gelingt, eben tatsächlich das Bedürfnis nach Orientierung, nach Grenzen, nach Strukturen bei ihren kleinen Kindern durchzusetzen. Das heißt, es ist zum Teil so eine falsch verstandene, bedürfnisorientierte Erziehung, die dem Kind sehr viel Selbstbestimmung gibt, was auch völlig in Ordnung ist. Aber es wird dann das Bedürfnis eben nach Begrenzung und nach Regulierung zum Teil vergessen. Das heißt, die Eltern müssten eigentlich ihren Kindern deutlich machen, das ist eine Grenze, ich will nicht gebissen werden.
2: In der Praxis stoßen diese Appelle allerdings oftmals auf taube Ohren, beklagen Kitas. Manchmal würden Eltern die Rückmeldungen des Erziehungspersonals als Angriff oder Ungerechtigkeit verstehen, sagt Peter Schmitz. Er appelliert an Eltern, anzuerkennen,
6: vielleicht sieht jemand anderes noch mal etwas, was ich nicht sehe, was ich vielleicht auch nicht sehen kann in meiner Rolle, was ich mir aber anhören kann und was ich vielleicht dann doch irgendwann auch aufgreifen kann.
2: Nach dem Übergriff durch das kleine Kita-Kind blieben bei Erzieherin Anna blaue Flecken und Frust. Aber, sagt sie, es sei gut, wenn das Thema jetzt mehr Öffentlichkeit bekomme, um gemeinsam nach Lösungen zu suchen.
1: Wer gestern auf der A2 bei Oelde unterwegs war, musste wohl noch mal hingucken. Da ist nämlich plötzlich ein Pferd über die Fahrbahn galoppiert und das mehrere Kilometer lang, bis ein Lkw-Fahrer eingegriffen hat.
8: Armin Becher war mit seinem Lkw zur richtigen Zeit am richtigen Ort. Und zwar auf der A2 Richtung Hannover, als der Bielefelder auf der Gegenfahrbahn plötzlich ein Pferd galoppieren sah. Das Pferd ist Otto und war von einer Koppel in Oelde ausgebüxt. 6 Kilometer war der Wallach Otto auf der Autobahn als Geisterpferd unterwegs.
9: Ich habe mir dann gedacht, ja, irgendwie, das kann nicht sein und ich muss da irgendwas machen, weil das kannst du nicht so laufen lassen.
8: Er hatte seinen Lastwagen auf dem Standstreifen zum Stehen gebracht und mit einer Warnweste den Verkehr gebremst, um die Fahrbahn zu überqueren und dann das Pferd anzuhalten.
9: Das Pferd stoppte, hat mich erkannt als Mensch, ne, Autos und so, er kennt es ja anscheinend nicht. Und ja, dann konnte ich so auf das Pferd langsam zugehen, habe meine Hand hingehalten, es hat geschnuppert und dann konnte ich das auch streicheln. Das war ein ziemlich ängstliches Pferd.
8: Wie es Otto geschafft hat auszubüchsen, kann auch Besitzerin Britta Degenes sich nicht erklären. Otto war auf seiner Koppel und kein Tor war offen.
10: Das ist ein ganz absurdes Gefühl, ganz ehrlich. Also wenn man nichts weiß, nichts Genaues und hat das Pferd was oder ist irgendwas passiert, hat er Unfälle verursacht. Das sind alles so Gedanken, die einem durch den Kopf gehen, wo man eigentlich keinen klaren Gedanken fasst. Ne?
8: 10 Minuten wartete Lkw-Fahrer Armin Becher auf die Polizei und die Besitzer.
9: Wäre ich da nicht ausgestiegen, ein paar Meter weiter, wenn ich noch gefahren wäre, dann wäre das Pferd wahrscheinlich mit dem Auto kollidiert. Ja, also Glück echt im Unglück.
10: Das ist natürlich auch extrem mutig, an der Autobahn zu halten und dann auch noch versuchen, den Verkehr zu stoppen. Und vor allen Dingen wissen wir ja, was auf der A2 los ist. Also dreispurig beide Seiten. Also quasi hat er sechs Spuren Verkehr gestoppt, um quasi mein Pferd zu retten. Und das ist natürlich mega. Da bin ich sehr dankbar drüber.
1: Der Archäologiepark am Welterbe Corver ist noch bis zum 1. November Schauplatz von einer ganz besonderen Ausstellung, einer Art Jurassic Park Spektakel. Bei den Dino-Lichtern in Höxter werden 27 animatronische Dinos gezeigt und in der Dämmerung dann spektakulär beleuchtet. Alle Kinderzimmerstars sind da im 3 Hektar großen Gelände vertreten. Der gewaltige Tyrannosaurus Rex natürlich in voller Lebensgröße und detailgetreu ausgestaltet, kann sich bewegen und mit den messerlangen Zähnen was machen und natürlich auch der pflanzenfressende Kollege Triceratops, komplett mit Hörnern und Nackenschild, und auch der langhälsige Brachiosaurus knappert an den Bäumen im Weserbogen. Ich kann Ihnen das jetzt weiter mit Worten ausschmücken. Wir können uns das jetzt aber auch einfach mal als nächstes angucken, denn unser Lokalzeitreporter Oliver Köhler ist vor Ort. Olli, an dir wird hoffentlich nicht geknabbert. Oder doch?
11: Ich hoffe doch nicht, obwohl es wirklich furchteinflößend hier ausschaut und er oder sie mir doch gefährlich nahe kommt. Aber ich setze dagegen unerschütterlichen Mut. Und ich habe mich natürlich auch abgesichert. Dieser Spinosaurus ist nämlich ein Fischfresser. Also hat mit Fleisch nichts am Hut. Und doppelt hält besser, was Absichern angeht. Hier gibt es nämlich auch Verkaufsstände auf dem Gelände. Ich habe mir zur Sicherheit ein paar Mandeln mitgebracht. Möchtest du eine? Da könnte ich vielleicht ein bisschen beschwichtigen. Also es ist schon wirklich eine tolle Atmosphäre hier, wenn wir uns so ein bisschen umgucken. Gerade jetzt, wo es dunkel ist, da sind die einzelnen Dinos dann auch beleuchtet. Und ich frage mich, wer von uns beiden ist eigentlich hier der Dino? Und lebensecht sind die irgendwie im Prinzip. Und Madita Alberding vom Gartenschaugelände hier hat die Dinos her hingeholt. Sagen Sie mal, wie furchteinflößend wirkt das denn auf Sie?
12: Also jetzt bei Dunkelheit ist es schon gruselig, etwas, würde ich sagen.
11: Wie funktioniert das denn, dass die so quasi lebensecht wirken?
12: Wir haben eine ganz besondere Technik, und zwar sind die Dinosaurier aus recht weichem Kautschuk und auf einem Metallgestell, sodass die Lebensgröße zustande kommt, wenn sie sich dann bewegen, aber wirklich täuschend echt wirken.
11: Und sie brüllen auch, sie machen Geräusche. Woher weiß man denn überhaupt, wie so ein Dinosaurier früher gebrüllt hat? Weil dieses Exemplar ist ja hier bis zu 100 Millionen Jahre alt.
12: Es sind natürlich auch ein paar Spekulationen, die man überliefert von den Hollywood-Filmen bekommen hat. Von dem einen oder anderen Dinosaurier hat man aber einen Resonanzkörper gefunden. Das heißt, sowas wie der Kehlkopf, und kann so erahnen, wie er geklungen haben kann.
11: Jetzt wird mir das doch ein bisschen zu eng hier zwischen uns beiden und zu gefährlich. Deswegen gehen wir mal kurz übers Gelände, haben uns das bei Tageslicht auch schon mal angeschaut. Und ich habe da zwei absolute Dino-Experten getroffen. Hast du überhaupt keine Angst, wenn das hier so laut ist und die Dinos so brüllen?
13: Nein.
11: Warum nicht?
13: Weil die Dinos sind nicht so gefährlich, weil ich habe keine Angst, weil die können uns nicht mehr angreifen, weil die brüllen auch gar nicht laut.
11: Findest du nicht? Ich finde das schon ein bisschen beeindruckend.
13: Nee, also für mich nicht.
11: Maxi, mit dir habe ich einen richtigen Dinosaurier-Experten hier gefunden und getroffen. Du hast sogar auf deinem Pullover einen Dinosaurier und auf der Mütze ganz viele. Was ist denn dein Lieblingsdinosaurier?
13: Spinosaurus.
11: Was ist das denn für einer? Erklär mal. Was kann der, was ist der, was macht der?
13: Der brüllt, der hat ein Nackenfeld, der bewegt seinen Schwanz und sein Kopf macht der auf und zu.
11: Ist das nicht beängstigend? Hast du keine Angst davor?
13: Nein.
11: Warum nicht?
13: Weil die nicht echt sind.
11: Ja, zum Glück, ne?
13: Ja.
11: Zurück vom Rundgang, wieder in der Dunkelheit, und wir haben mal den Kollegen, die Kollegin gewechselt. Sagen Sie mal, wir sind im Archäologiepark hier. Das ist eigentlich Mittelalter, aber Sie haben ein bisschen tiefer gegraben, ne? Wie passt das zusammen?
12: Genau, wir haben etwas tiefer gegraben, aber unser Archäologe ist auch ganz gespannt gewesen über die Dinosaurier. Und das ist halt einfach ein familienfreundliches Thema. Und der Archäologiepark steht auch mit dem Spielplatz für ein Familienausflugsziel und deswegen passt das super.
14: Dankeschön. Also herzliche Einladung an Sie bis Ende Oktober. Immer donnerstags bis sonntags hier die Dinos besuchen. Und Tipp von mir, kommen Sie, wenn es dunkel ist. Ist das besonders beeindruckend.
1: Vielen Dank, Oliver Köhler in Höxter. Das waren die gruseligen Dinos, aber wir müssen den Gruselfaktor als nächstes trotzdem nicht missen, wenn ich Ihnen nämlich folgenden Kulturtipp jetzt unterbreite. Ich war gestern Abend nach der Sendung, bin ganz schnell rüber ins Theater in Bielefeld hier und habe die Legende von Sleepy Hollow gesehen. Der Stoff ist vielen bestimmt bekannt als Tim Burton. Als Film von Tim Burton. Ich habe ihn in abgewandelter Form im Theater gesehen, sehr stimmungsvoll, passend zum Herbst, morbid und obskur inszeniert. Wie gesagt, am Bielefelder Theater gespielt. Es geht um ein verschlafenes Dorf, in dem seltsame Dinge passieren. Könnte also fast in Westfalen spielen, ist aber in Amerika verortet. Hier sehen Sie jetzt ein paar Eindrücke. Ich empfehle Ihnen das von ganzem Herzen, das mal anzugucken, nicht nur wegen der Gänsehautelemente, sondern auch wegen des Humors, den man da ja erstmal gar nicht erwartet. Besonders zu erwähnen wäre auch noch Crispin Hausmann als Nachwuchsschauspieler, der hier in Bielefeld gerade sein erstes Festengagement angetreten hat. Den können Sie in dem folgenden Bild sehen. Und der die Inszenierung sehr bereichert hat. Ich mache mal den Blick frei auf ihn, da ist er nämlich. Also einmal mehr der Appell an Sie, Geld für tolle Kulturveranstaltungen in die Hand zu nehmen, gerade jetzt in diesen Zeiten und ins Theater zu gehen, in der gemütlichen, stimmungsvollen Jahreszeit ein schönes, schauriges Stück sich anzusehen. So, und der Herbst hat Einzug gehalten und das spiegelt sich natürlich auch in Ihren Zuschauerfotos wieder, die Sie uns hier ins Studio schicken. Wir haben beispielhaft eins rausgesucht von Tanja Lange, die heute Morgen mit dem Rad auf dem Weg zur Arbeit in Minden dieses verwunschene Foto gemacht hat. Rechts ist auch noch der Fernsehturm in Hausberge zu sehen. Vielen Dank, Frau Lange, für die Einsendung. Und wir gucken natürlich auch noch mal gemeinsam aufs Herbstwetter und schielen dabei auch schon mal so ein bisschen nicht nur in Richtung Wochenende, sondern auch in Richtung kommender Woche direkt. In der Nacht klingen die abendlichen Schauer ab und der Himmel zeigt sich längere Zeit leicht bewölkt bis klar. Die Temperaturen gehen zurück auf 8 Grad am Mittellandkanal bis 6 Grad auf den Teutohöhen. Gegen Morgen werden die Wolken vom Münsterland her wieder zahlreicher. Der Freitag beginnt dann frisch und stark bewölkt und im Laufe des Vormittags breitet sich Regen über die ganze Region aus. Am Nachmittag überwiegt der wolkenverhangene Eindruck und die trockenen Abschnitte werden etwas häufiger. Die Höchstwerte liegen bei 11 bis 14 Grad und der Südwestwind weht mäßig bis frisch und stark böig. Die weiteren Aussichten. Am Samstag mischen sich sonnige Abschnitte mit dicken Quellwolken, Schauern oder sogar kurzen Gewittern. Höchstwerte bei 15 Grad und windig. Am Sonntag ebenfalls windiges und wechselhaftes Herbstwetter mit maximal 14 Grad. Am Montag auch Tageshöchstwerte um 14 Grad. Und wir gucken auch noch auf den 7-Tage-Trend. Das unbeständige Herbstwetter scheint sich zunächst fortzusetzen. Im weiteren Trend könnte sich trockenes und sonniges Hochdruckwetter einstellen. Allerdings könnte. Die Unsicherheiten bei so einem langen Vorhersagezeitraum sind groß. Soll ich Ihnen vom ARD-Kompetenzzentrum Wetter ausrichten. Nach der Tagesschau gibt es hier im WDR-Fernsehen eine Ausgabe von Quarks zum Thema Wildnis. Wir sehen uns morgen noch mal vorm Wochenende zu den gewohnten Uhrzeiten hier wieder. Bis dahin, ich freue mich auf Sie.

0: Dieser Kreisverkehr macht's allen schwer, aber wirklich. Ganz neu ist er in Attendorn und wer da durch will, der hat erstmal dicken Knoten im Kopf. Was macht diesen Chaos-Kreisverkehr so kompliziert?
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0: Ich freue mich, dass Sie dabei sind. Guten Abend. Die Anleitung ist ja eigentlich total easy für einen Kreisverkehr. Passt auf ein Schild, sind ein paar Pfeile und gut ist. Der neue, sogenannte Turbo-Kreisverkehr in Attendorn aber bringt offensichtlich viele durcheinander. Und manche sind da sogar schon zum Falschfahrer geworden.
2: Noch läuft es hier gar nicht rund. Der neue Turbo-Kreisverkehr in Attendorn sorgt für Chaos. Schon bei der Eröffnung am Dienstag gerieten manche Wagen in den Gegenverkehr, wie das Video aus den sozialen Medien zeigt. So war es nicht geplant. Andreas Berg von Straßen NRW war dabei.
3: Die sind verkehrt in den Kreisverkehr eingefahren, haben sich nicht frühzeitig einsortiert und haben dadurch Falschfahrten produziert, die dann zu etwas brenzligen Situationen gekommen sind, weil man halt im Kreisel die Spur wechselt, was im Turbokreisel eigentlich nicht erlaubt ist.
2: Wie die Polizei in Olpe bestätigt, gab es hier am Mittwoch sogar schon einen ersten Unfall mit Sachschaden. Dabei sollte eigentlich alles ganz einfach sein.
3: Der Turbokreisel hat im Prinzip, ist es ein Kreisverkehr mit Bypässen in jeder Fahrtrichtung. Hier sieht man das, man fährt ein und fährt dann direkt wieder raus, ohne irgendwelche andere Verkehre beachten zu müssen.
2: Es ist alles gut ausgeschildert, sagt Andreas Berg. Und doch fremdeln viele Autofahrer noch mit dem neuen Turbokreisverkehr.
4: Ich habe Bedenken, wenn wir im Feierabendsverkehr zurück wollen und dass es da ein Problem gibt. Dass man, und da bin ich schon überlegen, ob man versuchen kann, irgendwo einen Umweg zu fahren.
5: Im Moment nicht. Es ist schlimmer wie vorher. Durch die Verwirrtheit der Leute, dann wieder die Baustelle hinten mit der Ampel. Es staut sich zurück bis in den Kreisverkehr. Es ist eine reine Katastrophe.
6: Lassen Sie uns glücklich sein hier im Kreis Olpe, gerade im Raum Attendorn, dass das geschehen ist. Und wir werden in Kürze sehen, wenn alles fertig ist, wird alles gut.
2: Und bis dahin gilt, Augen auf im Attendorner Turbokreisel.
0: Ein Zuschauer aus Attendorn hat uns dazu übrigens noch geschrieben. Er meint, dieses Chaos entsteht auch durch die Ampel an der Baustelle am Kreisverkehr. Und der Stau dann eben, der entsteht, wenn die Ampel rot ist. Vielleicht wird ja wirklich alles gut, wenn das vorbei ist da. Bei einem schweren Unfall in Lüdenscheid wurden gestern gleich 5 Menschen verletzt. Der Grund dafür könnte ein illegales Autorennen gewesen sein. Den Verdacht hat zumindest die Polizei. Ein 22-Jähriger aus Werdohl soll deutlich zu schnell über eine rote Ampel gefahren sein. Auf der Kreuzung ist er dann in ein anderes Auto gekracht. Die 5 Verletzten sind zum Glück nur leicht verletzt. Die Kreuzung in Lüdenscheid war für mehrere Stunden komplett gesperrt. Jeder, der sein Kind morgens in die Kita bringt, da abgibt, vertraut auf eine Sache, ich kenne das auch. Man denkt, es wird schon alles gut gehen mit den anderen Kids. Der wird da gut aufgehoben sein. Aber leider ist es nicht immer so. Immer mehr kleine Kinder werden gewalttätig in der Kita, verletzen andere Kinder oder sogar die Erwachsenen in der Gruppe. Allein letztes Jahr gab es über 2500 Fälle von Körperverletzungen durch Kita-Kinder, die gemeldet wurden. Bisse mit Fleischwunden, blutig gekratzte Gesichter, ausgerissene Haarbüschel, blaue Flecke durch Tritte, eine gruselige Liste. Was läuft da falsch?
7: Es war eine Situation ähnlich wie eben in der nachgestellten Szene, bei der ein Kind Erzieherin Anna schmerzhaft trat, schlug und kniff. Das Kind hatte zuvor im Streit einem anderen Kind wehgetan.
8: Da war dann kein Spiel mehr erkennbar. Das eine Kind hatte dem anderen Schmerzen zugefügt. Das war dann auch wirklich, ja wirklich Gewalt.
7: Anna, die eigentlich anders heißt, möchte anonym bleiben. Sie ist Erzieherin in einem Kindergarten in Südwestfalen und immer noch geschockt von dem Moment. Sie trennte die streitenden Kinder, nahm eines beiseite, um die Situation zu beruhigen. Doch da griff das Kind sie an.
8: Es hat mich gekniffen an meinem Arm, ja, an beiden Seiten. Es hat dann auch getreten. Ich habe versucht auszuweichen, aber die Waden waren dann auch betroffen. Also in dem Moment merkt man gar nicht, dass es wehtut und dass man es nachher eigentlich erst, wenn so dieses Emotionale nachlässt und wenn man dann wirklich die Situation beruhigt hat.
7: Das, was Anna erlebte, ist kein Einzelfall. Und es werden immer mehr Fälle bekannt, dass kleine Kinder in Kitas andere Kinder erheblich verletzen oder eben sogar auch Erzieherinnen und Erzieher massiv beißen, kratzen, bespucken, Haare ausreißen.
9: Im Jahr 2021 wurden in ganz NRW 150 solcher Fälle den Landesjugendämtern gemeldet. Im vergangenen Jahr waren es 2537. Das ist ein Anstieg um das 17-fache, um 1600%. Und die Zahlen gehen weiter nach oben.
7: Ute Grebe ist stellvertretende Geschäftsführerin des Evangelischen Kindergartenverbundes Soest-Arnsberg mit rund 30 Kindergärten. Bei ihr laufen die Meldungen aus den einzelnen Kitas auf.
10: Also häufig berichten Fachkräfte, dass es fast Alltag ist, dass mal ein Kind beißt, ein Kind tritt oder schlägt. Wir hören häufig von ausgerissenen Haaren. Wir hatten schon zerkratzte Gesichter, wo dann eben vielleicht eine Narbe bleibt. Wir hatten Tritte in den Genitalbereich. Wir hatten aber auch schon in die Brust gebissen, sodass Fachkräfte dann tatsächlich irgendwie zum Gynäkologen mussten. Abgesehen davon, dass es natürlich auch seelische Spuren hinterlässt.
7: Das Thema beschäftigt momentan viele Kitas, weil es so deutlich zunimmt. Zwar wisse jeder, die übergriffigen Kinder machen das nicht extra, sie wollen das nicht, aber
10: dann ist es unsere Aufgabe, das Kind zu schützen, die anderen Kinder zu schützen, aber eben auch zu gucken, wie kann die Fachkraft geschützt werden, damit sowas nicht passiert.
7: Auch Peter Schmitz, Bereichsleiter von fast 180 katholischen Kitas im Erzbistum Paderborn, bekommt immer wieder Rückmeldungen aus den Kitas, dass es so nicht weitergehen könne.
11: Ist häufig eine Situation, dass Mitarbeiter sich auch überfordert fühlen, dass sie unsicher sind, in welcher Weise sie jetzt auch angemessen und gut reagieren können. Also sie sehen, sind konfrontiert unter Umständen mit einem Kind, das seine Emotionen nicht kontrollieren kann.
7: Wie reagiert man angemessen, behält das Wohl des Kindes im Blick, aber schützt sich auch selbst? Da schwingt immer die Sorge mit, sich vielleicht sogar strafbar machen zu können. So zeigten Eltern jetzt eine Erzieherin an, berichtet die Staatsanwaltschaft Arnsberg. Die Frau hatte im Affekt ein Kind geohrfeigt, nachdem das Kind selbst übergriffig gewesen sein soll. Warum reagieren Kinder so aggressiv? Warum hat das so extrem zugenommen? Dr. Ines Brock-Hader ist Kinderpsychotherapeutin und glaubt, das hänge auch mit dem Konzept der bedürfnisorientierten Erziehung zusammen.
12: Ja, na, meine Hypothese in dem Bereich ist, dass es Eltern zunehmend weniger gelingt, eben tatsächlich das Bedürfnis nach Orientierung, nach Grenzen, nach Strukturen bei ihren kleinen Kindern durchzusetzen. Das heißt, es ist zum Teil so eine falsch verstandene, bedürfnisorientierte Erziehung, die dem Kind sehr viel Selbstbestimmung gibt, was auch völlig in Ordnung ist, aber es wird dann das Bedürfnis eben nach Begrenzung und nach Regulierung zum Teil vergessen. Das heißt, die Eltern müssten eigentlich ihren Kindern deutlich machen, das ist eine Grenze, ich will nicht gebissen werden.
7: In der Praxis stoßen diese Appelle allerdings oftmals auf taube Ohren, beklagen Kitas. Manchmal würden Eltern die Rückmeldungen des Erziehungspersonals als Angriff oder Ungerechtigkeit verstehen, sagt Peter Schmitz. Er appelliert an Eltern, anzuerkennen,
11: vielleicht sieht jemand anderes noch mal etwas, was ich nicht sehe, was ich vielleicht auch nicht sehen kann in meiner Rolle, was ich mir aber anhören kann und was ich vielleicht dann doch irgendwann auch aufgreifen kann.
7: Nach dem Übergriff durch das kleine Kita-Kind blieben bei Erzieherin Anna blaue Flecken und Frust. Aber, sagt sie, es sei gut, wenn das Thema jetzt mehr Öffentlichkeit bekomme, um gemeinsam nach Lösungen zu suchen.
0: Nur leider ist es ja sicherlich ein Problem, das sich nicht von heute auf morgen lösen lässt. Wir bleiben da dran. Und auch die hier, die Edelflusskrebse, haben ein großes Problem. Krebse, die aus dem Ausland eingeschleppt wurden, machen ihnen das Leben schwer, verdrängen hier die heimische Art immer mehr und leben zu Tausenden mittlerweile in unseren Flüssen. Der Hagener Thorsten Lambeck will dagegen was tun und hat sich dafür einen Bach ausgeguckt bei uns im Märkischen Kreis. Die Frage ist, kann der ein neues Zuhause werden für den Edelflusskrebs?

0: Der Edelkrebs, der sieht ganz ähnlich aus, ne?
1: Jetzt haben wir zumindest eine Vorstellung davon, für wen Thorsten Lambeck momentan viel Zeit opfert. Der Mann, der auf einer Forellenfarm aufwuchs, will den europäischen Edelkrebs im Märkischen Kreis wieder ansiedeln.
0: Der europäische Edelkrebs zählte hier zur ursprünglichen Fauna des Gewässers. Er ist verschwunden und ich möchte dieses Lebewesen jetzt wieder in seinen ursprünglichen Lebensraum einführen.
1: Deshalb hat er den Namer Bach bei Nachort-Wibblingwerde gepachtet. Der Bach könnte für sein Krebsprojekt perfekt sein, denn der passionierte Angler hofft, dass es hier keine invasiven Krebse gibt. Nicht heimische Flusskrebse, die Heimischen mit Krankheiten anstecken und vernichten. Um das herauszufinden, legt er Reusen aus.
0: Die Krebse können durch diese trichterförmigen Öffnungen hier hineinkrabbeln und da die nicht besonders schlau sind, finden die dann glücklicherweise auch in der Regel nicht wieder raus. Und dann hat man die.
1: Die Köder füllt der Artenschützer mit Katzenfutter.
0: Es gibt da die unterschiedlichsten Tipps, also das reicht von Frohlich bis Weingummi. Also sehr gut soll auch frischer Fisch funktionieren oder halt auch nicht mehr ganz so frischer Fisch.
1: Wir wollen einmal die Krebse sehen, die Weingummi fressen, wechseln dafür den Standort und scheuen wirklich keine Mühen. Thorsten Lambeck hält einmal den Kescher ins Wasser und wird fündig.
0: Ja, das ist einer von den invasiven amerikanischen Krebsen, die ich ja nicht haben möchte, die hier aber in einem anderen Gewässer präsent sind. Das ist ein relativ großes Exemplar hier schon.
1: Hübsch sind sie nicht.
0: Aber sie schmecken gut.
1: Zurück zum Namer Bach, in dem es Forellen gibt und vielleicht bald europäische Flusskrebse, falls die invasiven Krebse hier noch nicht heimisch sind. Thorsten Lambeck kontrolliert täglich seine Reusen.
0: Gut, also die ersten Ergebnisse, die bestätigen mich darin, dass ich also bis jetzt noch keine Krebse gefunden habe. Es wäre schön, wenn das so bliebe. Ich bin schon recht aufgeregt.
1: Und?
2: Nichts drin.
0: Nichts drin.
2: Gut so.
1: Es gibt keine invasiven Krebse im Namer Bach, ein Glücksfall. Einige Wochen will Thorsten Lambeck noch seine Reusen kontrollieren, dann wird er Krebse kaufen für ein in Südwestfalen besonderes Artenschutzprojekt.
0: Ich kenne kein zweites, aber ich bin auch nicht über alle Maßnahmen in der Richtung informiert.
1: Und dann nimmt der Retter der Edelkrebse seine Reusen und macht für heute Feierabend.
3: Eine Sache, die wir hier in Südwestfalen vom Dorf richtig gut kennen, ist die hier. Die Nachbarschaft hält vieles am Laufen, stemmt Projekte und Initiativen. Der Deutsche Nachbarschaftspreis würdigt genau das. Und dieses Jahr geht er nach Lippstadt-Dedinghausen. Ausgezeichnet werden das Projekt Mitmachgärtnerei und der Verein Dorf mit Zukunft e.V. Darin engagieren sich über 150 Menschen ehrenamtlich. Das ist fast jeder Zehnte aus dem Dorf. Zusammen stemmen sie zum Beispiel Projekte wie die Dorfuni. Da gibt es dann Kurse von Volkstanz bis Handyunterricht für die Älteren. Die Verleihung des Nachbarschaftspreises ist im November in Berlin. Die Eltern von Mattes sind überglücklich und erleichtert, denn der Kleine ist gesund. Die Familie aus Olpe hatte richtig Glück, muss man sagen, denn bei der Geburt gab es ein Problem: Sauerstoffmangel. 1 Million Neugeborene sterben jedes Jahr weltweit daran. Oder oft führt das auch zu lebenslangen Schäden. Die Rettung für Mattes: seit Jahren weiß man, dass Kälte nach der Geburt für mehrere Tage den Kindern hilft. Das Gehirn kann sich in der Zeit erholen. Und die Erfahrung aus ganz Deutschland mit diesen Methoden konzentriert sich an der Uniklinik in Bonn. Auch die Familie hier aus Olpe verdankt diesem Wissensnetzwerk viel.
4: Hallo Mama, hallo Papa. Heute bin ich auf die Welt gekommen. Mein Start war etwas anders, als sich alle gewünscht hatten. So haben Mattes Eltern es aus Sicht des Sohnes in Worte gefasst, im Tagebuch über die schwerste Zeit ihres Lebens.
5: Die ersten 72 Stunden sind nun mal auch super kritisch. Und wie geht's weiter? Also was passiert? Ne? Schafft er das überhaupt? Hat er die Kraft, das zu überleben? Das sind ja auch alles Fragen, die einen bewegen. Ne? Weil man so zwischen Ja, man steht zwischen Himmel und Erde.
4: Mathis ist auf der Erde geblieben. Heute reden die Eltern mit den Bonner Ärzten über den kritischsten Moment, Sauerstoffmangel, nachdem er sich unter der Geburt im Becken der Mutter verhakt hatte.
2: Normalerweise kennt man so die Farbe von Menschen, sag ich mal. Und wenn dann auf einmal so was Winziges, so ein winziges Geschöpf da liegt und von oben bis unten wirklich blitzeblau ist, war das schon ein Schock.
6: Das ist für uns der absolute Super-GAU. Zum einen emotional, aber natürlich auch als Team ein absoluter Notfall.
4: Seit mehr als 4 Jahren forschen die Bonner an der optimalen Versorgung in diesem Worst Case. Klar ist schon länger, eine Kältetherapie unmittelbar nach der Geburt hilft. Immer deutlicher wird aber auch, sie hilft nicht immer und allen. Nach wie vor stirbt jedes 10. dieser Neugeborenen.
6: Das Kühlen alleine reicht nicht, um das Outcome zu verbessern, also um das Überleben zu verbessern und praktisch, dass es den Kindern wirklich auch langfristig gut geht, sondern es gibt ganz viele kleine Stellschrauben.
4: An diesen Stellschrauben wollen die Bonner drehen. Mit 120 Kliniken sind sie in Kontakt. Ihr Ziel? So viele zu erreichen wie möglich.
6: Die wichtigste Botschaft ist, sich zu vernetzen. Wir wissen, dass die Standardisierung der Therapie lebensrettend sein kann.
4: Dass die Eltern 16 Wochen nach der Geburt jetzt ganz gewöhnliche Probleme haben, verdanken sie diesem Wissensnetzwerk.
7: Ich kenne dein Unglück. Brauchst du eine neue Windel? Ja.
4: Mathis Mutter ist selbst Krankenschwester. Sie ist Notfälle gewohnt. Doch nach der Geburt musste sie ihr eigenes Kind in Kälteweste und Schläuchen sehen.

0: ich glaube, der erste Anblick, das war, ja, also ich glaube, das Schlimmste,
1: Auf
0: was
1: jeden
0: man
1: Fall,
0: als
1: das
0: Mutter
1: glaube
0: so erleben kann.
2: Jetzt geht es. Aber sie durften ihn erst 10 Tage nicht auf den Arm nehmen, konnten sich kaum vorstellen, dass es ein gutes Ende nimmt.
0: Ich kenne nur diese Kinder, die wirklich schwerst mehrfach behindert aus diesen Situationen rausgehen. Und ich habe mein Kind schon so gesehen.
2: Verzweifelt sucht sie im Netz nach dem Strohhalm, findet viel, was Angst macht. Dann aber auch das, die Seite vom Bundeselternverband, ein Netzwerk für Betroffene. Die Bonner Ärzte haben es ins Leben gerufen, denn auch Eltern brauchen Vernetzung.
3: Da ist plötzlich die riesengroße Katastrophe da, völlig unvorbereitet, von jetzt auf gleich. Die Frauen gehen in die Geburt rein, denken, in ein paar Stunden ist mein gesundes Kind in meinen Armen. Und keiner erwartet ja, dass der größte anzunehmende Notfall passiert und sind plötzlich in einer Situation, die die ganze Familie, das ganze Leben verändert. Nach dem ersten Schockmoment fangen die Leute halt alle an, erstmal im Internet zu gucken.
2: Mathis braucht keine Medizin mehr, wird wohl auch keine Folgen spüren. Da er lang per Schlauch beatmet wurde, dauerte es, bis die Eltern sein Stimmchen das erste Mal hörten. Jeder Ton, jeder kleine Schritt zählte.
0: Momente, die einfach mir wieder Mut gemacht haben und mir gezeigt haben, okay, wir müssen diese Geschichte eigentlich erzählen, damit so viele Eltern wie möglich auch sehen, wie es laufen kann und dass es auch gut gehen kann.
4: Ich finde, das geht ans Herz. Und das Gute ist, der Neustart ist geglückt. Und das könnte man auch über Maren Scholz sagen. Mit 48 Jahren hat sie auch einen Neustart gekriegt mit einer Diagnose. Sie ist Autistin. Bedeutet, ihr Gehirn hat eine besondere Art, Dinge zu verarbeiten, die Welt und Umwelt wahrzunehmen. Und das hat auch Auswirkungen darauf, wie sie mit anderen Personen kommuniziert. Autismus zeigt sich bei jedem Betroffenen anders. Besonders bei Frauen fällt er erst spät auf. Maren Scholz hat uns gezeigt, wie sie unsere Welt sieht.

0: innerlich sind es zu viele Geräusche, weil die sehr laut sind. Also man merkt ja auch das Vibrieren richtig. Die Reize sind zu hoch, mein Stresspegel geht hoch. Ich nehme jetzt auch wieder das Geknister wahr. Dann, wenn jemand geht, jeder hat verschiedene Schuhsohlen, die verschiedene Geräusche machen. Wenn ein Rollator kommt, der gerade hier mit dem Kopfsteinpflaster, in jeder Fuge macht es wieder ein extra Geräusch.
1: Nur mal kurz über den Markt schlendern. Das ist für Maren Scholz nicht drin. Sie durchdenkt jedes einzelne Szenario, das ihr dort passieren kann. Und nach dem Ausflug ist die Erschöpfung riesig. Sie und ihre Tochter Abby haben Autismus. Und dadurch nehmen sie vieles anders wahr als ihre Mitmenschen.
0: Ich denke halt eher wie so ein Feuerwerk. Also das ist wirklich, da kommt ein Gedanke und der schießt in viele kleine Stränge und ich weiß gar nicht, welchen ich verfolge. Deswegen vergesse ich manchmal auch eben die Sätze, die ich dann weiter vollenden möchte, weil ich eigentlich schon bei 5 Gedanken weiter bin. Und das ist halt eben schwierig, da muss man sich runterregulieren und ja, mein Gegenüber, mit dem ich dann kommuniziere, weiß es ja auch nicht.
1: Lange war Maren nicht klar, warum ihre Gedankenwelt so anders ist. Das hat auch zu Problemen mit ihren Mitmenschen geführt.
0: Das war immer sehr schwierig, weil ich das ja auch vieles als Misserfolge von mir selbst erlebt habe. Und diese Einordnung finde ich halt einfach sehr schwierig, weil das macht ja was mit einem, wenn man immer wieder aneckt, immer wieder anstößt. Und diese Misserfolge machen halt den Selbstwert kaputt.
1: Erst mit 48 Jahren bekam sie die Diagnose Autismus. Damit hat in ihrem Leben plötzlich vieles Sinn ergeben. Deswegen will sie jetzt anderen betroffenen Familien helfen, zum Beispiel mit ihren Büchern, die Kindern helfen sollen, sich und ihre Umwelt besser zu verstehen.
0: Es soll auch eine Interaktion mit den Eltern stattfinden. Die sollen die nicht alleine für sich lesen, sondern sie sollen eben mit ihren Eltern ins Gespräch kommen, über ihre Gefühle reden. Und das ist eben ganz wichtig, weil wenn man diese Gefühle greifbar macht, dann kann ich das besser verarbeiten und verstehen.
1: Raus in die Natur. So regulieren Maren und Abby ihre Gefühle, weil sie beide besonders stark auf Gerüche reagieren. Und Familienhund Einstein gibt ihnen Ruhe. Die Diagnose Autismus hat Marens Leben komplett verändert. Sie wünscht sich mehr Sensibilität für das Thema, weil die Entwicklungsstörung bei vielen Mädchen und Frauen erst so spät erkannt wird.
0: Dass halt eben gerade diese ruhigen, stillen Mädchen, die auch im Klassenzimmer aus dem Fenster gucken und verträumt sind, dass da manchmal vielleicht auch ein zweiter, dritter Blick hingemacht wird. Was empfinden die da? Oder sind sie wirklich nur einfach schüchtern und haben ein ruhiges Wesen? Oder explodieren die innerlich? Bei uns ist es ganz viel, dass es innerlich eine Explosion quasi stattfindet und die sieht keiner nach außen.
1: Autismus ist für Maren kein Stempel oder Etikett. Sie sagt, mein Gehirn hat einfach ein anderes Betriebssystem und das ist gut so.
2: Bis zur Diagnose allerdings war es für Maren Scholz ja wirklich ein langer Weg. Unter anderem darüber reden wir jetzt mit Katrin Beltermann, Sozialpädagogin und Autismustherapeutin im Autismustherapiezentrum in Netphen. Schön, dass Sie da sind.
3: Danke, dass ich kommen durfte.
2: Sie haben ja auch viel in der Diagnostik gearbeitet. Reagieren alle so erleichtert mit so einer Diagnose, die auch dann spät kommt?
3: Ja, gerade die erwachsenen Frauen reagieren sehr erleichtert, weil sie endlich wissen, warum sie anders sind, warum sie nicht zurechtkommen, warum sie so gestresst sind vor allen Dingen.
2: Ja. Ja, für Außenstehende vielleicht schwierig zu verstehen, warum so eine Diagnose nicht schon früher gestellt wurde. Wie kommt das, dass es gerade bei Frauen so lange dauert manchmal?
3: Ja, also es ist tatsächlich so, dass Mädchen Autismus anders sich zeigt als der jungen Autismus. Und dass es im Prinzip so ist, dass sie sich deutlich häufiger anpassen, schon im frühen Lebensalter, sehen, was die anderen machen, das masken oder Camouflage nennt man auch, also quasi das machen, ohne zu wissen, warum die Kinder das machen. Und dadurch kommen sie sehr lange durch das soziale Leben hindurch.
2: Aber das heißt ja, sie merken im Prinzip nach innen, dass sie irgendwie was anders sehen, anders verarbeiten, aber kaschieren das nach außen.
3: Ja.
2: Das ist ja eine jahrelange Last.
3: Ja, und vor allen Dingen ein ganz, ganz erhöhter Anspannungs- und Stresslevel, sodass viele wirklich im Erwachsenenalter dann auch erschöpft sind.
2: Ja, und diese Erschöpfung, wenn man dann auf die Suche nach der Ursache geht, kommt man deswegen auf Autismus oder wie wird die Diagnose dann gestellt? Wie kommt
3: naja, man versucht verschiedene Wege zu gucken. Also man weiß nur, es ist irgendwas anders. Und das Internet bietet ja viele Möglichkeiten und Foren, auch Social Media. Und inzwischen, man stößt dann irgendwann vielleicht auf diese Autismusgeschichte. Oder man hat ein Kind, was selber betroffen ist und stellt dann in der Autismustherapie fest, Mensch, die Sachen, das habe ich auch schon wirklich persönlich erlebt, die könnte ich auch gut gebrauchen.
2: Viele wissen aber dennoch nicht so genau über Autismus Bescheid. Es gibt da viele Gesichter, viele Ausprägungen. Müssen wir alle ein bisschen mehr darüber lernen noch?
3: Ja, also ich denke, die Informationen müssen noch mehr in der Öffentlichkeit. Es gibt viele mediale Auftritte, aber die sind doch eher männerdominiert noch. Frauen treten noch nicht so häufig auf. Aber es beginnt so mit Büchern, auch mit Filmen, YouTube, wo man wirklich sich gut auch Beispiele anschauen kann. Und es gibt einige, die da wirklich dann auch zur Diagnose gekommen sind über diesen Weg.
2: Das wollte ich gerade fragen. Diagnose, wo ist der erste Weg hin? Hausarzt, Hausärztin?
3: In der Regel sind es die Psychiater, die die Diagnosen machen oder Kliniken, Ambulanzen. Man muss leider mit einer langen Wartezeit rechnen.
2: Das heißt, wenn man den Verdacht hat, lieber schneller mal abklären lassen. Ja. Vielen Dank, dass Sie hier waren. Hallo.
3: Danke. Ganz gerne.
2: Wir schlittern ja gerade immer mehr in den Herbst rein und das ist absolut auch die Zeit der Kürbisse. Und der Kürbisfeste. Letztes Wochenende auf dem Irlenhof in Kreuztal waren ja rund 15.000 Leute, haben wir auch darüber berichtet hier. Und wenn Sie von Kürbissen und den Festen nicht genug kriegen, dann ist das Event hier in Westfalen unser Tipp, das Kürbisfest bei der Gartenschau in Bad Lippspringe.
4: Kürbisse, wohin das Auge reicht. In Bad Lippspringe dreht sich alles um das Herbstgemüse. Und kaum jemand kennt sie so gut wie Andrea Mertens. Sie baut selbst die Kürbisse an und führt die Besucher durch die Ausstellung.
5: Die erste Figur ist Jim Knopf und wir haben an dieser Figur einmal den grauen Kürbis Shukishi Gray hängen und die gelben, das ist der Yellow Jacket. Der graue Kürbis kann sehr gut verarbeitet werden als Pommeskürbis zum Beispiel.
4: Rund 40.000 Kürbisse stecken in den Figuren des Kürbisfestivals. Die Kürbisse liefert Andrea Mertens, die Kunstwerke baut sie nicht selbst. Dafür kommt ein Team aus Süddeutschland.
5: Wenn wir die Kürbisse ernten, müssen wir darauf achten, dass jeder Kürbis 2 cm Stiel hat. Diese Stiele werden durchbohrt und dann kommt ein Kabelbinder dadurch. Die Figuren, die sind, wenn man genau hinguckt, sieht man es auch, die sind mit einem Maschendraht überzogen. Und an diesem Maschendraht werden dann mit Hilfe des Kabelbinders die Kürbisse festgemacht.
4: Über 100 verschiedene Sorten baut ihre Familie an. Erstaunlich ist, alle sind essbar.
5: Die Vielfalt und dass man wirklich jedes Jahr selber wieder staunt. Die Farben ändern sich immer ein bisschen, je nach Sonneneinstrahlung. Die Größe, mal wächst dieser Kürbis besser, mal der andere. Das ist das Schöne daran.
4: Nicht nur Farbe und Form unterscheiden sich. Kürbisse können nussig, fruchtig, süßlich oder kartoffelartig schmecken. Und diesen hier kennt auch jeder.
5: Aus diesem Kürbis wird auch das steirische Kürbiskernöl gewonnen. Von diesem Kürbis werden die Kerne geerntet. Das sind zum Beispiel die Kerne, die wir im Kürbiskernbrötchen haben oder die man auch so kaufen kann, um sie einfach wegzuknabbern.
4: Dabei war nie geplant, dass Frau Mertens einmal Kürbisse in solchen Mengen anbauen würde. Angefangen hat alles mit ihren Kindern und einer Ferienidee.
5: Wir sind auf einem befreundeten Kürbishof gewesen und die haben ganz viele Kürbisse geschenkt bekommen, die sie dann bei uns zu Hause auf dem Hof über die Mauer verkauft haben. Und im Jahr darauf haben unsere Kinder also die ersten 150 Pflanzen vorgezogen und gepflanzt. Und so ist das langsam immer größer geworden.
4: Mittlerweile erntet Andrea Mertens über 80.000 Kürbisse pro Jahr. In einige kann man sich hier auch reinsetzen.
6: Das fühlt sich super an, muss ich sagen. Als ob das ein echtes Fahrzeug wäre.
7: Ganz tolle Ideen. Ich finde das auch natürlich sehr interessant, die Hintergründe zu den Kürbissen zu wissen.
8: Man kennt eigentlich nur immer so zum Halloween den großen roten, ich weiß noch nicht mal, wie der heißt. Da wird drin rumgeschnitzt und Kerze rein, das ist so aus der Tradition her. Aber wie viele verschiedene Arten es gibt.
9: Das wusste ich vorher nicht und auch die verschiedenen Anwendungsmöglichkeiten, wie man die essen kann, das war mir echt recht neu.
4: Unser Tipp für den Oktober, das Kürbisfestival in Bad Lippspringe.
2: Sternenklar war es gestern über der Sorpe in der Nacht und so konnte Gabi Wirth da sogar die Milchstraße einfangen. Vielen Dank fürs Schicken, sieht richtig toll aus, auch mit den ganzen Segelbooten da unten. Hier ist das Wetter. Heute Nacht ziehen die letzten Schauer weitgehend ab. Danach dann entweder leicht bewölkt oder komplett klar. Richtung Morgen zieht es sich dann wieder ein bisschen zu, bei 4 bis 7 Grad. Und so geht es dann ziemlich bewölkt auch in den Freitag rein. Über den Vormittag fängt es auch an zu regnen. Temperaturen einstellig, größtenteils zwischen 5 und 10 Grad. Am Nachmittag wird es häufiger mal trocken, die Wolken bleiben aber weitgehend da und die Sonne kommt nur selten mal raus. Höchstens 7 bis 13 Grad. Am Samstag auch mal ein bisschen länger Sonne, zwischendurch aber auch wieder dicke Wolken und einzelne Schauer, höchstens 13 Grad und windig. Am Sonntag ähnlich gemischt, eigentlich alles dabei, dazu 12 Grad und auch am Montag alles wieder von Sonne bis Schauer, höchstens 13 Grad. Und so gemischt geht es wohl auch die Tage drauf weiter. Später kann es, Betonung, kann es dann trockener werden mit mehr Sonne, aber ist noch ein bisschen unsicher. Ein Thema, das uns hier in Südwestfalen immer wieder beschäftigt, sind Wölfe und die Frage, wie nah darf eigentlich die Wildnis an uns rankommen? Das ist gleich Thema hier bei Quarks, direkt nach der Tagesschau. Wir sehen uns morgen wieder. Schönen Abend, alles Gute.
10: Was bringt dieser Zusammenschluss? Die Region Bonn will künftig noch enger zusammenarbeiten. Diese vier derzeit führenden politischen Köpfe der Region unterzeichneten dazu einen neuen Vertrag.
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10: Und damit herzlich willkommen an diesem Abend. Wie werden wir bzw. unsere Region in Berlin wahrgenommen? Da muss man laut sein, um gehört zu werden. Und je mehr mitmachen, desto bedeutender das Gewicht und die Stimme. Und so wollen nun die Stadt Bonn, der Rhein-Sieg-Kreis, der Kreis Ahrweiler und seit heute neu mit im Boot der Kreis Neuwied eine gewichtige Stimme sein. Im Werben um Aufmerksamkeit in Berlin. Denn dort wird gerade eine Zusatzvereinbarung zum Berlin-Bonn-Gesetz verhandelt. Es geht darum, wie unsere Region hier als zweites bundespolitisches Zentrum noch stärker werden kann.
12: Für die Vertreter der vier Kommunen ist es ein schöner Anlass. Gemeinsam mit Neuwied wollen sie die Region weiter voranbringen.
13: Wir haben seit Jahrzehnten eine tolle Zusammenarbeit in dem Kreis mit Ahrweiler, mit dem Rhein-Sieg-Kreis und die Bundesstadt Bonn. Und jetzt Neuwied mit aufzunehmen, das bereichert uns.
12: Das Ziel des Arbeitskreises? Sich Herausforderungen gemeinsam stellen, etwa im Bereich Wohnen, Mobilität oder Klimawandel. Und aktuell ganz wichtig, in den laufenden Gesprächen zur Zusatzvereinbarung des Berlin-Bonn-Gesetzes als eine Region zusammenstehen.
14: Wir müssen uns jetzt mit Berlin natürlich verständigen, welche Schwerpunkte wir hier übernehmen können. Und wir sind eigentlich prädestiniert. Wir haben sehr gute Grundlagen aus der alten Bonner Zeit.
12: So ist es der Region ein Anliegen, Bundesinstitutionen und internationale Organisationen wie die UN zu fördern. Und auch,

0: als Standort für Cybersecurity zu entwickeln. Denn hier sitzen viele Unternehmen, etwa das Bundesamt für Sicherheit in der Informationstechnik.
1: Wir als BSI finden hier in Bonn ideale Bedingungen für die Cybersicherheit in Deutschland vor. Das sind große Telekommunikationsunternehmen, das sind Forschungseinrichtungen wie die Hochschulen und die Fachhochschulen, mit denen wir zusammen an der Ausbildung von Cybersicherheitsexperten arbeiten.
0: Daher hoffen sie, dass die Cybersecurity in der Region durch die Bonn-Berlin-Zusatzvereinbarung gestärkt wird. Wie genau die Unterstützung aussehen wird, darüber verhandeln Bund, Länder und die Region gerade aber noch.
2: Ganz konkret erhoffe ich mir von den Gesprächen, die noch diesen Monat stattfinden werden, dass wir im Besonderen im Bereich Cybersecurity noch etwas nachlegen können. Also das könnten wir schon konkretisieren, das könnten wir auch mit Finanzmitteln unterlegen.
0: Die Vereinbarung soll noch im Dezember unterschrieben werden.
3: Schwerer Unfall in der Bonner Nordstadt. Dort ist am frühen Nachmittag eine 21-jährige Fahrradfahrerin lebensgefährlich verletzt worden. Laut Polizei wurde sie von einem Lastwagen beim Abbiegen erfasst.
4: Die junge Frau und ihr Fahrrad wurden unter den LKW geschleudert. Rettungskräfte versorgten die 21-Jährige noch am Unfallort. Dann kam sie in ein Krankenhaus und wurde operiert. Die Radfahrerin und der Lasterfahrer hatten offenbar beide an dieser Ampel auf der Bornheimer Straße halten müssen. Bei Grün fuhren sie los, die Radfahrerin geradeaus und der LKW-Fahrer bog nach rechts ab. An genau dieser Kreuzung war es vor 7 Jahren schon einmal zu einem schweren Unfall zwischen einem LKW und einer Radfahrerin gekommen. Der endete damals tödlich. Die Unfallstelle war heute mehrere Stunden lang gesperrt.
3: Bürokratieabbau, das wünschen sich viele Unternehmen, oft bekommen sie aber genau das Gegenteil. Schönes Beispiel ist die neue EU-Verpackungsverordnung. Sie soll dafür sorgen, dass es europaweit weniger Verpackungsmüll gibt. Aber gerade für kleine Unternehmen ist sie das berühmte Bürokratiemonster. In Bonn gibt es einen Händler, den zeigen wir Ihnen jetzt, dessen Geschäft schon 2 Weltkriege überstanden hat. Doch jetzt kommt ein mächtiger Gegner, die Bürokratie.
5: Das Rheinische Mineralienkontor blickt auf fast 200 Jahre Firmengeschichte zurück. Sebastian Kranz handelt mit Fossilien, Mineralien und Zubehör, beliefert Sammler und Universitäten weltweit. Und bislang dachte er, dass er beim Versand doch vorbildlich sei.
6: Das ist hier die Packstube. Hier werden alle unsere Sachen verpackt.
5: Meistens in gebrauchten Kartons und mit dem Generalanzeiger als Füllmaterial. Das läuft schon lange so, ohne Probleme.
6: Das spart mir viel Geld und ich finde, für die Umwelt ist es auch gut. Warum sollte man einen Karton nach einem Mal direkt wegschmeißen?
5: Doch der EU ist das hier nicht gut genug. Wenn Sebastian Kranz seine Kartons innerhalb von Europa verschickt, gilt seit August die EU-Verpackungsverordnung.
7: Erstmal war ich sehr verdutzt und habe gedacht, das kann ja nicht wahr sein und es ist irgendwie vielleicht gar nicht, doch nicht für uns, und habe mich sehr lange recherchiert, ob nicht doch vielleicht noch irgendeine Grenze da ist, ab wie vielen Leuten, ab wie viel Umsatz, ab wie viel Müll, ab wie viel Verpackungsmüll oder sowas man das machen muss. Aber leider war es nicht.
5: Der Unternehmer soll sich in allen EU-Ländern registrieren, in die er liefert. Er soll lokale Verpackungsbevollmächtigte benennen. Ein Internetportal berechnet die Kosten. Fast 5.600 Euro.
7: Wer sitzt da und macht so ein Gesetz und denkt gar nicht darüber nach, dass es auch Firmen gibt, die damit ein Riesenproblem haben?
5: Die Frage stellt man sich auch bei der Industrie- und Handelskammer in Bonn. 124 Seiten ist die EU-Verpackungsverordnung dick. Diagnose: gut gemeint, schlecht gemacht.
8: Es geht um Recycling und Verpackungsvermeidung. Das ist vom Ziel her ja sinnvoll. Aber so wie es hier ausgestaltet ist, ist das für die Unternehmen nicht mehr tragbar. Und mich persönlich macht so etwas tatsächlich auch ein bisschen ärgerlich und aggressiv.
5: Es gibt offene Fragen, die bei IHK-Berater Kevin Ehmke landen. Ist ein Brillenetui schon eine Verpackung? Was ist mit Schiffscontainern oder Briefumschlägen?
9: Was wir aber auch hören, allein vergangene Woche habe ich das 2-mal gehört am Telefon, dass Unternehmen tatsächlich ihre Geschäfte schließen möchten zum Ende des Jahres. Einfach weil sie sagen, Kosten Nutzen, das steht nicht mehr in einem Verhältnis miteinander.
5: Auch Sebastian Kranz hat schon ans Aufhören gedacht. Solche Fälle alarmieren das Bundeswirtschaftsministerium. Es fordert von der EU Ausnahmen für kleine und mittelständische Unternehmen. Deutschland hat daher im Rat einen Vorschlag für die Abschaffung der Bevollmächtigtenpflicht unterhalb einer gewissen Mengenschwelle Verpackungsabfall pro Land eingebracht. Für das Rheinische Mineralienkontor wäre das eine gute Nachricht. Und auch für europäische Universitäten. Denn der Bonner Händler gehört zu den letzten Adressen weltweit, die Universitätssammlungen ausstatten. Wenn es bei der EU-Verordnung

0: vom Auto des Rasers erfasst und starb, genauso wie die 10-jährige Arvin. Beide haben heute den Zivilcouragepreis des Rhein-Erft-Kreises bekommen. Entgegengenommen haben diesen Preis die Eltern von Luis. Es geht wieder los mit den Treckern und den Hängern, die durch die Region hier fahren. Die Zuckerrübenernte hat begonnen. Normalerweise startet die ja schon eher im September. Aber weil der Sommer so heiß und trocken war, sind die Rüben so spät dran wie noch nie. Und die Ernte ist nicht nur spät, sondern auch schlecht, sagen die Landwirte. Wegen der langen Dürre sind nämlich die Rüben klein geblieben. Das spüren auch die Zuckerhersteller.
1: Das sieht zwar nach wirklich vielen Zuckerrüben aus, aber der Landwirtschaftsleiter der Euskirchener Zuckerfabrik Pfeiffer und Langen sagt, das täuscht. Denn durch den fehlenden Regen im Sommer sind die Rüben klein geblieben.
2: Die Rübe ist eine Kultur, die ist schon sehr leidensfähig und kann einiges wegstecken. Aber gerade in diesem Sommer kam sie schon an ihre Grenzen. Wir hatten Temperaturen von 35 Grad und mehr und das nicht über ein, zwei Tage, sondern über mehrere Tage.
1: Das spüren auch die Landwirte. Sie ernten nur gut die Hälfte im Vergleich zu früheren Jahren. Landwirt Hans-Peter Brock macht den Job schon seit über 25 Jahren. Aber mit dieser Saison ist er nicht zufrieden.
3: Jedes Jahr ist wieder anders. Dieses Jahr halt mit den extrem geringen Erträgen, spät angefangen mit der Kampagne, werden wieder früh fertig, ist eigentlich für alle Beteiligten erstmal unbefriedigend, weil da ist natürlich auch eine Menge weniger Geld dran zu verdienen.
1: In der Zuckerfabrik Euskirchen laden jetzt jeden Tag 550 Lkw wie dieser hier ab. Seit fast 150 Jahren produzieren sie in Euskirchen Zucker. So spät im Jahr haben sie damit noch nie gestartet. Trotz der kleinen Rüben, der Zuckerpreis wird wahrscheinlich nicht so schnell steigen. Das liegt an den guten Erntejahren zuvor.
2: Das heißt, die Zuckersilos waren sehr voll und das spürt der Markt aktuell auch noch. Von daher werden wir so schnell keine Zuckerknappheit haben. Allerdings gehen wir schon davon aus und hoffen auch, dass aufgrund der geringeren Ernte in diesem Jahr die Zuckerpreise sich nach oben bewegen. Denn die Produktionskosten sowohl auf unserer Seite als auch auf Seiten der Landwirtschaft sind deutlich gestiegen.
1: Hier wird jetzt erstmal bis Weihnachten im 24/7-Schichtbetrieb weitergearbeitet, bis auch die letzte Rübe Zucker ist. Schmecken tut sie auf jeden Fall.
0: Es war die sprengstoffbeladene Drohne am Leipziger Flughafen, die das Fass zum Überlaufen brachte. Die Ermittler gehen davon aus, dass russische Täter dahinter stecken. Deshalb hatte Deutschland das russische Generalkonsulat hier in Bonn schließen lassen. Die russischen Mitarbeiter wurden in einer Sondermaschine ausgeflogen, die Tore verriegelt. Und jetzt, spannende Frage, wie geht's eigentlich weiter hier in Godesberg? Von den letzten Amtshandlungen berichtete die Tagesschau zum Sonderflug das Auswärtige Amt. Dann wurde es ziemlich still. Was uns aber nicht davon abhält, nochmal nachzugucken und einen Blick drauf zu werfen auf diese besondere Immobilie in Bonn, auf ihre Vergangenheit mit interessanten Einblicken und ihre mögliche Zukunft.
4: Es werden keine Aufträge mehr ausgeführt, seit die Bundesrepublik die Schließung anordnete, steht hier frei übersetzt. Nix los hier. Aber die Geschichte des russischen Generalkonsulats ist jetzt schon der Stoff, aus dem Romane sind.
5: Nach jahrelangem Hin und Her gab es 1975 grünes Licht für den Neubau der sowjetischen Botschaft auf der Viktorshöhe im Godesberger Ortsteil Schweinheim. Klein Russland über den Dächern Bonns, grünes Licht für rote Botschaft, kleiner Kreml am Rhein, lokales Spionagezentrum in russischer Traumstadt. Dies waren nur einige Schlagzeilen, nachdem der Rat der Stadt Bonn den Bebauungsplan für das 6 Hektar große Areal beschlossen hat.
4: Michael Wenzel, Buchautor, Journalist, war auch mal Bürgermeister von Bad Godesberg. Wir treffen ihn vor dem jetzt verrammelten Generalkonsulat. In seinem neuesten Roman lässt er den fiktiven Botschaftsmitarbeiter Ivanov von dem geschichtsträchtigen Gelände erzählen.
5: Mehr als 30 Objekte mussten den Russen angeboten werden, bis ihnen die Viktorshöhe zusagte.
4: Was er erzählt, ist nicht fiktiv, es knüpft an wahre Gegebenheiten. 6 Hektar, auf denen Raum war für Pool, Kinderspielplätze für Diplomatenfamilien. Wie es in sowjetischen Besitz kam?
5: Ich habe das recherchiert. Das waren sogenannte Gegenseitigkeitsabkommen, die die Bundesrepublik mit kommunistischen Ländern gemacht hat. Die Bundesrepublik hat der Sowjetunion dieses Gelände hier, dieses 6 Hektar große Gelände, zur Verfügung gestellt in Bonn. Und im Gegenzug hat die Sowjetunion dann der Bundesrepublik ein entsprechendes Gelände in Moskau zur Verfügung gestellt.
4: Ein Tauschhandel, von dem unklar bleibt, wie beide Länder dann beim Regierungsumzug nach Berlin damit umgingen. Die Zeit der Staatsbesuche, hier Gorbatschow 1989, sie ist in den 90ern vorbei. Die Bonner Botschaft wird zum russischen Konsulat. Zum

0: größten Deutschlands. Und Wenzel, unter Diplomaten groß geworden, findet sein Metier, verlassene Botschaften.
1: Ich spüre immer einen Phantomschmerz. Aber das hilft ja nichts, weil es hat sich verändert.
0: Wenzel hat auch das zu seinem Beruf gemacht, Botschaftsführungen begonnen. Und tatsächlich haben wir ihn genau hier schon einmal getroffen.
2: Guten Tag.
0: Durften seine Gruppe nach drinnen begleiten. Ein Trip auf russischem Gelände. Ganz andere Zeiten.
1: Tja.
0: Nichts davon ist heute mehr vorstellbar. Nur noch die Spekulation, wie es weitergeht. Nach WDR-Informationen ist die Russische Föderation weiterhin Eigentümerin des Geländes.
1: Auch wenn ich davon ausgehe, dass es in irgendeiner Weise bewacht wird oder geguckt wird, dass wir hier nicht fröhlich rüberklettern können und gucken, wie die Hinterlassenschaften sind. Also mein Tipp ist, dass es auf Jahre hinaus so jetzt bleiben wird.
0: Ein Beispiel, was das heißen könnte, es ist nicht weit. Er nimmt uns mit, nur wenige hundert Meter weiter.
1: Hier unten, das ist dann eben immer die Residenz für die Botschafter geblieben, bis zum Umzug nach Berlin. Und dann seitdem, ne, das sind ja fast 30 Jahre bald, ne, seitdem vergammelt das hier. Und ja, das ist traurig.
0: Lost Places in bester Wohnlage. Schilder, die auf alte Zeiten verweisen, sie häufen sich hier. Und vielleicht wird der kleine Kreml am Rhein bald der größte Lost Place Bonns.
3: Ja, muss man ja fast befürchten. Haben Sie sich schon mal Gedanken gemacht, wie und wo Sie beerdigt werden wollen? Das wäre zu Lebzeiten sehr wichtig, sagt Steffi Kolf, Chefin eines Bestattungsunternehmens aus Eitdorf. So könne man die Wünsche der Verstorbenen besser erfüllen. Aber über den Tod redet man nicht oder nicht viel, ne? Um Berührungsängste rund um dieses Thema abzubauen, hat sich Familie Kolf zu ihrem 70. Firmenjubiläum was einfallen lassen, was man sonst eher selten hat. Tag der offenen Tür im Bestattungshaus.
4: Überall in jedem Sarg, wenn ihr mal fühlt, ist hier eine Matratze, ne, drunter. Man darf auch eine Decke von zu Hause mitnehmen oder ein Kissen
5: gehen
4: von zu Hause.
5: Gehen die dann da rein?
4: Nee, wir müssen die da reinheben.
5: Ja, aber die dann, noch nicht weil die sind dann ja schon gestorben.
4: Genau, die können nicht mehr laufen, ne?
5: Ja.
4: Und wenn die dann dort eingebettet sind, dann kommen die Familien nochmal und nehmen Abschied. Oder wir überführen die Verstorbenen dann zum Friedhof oder ins Krematorium.
6: Interessant. Und gruselig?
7: Nein.
6: Gleich macht Bestatterin Steffi Kolf weiter mit Infos rund um den Tod. Aber zuerst eine Frage an die Gäste. Was führt Sie zu einem Tag der offenen Tür in einem Bestattungsunternehmen?
8: Wir wollen ja eine Vorsorge abschließen, dass wir da auf der sicheren Seite sind, wenn der Tag X denn kommt.
9: Gerade die Kinder sind natürlich auch interessiert, da sie ja im Prinzip ja nicht genau wissen, wie das abläuft.
10: Da ich hier in dem Ort wohne, werde ich auch von dem Bestatter beerdigt. Und da wollte ich mich mal informieren.
11: Mich interessiert tatsächlich, wie ich mich irgendwann mal beerdigen lasse. Ob ich mich einäschern lasse oder ob ich tatsächlich klassisch im Sarg mich beerdigen lasse.
6: Aber bevor es soweit ist, kommt ein Toter in den sogenannten Versorgungsraum.
4: Wir entkleiden die Kleidung vom Krankenhaus, vom Pflegeheim, ne? Und waschen den Verstorbenen erstmal. Und dann ist es so, bei Frauen lackieren wir auch schon mal die Fingernägel, ne, das, was eben gewünscht ist. Wir drehen die Haare auf, bei Männern rasieren wir, ne, das, was man eigentlich zu Hause ja auch macht. Angehörige geben uns Kleidung mit, sodass wir danach ankleiden können. Wir können die Verstorbenen dann in den Sarg betten und in unsere Kühlung verbringen.
6: Für Sie sind das ganz besondere Momente.
4: Und manchmal, es hört sich vielleicht ein bisschen verrückt an, ich rede auch mit Verstorbenen. Ne? Ich erkläre gewisse Dinge. Ich habe manchmal ja auch einen Bezug zu den Verstorbenen, zu den Familien. Nicht immer kennt man die Verstorbenen, aber man darf jemandem die letzte Ehre erweisen. Und ich finde, das ist unglaublich wertvoll und es erfüllt mich sehr.
6: Den Lebenden einen schönen und würdevollen Abschied von ihren Toten zu gestalten, ist ihr Herzensanliegen. Vor einigen Jahren erst hat sie die Leitung des Familienbetriebs übernommen. Vorher war sie jahrelang im Management eines Unternehmens. Hier ist ihr Talent gefragt, zu organisieren, zu beraten und die richtigen Worte zu finden, in der Trauerhalle zum Beispiel.
4: Sie sehen in diesem Raum oftmals das letzte Mal Ihr geliebtes Familienmitglied und haben hier alle Zeit, die Sie brauchen für die Abschiednahme.
6: Ein Abschied darf schön sein, findet die 34-Jährige. Da darf Sekt getrunken oder gesungen werden. Sie ist offen für neue Wege in der Bestattungskultur, bietet nachhaltige und trendige Urnen an. Denn immer mehr Menschen wünschen sich eine Feuerbestattung. Eine alte Tradition vermisst sie dann doch.
4: Früher war es viel schöner, dass Menschen zu Hause eine Totenwache gehalten haben, dass Menschen nochmal zu Hause zusammenkamen. Und das dauert ja auch länger. Ne? Und sich dann dort verabschiedet haben, das finde ich total schön, dass es das gibt. Aber das geht immer mehr verloren, leider.
6: Ihren Gästen hat sie heute Mut gemacht, über ein Tabuthema nachzudenken und ihnen vielleicht Berührungsängste vor Fragen rund um den Tod genommen.
3: Und nun wollen wir damit sprechen mit Steffi Kolff, sie ist zu Gast. Dankeschön für den Besuch hier. Berührungsängste, was sind denn die größten Berührungsängste, die die Menschen haben, wenn die so bei Ihnen sind?
4: Ja, ich glaube, es hat noch nicht jeder Mensch mal eine Beerdigung organisieren müssen bzw. sich mit dem Thema befassen müssen. Oftmals wird man ja ins kalte Wasser geworfen, der Sterbefall tritt ein und man ist erstmal überfordert. Und man hat nicht immer schon mal einen Menschen beerdigen müssen.
3: Nehmen Sie uns mal mit, viele sind dann überfordert. Was kommt da eigentlich auf einen zu als Angehörige?
4: Neben ganz viel Organisatorischem kommen ja auch andere Dinge noch. Man trauert, man hat tausend Fragen im Kopf, man weiß gar nicht, wo oben und unten ist, man ist in einem Art Tunnel. Und das ist eine unglaublich wichtige Aufgabe, jemanden zu haben, der einem da auch ein bisschen Licht reinbringt und an die Hand nimmt und da durchführt.
3: Sind die Menschen eigentlich überhaupt, Sie sagen es gerade, sind ja emotional auch im Ausnahmezustand überhaupt in der Lage, das alles, kann man sagen, abzuarbeiten, um sowas zu organisieren?
4: Die wenigsten tatsächlich, weil, wie auch im Beitrag schon gesagt worden ist, die wenigsten beschäftigen sich natürlich mit dem Thema Tod, Sterben. Manche wissen, dass das Leben natürlich, oder wir alle wissen irgendwo, dass das Leben endlich ist, aber die wenigsten beschäftigen sich damit. Ne? Man drückt es gerne weg, man sagt, man hat noch ein bisschen Zeit und man sollte sich aber frühzeitig mit den Themen auseinandersetzen.
3: Gibt es so ein paar Punkte, wo Sie spontan sagen, so als Service, das sind die wichtigsten 2, 3, 4 Punkte, um die man sich kümmern muss?
4: Ja, man sollte auf jeden Fall einen Ordner haben, sage ich, wo die wichtigsten Dokumente drin sind. Das fängt schon damit an, dass man ein Stammbuch braucht, wo viele Familien sagen, um Gottes Willen, ich weiß gar nicht, wo mein Stammbuch ist. Wir brauchen ja Dokumente, um beurkunden zu können, wo wir ja aber auch Hilfestellung geben. So ist es nicht. Aber dass Menschen aber auch wissen, zum Beispiel Familienangehörige, was haben sich eigentlich meine Eltern gewünscht? Da geht es ja auch schon los. Also möchte man eine Erdbestattung, möchte man eine Feuerbestattung, haben die schon Rahmen vielleicht festgelegt im Rahmen der Vorsorge.
3: Haben Sie in den vergangenen, sagen wir mal, Jahren gemerkt, dass sich so die Bestattungskultur und auch vielleicht der Umgang mit dem Tod irgendwie ein bisschen verändert hat?
4: Ja, also der wichtigste Trend ist ja, dass es weggegangen ist vom Thema Erdbestattung hin zu Feuerbestattungen. Also dass viel mehr Kremierungen tatsächlich stattfinden. Das hat unterschiedliche Gründe. Ein Thema ist Grabpflege, aber auch, dass Menschen ja viel weiter verstreut auf der Welt leben. Ne? Familien sind nicht mehr konzentriert an einem Ort und möchten auch eine einfache Grabpflege haben. Man sucht ja auch einfachere Bestattungsmöglichkeiten. Also hin der Trend zu einer Baumbestattung beispielsweise.
3: Haben Sie gehört, Sie waren früher in einem Managementunternehmen. Jetzt führen Sie das Familienunternehmen weiter. Wenn ich mal so ganz ehrlich bin, ich weiß nicht, kann man so, ein toller Job ist es wahrscheinlich, die haben nur mit Tod und Trauer zu tun, oder?
4: Es ist ein unheimlich vielseitiger Beruf und facettenreich. Wir Bestatter dürfen unheimlich viele Aufgaben machen und jeder Tag sieht anders aus. Also sehr interessanter Beruf.
3: Wie sieht das aus? Was kriegt man so als Rückmeldungen dann?
4: Ja, das Schönste, was natürlich ist, eine Beerdigung darf ja auch schön sein. Und dass Angehörige nach der Beerdigung kommen und sagen, Frau Kolff, genau so hat sich das der Verstorbene oder in dem Sinne derjenige vorgestellt. Und das war genau in seinem Sinne. Und darum geht es ja, dass es zu dem Verstorbenen passt, individuell. Und wenn man sich für eine traditionelle Beerdigung entscheidet, ist das natürlich auch völlig in Ordnung. Aber es muss zu demjenigen passen. Das Leben ist individuell und so sollte ja auch seine Bestattung dann sein.
3: Sagt Sandra Kolff, Bestatterin aus Eitorf. Danke für den Besuch und die Einblicke in das Leben und die Arbeit einer Bestatterin. Danke sehr.
4: Danke, dass ich hier sein darf.
3: Und wir gehen jetzt in ein Geschäft einkaufen. Sie kennen das vielleicht alle. Ne? Man geht rein, weiß überall genau, guck mal, da steht die Milch und da steht vielleicht dann irgendwie das Gürkchen. Ja, aber wenn du blind bist, weißt du nicht mehr, wo du bist. Und das ist auch schon ganz schwierig, wenn dann der gewohnte Laden mal umgeräumt wird. Dann wird nämlich alles zum Suchspiel. Und trotzdem, für uns geht es ja noch, aber für blinde oder sehbehinderte Menschen ist es fatal. Die finden dann gar nichts mehr ohne Hilfe. Das konnten heute am Welttag des Sehens Interessierte in einer Drogerie mal ausprobieren.
2: Augenbinde auf und schon wird es dunkel.
12: Merkst du schon die unterschiedlichen Bodenbeläge?
13: Ja.
12: Wie findest du das so?
2: Nicht sehen zu können, für die 14-jährige Lea Werker eine echte Herausforderung.
13: Also man merkt auf jeden Fall, wenn man das Augenlicht nicht hat, dass man auf jeden Fall mehr seine anderen Sinne benutzt, zum Beispiel das Hören oder auch das Fühlen. Und das stärkt dann auch sozusagen halt auch das Fühlen, wenn man dann sich nicht so auf die Augen verlässt, sondern auch halt die anderen Sachen mehr benutzt, als man normalerweise tut.
2: Zum Glück hat sie Unterstützung.
14: Müssen wir ein bisschen langsamer gehen, weil hier Hindernisse sind.
2: Biljana Weidlich weiß, worauf blinde Menschen im Laden achten müssen. Sie arbeitet beim Rheinischen Blindenfürsorgeverein, der die ungewöhnliche Mitmachaktion organisiert.
14: Kaputt machen kannst du nichts.
2: Die richtigen Sachen beim Einkaufen zu finden, gar nicht so einfach. Ein Problem der Hersteller. Es gibt nichts, was man ertasten kann.
12: Es ist nämlich noch nicht gängig, dass alle Produkte mit Punktschrift ausgestattet sind. Das wäre die einfachste Lösung. Das ist aber noch nicht der Fall. In Apotheken, die Medikamente, die sind beschriftet in Punktschrift, aber die normalen Alltagsprodukte nicht.
13: Eigentlich fühlt sich alles gleich schon so, wie so eine Teeverpackung halt.
2: Der Verein will auf die Probleme sehbehinderter Menschen aufmerksam machen. Am Infostand vor der Drogerie gibt es für Interessierte Simulationsbrillen.
12: Also das hier zum Beispiel simuliert die diabetischen Augenerkrankungen. Dann haben wir den grauen Star.
2: Auf Lea wartet jetzt noch eine letzte Hürde, blind bezahlen. Ohne Hilfe wäre sie aufgeschmissen gewesen.
13: Ich glaube, ich wäre überall gegengelaufen erstmal. Aber es ist natürlich wirklich sehr schwer, dann sich zu orientieren, wenn auf einmal nichts ist.
2: So geht es auch der 19-jährigen Nurel Huda El-Maleke, die von Geburt an blind ist. Sie freut sich, wenn ihr Menschen helfen wollen. Aber auch dabei kann man einiges falsch machen.
15: Was ich wirklich übergriffig finde, wenn ich es mal so sagen darf, ist, wenn jetzt einfach jemand kommt und mich anfasst. Lieber erstmal nachfragen, fragen, ja, brauchen Sie Hilfe, ist alles in Ordnung?
2: Und vieles kann sie schließlich auch allein. Bezahlen zum Beispiel per Handy-App.
3: Ich hoffe, Sie sind schwindelfrei, denn jetzt nehmen wir Sie hoch hinaus, sehr hoch hinaus. Das zweithöchste Bauwerk Kölns ist der Schornstein des dortigen Heizkraftwerks. Der ist sagenhafte 250 Meter hoch. Jetzt stellst du dir vor, oben in 250 Meter kletterst du über die Brüstung und hängst dann nur noch an den Seilen. Der Schornstein muss aus Sicherheitsgründen saniert werden. Die Arbeiten sind wochenlang vorbereitet worden und dann ging es hoch auf 250 Meter. Und genau dahin nehmen wir sie jetzt mit.

0: Wer hier raufgeht, muss robust sein. Körperlich und mental topfit. Denn in 250 Metern Höhe zu hängen, muss man wollen und können. Der Chef der Kaminfirma weiß genau, was von den Industriekletterern erwartet wird.
1: Ja, die größte Herausforderung ist eigentlich, dass wir heute erstmal unsere Arbeit schaffen, ne? Und dann auch gegen den Wind arbeiten, der ja heute ein bisschen extremer ist als gestern, vorgestern. Ist halt eine Überwindung, dann über die Brüstung zu steigen und sich gegen die Erdanziehungskraft zu stellen. Und haben nichts unter den Füßen außer unsere eigenen.
0: Mehrere Tage haben die Vorbereitungen gedauert. Spezialseile wurden fest in das Bauwerk verankert, nur 1 Zentimeter dick, aber extrem robust. Johann Barch ist einer der Männer, die gleich in luftiger Höhe hängen werden. Er checkt jedes Detail noch mal gegen.
2: Die Seile sind jetzt hier einmal angeschlagen, damit die sich nicht im Wind bewegen können. Auf die gesamte Länge hat man dann eine sehr große Angriffsfläche für den Wind. Oben die Seile, die gehen jetzt schon gut weg von der eigentlichen Stelle, wo wir uns abseilen wollen. Und deswegen schlagen wir die Seile hier so an Wasserkanistern, die mit Wasser gefüllt sind, an.
0: Kraftwerksleiter Yves Noël zeigt uns die Problemstellen, die der Schornstein hat. Durch Wind und Wetter ist der Beton brüchig und der Stahl kommt durch.
3: Man sieht dadurch, dass das abgeplatzt ist, liegt der Stahl frei. Das muss jetzt alles ein bisschen gesäubert werden. Dann wird das beigeputzt mit einem Spezialzement und anschließend einem Schussanstrich überzogen. Das ist das, was wir jetzt machen werden.
0: Im Inneren des Kamins haben die Männer noch eine zusätzliche Notabseilung installiert. Johann bringt auf den Punkt, worauf es ankommt.
4: Dass man nicht runterfällt. Also im Endeffekt passen wir aufeinander auf. Wir haben unsere Sicherheitssysteme, die sind alle redundant. Also wir haben mehrere Seile, an denen wir hängen.
0: Also auf nach oben. Fast 2 Wochen werden diese aufwendigen Arbeiten am Kraftwerksturm andauern. Jedes Mal ist der Moment, in dem es über die Brüstung geht, ein körperlicher Ausnahmezustand. Auch für Alexander, der bereits oben ist.
5: Alles sicher soweit. Ich baue um in die Abseilseile.
4: Mach das.
5: Ist gesichert. Ich gehe voll ins Seil.
0: Dann ist es auch bei Johann soweit.
4: Man ist immer ein bisschen aufgeregt, aber das ist ein gesunder Respekt, den man vor der Höhe hat. Und ja, Angst sollte man nicht haben. Wenn ich jetzt hier über die Kante steige, hängt mein ganzes Körpergewicht an diesem Seil.
0: Das Vertrauen in Material und eigenes Können ist groß. So groß, dass die 4 den Kamin nun in aller Ruhe Zentimeter für Zentimeter abfahren und Schadstellen sichern und beseitigen können.
2: Wenn so ein Brocken runterkommt auf 250 Meter auf dem Boden, dann hat das eine Einschlagkraft, die willst du nicht miterleben.
0: Und genau aus diesem Grund wird der Kraftwerksturm Merkenich auch noch die kommenden Tage weiter saniert und instand gesetzt.
6: Wir hatten gerade schon mehrere Diskussionen hier. Also manch einer will das nicht machen. Also Vorsicht, Augen auf bei der Berufswahl, vor allen Dingen dann bei dem Wetter. Wir gucken auf das Wetter. Die Nacht übrigens wird ein bisschen ruhiger, aber ziemlich kalt. In der Nacht klingen die Schauer des Abends nämlich weitgehend ab. Der Himmel zeigt sich vorübergehend sogar leicht bewölkt. Dazu morgen verdichten sich die Wolken von der Eifel wieder. Ich habe schon gesagt, es wird frisch. 6 bis 8 Grad sind maximal drin. Ist nicht so viel, ne? Morgen, der Freitag, beginnt stark bewölkt. Im Laufe des Vormittags breitet sich Regen aus. Temperaturen eher müde für den Vormittag. 7 bis 10 Grad maximal. Später werden die sonnigen Abschnitte im Laufe des Tages mehr. Obwohl auch am Nachmittag die Wolken überwiegen. Einzelne Schauer können durchziehen. Ja, die Höchstwerte mit 11, 12, vielleicht 13, 14 Grad ist jetzt nicht wirklich viel. Aber es ist auch Herbst, ist okay, ne? Die nächsten 3 Tage gucken wir aufs Wochenende. Kann man ein bisschen zusammenfassen. Längere sonnige Abschnitte am Samstag, aber auch Quellwolken, Schauer, Höchstwerte so die ganzen Tage so um die 15 bis 16 Grad. Mehr Wildnis wagen, aber wie nah darf sie uns kommen? 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Ciao.
7: Lichter in den Straßen, Glanz, ein bisschen Vorfreude, das gehört für viele zum Advent dazu. Doch in Xanten könnte die städtische Weihnachtsbeleuchtung dieses Jahr ausbleiben. Die Stadt muss sparen und darf dafür derzeit kein Geld ausgeben.
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7: Ja, Schönen guten Abend, herzlich willkommen. Ausgerechnet zur Weihnachtszeit droht die städtische Beleuchtung auszufallen. Ja, noch ist das nicht endgültig beschlossen, aber die Zeit bis zum Weihnachtsmarkt wird knapp. Und besonders bitter, erst im vergangenen Jahr wurde die Beleuchtung neu gemacht. Die Stadt sucht aber noch nach Lösungen.
8: Wenn am 20. November in Xanten der Weihnachtsmarkt beginnt, dann kann es sein, dass rundherum deutlich weniger leuchtet, als wir hier zu sehen im vergangenen Jahr. Die Beleuchtung ist zwar da, doch sie muss überprüft, teilweise repariert und angeschlossen werden. Und genau dafür darf die Stadt derzeit kein Geld ausgeben.
9: Wir haben ein Haushaltsjahr, wo wir tatsächlich noch keinen abgeschlossenen Haushalt haben. Deswegen dürfen wir keine freiwilligen Leistungen tätigen. Und die Weihnachtsbeleuchtung zählt leider unter die Kategorie freiwillige Leistung.
8: Rund 20.000 Euro wären nötig, weil Xanten in der vorläufigen Haushaltsführung steckt, also nur bestimmte Ausgaben getätigt werden dürfen, sucht die Stadt jetzt nach Spendern und Sponsoren.
9: Letztendlich haben wir auch schon erste Gespräche mit Spendern und Sponsoren geführt. Es gab auch schon den einen oder anderen Bürger, der gesagt hat, er spendet gern für das Thema. Wenn wir zweckgebundene Spenden bekommen, können wir die natürlich auch einsetzen, um das umzusetzen.
8: Dass Weihnachtsbeleuchtung auch anders organisiert werden kann, zeigt die Oststraße in Duisburg-Neudorf. Dort kümmern sich Händlerinnen und Bürger selbst um die Finanzierung der Sterne und Lichterketten. Sie hängen das ganze Jahr hier und werden zur Adventszeit angeknipst. Ganz dunkel bleibt aber auch Xantens Weihnachtsmarkt in diesem Jahr nicht. Weihnachtsbaum und Hütten werden beleuchtet, das versichert der Bürgermeister. Ob darüber hinaus noch mehr Lichter angehen, entscheidet sich in den kommenden Wochen.
7: Zurück nach Duisburg. Die Stadt Duisburg hat bestätigt, dass sie juristische Schritte gegen den privaten Rettungsdienstanbieter Falk eingeleitet hat. Hintergrund sind schwere Vorwürfe gegen Mitarbeiter der Firma auf Wache 3, über die wir im Sommer auch berichtet hatten.
10: Die Stadt Duisburg hat den Rettungsdienst Falk abgemahnt, also offiziell gerügt für eine Pflichtverletzung im Auftragsverhältnis.
11: Gegenstand der Abmahnung sind mehrere Verstöße gegen die Einbindungsvereinbarung. Beanstandet wurde insbesondere, dass der Stadt Duisburg bei Falk bekannte Vorwürfe nicht rechtzeitig mitgeteilt wurden.
10: Das heißt, die Stadt sieht mehrere Verstöße gegen den Vertrag, den sie mit dem Unternehmen geschlossen hat, das auf Wache 3 zwei Rettungswagen betreibt. Insider hatten dem WDR gegenüber angegeben, dass Mitarbeiter von Falk Patienten verhöhnt und in hilfloser Lage fotografiert haben sollen. In Einzelfällen sollen auch Patienten gefährdet worden sein. Die Stadt Duisburg teilte heute mit:
11: Eine Kündigung käme insbesondere dann in Betracht, wenn beanstandete Verstöße trotz Abmahnung nicht abgestellt werden, beziehungsweise es zu weiteren entsprechenden Pflichtverletzungen kommt.
10: Falk hatte eine Anwaltskanzlei mit der Aufklärung der Vorwürfe beauftragt. Die hatte Verstöße teilweise bestätigt. Falk beendete mehrere Arbeitsverhältnisse. Dem Vorwurf einer zu langsamen Reaktion und fehlender Kommunikation mit der Stadt hat das Unternehmen aber stets widersprochen. Zu der Abmahnung wollte sich Falk auf WDR-Anfrage zunächst nicht äußern. Die Stadt Duisburg bestätigt zugleich, dass es weitere Auffälligkeiten in anderen Bereichen gegeben habe, etwa vergleichsweise viele Beschwerden und hohe Ausfallzeiten. Auf eine Anfrage dazu hat das Rettungsdienstunternehmen bisher nicht reagiert.
7: Wenn es da was Neues gibt, erfahren Sie das natürlich bei uns. Und wir haben ja vergangene Woche über einen Fall in Förde berichtet. Da durfte ein autistischer Junge erst nach einem Beschluss des Verwaltungsgerichtes per Eilantrag mit auf Klassenfahrt. Nun gibt es offenbar zwei, zumindest ähnlich gelagerte Fälle an einer Duisburger Schule. Da sollten zwei Schüler einer 6. Klasse laut Aussage einer Mutter auch nicht mit auf Klassenfahrt, weil sie an Typ-1-Diabetes leiden.
12: Fadua Herzi will nicht aufgeben. Am Montag soll die 6. Klasse ihres Sohnes auf Klassenfahrt gehen. Aber ihr Sohn Ramin und ein Klassenkamerad, die beide an Typ-1-Diabetes leiden, sollten wegen ihrer Erkrankung nicht dabei sein. So erzählt es jedenfalls rückblickend die Mutter, als sie vor Wochen von ihrem Sohn von der Absage erfuhr.
13: Er kam heulend nach Hause und sagte, wir dürfen nicht mitfahren. Er und sein Klassenkamerad, der auch an Diabetes erkrankt ist, wurde vor der ganzen Klasse gesagt von der Lehrerin, ihr seid krank, ihr dürft nicht mitfahren. Da war ich sehr sauer.
12: Von der Gesamtschule Emschertal in Duisburg-Neumühl wollte sich heute niemand zu dem Fall äußern. Dabei hat der Fadua Herzi noch das Angebot gemacht, als Betreuungsperson für beide Diabetikerkinder mitzufahren. Das hatte sie an der Grundschule schon mal erfolgreich getan, das Zimmer in der Jugendherberge selbst bezahlt und ihr Sohn konnte bei der Klassenfahrt dabei sein.
13: Nachts habe ich halt auf die Kinder aufgepasst. Die ersten Nächte, also die erste Nacht war er mit den anderen Kindern und das Gerät piepte. Da habe ich ihn natürlich zu mir ins Zimmer geholt, sonst können die anderen Kinder nicht schlafen. Ja, und dieses Rein und Raus ins Zimmer ist auch nicht so schön. Deswegen habe ich jetzt auch das Gleiche angeboten.
12: Doch jetzt, sagt sie, heißt es von der Schule in der Jugendherberge, sei kein Zimmer mehr frei. Wir haben nachgefragt bei der Bezirksregierung, ob es vielleicht doch noch eine Möglichkeit gibt, dass sie und beide Diabeteskinder an der Klassenfahrt teilnehmen. Aus Düsseldorf hieß es, Schulleitung und Lehrkräfte gemeinsam arbeiten mit Nachdruck daran, die Begleitperson, die Mutter eines der Kinder, unterzubringen, nachdem die Jugendherberge ausgebucht ist. Alle sind sehr zuversichtlich, dass dies kurzfristig gelingt. Doch warum wurden die Kinder überhaupt erst ausgeschlossen? Haben Eltern und Schule schlecht kommuniziert oder waren die Lehrkräfte verunsichert, weil es in der Vergangenheit schon Todesfälle gab auf Klassenfahrten mit vorerkrankten Kindern?
14: Ich glaube, eine Verunsicherung besteht, auch durch Urteile aus der letzten Zeit und Vorfälle, die ja Angst machen. Aber es ist eigentlich seit 10 Jahren vom Ministerium eine gute Regelung vorgegeben mit der Handreichung Medikamentengabe, die vorbereitend dabei hilft.
12: Und hätte auch im Fall von Fadura Herzis Sohn helfen können. Jetzt könnte es vielleicht zu spät sein, an der Klassenfahrt noch teilzunehmen. Fadura Herzi will aber weiterkämpfen, denn in 2 Jahren steht erneut eine Klassenfahrt an der Schule an.
13: Ich werde jetzt versuchen, was auf die Beine zu stellen für Eltern mit Diabetes, kranken Kindern. Mal schauen, wo es hinführt. Aber das war das letzte Mal, dass sowas passiert.
7: Ja, ich freue mich sehr, dass Doreen Haberkorn bei mir ist, Diabetesberaterin. Sie kennen sich sehr gut aus. Guten Abend, herzlich willkommen. Ausgeschlossen wegen Diabetes von der Klassenfahrt, aus Ihrer fachlichen Sicht, können Sie das nachvollziehen, dass vielleicht die Lehrer sagen, da fühlen wir uns überfordert?
15: Ein Stück weit kann ich es auf jeden Fall nachvollziehen, weil wir hatten ja einen Fall, wo ein Kind auf einer Klassenfahrt gestorben ist. Und Lehrer haben halt nicht nur das eine Kind, was sie betreuen müssen. Und von der Warte her fahren oft nur 2, 3 Lehrer mit bis zu 30 Kindern mit und müssen sich natürlich auch um alles andere kümmern. Und Diabetes erfordert schon ein hohes Maß an Aufmerksamkeit.
7: Sie haben ja gerade im Vorgespräch verraten, dass Sie selber auch als Betreuerin auf Klassenfahrten mitfahren. Sie können das, glaube ich, gut bewerten. Was kommt da auf jemanden zu?
15: Ja, erstmal zum Start. Man wird ein fremdes Kind wird einem anvertraut. Das muss man ja auch mal sagen. Jede Mutter, die ein Kind hat, weiß, wie schwierig es ist, ein Kind grundsätzlich aus der Hand zu geben. Dann kenne ich als Beraterin dieses Kind nicht, fahre mit auf die Klassenfahrt und bin 24/7 für dieses Kind verantwortlich. Nachts geht mein Wecker um 1, um 3, um 5, um zu schauen, ob die Werte in Ordnung sind, weil ich kenne einfach das Kind aus dem Alltag nicht. Und ich möchte natürlich auch, dass das Kind eine Klassenfahrt total unbeschwert genießen kann und ich als Helfer im Hintergrund agiere. Und da ist es schon eine ziemlich große Aufgabe, weil man ja auch weit weg von zu Hause ist.
7: Also Sie haben da eher Verständnis, höre ich daraus, vor der Verantwortung auch, die man da trägt. Jetzt war von einer Handreichung die Rede und dass die Lehrer ja im weitesten Sinne schon darauf vorbereitet wurden. Wie würden Sie das einschätzen? Reicht das? Weil was ich daraus höre, das klingt ehrlich gesagt nach einer ganzen Menge.
15: Es ist auch eine ganze Menge und es ist nicht nur eine Handreichung, sondern Insulin als ein Medikament, was Leben rettet, aber eben auch, wenn es zu hoch dosiert wird, sehr gefährlich werden kann, bis zu einer Bewusstlosigkeit führt. Und dieses Erlebnis, das möchte weder der Lehrer noch das Kind, geschweige denn die Klassenkameraden, das darf man ja auch nicht vergessen. Da sind ja andere Kinder mit dabei, die dann sehen, wie es dem Kind schlecht geht, was alles passieren kann und bekommen dann auch noch Angst davor. Und deswegen ist es so wichtig, dafür zu sorgen, dass das gar nicht passieren kann. Und es ist nicht nur die Handreichung wie bei einem Nasenspray. Weil wenn das daneben geht, ist nicht so schlimm. Wenn das Insulin daneben läuft, der Katheter verstopft ist, irgendwas nicht in Ordnung ist, dann kann das lebensgefährlich werden.
7: Jetzt haben wir hier eine, wie ich finde, auch sehr engagierte Mutter, die sagt, da mache ich das. Das ist überhaupt gar kein Problem. Das kriegen wir irgendwie hin. Was würden Sie sich wünschen? Was muss passieren, dass eben die Kinder nicht ausgeschlossen werden, auch sicher sind, aber auch die Lehrkräfte auf der anderen Seite mit einem guten Gefühl in eine Klassenfahrt fahren? Weil sonst erklären sie sich vielleicht irgendwann auch gar nicht mehr bereit, das überhaupt noch zu machen.
15: Also auf jeden Fall so engagierte Mütter, die das Ganze auch viel, viel mehr in die Öffentlichkeit geraten. Dann gibt es von der Deutschen Diabeteshilfe in NRW ein Projekt, das nennt sich KLAFA. Da werden Helferherzen engagiert. Wir haben einen Pool von Helferherzen, das sind Betroffene, das sind Fachleute, die dann auch entsprechend mitfahren zu solchen Klassenfahrten. Und dazu müssen die Klassenfahrten halt auch rechtzeitig bekannt werden. Ich arbeite als Diabetesberaterin und muss natürlich meinen Alltag in der Praxis planen. Mein Team muss wissen, wann bin ich nicht da. Und da hilft es, wenn ich jetzt zum Beispiel schon weiß, wann nächstes Jahr Klassenfahrten stattfinden, dann kann ich im Voraus planen. So kurzfristig ist das schwierig. Engagierte Eltern sind immer gut, aber wer will unbedingt seine eigene Mutter mit auf Klassenfahrt nehmen?
7: Ja, das lasse ich unkommentiert, aber das war wirklich sehr konstruktiv und ich denke, ein guter Hinweis, dass man eben für alle eine Klassenfahrt schön gestalten kann. Frau Haberkorn, herzlichen Dank für Ihren Besuch heute in der Lokalzeit.
15: Sehr gerne.
7: Dankeschön. Urlaub machen. Wir bleiben so ein bisschen beim Urlaub. Allerdings gehen wir weg von den Menschen hin zu den Tieren. Denn viele Vierbeiner verbringen die Ferien gerne mal in einer Hundepension. So zum Beispiel in Hamminkeln. Und da treffen dann ganz unterschiedliche Vierbeiner aufeinander. Zwei neue Tagesgäste, eine Dogge, ein Chihuahua und Hunde, die erst einmal ihren Platz in der Gruppe finden müssen. Ort.
16: Rocky! Komm mal her, Kumpel. Hier, Futter essen. Ja. Hey! Nele, Leni, Ruhe.
17: Nele.
18: Ja, wer sagt sofort Hallo?
16: Elmo.
19: Zwei Wochen Urlaub im Doppelzimmer mit Terrasse. Lord und Henny aus Bocholt sind Stammgäste.
20: Die sind ja schon ganz schön flott, alle. Die haben aber wahrscheinlich schon seit 2 Jahren nichts mehr gegessen, ne?
21: Ja, ich habe mal letztens beim Henny die Zeit gestoppt. Das sind 30 Sekunden, sind aber auch nur 25 Gramm. Beim Lord sind es 420 Gramm, der braucht dann 45 Sekunden.
19: Heute kommen zwei neue Tagesgäste, Australian Shepherd Elmo aus Ringenberg und Labradoodle Alf aus Bocholt. Die Hundepension entlastet die Frauchen im Alltag.
22: Wir fahren in den Urlaub und wollen ihn einfach so ein bisschen darauf vorbereiten, dass er dann auch die Woche ganz entspannt hier ist. Und genau, bisher klappt das ziemlich gut. Wir machen das jetzt seit 4-5 Monaten und haben das so stückchenweise aufgebaut.
16: Moin! Raus mit dem Banausen.
22: Also es fällt mir eigentlich schwer, aber bei Tobi fällt mir das nicht schwer. Da gebe ich den gerne ab. Ja.
19: NRW-weit listen Branchenverzeichnisse über 200 Tierpensionen auf. Immer mehr Halter nutzen bei ihm die professionelle Hundebetreuung.
23: Die Beweggründe sind total unterschiedlich. Die einen, weil sie geschäftlich verreisen müssen. Die anderen möchten dann vielleicht mal wieder in den Urlaub fliegen, können den Hund nicht mitnehmen. Oder die möchten halt auch einfach mal Ruhe haben. Finde ich persönlich immer schade, weil es ein Familienmitglied gehört eigentlich dazu.
19: Raus in die Natur gehört dazu. Täglich geht es mit den Hunden eine Runde ums Feld. Entweder mit allen oder mit einer kleinen Gruppe.
23: Gemeinsames Laufen ist wichtig, weil es ein Kollektiv formt, eine Gemeinschaft. Wenn die Hunde aber auch müssen dabei richtig geführt werden halt. Also ich bin da Alpha und bei den beiden kann ich halt jetzt noch 3-4 andere dazunehmen und die laufen dann so mit in meiner Energie halt.
19: Nach dem Gassi ist Freispiel für alle Hunde angesagt. Bei warmen Temperaturen wird der Hundeurlaub zur Poolparty.
23: Ich habe eine Ausbildung zum Hundetrainer gemacht, zum Problemhundtherapeuten, Ernährungsberater, Hund und bin auch Tierheilpraktiker. Und dann musste ich noch zur Mehrhundehaltung einen Kurs belegen.
16: Hey! Alf! Lord! Hey! Hennessy! Hey! Mädels! Nele und Leni, hierher! Leni! Leni! Bei mir! Bei mir! Danke!
23: So, ein bisschen Stimmung.
19: Tobias Kamps hat vor einem Jahr den Einzelhandel verlassen und seine Hundepension in Hamminkeln aufgebaut.
24: Was macht das mit Ihnen, das jetzt zu haben und sozusagen den Traum erfüllt zu haben? Was hüpft da in Ihnen?
23: Alles. Ja, ist halt ja, der Traum.
7: Zurück in die Vergangenheit. Das ist kein neuer Kino-Blockbuster, sondern ein etwas anderer Spaziergang. Wir sind so ein bisschen bei unseren Tipps. Hagen Zeitreisen nennt sich der Rundgang. Dabei werden die Teilnehmer virtuell in die goldenen 20er zurückgebeamt. Die etwas andere Touri-Tour zeigt, wie Hagen zum Beispiel vor 100 Jahren aussah. Und das alles durch eine spezielle Brille.
1: Wir sind verabredet mit Zeitreisenden, die nicht nur einen futuristischen Hacken-Porsche im Gepäck haben, sondern sich mit ihren Spezialbrillen direkt in Hagens Vergangenheit beamen.
2: Noch vor 10 Jahren? Unvorstellbar.
1: Der etwas andere Stadtrundgang zurück in die goldenen 20er Jahre. Los geht's aber im Hier und Jetzt in der Touristinformation Hagen.
3: Ihr könnt die Brille an der Seite ganz einfach wie eine Schwimmbrille vergrößern oder ein bisschen verkürzen.
1: Hier wird der erste virtuelle Stadtrundgang vorgestellt. Es ist die Generalprobe für ein neues touristisches Angebot. Mit einer VR-Brille sollen Besucher Hagen künftig mit ganz anderen Augen entdecken können.
4: Also ich bin gerade verwundert, weil ich nicht weiß, wo ich hier stehe. Ich stehe hier irgendwo vor dem Friseursalon, aber wo genau, keine Ahnung.
5: Spannend. Also ich weiß nicht, ob wir uns gerade hier in Hagen befinden. Also es ist auf jeden Fall sehr schön.
25: Ich weiß ehrlicherweise noch gar nicht, was ich genau erwarten kann. Also ich hoffe aber, dass ich eine wirklich schöne Stadtführung kriege in die ehemalige Zeit und auch in die aktuelle Zeit so im Vergleich. Und ich freue mich einfach heute, genau.
1: Damit die Teilnehmer mit der VR-Brille nicht orientierungslos durch die Innenstadt irren, wird die Datenbrille regelmäßig abgenommen. Schließlich gehört zu diesem Ausflug in die Vergangenheit auch ein echter Stadtführer aus Fleisch und Blut. Michael Eckhoff ist ein Urhagener, verbindet das neue virtuelle Erlebnis mit ein paar Stadtanekdoten, damit das alles nicht zu sehr digital wirkt.
26: Wir hatten Straßenbahnen in Hagen, die fuhren natürlich schon in den 20er Jahren. Das war das Haupttransportmittel. Und neben den Autos, die es natürlich inzwischen durchaus auch gab, gab es vor allen Dingen ja auch noch Pferdetransportwagen. Ja?
2: Da knattert ein Automobil vorbei.
1: So sah Hagens Rushhour vor über 100 Jahren aus, alles noch sehr übersichtlich. Doch durch die VR-Brille sieht sowieso jede Straße und jedes Gebäude irgendwie ganz anders aus. Die Elberfelder Straße, damals Kaufhaus Prachtmeile.
2: Hier in der Elberfelder Straße zeigt sich das neue Gesicht der Stadt. Seide in den Auslagen und Tempo auf den Schienen. Mode ist nicht mehr nur Zierde. Sie ist Ausdruck eines neuen Selbstgefühls.
1: Ja, und heute nur Fußgängerzone.
5: Ich fand es auch fast so ein bisschen traurig irgendwie, weil man halt so gesehen hat, okay, so war es mal und so könnte es theoretisch immer noch sein. Wenn halt nicht irgendwie so ein Weltkrieg gewesen wäre.
4: Aber es hat sich doch einiges verändert. Also von den Autos, die hier damals dran gefahren sind, bis zur Straßenbahn, Pferde waren auch da mit Kutschen. Das sieht auf jeden Fall ganz anders aus wie jetzt.
1: 2,5 Kilometer geht es quer durch Hagens Innenstadt. Der virtuelle Stadtrundgang umfasst

0: neuen Erlebnisstation. Dort wird das Alte mit dem neuen Hagen gezeigt, garniert mit spannenden Geschichten rund um Gebäude, Kunst und Kultur.
1: Ich glaube, Hagen wird oft unterschätzt und ich würde mich ganz doll freuen, wenn ganz viele Gäste kommen.
0: Am 17. Oktober startet die erste virtuelle Stadtführung. Tickets gibt es unter hagenzeitreisen.de.
2: Das ist also ein Tipp von uns. Und jetzt ein ganz anderes Thema. Wenn es Jugendlichen nicht gut geht, ist die erste Anlaufstelle oft gar nicht so leicht zu finden. Safe Space Apotheken wollen das ändern. Die Idee dafür, die kommt von den Jugendlichen selbst. Und es ist, muss man sagen, immer noch relativ wenig bekannt. Ja, und es gibt dennoch immer mehr Apotheken, auch hier bei uns in der Region, die mitmachen.
3: Eine unbekannte Nummer und am anderen Ende ein junger Mensch, der vielleicht gerade jemanden zum Reden braucht. So könnte ein Telefonat mit Annemarie Witthoff beginnen, vermittelt über die Apotheke.
4: Grundsätzlich kommen die Kinder und Jugendlichen erstmal in die Apotheke und melden sich dann bei irgendeinem Mitarbeiter, der halt gerade vor Ort ist. Und das wird dann meistens an uns weitergegeben. Per Instagram geht das auch, dass sich Leute melden können, aber das tritt dann an uns heran, wer gerade Zeit hat, wer gerade verfügbar ist. Und dann vereinbart man ein Telefonat oder schreibt erstmal mit der Person.
3: Gespräche mit anderen Jugendlichen, das ist nur ein Angebot, an das Safe Space Apotheken vermitteln können. Schulstress, Liebeskummer oder psychische Probleme, in solchen Situationen kann die Apotheke weiterhelfen. Zwar bieten sie hier keine Therapie an, die Mitarbeitenden suchen aber mit den Jugendlichen nach passenden Hilfsangeboten.
5: Man kann nicht mit seinen Freunden darüber sprechen, manchmal mit seinen Eltern nicht. Und dass man dieses Angebot hat, überhaupt mit irgendjemandem zu sprechen, das anonym bleibt, ist eigentlich was ganz Gutes.
3: Die Idee für die Safe Space Apotheken kommt von der Jugendorganisation Our Generation Z, kurz OGZ. Auf Instagram bieten sie einen digitalen Safe Space an. Gemeinsam mit Apotheken haben sie aber auch offline eine Anlaufstelle geschaffen. Apotheker Gerrit Nattler ist seit Anfang an mit dabei.
6: Das Besondere ist ja, dass die Idee von den Jugendlichen selbst kommt und damit ist es ja auch ein Auftrag für uns als Apotheke. Und deswegen fand ich das total spannend, weil ja häufig viele Dinge von uns in Anführungszeichen Erwachsenen erdacht werden und dann umgesetzt werden, aber nicht zu den Jugendlichen passen. Und hier ist genau umgekehrt.
3: Alle paar Monate treffen sich die Jugendlichen der OGZ bei ihm in Gelsenkirchen, um neue Projekte zu besprechen. Heute geht es um eine Veranstaltung zum Thema Schulvermeidung. Auslöser ist eine Mutter gewesen. Sie hat in der Apotheke um Rat gebeten, weil ihr Kind nicht mehr in die Schule gehen wollte. Daraus ist eine Kooperation unter anderem mit dem Leiter des Jugendamts der Stadt entstanden.
7: Sie wollte wirklich mit uns kooperieren und hat uns ganz viel gefragt. Und dann sind wir halt auf das Thema Schulabsentismus gekommen. Und dann hat der Jugendamtleiter uns gefragt, ja, woran liegt das denn? Und dann haben wir so versucht, so Lösungsansätze zu finden, wieso das so ist. Oder ob die Schule einfach schlecht gestaltet ist.
3: Seit 2024 gibt es die Safe Space Apotheken. In NRW sind es mittlerweile mehr als 20. Und die vermitteln eben auch an die kostenlosen Telefonate mit Gleichaltrigen. Die Jugendlichen der OGZ sind dafür extra geschult worden.
4: Da wurden dann verschiedene Sachen geschult, also beispielsweise einzuschätzen, welche Fälle darf man annehmen, welche sind nichts für uns, welche muss man weiterleiten. Wie redet man? Also so ein bisschen so ein Kommunikationstraining haben wir dann untereinander in der Gruppe gemacht.
3: Und dass so ein Telefonat helfen kann, hat Gerrit Nattler bereits erlebt.
6: Ich kriege ein junges Mädchen, das mit ihrer Mutter gekommen ist. Und da haben wir über verschiedene Herausforderungen im Alltag gesprochen. Und das Interessante und Tolle war daran, dass wir innerhalb von 2 Stunden in diesem Fall tatsächlich Unterstützung bieten konnten, telefonisch in diesem Fall. Und da läuft es mir jetzt noch kalt den Arm runter.
3: In Zukunft soll das Angebot noch weiter wachsen und bekannter werden, damit Jugendliche überall schneller Hilfe finden.
2: Abfallbetriebe am Niederrhein wollen dafür werben, mehr verwertbare Bioabfälle in der braunen Tonne zu entsorgen. Ja, und heute waren sie deshalb mit einem Infostand mit viel Wissen auf dem Wochenmarkt in St. Tönis. Warum Essensreste wichtig sind.
8: Auf dem Wochenmarkt in St. Tönis geht es heute um die richtige Mülltrennung. Die Abfallbetriebe Viersen wollen darüber aufklären, was alles in die Biotonne gehört. Seit 2024 dürfen gekochte Lebensmittelreste in die Tonne.
9: Wir nennen es jetzt einmal vor dem Kochtopf und einmal nach dem Kochtopf. Also alles, was Küchenabfälle sind, Kartoffelschalen, Obstschalen und eben halt das, was nach dem Essen, wenn ich irgendwie Essensreste habe, sowas.
8: Mehr rein in die Tonne, dann kann man auch mehr rausholen. Das ist den Abfallbetrieben deshalb so wichtig, weil aus Speiseresten Strom entstehen kann.
9: alles so ist, dass aus 3 Bananenschalen so viel Energie produziert wird, dass einmal ein Handy vollgeladen werden kann. Das so als Beispiel, wie viel Energie tatsächlich in so Lebensmittelabfällen steckt.
10: Nee, das wusste ich tatsächlich nicht, aber ich entsorge ohnehin schon alle Bio-Küchenabfälle in die Tonne. Das finde ich auch interessant, aber das ist natürlich nochmal ein neuer Aspekt, den man heutzutage auf jeden Fall mit beachten sollte.
8: Wie aus Bioabfällen Energie wird, zeigt sich in Kamp-Lintfort in der Bioabfallbehandlungsanlage. Hier kommen auch die Bioabfälle aus dem Kreis Viersen an. Sie werden zerkleinert und über Förderbänder durch verschiedene Siebe geleitet. Das kleinste Sieb hat einen Durchmesser von 6 cm. Was durchpasst, wird für die Biogasproduktion genutzt. Ein Prozess, der mehrere Wochen dauert.
11: Das ist der Fermenter. Das ist der Bereich, wo aus dem feinen Biomaterial Biogas erzeugt wird. Das Material wird an der einen Seite eingetragen, wird befeuchtet, wird durchmischt und nach einer Verweilzeit von 2 bis 3 Wochen an der anderen Ende des Fermenters wieder ausgetragen. So in der Zeit haben wir dann Biogas erzeugt.
8: Das entstandene Biogas kommt in den Gasspeicher und von da in die Blockheizkraftwerke. Dort entsteht Strom. Aus einer Biotonne mit Gartenabfällen kann 3 Kilowatt Strom entstehen. Fügt man Speisereste hinzu, sind es sogar 5 Kilowatt pro Tonne.
11: Wenn ein E-Bike geladen werden muss, könnte ich im einen Fall das E-Bike 6-mal laden, wenn nur Gartenabfälle drin sind. Würde ich noch Speiseabfälle mit in die Biotonne tun, wenn es 10 Ladevorgänge. So gesehen ein Riesenvorteil.
8: Neben dem Infostand auf dem Wochenmarkt in St. Tönis bringen die Abfallbetriebe auch Hinweise direkt an den Biotonnen an. So kann jeder sehen, was alles in die braune Tonne darf, damit aus den Bioabfällen möglichst viel Strom entstehen kann.
2: Ein Job mit Menschen statt vielleicht nur mit Akten. Aber wie sieht da der Alltag eigentlich aus? Das lässt sich heute Abend jetzt gerade in Duisburg herausfinden bei der Langen Nacht der sozialen Berufe. Da öffnen die Lebenshilfe, die Lebensräume Duisburg ihre Türen. Seit 5:30 läuft das Ganze. Tim hat sich einen schönen Standort ausgesucht. Tim Köxerlan, erzähl, wo bist du? Wie sieht's aus?
12: Ja, ich bin hier bei den Wohnräumen 3 der Lebensräume und das ist ja eine Wohngruppe für Menschen mit körperlichen oder geistigen Einschränkungen. Und hier gibt es ein tolles Abendprogramm, zum Beispiel bisschen Singstar, bisschen Tanzen, das ist so der Disco-Bereich. Hier gibt es ein paar Snacks und eine Menge gute Laune. Ich gucke gerade, so heißt sogar das Lied. Also, Stimmung hier ist wirklich super und man wohnt hier in einem recht großzügigen Bereich. Jeder hat sein eigenes Zimmer und wie man sieht, die Tür ist offen. Man kann hier also den ganzen Abend mal so ein bisschen hinter die Kulissen schauen. Es fährt auch ein Shuttlebus zwischen den verschiedenen Stationen hin und her und so kann man dann mal von der Kita bis hin an diesem Standort zum Beispiel mal gucken. So, jetzt bin ich gerade mal dem Geruch nachgegangen. Wir sind hier in der Küche. Hier gibt es lecker Pizza. Corvin Konz, du hast schon aufgegessen. Wir haben uns gerade eben aufs Du geeinigt, weil wir den gleichen Fußballverein cool finden. Jetzt wollen wir aber darüber sprechen, was muss man denn mitbringen, wenn man hier arbeiten möchte?
13: Wie ich gerade schon sagte, viel Verständnis, Freundlichkeit, ein ziemliches Maß an Spontanität, also an Freundlichkeit, an, wie soll ich sagen, dass man fast jeden Spaß mitmacht.
12: Okay, das müssen ja ziemlich nette Leute sein, die hier arbeiten. So, ich will euch nicht länger stören und dann mal gucken, ob die Leute, die hier schon arbeiten, das auch mitbringen. Alexandra Jünnemann und Magdalena Eckelsen leiten hier diese Einrichtung. Das ist ja schon auch jetzt ein Kompliment, was da gemacht wurde, ne?
14: Ja, das auf jeden Fall. Das ist auf jeden Fall das Ziel von allen Mitarbeitern hier, dass das auch rüberkommt, dass wir Spaß haben und gerne die Menschen in ihrem Alltag unterstützen.
12: Heute geht es darum, auch Sozialberufe erlebbar zu machen. Es fährt ein Shuttlebus durch die Gegend. Sie haben viel dafür getrommelt. Die Resonanz ist jetzt nicht besonders groß. Ist das auch ein Problem in der Branche generell?
15: Das ist unser großes Problem. Wir haben viel Schwierigkeiten, Personal zu akquirieren. Ja, wir machen große Anstrengungen, auch neue Bewerber zu bekommen, aber die Resonanz ist halt einfach gering.
12: Was muss man mitbringen, wenn man hier landen möchte, so an Abschluss?
15: Abschluss, sage ich mal, das ist ganz unterschiedlich. Wir setzen uns zusammen aus pädagogischen und pflegerischen Mitarbeitern. Also als Beispiel, man kann Heilerziehungspfleger sein, Erzieher, Altenpfleger, Familienpfleger oder was fällt mir noch ein?
12: Also jede Menge, bunter Strauß an Qualifikationen, den man mitbringen kann. Man braucht auf jeden Fall Lust und Leidenschaft, in den Beruf einzusteigen. Die Stellenausschreibung, die findet man natürlich auch auf der Internetseite der Lebenshilfe und der Lebensräume. Und ich bin sicher, wenn man da mal einen Termin vereinbart, dann kann man auch so mal hinter die Kulissen gucken.
2: Ja, das glaube ich auch ganz sicher sogar. Dankeschön, Tim. Wir werfen noch das Wetter hinterher. Starten heute Nacht. Da wird es erstmal relativ entspannt. 7 bis 9 Grad. Rund um Wesel kommt ein bisschen Regen runter. Das ändert sich allerdings morgen für unsere gesamte Region. Da wird es ein useliger Freitag. Regen, Regen, Regen. Und es wird grau und wenig Sonne in Sicht und auch ähnlich das Wochenende. Allerdings wird die Sonne immer mal wieder dabei sein. Das machen wir noch schnell. Dankeschön. Jetzt die Tagesschau. Und ja, Ihnen erstmal noch einen schönen Abend. Wir müssen Feierabend machen. Quarks um 20.15 Uhr. Schönen Abend.
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0: Donnerstagabend, 18.15 Uhr, es ist Servicezeit mit den besten Tipps und Tricks, die Ihren Alltag leichter machen. Die Weinlese, die geht dem Ende entgegen. Wir stoßen heute an mit leckerem Wein, aber völlig alkoholfrei und sagen Ihnen mal, welcher da zu empfehlen ist. Dann retten wir heute auch noch sämtliche Daten vom kaputten Smartphone und zu Beginn der Sendung zieht es uns raus in den Garten. Denn der Herbst, der kommt wirklich unaufhaltsam, er schreitet voran und mit dem Herbst kommt der Laub und mit dem Laub kommt die Arbeit. Ja, und damit die so einfach wie möglich von der Hand geht, gibt es verschiedene Laubsammler und die haben wir mal Profis gegeben, die sie für uns testen sollten, die unterschiedlichsten Modelle, denn auch der Profi weiß,
1: wenn ich das alles mit der Hand einzeln aufsammeln würde,
2: dann wärst du morgen noch beschäftigt.
3: Im Herbst wird aus dem Blättermeer im Garten schnell jede Menge Arbeit. Aber vielleicht geht es ja auch ganz einfach, mit der richtigen Unterstützung. Hobbygärtnerin Nicole Pusch und Gärtner Dominik Arndt machen mit 5 verschiedenen Laubsammlern den Praxistest.
1: Sieht ein bisschen verkrampft aus, findest du nicht?
2: Das stimmt.
1: Nee, das geht nicht.
2: Es sieht vom Endergebnis her schon besser aus als das erste, aber ideal ist es nicht.
1: Wo tust du die Füße hin, wenn du das machst?
2: Gleich hier vorne drauf liegen. Es geht nicht alles in den Korb.
1: Es macht dann immer so ein schönes schepperndes Geräusch. Das ja. Musst du dann am besten um 6 Uhr früh morgens machen.
3: Die Geräte unterscheiden sich deutlich im Preis. Der Gardena Laub- und Rasensammler für 129,99 €. Der Gravidus Laubfix Pro für 57,99 €. Ein Teleskoprechen mit Greifer für 39,99 € von Eurotops. Ein Handlaubsammler von Spear & Jackson für 37,94 € und der Laubpicker von Todami für 18,97 €. 5 Geräte, 5 Methoden. Wie überzeugt so ein Laubsammler den Profi?
2: Das Laub so aufnehmen, dass nichts liegen bleibt. Ganz klar. Und denn jeder Arbeitsschritt, den man sparen kann, ist ein guter Arbeitsschritt.
3: Getestet wird von günstig nach teuer. Los geht's also mit dem Laubpicker. Eine präparierte Strecke mit unterschiedlichsten trockenen Blättern auf der Wiese, die gilt es zu entlauben.
2: Mir fällt auf, du beschädigst den Rasen dabei, wenn du zu fest kratzt.
1: Vielleicht darf
2: ich
1: nur locker.
2: Das ist vielleicht auch nicht ideal.
1: Vielleicht darf ich nur locker kratzen?
2: Und wenn du locker kratzt, dann bleibt zu viel liegen.
3: Trotz lustiger Bärentatzenoptik, so richtig überzeugt der Laubpicker die Tester nicht. Zu viel Laub bleibt liegen und das Gerät selbst ist nicht so angenehm zu führen.
1: Es war mir sehr unangenehm in der Einkerbung zwischen Daumen und Zeigefinger, wenn man doch schon relativ viel Druck haben musste.
2: Das Problem ist, du musst dich immer bücken, musst wieder aufstehen. Es liegt nicht wirklich gut in der Hand und es bleibt ja auch einiges liegen.
3: Dasselbe Laub, der nächste Gartenhelfer. Gärtner Dominik Arndt erkennt direkt das größte Problem.
2: Die Lindenblüten, weil die sehr klein sind. Und sehr filigran und das auch mit dem Rechen schon schwierig ist, das aufzunehmen.
3: Der Handlaubsammler hat auf den ersten Blick einen Vorteil gegenüber dem Laubpicker.
2: Zumindest muss man sich nicht bücken.
1: Das stimmt, aber ne, je weiter du das aufmachst,
2: desto weiter runter.
1: Ich meine, klar, ich kann das jetzt auch nur so ein bisschen.
2: Ja.
1: Aber dann schaufel ich mich ja auch kaputt. Gut, so optimal finde ich es jetzt nicht.
2: Besser als das andere, aber immer noch nicht gut.
1: Nee, das stimmt.
3: Mit dem unteren Rechen beim dritten Modell wird das Laub erstmal zusammengekehrt. Dann kommt die Teleskoptechnik. Den oberen Rechen runterklappen, um das Laub aufzunehmen.
1: Eigentlich sehr cool, wenn man verstanden hat, dass man das orange Ding nicht von vornherein festhalten muss. Kurz umgreifen, ziehen und rein.
2: Fürs große Laub ist es gut, aber die kleinen bleiben liegen. Und es bleibt im Gerät hängen.
1: Guck mal, kann ich es doch per Hand aufsammeln, wie eben schon befürchtet.
3: Brechen, schaufeln, greifen. Auch das nächste Gerät verspricht mehrere Funktionen in einem.
1: Das Handling ist schwierig. Ich bin sehr gespannt, was du gleich dazu sagst. Und ich finde es extrem schwer. So, bitte.
2: Danke.
1: Workout für dich.
2: Okay, dann probiere ich das mal aus. Ja, es ist schon etwas unhandlich.
1: Was du auch auf jeden Fall brauchst, eine extra große Schubkarre, so wie diese, weil wenn du es ausleerst, schüttest du sonst alles nebendran. Also mit dem normalen Eimer kommst du da nicht so weit.
3: Zum Schluss noch der Laub- und Rasensammler von Gardena. Lohnt sich diese Investition von über 100 Euro? Immerhin ist er höhenverstellbar.
1: Es dürfen nicht so hohe Halme dazwischen sein, wie zum Beispiel diese. Wenn du die erwischt, während du drüber fährst, verhaken die sich hier in den türkisen
2: Würsten.
1: Ja. Würsten, genau, danke.
2: Also mit dem Ergebnis bin ich jetzt nicht wirklich zufrieden. Obwohl das Gerät sich angenehm fahren lässt und eigentlich auch sehr wertig aussieht.
1: Ja.
3: Jedes Gerät wird nochmal ausgiebig getestet. Vor- und Nachteile haben alle. Beim Testsieger ist man sich aber einig.
1: Der Testsieger ist tatsächlich für mich dieser orange Greifer mit den Zinken, die zwar das Laub aufpieken, aber das lässt sich relativ gut ausspucken. Der hat mich tatsächlich überzeugt.
2: Weil man eben auch das kleine Laub gesammelt bekommt und weil es relativ angenehm ist, damit aufzunehmen, und das Gerät ist recht leicht.
3: Und mit 39,99 Euro auch im günstigeren Preissegment. Mit dieser Unterstützung kann der Herbst dann kommen.
0: Ja, vielleicht hat der eine oder die andere von Ihnen meine Reise für wunderschön auf Malta gesehen. Falls nicht, einfach mal nachholen in der ARD-Mediathek. Aber was ich eigentlich erzählen möchte, da werden Sie dann nicht sehen, wie bei den

0: Eise packt die 18-Jährige ihr Handy zusammen mit einer Flasche Wasser in ihre Tasche.
1: Dann habe ich irgendwann gemerkt, oh, meine Tasche ist irgendwie nass. Und ja, stellte sich heraus, meine Flasche war ausgelaufen und hat leider auch quasi mein ganzes Handy in Wasser getränkt. Und zuerst, es ging noch an und ich dachte auch, okay, vielleicht ist es gar nicht kaputt, sondern gar nichts passiert. Aber dann ist es irgendwann ausgegangen und auch leider nicht mehr angegangen.
0: Auf ihrem Handy 30.000 Fotos, die sie nur dort gespeichert hat.
1: Urlaube, Konzerte und auch jetzt so die letzte Zeit, quasi so nach dem Abi, all diese Erinnerungen sind halt quasi auf diesem Gerät und ja, das ist mir halt irgendwie schon sehr wichtig.
0: Ihre Daten sind weg und damit ist sie nicht alleine. 2 von 3 Deutschen haben bereits Daten verloren. Jan Petermann und sein Team sind darauf spezialisiert, zu retten, was noch möglich ist. Sie stellen Daten von Smartphones, Festplatten und USB-Sticks wieder her.
2: Grundsätzlich gibt es natürlich verschiedene Schadenarten. Die wir am häufigsten sehen, sind tatsächlich der Wasserschaden und physische Schäden im Sinne von klassischer Beschädigung.
0: Datenretter müssen sehr vorsichtig sein, denn Festplatten und Co. sind extrem empfindlich. Schon ein einziges Staubkorn kann beispielsweise eine Festplatte beschädigen. Präzision und Geduld sind gefragt. Jeder Fall braucht eine individuelle Lösung und selten klappt es beim ersten Versuch. Das macht es teuer.
2: Eine Datenrettung macht man nicht einfach nur so aus Spaß, sondern das sollte schon wohl überlegt sein, ob einem die Daten so viel Geld wert sind, weil Datenrettung oft sehr, sehr aufwendig ist.
0: Servicetechniker Walid Al-Raimi versucht, die Daten von Juli Schilbach zu retten. Vorab hat sie einen Kostenvoranschlag bekommen. Bis zu 1.000 Euro kann das kosten. Beim Öffnen des Smartphones zeigt sich, es ist ordentlich Wasser eingedrungen. Jetzt beginnt die Präzisionsarbeit. Denn der Techniker muss an die Hauptplatine ran, sozusagen das Gehirn des Geräts.
2: Sobald da Wasser eindringt, gelangt Strom an Stellen, wo er eigentlich nicht hin sollte, und zerstört Bauteile oder fängt eben auch sehr, sehr schnell an, die Platine zu korrodieren. Und der Techniker hat sich jetzt eben diese Hauptplatine vorgenommen, hat festgestellt, die hat einen Kurzschluss. Das heißt, das Gerät kann auch, wenn wir alles andere ersetzen würden, jetzt nicht mehr starten.
0: Um an die Daten zu kommen, müssen Sie das Smartphone aber nochmals starten. Mit Hilfe von Bauplan und Mikroskop beginnt die Suche nach dem Kurzschluss.
2: Auf so einer Smartphone-Platine haben Sie ungefähr 1.500 bis 2.500 Bauteile. Und jedes dieser Bauteile kann theoretisch einen Kurzschluss verursachen. Das heißt, die Fehlersuche ist schon sehr, sehr aufwendig.
0: Die Suche und anschließende Reparatur kann mehrere Stunden bis Tage dauern. Nicht nur Wasser oder Stürze können Daten kosten. Manchmal genügt es schon, wenn SSD-Festplatten, USB-Sticks oder Speicherkarten zu lange rumliegen.
2: Sie können sich das vorstellen wie ein Akku. Den legen Sie geladen in eine Schublade und ein Jahr später ist er leer, obwohl Sie ihn nicht benutzt haben. Genau das Gleiche passiert auch mit dem Speicher und den darin enthaltenen Daten. Genau, Sie schließen ihn an einen Computer an und der Computer wird ihn nicht mehr erkennen. Oder er wird ihn zwar noch anzeigen, den Inhalt noch anzeigen, aber sobald Sie was öffnen wollen, kriegen Sie eine Fehlermeldung.
0: Spätestens alle 6 Monate sollten die Datenträger einmal mit Strom versorgt werden. Techniker Walid Al-Raimi konnte inzwischen den Kurzschluss beseitigen. Die Hauptplatine setzt er nun in ein baugleiches Smartphone ein und kann das Backup jetzt starten. Juli Schilbach hat Glück gehabt. Ihre Daten sind gerettet. Nach einer Woche kann sie sie abholen.
3: Wir haben einmal das Handy zurück und die Festplatte, wo die gesicherten Daten drauf sind.
0: Das Handy bleibt zwar kaputt, aber zumindest ihre Fotos hat sie wieder. Rund 900 Euro hat das Ganze gekostet.
1: Es tut natürlich ein bisschen weh, aber ist es mir schon wert. Ich bin sehr glücklich, dass ich jetzt alle meine Fotos und Videos wieder zurück habe.
0: Künftig will sie ihre Daten immer doppelt sichern, damit ihre Erinnerungen nicht noch einmal in Gefahr sind.
4: Ja, und so ein Gesicht macht man, wenn es dann mit der Datenrettung eben nicht geklappt hat oder wenn das Futter nicht so ganz schmeckt. Ich meine, Katzen gelten ja häufig als besonders wählerisch und dabei fällt die Wahl leider nicht immer auf das beste und gesündeste Futter für den Fellfreund. Wir haben uns vom Tiermediziner erklären lassen, was rein soll ins Katzenfutter und was aber auch nicht.
5: Raubtierfütterung bei Steffen.

0: Fanny Wiese. 8 eigene und 4 Tierschutzkatzen in Pflege tummeln sich in ihrem Haus. Und da ist das Füttern schon eine besondere Herausforderung. Denn nicht jede Samtpfote frisst das, was die anderen bekommen. Beim Futter sind alle sehr wählerisch.
1: Katzen gelten ja allgemein als schneekisch. Ich kann das bei manchen Katzen tatsächlich auch bestätigen. Wir haben das immer wieder, dass gerade wenn unter den Pflegekatzen Katzen dabei sind, die mit diesem Futter voller Getreide, voller Lockstoffe, voller Zucker, wenn die dieses Futter gewohnt sind, ist es sehr schwierig, sie auf ein hochwertiges Futter umzustellen.
0: Das ist bei diesen beiden Pflegekatzen der Fall. Sie müssen lernen, sich auf Futter mit hohem Fleischanteil umzustellen. Und das geht nur mit Strategien.
1: Da gehe ich sehr behutsam vor und mische denen also unter das hochwertige Futter, was langfristig gesundheitlich für sie das sinnvollere Futter ist, immer noch was von dem Billigfutter drunter. Wir sind jetzt so weit, dass wir etwa halb-halb haben. Ja. Sie würden das hochwertige Futter, was langfristig für ihre Gesundheit das sinnvollere ist, im Moment noch nicht pur fressen.
0: Die Katzenliebhaberin hat in der Vergangenheit schlechte Erfahrungen mit geringen Fleischanteilen im Futter gemacht.
1: Durch den hohen Zuckeranteil und das Getreide, was in dem Futter auch überproportional drin ist, entwickeln viele Katzen natürlich Übergewicht. Ja. Also ich hatte tatsächlich auch schon einen Fall, da hat sich durch jahrelange schlechte Fütterung eine Diabetes entwickelt und die Katze musste dann jeden Tag mit Insulin gespritzt werden.
0: Was schlechte Ernährung für Katzen bedeutet, sieht Tierarzt Dr. Oliver Postzig fast täglich in seiner Sprechstunde.
2: Die Krankheiten, die man dann durch Futter haben kann, sind zum Beispiel Harnkries. Das sind so wie so ein Sand im Urin oder richtige Harnsteine. Verstopfung kann man natürlich durch Futter haben. Auch das Gegenteil, Durchfall, Unterbrechen, dass man das Essen nicht verträgt. Das sind so die häufigsten Sachen.
0: Aber woher weiß man, dass das Katzenfutter qualitativ hochwertig ist? Bei vielen Produkten fehlen Angaben.
2: Das Problem ist, dass man das als Endverbraucher praktisch nicht kontrollieren kann. Also auf den Dosen steht nur drauf, wie viel Rohprotein, wie viel Rohasche, wie viel Rohfett und wie viel Zucker da drin ist. Und du kannst nicht wirklich nachvollziehen, anhand der Schildchen auf den Dosen drauf, ist das jetzt ein gutes Futter oder nicht.
0: Und das kann problematisch für die Katzengesundheit sein.
2: Der Raubtierdarm ist recht kurz und kann Kohlenhydrate und Zucker schlecht verwerten. Das heißt also, der Kohlenhydrat- und der Zuckeranteil, der sollte niedrig sein, heißt aber nicht, dass da gar keine Kohlenhydrate oder gar kein Zucker drin sein soll. Ne? Nur eben nicht so viel. Der Hauptanteil sollen eben Proteine sein. Also um es für den Endverbraucher sozusagen einfach zu machen, Alleinfuttermittel, ja, mit mindestens 30% Rohprotein in der Trockenmasse. Dann ist man schon mal auf der besseren Seite.
0: Mit hochwertigen Alleinfuttermitteln hat auch Stefanie Wiese gute Erfahrungen gemacht. Sie achtet dabei auf mindestens 60% Fleischanteil und etwa 30% Rohprotein.
1: Da hat keiner eine Allergie gegen irgendwas entwickelt. Ja. Sind alle gesund, die sind fit. An den Blutbildern zeigen sich keine Auffälligkeiten. Die Katzen sind einfach durch ihre Ernährung zumindest mal gesund.
0: Fazit: Ein Alleinfuttermittel ist eine gute Wahl. Wenig Getreide, kaum Zucker und einen Rohproteinanteil von mindestens 30%. Beste Voraussetzungen für ein langes Katzenleben.
3: Ja, und für ein gesundes und gutes Menschenleben, hat man ja früher immer gehört, soll ein Glas Wein am Abend gut sein, also zum Beispiel fürs Herz. Mittlerweile alles widerlegt. Es gibt keinen gesunden Alkoholkonsum. Und deshalb testen wir heute mal alkoholfreie Weißweine, ein Chardonnay. Denn wir wollten mal wissen, weil es die ja auch immer mehr in Supermärkten und Discountern gibt, schmecken die überhaupt so gänzlich ohne Stoff?
4: Schmeckt wie Traubensaft.
5: Einfach zu süß.
6: Und klebt auch am Gaumen.
4: Also das ist so.
6: Nee, dann trinke ich lieber Wasser.
7: Kann denn keiner dieser alkoholfreien Chardonnay aus Supermarkt und Discounter unsere Tester überzeugen? Wir testen mit Carsten Henn, einer der renommiertesten Restaurantkritiker Deutschlands. Stets im Auftrag des guten Geschmacks unterwegs. Sebastian Borthäuser, Verkoster der absoluten Spitzenklasse, gleich zweimal Sommelier des Jahres. Und Katja Jussen, trinkt zum Essen gerne Wein. Wir starten unsere Blindverkostung mit dem alkoholfreien Chardonnay Grand Sud.
5: Ich bin sehr gespannt, weil ich finde es immer sehr gut, wenn man auch mal eine Alternative zu Alkohol hat.
8: Erstmal dieses Getränk firmiert unter alkoholfrei. Alkoholfrei heißt, wir dürfen uns bewegen in einem gesetzlichen Rahmen von bis zu 0,5% Restalkohol. Ohne Alkohol heißt, es muss wirklich 0,0 haben. Und das ist in den seltensten Fällen der Fall bei einem entalkoholisiertem Wein.
9: Strohfarben ist er im Glas.
8: Nase rein. Es riecht auch gar nicht so gut. Nasse Socken. So ein bisschen Sportbeutel nach dem Turnen. Müssen wir jetzt durch.
5: Jetzt kommt es auf den Geschmack an. Schmeckt wie Traubensaft.
9: Es hat so eine süßliche Note. Wenig Säure, kein Aufspiel. Man merkt die Frucht schon. Aber das ist auch ein ganzes Stück vom Wein entfernt.
8: Fruchtsaftig, süßlich. Ich würde ein bisschen Mineralwasser reinmachen als Schorle, dann wäre das lecker.
5: Wenn es jetzt mit blinden Augen verkostet hätte, wäre es für mich ein süßer Saft.
8: Das kann man machen, ja, aber das muss man aber auch nicht machen. Nein, nein.
7: Mehr als nur ein süßer Saft, auf den man verzichten kann? Jetzt der Chardonnay von Aldi.
8: Schau mal, wie der riecht. Wieder diese nassen Wollsocken und den Sportbeutel, das hängt wahrscheinlich überwiegend wirklich zusammen mit der Entalkoholisierung der Weine. Ne? Man nimmt halt einen Großteil des aromagebenden Strukturelements Alkohol raus und stopft das nachher.
5: Farbe schön, genug ist im Glas. Also Prost.
9: Am Gaumen nicht ganz so süß. Ein Hauch Frische, der hinten rauskommt, dadurch so leicht klärend am Gaumen ist.
5: Finde ich schon viel besser als den ersten. Der hat auch die gewisse Säure.
8: Hat eine mehr vertikale Säure, ist ein bisschen erfrischender. Wirkt aber trotzdem immer noch wie so ein traubensaftbasiertes Getränk.
5: Nach dem dritten Schluck, da merke ich schon so ein bisschen meinen Gaumen. Also die Säure, die greift so ein bisschen die Schleimhäute an, finde ich. Also das ist mir zu stark.
8: Der größte Preistreiber bei alkoholfreiem Wein ist das Verfahren dieser Vakuumdestillation, den Alkohol zu entziehen. Ja, und das schlägt mit dem größten Teil zu Buche. Also sind die Qualitäten von den günstigen alkoholfreien Weinen oft eher schlichter Natur.
7: Das volle Aroma trotz Alkoholentzugs verspricht Weinbiet. Zu viel versprochen?
8: Der dritte Wein hat ein ausgeprägtes, sattes Goldgelb. Das verspricht vollreifes Lesematerial.
9: Und in der Nase, das riecht, ich bin überrascht, das riecht wirklich ein bisschen nach Wein, muss ich sagen.
8: Und wir sehen auch ganz feine Bubbles drin. Also da ist mit Kohlensäure gearbeitet worden. Sieht man auch, wenn man den Wein aufschwenkt so ein bisschen.
9: Jetzt bin ich gespannt, ob er das im Mund auch einlöst, was er in der Nase hat.
5: Das schmeckt auch wie Traubensaft, wenn ich ehrlich bin. Nicht ganz so süß.
9: Die Süße ist zurückgenommen, so ein bisschen wie Apfelsaft am Gaumen.
8: Eher säuerlich, dazu kommt noch so ein bisschen dieses leicht aufgesprudelte. Das ist unangenehm. Das geht so ein bisschen in die Richtung Sauerkrautsaftschorle.
5: Also das ist so, da ist gar kein Pep dahinter.
7: Kann jetzt der Chardonnay vom traditionsreichen Weingut Michel Schneider überzeugen?
8: Hier ist es wieder etwas hellfarbiger, das heißt, wir haben einen jungen Wein, frischen Wein, sportlicher Spaß im Glas. Schau mal, wie es riecht.
9: Kommt echt wenig. Also, und ich schüttel hier schon.
5: Auch recht lieblich.
9: Nee, am Gaumen ist dann wirklich, ist dann nur süß, die klebt auch am Gaumen.
8: Einfach zu süß. Es ist wirklich süß. Das, was an Alkohol rausgenommen wird, wird mit Zucker gefüllt. Und das heißt, wir haben immer, wenn wir ein Alternativ suchen, ein süßes Getränk.
5: Ja, das ist so, das ist nicht tief. Der Geschmack, der ist sehr oberflächlich.
9: Nee, dann trinke ich lieber Wasser.
7: Besser als Wasser, zuletzt der alkoholfreie Chardonnay von Carl Jung.
5: Also, die Farbe gefällt mir wieder sehr gut.
8: Wir sind wieder in einem hellfarbigen Bereich. Das verspricht einen knackigen Spaß im Glas.
9: In der Nase, ich sag mal, feine Aromatik.
8: Hier würde ich sogar sagen, erinnert es in der Nase wirklich ein bisschen an Wein. Wirklich.
5: Der ist gut. Der ist sauer, aber nicht sauer. Er hat eine leichte Säure, ganz leicht.
9: Die Säure kommt erst hinten raus. Da ist sie erfrischend und es ist fast, als hätte der so ein bisschen Grip, der schmeicheltreibend ist.
8: Ja, ist auch geschmacklich. Am ehesten in der Balance. Es ist nicht überstrapaziert. Es ist wieder süß, aber die Süße hält sich hier im Zaum. Ist gut ausbalanciert mit der Grundsäure vom Wein, hat eine schöne Frische.
9: Was mir gefällt, ist, dass es so charmante Fruchtaromen sind. Weswegen ich auch glaube, dass er mit dem Essen ganz gut harmoniert.
5: Hat tatsächlich etwas von einem Chardonnay, von einer Chardonnay-Traube.
8: Süffig, gutes Produkt, trinkt sich auch von Leuten, die gerne richtigen Wein trinken, wahrscheinlich am ehesten.
7: Zu welcher Flasche würden nun unsere Tester greifen? Das Fazit.
9: Mein Gewinner ist der alkoholfreie Chardonnay Nummer 5, weil der hat subtile Fruchtnoten, der ist in der Süße zurückhaltend, der hat eine animierende Säure, sodass man ihn durchaus mal auf der Terrasse ins Glas nehmen kann.
5: Mein Testsieger ist der alkoholfreie Chardonnay Nummer 5. Er schmeckt leicht, sommerlich und sieht noch gut aus.
8: Mein Testsieger ist der alkoholfreie Chardonnay Nummer 5, weil wir dort am ehesten einen Bezug zum Originalgetränk zum Wein haben. Er schlägt die Brücke zum Chardonnay, wie wir ihn kennen, hat eine schöne Balance aus Säure, Frucht und Frische und ist ein gutes Produkt.
7: Klarer Favorit unserer Tester ist dieser alkoholfreie Chardonnay.
3: Aber diese Übung hier, die bekomme ich ehrlich gesagt nur, wenn überhaupt, mit Alkohol hin. Aber mal Spaß beiseite. Es geht ums Dehnen. Das ist gut, das ist wichtig, aber schon mal vorab gesagt. So extrem wie hier muss es natürlich nicht sein. Aber wer sich regelmäßig reckt und streckt und die Muskeln und die Faszien mal durchbewegt, der ist deutlich fitter und mobiler. Und das ist wirklich eine gute Sache. Deshalb haben wir uns mal einen Kurs angeschaut, waren mit dabei und haben uns mal zeigen lassen, wie man sich denn so richtig schön lang macht und vor allem, welche Übungen man auch ganz einfach zu Hause nachmachen kann.
10: Dehnen bringt Schwung in den Körper und ist mittlerweile Routine für Stefanie Daut und Emilio Witzel.
11: Ja, ich bin Handwerker. Es ist auf jeden Fall gut, in alle Richtungen beweglich zu sein.
12: Es sind Sachen, die sind im Älterwerden unerlässlich.
10: Im Kurs von Trainerin Paula Passoth lernen Sie Techniken, bei denen Ihre Muskelfasern in die Länge gezogen werden und führen dynamische Bewegungen aus für bessere Beweglichkeit.
13: Und wir möchten einfach den Körper geschmeidiger machen. Wir möchten, dass wir mit dem Alter, sage ich mal, genauso beweglich bleiben, wie wir es auch waren, als wir 10 Jahre alt waren zum Beispiel. Und das ist einfach super wichtig.
10: Denn im Alltag verharren wir häufig in derselben Position. Im Sitzen verkürzen sich Muskeln und Sehnen. Somit wird auch die Beweglichkeit der Gelenke stark begrenzt.
14: Die Grundidee beim Dehnen ist, dass ich irgendwo im Bereich der Kombination aus Sehnen und Muskeln und den Faszien, den die Muskeln umgebenden und auch die Sehnen umgebenden Gewebe, durch das Dehnen eine erhöhte Flexibilität, Beweglichkeit erreichen kann.
10: Dafür gibt es hauptsächlich zwei Arten. Dynamisches Dehnen mit Bewegung und statisches Dehnen halten der Position.
13: Und ein letzter. Und dann bleibt tief. Wir halten kurz. Schaut nochmal, ob ihr mit jedem Ausatmen noch ein bisschen tiefer kommt, noch ein bisschen mehr in der Hüfte. In meinen Kursen gehe ich primär auf die Kräftigung des Hüftbeugers ein, denn es ist super wichtig, dadurch, dass wir so viel sitzen im Alltag, verkürzt dieser immer weiter und wird schwächer. Das heißt, das führt zu Problemen im Lendenbereich und im unteren Rücken. Das Becken ist einfach nicht mehr stabil und zieht uns in ein Hohlkreuz. Das führt zu Schmerzen.
15: Ich kann von Knie über Leiste, über Hüfte, untere Rücken und Halswirbel alles bieten. Und insofern ist das eine super einfache Methode, sich Linderung zu verschaffen.
10: Mit diesen Dehnübungen von Fitnesstrainerin Paula angeleitet.
13: Zum Beispiel noch in den hohen Kniestand gehen und vorne das Knie hochheben und zur Seite bewegen, wie man im Stand das macht. Also die Hüfte auf und zu machen, das kann man genauso gut zu Hause machen. Der Anhaltspunkt ist generell 15 bis 30 Stück, aber ich möchte nicht, dass man sich zu sehr hetzt.
10: Auch diese Übung im Sitzen ist ideal für zu Hause.
13: Wir heben die Beine gestreckt, einzeln an, so hoch es geht, kurz halten, wieder ab. Und dann die andere Seite. Und was ihr schaut, ist, dass die ganze Zeit der Rücken gerade bleibt. Wenn ihr merkt, dass euch das schwerfällt, könnt ihr euch entweder an die Wand setzen oder ihr lehnt euch ein bisschen nach hinten. Wichtig ist im Ganzen. Ja, ihr möchtet nicht rund werden, ihr möchtet ganz entspannt gerade sitzen. Und dann geht es auch ein bisschen höher. Und die ganze Zeit den Fuß anziehen und wieder runter.
10: Dehnen sollte angenehm sein. Deshalb auf den Wohlfühlschmerz achten und nicht die Schmerzgrenze überschreiten.
16: Vor allem jetzt zurück, ihr tut's hier weh. Aber richtig. nicht einfach.

0: man in denen ist und man merkt den Schmerz und man sich wirklich denkt, oh mein Gott, das kann ich gerade nicht mehr aushalten, das reißt, das zieht, das möchte man nicht. Man möchte, dass man sagt, es ist aushaltbar, aber es zieht schon ein bisschen.
1: Dehnen geht immer und überall.
2: Wenn Sie sich in Ihrer Mittagspause mit auch ganz klassischen Dehnübungen 10, 15 Minuten dehnen, wenn die sich dadurch dann wohler fühlen, ist es ja auf jeden Fall erstmal ein Gewinn. Ich muss ja überlegen, habe ich ein Defizit, also eine Einschränkung bezüglich der Beweglichkeit, dann muss ich das trainieren.
1: Ob täglich 15 Minuten zu Hause oder einmal in der Woche 60 Minuten im Kurs. Jeder sollte seine eigene Routine finden, die zum Lebensrhythmus passt. Richtig dehnen ist sinnvoll, denn Beweglichkeit hält fit.
3: Und tatsächlich am Ende des Kurses merkst du immer, dass es wirklich noch ein Stück weiter dich runterbücken kannst oder strecken kannst in die andere Richtung. Also, dass die Bänder, also wirklich, da passiert wirklich was. Ne?
1: Mit zunehmendem Alter wird Dehnen immer wichtiger.
4: Der Körper verlernt tatsächlich gewisse Bewegungsabläufe oder eben auch im Dehnen merke ich, dass das einiges nachlässt. Wenn ich aber hierher gehe und das übe, dann kommen diese Fähigkeiten tatsächlich wieder.
1: Tief einatmen bis zum Bauchnabel. Bei jedem Ausatmen etwas stärker in die Dehnung kommen und dabei entspannen. Je häufiger wir unsere Beweglichkeit stärken, desto länger bleibt sie uns erhalten.
5: Wir klopfen uns selber auf die Schulter, weil wir das so gut gemacht haben. Vielen Dank fürs Mitmachen.
6: Ja, und ich sage herzlichen Dank fürs Zuschauen. Übergebe jetzt an die Aktuelle Stunde die Nachrichten des Tages. Und wir sehen uns am Montag wieder. Morgen dann die Reportage. Einen schönen Abend. Tschüss.
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30: Herzlich willkommen. Und eins kann ich Ihnen versprechen, heute wird's wild. Ein Drittel der Landfläche Deutschlands sind Wälder. Klingt schon mal ziemlich wild, ist es aber nicht. Denn echte Wildnis, also Gebiete, in denen wir die Natur weitgehend sich selbst überlassen, macht gerade einmal 0,6% aus. Das ist weniger als das Saarland. Bis 2030 sollen es mindestens 2% sein, also mehr als dreimal so viel. Aber brauchen wir überhaupt mehr? Das Interessante ist, niemand legt fest, wie Wildnis in Zukunft aussehen soll. Sie passt sich an, wenn es heißer und trockener wird oder neue Arten auftauchen. Wildnis ist also weniger Vergangenheit als Zukunftslabor. Und dieses Experiment läuft längst mitten in unserem Alltag.
31: Immer häufiger teilen sie ihren Lebensraum mit uns. Wildtiere entdecken unsere städtische Welt aus Stein und Asphalt als neues Zuhause. Das Spannende? Sie passen sich und ihr Verhalten an uns an. Und zwar ziemlich schnell. Füchse besuchen uns gern mal im Garten. Kakadus haben eine neue Futterquelle entdeckt. Waschbären sind überaus geschickt. Tierärztin Dr. Mathilde Leininger bietet auf ihrem Lebenshof für Waschbären in Not geratenen Tieren ein artgerechtes Zuhause. Heute ist die Stadtökologin Sophia Kimmig zu Gast.
0: Waschbären sind uns tatsächlich ziemlich ähnlich. Also, die gehören zu den Kulturfolgern, also Arten, die gerne in der Nähe des Menschen leben, sich niederlassen. Und genauso wie Menschen sind sie sehr gut darin, ihre Umgebung zu verstehen, zu analysieren, sich anzupassen an sich verändernde Bedingungen.
31: Die aus Nordamerika stammenden Kleinbären sind mittlerweile in fast allen deutschen Städten angekommen. Und es werden immer mehr. So ziemlich nichts ist vor ihnen sicher. Nicht mal unser Kamerateam.
27: Die kann ich.
31: Mal sehen, wie geschickt sie wirklich sind. Das testen wir mit einem verschlossenen Schraubglas.
0: Eine ganz wichtige Eigenschaft, die Waschbären mitbringen und zum Beispiel auch Füchse und andere Wildtiere in Städten, ist dieser Entdeckerdrang. Auch was sie mit uns Menschen gemeinsam haben, diese Neugierde, Dinge auszuprobieren. Ganz viel lernt man nämlich auch durch Versuch und Irrtum. Also das heißt, es wird halt einfach so lange rumprobiert, bis man das doofe Ding offen hat.
31: Wow, das ging schnell. Dass Waschbären gerade im städtischen Raum so gut zurechtkommen, liegt auch an ihren außergewöhnlich feinfühligen Pfoten. Sie haben einen der besten Tastsinne im gesamten Tierreich.
0: Man kann quasi sagen, der Waschbär ist so das Schweizer Taschenmesser unter den Stadtwildtieren. Der bringt wirklich eine Menge mit, was einem in der Stadt nützlich sein kann. Waschbären sind tatsächlich coole Socken, das muss man so sagen.
31: Erfolg setzt sich durch. Mehr als 1000 dieser coolen Socken leben in Berlin. In der Waschbärenhauptstadt Kassel etwa 10-mal so viele. Auch immer mehr Füchse zieht es in die Stadt.
0: Ja, lustigerweise schreiben mich immer mal wieder Leute an und fragen mich, was kann ich tun, um einen Fuchs zu sehen? Und tatsächlich sage ich dann manchmal, fahren Sie nach Berlin, da haben Sie die besten Chancen. Oder vielleicht nach Hamburg. In Städten ist einfach die Verfügbarkeit von Nahrung für Füchse höher. Und dadurch gibt es auf der gleichen Fläche mehr Tiere. Und dazu kommt noch, dass wir die gleichen Wege benutzen wie die Tiere in der Stadt.
31: Und in der Stadt werden die eigentlich nachtaktiven Füchse nicht bejagt. Freie Bahn also auch am helllichten Tag. Teilweise jedenfalls.
0: Es kommt einfach darauf an, wie gut sie uns aus dem Weg gehen können. Also wenn ich als Fuchs jetzt zum Beispiel in einer Kleingartenanlage lebe und sagen wir außerhalb der Saison, da ist da kaum jemand, dann nutze ich das auch, um mich am helllichten Tag irgendwie in die Sonne zu legen und mir den Pelz wärmen zu lassen. Wenn dann im Sommer da viele Menschen unterwegs sind, dann geht es eben doch eher wieder in die Nachtaktivität.
31: Füchse sind flexibel. Erstaunlich, sie passen nicht nur ihr Verhaltensrepertoire an, sondern auch ihr Äußeres.
0: Bei Füchsen zum Beispiel gibt es sogar Studien dazu, die gezeigt haben, dass Stadtfüchse mutiger sind als Landfüchse. Und dann gibt es so langfristige Effekte, nämlich dass sich auch das Aussehen verändert. Und zwar haben die Tiere, die in der Stadt leben, kürzere, rundere Schnauzen bekommen. Die Ursache dahinter ist tatsächlich heiß diskutiert. Also Tiere werden quasi runder, niedlicher, haben Schlappohren, mehr verschiedene Fellfarben und so. Was scheint so zu sein, dass einfach Dinge, die machen, dass man gelassener ist, entspannter ist, besser mit Stress umgehen kann, in der Entwicklung gekoppelt sind mit diesen äußeren Merkmalen. Das entsteht quasi als so eine Art Nebeneffekt.
31: Das vergleichsweise stressfreie Stadtleben scheint Füchse also niedlicher zu machen. Auch global gibt es ähnliche Anpassungen. Verhaltensforscherin Avery Morn hat dazu die weltweit erste Überblicksstudie veröffentlicht.
2: Das wichtigste Ergebnis unserer Untersuchung: von den 200 analysierten Studien zeigten 92% einen deutlichen Einfluss der Urbanisierung auf das Sozialverhalten der Wildtiere. Das betrifft die Nahrungssuche, Fortpflanzung und Brutpflege, also so ziemlich alles, was für das Überleben in der Stadt von entscheidender Bedeutung ist.
31: Tiere nutzen dabei ganz unterschiedliche Strategien. Lärm in der Stadt erschwert zum Beispiel die Kommunikation unter Vögeln.
2: Viele Vögel nutzen ihren Gesang, um Reviere zu verteidigen oder Partner anzulocken. Bemerkenswerterweise können sie diese Rufe extrem schnell anpassen. Sie singen dann einfach früher oder später am Tag oder verändern Charakteristik oder Lautstärke ihrer Gesänge.
3: Ganz schön clever, unsere heimischen Vögel. In Australiens Großstädten staunen Forscher vom Max-Planck-Institut über die Lernfähigkeit von Kakadus. Einige Vögel haben herausgefunden, wie man Mülltonnen öffnet, um an Essensreste zu gelangen. Und damit nicht genug. Nach und nach haben sich auch andere Kakadus die Technik abgeschaut. Das Wissen der Papageienvögel wandert seitdem von einem Viertel zum nächsten. Wenn der Mensch dann denkt, so ein Stein könne die klugen Tiere aufhalten, weit gefehlt. Erfindungsgeist und Mut zahlen sich eben aus.
2: Mut ist eine Eigenschaft, die Tieren in der Stadt das Überleben sichern kann. Eine geringe Scheu vor Menschen, eine gewisse Dreistigkeit und die Bereitschaft, sich neuartigen Objekten zu nähern, können ihnen also dabei helfen, neue Ressourcen zu erschließen.
3: Zurück zu den Waschbären. Dass diese hier so gar keine Scheu vor Menschen zeigen, liegt daran, dass viele von ihnen als verwaiste, hilfsbedürftige Tiere von Hand aufgezogen wurden.
28: Waschbären, die in der Stadt leben, auch wenn sie unsere Nähe gewöhnt sind, würden niemals so nah mit uns interagieren wollen. Und das sollten wir respektieren und immer einen gesunden Abstand zu den Wildtieren halten.
3: Denn im Umgang mit Wildtieren besteht immer die Gefahr von Infektionen oder Verletzungen. Auch wenn sich ihr Verhalten durch das Zusammenleben mit uns verändert. Viele Wildtiere haben heute kaum eine andere Wahl und mussten lernen, mit uns zu leben. Zeit, dass auch wir lernen, den Platz mit ihnen zu teilen.
30: Tiere sind richtig gut darin, sich unsere Städte passend zu machen. Und oft merken wir gar nicht, wie sehr wir davon profitieren. In Berlin zeigte eine Untersuchung zum Beispiel, dass große Abendsegler in der Stadt 55% mehr verschiedene Insektenarten fressen als ihre Verwandten im Umland. Darunter besonders viele Stechmückenarten. Warum planen wir Lebensraum für Wildtiere dann nicht gleich mit? Stellen Sie sich vor, bei einem neuen Wohnquartier säßen nicht nur Architekten, Stadtplaner und Investoren mit am Tisch, sondern auch Igel, Spatz, Fledermäuse und Grünspechte. Klingt erstmal absurd, aber genau das steckt hinter dem sogenannten Animal-Aided Design. Nicht erst bauen und hinterher schauen, wo noch Platz für die Natur bleibt, sondern die Bedürfnisse bestimmter Tierarten von Anfang an mitplanen. Wie bei einem Münchner Neubauprojekt. Igel bekamen hier kleine Durchgänge durchs Gelände, damit sie nicht vor Zäunen enden. Für Fledermäuse und Spatzen wurden Nistplätze direkt in die Fassaden eingebaut. Auf den Dächern wachsen Wildpflanzen, die Nahrung für Insekten liefern. Und für Grünspechte wurden sogar spezielle Brutbäume entwickelt. Ob das immer perfekt funktioniert, ist eine andere Frage. Aber die Idee dahinter finde ich faszinierend. Wir bauen eine Stadt und planen die tierischen Mitbewohner gleich mit. Aber selbst dann entscheiden immer noch wir, wo Natur sein darf. Was passiert eigentlich, wenn wir noch einen Schritt weitergehen und ihr einfach mehr Raum überlassen?
3: Was für ein verwunschener Ort. Fast ein Urwald. Aber aus Moos und Tümpeln ragen Überreste von Mauern und Bauten. Hier hat sich die Natur Raum vom Menschen zurückgeholt und ein neues Biotop geschaffen.
4: Mit den Pflanzen kommen natürlich auch die Vogelarten, kommt der Biber, kommen Insektenarten dazu. Also hier gibt es jeden Tag neue Dinge zu entdecken. Und ich bin jetzt schon 18 Jahre hier und ich sage das immer noch nach 18 Jahren.
3: Thorsten Jens arbeitet auf dem Gelände des sogenannten Alten Flugplatzes in Frankfurt als Naturführer. Ein Ort mit ungewöhnlicher Geschichte.
4: Hier standen mal ganz viele Hubschrauber. Hier war nämlich mal ein Parkplatz für Helikopter der amerikanischen Streitkräfte. Als die dann abgezogen sind, so etwa vor 40 Jahren, hat man überlegt, was macht man? Man hat die Flächen aufgebrochen. Das war hier eine riesige Steinwüste. Und dann auf einmal hat man beobachtet, wie sich der Natur mit ihrer Power diesen Platz wieder zurückerobert hat.
3: Neue Wildnis, so nah am Zentrum der Großstadt?
31: ein seltener Glücksfall. Und das kam so. Nach dem Abzug der US Army kaufte die Stadt das Gelände. Es ist so groß wie 6,5 Fußballfelder. Ein Teil des Flugplatzes ist bis heute erhalten. Die anderen Flächen wurden zum Experimentierfeld. Georg Zitzka, damals Wissenschaftler am Senckenberg-Institut in Frankfurt, war von Anfang an dabei.
1: 2004 wurden diese Beton- und Asphaltflächen aufgebrochen. Man hat unterschiedliche Korngrößen zurückgelassen. Riesige Betonschollen in manchen Bereichen, aber auch klein geschredderte Betonteile. Und man hat dann sehr schön beobachten können, wie unterschiedlich nach den Korngrößen die Natur zurückkam und wie dann nach und nach die sogenannte Sukzession stattgefunden hat, dass also gesetzmäßige Abfolgen von Vegetationsformen auftreten.
31: Die Biologen fanden heraus, auf den kahlen Schotterflächen kommt der Bewuchs nur langsam voran. Zwischen gröberen Schollen dagegen mit Schatten, Humus und Wasser siedelten sich Pflanzen schneller an. Für die Wissenschaftler aber am interessantesten die besonders kargen Untergründe.
1: Auf dem nackten Beton haben wir dann Pionierarten, die damit mit den besonderen Bedingungen gut zurechtkommen. Wir haben besonders viele Arten, manchmal auch seltene, die dann allerdings, das gehört zu diesem Prozess dazu, auch wieder verschwinden, wenn andere konkurrenzstärkere Arten dann nachkommen.
31: 10 Jahre lang verfolgten Georg Zitzka und seine Kolleginnen, wie die Natur die Flächen übernahm und wie die sich veränderten. Nach und nach ist auf den Bruchstücken des ehemaligen US-Flugplatzes ein Auwald gewachsen und Sumpfland entstanden. Mit den neuen Lebensräumen kamen auch neue Bewohner.
4: Hier auf dem Gelände haben wir zum Beispiel die höchste Amphibiendichte im Frankfurter Raum. Das heißt, hier im Februar, ab Februar, März, April ist das hier ein Froschkonzert, ein Krötenkonzert ohnegleichen. Hier gibt es Eisvögel, wir haben den Biber als Landschaftsgestalter, wir haben die Störche, wir haben auch kleine Fische, wir haben also auch die kleinen Lebewesen.
31: Über 20 Jahre hat am Flugplatz niemand in die Entwicklung eingegriffen. Anders auf dem Gelände der Zeche Zollverein in Essen. Auch hier, wo bis vor gut 40 Jahren Kohle gefördert wurde, wo Eisenbahnen und hunderte Arbeiter unterwegs waren, kann sich Natur wieder ausbreiten. Aber nicht überall darf Wald wachsen. Offene Schotterflächen werden aktiv erhalten, weil sie seltenen Arten Lebensraum bieten. Frauke Krüger, Vorsitzende des NABU Ruhr, hält das für richtig.
5: Der Mensch denkt ja immer, Natur muss man sich selbst überlassen und dann ist alles wunderbar. Aber viele Habitate würden gar nicht existieren, wenn der Mensch nicht eingreift. Für die Arten, das sind die sogenannten Pionierarten, die wirklich offene Flächen brauchen, sind solche Areale, die nicht so zuwachsen, enorm wichtig.
31: Die kargen Abraumhalden der Zeche sind ein idealer Lebensraum für Tiere und Pflanzen, die offenes Land und viel Sonne lieben. Die seltene Kreuzkröte zum Beispiel, eine Bewohnerin wechselfeuchter Gebiete, lebt auf dem Zechengelände. Nach dem heißen, trockenen Sommer kann Frauke Krüger sie jetzt zwar nicht mehr finden. Dafür erwischt sie eine andere typische Art.
5: Die blauflügelige Ödlandschrecke ist tatsächlich eine Charakterart für diese Pionierflächen, diese Schotterflächen, wo nicht viel Vegetation steht. Da ist die super typisch für. Die war früher in NRW verbreitet, war dann ausgestorben und ist jetzt relativ häufig wieder, aber vor allem auf solchen Flächen mit Schotter oder hier mit diesem Kohleschlamm und wenig Vegetation. Wenn man natürlich eine Vielfalt erhalten will, ist es dann natürlich schon notwendig, hier und da einzugreifen, damit nicht der Wald alles überwuchert.
31: Zwei ehemalige Nutzflächen, zwei Wege. Am alten Flugplatz in Frankfurt lässt man der Natur freien Lauf. Pappeln, Birken, Hartriegel haben nach 20 Jahren das Gelände übernommen. Auch unter Gewässern, Tümpeln und Bodengrün verschwinden die Schotterflächen und der Beton des ehemaligen Landeplatzes mehr und mehr. Und das Biotop verändert sich weiter.
4: Mit zunehmender Vegetation und waldähnlichen Strukturen, sagt man, dunkelt bestimmte Flächen, dunkeln einfach aus. Und das führt dazu, dass diese Tierarten verschwinden. Neue, die das mögen, hinzukommen. Den Biber hatten wir natürlich noch nicht, als es hier eine Wüstenlandschaft gab. Der ist mittlerweile aktiv. Und so ist das hier ein Kommen und Gehen.
31: Natur einfach machen lassen? Oder eingreifen, um Lebensräume für seltene Arten zu erhalten? So unterschiedlich die Wege sind, Beide schaffen wieder mehr Raum für Natur.
30: Selbst wenn wir der Natur einfach mehr Raum geben, kommt nicht automatisch die Natur von früher zurück. Aber was heißt eigentlich früher? Ich habe eine kleine Quizfrage für Sie. Welche dieser Arten gehört nicht ursprünglich nach Deutschland? Die Regenbogenforelle, die Wanderratte oder der Goldregen, der seit Generationen in unseren Gärten blüht? Die überraschende Antwort lautet alle drei. Sie alle sind biologische Einwanderer, die aus den verschiedensten Ecken der Welt zu uns kamen. Und jetzt wird's noch erstaunlicher. Im Naturschutz gibt es tatsächlich eine Art Stichtag, wann eine durch den Menschen eingeführte Art als neu gilt. Nicht 1900, nicht die Industrialisierung, sondern 1492, das Jahr, in dem Christoph Kolumbus Amerika erreicht. Denn jetzt nimmt der globale Handel zwischen den Kontinenten massiv zu und mit Menschen überqueren Samen, Tiere, Pilze und Insekten die Ozeane. Manchmal absichtlich, oft als blinde Passagiere. Arten, die auf diese Weise seit 1492 zu uns gekommen sind, heißen Neobiota. Aber neu bedeutet noch lange nicht problematisch. Viele Arten, die einst als Fremde kamen, gehören heute ganz selbstverständlich zu unserer Landschaft. Schwieriger wird es bei Arten, die ganze Lebensräume verändern. Dann stellt sich die Frage, wann wird aus einem Neuankömmling tatsächlich ein Problem?
31: Bilder wie aus dem Safari-Urlaub. Und das mitten in Deutschland. Immer mehr Exoten bringen Farbe ins Spiel.
6: Unsere Neuberger sind oft bunt, grell, hip, gehören zur Schickeria. Aber trotz allem, es gibt auch Gefahren für die Gesundheit, Gefahren für das Ökosystem und natürlich verursachen sie auch wirtschaftliche Schäden.
31: So wie zum Beispiel die doch eigentlich sehr harmlos aussehenden Nutrias. Die großen Nagetiere stammen ursprünglich aus Südamerika. Aber ihr Fell war so beliebt, dass die Tiere vor rund 100 Jahren auch hier bei uns in Farmen gezüchtet wurden. Einigen von ihnen gelang es dann, aus ihren Käfigen auszubrechen. Und sie fühlten sich in Freiheit so wohl, dass sie sich munter vermehrten. Am liebsten leben Nutrias an Gewässern und ernähren sich dort von Blättern, Stängeln, Früchten. Zu futtern gibt's also genug. Mittlerweile haben sich Nutrias in weiten Teilen Deutschlands ausgebreitet. Und nicht nur Biologe Bernd Petri vom NABU Hessen sieht darin ein Problem. Denn die Nager können große Schäden anrichten.
6: Nutrias sind ja immer im Umfeld von Gewässern. Oft gehen sie nicht weiter wie 10 Meter vom Gewässer weg. Aber in diesem Bereich unterhöhlen sie Dämme. Das heißt, sie gefährden auch den Hochwasserschutz. Sie untergraben Straßen, Wege, die können einbrechen. Das sind dann also entlang der Gewässer, der Flussufer, erhebliche wirtschaftliche Schäden und auch Gefahren für die Menschen.
31: Um die Gefahren einzudämmen, sollten die Tiere auf keinen Fall etwa aus falsch verstandener Tierliebe gefüttert werden. Denn wo viel Futter ist, vermehren sich Nutrias rasant. Deshalb dürfen sie auch gejagt werden. Auch in der Stadt gibt es Exotisches zu bestaunen. Den Halsbandsittich. Der Papagei lebt eigentlich im afrikanisch-asiatischen Raum, scheint sich aber auch bei uns richtig wohlzufühlen. Und Bernd Petri beobachtet, dass viele eingewanderte Arten bei uns beste Bedingungen vorfinden.
6: Wenn diese Arten dann an dem neuen Ort Futter finden und einen netten Schlafplatz sich ausruhen können und sie satt sind und ordentlich getrunken haben, gibt es nur noch eins, Fortpflanzung, Sex steht im Mittelpunkt und dann klappt alles. Also die Nahrungsverfügbarkeit, das ist entscheidend.
31: Das erste freilebende Brutpaar wurde 1969 in Köln entdeckt. Einige der Halsbandsittiche waren aus Volieren ausgebrochen. Heute sollen es rund 25.000 Tiere sein, die vor allem die Städte in der Rheinebene bevölkern. Wiesbaden, Mainz, Mannheim, Bonn. Am liebsten schlafen sie in großer Gesellschaft. Bis zu 3.000 Vögel auf einem einzigen Baum. Verkotung, Dreck, lautes Kreischen inklusive.
6: Sie nutzen vor allen Dingen auch die Löcher in den Bäumen oder auch in den Hausfassaden, die die Spechte da reinhauen. Und dann kommen die Sittiche, gucken da rein und sagen, ach Mensch, da ist ja mollig warm. Dann räumen sie das gesamte Dämmmaterial heraus und das sind dann wiederum erhebliche Schäden.
31: Auch wenn sie sich stark ausbreiten, gehen Tierschützer davon aus, dass sie bisher keine Bedrohung für unsere einheimischen Vögel sind.
3: Anders ist das beim Ochsenfrosch. Er kam aus Nordamerika über den Zoohandel nach Deutschland und wurde als Kaulquappe in Privathaushalte verkauft. Vermutlich wurden dann einige Exemplare von den Besitzern an Gewässern ausgesetzt. Ihn hält Petri für eine echte Gefahr für unsere heimischen Amphibien und damit für ganze Ökosysteme.
6: Wir Biologen, Ökologen sind sehr besorgt aufgrund des Vorkommens des Ochsenfrosches, denn er futtert sehr viel, er ist sehr hungrig, er gefährdet unsere heimischen Amphibien, aber darüber hinaus futtert er auch Vögel, er futtert alles, was er eben überwältigen kann. Und da schauen wir sehr kritisch auf die Ausbreitung dieses Frosches.
3: Der Ochsenfrosch kann über 20 cm groß werden und frisst fast alles, was er überwältigen kann. Da er nur schwer einzufangen ist, versucht man, die rund 15 cm langen Kaulquappen, wie hier in einem Badesee in Karlsruhe, aus dem Gewässer zu fischen. Bisher die effektivste Maßnahme, um die weitere Ausbreitung des Ochsenfroschs zu verhindern. Ein einziges Weibchen legt rund 10.000 Eier. Da ist es mit einem Einsatz allein nicht getan. Und die regelmäßigen Bekämpfungsmaßnahmen gehen richtig ins Geld.
6: Die Kosten, die sind teilweise erheblich. Das sind oft hohe Millionenbeträge, die da der Volkswirtschaft entstehen.
3: Weltweit kostete die Bekämpfung von Schäden durch invasive Tierarten in den letzten Jahrzehnten ähnlich viel wie die von Naturkatastrophen. Rund 1,1 Billionen Euro, sagt eine aktuelle Studie. Der Ochsenfrosch ist einer der größten Kostenverursacher. Auf sein Konto gehen geschätzt 5,8 Milliarden Euro. Letztlich aber ein Problem, das der Mensch selbst zu verantworten hat, sagt Bernd Petri.
6: Das geschieht überwiegend über unsere Verkehrsinfrastruktur. Flugzeuge nehmen auch Vogelarten mit, Insekten mit. Über die Schiffe kommen Tiere weiter in die Welt. Und zum anderen ist es so, der Mensch hat das Klima verändert. Und diese Klimaerwärmung, die nutzt jetzt eben auch diesen fremden Arten.
3: Wir selbst bringen also immer mehr neue Arten ins Spiel. Und manche bringen dabei mehr als nur Farbe mit.
30: Wenn wir über Naturschutz sprechen, denken wir oft daran, Veränderungen zu verhindern. Aber viele heimische Arten sind gerade auf Veränderungen angewiesen. Dieser heimische Käfer zum Beispiel sucht etwas, vor dem wir normalerweise weglaufen. Einen Waldbrand. Der schwarze Kiefernprachtkäfer braucht frisch verbrannte Bäume. Dort legt er seine Eier ab. Im brandgeschädigten Holz entwickeln sich die Larven. Nur so einen Waldbrand muss man als Käfer erstmal finden. Dafür trägt er eine Art Brandmelder am Körper. Zwei Infrarotorgane mit jeweils rund 70 winzigen Sensoren. Damit kann er die Wärmestrahlung des Feuers wahrnehmen über mehrere Kilometer. Und seine Fühler helfen auch noch mit. Sie reagieren auf Brandgeruch. Das ist so raffiniert, dass Forschende das Prinzip technisch nachgebaut haben. Nach diesem Vorbild entstand ein neuartiger Infrarotsensor, der ohne aufwendige Kühlung auskommt. Interessant ist so etwas zum Beispiel für die Entwicklung von Systemen, die Brände möglichst früh aufspüren sollen. Ein heimisches Insekt als Hightech-Modell. Und dabei könnte man fast vergessen, wofür der Käfer diese Hightech-Ausstattung überhaupt hat. Er muss genau den richtigen Wald zur richtigen Zeit finden. Und genau das macht Feuer ökologisch so spannend. Es zerstört Lebensraum und schafft gleichzeitig neuen. Das klingt erst einmal widersprüchlich, vor allem in einer Zeit, in der Waldbrände durch Hitze und Trockenheit zu einem immer größeren Problem werden. Natürlich müssen solche Brände verhindert und gelöscht werden, aber gleichzeitig gehört Feuer in manchen Ökosystemen seit jeher dazu. Und genau da wird es interessant. Kann man Feuer so einsetzen, dass Natur davon profitiert und gleichzeitig das Risiko großer Brände sinkt?
3: Die Feuerwehr übt, Feuer zu legen. Kontrolliert Biomasse reduzieren nennt sich die Aktion in der Tschorner Heide in Brandenburg. Neben Bränden löschen eine neue wichtige Aufgabe. Vorsichtig wird gegen den Wind gebrannt.
7: Wir ziehen hier verschiedene Linien, erst von der Kante weg und dann im Abstand immer von 2, 3, 4 Metern.
3: Das Ziel? Das Risiko von extremen Waldbränden zu verringern. Ein neuer Umgang mit dem Element Feuer. Den mahnt auch der Zusammenschluss der Europäischen Akademien der Wissenschaften an. Thomas Elmquist aus Stockholm ist Vorsitz einer Kommission, die zu einem umfassenden Waldbrandmanagement aufruft.
8: Wir müssen neu über Feuer nachdenken, damit wir in Zukunft besser mit Feuer umgehen. Denn es wird Teil unseres Alltags sein. Wir müssen lernen, mit Feuer zu leben.
31: In Europa nehmen Extremfeuer zu und Waldbrände geraten immer öfter außer Kontrolle. In den vergangenen Jahren haben sie in Süd- und Mitteleuropa bereits hunderte Menschenleben gefordert. In Zukunft wird die Waldbrandsaison immer länger. In Teilen Südeuropas könnte es alle 2 Jahre zu Extremfeuern kommen. Bis zum Jahr 2100 könnte sich das Risiko extremer Waldbrände in Europa verdoppeln. Die Wissenschaftler warnen, Löschen allein genügt nicht mehr. Wir müssen umdenken.
8: 9 von 10 Euro werden in Helikopter, Flugzeuge, Feuerbekämpfung investiert. Sehr wenig wird in Vorsorge gesteckt. Das müssen wir ändern. Wir müssen viel mehr in Vorsorgemaßnahmen investieren. Das ist der Schlüssel, damit wir es schaffen, das Risiko dieser wirklich riesigen Extremfeuer, die uns in Zukunft drohen, zu verringern.
31: Waldbrand muss als Gefahr in allen Bereichen der Gesellschaft und Politik mitgedacht werden. Wichtigste Maßnahme: den Klimawandel eindämmen, der die Extremfeuer anheizt. Dafür müssen wir insbesondere Moore schützen, die 20-30% des weltweiten Bodenkohlenstoffs speichern. Außerdem sorgen intakte Moore und Wälder dafür, dass die Regionen kühler und feuchter bleiben, was das Waldbrandrisiko reduziert. Die Landschaftsplanung muss angepasst werden. Einerseits sind die Flächen der industriellen Land- und Forstwirtschaft in den letzten 100 Jahren immer größer und monotoner geworden. Andererseits hat sich durch die Aufgabe von Agrarkultur auf den nicht bearbeiteten Feldern immer mehr brennbare Biomasse gesammelt. Dadurch können sich Feuer schneller entzünden und ausbreiten, ohne aufgehalten zu werden. Selbst aus Naturschutzgebieten können, wenn sie nicht kontrolliert werden, ungewollt Hochrisikogebiete werden.
8: In Europa leben wir in einer Kulturlandschaft. Wenn wir diese Flächen nicht pflegen, haben wir ein nicht hinnehmbar hohes Waldbrandrisiko. Wir könnten wieder mehr Weidetierhaltung einführen und den Bewuchs von Sträuchern und kleinen Bäumen reduzieren.
31: Mit dem Feuer leben. Das bedeutet also auch Kulturlandschaften pflegen und in Hochrisikogebieten brennbare Biomasse reduzieren. Zum Beispiel mit präventiven Bränden wie in Brandenburg. Solche alten Techniken werden bereits in Südeuropa wieder praktiziert. Auch in Mitteleuropa gewinnen sie wieder an Bedeutung. Hier ist die alte Heide abgestorben.
9: Also hier siehst du, was passiert, wenn die Heide überaltert. Die verholzt, dann fällt sie auseinander, verliert an Vitalität. Und dann siehst du auch die Moosschicht da oben drauf. Und da keimt natürlich keine Heide drauf, ne? Und auf dieser Torfschicht da auch nicht. Und um diese Stadien zu verhindern, wird sie rechtzeitig abgebrannt.
31: Die Heide brennt nur oberflächlich. Dadurch wird sie zu neuem Wachstum angeregt und fängt nicht mehr so schnell Feuer.
10: Es geht darum, Wald gegen Wildfeuer so resilient zu machen, dass er durch den Waldbrand, den unkontrollierten, nicht vernichtet wird. Ja, also diese Pflegefeuer oder präventiven Feuer brennen unter sehr, sehr milden Bedingungen und entfernen wirklich nur das tote, abgestorbene, feine Brennmaterial, was eben entscheidend ist für den Waldbrand später auch.
31: Durch das präventive Feuer können Waldbrände später nicht mehr so schnell außer Kontrolle geraten. In der Stadtplanung muss Waldbrand als Gefahr berücksichtigt werden. Häuser und Siedlungen werden vor allem in Mitteleuropa bis weit hinein in Wälder gebaut, die in Zukunft Hochrisikogebiete werden können.
8: Europa ist sehr dicht besiedelt. Das Risiko, dass Feuer in Vororte und sogar städtische Gebiete gelangen, ist sehr hoch. Was wirklich wichtig für viele Gebiete Europas ist, dass die Stadtplanung in Europa in Zukunft die Waldbrandgefahr in ihre Planungen einbezieht.
31: Auch das Feuerlöschen selbst muss besser trainiert werden. Feuerökologe Alexander Held trainiert Feuerwehren aus der ganzen Welt und erklärt die Gefahr von Flammen, die oberhalb einer gewissen Schwelle außer Kontrolle geraten.
10: Hier kann man Feuerverhalten beobachten, Brennmaterial beobachten, das Wetter verändert sich, das Feuer verändert sich. Wenn die Bedingungen stimmen und es kriegt Wind, haben wir hier Feuerverhalten, was eigentlich schon jenseits der Kontrollschwelle ist. Dann merkt man, wie schnell es geht, dass Feuerintensitäten entwickelt, die unkontrollierbar sind.
3: Solche Übungen helfen den Einsatzkräften, das Feuer richtig einzuschätzen und zu erkennen, wann es noch bekämpft werden kann und wann es zu gefährlich wird. Die Wissenschaftler fordern die EU auf, der Waldbrandgefahr eine hohe Priorität einzuräumen und auf allen Ebenen vorzubeugen.
11: Wir müssen die Mitgliedstaaten unterstützen, nationale und sogar lokale Strategien zu entwickeln. Wir brauchen dringend verstärkte Präventionsmaßnahmen. Wenn wir die nicht ergreifen, laufen wir Gefahr, von wirklich großflächigen Bränden mit hoher Intensität überrollt zu werden. Aber das muss nicht sein. Wir können es verhindern.
3: Inzwischen hat die EU reagiert. Seit 2026 setzt sie offiziell auf ein umfassendes Waldbrandmanagement. Denn entscheidend ist, ob wir erst reagieren, wenn es brennt, oder schon vorher dafür sorgen, dass daraus kein Extremfeuer wird.
30: Feuer im Wald, das ist etwas, das uns nach den vergangenen Sommern sofort zusammenzucken lässt. Aber manchmal reicht schon etwas viel Harmloseres, etwas, das eigentlich wunderschön ist. Eine Wiese, die einfach wachsen darf. Lange Halme, wilde Blüten, krabbelnde Tiere, ökologisch oft großartig. Aber für viele sieht das erstmal aus wie, da hat jemand das Rasenmähen vergessen. Forschende in Tübingen haben sich deshalb gefragt, wie viel Wildnis halten wir eigentlich aus? Die Antwort ist fast schon komisch. Man muss gar nicht die Wiese verändern, nur unseren Blick. Die Wiese bleibt wild, nur am Rand wird ein schmaler Streifen gemäht und plötzlich finden wir dieselbe Wiese viel schöner. Der Trick heißt Akzeptanzkante. Dieser kleine gemähte Rand sagt nämlich, keine Sorge, das hier ist nicht verwahrlost, das soll so. Vielleicht verrät das etwas über uns Menschen. Wir mögen Natur oft am liebsten dann, wenn wir das Gefühl haben, sie unter Kontrolle zu haben. Aber Wildnis interessiert sich nicht dafür, was wir gewohnt sind. Sie hat ihre eigenen Regeln und genau deshalb wird es jetzt spannend. Was passiert, wenn wir einmal nicht die Kontrolle haben, sondern uns da draußen irgendwie zurechtfinden müssen?
3: Mythos 1. Erstmal Feuer machen. Loderndes Lagerfeuer ist das Survival-Symbol schlechthin. Zumindest in Abenteuerfilmen. Also erstmal Holz sammeln und Feuer machen? Eher nicht. Und das nicht nur wegen der Brandgefahr. Viel wichtiger als Feuer ist ein trockener, windgeschützter Lagerplatz. Denn selbst bei vermeintlich milden Temperaturen, wer nur auf nacktem Waldboden liegt, verliert nachts ordentlich Wärme. Also unbedingt den Boden isolieren. Am besten mit einer dicken Schicht Laub oder einer Isomatte. Denn ein guter Schlafsack allein reicht nicht aus, weil der Körper die Füllung zusammendrückt. In Kombi bleibt es nachts schön warm. Mythos 2. Erstmal was zu essen suchen. Verloren in der Wildnis und sofort kreisen die Gedanken ums Essen. Beeren, Wurzeln, irgendetwas muss doch zu finden sein. Aber ohne Nahrung kann ein gesunder Mensch unter Umständen mehrere Wochen überleben. Eine viel akutere Gefahr? Wassermangel. Ohne Flüssigkeit trocknet der Körper innerhalb von 2 bis 4 Tagen aus. Also was tun? Zum einen nach Gewässern wie Seen und Bächen Ausschau halten. Und Regen- oder Tauwasser sammeln. Das geht zur Not auch mit Kleidung, Halstuch, T-Shirt oder ähnliches frühmorgens über nasses Gras ziehen. Das Wasser wird so effektiv aufgesaugt und gesammelt. Danach einfach das Tuch auswringen und direkt in die Tasse oder den Mund laufen lassen. Mythos 3. Erstmal weiterlaufen. Verlaufen im Wald? Dann einfach immer geradeaus gehen. Klingt erstmal logisch. Nur klappt geradeaus oft erstaunlich schlecht. Ohne eindeutige Orientierungspunkte kann unser Richtungssinn nämlich ziemlich schnell versagen. Und wir weichen von der geraden Strecke ab. Manchmal schon nach wenigen Metern. Was also tun? Erstmal stoppen und orientieren. Und wenn möglich Karte, Kompass und eindeutige Landschaftsmerkmale nutzen. Auch natürliche Leitlinien wie Bäche und Täler helfen bei der groben Orientierung. Und funktioniert nicht auch Moos als Kompass? Nicht immer. Es wächst vor allem dort, wo es feucht und schattig ist. Und das muss keineswegs Norden sein.
30: Nach diesen 3 Tipps sollten wir jetzt eigentlich entspannter sein, aber seien wir ehrlich, ein Rascheln, ein Knacken tief im Wald und sofort beschleicht uns ein mulmiges Gefühl. Dabei wollen viele Wildtiere vor allem eins, uns möglichst nicht begegnen. In Bärengebieten wird deshalb tatsächlich empfohlen, sich beim Wandern bemerkbar zu machen. Reden, rufen, sogar singen. Nicht, weil der Bär Musik mag, sondern damit er uns früh genug hört und ausweichen kann. Wie groß dieser Respekt vor uns ist, haben Forschende in Südafrika getestet. An Wasserstellen hörten Wildtiere Löwen oder ganz normale menschliche Gespräche. Das Ergebnis aus mehr als 4200

0: regelmäßig nach Spuren.
1: Wölfe nutzen auch gerne solche Wege, Strukturen zu laufen, ist halt einfacher, als sich durchs Unterholz zu schlagen. Und insofern ist es durchaus plausibel, dass hier auch Wolfsspuren zu finden sein könnten.
0: Der Wolf zeigt sich nur selten. Viele haben trotzdem Angst, ihm zu begegnen.
1: Wir müssen wieder lernen, mit dem Wolf zu leben. Wir kennen den Umgang mit diesen großen Wildtieren nicht bei uns. Wir haben das allesamt verlernt, wie damit umzugehen ist. Wenn man jetzt aus einer biologischen Fachrichtung kommt wie ich, dann hat man da sicherlich einen anderen Blickwinkel drauf als der Normalbürger. Insofern habe ich auch vollstes Verständnis dafür, für Leute, die dann ängstlich reagieren. Ängste sind immer was Irrationales, was fürchterlich Irrationales. Und wenn man gegen Ängste vorgehen will, muss man sich halt mit den Fakten auseinandersetzen.
0: Mit dem Wolf auseinandersetzen müssen sich vor allem Schäfer. Nur ein paar Kilometer südlich bei Schermbeck liegt das nächste Wolfsgebiet. Hier lebt ein Rudel mit 6 Tieren. Christiane Rittmann hält als Hobby Schafe, eine Familientradition. Für ihre Eltern und Großeltern war der Wolf nie ein Thema. Dann kam er wieder. Nach 5 Übergriffen, 10 toten Schafen und vielen Verletzten hat die Schäferin reagiert.
2: Mit Zaun und Hunden sind die Schafe gut geschützt. Ohne Hunde geht es hier im Wolfsgebiet Schermbeck um das Rudel von GW954F leider nicht.
0: Die Zäune sind höher als früher. Die Pyrenäen-Berghunde sind mit Schafen aufgewachsen. Sie bewachen ihre Herde gegen jeden Eindringling. Den Unterhalt für die Hunde muss die Schäferin allerdings selbst bezahlen. Doch Hunde sind nicht für alle Halter von Schafen, Ziegen oder Ponys die Lösung.
2: Es gibt ja viele, die nur eine kleine Gruppe haben. Die züchten oft von Aussterben bedrohte Rassen. Auch unsere Milchschafe ist eine Rasse, die vom Aussterben bedroht ist. Und das darf man nicht außer Acht lassen. Ich finde Tierschutz wichtig, aber auf allen Seiten und nicht so speziell nur auf der einen Seite, wie für den Wolf gelebt wird.
0: Ein Dilemma. Naturschutz ja, aber dennoch überwiegt die Sorge um die eigenen Tiere. Erst vor 2 Wochen waren die Wölfe nachts wieder in der Nähe.
2: Gerade hier, wo es im dicht besiedelten NRW, finde ich, ist das schon recht schwierig. Und da müsste eigentlich eingegriffen werden, wenn Wölfe sich so verhalten, dass die auch die empfohlenen Schutzmaßnahmen, so wie es hier ist, mehrfach überwunden haben.
0: Wie viele Raubtiere in freier Wildbahn verträgt eine Region? Und wie fühlen sich die Menschen, die im Wolfsgebiet Schermbeck leben?
3: Meine Meinung ist, ich hätte ein bisschen Angst. Muss ich ganz ehrlich sagen. Wenn der auf einmal auf der anderen Seite stehen würde, ich glaube, ich würde so schnell weg. So schnell hat mich noch keiner gesehen.
4: Über Tag habe ich keine Probleme damit, aber im Dunkeln gehen wir mit dem Hund nicht mehr. Weil ich bin selbst hier auch Jägerin. Also wir haben hier auch unser Revier, wir haben sie schon öfter gesehen. Also im Dunkeln gehen wir nicht mehr mit dem Hund.
5: Ich freue mich dafür, dass der Wolf wieder hier ist. Die Menschheit war erst nach dem Wolf da. Also im Prinzip müssen wir uns anpassen, so sehe ich das.
6: Sie ist jetzt auch nicht allzu dramatisch an. Bis jetzt ist noch nichts wirklich Schlimmes passiert.
0: Seit über 20 Jahren gibt es wieder Wölfe in Deutschland. Heute leben hier etwa 1200 Wölfe. In Rudeln, als Paar oder Einzelgänger. Mit dem Wolf kommen auch andere wilde Tiere zurück. Goldschakale wurden vereinzelt gesehen. Aus Osten kommt der Elch nach Brandenburg. Und in Bayern wurde im Mai ein Braunbär von einer Wildkamera fotografiert. Er galt dort seit 180 Jahren als ausgestorben. Wie gehen Menschen mit Tieren um? Mit den Wilden und den Gezähmten? Diese Kernfrage beschäftigt den Biologen und Theologen Rainer Hagenkort. Seiner Meinung nach haben alle Tiere die gleichen Rechte. Es gibt nicht den bösen Bären und den lieben Esel. Es geht um das individuelle Verhalten der Raubtiere.
7: Es wird genau beobachtet, wo ein Bär ein sogenannter Problembär ist. Und das wissen wir inzwischen auch, dass die Bären und die Wölfe problematisch sind, die in Kontakt mit Menschen waren oder sind, weil sie gelernt haben, bei Menschen gibt es was zu futtern. Das sind tatsächlich Problembären oder Problemwölfe. Und da gibt es dann natürlich eine ganze Skala von Weisen des Umgangs mit diesen Tieren. Man muss sie nicht sofort erschießen.
0: Was tun bei Konflikten, um sich und seine Haustiere zu schützen? Entscheidend ist, viel über die Arten zu wissen und das eigene Verhalten anzupassen und damit Konflikten aus dem Weg zu gehen.
7: Also wo gehe ich denn joggen? Ich brauche eine gewisse Kenntnis

0: der Lebensräume. Wo kommt der Bär wieder? Wo kommt der Wolf wieder? Und das wissen wir. Es braucht auch eine Rücksicht für die Tiere. Nochmal zu schauen, wo geben wir denen den Lebensraum? Wo ziehen wir uns zurück? Und wo brauchen wir bestimmte Lebensräume für unsere Tiere, sodass wir den Wolf und den Bären zurückdrängen?
1: So könnte ein friedliches Miteinander gelingen. Auch viele Schäfer möchten den Wolf nicht wieder ausrotten. Aber sie wünschen klare Entscheidungen, damit ihre Schafe auf der Weide sicher sind.
2: Man muss, glaube ich, ein Maß finden. Man muss auch irgendwann den Mut haben zu sagen, nee, es wird zu viel, jetzt müssen wir was unternehmen. Und da ja die Tiere hier keine Feinde haben, außer vielleicht das Auto, muss dann halt der Mensch eingreifen. Ich glaube nicht, dass wir alles den Tieren überlassen können.
1: Problematische Wölfe dürfen auch jetzt schon getötet werden. Doch wenn wir Wildheit und Artenschutz in Deutschland leben wollen, müssen wir lernen, potenzielle Gefahren auszuhalten. Denn Wildheit ist überall.
3: Nicht nur der Wolf kann uns was Böses antun, das können auch Wildschweine, das können auch tatsächlich Rehwild, das kann auch das Rotwild kann uns auch umrennen und verletzen. Also sich klarzumachen, dass der Wolf da nur ein Teil unter vielen Gefahren ist, die die Natur uns bietet.
1: Wir sind Teil der Natur. Und auch die neuen Waldbewohner, die zurückgekommen sind, um zu bleiben.
4: Ja, Natur folgt nicht immer unseren Wünschen. Manchmal hilft es, sie einfach machen zu lassen. Manchmal müssen wir eingreifen und manchmal müssen wir uns anpassen, wenn wir ihr wieder mehr Raum geben wollen. Mehr Wildnis wagen heißt deshalb vielleicht vor allem, auszuhalten, dass Natur nicht immer so aussieht und funktioniert, wie wir es gerne hätten. Und genau das macht sie ja wild. Das war Quarks für heute. Tschüss.
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9: Willkommen aus Brüssel. Willkommen zu einem Europa-Magazin, in dem wir uns ausführlich mit der Ukraine befassen werden. Dort bereiten sich die Menschen jetzt schon auf den Winter vor. Bundeskanzler Merz hat am Donnerstag bei der Verleihung des Westfälischen Friedenspreises an die NATO sehr deutlich dafür geworben, die Ukraine zu unterstützen. Jetzt aktuell ist er zu Besuch im Land. Wir schalten gleich zu unserer Korrespondentin Susanne Peterson nach Kiew. Vorher hat Olga Chladkova erste Eindrücke der Kanzlerreise.
10: Überraschungsbesuch im Kriegsgebiet. Bundeskanzler Friedrich Merz will fest an der Seite der Ukraine stehen. Heute Morgen in Kiew. Gedenken an die gefallenen Soldaten am stetig wachsenden Volksdenkmal. Neuesten Schätzungen zufolge verzeichnet die Ukraine pro Monat rund 27.000 gefallene und verletzte Soldaten. In den frühen Morgenstunden war Bundeskanzler Merz zu politischen Gesprächen in der ukrainischen Hauptstadt angekommen. Begleitet von Wirtschaftsministerin Katharina Reiche und 10 Unternehmen aus Rüstung und Energie. Im Gepäck massive deutsche Unterstützung für Kiew. Insgesamt 1 Milliarde Euro will Merz für den Kampf gegen die russischen Drohnenangriffe freigeben. Hinzu kommen weitere 350 Millionen für die Reparatur zerstörter Kraftwerke. Trotz des Besuches setzt Russland auch heute seine Angriffe fort. Mehrfach wird der Luftalarm ausgelöst. Es ist wohl die gefährlichste Reise eines Bundeskanzlers in das ukrainische Kriegsgebiet.
9: Und in Kiew sprechen wir mit Susanne Peterson. Susanne, wir haben es im Film gesehen. Es gibt während des Besuches offenbar Drohnenbeschuss. Was kannst du uns darüber berichten?
11: Ja, tatsächlich ging das die ganze vergangene Nacht schon so. Also fast jede Stunde war Alarm, sind Drohnen auf die Hauptstadt geflogen. Das ist schon eher unüblich, weil wir in der Vergangenheit beobachtet haben, dass es ruhiger wurde, wenn ein großer Staatsgast zu Besuch kam. Und dann eben auch direkt am Morgen, also bei der Ankunft, wurde die Nordbrücke hier in Kiew attackiert. Auch während des Besuchs an der Akademie der Wissenschaft gab es danach laute Explosionen und Alarm. Also während des ganzen Tages hier jetzt schon sind immer wieder Drohnenangriffe zu hören und zu spüren, und das ist doch eher ungewöhnlich.
9: Was ist der Schwerpunkt des Besuches von Friedrich Merz?
11: Also es geht, er hat, wir haben es gerade im Bericht gehört, eben sein großes finanzielles Paket mitgebracht. Aber es geht auch darum, auch davon aus deutscher Sicht zu profitieren. Beispielsweise bei diesen Joint Ventures, da geht es insbesondere um die Abfangdrohnen, weil diese Geran 345, die Russland jetzt zunehmend auf die Ukraine schickt, die sind so schnell und können so hoch fliegen, dass sie kaum abgefangen werden können. Und da soll deutsche Produktion helfen mit Interceptor-Drones, also mit Abfangdrohnen. Und da soll auch viel Geld unter anderem reinfließen. Und er hat aber auch noch mal sehr klar hier hinter mir in der Akademie der Wissenschaften bei seinem Besuch klar gemacht, dass eben erst die Waffen schweigen müssen, bevor eben man weiter reden kann. Also man ist bereit zu Gesprächen, man möchte mit Russland sprechen, aber erst müssen endlich diese Waffen schweigen.
9: Danke bis hierhin, Susanne. Es mag uns hier vielleicht etwas komisch vorkommen, jetzt über den Winter zu sprechen, gerade an diesen Tagen, wo wir auch im T-Shirt noch die Sonne genießen können. Aber in der Ukraine müssen Sie sich jetzt auf den Winter vorbereiten, auf Situationen wie diese. Aber wie? Russland versucht weiter, die Energieversorgung des Landes zu zerstören. Wir lernen gleich Natalia und Olena kennen. Sie haben erlebt, wie es ist, in einer eiskalten und dunklen Wohnung durch den Winter zu kommen. Marc Dugge hat sie getroffen.
12: Hussanivka, eine Hochhaussiedlung in Kiew. Einige der Wohnblocks hier sind noch zu Sowjetzeiten gebaut worden. In diesem gibt es mehr als 360 Wohnungen. Natalia lebt in einer von ihnen, ganz oben im 17. Stock. Sie hat den vergangenen Winter in schlimmer Erinnerung. Als russische Raketen im Januar das Heizkraftwerk zerstörten, hatten Natalia und ihre Nachbarn keine Heizung mehr. Über Wochen gab es außerdem keinen Strom. Hier sind Wasserflaschen abgestellt. Sie waren alle eingefroren. Alles wurde zu Eis. Naja, die Temperatur draußen war teilweise unter minus 20 Grad. Und wenn der Strom ausfällt, gibt es auch keine Wasserversorgung. Wenn man weiß, dass das Wasser wiederkommt, kann man sich darauf einstellen. Aber wie soll ich denn Wasser in den 17. Stock schleppen? Ohne Strom funktionierten auch die Aufzüge nicht. Mit ihren Smartphones hatten die Bewohner die Bilder des Winters festgehalten. Berstende Rohre, durchgeschmorte Stromleitungen und tropfendes Wasser, das an Fensterbänken zu Eiszapfen wird. In Natalias Wohnung waren es teils nur 6 Grad. Sie und ihre Nachbarin Olena haben Sorge, dass es wieder so kommen könnte. Wir haben schon einen Kerosinheizer gekauft und ein paar Ziegelsteine. Wir haben gelernt, wie man aus den Steinen einen Ofen bauen kann. So bereiten wir uns ein bisschen vor. Alles hängt letztlich vom Kraftwerk ab. Man sagt, dass es kaum funktioniert. Und wieder gibt es die ersten Stromausfälle. Im Viertel waren diese Woche 8000 Haushalte zeitweise ohne Strom. Der Beschuss geht ohnehin weiter. Hier im Hochhausviertel stürzt am Mittwoch eine Drohne ab, auf einem Spielplatz. Die Bewohner hatten Glück, sie ist nicht explodiert. Wir leben hier in diesem Gebäude. Die Fenster und der Balkon gehen zu dieser Seite. Wir haben einen Knall gehört, aber der klang anders als sonst. Hart und kurz, aber auch sehr laut. Jeden Tag greift Russland die Ukraine massiv an. Mit Drohnen und Raketen, nachts wie tags und vor allem die Hauptstadt Kiew. Getroffen werden wichtige Gebäude wie die Akademie der Wissenschaften oder wie hier eine Schule. Um die Stromversorgung zu zerstören, kommen neuartige Drohnen zum Einsatz. Sie sollen mit einem speziellen Sprengkopf versehen sein, der auch Hochspannungsleitungen und Stahlkonstruktionen zerstören kann. Die Regierung betont, dass das Land für den Winter besser gerüstet sei als im vergangenen Jahr. Mit Spezialgerät, Ersatzteilen, Reparaturteams und zusätzlichen Stromspeichern. Stromspeicher für die Industrie wie diese sind in der Ukraine gerade sehr begehrt. Die Firma Ness bietet sie an, neben Solar- oder Windanlagen. Und sie überwacht auch ihren Betrieb. Hier im Kontrollraum überprüfen die Mitarbeiter, ob ihre Kunden ausreichend mit Strom versorgt werden. Die Ukraine hat ihren Weg hin zu einer dezentralen Energieversorgung längst begonnen. Er begann vor 7, 8, vielleicht 10 Jahren. Der Krieg hat diesen Prozess nur beschleunigt. Auch im Hochhausviertel überlegen sie, wie sie sich besser für den Winter rüsten können, was sie aus dem letzten Jahr lernen können. Aber gegen die Drohnen und Raketen sind sie wehrlos. Das ist wie russisches Roulette. Trifft es dich heute oder nicht? Hören Sie, jetzt ist schon wieder Alarm. Trotz allem, Natalia und Olena wollen in ihren Wohnungen bleiben, solange es nur irgendwie geht. Den vergangenen Winter haben sie überstanden, dann werden sie auch diesen schaffen.
9: Ja, Susanne, was ist dein Eindruck? Wie gut gelingt es den Menschen, sich auf den Winter vorzubereiten?
11: Also stimmt, was wir gerade im Beitrag gehört haben, dass es insgesamt, was die Details angeht, man besser vorbereitet, aber eben psychisch überhaupt nicht, weil normalerweise, traurig, dass man es jetzt schon sagen kann in diesem 5. Kriegswinter, aber hatte man den Sommer, um sich so ein bisschen gefasst zu machen, ein bisschen durchzuatmen, da waren die Angriffe ein bisschen weniger und man hatte eben nicht so große Probleme mit Strom, mit Heizung, mit Wasserversorgung. Und jetzt war es aber eben so, dass die Angriffe im Sommer so heftig waren, also da sind Ballistik nicht abgefangen worden. Also es gab Wochen, da wurde keine einzige ballistische Rakete abgefangen, da ist es tagsüber auch permanent eingeschlagen. Jetzt haben wir die letzten Wochen, in denen nahezu ununterbrochen Alarm ist. Da gibt es einen Negativrekord von 19 Stunden am Stück in Kiew. Und das heißt, die Menschen sind angespannt, sie sind müde, sie können nicht mehr. Und so in den Winter zu starten, das merkt man wirklich in zahlreichen Gesprächen hier. Das macht vielen große, große Sorge.
9: Du bist ja selber viel in der Ukraine unterwegs, im ganzen Land. Gibt es Unterschiede zwischen der Hauptstadt und dem ländlichen Raum?
11: Ja, also die Hauptstadt Kiew, aber auch andere große Städte, also beispielsweise Odessa ganz im Süden oder Dnipro näher an der Front, die werden massiv angegriffen. Also immer wieder lesen wir auch am nächsten Morgen, da gibt es so militärische Zusammenfassungen, wo ist es eingeschlagen, wie viele Drohnen, wie viele Raketen wurden verwendet oder auf die Städte geschickt. Und immer wieder steht da, Hauptangriffsziel ist Kiew. Also in den Städten ist es schon massiv. Es gibt Experten, die warnen auch, ob man sich vielleicht im Winter eine kleine Wohnung außerhalb suchen kann, wenn man sich das denn leisten kann. Aber man muss auch gucken, es gibt natürlich einen Riesenunterschied zwischen Dörfern beispielsweise in den Karpaten ganz im Westen im Gebirge oder Dörfern direkt an der Front. Also an der Front wird auch noch mit Gleitbomben angegriffen. Das ist natürlich auch noch mal eine ganz andere Nummer.
9: Bevor wir weitersprechen, lass uns einmal gemeinsam auf die wichtigsten Zahlen und Entwicklungen schauen. Monika Kempf und Noah Brümmelhorst.
13: Es ist die Zivilbevölkerung, die am meisten leidet. Die Menschen haben Angst, besonders die, die an der rund 1200 Kilometer langen Front leben. Große Geländegewinne gibt es im Moment nicht. Die Front bleibt weitgehend stabil. Die Kämpfe gehen trotzdem weiter, besonders in den rund 19% der von Russland besetzten Gebiete. Der Krieg, er hat sich längst von der Front gelöst. Allein in der letzten Septemberwoche registrierte die Ukraine laut Aussagen des ukrainischen Präsidenten mehr als 2200 russische Drohnenangriffe. Reuters berichtet, von diesen Drohnen werden derzeit nur etwa 60% abgefangen. Im Juli dieses Jahres sind laut UN in der Ukraine 437 Zivilisten ums Leben gekommen, so viele in einem Monat wie seit Mai 2022 nicht mehr. Mehrere Millionen Ukrainerinnen und Ukrainer haben das Land verlassen. Laut dem EU-Statistikamt sind 4,4 Millionen Menschen in andere EU-Länder geflüchtet. Auf den von der Ukraine kontrollierten Gebieten leben aktuell noch etwa 29 Millionen Menschen. Nun kommt der harte, vor allem kalte Winter. Die Gasspeicher der Ukraine sind zu gut ein Drittel gefüllt. Genug, um über den Winter zu kommen, sagt die Regierung, wenn nicht noch etwas passiert. Die Energieinfrastruktur ist eh schon schwer angegriffen. Dazu kommen unter anderem die Schäden am Wohnraum. Rund 14% der Wohngebäude sind beschädigt oder zerstört. Ca. 2700 Gesundheitseinrichtungen sind laut ukrainischer Regierung betroffen. Aktuell wird der Wiederaufbau auf über 500 Milliarden Euro geschätzt. Anzeichen für ein Kriegsende gibt es nicht. Für die Ukraine heißt das, zentrale Herausforderungen bleiben. Personal für die Front, Luftverteidigung gegen immer schnellere Drohnen und Geld für Waffen, Munition, Produktion, Infrastruktur und Aufbau.
9: Was benötigt die Ukraine jetzt am meisten? Was erwarten die Menschen, Susanne?
11: Eigentlich auch genau das, was Merz jetzt angekündigt und mitgebracht hat. Also es geht vor allen Dingen darum, diesen permanenten Angriffen was entgegenzusetzen. Also um Abfangdrohnen, um Flugabwehrraketen, vor allen Dingen auch für die Patriot-Systeme. Davon war jetzt keine Rede. Also die Abwehr von ballistischen Raketen. Und das ist das, was auf einer größeren Ebene der Ukraine so massive Probleme bereitet, weil eben Tankstellen angegriffen werden, Warenhäuser, Supermarktketten, aber eben auch viele zivile Gebäude. Und das macht Angst. Das zermürbt und das bereitet auch ganz konkrete wirtschaftliche Probleme im Land. Und das ist eben das, was die Ukraine am allernötigsten braucht, auch wenn es natürlich auch innenpolitische Sachen gibt, also Dinge, die die Ukraine regeln muss. Und da geht es beispielsweise um Personal an der Front.
9: Ja, jenseits der Unterstützung, wie viel Unmut herrscht in der Bevölkerung über Mobilisierungen?
11: Ja, also der Unmut darüber ist in Teilen schon groß, aber man muss auch klar sagen, es ist fast nicht anders möglich. Also es gibt diese grauenhaften Videos, die immer wieder im Netz auftauchen, die auch gezielt von russischen Kanälen immer verbreitet werden, wo eben die Mobilisierungsgruppen Ukrainer so in die Busse, das heißt hier Bussifizierung, das hat schon Eigenwort bekommen, so reintreibt, wo es auch Gewaltanwendung gibt. Das ist auf jeden Fall zu verurteilen, auf gar keinen Fall in Ordnung, und für den Hintergrund muss man aber vielleicht verstehen, es gibt in der Regel einen Brief, den die Soldaten oder die Zivilisten in dem Fall noch bekommen, auf den sie sich melden sollen und dann sogar recht frei mit auswählen könnten, wo sie eingesetzt würden. Aber viele reagieren eben darauf nicht. Und wenn sie dann bei einer normalen Straßenkontrolle die Dokumente kontrolliert bekommen, dann kann das eben auffallen und dann kommt es immer wieder zu diesen extrem unguten Szenen, die halt mitnichten in Ordnung sind. Und dann werden eben diese letzten Minuten von dem Konflikt ins Netz gestellt, um da auch weiter Unmut anzuregen. Und insgesamt steht fest, die Ukraine kriegt ihre Mobilisierungszahlen nicht. Sie müssten 20.000 bis 25.000 Soldaten im Monat mobilisieren, um ansatzweise weiter standzuhalten. Und diese Zahl erreichen sie im Moment nicht.
9: Danke, Susanne, für diese aktuellen Einschätzungen und Informationen aus Kiew. Und soweit unser Blick heute in die Ukraine. Wohnungsbesichtigungen in vielen deutschen Städten sind oft Massenveranstaltungen. Und die, die da stehen und hoffen, das sind die in Anführungszeichen Glücklichen, die überhaupt eingeladen wurden. Was tun? Vor allem, was soll die Politik tun? In Berlin war das Thema im Wahlkampf, Stichwort Enteignung. Und in Spanien, da machte sie unfreiwillig Schlagzeilen. Marie Carmen Abascal, 87 Jahre alt, ein Immobilienkonzern wollte sie rausschmeißen, Zwangsräumung. Die Folge: Proteste auf den Straßen. Aus Madrid berichtet Christina Böker.
14: Carlos, 30 Jahre alt, verbringt seine Freizeit derzeit hier, in einer Zeltstadt mitten in Madrid. Seit Tagen Zentrum der Proteste für mehr Wohnraum und gegen Immobilienspekulanten. Carlos und seine Frau wohnen ganz in der Nähe, zahlen knapp 1.000 Euro Miete. Damit kommen sie klar, sie hätten gern Kinder. Doch jetzt müssen sie womöglich raus aus ihrer Wohnung. Das Gebäude wurde im vergangenen November von einem Fonds gekauft. Per Einschreiben erfuhren wir, dass sie uns aus der Wohnung werfen wollen. Wir verhandeln noch mit dem Fonds. Wir wollen bleiben, aber bisher sieht es nicht gut aus. Wir wissen nicht, wo wir dann hin sollen und was passieren wird. Lautstarke Proteste mittlerweile in vielen spanischen Städten wie hier in Barcelona. Ausgelöst hatten die Demos diese Bilder. Die 87-jährige Mari Carmen flog aus ihrer Wohnung in Madrid. Zwangsräumung mit großem Polizeiaufgebot. Ein Investor hatte das Haus erworben, wollte die Miete zuletzt auf 1.650 Euro erhöhen. Unerschwinglich für die Rentnerin. Nach der Räumung muss sie erschöpft ins Krankenhaus. Von dort dankt sie den Demonstrierenden. Ich würde euch gern im Zeltlager und im Kampf begleiten, aber ich kann nicht. Deshalb bitte ich euch von hier aus, seid mutig, kämpft und verteidigt, was euch gehört. Auch Carlos hat vor dem Haus der alten Dame protestiert. Wir waren dort, aber wir konnten es nicht verhindern. Und es geht ja nicht nur um Mari Carmen, es sind viele Menschen betroffen. todas somos Mari Carmen. Wir alle sind Mari Carmen. Die Solidarität geht mittlerweile über Spaniens Grenzen hinaus. Bis in den Vatikan.
15: Con la sua presenza, con le sue parole.
14: Ich habe den Eindruck, in diesem Fall sollten die Nachbarn, die Gemeinde, die Pfarrei, die Diözese oder der Staat sich fragen, wie kann so etwas passieren? Was läuft da schief im System? In ganz Spanien fehlen mehr als 700.000 Wohnungen. Bei den Wählern gehört der Wohnungsmangel seit Jahren zu den Top-Themen. Erst recht bei Betroffenen, wie hier im Madrider Stadtteil Malasaña im Haus, in dem Carlos und seine Frau Paula wohnen. Ihre Wohnung ist nicht groß, 60 Quadratmeter, aber hier wollen sie sich eine Zukunft aufbauen. Mit den anderen Mietern gemeinsam kämpfen sie dafür, aber ihr Vertrauen, dass auch die Politik ihnen hilft, ist gering. Aktuell vertrauen wir ihnen nicht. Wir vertrauen eher auf den gesellschaftlichen Druck. Und wenn nicht jetzt, schaffen wir es später. Das sagt auch der Mieterverband. Wir weichen keinen Schritt zurück und werden den Konflikt weiter eskalieren. Vorgestern ziehen sie vors spanische Parlament, wo zwei Dekrete für besseren Mieterschutz zur Abstimmung stehen. Unter anderem sollen Spekulationskäufe und Zwangsräumungen wie die von Mari Carmen zeitweise verboten werden. Aber die linke Minderheitsregierung von Ministerpräsident Sanchez muss um die Mehrheit zittern. Der Regierungschef persönlich versucht, die Opposition in die Pflicht zu nehmen. Es liegt jetzt an Ihnen, zu zeigen, ob Ihre Sorge um das Wohl der Bürger Ihren Wunsch, der Regierung zu schaden, überwiegt. Draußen vor dem Parlament schauen Sie gebannt der Abstimmung zu. Auch Carlos wartet, was passiert. Am Ende gibt es drinnen keine Mehrheit. Es ist unfassbar. Wir fordern all das schon seit langem. Es ist enttäuschend. Drinnen fliegen nach der Sitzung Protestflyer. Und jetzt spekuliert ganz Spanien, ob der Regierungschef die Wahlen vorzieht. Wenn er jetzt Neuwahlen ansetzt, kann er diese Wahlen als ein Plebiszit über das Thema Wohnen inszenieren und sich als derjenige präsentieren, der die Mieter vor der Blockade der rechten Parteien schützen will. Das Risiko besteht für mich darin, dass die jungen Menschen, die auf die Straße gehen, auch wütend auf ihn sind, auf Sanchez. Der will sich an diesem Wochenende überlegen, ob er Neuwahlen noch in diesem Jahr ansetzt. Carlos wird dabei weiter demonstrieren, gemeinsam mit Zehntausenden allein in Madrid.
9: Stichwort Wahlen: in Bosnien und Herzegowina wird heute gewählt. Und ich erahne schon, wie sich mancher fragt, wo war das jetzt gleich nochmal? Das Land gehört zum westlichen Balkan. Zwei Landesteile, die bosniakisch-kroatische Föderation auf der einen Seite, hier bei uns in Orange eingezeichnet, und die serbisch dominierte Republika Srpska in Gelb. Dort liegt auch Srebrenica, einer der schlimmsten Schauplätze des blutigen Bürgerkrieges, der vor etwa 30 Jahren endete. Bis heute leidet Bosnien und Herzegowina unter gewaltigen ethnischen Spannungen. Und das bekommen auch die Journalisten des größten öffentlich-rechtlichen Senders zu spüren. Und zwar sehr persönlich. Ronja Dietrich.
16: Es gibt Städte, in denen endet ein Krieg und seine Spuren verblassen. Und es gibt Sarajevo. Seit 31 Jahren fallen hier keine Schüsse mehr und doch sind sie allgegenwärtig. Auch an dem Ort, von dem aus die Bilder des Krieges um die Welt gingen, an dem auch internationale Medien wie die ARD Zuflucht fanden. Und der selbst beschossen wurde, das Gebäude des öffentlichen Senders BHRT. Er war damals als junger Reporter dabei, Benjamin Butković. An dem Tag, als eine Bombe der bosnischen Serben hier einen Mensch tötete und 38 verletzte.
17: Das Gebäude sah aus wie ein aufgerissener Kiefer. Alles war zerstört, überall waren Blutspuren. Aber auf meine Angst konnte ich mich damals nicht konzentrieren, sondern ich habe beschlossen, meine Arbeit als Journalist zu tun, das, was die anderen Menschen von mir erwarten, und so meinen Beitrag zum Überleben in der Stadt zu leisten.
16: Fast 4 Jahre dauerte die Belagerung der Stadt durch bosnisch-serbische Truppen in einem Krieg, der insgesamt etwa 100.000 Menschen tötete. 1995 endete er.
17: Danach kam es hier im Sender zu den ungewöhnlichsten Momenten. Menschen, die sich zuvor als Gefangene und Wächter in einem Lager begegneten, arbeiteten hier plötzlich zusammen.
16: Nach dem Ende des Krieges bekam Bosnien-Herzegowina eine neue gemeinsame Verfassung. Aber auch in der Hauptstadt zeigt sich noch heute, wie geteilt das Land ist. Hier die Bosniaken, dort die bosnischen Serben. Insgesamt 3 ethnische Gruppen leben in 2 Landesteilen. Man misstraut sich. Es gibt im Land zwar einen gemeinsamen Alltag und doch oft keine gemeinsame Erzählung. Um genau die ringt Nachrichtenredakteur Dejan Petrovic jeden Tag unter erschwerten Bedingungen. Sein Sender finanziert sich aus Rundfunkgebühren, die im gesamten Land eingezogen werden. Eigentlich.
18: Aus der Republika Srpska bekommen wir die dort erhobenen Rundfunkgebühren nicht weitergeleitet. Sie schulden uns mittlerweile umgerechnet etwa 50 Millionen Euro. Das bringt uns in enorme Schwierigkeiten, unser Programm aufrechtzuerhalten und aus dem ganzen Land zu berichten.
16: Er hat, wie alle Mitarbeitenden, sein letztes Gehalt im August bekommen. Der eine Sender, der eine gemeinsame Öffentlichkeit erreichen soll, er kämpft ums Überleben. Er ist unterfinanziert, sein Konto oft gesperrt. Aufzüge gehen nicht, Strom- und Satellitenrechnungen sind nicht bezahlt, Sendungen eingestellt. Eine Stimme, ein Ort für eine gemeinsame Erzählung, erscheint politisch nicht gewollt, in einem Land, das noch immer um die Aufarbeitung des Krieges ringt. Vor wenigen Wochen zeigte sich das erneut. Ende August stirbt der frühere bosnisch-serbische Armeechef Ratko Mladic. Er war wegen Völkermords und Verbrechen gegen die Menschlichkeit verurteilt worden. Viele bosnische Serben feiern ihn trotzdem als Kriegsheld. Journalist Dejan Petrovic war ein Kind, als in seiner Heimat Srebrenica der Völkermord geschah, den Mladic verantwortete.
18: Der Tag, an dem Ratko Mladic gestorben ist, war für uns eine große Herausforderung. Uns war klar, egal wie wir über ihn berichten, irgendjemandem wird es immer nicht passen.
16: Es wird weiter schwierig bleiben, für Benjamin Butkovic und Dejan Petrovic ihre Arbeit fortzusetzen, unabhängig vom Wahlausgang. Den Krieg hat der Sender überlebt. Vielleicht überlebt er auch den Frieden.
9: Ich komme ja gebürtig aus dem Münsterland und an ein Highlight in dieser Region erinnere ich mich noch sehr gut, die Mongolfiade, ein Heißluftballon-Festival. Ich stand unten und habe mir staunend die vielen bunten Ballons am Himmel angeschaut. Und jetzt machen wir es noch ein Stück spektakulärer. In der Schweiz feiert der Aero-Club sein 125-jähriges Bestehen. Also viele Heißluftballons in spektakulärer Alpenkulisse. Eine spannende Frage bleibt allerdings immer bis zum Schluss offen. Spielt das Wetter mit? Tobias Damas.
19: Die Alpengipfel auf Augenhöhe, Felsschluchten, tiefe Täler. Der Traum eines jeden Ballonfahrers in der Schweiz, in der Luft und auch beim Ballonfest am Boden. Esther Papan behält hier den Überblick bei der alpinen Ballonwoche in Flims im Osten der Schweiz. Die 57-Jährige kommt aus der Nähe und liebt den Ballonsport.
20: Mich fasziniert es, ist, wenn du mit einem Ballon mitfährst, wenn du in den Korb steigst und dann hebst du ab, dann bist du in einer anderen Welt.
19: Jeder Aufstieg braucht Vorbereitung, gerade in den Bergen, wo das Wetter schnell umschlagen kann. Eigentlich arbeitet Esther Papan als Bürokraft. Seit Jahren fährt sie in den Ballons mit. Pilotin ist sie aber noch nicht. Alles ist Teamwork.
20: Da ist ein Ballonteam 4 Personen. Mindestens brauchst du in einer Crew. Um einen Ballon aufstellen am Morgen, fahren, wieder abholen und wieder zurückbringen.
19: Den Sport sollen schon die Kleinsten kennenlernen. Beim Ausmalen und mit diesem speziellen Ballon, der mit Seilen festgebunden ist. Extra für Kinder. Heute sind mehr als 300 mit ihren Familien zum Fest gekommen und nicht nur zum Zugucken. Die 11-jährigen Alessia, Alina und Aileen wollen es auch unbedingt einmal selbst ausprobieren. Hoch mit einem echten Ballon. 20, 25 Meter hoch. Für viele ist es das erste Mal. Wie war es?
21: Es hat manchmal geschaufelt oben, aber es war mega cool.
22: Ja, und es war auch so sehr hoch auch.
23: Und es war am Kopf ein bisschen heiß.
22: Ja.
19: Esther Papan hofft auch, jungen Nachwuchs zu begeistern, die mit dieser aufgeblasenen Ballonhülle zum Rhein gehen.
20: Wenn man wirklich so früh anfangen kann, ein Kind zu begeistern für das Ballonfahren, dann resultiert vielleicht daraus plötzlich wieder einmal ein neuer Ballonpilot, was es braucht.
19: Auch um eine lange Tradition fortzuführen. 125 Jahre Aeroclub Schweiz. Dieses Jahr ist Jubiläum. 125 Jahre Ballonfahrt. Fotos von den Anfängen. Aber es ist ein teures Hobby. 80.000 Euro für Hülle, Korb und Gasflaschen. Für die meisten geht das nur mit Sponsoren. Heute sind Piloten aus der Schweiz, Deutschland, Luxemburg und den Niederlanden gekommen. Es steht noch die große Abendfahrt an. Aber wird das Wetter halten? Schnell rüber zum Meteorologen.
20: Ich wollte fragen, wie es aussieht jetzt mit der heutigen Nachmittag mit der Ballonfahrt.
19: Die Ballonfahrten sind nicht ungefährlich in den Bergen. Immer wieder mussten Crews auch notlanden oder gerettet werden. Das Wetter kann tückisch sein, selbst wenn es von unten, wie beim gut besuchten Familienfest, traumhaft wirkt.
0: Und du siehst, am Boden ist relativ wenig Wind. Die Richtung ist ein bisschen ungünstig, weil es geht eventuell dahin. Ja, das ist sehr schlecht. Ja.
19: Die Thermik macht dem Meteorologen Sorge. In der Ferne ziehen Gewitterwolken auf, gefährlich im Gebirge. Eine letzte Besprechung mit den Piloten und Hoffen bei den Passagieren, die eine Fahrt gebucht haben. Dann muss Esther Papan ihnen die Entscheidung verkünden.
20: Die Piloten haben entschieden, wir können leider nicht starten heute Abend.
2: Geht zurück?
20: Natürlich.
19: Kurzfristige Änderungen gehören zum Ballonsport dazu. Sicherheit geht nun mal vor. Trotzdem, Esther Papan ist zufrieden mit dem Tag.
20: Wir konnten die Kinder so glücklich machen mit dem Fesselballon, mit in der Hölle rumspringen. Das war wirklich absolut top.
19: Am nächsten Morgen wollen sie es wieder probieren mit den Ballons. Hoch oben, in der Bergwelt der Schweizer Alpen.
9: Was soll man nach solchen Bildern noch sagen? Ich belasse es bei Dankeschön, dass Sie heute mit uns auf Europa geschaut haben. Einen guten Sonntag noch hier bei uns im Ersten und tschüss. Aus Brüssel.
3: Hallo, ich bin die Vivi und ich mache Fernseh- und Radiosendungen mit Schulklassen meistens. Also die Schulklasse kommt morgens bei uns an, dann werden die Aufgaben verteilt, also sowohl die technischen Jobs als auch die vor der Kamera. Das übernehmen alles die Kinder und Jugendlichen. Die Sendung wird komplett selber von denen gemacht. Die konsumieren ja den ganzen Tag Medien. Ne? Egal, ob das jetzt ein Podcast ist, ob das ein TikTok ist, selbst wenn das Radio oder Fernsehen ist. Und dann zu gucken, wie wird das dann eigentlich gemacht? Wie recherchiert man dann eigentlich richtig? Oder was braucht es eigentlich alles, um so eine Radiosendung oder eine Fernsehsendung auf die Beine zu stellen? Dass es eben ganz viele verschiedene Jobs gibt. Und dann merken die auch selber so, okay, wenn wir hier diese Sendung wuppen wollen und wenn wir das zusammen als Klasse machen wollen, dann müssen alle irgendwie mitarbeiten. Und jeder hat so ein kleines Puzzleteil und am Ende entsteht eine Sendung. Das ist schon toll zu sehen, dass man denen so eine Perspektive dann irgendwie geben kann. Bitte schön.
23: Es hört einfach nicht auf. Immer neue Fälle schweren sexuellen Missbrauchs in der katholischen Kirche werden bekannt. Einiges hat sich getan bei der Aufarbeitung, aber längst nicht genug. Der betroffenen Beirat hat heute nach Köln eingeladen.
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23: Guten Abend um 19:30. Für die Opfer sexualisierter Gewalt in der katholischen Kirche gibt es einen offiziellen Ansprechpartner, den betroffenen Beirat der Deutschen Bischofskonferenz. Der sagt, dass sich immer noch sehr viele Erwachsene jetzt zum ersten Mal melden und dass die eigentliche Aufarbeitung der Missbrauchsfälle zum Teil lange dauert oder sogar verschleppt wird.
25: Man könnte meinen, die Aufklärung der sexualisierten Gewalt in der katholischen Kirche funktioniere mittlerweile nach viel Kritik und Druck auf die Verantwortlichen. Doch der betroffenen Beirat der Deutschen Bischofskonferenz kann das nicht bestätigen. In Köln hat das Gremium seine Sicht der Dinge dargestellt. Es würden sich aktuell sehr viele Erwachsene melden, die vor Jahren sexuell missbraucht wurden.
26: Die Fälle, die ich da zu hören bekomme, die sind alle unglaublich unterirdisch. Das ist bestialischer Missbrauch, der da stattgefunden hat. Da kommt ein Manager aus Süddeutschland 7 Stunden angefahren zu mir, um mir seine Geschichte zu erzählen und bricht erstmal in Tränen aus. Ich habe einen Chefarzt, dem Ähnliches passiert ist. Ich habe einen Chordirigenten, dem Ähnliches passiert ist.
25: Mit am Tisch sitzen 2 Männer, die als Kinder missbraucht wurden. Einer von ihnen ist Klaus Kurz. Er erlebte die Gewalt in einem Kinderheim in Oberammergau.
1: Ich hatte 3 Täter, 2 Priester und eine Ordensschwester.
25: Klaus Kurz beschreibt auch, was ihm passiert ist. Aber das sind Einzelheiten, die wir hier nicht wiederholen können. Er wurde mit 25.000 Euro entschädigt. Er spricht Klartext.
1: Dass endlich die Deutsche Bischofskonferenz uns auch angemessene Anerkennungszahlungen zukommen lässt von einer wirklichen unabhängigen Kommission. Das, was ich bekommen habe, ist ein Almosen, ein wirkliches schäbiges Almosen, weil man kann mit keinem Geld der Welt das wieder gut machen. Und mein Zitat ist immer, was man uns angetan hat, ist der Mord an Kinderseelen.
25: Bob Krichel, er meldete seinen Fall dem Bistum Aachen, weil sein Täter, ein Priester, nach dessen Tod geehrt werden sollte. Seitdem kämpft er um Anerkennung, doch seine Daten und Aussagen sind über die Jahre immer wieder verloren gegangen. Was ihm passiert ist, verstört einfach nur.
2: Dass dieser Missbrauch auch in der Kirche, hinter dem Altar passiert ist, wo man oben das Kreuz Jesus noch sieht, wie ein Pastor, der an Gott glaubt, wie der in der Lage sein kann, hinter dem Altar ein Kind zu vergewaltigen. Das ist mir unbegreiflich heute noch.
25: Für den betroffenen Beirat ergeben sich aktuell einige Forderungen.
26: Man kann es nicht alleine der Kirche überlassen, das aufzuarbeiten, weil das eine Interessenkollision ist. Die arbeiten gegen sich selber auf und schaden sich ja dann damit letztlich selber. Das macht keiner so, wie es notwendig wäre. Deshalb sagen wir, da muss die Politik mit ran, das muss an die Öffentlichkeit. Es sind so viele da draußen, die sich bisher nicht getraut haben, sich zu melden. Wir gehen davon aus, allein in der katholischen Kirche von mindestens 30.000 Opfern, die sich auch noch bisher nicht gemeldet haben.
25: Die Deutsche Bischofskonferenz teilt heute dem WDR mit, dass sie die Kritik nicht nachvollziehen kann. Die Dauer der Verfahren sei reduziert worden. Niemand in Deutschland zahle solch hohe Summen wie die katholische Kirche. Und die Aufarbeitung geschehe durch unabhängige Kommissionen. Die sexualisierte Gewalt in der katholischen Kirche. Es ist wohl noch nicht absehbar, was einige Geistliche und Bedienstete alles angerichtet haben.
23: Nach einem Zusammenstoß zwischen einem Ford und einem 56-jährigen Radfahrer gestern Morgen sucht die Polizei nach Zeugen. Im Kreuzungsbereich Parkgürtel-Anschlussstelle Ehrenfeld war der Radfahrer am frühen Morgen gegen 6:45 auf dem Radweg entlang des Parkgürtels Richtung Escher Straße unterwegs. Der Fahrer des Fords soll von der A57 abgefahren und nach links auf den Parkgürtel abgebogen sein. In der Kreuzung sind sie zusammengeprallt, der Radfahrer stürzte und hat schwere Kopfverletzungen erlitten. Vor genau einem Monat, am 8. September, wurde er festgenommen. Der mutmaßliche Stromsaboteur Daniel V., ganz in der Nähe des Kraftwerks in Weißweiler bei Eschweiler, hatte er sein Lager aufgeschlagen und seit der Festnahme sitzt er in Untersuchungshaft.
4: Heute haben die Richter des Bundesgerichtshofes einen neuen Haftbefehl gegen Daniel V. ausgestellt. Den Ermittlungen zufolge soll er an mehreren Orten in Nordrhein-Westfalen, Brandenburg und Sachsen versucht haben, Stromleitungen in der Nähe von Kohlekraftwerken zu sabotieren. In einigen Fällen soll es ihm gelungen sein. Die Bundesanwaltschaft ermittelt derzeit und muss innerhalb von 6 Monaten entscheiden, ob sie eine Anklage erhebt.
23: Der Neumarkt könnte so aussehen. Steht heute auch wieder auf dem Plan im Kölner Stadtrat. Es geht um einen möglichen Umbau. Eine Seite soll autofrei werden, so schnell wie möglich. Und noch bevor es losgeht mit den Umbauarbeiten für die Straßenbahn, und zwar unabhängig davon, ob die dann unterirdisch oder oberirdisch erweitert werden sollen. Das fordern die Händler rund um den Neumarkt und erklären auch, warum.
5: 200.000 Menschen sind tagtäglich rund um den Neumarkt unterwegs und falls sie rüberkommen, dann auch auf dem Platz. Seit langem fordert die Interessengemeinschaft vor Ort, dass eine Seite des Platzes autofrei wird, so schnell wie möglich.
6: Wir müssen auf jeden Fall umbauen, damit der Platz für die Leute hier wieder besser zugänglich wird, dass die Insellage des Platzes verloren geht, sage ich mal, zugunsten einer Anbindung für den Fußverkehr, für einen Boulevard, für Gastronomie, für ein besseres Entree in die Schildergasse.
5: Wie das aussehen könnte, hat Ihnen ein Stadtplaner vor Jahren schon gezeigt. Eine Flaniermeile auf der Nordseite mit Sonnenstrahlen am Nachmittag. So schön der Plan, so lange dauert die Umsetzung. Denn seit Jahren wird auf der anderen Seite die Stadtbahnlinie neu geplant, unter- oder oberirdisch. Und dann soll auch erst der Straßenverkehr hierhin verlegt werden, als Einbahnstraße nur für Anlieger. Warum wird die autofreie Nordseite nicht früher gemacht, fragt die Fraktion Die Linke im Stadtrat.
7: Wir wollen aber nicht den ganzen Verkehr auf die Südseite legen, dann braucht man nämlich da auch vier Spuren, sondern der Durchgangsverkehr muss raus. Aber dafür liegt ein Konzept vor, was bei den Unterlagen zur Ost-West-Achse dabei ist und das könnte man sofort umsetzen.
5: Vermutung der Interessengemeinschaft, die Stadt will erst den Stadtbahnausbau machen, weil sie dann auch Fördergelder für die Verlegung des Autoverkehrs bekommt.
6: Ein Hintergrund ist immer das Geld. Der Stadt geht es nicht so gut. Das war auch früher schon so. In den U-Bahn-Bau wird viel reingesteckt. Und dann will man nachher nicht sagen, wir haben uns da was verbaut.
5: Die Anwohner aber wollen nicht noch länger warten.
8: Und unsere Ratsreporterin Sabine Büttner ist wieder im Studio. Sabine, welche Neuigkeiten gab es denn jetzt zum Beispiel zum Neumarkt im Stadtrat heute?
10: Also dazu, wie es weitergeht mit dem Umbau, mit dem Wegfall der Straße, gab es nichts Neues. Die Verwaltung will sich in der nächsten Sitzung dazu äußern. Da müssen wir also noch ein bisschen warten. Was heute noch auf dem Papier steht, ist aber der Baubeschluss auch unter anderem für den Brandschutz an der Haltestelle Neumarkt. Neumarkt und Appellhofplatz, da soll der Brandschutz erneuert werden. Das hängt eben auch zusammen mit unter anderem den längeren Zügen am Neumarkt. Das wird 37 Millionen Euro kosten. Da soll der Rat heute das Go geben. Und wenn es dann nächstes und übernächstes es ja soweit ist, 2,5 Jahre pro Haltestelle soll umgebaut werden. Da kommen dann Sperrungen auf die Menschen zu, die da Bus und Bahn fahren.
8: Ein großes Thema natürlich mal wieder die Sparpläne. Die angedachten Vereine, Trägerinitiativen, die machen sich große Sorgen, dass bei ihnen extrem oder massiv gekürzt werden soll. Rund 250 Millionen Euro will die Stadt in den kommenden Jahren sparen. Und heute gab es Proteste. In welcher Form? Was war da los?
10: Ja, vor dem Rathaus gab es eine große Demo von einem Bündnis für Zusammenhalt. Mehrere hundert Menschen haben da protestiert. Das waren Menschen von Frauenberatungsstellen, vom Kölner Flüchtlingsrat, aber auch aus der Kulturszene. Freie Träger, alte Feuerwache sehen wir da. Also viele Menschen, die sich einsetzen für Menschen in Köln. Die Bürgerzentren zum Beispiel auch, die haben auch Kürzungen zu befürchten. Und die haben heute noch mal deutlich gemacht, dass sie eben wichtig sind für die Stadtgesellschaft. Und auch im Kölner Rat war das Ganze dann wieder Thema. Da haben die Politiker unter anderem gesagt, dass sie sich, ja, ich sag's mal mit meinen Worten, den Kopf zerbrechen darüber, was jetzt passiert. Es gibt 565 einzelne Maßnahmen, wo da jetzt drüber gesprochen wird, was ist damit, geht da noch Geld hin oder nicht. Am Wochenende werden die Fraktionen beraten, so haben wir gehört. Und ja, nächste Woche ist dann eben auch zum Beispiel Finanzausschuss, wo es auch um den Haushalt gehen soll. Also da wollen die Initiativen jetzt noch mal zeigen, wir brauchen die finanzielle Unterstützung. Im Rat hieß es heute aber auch, man muss auch auf die gucken, die jetzt nicht unbedingt bei der Demo sind und nicht Social Media und alles nutzen, um auf sich aufmerksam zu machen. Also das Geld muss einfach fair verteilt werden, das noch da ist.
8: Heißt, das geht dann aber jetzt auch relativ zügig, beziehungsweise wird konkreter, wenn da kommende Woche eben der Ausschuss dann schon tagt. Die Ausgaben der Stadt sind das eine. Dann gab es jetzt auch viele Kölnerinnen und Kölner, die noch gespannt auf Ausgaben warten, die sie betreffen könnten. Es ging um die Abwassergebühren unter anderem. Was gab es da?
10: Genau, die Abwassergebühren werden steigen und zwar schon zum neuen Jahr. Für eine Familie mit, also vierköpfige Familie mit einem Haus, bedeutet das, dass die ungefähr 30 Euro im Jahr zahlen müssen. Das kommt also auf die Kölner zu. Ja, und es geht auch noch um andere Finanzprojekte, Zoobrücke zum Beispiel, Instandsetzung. Da geht es auch noch mal um 25 Millionen Euro, die da heute freigegeben werden sollen im Rat. Also Finanzen sind da heute weiter Thema.
8: Eigentlich können wir direkt eine Anschlussverabredung ausmachen. Sabine Büttner, danke für heute und für den Überblick aus dem Rat heute. Ja, wir machen einen Schnitt an der Stelle und gehen ins Büro bzw. ins Handwerk. Auch da ist künstliche Intelligenz inzwischen auf dem Vormarsch und auf den Baustellen natürlich noch nicht so gefragt, dafür aber in den Büros. Sie soll bei Büroarbeiten unterstützen und wie das konkret funktioniert, Das können Handwerksbetriebe ab heute in Hürth im neuen Tech-Haus ausprobieren. Wir durften schon mal bei einem Kölner Elektrobetrieb gucken, was da die künstliche Intelligenz im Arbeitsalltag schon alles übernimmt.
11: Ordner und Papierberge sucht man hier vergeblich, dafür jede Menge Rechner. An einem von ihnen sitzt Steven Pakkasatanan. Er simuliert für uns, wie der Elektromonteur vor Ort die Daten eingibt. So spart er viel Zeit für seine eigentliche Arbeit.
12: Wir haben digitale KI-Mitarbeiter. Das ist jetzt ein Projektassistent, Tim, der sich so bei uns heißt.
11: Tim, der digitale KI-Assistent, schreibt den Bericht. In wenigen Sekunden ist daraus ein Auftrag geworden, der zeitnah an den Kunden geschickt wird.
12: Die Schwierigkeit liegt halt auch einfach in der nachgelagerten Büroarbeit. Die KI kann einfach sehr, sehr viele wiederkehrende Aufgaben ganz automatisch für sich übernehmen.
11: KI im Handwerk. In Hürth zeigen heute Unternehmen und Entwickler, wie künstliche Intelligenz sinnvoll im Handwerk eingesetzt werden kann. Nicht als Zukunftsvision, sondern ganz konkret.
13: Ich habe mal eine Aussage von einem Malermeister halt gehört, der mir gesagt hat, der bringt mir ja die Tapete nicht an, ist nichts für mich. So, und dann haben wir ihm mal vorgeführt, was das für Freiräume ihm schafft und auch für Personalkosten halt bedeutet und für Organisationskosten, Bürokratie-Overhead-Kosten. Halt. Und dann hat er gesagt, ja Mensch, da könnte ich ja besser anbieten und dann ist der Preis vielleicht niedriger. Ah, dann dämmert es ihm halt.
11: Dies habe aber nicht nur Vorteile für ihn, sondern auch für den Kunden.
13: Vielleicht werden dann auch die Wartezeiten aufs Handwerk halt ein bisschen weniger. Vielleicht wird die Qualität auch besser, weil die Leute sich da konzentrieren können. Und auch transparenter, dass die Leute Verständnis dafür haben. Also letztendlich dient es dem Kunden.
11: Zurück nach Köln. Auch hier ist man der Überzeugung, dass durch KI zukünftig nicht der Handwerker ersetzt werden soll, sondern es soll ihm möglichst viel abgenommen werden von dem, was neben seiner eigentlichen Arbeit anfällt.
8: Es gab einen großen Schlag gegen die organisierte Kriminalität in Nordrhein-Westfalen und Rheinland-Pfalz. Heute Morgen haben schwer bewaffnete Beamte der Polizei Wohnungen an mehreren Orten gestürmt. Es geht dabei um Waffenhandel und Drogendeals im großen Stil. Ein Schwerpunkt der Einsätze war der Kölner Stadtteil Mülheim.
14: Beamte des Bundeskriminalamtes auf dem Weg in die Wohnung eines Tatverdächtigen. Um 5:30 am Morgen haben Bereitschaftspolizei und Spezialkräfte Wohnhäuser in Köln-Mülheim abgeriegelt. Sie rammten Wohnungstüren ein. Nach WDR-Informationen wurden hier mehrere Männer festgenommen. Experten des Bundeskriminalamtes haben in Wohnungen Spuren gesichert. Die Kölner Staatsanwaltschaft und die Zentralstelle für organisierte Straftaten ermitteln gegen eine Gruppierung von Tatverdächtigen. Die Ermittler werfen ihnen organisierten Waffenhandel und Drogengeschäfte vor. Einzelheiten zu den Ermittlungen wollen Polizei und Staatsanwaltschaft morgen in einer Pressekonferenz bekannt geben.
8: Es gab eine posthume Ehrung für Luis Paulo. Mehr als ein Jahr nach dem Unfall in Hürth, bei dem der 25-jährige Schulbegleiter getötet wurde, ist er heute in Bergheim geehrt worden.
4: Würdigung für einen Lebensretter. Bei der Zeremonie im Kreishaus ehrten Mitglieder des Rates heute Luis Paulo Joachim, der sich vor ein heranrasendes Auto stürzte, um Kindern das Leben zu retten und dabei selber gestorben ist. Die Eltern des Schulbegleiters nahmen die Ehrung für ihren Sohn entgegen.
15: Es ist sehr, sehr berührend, sehr, sehr emotional. Und zu sehen, dass er eben diese Würdigung nicht selbst miterleben kann, macht uns sehr, sehr traurig. Aber wir müssen irgendwie mit dieser Trauer leben.
4: Neben Luis Paulo kam bei dem Unfall auch ein 10-jähriges Mädchen ums Leben. Ein Autofahrer war über eine rote Ampel gefahren und hatte eine Gruppe von Viertklässlern und ihre Betreuer erfasst. Das Kölner Landgericht verurteilte ihn zu 4,5 Jahren Haft.
8: Pflegekräfte dringend gesucht. Überall fehlen Pflegekräfte. Gleichzeitig steht die Pflegeversicherung finanziell massiv unter Druck. Die Bundesregierung will deshalb die Pflege zu Hause neu organisieren. Pflegefachkräfte sollen pflegen. Für Hilfe im Alltag sollen andere Anbieter zuständig sein. Ambulante Pflegedienste warnen aber. Die geplante Reform könnte für viele Anbieter das Aus bedeuten, mit Folgen für Zehntausende Pflegebedürftige und deren Angehörige.
17: Der erste Einsatz am Morgen. Für Michaela Routine. Für ihren 87-jährigen Patienten ein vertrautes Gesicht.
18: Was finden Sie an der so nett an der Frau?
27: Ja, alles. Von der Fußspitze bis zum Kopf.
17: Michaela ist Pflegekraft beim Leverkusener Pflegeservice Rainer Guse.
0: Der Herr Gödecker, der wird von uns zweimal täglich pflegerisch versorgt. Das heißt Intimpflege, Zahnpflege, Rasieren. Ne? Und abends machen wir das nochmal.
17: Genau darauf will die Bundesregierung setzen. Pflegekräfte sollen das tun, wofür sie ausgebildet sind. Pflegen. Hilfen im Alltag, wie Putzen oder Einkaufen, sollen in Zukunft nur noch von anderen Anbietern erbracht werden. Und genau darin liegt für viele Pflegedienste das Problem. Denn Alltagshilfe macht für viele Dienste einen großen Teil des Umsatzes aus.
3: Wenn wir das Budget trennen müssen ab dem neuen Jahr, entfallen die Beschäftigungsmöglichkeiten für 43 Mitarbeiter in der hauswirtschaftlichen Versorgung.
9: Und was ist dann?
3: Der Pflegedienst muss schließen. Und 900 Patienten, pflegebedürftige Menschen, müssen sich neu umschauen, wer ihnen ad hoc hilft.
17: Auch für Angehörige könnte die Reform den Alltag komplizierter machen. Pflege vom Pflegedienst, Alltagshilfe von einem anderen Anbieter. Doch den muss man erst mal finden. In Leverkusen gibt es 95 Anbieter für Alltagshilfe. 89 davon sind Ein-Mann- bzw. eine Frau-Betriebe.
16: Ich finde das erschreckend, vor allen Dingen, weil ich diese Problematik sehe, noch einen neuen Hauswirtschaftsdienst zu suchen. Das heißt, es funktioniert gerade alles so wunderbar. Es kommt ja auch der Palliativdienst hier dazu. Es kommen dann wieder andere Menschen hier rein. Meine Eltern sind beide über 80. Die Kinder, das heißt, ich als Kind bin auch schon über 60. Und irgendwann ist es ja auch so, dass wir mal in Ruhe unsere Rente genießen dürfen.
17: Die Kritik geht noch weiter. Ambulante Pflegedienste haben für Alltagshilfen klare Strukturen, eigenes Personal und Qualitätskontrollen. Für reine Alltagshelfer gelten weniger strenge Regeln.
3: Es gibt keine Regelprüfungen, wie sie bei uns vom Gesetz her vorgesehen sind, die auch permanent geschehen, jedes Jahr. Zusätzlich haben natürlich unsere Mitarbeitenden in diesem Bereich den direkten Kontakt zu unseren Pflegefachkräften und können dann immer ein Feedback geben, wenn sich die Situation bei den Pflegebedürftigen vor Ort verschlechtert hat. Das heißt, wir können direkt durch diese Qualität überprüfen, welche Probleme es dort gibt.
17: Für die Menschen, die heute auf ihren Pflegedienst vertrauen, bleibt damit vor allem eine Frage. Bleibt die Hilfe, die ihnen heute sicher ist, auch in Zukunft so einfach verfügbar?
0: Achtung, da kommt der erste Löffel. Ja, sehr gut.
8: Monika Hösten ist bei uns. Sie leitet den Pflegedienst Wurzelwerk in Leverkusen, betreuen zusammen mit Guse, die wir gerade im Beitrag auch gesehen haben, rund 850 Menschen. Was ist jetzt aus Ihrer Sicht das größte Problem an den Plänen der Bundesregierung, Pflege und Hilfe im Haushalt zu teilen?
19: Naja, also wir Pflegedienste haben ja schon alleine durch unsere Versorgungsverträge die Aufgabe, dass wir Pflegebedürftige umfangreich versorgen. Das heißt, wir haben zwei verschiedene Säulen. Wir haben die Pflege, die durch die Pflegekräfte erbracht wird, und wir haben die Hauswirtschaft, in denen wir in diesem Bereich setzen wir Hauswirtschaftskräfte ein. Wenn es also jetzt darum geht, dass dieses sogenannte Sozialraumbudget, also ein Topf, wegfallen soll, dann können wir diese Leistung so nicht mehr erbringen. Schlicht und ergreifend.
8: Wer könnte da übernehmen? Das heißt, Sie haben einerseits dann die Fachkräfte, die das eine und das andere machen können?
19: Nein, nein. Also bei uns, also keine Pflegekraft ist in der Hauswirtschaft tätig und keine Hauswirtschaft kann einfach so in die Pflege. Das sind grundsätzlich komplett verschiedene Berufsgruppen, die halt wirklich unser System darstellen. Und wenn wir die Hauswirtschaft nicht mehr erbringen dürfen, beziehungsweise nicht mehr den Zugriff auf dieses Sozialraumbudget haben, müssen wir diese Mitarbeitenden leider Gottes entlassen und die Abteilung schließen.
8: Was wäre Ihr Wunsch oder die Lösung an der Stelle?
19: Na, letzten Endes kann ich ja verstehen, dass ein Kostenersparnis oder beziehungsweise, dass das Thema, warum jetzt das Pflegeneuordnungsgesetz mit dieser Reform auf dem Tisch liegt, das ist, dass Kosten gespart werden sollen. Das findet aber de facto gar nicht statt, denn schließlich das Budget wird erhöht, die Leistung bleibt, es wird einfach nur der Dienstleister ausgetauscht. Unser Wunsch ist es, dass wir den Pflegebedürftigen weiterhin, so wie bisher auch, die Leistung aus einer Hand anbieten können. Und wir verstehen nicht, dass das nicht so ist.
23: Sie haben gemeinsam oder mit insgesamt 5 großen Pflegediensten einen Brandbrief geschrieben. Mhm. An die Politik gab es eine Reaktion.
19: Ja, es gab durchaus Reaktionen. Also wir haben auch von 2 Parteien ein Feedback erhalten per Mail und uns wurde auch zugesichert, dass unser Anliegen durchaus ernst genommen wird und weitergegeben wird an die zuständigen Mitglieder des Bundestages, die sich jetzt in den Kommissionen beraten. Und zusätzlich hat unser Sozialdezernent in Leverkusen uns eingeladen zu einem gemeinsamen Gespräch.
23: Wir sind gespannt, wie das weitergeht.

0: Wie findest du das so?
1: Nicht sehen zu können, für die 14-jährige Lea Werker eine echte Herausforderung.
2: Also man merkt auf jeden Fall, wenn man das Augenlicht nicht hat, dass man auf jeden Fall mehr seine anderen Sinne benutzt, zum Beispiel das Hören oder auch das Fühlen. Und das stärkt dann auch sozusagen halt auch das Fühlen, wenn man dann sich nicht so auf die Augen verlässt, sondern auch halt die anderen Sachen mehr benutzt, als man normalerweise tut.
1: Zum Glück hat sie Unterstützung.
3: Dass wir ein bisschen langsamer gehen, weil hier Hindernisse sind.
1: Biljana Weidlich weiß, worauf blinde Menschen im Laden achten müssen. Sie arbeitet beim Rheinischen Blindenfürsorgeverein, der die ungewöhnliche Mitmachaktion organisiert.
3: Kaputt machen kannst du nichts.
1: Die richtigen Sachen beim Einkaufen zu finden, gar nicht so einfach. Ein Problem der Hersteller. Es gibt nichts, was man ertasten kann.
3: Es ist nämlich noch nicht gängig, dass alle Produkte mit Punktschrift ausgestattet sind. Das wäre die einfachste Lösung. Das ist aber noch nicht der Fall. In Apotheken, die Medikamente, die sind beschriftet in Punktschrift, aber die normalen Alltagsprodukte nicht.
2: Eigentlich fühlt sich alles gleich an, so wie so eine Teeverpackung halt.
1: Der Verein will auf die Probleme sehbehinderter Menschen aufmerksam machen. Am Infostand vor der Drogerie gibt es für Interessierte Simulationsbrillen.
3: Also das hier zum Beispiel simuliert die diabetischen Augenerkrankungen. Dann haben wir den grauen Star.
1: Auf Lea wartet jetzt noch eine letzte Hürde, blind bezahlen. Ohne Hilfe wäre sie aufgeschmissen gewesen.
2: Ich glaube, ich wäre überall gegengelaufen erstmal. Aber es ist natürlich wirklich sehr schwer, dann sich zu orientieren, wenn auf einmal nichts ist.
1: So geht es auch der 19-jährigen Nurel Huda El-Maleke, die von Geburt an blind ist. Sie freut sich, wenn ihr Menschen helfen wollen. Aber auch dabei kann man einiges falsch machen.
4: Was ich wirklich übergriffig finde, wenn ich es mal so sagen darf, ist, wenn jetzt einfach jemand kommt und mich anfasst. Lieber erstmal nachfragen, fragen, ja, brauchen Sie Hilfe, ist alles in Ordnung?
1: Und vieles kann sie schließlich auch allein. Bezahlen zum Beispiel per Handy-App.
5: Und apropos Welttag des Sehens. Keine guckt so schön wie Sie. Klipp, klipp. Und heute dachten viele, sie sehen nicht ganz richtig, die Maus ist schon wieder weg. Nachdem jemand gezündelt und die Maus verletzt hatte, die ja hier bei uns in Köln am Appelloplatz steht, musste sie in die Reha, war umjubelt wiedergekommen. Und jetzt ist da schon wieder eine leere Stelle. Aber dieses Mal müssen wir uns zumindest keine Sorgen machen.
6: Der Tag hat noch nicht richtig angefangen, da passiert es. Zwei Handwerker, Schraubenschlüssel, Sackkarre. Das Ziel, die Maus. 15 Minuten Schrauben, Luftpolsterfolie drum, schon ist sie weg. Ganz legal.
7: Keine Angst, die Maus geht's gut. Sie ist nicht entführt, ihr geht's gut, sie ist unversehrt. Die Maus musste mal gerade weichen für eine kleine Überraschung.
6: Sonst steht die Maus ja nur rum. Aber jetzt ist wohl mal wieder Zeit für ein Abenteuer. Die letzten waren ja eher unfreiwillig. 2024. Die Maus ist weg. Entführt von Aktivisten nach Mainz und Magdeburg. Allerdings nur für ein paar Tage. Oder im vergangenen Jahr. Unbekannte kokeln die Maus an. Und die schwer Verletzte erlebt so viel Solidarität, dass kaum noch Platz ist. Pflaster für die Maus, damals Therapie für die Maus-Fans.
8: Schade, dass es einige wenige Idioten gibt und schön, dass es viele tolle Menschen gibt, denen das nicht egal ist, die sagen, hey, die Maus ist wichtig.
6: Große Ohren, große Augen. Die Maus bringt offenbar die Liebe mit. Vor ein paar Tagen zum Beispiel die Maus in Castrop-Rauxel. Sie wird gedrückt, geherzt. Irgendwie haben sie alle lieb, egal wie alt. Nur was ist dieses besondere Etwas?
9: Ich finde, dass die einfach wunderbar ist, denn die erklärt ganz viel. Und ich gucke die auch jeden Sonntag und ich finde es halt einfach schön, dass es die gibt.
10: Eine Maus findet irgendwie jeder süß. Und die Maus, so wie die gezeichnet ist, ja, da kann man eigentlich, die kann man eigentlich nur lieb haben.
11: Weil die Maus eigentlich ein kleines Tier ist, vor dem man keine Angst haben muss und ein unheimlich kuscheliges Fell hat.
12: Ich finde die nett und sie macht Dinge möglich, die halt sonst unmöglich wären.
6: Möglicherweise kennt er das Mausgeheimnis. André Gatzke

0: ist Moderator bei der Sendung mit der Maus. Die beiden sind oft auf Tour unterwegs durch Nordrhein-Westfalen.
1: Also für mich, mir erklärt die Maus, seitdem ich auf der Welt bin, ja, die Welt. Beantwortet mir Fragen, die sonst eigentlich unbeantwortet bleiben, oder?
0: Und jetzt bleibt eine Frage. Wo ist die Maus, die alle so lieb haben? Wo hat sie sich versteckt? Und wie geht das weiter?
2: Sie kommt auch nächste Woche wieder. Also nächste Woche, Montag oder Dienstag, kommt sie zurück.
0: Und bis die Überraschung raus ist, fehlt die Maus. Die, die seit 55 Jahren immer da ist. Ein paar Tage. Köln ohne die Maus.
3: Mausig. Wir behalten das natürlich kommende Woche genau für Sie im Blick. Sonst fehlt auch ein bisschen Farbe in der Stadt. Wir gucken aufs Wetter. Da ist einiges los momentan. Der Herbst ist da. In der Nacht gibt es erst noch einige Schauer, später viele Wolken. Die Tiefstwerte liegen zwischen 9 und 6 Grad. Der Freitagmorgen startet bewölkt. Im Laufe des Vormittags wird es wieder nass. In der ganzen Region breitet sich Regen aus. Auch am Nachmittag ist es oft nass, aber es gibt trockene Abschnitte bei bis zu 14 Grad. Am Samstag wechseln sich Sonne und Wolken ab. Ein paar Schauer sind auch dabei, bis 16 Grad. Am Sonntag weiter wechselhaftes Herbstwetter mit Wind, Regen, bisschen Sonne bei 15 Grad. Am Montag weitestgehend trocken mit einer Mischung aus Sonne und Wolken bei 17 Grad. Soweit Ihre Lokalzeit aus Köln. Morgen mehr. Und hier geht es gleich weiter mit Quarks. Thema heute: wilde Weite. Scheinbar unberührte Natur fasziniert viele. Aber was, wenn die zu nahe kommt und Wildtiere durch die Wohngebiete streifen? Wie kann das Zusammenleben gelingen? Direkt nach der Tagesschau. Ihnen einen schönen Abend.
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0: begrüßen Sie ganz herzlich zu einer neuen Ausgabe von Wer weiß denn sowas? Und freuen uns sehr über unsere beiden heutigen Gäste. Beide sind das allererste Mal bei uns. Valerie Huber, herzlich willkommen.
1: Danke.
0: Schauspielerin aus Österreich, noch jung an Jahren, aber trotzdem schon einiges erlebt, schon einige Rollen gespielt. Was ja toll ist, weil das heißt, man hat schon viele Möglichkeiten gehabt. Und ihr beide gemeinsam seid dann ab übermorgen, da ist nämlich dann, da läuft der Film dann in den Kinos, in Immenhof 2 zu sehen. Das große Versprechen.
1: Genau.
0: Ja. Wie sehen deine persönlichen Erfahrungen mit Pferden aus? Bist du ein Pferdemädchen?
1: Leia hier ist ja wirklich Reitprofi und ich konnte vorher nicht so gut reiten.
0: Also, du hast es gelernt für die Rolle?
1: Ich habe das dann für den zweiten Teil lernen dürfen. Mhm. Hab 20 Reitstunden bekommen und jetzt kann ich reiten. Also es war einfach cool.
0: Und kannst du es richtig gut? Bist du zufrieden? Oder
1: im Vergleich zu Leia kann ich es gar nicht, aber ein bisschen. Also ich werde es gleich sehen.
0: Warst du schon mal in einer Quizshow zu Gast?
1: Noch nie.
0: Premiere.
1: Ich freue mich.
0: Ja, absolut. Valerie, viel Spaß. Und herzlich willkommen, Leia Holtwig. Du bist die Lou im Immenhof und du konntest vorher schon reiten, hast es?
2: Ja, ich bin mit Pferden aufgewachsen tatsächlich. Meine Mutter hatte schon ein Pferd, bevor ich auf die Welt kam. Mhm. Dementsprechend war der Aspekt vom Drehen auf jeden Fall nichts Neues für mich. Das war tatsächlich das, womit ich mich am wohlsten gefühlt habe, weil ich mich damit am besten auskannte.
0: Du bist ja als Schauspielerin eigentlich so ein bisschen zufällig in diesen Beruf hineingekommen, ne? Also
2: genau.
0: Du hast ganz klasse, hast jetzt gerade erst Abitur gemacht, warst lange im Leistungssport, in der Leichtathletik, also auch richtig gut, ne? Hast dann als Model gearbeitet. Wie bist du dann zur Schauspielerei gekommen?
2: Ich wurde zum E-Casting eingeladen und ich dachte erst, es ist ein Shooting. Ich habe dann irgendwann das Drehbuch gesehen, beziehungsweise die Szene fürs E-Casting, dachte so, was ist das denn?
0: Das ist ein langer Werbespot.
2: Ja, das ist aber ein langer Werbespot. Und dann habe ich das sehr amateurhaft mit meiner Mutter bei uns am Stall aufgenommen, weil wir ja den Luxus hatten, dass wir eben Pferde vor Ort hatten. Und dann habe ich relativ flott zurückgehört, ja, wir würden dich gerne mal bei einem Live-Casting in München sehen. Und dann war ich bei diesem Live-Casting und hatte am Ende des Tages die Rolle. Und es war
0: nicht
2: ging
0: nur
2: sehr
0: die Rolle,
2: schnell alles.
0: Die Hauptrolle. Ja. Ja. Und jetzt ist es ja schon der zweite Film, in dem ihr auch gemeinsam für den Immenhof vor der Kamera standet. Und wir sehen nachher auch noch einen Ausschnitt. Aber jetzt wirst du heute hier dich im Team mit Elton beweisen. Viel Spaß, Leia. Und ich habe gleich was Interessantes zum Anfang. Wussten Sie eigentlich, dass nur 10% aller Amerikaner, die auf dem Weg zur Arbeit sind, öffentliche Verkehrsmittel benutzen?
3: Nur 10%?
0: Oh. Nur 10%. Es liegt wahrscheinlich manchmal auch am Mangel an Möglichkeiten. Ja? Weil viele große amerikanische Städte nicht so viel öffentliche Verkehrsmittel bieten.
4: Außer New York.
5: New York hat schon eine, da ist eine.
0: Ja, aber Amerika ist natürlich deutlich mehr als nur New York. Ne? Jetzt wollen wir mal auf die Zuschauerverteilung schauen. Wie viele Zuschauerinnen und Zuschauer haben sich für welches Team entschieden? Hinter Valerie Huber und Bernhard sind es 64. Hinter Leia Holtwig und Elton sind es 53. Das haben wir geklärt. Dann geht's jetzt ins Spiel. Hier sind unsere heutigen 12 Kategorien. Hier ist die Wand. 12 Kategorien heute sind Essen und Trinken, Kino, Clever, Unterwasser, das Fragezeichen,
6: Leute.
0: Österreich, Neuheit. Für dich ist ja Genies dabei, Elton. Mietrecht, Wahnsinn des Tages, Trick 17 und andere Länder, andere Sitten. Jede richtige Antwort 500 Euro. Beide Teams an einem Publikumsjoker.
7: Das wäre eine Kategorie. Das wäre doppelt peinlich, wenn ich jetzt Österreich nehme und dann es nicht weiß.
8: Es wäre aber auch ein Stück weit unhöflich, es nicht zu nehmen.
7: Ja, also es ist eigentlich aufgelegt.
8: Und ich liebe selber Österreich. Insofern,
7: ja?
8: Ich liebe die Berge.
7: Das ist schon schön.
8: Und natürlich auch das Meer.
0: Okay. Wir starten mit der Kategorie Österreich. Wird in Österreich eine neue Apotheke eröffnet,
8: ja, speziell, glaub ich.
0: Muss diese in der Regel A. 500 Meter Abstand zur nächsten Apotheke haben, B, im selben Haus wie eine Hausarztpraxis liegen oder C, in den ersten 2 Jahren auf Sonderangebote verzichten? Es hätte auch andere Länder, andere Sitten sein können.
7: Weißt du, ne?
8: Nein. Überhaupt nicht. Hast du eine Ahnung?
7: Ich tippe ganz stark auf A. Mhm. Obwohl ich weiß, dass wir wirklich so viele Apotheken überall haben. Also ich kenne Straße, da sind wirklich, die sind näher als 500 Meter, aber es muss eine neue sein. Also,
0: ja. Du lebst ja jetzt wieder in Wien, ne?
7: Ich lebe in Wien. Also ich habe das erste schon mal gehört, bilde ich mir ein. Irgendwo. Aber ist das in Deutschland nicht auch so?
8: Also ich weiß nur, dass es in Deutschland schwierig ist, eine neue Apotheke aufzumachen, weil man will vermeiden, dass man eine... Genau, man will eine Apothekendichte vermeiden, weil sonst eine so starke Konkurrenz entsteht, dass
7: eben
8: mit Preisen gedrückt werden muss und dann besteht die Gefahr, dass sie dann an Qualität verlieren und so weiter.
0: Ja, in Deutschland gibt es diese Regel, glaube ich, auch, gilt aber nur für Online-Apotheken.
8: Ja, die müssen im selben Internet sein wie ein Online-Arzt.
7: C können wir ausschließen, oder?
8: C können wir ausschließen und B auch, weil es gibt mehr Apotheken als Hausärzte.
7: Ja.
8: Wahrscheinlich. Also sind wir doch eigentlich...
7: Einer Meinung.
8: Guck mal. Einer Meinung und wir fangen mit A an. Okay.
0: Dann schauen wir, ob wir auch mit einem Erfolg starten.
4: In Österreich gilt die sogenannte bedarfsorientierte Arzneimittelversorgung. Demnach muss eine neu eröffnete Apotheke unter anderem folgende generelle Voraussetzung erfüllen. Die Entfernung zu bereits bestehenden Apotheken darf nicht weniger als 500 Meter betragen. Diese Regelung soll den bestehenden Apotheken einen gewissen Existenzschutz gewähren. Sind besondere örtliche Verhältnisse oder Versorgungsbedürfnisse

0: Bedürfnisse der Bevölkerung zu berücksichtigen, können Ausnahmen greifen. In Deutschland gilt für Apotheken die Niederlassungsfreiheit und es besteht keine geografische Einschränkung.
1: Richtige Antwort und damit ein sehr guter Start. Die ersten 500 Euro für Valerie und Bernhard.
2: Ja, dann lass uns doch Kino nehmen.
3: Probieren mal Kino.
2: Wir probieren das mal.
1: Genau. Ihr teilt euch das auf. Während der Dreharbeiten zu Vom Winde verweht, A, wurde das Set von King Kong als Kulisse für Atlanta verbrannt. B, kam es durch starken Wind zu einer zweimonatigen Verzögerung. Oder C, sprach Clark Gable kein Wort mit Regisseur Victor Fleming.
2: Oh oh.
1: Vom Winde verweht hast du vielleicht schon mal gehört?
2: Ich hab's nicht gesehen. Ich hab's aber gehört. Ich weiß auch gar nicht so richtig, um was es da geht. Ich kann mir vorstellen, dass Kulissen verbrannt werden, weil die müssen ja auch irgendwo mal hin. Aber also, es ist tatsächlich gar nicht so abwegig. Aber ansonsten kann es.
1: Wenn die Kulisse verbrannt wird, weiß man sicher, dass es mit dem Film nicht weitergeht.
2: Also ich weiß, dass es wegen Wetter im Film oft zu Verzögerungen kommt.
3: Mhm.
2: Und dass es da auch sehr lange, also dass es sehr lange Verzögerungen sein können. 2 Monate hört sich nach einer Menge an. Ich weiß nicht, wie stark diese Winde waren. Ich kann mir nicht vorstellen, dass es C ist, weil ich glaube, es ist sehr schwierig, einen Film zu drehen, der dann auch so bekannt ist, wie Vom Winde verweht, wenn man kein Wort mit seinem Regisseur spricht als Schauspieler, weil man muss kommunizieren und sich austauschen. Ich glaube, ich würde B nehmen.
3: Du würdest B nehmen. Ja gut, kann natürlich sein und es ist natürlich auch witzig, dass der Film Vom Winde verweht heißt und dann durch starken Wind.
2: Ja.
3: Haben die eine Verzögerung? Ich würde
2: Vielleicht hat er da ja seinen Namen bekommen.
3: Ja. kam durch starken Wind zu einer 2-minütigen Verzögerung. Ja, das kann natürlich sein. Wobei, da frage ich mich, warum drehen die denn nicht in Szenen weiter? Also disponieren
2: in anderen
3: Szenen.
2: Ja.
3: Also wenn Kulissen verbrannt werden, natürlich die sparen.
2: Für 2 Monate sind halt schon sehr lang. Ich kann mir das gut vorstellen, dass es da zu Verzögerungen kommt, aber in den 2 Monaten kann man auch eigentlich auch andere Sachen drehen. Das stimmt schon.
3: Okay, ich finde 2 Monate sehr lang und ich gebe dir auch recht, also gar kein Wort miteinander zu sprechen, macht in einem Film keinen Sinn.
2: Ich kenne...
3: Vielleicht wurde das doch aus Sparmaßnahmen, wurde denn vielleicht doch was verbrannt.
2: Ja, dann würde ich sagen, nehmen wir A.
3: Wir nehmen mal A.
1: Du hast ja auch eine ganz gute Erklärung dafür geliefert.
2: Ja, irgendwo müssen die Sets ja auch hin. Also
3: ja, also irgendwo sind wir verbrannt.
1: So ist es.
0: Die Verfilmung des US-amerikanischen Romans Vom Winde verweht von Margaret Mitchell erschien im Jahr 1939 und gehört seitdem zu den beliebtesten Hollywood-Klassikern. Eine der bekanntesten Szenen ist der Brand von Atlanta. Gefilmt wurde die Szene 1938 auf einem Studiogelände in Culver City in Kalifornien, wo die Sets bereits erschienener Filme, darunter das von King Kong und die Weiße Frau aus dem Jahr 1933 noch standen. Statt diese abzubauen, beschloss die Produktionsfirma, sie zu übermalen und als Kulisse für Atlanta zu verbrennen.
1: Richtige Antwort und damit auch für euch die ersten 500 Euro. Nächste Kategorie.
4: So.
5: Ich bin ja für Mietrecht.
3: Ja, ich wollte es erst nehmen.
5: Ich finde Mietrecht super.
4: Kennst du dich da gut aus?
5: Ja, ich finde, das sind so Dinge, die man noch mal gehört hat.
3: Nimm was anderes.
4: Ist das so leicht? Bitte.
5: Mietrecht, ich bin für Mietrecht. Das sind ja entweder Mieter oder Vermieter. Mhm.
1: Der BGH entschied 2020, dass ein Vermieter Modernisierungskosten nicht ohne Abzug auf seine Mieter abwälzen konnte, weil die A. Bauteile und Einrichtungen noch intakt, aber bereits alt waren, B. Mieter weniger als 5 Jahre in der Wohnung wohnten oder C. Wohnungen kleiner waren als 55 Quadratmeter.
5: Ui. So, jetzt muss man erstmal überlegen, was gemeint ist. Also es ist nicht so, dass du bei mir die Fenster erneuerst und mir dann die Rechnung über 10.000 Euro dahin legst, sondern das wird dann ja auf die Miete umgelegt. So. Und dann ist es völlig egal, wie lange ich da drin gewohnt habe, weil ich ja für die Mietsache danach die Miete bezahle. Und die ist ja verbessert. Es kann aber sein, dass man sagt, wieso renovierst du ohne Grund?
4: Wenn es doch intakt ist.
5: Ja.
4: Ja, A.
5: Nur weil die Dinger alt sind.
4: Ja.
5: Da wäre ich, also ich schwanke und bin aber eher bei A als bei B.
4: Ja, C wirklich gar nicht, oder?
5: Ich bin eher für A.
4: Ja.
5: Du wolltest das eh gar nicht haben, ne?
4: Du bist eh schuld, also.
5: Du findest das eh blöd, was wir hier gerade machen.
1: Naja, ich sag mal so, das ist ja, da gibt es vielleicht kleinere Unterschiede auch zwischen deutschen und österreichischen.
5: Ja, ja, ja, nein, nein, aber so vom.
1: Aber so allgemein wird es auch nicht so weit voneinander entfernt.
4: Nee, also.
1: Also Entscheidung?
4: Du nimmst auf deine Kappe, ne?
5: Ich würd, dann, pass auf, dann übernehme ich ja für die Verantwortung. Ich sag A.
1: Gut, dann A.
0: In dem konkreten Fall tauschte 2016 ein Vermieter in seinem Mehrfamilienhaus die 60 Jahre alte Wohnungstür sowie ältere Treppenhausfenster und Briefkästen aus. Die Kosten legte er als Modernisierungskosten auf die Mieter um. Dagegen klagte eine Mieterin. Der BGH gab der Mieterin Recht und sah die ungekürzte Umlage der Kosten als nicht standhaft an. Aufgrund des Alters der Teile sei eine notwendige Instandhaltung, deren Kosten vom Vermieter zu tragen sind, absehbar und es müsse ein entsprechender Instandhaltungsanteil von den Modernisierungskosten abgezogen werden. Sind also Bauteile und Einrichtungen noch intakt, aber bereits alt und abgenutzt, können die Kosten nicht allein als Modernisierung über eine Mieterhöhung auf den Mieter abgewälzt werden.
4: Stark!
1: Ich hab
4: wow.
1: 1000 Euro.
4: Respekt, Respekt.
3: So.
4: Hast du irgendeine Vorliebe?
3: Ja, essen und trinken. Aber du suchst gerne aus. Also
4: ich fände, glaube ich, Trick 17
3: ja.
4: interessant.
3: Trick 17 ist auch gut.
1: Um herauszufinden, ob eine Perle echt ist, hilft es als Orientierung A, sie entlang der Vorderzähne zu reiben, B, mit einem Holzlöffel dagegen zu schlagen oder C, sie über Nacht in Salzwasser einzulegen.
5: Genau. Wenn sie weg ist, ist sie echt.
4: Also für mich hat sich jetzt C am ehesten, also plausibel, dachte ich mir so, ah ja, okay, aber es macht halt irgendwie auch nicht so richtig viel Sinn, weil die kommt ja aus dem Salzwasser. Was soll da passieren? Also die ändert sich ja dann nicht irgendwie.
3: Ja.
4: Mit einem Holzlöffel dagegen schlagen, wofür? In der Hoffnung, dass sie einen gewissen Ton von sich gibt oder dass sie eine gewisse Konsistenz oder Festigkeit hat?
3: Ja,
4: Ton
3: schon mal, ja.
4: Und bei A entlang der Vorderzähne zu reiben. Ich meine, dass ich das schon mal gehört habe. Ich kann mir gut vorstellen, dass wenn man echte Perlen an den Vorderzähnen so entlang reibt, dass die dann irgendwie so ein Knirschen von sich geben, wegen der Oberfläche oder...
3: Ja, ob das rau ist.
4: Dass die sich auf... Also, dass sie irgendwie sich besonders anfühlen, als jetzt Glas oder Plastik oder andere Materialien.
3: Ja, ich würde es auch nicht ausschließen. Und wie du selber sagst, Perlen sind im Salzwasser, was soll denn da passieren? Es passiert höchstens was mit Falschen, aber selbst da, was soll da passieren? Ich finde das, ob das rau ist, ob das... Ich finde die Idee gar nicht so schlecht. Und wenn du eh davon in irgendeiner Form was gehört hast, ja. Warum nicht? Wir nehmen mal A.
4: Wir nehmen A.
1: Bisschen Vorsicht, wenn sie eine Zahnspange tragen.
4: Ja.
0: Als echte Perlen werden Natur- und Zuchtperlen bezeichnet, die in Muscheln wachsen. Es ist nicht immer einfach, sie vom herkömmlichen Modeschmuck zu unterscheiden. Als Orientierung kann der sogenannte Zahntest dienen. Dabei die Perlen entlang der Vorderzähne reiben und darauf achten, wie sich die Außenstruktur anfühlt. Ist die Perle völlig glatt, handelt es sich wahrscheinlich um Modeschmuck. Fühlt sich die Oberfläche hingegen leicht rau und körnig an, ist die Perle sehr wahrscheinlich echt.
1: Ja. 1000 Euro.
4: Yes.
3: So,
4: können wir jetzt mal Essen und Trinken nehmen? Das wäre, glaube ich.
5: Du willst Essen und Trinken nehmen? Ja. Dann nehmen wir Essen und Trinken.
4: Du nicht, das ist doch. Leicht.
5: Also wolltest du? Ja, das ist leicht?
4: Na.
5: Ja, hast du, wenn du möchtest.
1: Der bei veganer Ernährungsweise häufig empfohlene Sanddorn A kann Spuren von tierischen Fetten enthalten.
5: Ja, lustig.
1: B sollte für eine optimale Wirkung gekocht verzehrt werden. Oder C ist anders als angenommen keine zuverlässige Vitamin B12-Quelle.
4: Bist du Veganer?
5: Auch.
3: Ja.
5: Kann Spuren von tierischen Fetten enthalten?
4: Nee.
5: Das wäre nur dann, wenn da wenn man nicht darauf achtet, dass zwischendrin mal irgendwelche Tiere im Sanddorn leben und die werden mitgehäckselt.
6: Ja,
5: okay. So, sollte für eine optimale Wirkung gekocht verzehrt werden.
2: Wie eine Wurzel, so ein bisschen wie Kurkuma oder so. Okay.
5: Aber gibt es nicht ohne Ende Sanddornsäfte und sowas alles?
2: Ja.
5: Sanddorn ist doch so ein, das empfinde ich als so ein typischen küstennahen Norddeutsch. Da meine ich, gibt es auch Sanddorn-Schnäpse und so Sachen, die, wo man nur noch an den Anfang des Abends ohne Wortfindungsstörung einsteigen kann.
1: Sandkorn ist das, was du meinst.
5: Sandkorn. Ist anders als angenommen keine zuverlässige Vitamin B12-Quelle. Das lacht mich ja ein wenig an. Weil im Zusammenhang mit der Frage
2: mit
5: und mit der Aufgabe, die wir als öffentlich-rechtlicher Sender haben, der bei der veganen Ernährungsweise häufig empfohlene Sanddorn, nehmen Sie Sanddorn, das ist gut, aber Achtung, das kommt dann, es ist nicht genug B12.
2: Schlau.
5: Auch wenn man denkt, es sei viel B12, ist es aber gar nicht. Es ist quasi ein Ernährungsmythos. Und wir sorgen jetzt dafür, dass sich die Menschen, die sich vegan ernähren, nicht aufgrund dieses Mythos mit einer Vitamin B12-Unterversorgung durchs Leben schlagen müssen.
2: Ja.
1: Dann?
2: Und das Empfohlene macht Sinn.
5: Dann,
2: also
5: ja,
2: C.
5: Klingt doch ne, nach einer... Wir nehmen C.
1: Okay. Wir haben hier ein Aufklärungsvideo für Sie.
0: Der herbstsäuerlich schmeckende Sanddorn wird häufig bei veganer Ernährungsweise empfohlen, da er für die Zellteilung und Blutbildung unverzichtbares Vitamin B12 enthalten soll. Vitamin B12 wird ausschließlich von Mikroorganismen hergestellt und gelangt über die Nahrungskette hauptsächlich in tierische Produkte. Zwar können auch Pflanzen Spuren von B12 aufweisen, die Gehalte unterliegen aber starken Schwankungen. Daher sind pflanzliche Lebensmittel wie der Sanddorn, laut Deutscher Gesellschaft für Ernährung, keine zuverlässigen Vitamin B12-Lieferanten. Für eine sichere, vegane Versorgung werden Vitaminpräparate empfohlen.
1: Ja, und damit, ja, sehr gut.
2: Wahnsinn.
1: Sehr gut hergeleitet, 1500 Euro für Valerie und Bernhard.
3: Weil das eben mit Trick 17 so gut geklappt hat, lass uns doch clever nehmen.
2: Ja, gerne.
3: Clever.
2: Das hört sich gut an.
1: Okay. Mit einem steif geschlagenen Eiweiß lässt sich A. ein Wollteppich reinigen, B. Schlagsahne strecken oder C. zerbrochener Kompaktpuder reparieren. Das
2: okay.
1: So ein Lifehack, weißt du so.
2: Ein Wollteppich reinigen. Ich habe noch nie gehört, dass Eier irgendwie reinigende Wirkungen auf jegliche Stoffe besitzen. Schlagsahne strecken. Irgendwie hört sich für mich B am plausibelsten an, weil ich mir das am allerersten vorstellen kann. Ich weiß nicht, ob ich steif geschlagenes Eiweiß in meinem Puder haben möchte, wenn ich es mir ins Gesicht klatsche. Aber es ist ja die Frage, ob das funktioniert, nicht ob ich das haben möchte.
3: Ich würde auch A erstmal ausschließen.
2: Ja.
3: Da sind wir schon mal sehr, sehr gut wieder einer Meinung. Schlagsahne strecken. Also, ganz im Ernst, warum sollte ich die strecken?
2: Weil man zu wenig eingekauft hat.
3: Ich frage mich halt nur, bei C zum Beispiel, warum soll ich das Eiweiß steif schlagen? Dann habe ich ja auch mehr Masse als das reine Eiweiß. Und da dann Kontaktpuder drauf, also das ist das Einzige, was mich da ein bisschen stört. Schlagsahne kann ich mir vorstellen, Eiweiß sieht auch noch aus wie Schlagsahne.
2: Ich glaube,
3: pack ich da rein, man kann das da unter.
2: Ich kann mir gut vorstellen, dass das daran liegt, weil wenn man flüssiges Eiweiß nehmen würde und das mit Puder mischen würde, hättest du am Ende keine wirklich feste Konsistenz. Das wäre ja dann so suppig, also es wäre so glitschig.
3: Und wird noch mehr kleben.
2: Also unter dem Aspekt, dass Eiweiß so eine klebende Eigenschaft hat, würde ich eher zu C tendieren.
3: Wollen wir das riskieren oder vielleicht Publikum?
1: Kann bestimmt auch jemand im Publikum helfen, bin ich mir sicher.
3: Wobei wir beide ja bei C sind.
2: Eigentlich schon. Ich würde es riskieren und uns quasi den Joker für später aufheben.
3: Dann riskieren wir C.
2: Ja.
1: Alles klar.
0: Das Eiweiß eines frischen Eies wird getrennt und mit einem Handrührgerät oder Schneebesen steif geschlagen. Der Eischnee eignet sich, um Schlagsahne, zum Beispiel für Kuchen, zu strecken. Dafür wird das steif geschlagene Eiweiß vorsichtig unter die aufgeschlagene Sahne gehoben. Die Sahne wird dadurch verlängert und es können so auch noch Kalorien gespart werden.
3: Ja, ja, ja.
2: Oh. Schade.
1: Es bleibt erstmal bei 1000 Euro. Ihr könnt euch ein bisschen absetzen, wenn ihr die nächste Frage richtig beantwortet. Und die kommt aus der Kategorie.
5: Jetzt wird es ein bisschen.
6: Andere Länder, andere Sitten.
5: Was magst du denn?
6: Andere Länder, andere.
5: Ja, andere Länder, andere Sitten. Yes. Zumal ja auch Österreich ein anderes Land ist mit anderen Sitten. Aber vielleicht ist er.
1: Am walisischen St. David's Day. Ah. A. Bringen Kinder rot bemalte Kartoffeln mit zur Schule. B. Schmücken sich die Bürger mit einer Lauchzwiebel oder Narzisse. Oder C. Werden die Haustüren von Junggesellen mit einer Wurst markiert.
6: St. Werner, David's hast du schon jemals Day. Von dem St. David's Day gehört?
5: Nein. So, also ich würde bei C würde ich auch so ein Fruchtbarkeitsding gehen irgendwie. So nach dem Motto, hier, die Wurst ist noch zu haben, hahaha. So vom, weißt du, so, schmücken sich Bürger mit einer Lauchzwiebel oder Narzisse?
6: Das finde ich ja langweilig, ehrlich gesagt. Das machen ja Kinder am ersten Schultag auch, wenn sie mit Blumen im Haar kommen. Das ist ja jetzt nichts so Besonderes.
5: Also das finden wir einfach zu langweilig.
6: Ja, das muss okay. Cooleres sein. Bemalte Kartoffeln.
5: Warum mit zur Schule. Da ist vielleicht, da wird vielleicht die Idee, die Frage ist, wann der jetzt ist, der St. David's Day. Vielleicht ist der zu am einer Erntezeit, so. Ne? Und es geht da um die Ernte, Frühling wegen mir oder wegen mir auch Herbst, wann auch immer das ist. Und man bringt das dann mit als, aber rot bemalt, das ist doch sowas
6: vielleicht,
5: wie
6: Ostern. Vielleicht ist es der 1. Mai, der Tag der Arbeit und deshalb rot, rote Kartoffeln. Weiß ich nicht, nee, blöde.
5: Ach.
6: Nein, es gibt ja andere Gründe für rot. Also das C finde ich auch nicht so unplausibel eigentlich.
1: Wie kommen wir denn jetzt hier zu einer Entscheidung?
6: Ja.
5: Kann sein, dass das jemand mitbekommen hat. Oder wir sagen, wir heben uns das auf für was, wo wir, weil wir denken,
6: ja,
5: die raten
6: genauso
5: wie wir.
6: Ja, fragen wir doch mal das Publikum. Warum nicht, oder?
5: Ja, genau, warum nicht? Wir fragen das Publikum. Und was nehmen wir, wenn wir nehmen die Wurst?
6: Können wir da noch mal reden danach?
5: Ja, ja, nee, nee, aber dann nehmen wir die Wurst. Einfach, weil es lustig ist.
1: Weil es lustig
5: ist. Dann nehmen wir
1: so, wer hat denn,
5: aber vielleicht hat einer was mit dem heiligen David und hat.
1: Ja, oder Wales-Erfahrung. Man kann ja auch da im Austauschjahr gewesen sein oder Studium oder Urlaub.
6: Irgendeine oder was gelesen, Ahnung. Gesehen.
5: Keiner? Wirklich nicht? Wir nehmen die Wurst. Ich sag's nur. Wenn einer nicht will, dass wir die Wurst nehmen, wäre jetzt die letzte Gelegenheit oder er möge für immer schweigen.
6: Weiß jemand, ob es einen Schutzpatron von David gibt, den Heiligen? Was ist das irgendwie? Ist kein David, ne? Schade, hätte ja sein können.
1: Ich glaube, ihr werdet hier enttäuscht in diesem Falle.
5: Ja.
1: Dann müsst ihr euch selber entscheiden und es ist
5: die Wurst, oder?
6: Ja, okay.
5: Wir nehmen die Wurst.
1: Wir nehmen die Wurst.
7: Ich kenne nur Hanswurst.
0: Der St. David's Day ist der Nationalfeiertag der Waliser, der am 1. März zu Ehren des heiligen Davids, der Schutzpatron der Waliser, gefeiert wird. Einer Legende nach empfahl der heilige David im 6. Jahrhundert den Walisern, sich bei einer Schlacht gegen die Angelsachsen Lauch an die Helme zu stecken, um die eigenen Soldaten leichter zu erkennen. Die Narzisse wiederum symbolisiert den Frühling, der mit dem St. David's Day eingeläutet wird. Heute sind sowohl Lauch als auch Narzisse walisische Nationalsymbole, mit denen sich Feiernde an diesem Tag schmücken.
6: Schade.
1: Haben wir das auch geklärt? Es bleibt bei 1500 Euro. Ihr könnt aber ausgleichen, wenn ihr die nächste Frage richtig beantwortet.
5: Das ist Wahnsinn des Tages.
6: Nicht. Ja, ich habe auch gerade so draufgeschrieben. Ich dachte,
1: ja?
5: Vielleicht hat man es gelesen oder man kann es
6: ja, genau.
1: Wie konnte die Polizei einen Einbrecher im Februar 2022 in Bielefeld kinderleicht aufspüren und festnehmen? A. Drei Tage zuvor hatte er bei der Presseabteilung nach Tipps gefragt. B. Er rief den Notruf, weil er eingesperrt war. Oder C. Er hatte seine Aktion live auf einem Social-Media-Kanal gestreamt.
6: Ich würde, also bei C würde ich tatsächlich glauben, dass Leute das tun.
5: Das glaube ich.
6: Und sich dann aber wundern.
5: Das glaube ich inzwischen auch.
6: Drei Tage zuvor hatte er bei einer Presseabteilung nach Tipps gefragt. Tipps nach was? Dass sie nicht auf. Wie man nicht festgenommen wird oder ob es schon Tipps gibt, wer das hätte sein können?
5: Ja, ich würde auch erstmal ausschließen, weil dann müsste er auf jeden Fall erstmal auch seinen Namen sagen. Guten Tag, hier ist der Elton, ich möchte gerne in der Bielefelder Straße 12a aufbrechen. Was haben Sie da für Tipps, was kann man da machen?
6: So blöd ist ja niemand.
5: Ich
6: hätte mir vorstellen können, dass er sich in dem Haus, in das er eingebrochen ist, dann irgendwie selber eingesperrt hat aus irgendeinem Grund.
3: Also ich sag mal so, kinderleicht. Kinderleicht kann dann tatsächlich nur B sein. Weil selbst bei C müssen die erstmal recherchieren.
2: Ja.
3: Müssen die, ne, und das ist nicht wirklich kinderleicht.
2: Ja, genau.
3: Dann ist es kinderleicht, weil er einfach sagt, sorry, hier, Terrassentür ist zugeknallt. Ich komme hier einfach nicht mehr raus. Also kinderleicht kann nur B sein.
1: Entscheidung?
2: Ja.
3: B.
2: Wir nehmen B.
1: B. War es so kinderleicht?
0: Im Februar 2022 hatte ein 19-Jähriger genau geplant, wie er mehrere Arztpraxen in Bielefeld ausrauben wollte. Dafür ließ er sich heimlich abends in einer Praxis einschließen und durchsuchte sie nach Wertsachen. Anschließend kletterte er über den Balkon in eine weitere Praxis, kam jedoch wegen einer abgeschlossenen Zimmertür nicht weiter. Als er in die erste Praxis zurückkletterte, konnte er aufgrund der verschlossenen Eingangstür nicht entkommen. Nach einigen Stunden rief der Einbrecher per Notruf die Polizei, gestand seinen Einbruch und bat um Befreiung.
1: Richtige Antwort. Auch ihr steht bei 1.500 Euro. Wir haben noch Unterwasser, Fragezeichen, Neuheit und Genies.
6: Neuheit?
5: Ah, okay.
6: Nein?
5: Ich würde Unterwasser nehmen. Lass uns Neuheit nehmen.
6: Unterwasser?
5: Du willst Neuheit haben.
6: Okay.
5: Und du bist Gast, du bekommst Neuheit.
6: Hm? Danke, okay.
5: Und dann schaue ich dir zu, wie du es löst. Nein, nein, nein.
1: Wir Forschende der Universität Bristol entwickelten 2022 den Prototyp eines A. Surfbretts, das seine eigene Welle produziert, B. Blumentopfs, der die Pflanze selbstständig düngt oder C. atmenden Kissens gegen Prüfungsangst.
6: Atmenden Kissens. Okay. Also ich würde A ausschließen.
5: Ja, A würde ich auch ausschließen.
6: Weil das macht keinen Sinn, weil du, nee, musst dich auch bewegen. B, sowas gibt's doch sicher schon. Eine Pflanze, die sich, wo immer so ein bisschen Dünger dazugefügt wird. Also,
5: bei B würde ich mir überlegen, warum braucht man das? Wieso entwickelt man nicht einfach einen Porzellanstab, den man da reinsteckt? Und der genau das Gleiche macht, den Blumentopf kannst du danach ja nicht nochmal verwenden. Aber also dieses atmende Kissen, was ist denn die Idee? Ich habe Prüfungsangst.
6: Aber warum atmet das Kissen?
5: Und dann nehme ich, vielleicht ist es dieses auf dem Arm deiner Eltern, dieses. Und dann liegst du da drin und das Kissen macht. Und das beruhigt.
6: Ja.
5: Und lässt dich einschlafen.
6: Ja.
5: Und dann brauchst du keine Prüfungsangst zu haben, weil du die Prüfung verschläfst. C nehmen?
6: Probieren, ja?
5: Wir nehmen C. Und ich will dieses atmende Ding sehen.
1: Ja, vielleicht ist es
5: auch
1: ja
5: wenn es falsch
1: vielleicht
5: ist.
1: Vielleicht so eine Art Luftkissen.
5: Ja, sowas. Ja, ja. Und dann?
0: Forschende der Universität Bristol haben 2022 ein Gerät entwickelt, das Menschen mit Aufregung und Angstzuständen helfen soll. Getestet wurden ein schnurrendes, ein Herzschlag simulierendes und ein atmendes Kissen. Das Kissen, das mechanisch eine Atmung simulierte, beruhigte die erwachsenen Probanden am effektivsten. In darauffolgenden Testphasen gaben die Personen, die kurz vor einer Prüfung ein atmendes Kissen hielten, geringere Ängste an als Teilnehmer ohne Kissen.
1: €2.000. Vorletzte Frage für euch, aber Leia, bevor ihr zur nächsten Kategorie kommt, lasst uns doch vielleicht ganz kurz mal einen Ausschnitt anschauen.
2: Ja, gerne.
1: Von Immenhof 2 mit Leia und Waller.
7: Und wie zum Teufel sollen wir jetzt ohne irgendeinen Hinweis oder Anhaltspunkt finden?
8: Wenn Sie gestern erst losgeritten sind, können Sie noch nicht weit sein. Wo würdest du denn reiten, wenn du ein Pferd gestohlen hättest?
7: Ich stehle keine Pferde, Morris. Aber vermutlich zu einem Freund.
1: Wow. Ja, ein kleiner Eindruck ab übermorgen im Kino Immenhof 2. Das große Versprechen.
3: Unter Wasser wollen wir ja nicht so gerne. Wir kriegen es wahrscheinlich, nee. Aber noch können wir ja auswählen. Genies oder Fragezeichen?
2: Ich glaube, ich würde das Fragezeichen nehmen, weil.
3: Gut, nehmen wir Fragezeichen.
1: Die Überraschungskategorie.
2: No risk, no fun.
1: Wer unter Bruxismus leidet, sollte A. nachts besser kein Auto fahren, B. im Hotel kein Zimmer in der 13. Etage nehmen oder C. einen Zahnarzt aufsuchen.
2: Ja.
1: Oh. Ihr habt ja noch den Publikumsjoker.
2: Bruxismus. nachts besser kein Auto.
3: Wie sind denn die, warte mal, wie sind denn die...
1: Wo bist du gerade, Elton?
3: Wie, die Fachausdrücke für irgendwelche, ist doch eine Phobie. Phobie ist doch, also Angst vor irgendetwas zu haben. Also würde ich B erstmal ausschließen. Mhm. Und muss ist meistens irgendeine Krankheit. A kann ja auch irgendwas sein, Nachtmüdigkeit oder Schläfrigkeit oder.
2: Ja, oder gibt es vielleicht auch sowas irgendwie mit den Augen?
3: Ich würde das Publikum, wenn sich beim Publikum keiner melden sollte, tendiere ich dann aber eher zu C.
2: Ja. Also ich bin ehrlich, ich bin relativ ratlos. Aber ich kann mir C gut vorstellen. Also es ist ja auch sehr üblich, dass man.
1: Okay, wir fragen das Publikum.
3: Oh.
1: Ihr habt auch noch die Wahl. Also zwei Betroffene.
3: Ja, wollte ich gerade sagen, der Herr dahin hat sich sofort gemeldet und endlich kann ich über meinen Bruxismus reden. Deswegen nichts.
2: Das ist mein
3: Moment. Gerne den hinteren nehmen. Nichts gegen den.
1: Hallo.
9: Hallo. Ja? Ja, ich kann endlich über meinen Bruxismus reden.
1: Ja, wie heißt er?
9: Robert.
1: Hallo Robert, woher kommst du?
9: Aus Hamburg.
1: Okay, Robert. Und du hast mit Bruxismus...
9: Ich habe Bruxismus, ja.
1: Und leidest du unter Bruxismus?
9: Ja, leider tatsächlich.
1: Ja, okay.
9: Es ist Zähneknirschen und dazu muss ich dann zum Zahnarzt, kriege ich so eine Spange eingesetzt. Und die hilft dann quasi, dass der Zahn schmelzt, nicht abgetragen
3: wird. Ja. Meistens nachts dann oder allgemein?
9: Nee, nachts. Also nachts,
1: merkst weil du da das immer selber,
9: dieses verspannte Aufeinanderbeißen von Anspannung, körperlicher Anspannung.
1: Okay, alles klar. So, ja, das hörte sich, also ich möchte es gar nicht in Zweifel ziehen, weil das scheint so eindeutig richtig zu sein.
0: Das ursprünglich aus dem Griechischen stammende Wort Bruxismus bezeichnet das meist unbewusste und in der Nacht stattfindende Knirschen der Zähne oder Aufeinanderpressen der Kiefer. Daraus können sich Kopfschmerzen, Nackenverspannungen und Kiefergelenkschmerzen entwickeln. Langfristig kann es schwere Folgen für Zähne und Zahnfleisch haben. Die Ursache ist meist Stress. Entwickelt sich daraus ein chronisches Problem, wird von Bruxismus gesprochen. Dann sollte unbedingt ein Zahnarzt aufgesucht werden. In der Regel hilft eine Aufbissschiene, die die Zähne vor Abrieb schützt und den Kiefer entlastet.
1: Ja, richtige Antwort. Da war es auch mal zu was gut. Ne? Ja. Ihr steht bei 2000 Euro. Beide Teams haben noch eine Frage, noch eine Kategorie. Ihr könnt wählen, Unterwasser oder Genies.
6: Wir nehmen Bernhards Lieblingsthema Unterwasser.
5: Oh, ja, wir nehmen Unterwasser.
3: Das ist dein Lieblingsthema?
5: Ja, lieber Genies im Vergleich.
1: Wie gelingt es Guppies, ihren Fressfeinden zu entkommen? A. Sie kippen nach vorne und sehen dadurch halb so groß aus.
5: Sieht sehr lustig aus.
1: B. Sie färben ihre Iris schwarz. Oder C. Sie verbuddeln sich gegenseitig im Sand.
5: Also, ich sag mal so, egal was die machen, sie sind Genies. Insofern. Sind wir in beiden Kategorien zu Hause.
6: Sie kippen nach vorne und sehen halb so groß aus.
5: Ja, das hieße aber, dass sie normal schwimmen doppelt so groß aussehen. Und das gibt's bis auf den Mondfisch. Kenne ich kaum einen Fisch, der mehr... Also der dadurch, dass er kippt...
6: Nee.
5: So, also das heißt, wir schließen A.
6: Ja.
5: So, sie färben...
6: Ihre Iris schwarz heißt, dass sie sind schwarz und dann sind sie komplett schwarz und dann leuchtet nicht mehr weiß heraus.
5: Sie verschwinden. Beziehungsweise
6: die Fische sehen doch alle gut,
5: der Fressfeind guckt den an, dann wird die Iris schwarz und hat dieses.
6: Dann sieht man nicht.
5: Vergiss es.
6: Naja, vielleicht sehen die so schlecht, dass sie wirklich dann nichts mehr wahrnehmen können.
5: Wenn ja, aber die färben ja ihre eigene Iris schwarz und nicht die des Fressfeindes.
6: Ja, aber vielleicht kann der.
5: Ach so, dass der dann nicht mehr.
6: Sehen und dann ist man halt ganz schwarz.
5: Dass der Fressfeind auf den Weißen, auf das.
6: Nichts Weißes mehr. Naja, aber das C, dass sich Fische verbuddeln, das kommt ja oft vor, ne?
5: Ja, die
6: normale Fische verbuddeln sich ja auch.
5: Und die sind im Schwarm und dann gehen die alle runter, wedeln und jeweils der eine...
6: Ah, das sind die Schwänze so wedeln am Boden und dann... Sind das die?
5: Ich habe keine Ahnung. Also...
6: Ihre Flossen werden da so... wedeln sie so hin und her und dann werden sie eingebuddelt. Dieses Bild ist doch irgendwie bekannt.
5: Ja.
6: Nemo und so, nicht?
5: Ja,
6: C.
5: Das heißt, wir sind bei C. Wir haben ja...
6: Schon wieder C.
5: Ja, das... Oder bist du richtig?
6: Dann
5: nehmen wir B. Ja, wir nehmen B. C. C.
1: Habt ihr ja gerade noch mal Glück gehabt.
5: Außer B wäre richtig. Dann möchte ich bitte.
0: 2020 war einem Forschungsteam aufgefallen, dass Guppies ihre silberne Iris schwarz färben, sobald sich ein Raubfisch nähert. Das gelingt ihnen durch einen schnellen Farbwechsel der auf der Iris verteilten Zellen, der Chromatophoren. Raubfische fixieren Guppies mit hellen Augen eher an ihrem Körperschwerpunkt, während sie bei Guppies mit schwarzen Augen den Kopf anvisieren. Indem Guppies die Aufmerksamkeit des Angreifers auf ihren Kopf lenken, den sie bei ihrem blitzschnellen Fluchtmanöver zur Seite wenden, steigern sie die Wahrscheinlichkeit, dem Feind erfolgreich zu entwischen.
1: Leider, tolle Forschung. 2000 Euro bleiben. Ihr könnt noch mal 500 Euro oben drauf packen, wenn ihr die letzte Frage richtig beantwortet. Kategorie Genies. Wofür lieferte Leonardo da Vinci, als er im 15. Jahrhundert auf den Monte Rosa stieg, eine Erklärung, die heute fast genauso gültig ist? A. Warum der Saturn Ringe hat? B. Warum der Mond einst Teil der Erde gewesen sein muss? Oder C. Warum der Himmel blau ist?
2: Oh Gott.
1: Könnte man ja vielleicht mal in der Schule mit zu tun gehabt haben.
2: Warum der Saturn Ringe hat, glaube ich irgendwie nicht. Ich weiß auch gar nicht, wie aktuell das Thema zu der Zeit war. Zumindest in Gemälden von ihm sieht man jetzt selten das Universum oder andere Planeten oder generell das Weltall. Warum der Mond einst Teil der Erde gewesen sein muss?
3: Das höre ich heute zum ersten Mal.
2: Also ich könnte mir C vorstellen, weil ja, er war ja Maler und er hat ja auch viel Natur gemalt. Und ich kann mir gut vorstellen, dass er sich dann irgendwann mal die Frage gestellt hat, warum ist der Himmel eigentlich blau? Und dann dafür eine Erklärung gefunden hat. Das, finde ich, liegt am nächsten.
3: Also er konnte dann sehen, das ist eine Dämmerung, es wird Licht gebrochen oder sowas und hat dafür dann eine Erklärung gehabt.
2: Ja.
3: Das ist doch das Einzige, was fast genauso gültig ist. Es wurde jetzt spezifiziert, aber er konnte schon sagen, das hat irgendwas mit den Erdschichten zu tun, weil er das, also ich finde C noch am plausibelsten.
2: Ja.
3: Wir nehmen C.
2: Wir nehmen C.
1: Ist am plausibelsten.
0: Bei einer Expedition auf den Monte Rosa wollte Leonardo da Vinci einem Klassiker der Kinderfragen nachgehen. Warum ist der Himmel blau? Die prinzipiell bis heute geltende Erklärung liefert er in seiner Codex Leicester genannten Schriftsammlung. Ich sage, das Blau ist nicht die eigene Farbe der Luft, sondern kommt von der Feuchtigkeit, die in winzigen Teilchen verdampft. Diese werden von Sonnenstrahlen getroffen und werden dann hell. Da Vinci irrte sich lediglich darin, dass es nicht die Wasserteilchen, sondern die Luftmoleküle selbst sind, die mit den Sonnenstrahlen in Wechselwirkung treten.
1: Es gibt noch mal 500 Euro dazu. Und damit haben wir folgenden Zwischenstand. Valerie Huber und Bernhard haben 2000 Euro auf dem Konto. Laia Heuwig und Elton haben 2500 Euro erspielt. Und so geht's jetzt ins Finale. Die Kategorie, aus der die heutige Masterfrage kommt, ist Garten.
3: Naja, zumindest 50-50. Bist du, ich meine, du lebst auf dem Hof, ein bisschen Garten, kennst du dich ein bisschen auch?
10: Rück.
6: Ist das jetzt richtig?
10: Ja. Da musst du aber auch antworten.
6: Nee.
10: Nein, ich habe nur gewartet.
1: Beide Teams haben gesetzt. Hier ist die heutige Masterfrage. Bei welcher dieser Gemüsesorten wächst der als Lebensmittel verwendete Teil unter der Erde? A. Topinambur, B. Okra oder C. Rosenkohl? Ihr habt 20 Sekunden. Ab jetzt!

0: Beide Teams haben eine Antwort eingeloggt. Valerie und Bernhard haben gesetzt. 1.000 Euro. Laia und Elton haben gesetzt. 2.000 Euro. Oh. Auf welche Antworten wurde getippt? Team Bernhard tippt auf. Antwort A. Team Elton tippt auf. Antwort A.
1: Oh no.
2: Ist das nicht eine Wurzel?
3: Ja, ja. Haben wir im Garten.
2: Ach.
0: Topinambur. Topinambur ist eine Knolle, das ist unbestritten. Aber der Rosenkohl, der trägt walnussgroße Knospen, die Röschen, die sprossenartig wachsen. Topinambur ist eine süßig schmeckende Knolle in Europa seit dem 17. Jahrhundert. Aber Okra, die Früchte, die erinnern an Zucchinischoten oder Peperonis. Und die wachsen tatsächlich, weil es geht ja um den Teil, der als Lebensmittel verwendet wird. Und genau die Okras, die wachsen nicht unter der Erde. Das sind die Topinambur, und das ist richtig. Und damit gewinnen Laia und Elton 4.500 Euro. Für euch. Und das heißt für jeden von euch 84,91 Euro. Das ist doch ein sehr schöner Pro-Kopf-Gewinn. 84,91 Euro auch für unsere drei Ethnic-Spieler, die heute gewonnen haben. Auch euch herzlichen Glückwunsch. Auch die werden sich freuen. Herzlichen Dank für den Besuch. Viel Erfolg für Immenhof 2. Valerie Huber, Laia Hotwig, vielen Dank. Hat großen Spaß gemacht. Danke, Bernhard Melten. Wir sehen uns morgen Abend wieder. Morgen Abend, kurz vor 6. Und dann heißt es hier wieder, wer weiß denn sowas? Tschüss. Wir sehen uns morgen.
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11: Sechs Hobbygärtnerinnen und Gärtner treten an. Wer feiert das schönste Gartenfest?
12: Schön, dass ihr da seid.
11: Schönmacher Björn Kroner sorgt für den letzten Feinschliff und gibt ein Partymotto vor. Tief verwurzelt.
13: Hier könnte noch ein bisschen mehr Drama entstehen. Ah, toll.
11: Garten und lecker. Ein Wettbewerb mit viel Grün und viel Genuss. Die vierte Gartenreise führt nach Wallertheim, mitten in Rheinhessen. Wo früher nur Weihnachtsbäume wuchsen, ist in 20 Jahren ein vielfältiges Gartenreich entstanden. Erschaffen von Markus Geißel und seinem Mann Marc Erbrecht. 18.000 Quadratmeter bewirtschaften die beiden, neben ihren Halbtagsjobs in ihrer Freizeit. Markus ist passionierter Staudengärtner.
14: Also jetzt ist die Zeit, in der ich anfange, Samen zu ernten. Das ist jetzt beispielsweise der Samen der Pastinake. Ich finde, das ist ein ganz wunderschönes Doldengewächs. Ist ja auch ein Gemüse. Das möchte ich hier in der Wiese noch ein bisschen fördern, indem ich die Samen ernte. Dann sehe ich das aus. Und dann können wir auch noch mal welche auspflanzen hier. Also es ist ja so, dass man auf so einem riesengroßen Grundstück, da kann man nicht einfach alle Pflanzen kaufen. Da muss man einfach auch mal lernen, wie man die aussät, wie man sie vermehrt. Und demzufolge ist das aus der Not heraus entstanden, weil dadurch, dass wir das wissen, sparen wir unglaublich viel Geld.
11: Im Garten geht das Paar getrennte Wege. Marks Leidenschaft gilt dem Federvieh. Er zieht Hühner, Gänse und Puten groß. Und kümmert sich um den Nutzgarten.
1: Ich bin nicht so richtig zufrieden mit meinem Gemüsebeet. Da müsste man halt jeden Tag 3-4 Stunden dranhängen an so ein großes Gemüsebeet, ja. Und das schaffe ich nicht. Das ist mein Job und es macht auch Spaß und das ist genauso, wie ich es will, aber es müsste mehr gemacht werden, das ist ganz klar. Ich bin halt kein Perfektionist, das bin ich nicht. Ich kann damit leben, wenn was nicht so absolut perfekt ist. Das ist eine Gabe und Fluch gleichzeitig. Der Markus ist eher Perfektionist und der Markus hätte schon gerne mehr Ordnung oder mehr Schönheit oder so, ja. Es ist alles eine Frage von Zeit und Arbeit. Und das kriegen wir so nicht hin, wie es der Anspruch manchmal möchte.
14: Ich glaube tatsächlich, das ist wichtig, dass jeder so Bereiche hat, wo er der Chef ist und der andere ist der Assistent. Und so läuft das, ja. Sonst würden wir ja ständig miteinander diskutieren.
1: Was wir auch tun. Der Garten ist in 3 Drittel aufgeteilt, kann man grob sagen. Der vordere Teil ist eindeutig Staudengarten, Ziergarten. Der mittlere Teil ist eindeutig Nutzgarten mit Gemüsebeet, Obstwiese und auch die Gärtnerei ist da. Und das letzte Drittel ist dann den Tieren gewidmet, dem Geflügel, Puten, Gänse und Hühner. Wir hatten halt dieses Bild von diesen englischen Gärten, Haus, die Leute wohnen da, die leben in, für, von Garten.
14: Aber für so ein richtig großes Grundstück mit Haus hatten wir das Geld nicht und dann war auf einmal hier 1,8 Hektar Weihnachtsbaumkultur im Angebot.
1: Wir konnten uns nicht vorstellen, was das an Arbeit, was das an Einsatz und Mühe bedeuten könnte.
14: Aber die Sinnfrage stellt sich uns nie. Wir haben ja in der Forschung über Glücklichsein gelernt, immer dann, wenn wir uns selbst vergessen und selbst verlieren, haben wir die größten Glücksmomente. Und das finde ich schon im Garten. Ja, Molly, graben wir ein bisschen ein, arbeiten wir ein bisschen. Hund macht immer gute Laune. Und in dem Moment geht jede Arbeit besser.
11: Markus ist auf trockenresistente Stauden spezialisiert. Die werden nur bei der Pflanzung gewässert. Danach kommen sie alleine klar.
14: Unser Konzept ist aus der Not geboren. Wir haben einfach das Wasser nicht zu gießen. Also müssen wir uns überlegen, was tun wir. Und es geht immer darum, ohne zu wässern durchzukommen. Hier regnet es sehr, sehr wenig. Wir haben nur ungefähr im Durchschnitt 450 Liter. Das ist so gut wie gar nichts. Das ist ein Blick in die Zukunft. Und die Leute können bei uns sehen, wie ein Garten, vielleicht auch in anderen Gegenden, in denen es jetzt noch mehr regnet, in 20, 30 Jahren aussehen könnte, wenn ein Sommer sehr trocken ist. Und da muss man anders gärtnern, da muss man mit anderen Pflanzengärtnern, die das aushalten. Und man muss vor allen Dingen auch in der Sommerpause von Juli, August in den September rein mit Samenständen arbeiten. Man muss einfach mit Formen, Strukturen arbeiten, auch mit Brauntönen. Und den ästhetischen Blick für die Schönheit der Samenstände im Sommer zu entwickeln. Ich glaube, das ist eine Zukunftsaufgabe und das würde ich gerne Gästen zeigen, ja. Wir haben hier so eine Flockenblume und die bin ich gerade so am Teilen. Und das ist auch wieder so eine Pflanze. Kein Tropfen Wasser, also die hält jede Form von Trockenheit. Ja, ich gärtner gerade jetzt mit meiner Mama. Ja. Meine Mutter ist Multitasking. Ja. So, die kann Küche, die kann Kaffee, die kann aber auch Gärtnerei. Wunderbar.
12: Na, du hast mir sehr lange genug beigebracht.
14: Ja.
12: Mittlerweile klappt das alles. Er sagt, du gehst jetzt hin, das und das und das. Und wenn ich nicht richtig Bescheid war, dann sage ich, komm mal her.
14: Man muss immer dazulernen, um Mutter zu sein. Man muss immer dazulernen, um Sohn zu sein.
12: Ja, ja. Und wenn irgendwas ist, muss man auch mal die beiden Ohren zumachen.
14: So ist es, ja. Ja, das stimmt.
1: Ganz schön schwer.
14: Ja.
1: Frisch gegossen.
14: Ich hätte es nicht gießen dürfen.
1: Kein Problem. Aber es blüht.
14: Ja.
1: Es blüht ein bisschen was.
14: Es blüht.
1: Jetzt Achtung, hoch, hoch.
14: Ja. Auch. Und
1: so, und jetzt Abstand, ab. Abstand.
14: Ja, genau. Erstmal ab. So, jetzt liegt es schon mal.
1: Das ist ein Kraftakt im wahrsten Sinne des Wortes. Aber er lohnt sich.

0: kommt in den Ofen. Und als Nachspeise haben wir dann einen Karottenkuchen mit einer Füllung, selbstgemachtes Vanilleeis und
1: Schokokuchen
0: und so ein Spiegel aus Cornellkirschen.
2: Das Partymotto in diesem Jahr lautet tief verwurzelt.
0: Soll ich hoch?
2: Und soll sich auch in der Deko widerspiegeln.
1: Noch höher.
0: Noch höher?
1: Noch höher.
0: Noch höher? Hast du was vor? Hast du eine Lebensversicherung abgeschlossen?
1: Schon lange. Super.
0: Gut. Und meine Idee ist es, dass wir mit Angelschnüren eine Angelschnur spannen von Kiefer zu Kiefer, kreuz und quer. Und dass wir die mit Angelschnüren auch aufhängen, dass es so wirkt, wie wenn die schweben würden. Achtung! Und geh auf die Reisewurzel.
1: Zu tief.
0: Ist es jetzt zu tief?
1: Ja.
0: Aber es sieht gut aus.
1: Es sieht so aus, wie wir es haben wollten.
0: Es fliegt. Ja. Die Wurzel, die fliegt.
1: Die fliegt.
0: Und wenn wir die gefühlt 999 Dinger dann aufgehängt haben, dann wirkt es auch. So, ich habe jetzt gedacht, dass wir es dann hier irgendwie versuchen.
1: Nee, hält jemand doch?
0: Warte mal, haben wir nun.
1: Doch,
0: ja,
1: doch.
0: Hält.
1: Doch, hält.
0: Hält. Hält und
1: mit,
0: sieht gut
1: mit
0: aus.
1: Mit Angelschnur ein bisschen festmachen?
0: Nee.
1: Nee?
0: Nee, das muss halten. Also, jetzt würde ich vorschlagen, dass wir mal anfangen und zum Beispiel von diesem Efeu, lass es mal, von diesem Efeu dran machen. Ja?
1: So. Das ist ein schöner Kontrast.
0: Genau, ja.
1: Das kann man auf jeden Fall machen.
0: Wir machen es recht lang.
1: Ja, damit wir schön wickeln können.
0: Ja. So, da habe ich eins. Mal gucken, ob ich das noch länger kriege.
1: So, ich glaube,
0: das reicht,
1: das reicht
0: oder?
1: Jetzt erstmal zum Ausprobieren, wie es
0: ja,
1: aussieht.
0: Genau,
1: ja?
0: Genau. Probieren wir mal aus. Dann mache ich das mal da zum Beispiel rein.
1: Zum Beispiel.
0: Ja. Und dann machen wir das so rum. Genau.
1: Das ist doch hier.
0: Ein Klassiker, gell?
1: Ein Klassiker.
0: Das ist ein Ansatz. Jetzt kommt Björn und macht was draus.
1: Gut.
2: Schönmacher Björn Kroner ist schon ganz in der Nähe.
3: Wallertheim, das vierte Gartenfest und wir können es kaum erwarten. Und ich freue mich total auf Markus und Marc, die haben einen traumhaften Garten hier. Es ist eine Weinanbauregion, das heißt, hier ist es auch heiß. Wir haben heute 30 Grad und ja, das Fest wird heiß und wir gucken mal, was wir jetzt noch helfen können. Guck mal, da schau mal, da sind die beiden schon.
1: Cool. Der hallo, hallo. Und der Björn.
0: Sehr hallo, gut. Björn, sehr schön.
4: Hallo.
0: Wir sind schon verschwitzt.
1: Hi.
4: Ach, ihr du. Hallo.
3: Bei die Antwort Wetter. War bei dem Wetter jetzt auch nicht anders. Guck
0: ja,
3: mal, ihr seid ja hier richtig friedlich miteinander.
1: Das klappt doch wunderbar.
0: Das scheint schon mal problemlos. Ja.
3: Das ist alles passiert. Euer.
0: Alles,
1: alles unser.
0: Genau, ja.
3: Rasselinski, Rummel, guck dir das mal an.
1: Ja.
0: Und willst du mal die Action Places angucken.
3: Da, wo es abgeht?
0: Da, wo es abgeht, ja. Ja, hier siehst du vor uns die Stelle, wo wir gedacht haben, da wird dann der Empfangstrunk eingenommen.
3: Ja.
0: Und die Idee war eben, tief verwurzelt so umzusetzen. Wir haben diese Weinbergswurzeln von Weinstöcken auf dem Häckselplatz gefunden.
3: Okay.
0: Und haben die kreuz und quer aufgehängt, so in der Hoffnung, dass das ein bisschen surrealistisch skurril wirkt.
3: Tut es.
0: Ja.
1: Danke.
0: Ich weiß noch nicht, ob das ein Lob war, Marc.
3: Ja, doch.
0: Wir haben ein bisschen überlegt, wollen wir den Tisch so rustikal lassen. Und weil aber Essen drauf kommt, war dann die Entscheidung, wir machen eine rote Tischdecke drauf, die nicht im Vordergrund ist, also die nicht zu viel leuchtet. Und dann diese, ja?
3: Eine rote Tischdecke, die nicht viel leuchtet.
0: Dunkelrot, die leuchtet arg.
1: Unser Rot, Weinrot.
3: Okay, ja. Gut. Ja. Wenn du das ganze Fläche machst, dann ist es,
1: bang.
3: Dann ist es da. Mhm.
0: Mhm.
3: Weil der Rest des Gartens, da ist ja das eine Hauptfarbe dann auf einmal. Ne?
0: Mhm.
3: So hier drumherum. Aber es ist eine tolle Atmosphäre hier zwischen. Und ich weiß jetzt schon, dass die hier durchgehen. Und alle, die anfassen und bewegen. Und toll. Sag mal, aber die kommen jetzt nicht da rein, wo ich reinkomme.
0: Nein, ja. Nein, wir haben einen anderen Eingang. Aber um da hinzukommen, wollen wir uns erst den Ort angucken, wo gegessen wird.
3: Ich folge euch.
1: Okay.
3: Nicht?
1: Sehr gut, dann folge uns.
3: Sehr gut. So, und die Hunde haben sich schon irgendwo in den Schatten gelegt.
0: Ja, die machen schon ihr Ding.

0: So. So, toll. Und das wird der Esstisch.
1: Das ist der Esstisch. Unser Vorschlag für den Essensbereich.
2: Es ist ein bisschen mehr als ein Vorschlag, würde ich sagen.
0: Mehr als ein Vorschlag. Das steht ja eigentlich schon, oder? Wie es hier schon so drüber wächst, das ist schon echt ein Traum, ne?
1: Ja. Also ich wollte vermeiden, dass es neu gepflanzt aussieht.
0: Hast du gut gemacht.
2: Die Verblüten haben wir jetzt absichtlich gelassen. Passt eigentlich zur Stimmung, Sommerstimmung.
0: Auch richtig gemacht. Weil nichts wäre schlimmer, wenn das jetzt alles hier ausgeputzt wäre.
1: Ja, genau.
0: Weil das spiegelt der Garten ja gerade auch nicht wieder. Ne?
1: So ist
0: und
1: es.
0: Da habe ich ja auch schon Ideen, bin mal gespannt, was ihr dazu sagen werdet, die das ja wieder mit aufgreifen.
1: Ja, schön. Wir gehen mal zum Eingangsbereich, damit du siehst, welchen Eindruck die am Anfang haben.
0: Sehr gut.
1: Da gehen wir in die Richtung.
0: Das lasse ich jetzt aber schon mal hier, mir wird das zu warm.
1: Das ist der Indigo-Strauch. Blüht auch den ganzen Sommer.
0: Ja,

0: Wahnsinn, was für ein Garten. Was hat er gesagt? 100 Meter in die eine Richtung, 200 Meter in die andere Richtung. Hinter mir schreien gerade die Gänse wie verrückt. Ich finde es einfach nur irre, was hier für eine Sorten- und Artenvielfalt ist. Ich meine, alleine, was die an Stauden haben, ich möchte es gar nicht zählen. Also, wenn ich mich nur umgucke, das ist ja irre und überall brummt und fliegt. Das ist unglaublich.
1: Wir gehen jetzt in den
2: Waldgarten.
0: Ja. Waldgarten. Ja.
2: Nach oben, wo die Gäste reingehen sollen.
0: Und gehen die alleine rein oder
1: seid
0: ihr da?
1: Alleine, also wir sind nicht da, die gehen alleine rein.
0: Ja.
1: Und die sollen sich eigentlich den Weg zu uns suchen.
0: Das hatten wir auch noch nicht.
1: Da sind ein Stück weit überfordert sind erstmal, wo müssen wir denn eigentlich hin?
2: Ja. Und sich in der Wildnis verlieren.
0: Gedanken.
2: So, im Dschungel.
1: Es ist bewusst so gewählt, dass man von außen denkt, wo kommen wir denn hier hin?
0: Das ist ja so ein bisschen wie die Hunger Games, ne? Wer es schafft bis zum Tisch, hat Glück gehabt.
1: So in etwa, ja. Die Ersten bekommen was zu essen, die Letzten...
0: Super,
2: und es hat
0: I love
2: natürlich
0: it.
2: Auch noch ein bisschen einen geschichtlichen Hintergrund. Das ist ein früherer Eingang, wo wir früher immer rein sind, tief verwurzelt.
0: Ich finde es super. Ich liebe auch die Idee. Steht hier noch irgendwas, damit die...
1: Also das kommt alles weg. Es steht nur, also als Idee steht das hier.
0: Ja.
1: Und dieses Dreibein mit dem Begrüßungsspruch. Es sei denn, du hast jetzt eine Idee, wo du sagst, nein, wir pflanzen
0: also
1: noch einen Baum.
0: Also bei 30 Grad hätte ich die erste Idee, dass ich einfach eine Karaffe mit Wasser hinstelle.
1: Ja, schön.
0: Und ein paar Gläser und einfach denen schon mal sage, hey, wenn ihr wollt, nehmt euch schon mal ein Wasser. Das ist schon mal ein Willkommen heißen.
1: Ja. Ja. Genau. Ja, schöne Idee. Ja. Ja.
0: So, zücken wir die Scheren. Das ist ganz toll hier. Also hier finden wir, glaube ich, ganz viele schöne Bewegungen, vor allem, weil alles so wild wächst. As long as possible.
1: Das kriegst du.
0: Wahnsinn, was ist das für ein tolles Gefühl? Schaut mal, das ist irre Wahnsinn. Florist im Happy Land, sag ich nur.
1: Wunderbar.
0: Ist das eigentlich ein Problem mit den ganzen Samenständen hier?
1: Das ist schon ein Problem, ja, weil wir laufen jetzt auf dem Split rum und da setzt sich garantiert unglaublich viel aus und ich bin mir ziemlich sicher, dass ich nächstes Jahr nochmal intensiv an dich denken werde, wenn ich hier auf allen Vieren rumkrapple, um das wieder aus dem Split rauszuholen.
0: So, schau mal, das ist jetzt halt unser kleines Sample hier. Hier mittig sollten wir jetzt nicht irgendwie wild werden. Und wir haben aber noch am Rand, wie ich sehe.
1: Wir können noch mal ein bisschen nach links und rechts gehen.
0: Richtig. Ja. Schöne Bewegung.

0: So.
1: So, jetzt bin ich mal gespannt, was Marc sagt.
0: Mhm. Guck mal, der bringt noch den Rest mit. Und stimmt, genau, da ist ja noch das, was wir noch vorbereitet hatten.
2: Ja, wow. Sieht gut aus.
0: Toll. Das ist toll, ne?
2: Ja, super Idee. Das finde ich ganz toll. Ah, das ist eine schöne. Ich frage mich die ganze Zeit, wie will der die Löcher in die
0: Kerze? Wie will der Bub denn die Löcher in die Kerze kriegen, ne? Ja, ich weiß.
2: Sehr schön.
0: Hast du dir gedacht, der Junge, was der wieder vorhat? Was ich mir ja noch hier überlegt hatte, das ist ja im Endeffekt ein Tablett.
1: Ja.
0: Da können die drin sammeln. Alles, was sie im Garten sehen. Samen, Fruchtstände, irgendeine Blüte, was sie toll finden. Und das können sie dann als Platzteller nehmen, das hier einmal abstellen und dann kommt dann nachher der Teller drauf. Und so haben sie den ganzen Abend den Garten bei sich und können es auch mit nach Hause nehmen.
1: Also ganz wunderbar. Ganz tolle Idee. Gefällt mir super.
0: Ich fände es gut, wenn hier nochmal was Lebendiges reinkommt. Ne? Also wenn du irgendwie nochmal eine Möhre oder irgendwas findest.
1: Ja. Das können ja auch unterschiedliche Sachen sein.
0: Ja, total. Ja? Das ist ja wurscht, was es dann am Ende ist.
1: Ich bin sprachlos, weil das ist jetzt echt alles ziemlich gut zusammengeflossen. Und es ist prachtvoll, die Farbe Rot, die ist in der Pflanzung, die ist auf dem Tisch. Das ist unsere Lieblingsfarbe und das ist einfach hier
0: die ein haben Bild. Wir. Und jetzt geht's weiter.
1: Jetzt machen wir weiter. Ja.
0: Okay?
1: Ja, wunderbar.
0: Da wird schon das Tischdeckler gerichtet.
1: Ja.
0: Sehr gut. Und Wassergläser für die Blumen?
2: Ich bin noch nicht. Hallo.
0: Was bist du noch
2: nicht? Ich bin noch nicht ganz happy.
1: Ich würde etwas unterhalb der Hälfte bleiben.
2: Dann bleiben wir unterhalb der Hälfte. Dann mache ich das noch hier auf die Kante.
0: Und ich bin jetzt ja der kleine Fedi, was so Tischdecken betrifft. Ne? Also wenn ihr da noch Langeweile haben solltet, ne? Dann könnte man da noch mal ein bisschen mit dem Bügeleisen drüber foilen.
1: Ja, genau. So, dann werden wir die wohl noch mal bügeln.
0: Ich habe da so ein bisschen Tomate geschnitten bei euch. Ne? Ja. Du hältst mal einmal den Haupt.
1: Ja, natürlich.
0: Oh, jetzt darfst du rein.

0: Oh, was hast du denn da?
1: Teucrium hircanicum, persischer Germander.
0: Der Florist würde sagen, schön. Sehr schön. Oh Gott, das hast du gut entblättert. Kannst bald in Lehre gehen.
1: Ja, warum nicht?
0: Fachkräftemangel, wir suchen.
1: Sieht toll aus.
0: Unglaublich. Das ist ein Stillleben geworden, ne?
2: Richtiges Stillleben, ja.
0: Meine Lieben, es war mir ein Fest.
2: Wunderbar.
1: Oh, für uns aber auch.
2: Vielen herzlichen
1: Wunderbar.
2: Dank.
1: Vielen herzlichen Dank.
0: Habt ganz viel Spaß morgen, das dürft ihr nicht vergessen. Ne? Mhm. Unterkommen, auch Spaß haben beim Gartenfest.
1: Wir bemühen uns.
0: Grüßt mir die anderen ganz lieb.
3: Tschüss. Tschüss.
1: Vielen Dank. Tschüss. Ciao.
0: So, ich glaube, die Jungs sind gut vorbereitet. Jetzt müssen sie oben noch ein bisschen Gas geben beim Eingang. Ich hoffe, sie vergessen nichts, dass sie auch da oben das Wasser noch hinstellen und so weiter. Aber ansonsten, die sind happy. Ich glaube, jetzt fängt so langsam auch die Last an zu sinken. Was in der Küche ist, das weiß ich noch nicht. Da hoffe ich, da haben sie gute Hilfe. In dem Sinne, Jungs, rockt das Fest. Wetter spielt mit.
2: Wir wollen ein Wurzelsalz herstellen und da ist rote Beete drin, Sellerie und Karotte.
1: Und dann schön abgefüllt als Gastgeschenk.
2: Ja. Gut. Das ist zwar jetzt noch grob, aber wenn das getrocknet ist, dann geht es noch besser. Und dann kommt es jetzt in die Sonne.
1: Gut.
2: Mhm. Wunderbar.

0: So, also ich denke, das ist wirklich gut geworden. Das ist toll gefärbt. Es ist ganz zart. Ja, wunderschönes Salz. Sehr schön. Bin sehr zufrieden.
1: Der Tag des Gartenfestes.
2: Schere habe ich und suchen wir uns mal ein paar schöne Sachen aus fürs Abendessen. Ja, ich habe gut geschlafen, das tatsächlich, aber ich bin jetzt schon sehr angespannt, muss ich sagen, ja.
0: Jetzt sind wir auf dem letzten Meter und ansonsten denke ich, wenn 90% klappt, ist alles wunderbar.
2: Wow, da haben wir ja ein großes Ding.
0: Ja, super.
2: Sehr schön,
0: Gibst
2: können
0: du
2: wir
0: mir
2: gebrauchen.
0: unsere wenigen Karotten in dem harten Boden? Ei, gut.
2: Und riesig sind sie auch nicht,
0: Naja, aber
2: aber
0: immerhin
2: eigene Produktion.
0: eigene Produktion, 2 Stück.
2: Genau.
0: Komm,
2: Nächste,
0: irgendwie.
2: ja? Ein bisschen größer ist es schon mal.
0: Ja,
2: Was
0: wunderbar.
2: machst du?

0: Ich mach's Gemüse, oder?
1: Ja, wunderbar. Dann helfe ich meiner Mutter. Ja,
0: Sehr
1: dann
0: schön.
1: kannst du das machen. Und ich paniere die, gell?
2: Ja, und ein bisschen drauf drücke.
1: Bisschen draufdrücke noch, genau. Okay.
3: Der Teig für die Thaler besteht aus Paniermehl, Kohlrabi, Karotte, Ei und Käse.
1: Es sind nur Wurzelgemüse drin und deswegen können wir die dann auch mit gutem Gewissen Wurzeltaler nennen.
0: Probieren wir es mal, ob es klappt. Besondere an diesen Eiswürfeln sind die Holunderblüten aus dem Mai, die mit dem Wasser eingefroren wurden. Das hat nichts mit Geschmack zu tun, das ist einfach nur Optik, ne?
3: In den Weinbergen rund um die Heiligkreuzkapelle treffen sich die Gäste. Aus Rheinland-Pfalz und Baden-Württemberg sind diese beiden angereist. Diana versorgt in Neuhausen ob Eck ihre Familie mit Obst und Gemüse. Und im rheinhessischen Wonnegau pflegt Iris einen modernen Barockgarten.
4: Ich denke, Markus hat einen großen Garten. Er hat ja auch ein unglaubliches Pflanzenwissen. Er kennt alle Namen lateinisch und in ganz allen Sprachen, auch die Beikräuter kennt er. Also ich bin fasziniert von seinem Pflanzenwissen und ja, ich freue mich wirklich auf seinen Garten.
5: Ich war schon mal in dem Garten, aber es ist also Lichtjahre her. Ne? So, also insofern, das hat sich bestimmt völlig verändert. Das ist wirklich Jahre her.
3: Aus Nordrhein-Westfalen kommen Torben. Er legt in Warburg einen Permakultur-Waldgarten an. In Emstetten lebt Jackie unter Palmen und Bananen mit ihren Schildkröten. Und Peter besitzt einen schmalen Hausgarten voller Stauden in Freudenberg.
6: Wir haben Spaß
7: so
6: miteinander.
7: Jetzt noch ein bisschen Schatten, dann haben wir gewonnen.
6: Das wollte ich sagen, wir brauchen Schatten heute.
8: Also ist eigentlich egal, was uns heute erwartet, das wird toll.
1: Und dann stelle ich das jetzt mal da ab.
0: Stell's mal schön hin.
1: Ja, genau, wunderbar.
0: So, die Pflanzen haben alle noch Wasser, sehe ich. Das ist gut. So, jetzt haben wir folgendes Problem.
1: Ja.
0: Das sieht doch hässlich aus.
1: Ja, ja. Und
0: genau.
1: Wenn die braun sind, ist was komisch. Das wäre so ähnlich, wie wenn ein Schnitzel auf dem Teller grün wäre. Also, das geht nicht. Und es ist, wie es ist. Es ist doch nicht schlimm. Dann haben wir halt keine Eiswürfel. Haben wir noch normale?
0: Nein.
1: Nein, also.
0: Nichts Eiswürfel.
1: Ja, kein Plan
0: Sekt
1: B.
0: Sekt ist kalt, Holunder, Saft ist kalt. Mehr braucht man jetzt nicht.
1: Ja, genau. We can do better.
9: Ich sehe schon was.
0: Krass.
9: Okay.
10: Wow. Oh, das sieht ja schon mal super aus.
9: Es wird groß.
11: Schön. Es wird sehr groß
9: ja.
11: Und sehr natürlich.
10: Herzlich
11: Wahnsinn.
10: Willkommen.
11: Oh, wie schön.
10: Unterm Wurzelhimmel. Das ist ja toll. Was
11: Herzlich willkommen. Wir erwarten euch unterm Wurzelhimmel.
10: Oh,
11: unterm
10: Wurzelhimmel.
7: Wir sind gar nicht hier. Ach, lustig.
9: Ich glaube, wir dürfen uns schon mal
7: so aus, ne?
9: Sollen wir schon direkt was trinken?
10: Ja. Soll ich euch einschenken?
11: Gerne.
12: Ja, gerne.
7: Suchen,
11: wir haben so
7: wo hier vielleicht irgendwo was ist.
11: Da hinten sind richtig tolle Stauden, sehe ich schon.
9: Prost! Prost.
11: Ja.
9: Ohne Gastgeber.
10: Mhm.
11: Egal, ich will nur Wasser.
7: Der Garten ist so groß, dass das jetzt quasi die Wegzierung ist, bis zum eigentlichen Willkommen.
10: Aber der Wurzelhimmel, also Wurzel ist ja eigentlich unten und Himmel ist oben. Also irgendwie, ne?
11: Komm, Torben, wir staunen zusammen.
7: Jo.
11: Sind das Heucheras oder so?
10: Wir fragen Markus, der kennt den lateinischen Namen.
11: Ist das Rizinus?
7: Auch Markus als Führer.
11: Ich möchte gerne wissen, wie groß das hier noch ist.
7: Also hier ist jetzt geschlossen, da hinten ist der offene Bereich auch noch. Ne?
9: Hier ist Waldgarten, da hinten ist Steppe.

0: Der Wurzelhimmel, guck mal nach oben.
1: Ey, das ist nicht dein Ernst.
2: Hallo, Jackie.
1: Guten Tag.
3: Du Arsch. Ist das jetzt
1: auch wenn ich mich so bewegen, ne?
4: Hallo.
5: Ich bin schon ganz verzaubert.
0: Ja, danke, danke.
2: Hallo. Was sagst du zu meiner Menschenkenntnis, ne?
0: Ja, ich freue mich riesig, dass ihr jetzt da seid. Ja? Und wir haben euch ein bisschen was vorbereitet, könnt ihr euch ja vorstellen. Und zwar Marc hat Holunder-Sirup im Frühsommer gemacht und den haben wir jetzt mit Sekt. Möchte jemand keinen Sekt?
2: Verstehe die Frage nicht.
6: Ja, ja.
0: Genau. Dann
2: gar nicht fragen.
0: Also, willkommen auf dem Nachtigallenhof, ihr Lieben.
6: Sehr schön.
1: An deinem kleinen Garten.
0: Ja. Ja. Da haben wir einen Wurzeltaler. Kann man sich mit der Hand nehmen und es gibt gleich noch einen Dip dazu.
1: Also auch noch Gemüse hier.
0: Weil wir wollen ja, wie ihr seht, das Thema Wurzel heute sehr ernst nehmen. Okay. Endlich Knoblauch.
1: Ja, genau.
6: Oh.
1: Super lecker.
0: Genau so, ja.
2: Also ich brauche dieses Rezept, weil dann brauche ich kein Fleisch mehr.
1: Markus, sag mal, wie viel Quadratmeter habt ihr jetzt hier so?
0: Es sind tatsächlich 18.000. Es sind ungefähr 200 Meter lang und ungefähr 100 Meter breit. Ja.
1: Boah.
0: Habt ihr genug gesehen oder wollt ihr ein bisschen was sehen?
1: Nein, was sehen.
0: Ihr wollt
1: gerne
0: was sehen?
1: Ja.
0: Dann würde ich mal sagen, wir gehen mal in die Richtung, okay? Gut. Ja, und die Idee ist, dass wir hier einfach mal eintauchen, ja, in dieses Beet.
2: Also bei dem Riesengelände ist es gut, dass ich den Rollator dabei habe. Das schaffe ich sonst nicht.
7: Ja, das stimmt.
0: Wir sind jetzt gerade so ein bisschen an der Schnittstelle zwischen dem Schattenbereich und dem Sonnenbeet. Wie gesagt, das, was da an der Sonne ist, gießen wir nicht. Deswegen gibt es viel Brauntöne jetzt im August. Wir hatten einen sehr trockenen August. Und damit arbeiten wir auch. Peter, wenn du über eine Pflanze fährst, fahr drüber. Ja?
2: Ich versuch's.
0: Gib Gas.
2: Vielleicht schaffe ich es ja, so Ableger abzufahren. Nee, das kann ich nicht. Das kann ich nicht. Das ist ein schöner kleiner Hausgarten in XXXL.
1: Ja. Ich bin
2: also ich finde, die beiden könnten die Landesgartenschau
1: hierhin verlagern.
2: Hier durchführen.
6: Ohne Vorbereitung.
1: Was ist da, eine Palmlilie?
0: Ja, genau. Mhm.
1: Ich habe gerade schon gesagt, dass man mich mal sprachlos erlebt, ist selten. Wirklich selten. Aber hier ist es heute so.
0: Hier ist es heute so.
1: Hier ist es wirklich heute so.
0: Wir gehen jetzt so langsam in die Bereiche, die Marks Bereiche sind. Und dann können wir mal rüber gucken, was das Geflügel macht bei dem Wetter.
5: Jetzt kommt mein Bereich. Das Staudending ist nicht so meins gewesen, aber jetzt kommt's. Ich freue mich. Die machen auch nichts, oder?
0: Nein, nein, nein. Wir sind noch mal geschützt von denen. Und die Hühner auch.
1: Und ein Truthahn.
0: Ja, genau.
2: Schlachtet ihr auch?
0: Ja, also wir, mein Vater war Metzger und hat Marc das noch beigebracht. Und uns ist das wichtig, dass die Tiere, wenn wir sie essen, dass wir die jetzt nicht irgendwie noch irgendwo weggeben, dass die transportiert werden, sondern die haben ein glückliches Leben bis zum letzten Moment.
2: Ich bin ehrlich, ich bin da eine feige Sau, ich könnte das nicht. Und ich finde es schon toll.
0: Ihr seht, dass ich hier solche Holzschalen habe. Das sind eure Unterteller für eure Teller, da kommt eine Glasscheibe drauf. Und die Idee ist, dass ihr einfach auf dem Weg zum Tisch jetzt, wenn ihr eine Blüte seht, wenn ihr einen Samenstand seht, dass ihr das reinsammelt und dann kommt die Glasscheibe drauf und dann ist das euer Unterteller für den Abend.
6: Du wolltest die Deko an uns auslagern. Das ist
0: ja, natürlich. Ich habe gedacht, wir haben es nicht mehr geschafft. Wie kriege ich das hin?
1: Danke.
0: Meine Güte, machen es doch die Gäste.
2: Die Wegwarte, die sieht ja fast weiß aus.
1: Toll,
2: ne?
1: Dass hier konstruiert ist.
6: Wie von Distelsamen und so, ne?
1: Können wir auch durch im Staudenbeet was sammeln?
5: Das ist ja auch
0: ja, natürlich.
5: Toll hier.
2: Das ist Pastinake.
0: Das ist Pastinake.
2: Oh ja.
1: Ich muss mich kurz orientieren.
0: Ihr Lieben, ich lade euch ein, mal den Tisch euch anzugucken, damit wir vielleicht so Richtung Vorspeise gehen können.
1: Sehr gerne.
0: So, bitteschön. Guckt, gedacht ist, dass ihr einfach dann jetzt mal euer gesammeltes Gemälde abschließt.
2: Schaut mal, ist das nicht irre? Ist das rosa?
1: Wurzelsalz. Salz mit Sellerie, rote Beete und Karotte vom Nachtigallenhof.
5: Echt?
1: Wie schön.
2: Das heißt, wir können direkt nachsalzen.
4: Die rote
2: lecker.
4: Beete und Karotte.
1: Die Deko ist wundervoll.
4: Ja, die Deko ist toll. Dieses Kompakte mit diesem ganz Zarten hier in Verbindung. Und dann diese Höhen und hier unten passiert so viel.
2: Oben die Wurzel noch runter.
4: Und auch diese, das ist ja toll hier, dieses ein Rot hier mit dieser Korrespondenz.
1: Das ist so eine tolle Idee. Cool.
7: Das ist rote Beete Kisch. Rote Beete aus unserem Garten. Und das essen wir eigentlich alle sehr gerne hier. Das gibt es auch oft bei uns. Ich weiß nicht, alle Geschmäcker. Ich weiß nicht, ob alle gerne rote Beete essen. Ich weiß auch nicht, ob alle gerne rote Tomaten essen. Das ist ja immer ein Spiel mit dem Glück.
0: Es sieht traumhaft aus. Bunt und alles aus dem Garten. Wunderbar. Packt jeder zwei Teller. Und dann geht's los.
2: Oh, da kommt Essen.
4: Juhu!
2: Uiuiui. Sehr schön.
4: Vielen Dank. Das sieht ja auch fantastisch aus.
7: Da wünsche ich einen guten Appetit.
0: Es ist fast alles aus dem Garten und mit Liebe angebaut.
4: Die Farben sind toll auch.
2: Aber die Kapuzinerkresse liebe ich.
4: Ich kann das immer nicht so übers Herz bringen, so eine Blüte einfach aufzuessen.
2: Aber die ist doch schon zum Sterben verurteilt.
4: Ja, schrecklich, oder?
5: Der Basilikum ist super.
4: Lecker.
2: Doch, der ist aber auch lecker. Markus, sehr lecker.
0: Ach ja, wunderbar.
4: Also die Vorspeise war ja fulminant, also allein schon visuell mit diesen Farben.
1: Rote Beete ist tatsächlich eigentlich nicht so mein Lieblingsgemüse, aber trotzdem fand ich die Quiche super interessant.
2: Frisch, passt zu den Temperaturen. Jo, 1A, voll zufrieden.
5: Mir hatte so ein bisschen das Dressing dran gefehlt. Das war eigentlich nur ein bisschen Tomaten, sehr leckere Tomaten aus dem Garten, aber halt nicht direkt ein Salat.
7: Das ist das erste Jahr, muss ich tatsächlich sagen, dass ich mal richtig viel Paprika und Peperoni aus dem Garten habe. Aber da gehört eine schöne Geschichte dazu. Ich hatte letztes Jahr eine Gartenfreundin hier zu Besuch und die hat mir echten ungarischen Freiland-Paprikasamen mitgebracht. Und das ist dieser. Und hat mir versprochen, mit diesem ungarischen Freilandsamen werde ich Erfolg haben. Und so ist es auch. So. Wir müssen das jetzt in den Ofen kriegen, Markus. Genau.
8: Markus, okay, ein halber Liter neue.
7: Da kommt gar nichts rein.
8: Nur so.
7: Genau.
9: Das angebratene Hähnchen schmort auf dem bunten Gemüse im Ofen mit Zitronensaft und Schale.
7: Das ist eigentlich ein ganz einfaches südfranzösisches Bauerngericht. Sachen, die es im Garten gibt oder da in Südfrankreich im Garten gibt und ein Hähnchen drauf.
10: Und go.
7: Zack und go.
0: Also was dieses Jahr ganz gut gekommen ist, sind auch die Bohnen. Und da seht ihr, da haben wir jetzt, also Marc hat hier frisch ausgesät. Da kann man mal reinbeißen.
4: Welche Sorte ist das? So ein ganz kleiner?
0: Doch ganz in die ganz zarten kann man ruhig mal reinbeißen.
4: Voller Vitamine, die sind gesund.
1: Ist das Allium?
0: Ja, das war aber eine Zwiebel. Kann sogar noch ein Lauch gewesen sein.
2: Der beste Tipp für einen Tiergärtner, einfach den Lauch blühen lassen. Der günstigste Allium und auch zu einer tollen Zeit.
0: Ja. Auch unsere Aktion hat mit Wurzel zu tun. Was soll es anderes sein? Jeder darf sich ein Küchentuch selbst gestalten. Nehmt mal da eine Möhre oder was auch immer. Probiert es einfach mal aus.
2: Habt ihr noch nicht gerafft, dass ich der Künstler in der Runde bin, neben der Iris?
10: Ach so. Peter, brauchst du was?
2: Eine Zwiebel.
0: Ich weiß zwar nicht, ob man die rote Beete erkennt.
4: Mega.
0: Darf ich da einen grünen Pinsel haben?
4: Ja, richtig schön.
10: Also, du hast aus Zwiebeln die Radieschen gemacht?
5: Nee, aus rote Beete.
10: Ah, okay.
2: Ist aber schon Vorschulerziehung.
10: Also, Vorschule schon die
1: andere. Erste Klasse, sagen wir erste Klasse.
4: Das Blaue, was soll das sein?
1: Sieht mega aus, ja.
2: Katsching!
1: Katsching! Zeig uns mal deins.
2: Nur unten.
4: Ja, eine ganz andere Aufteilung. Cool. Das sieht aus wie ein Feuerwerk, wie so eine Explosion.
2: Ich mag es immer total, wenn man nach so einer Aktion was mit nach Hause nimmt, was so alltagstauglich ist. Und wo man dann immer wieder so ein kleines Erinnerungsmoment
5: ja,
2: hat.
5: Total.
7: Ich hab's. So. Aussehenmäßig kann man eigentlich so nichts sagen.
0: Einverstanden?
7: Ja, na klar.
0: Dann machen wir erstmal so eins drauf. Einmal. Schreien, habt ihr da Karotten drin?
7: Nee.
0: Warum denn nicht?
7: Ich hab's vergessen.
0: Von den Farben her ist es eigentlich noch schöner, als ich gedacht habe. Das hat sehr schöne Farben. Wunderbar.
7: Jetzt muss es nur noch schmecken.
0: Genau.
2: Wenn ich heiß fassen kann, kann ich heiß lieben.
5: Oh, Peter.
2: Das hat meine Mutter gesagt.
5: Ja, du hast immer Feuer in der Hose.
0: So, bitte sehr. Ich fange mal an mit einem Flügel für dich. Die Damen kriegen Schlägel, weil man die besser essen kann. Also wir haben Zwiebel und Knoblauch reduziert für euch.
7: Ein Wallertheimer Hühnchen auf mediterrane Art.
2: Sieht das toll aus.
7: Von mir persönlich hier großgezogen. Brot habt ihr auch, Baguette selbst gemacht.
0: Ich freue mich, wir sind beim Hauptessen.
7: Prost.
0: Lasst es euch schmecken.
5: Vielen Dank.
4: Ja, danke schön.
2: Also die Haut ist ja schon mal schön kross, ne? Ist das Fingerfood? Ich will mit den Fingern essen. Mmh. Ich lass mich gehen, merkst du, ne? Ich fühle mich wie zu Hause. Ist das lecker?
11: Mmh, da ist aber auch Chili drin, ne?
5: Ja, ist Chili drin.
11: Machst du gar nicht scharf? Mmh.
5: Gute Information.
2: Diana hat auch mit den Informationen hinterm Berg gehalten.
0: Wenn du uns jetzt noch eröffnest, dass du auch nicht Hühnchen isst.
5: Doch, Hühnchen esse ich. Das finde ich super, wirklich.
2: Ist das lecker?
11: Wahnsinn.
4: Also ich esse eigentlich kaum Fleisch und es hat mir aber gut geschmeckt.
5: Was ich natürlich super fand, das Hähnchen, also zu wissen, wo es herkommt und natürlich aus dem Garten, also top.
2: War total passend zu den Beinen und zu dem Gartenfest. Ich habe mit den Händen gegessen. Ich weiß nicht, wann ich mich das letzte Mal mit den Händen über so ein Hühnchen hergemacht habe und das war total schön.
9: Zeit für das Dessert. Schokokuchen und Karottenkuchen, der mit einer Creme aus Sahne, Quark und Frischkäse geschichtet werden soll.
0: Unten ist das Glas etwas dünner wie oben. Das ist jetzt leider ein bisschen Geduldarbeit.
7: Bei mir übrigens auch. Ich rühre derweil das Cornell-Kirschenmus. Einmal Spiegel Eis. Von mir. Ja?
0: Ja, genau.
7: Und ich glaube, es reicht auf jeden Fall.
9: Vanilleeis auf Cornell-Kirschenmus.
0: Der Höhepunkt des Abends, die Nachspeise.
10: Oh, der Höhepunkt ist für dich? Ja. Ah, ja.
4: Danke.
7: Das ist ein Karottenkuchen mit Creme von Markus gemacht im Glas. Das Vanilleeis ist auch selbst gemacht von der Rosi. Der Schokokuchen ist auch selbst gemacht von mir. Und die Cornell-Kirsch Mousse ist auch selbst gemacht von uns allen zusammen.
0: Wunderbar. Probieren wir es.
2: Lass mal die Spiele beginnen.
5: Ja, cool. Boah, ich hab Bock auf
0: den Nachtisch, den süßen Nachtisch. Für mich kann das immer viel sein. Und deswegen
7: ich esse gerne auch meinen mit.
10: Genau. Ich
5: hörte
10: davon. Ich hörte davon.
11: Mega lecker. Tut doch gerade irgendwie richtig gut nach der Wärme.
0: Ihr Lieben!
7: Sehr schön.
5: Auf euer Gartenfest. Toll war.
10: Prost.
7: Sehr schön, dass ihr
2: dabei seid. Dein tolles Fest.
0: Marc,
7: sag mal.
0: Ich glaube, wir haben's.
7: Unfassbar.
0: Komm mal her.
7: Unfassbar.
0: Wir haben's. Wir haben es
12: tatsächlich geschafft, gell?
7: Oh, was eine Erleichterung. Ja. Wunderschön.
9: Zum vierten Mal geht's an die Punkte. Wie kam Markus Gartenparty bei den Gästen an?
2: Ist schon eine andere Form von Gartenfest gewesen dieses Mal?
5: Der Anfang vom Garten fand ich ja super, so im Wald. War wie so eine Schnitzeljagd. Wir suchen jetzt den Markus.
13: Wo dann so die Wurzeln aufgehängt waren im Wurzelhimmel oder wie sie es genannt haben. Also das fand ich auch total klasse.
6: Das Motto hat Markus wahnsinnig gut umgesetzt, auch sehr stringent. Der hat es wirklich durchgezogen.
4: Also mit den Samen sammeln, das fand ich auch sehr großzügig, dass wir Samen nehmen durften aus diesem Garten.
5: Dieser Kartoffel- oder Gemüsedruck, das fand ich sehr lustig, also das fand ich schön. Ich kannte es natürlich mit Kartoffeln, aber so mit anderen Gemüsesorten habe ich es jetzt noch nie probiert. Also das war jetzt wieder ganz neu für mich.
2: Tolle Gastgeber, leckeres Essen. Ich fühlte mich von vorne bis hinten gut versorgt.
13: Sie haben viel, viel Gemüse aus dem eigenen Garten zum einen verwendet und eben auch Wurzelgemüse.
6: Das fand ich mega. Und auch so, dass man alle Sachen noch sehr klar rausgeschmeckt hat. Jetzt nicht groß überladen mit irgendwas. Das fand ich total gut.
2: Also wer jetzt nicht glückselig satt ist, ich fand's toll.
6: Ich gebe Markus für sein Gartenfest 9 Punkte.
13: Ich gebe Markus für sein Gartenfest 10 Punkte.
5: 8 Punkte.
2: 10 Punkte.
9: Markus erhält für sein Gartenfest insgesamt 45 Punkte und belegt mit Peter vorläufig Platz 1.
14: Markus, 45 Punkte. Grandios. Und das bei dieser Affenhitze. Chapeau, Hut ab. Und damit ziehst du jetzt gleich mit Peter. Also wir haben jetzt hier gerade 2 erste Plätze. Aber das Schöne ist, bei diesem knappen Rennen, wir haben noch 2 Gartenfeste. Und wer weiß, was da noch passieren kann.
1: Sehr schön. Auf euer Gartenfest. Toll war.
9: Nächste Woche treffen sich alle wieder in Emstetten in Nordrhein-Westfalen. Da lädt Jackie in ihren Garten.
15: Hallo, ich bin die Vivi und ich mache Fernseh- und Radiosendungen mit Schulklassen meistens. Also die Schulklasse kommt morgens bei uns an, dann werden die Aufgaben verteilt, also sowohl die technischen Jobs als auch die vor der Kamera. Das übernehmen alles die Kinder und Jugendlichen. Die Sendung wird komplett selber von denen gemacht. Die konsumieren ja den ganzen Tag Medien. Ne? Egal, ob das jetzt ein Podcast ist, ob das ein TikTok ist, selbst wenn das Radio oder Fernsehen ist. Und dann zu gucken, wie wird das dann eigentlich gemacht? Wie recherchiert man dann eigentlich richtig? Oder was braucht es eigentlich alles, um so eine Radiosendung oder eine Fernsehsendung auf die Beine zu stellen? Dass es eben ganz viele verschiedene Jobs gibt. Und dann merken die auch selber so, okay, wenn wir hier diese Sendung wuppen wollen und wenn wir das zusammen als Klasse machen wollen, dann müssen alle irgendwie mitarbeiten. Und jeder hat so ein kleines Puzzleteil und am Ende entsteht eine Sendung. Das ist schon toll zu sehen, dass man denen so eine Perspektive dann irgendwie geben kann. Bitte schön.
16: Bloß kein Stress.
17: Verkopfziehen, den die Körperseite.
16: Entspannen ist angesagt, rund um das Schwäbische Meer.

0: Entspannen.
1: Durchatmen.
2: Schöne Dinge erleben.
3: Wellness pur.
2: Am besten auf dem Bodensee. Ich freue mich drauf. Ich hoffe nicht Wellness im Bodensee.
4: Wellness rund um den Bodensee. Wir machen Halt in der Gesundheitsstadt Überlingen. Gehen Waldbaden in Immenstadt. Besuchen eine spektakuläre Campinganlage im österreichischen Nenzing. Und ein Saunaparadies in St. Margrethen. Unsere erste Station, Lochau in Österreich. Eine Entspannungsoase hoch über dem See, mit viel Ruhe und Natur. Hier wird gleich klar, Wellness ist nicht nur Saunieren und Baden, sondern wesentlich vielfältiger.
5: Und jetzt, Annette, schauen wir auf den linken Daumen, auf die Nähe. Mhm. Zählen auf drei. Und dann schauen wir auf den rechten Daumennagel. Mhm. Zählen wieder auf drei. Und dann schauen wir da ganz nach vorne zum Rheindamm, der in den Bodensee reingeht. Und zählen wieder auf drei. Und so kann sich dein Auge dran gewöhnen, wieder scharf zu stellen. Auf die Nähe und auf die Weite, sodass du eine kräftige Augenmuskulatur hast. Und danach bitte unbedingt blinzeln.
0: Okay.
5: Die Augen waren jetzt sehr angestrengt, jetzt musst du wieder ein bisschen blinzeln. Genau, das befeuchtet die Augen, das beruhigt die Augen. Und jetzt kannst du wieder klar sehen.
0: Das erste Mal in meinem Leben, dass ich Augenwellness mache. Mhm. Diana, was bewirkt es?
5: Augenwellness ist ganz wichtig. Wir wissen ja, das Sehen ist ein ganz, ganz wichtiger Sinn von uns. Wenn wir beim Sehen Probleme haben, haben wir Probleme im Alltag. Warum wir das bei uns machen, ist nämlich, weil wir viel Stress haben. Und die meisten Leute, die Sehstress haben, haben dann auch im Gehirn Stress und umgekehrt, weil die zusammenhängen. Augenwellness bedeutet bei uns, dass man einfach sich mit dem Sehen ein bisschen achtsam beschäftigt, auch im Alltag. Ob das jetzt die Ernährung zum Thema Sehen ist, ob das der Umgang im Büro oder bei der Arbeit ist, aber auch eben die Regenerationsübungen und die Kräftigungsübungen. Im Prinzip genau das Gleiche wie für die Rückenmuskeln, machen wir auch für die Augen.
4: Mental Wellness, also sozusagen Wohlergehen für Körper und Geist. Darauf haben sich Diana und ihr Mann in ihrem Spa- und Gesundheitshotel spezialisiert.
0: Oh. Also meine Wellnessreise hat gerade eben erst angefangen, aber ich bin schon jetzt total tiefenentspannt. Das liegt natürlich auch an diesem Duft hier. Das ist ein Heuballenzimmer?
6: Ja, Heuballenzimmer. Das Heu ist von uns von der Wiese draußen, vom diesjährigen zweiten Schnitt. Riecht ja auch sehr intensiv,
0: ja,
6: von dem her.
0: Irre!
6: Weil wir immer versuchen, die Natur von draußen auch reinzubringen. Ja. Ja, und das ist ein Konzept, wo du merkst schon, was das mit dir macht, mit der Ruhe, der Duft. Wenn man die Augen zumacht, dann spürt man, wie man auf der Wiese liegt. Und vielleicht, du hast ja heute schon gesehen, von der Wiese auf den See raus, das ist was ganz Besonderes.
0: Es müssten eigentlich nur noch so Kuhglocken läuten.
6: Ja, der Tinnitus wird sich noch halt freuen.
0: Mhm. Aber Ruhe, das ist ganz wichtig heute bei euch hier im Haus, ne?
6: Ja.
4: Ruhig ist es hier tatsächlich überall. Außerdem gewähren die Gänge und Zimmer auch immer einen Blick nach draußen.
6: Wir sind jetzt da herinnen in der Bibliothek im Reich des Verstandes.
0: In Form von Büchern.
6: Ja, und da herinnen sehen wir auch in der Bibliothek sehr sichtbar das große Fenster. Wir haben immer versucht, die Natur auch hereinzubringen, noch von außen nach drinnen. Wir haben auch sehr wenig Bilder im Hause, weil wir einfach der Natur den Raum geben wollen.
0: Aha, der Essraum. Ihr seid ein richtiges Familienunternehmen, ja?
6: Ist richtig, ja. Wir sind der Bruder in der Küche, leitet die Küche, meine Schwester leitet den Service und meine Frau den Spa- und Gesundheitszentrum und meine Wenigkeit darf den Rest machen. Von dem her. Ja.
5: Also immer wenn wir Stress haben, dann ziehen sich die Gefäßwände in den Händen und in den Beinen stark zusammen, damit wir gut überleben können, nämlich damit das Gehirn und die Bauchorgane gut geblutet werden. Und deswegen ist es wichtig, dass wir warme Hände haben, die das auch dann gut durchbluten können. Mhm. So, ich lege dir jetzt gleich mal den Fingersensor an. Darf ich um deinen Ringfinger bitten?
0: Okay.
5: Dankeschön.
0: So. ist ja jetzt hier richtig Wissenschaft, was du machst.
5: Ja, ne? Genau. So, Annette, schön wäre es, wenn du tiefe Atemzüge nimmst. Durch die Nase ein, durch den leicht geöffneten Mund wieder aus. Du siehst hier deine Atmung. Immer wenn du ausatmest, geht es runter. Und wenn du einatmest, geht die Kurve wieder hoch. Genau. Ziel ist es, in dieser einer Minute 6 tiefe Atemzüge zu haben. Und dann sieht man, wie mit der Zeit die Herzfrequenz sich mit deiner Atmung synchronisiert. Das ist dazu da, dass erstens mal dein Herz in Ruhe kommt und das zweite, dass die Gefäßwände in den Händen, in den Beinen wieder gut durchblutet werden. Du kriegst wieder warme Hände, warme Füße und das Stresslevel sinkt. Tief ein, langsam aus.
4: Wellness der sportlichen Art. Stand-up-Paddling auf dem Bodensee.
1: Ich freue
7: mich jetzt richtig, weißt du?
1: Achtung, die Steine sind etwas, etwas glitschig.
7: Okay.
1: Dann knien wir uns auf die Mitte vom Board, sodass wir links und rechts vom Tragegriff oben sind. Genau. Ich zeige euch jetzt mal, wie man vom Knien ins Stehen kommt. Das geht nämlich am leichtesten so, dass ihr einfach das Paddel quer für euch hernehmt, beide Hände am Board abstützt, dann beide Beine wieder auf Höhe vom Tragegriff aufsetzt, euch langsam aufrichtet und wichtig ist, sobald ihr steht, Paddel oben angreifen und aktiv zu paddeln anfangen. Sobald man Geschwindigkeit hat, wird das Board auch stabiler und man kommt dann gut und sicher vorwärts. Und als wichtiger Tipp, sucht euch am Horizont einen Fixpunkt. Das bringt nämlich extrem viel Stabilität. Sobald du stehst, blick nach vorne.
4: Auch beim SUP geht es darum, den Körper zu spüren und die Balance zu halten.
1: Versucht einfach mal so euren Rhythmus zu finden.
7: Das ist jetzt aber schon ein besonderer Moment hier, oder? Die Atmosphäre hier.
1: Die ist wirklich einzigartig. Also wir haben heute einen super Tag erwischt. See ist super ruhig. Sonne lacht leicht durch. Berge im Hintergrund, flacher See. Und jetzt sieht man auch schon schön, wo wir hinpaddeln werden. Also wir folgen da dem Ufer in Richtung Lindau. Und kommt die Laiblachmündung, das ist der Grenzfluss dann zwischen Deutschland und Österreich. Und dahinter befindet sich dann gleich der Hafen Lindau-Zech.

0: So schön hat er ab.
1: Wie lange braucht man, um Stand-up-Paddle zu lernen?
2: Wir haben, die kommen einfach nach Verleih, nehmen sich das Board, gehen aufs Wasser, stellen sich drauf, machen das. Aber innerhalb von den 1,5 Stunden bekommen wir das hin mit unseren Instruktoren, dass wir die Leute dort hinführen, damit sie auch sicher am Board stehen.
1: Das finde ich schon auch toll, dass man auch einen Kurs macht, oder? Ich meine, man kann die Dinger sicher eigentlich auch so nehmen, aber so ein Kurs bringt dir schon einfach mehr Sicherheit.
3: Also im Moment fühlt sich das für mich tatsächlich wie Wellness an. Auf dem Wasser, auf dem Board.
2: Genau, es ist super ruhig. Wir haben wenig andere Schiffe und Boote auf dem Wasser. Und die Lichtstimmung jetzt, die schön verfärbten Bäume am Ufer, das macht das Ganze schon sehr besonders. Also man kann wirklich seine Seele baumeln lassen und da ganz gemächlich dahin paddeln, die sanften Bewegungen, das Wasser spüren. Und einfach wirklich im Moment sein.
1: Und das ist ja Wellness, das ist ja Wohlbefinden.

0: Jetzt kommt ja noch die Sonne raus, oder?
1: Ja, super schön, oder? Ein Blick auf die Berge hinter uns. Das ist ja auch so schön, die ganze Perspektive verändert sich, oder? Man ist am Wasser unterwegs und kann das Ufer mal genießen. Sonst schaut man immer noch ins Wasser hinaus und so. Verändert sich die ganze Landschaft laufend. Das ist ein anderer Blick nicht.
0: Also ich fand es super, dass ihr mich mitgenommen habt.
2: Als nächstes auf meinem Wellness-Programm: Waldbaden in Immenstadt. Absolut nachhaltig und beruhigend.
3: Dann stampfen wir erstmal. Erstmal so ein bisschen aufwärmen auch. Und das ist für unser Nervensystem schon so ein Impuls zu entspannen. Ja, dieses weiche.
2: Irina Weiß bietet ihre Kurse speziell für Leute an, die sich eine Auszeit gönnen oder ihre Resilienz stärken wollen.
3: Wir atmen ein und dann schaut mal hoch in das Blätterdach, streckt euch lang und ausatmen, Arme senken und dann vielleicht noch mal den Kopf lockern. Lassen sowieso den Kopf jetzt so ein bisschen los, der muss gar nicht mehr so beteiligt sein beim Waldbaden, weil es mehr ums Erleben geht. Beim Einatmen heben wir einen Fuß und rollen den ab und ausatmen linken Fuß. Ja? Einatmen rechten, ausatmen linken Fuß.
0: Boah. Die Bäume, die Blätter rauschen, oder?
3: Unglaublich, ja. Mhm.
0: Aber ich merke schon, also spüren, auf die Sinne achten. Das ist Waldbaden, aber Waldbaden ist noch viel mehr. Wie würdest du es definieren? Was ist Waldbaden?
3: Also, das kommt ja aus dem Japanischen. Shinrin-yoku heißt Eintauchen in die Atmosphäre des Waldes. Und was mit uns passiert, wenn wir hier in den Wald kommen, ist, dass zum einen zum Beispiel die Terpene der Bäume auf uns einwirken. Das sind Duftöle, Duftstoffe, mit denen die Bäume oberirdisch kommunizieren. Und genau, die warnen sich aber eher so davor, Achtung, der Borkenkäfer kommt. Ne? Mhm. Aber wir laufen praktisch wie in so ein Gespräch der Bäume rein und es wirkt auf uns, weil wir ja eben 99% unserer Evolution in der Natur verbracht haben. Das heißt, unser ganzes Körpersystem reagiert hier auf diesen Wald. Und was dann passiert, ist, dass eben unser Immunsystem gestärkt wird, Stresshormone werden abgebaut, Blutdruck sinkt. Mhm. Und so im mentalen Bereich ist es gut gegen Ängste, Depressionen. So, jetzt machen wir heute was wir ganz selten machen, nämlich ganz bewusst riechen. Wir werden die Augen gleich schließen. Wir machen zwei Gruppen und die eine Gruppe darf dann gleich raten, was ihnen unter die Nase gehalten wird.
0: Was hast du da? Du hast Moos. Ja. Hast du eigentlich Waldbaden schon öfter gemacht?
4: Einmal mit Elena zusammen.
0: Okay. Das ist ein Pilz. Kennst du dich aus mit Pilzen?
4: Ja.
0: Ach, ist der giftig?
4: Die müssen nicht essen, noch nicht.
0: Ja. Guck mal, ich habe da so einen Stamm. Der riecht auch schon mal ganz intensiv.
4: Oh, ja.
0: Oder?
4: Hm?
0: Ja.
4: Modrig.
5: Mit Pilz behaftet. Nicht?
0: Doch, du bist gut.
3: Sucht euch einen Baum, der euch gefällt, und dann könnt ihr euch an den Baum entweder anlehnen im Stehen oder wer möchte, kann sich unten mit so einer Sitzunterlage hinsetzen. Und es gibt nichts Bestimmtes zu tun am Baum. Ja, ihr könnt einfach nur schauen, könnt die Augen schließen, könnt auf euren Atem achten. Also es ist wirklich ganz frei, was ihr da macht.
0: Okay.
3: Gut, dann guckt mal, was ihr findet.
0: Gefällt mir der hier schon ganz gut. Der ruft doch schon Annette hier, oder?
3: Du.
0: Geh runter.

0: für mich war es total intensiv. Ihr wart schon öfter dabei, aber was war für dich so das ganz Besondere heute?
1: Eigentlich immer das Wort, was mir im Kopf rumschwärmt, dieses aufgetankt, dass man sich so ja, frisch mit Energie fühlt, getankt fühlt.
0: Fit, ja. Also jetzt geht's wieder los, oder?
2: Fit, ja.
0: Also ich meine, das heißt, Waldbaden ist eigentlich das Format zum Wellness machen, oder?
1: Ja.
0: Ja.
2: Ja.
0: Ja?
2: Ja.
0: Also wir haben jetzt sozusagen eine Wellness-Tour gemacht und ich muss sagen, eigentlich hat jeder von uns eine Wellness-Oase vor der Tür, nämlich den Wald.
2: Ja, genau.
3: Als nächstes geht's nach Überlingen. Überlingen gilt als die große Gesundheits- und Gartenstadt am Bodensee und hat in Sachen Wellness mächtig was zu bieten.
4: Ui, okay. Ganz schön kalt.
0: Ja.
4: So, hier sind wir jetzt in einem der 5 Kneippbecken, die Überlingen hat.
0: Meine Hosen sind weit hoch. 5 Stück gibt's hier?
4: Genau, 5 Stück gibt's in Überlingen.
0: Aber das hat euch ja auch so ein bisschen diesen Ruf als Gesundheitsstadt besorgt.
4: Genau, da hast du recht. Kneipen ist sehr gesund, also ist sehr gut fürs Immunsystem, für den Kreislauf, aber auch einfach für die Durchblutung.
0: Und das ist das schon seit Jahrhunderten hier gibt, ne?
4: Tatsächlich, ja. Und du läufst jetzt eben immer in dem Storchengang hier durch.
0: Ich finde es jetzt vor allen Dingen wichtig, hier wieder rauszukommen.
4: Ich auch.
0: Es ist schon frisch, ne?
4: Es ist sehr frisch. Mhm. Aber es ist sehr gesund, was wir hier treiben.
0: Und jetzt frage ich mich, wie ich jetzt die Füße wieder trocken kriege für die Schuhe. Einen Moment warten,
4: einfach
0: oder?
4: Einfach ein bisschen abtropfen lassen.
3: Zum Entspannen und Verweilen lädt auch die Uferpromenade ein.
0: Hey, wo führst du mich jetzt rein?
4: Und jetzt sind wir im Überlinger Pflanzenhaus.
0: Ja, das sieht man.
4: Genau, die Kakteen waren früher im Stadtgarten und das Pflanzenhaus wurde dann zur Landesgartenschau errichtet und ein Jahr später durften die Kakteen hier einziehen.
0: Oh Gott, was das für ein Gigantes! Mhm.
4: Bis zu 500 Kilogramm sollen die wiegen.
0: 500 Kilo? Mhm. Jetzt stell mal vor, die haben die hier reingebracht.
4: Das war ein Rieseneck, glaube ich, ja.
0: Ah, und hier, guck, Achtung, stachelig.
4: Genau, so sieht's aus hier drin. Ziemlich stachelig.
0: Das glaube ich dir hier gemeint. Hier kann man einfach so reinmarschieren?
4: Tatsächlich ist das Pflanzenhaus täglich geöffnet und vor allem, was besonders wichtig ist, ist es der Eintritt frei. Also hier kann jeder einfach reinspazieren.
0: Ich habe ja immer wahnsinnige Ehrfurcht vor so alten Pflanzen, oder?
4: Vor allem wachsen die wirklich gut hier.
0: Ja?
4: Also, denen gefällt ihr neues Zuhause.

0: So, und hier siehst du das Haus am See. Und das ist im Besitz von der Stadt Überlingen. Und zurzeit ist das Standesamt dort untergebracht. Bedeutet, du kannst hier heiraten und hast den Blick auf den See.
1: Also da würde ich auf jeden Fall ja sagen, oder?
0: Gell? Wunderschöne Kulisse, ich auch.
1: Was ich immer so schön bei euch finde, am See immer so, jede Atmosphäre ist immer anders. Da hängt mal ein bisschen Nebel.
0: Mhm.
1: Das ganze Jahr über, ne?
0: Ja, zu jeder Jahreszeit sieht es hier anders aus, aber es hat jede Jahreszeit irgendwie auch so seinen Charme, würde ich sagen, hier am Bodensee.
1: Bist du so eine echte Überlingerin?
0: Tatsächlich ja. Also ich bin in Überlingen geboren, aufgewachsen und bis jetzt immer noch hier geblieben. Also
1: willst nicht mehr weg?
0: Nee, ich finde es echt schön hier, muss ich sagen. Ich bin heimatverbunden und ich glaube, das merkt man.
1: Das stimmt. Allein die Luft, oder?
0: Herrlich.
1: Richtig mal so durchatmen.
0: Und die Sicht auf den See.
1: Mhm. Kriegt man nie genug davon, oder? Mhm.
2: Keine Frage. Das absolute Wellness-Highlight von Überlingen, die Therme.
3: Jetzt schon mal mein Bodensee, oder?
4: Genau. Da vorne sehen wir ihn schon.
1: Oh. Aber sag mal, das Wasser, das kommt ja nicht aus dem Bodensee hier, ne?
4: Nee, tatsächlich liegt die Quelle aber für das Thermalwasser in Überlingen bzw. unter Überlingen. Und das kommt mit 26 Grad hier oben an. Also das ist wirklich verrückt.
1: Okay.
4: Aber ja, wir haben unsere eigene Quelle hier.
5: Das ist die längste Rutsche hier in der Überlinger Therme.
1: Okay.

So, das ist schon mal ein richtig guter Start. Hört ihr das? Wir hören gerade zwei Vögel, da einen links, ein bisschen weiter da oben und einen rechts oben. Und die antworten aufeinander. Das sind zwei Rotkehlchen.

0: Oh.
1: Ja, schau dir das an.
0: Das sieht ja toll aus. Jetzt sieht man mal richtig die Mettnau von oben.
1: Genau.
0: Oh. Und siehst du auch schon ein paar Vögel?
1: Tolles Habitat, ja genau. Ja? Da hinten siehst du die Insel,
0: ja,
1: die da so rausleuchtet. Ja. Auf der linken Seite sind so ein paar schwarze Punkte zu sehen, so über dem Wasser. Das sind Kormorane.
0: Ah, oh, ich sehe sie. Oh, und wie viele?
1: Ja, die brüten da. Das ist eine Kormoran-Kolonie nämlich. Mhm. Wenn wir auf der Insel noch ein bisschen weiter nach rechts gehen, dann sehen wir zwei weiße Punkte rausleuchten. So mitten an der Insel. Das sind Höckerschwäne. Die brüten da nämlich auch.
0: Okay.
1: Und da hat die Insel eine ganz kleine Besonderheit. Denn die heißt bei uns Liebesinsel. Und zwar, ganz Süddeutschland findest du eigentlich nirgendwo Höckerschwäne, die gemeinsam nebeneinander brüten. Die verjagen sich sonst schon mal. Die verbeißen sich sogar. Und hier auf der Liebesinsel gibt es eine Höckerschwan-Kolonie. Da brüten 20 Höckerschwanpaare nebeneinander.
0: Die vertragen sich.
1: Ja, das ist quasi das Wunder von der Liebesinsel.

0: Zum ersten Mal sind wir jetzt wirklich in unsere Streuwiesen. So langsam verändert sich die Vegetation. Von der Hartholzaue gehen wir jetzt in weichere Bereiche, in nässere Bereiche, über die Streuwiesen hin zu der Weichholzaue.
1: Ja, hier merkt man jetzt auch ein bisschen, ich habe ja vorhin gesagt, die Insekten halten sich hier auch ganz gerne auf, weil es einfach windstiller ist. Und wir sind jetzt hier schon schön weit unten drinnen. Und hier ist eigentlich schon sehr viel angenehmer als jetzt auf der Streuwiese vorne zum Beispiel.
0: Und wenn man da nach oben schaut, sieht man an den 4 Meter hohen Schilfköpfen, sieht man die Windbewegungen. Und das ist das Spannende eben am Schilf, weil das so schnell so hoch wächst, dass es eben diese Schutzräume ganz schnell erzeugen kann.
2: Mensch, ihr kennt euch aus mit den ganzen Vögeln.
3: Unsere kleine Wanderung endet an der Mettnauspitze. Ein herrlicher Ort mit sagenhaftem Ausblick. Diese NABU-Führungen finden regelmäßig statt. Ich kann sie nur empfehlen. Sie sind entspannend, entschleunigend und sehr informativ.
1: Ja, da hat man jetzt einen richtig schönen Blick auf die Alpen, auf die Insel Reichenau da vorne.
4: Reichenau, okay. Und da drüben dann?
1: Genau, das ist dann der Reichenauer Damm, wo diese Baumallee zu sehen ist. Und die führt dann aufs Festland rüber. Mhm. Genau.
4: Also ein prima Landeplatz eben auch für Zugvögel.
1: Total.
4: Gibt's eigentlich so Jahreszeiten, die besonders gut sind?
1: Eigentlich alle Jahreszeiten. Vögel sieht man hier das ganze Jahr über.
4: Also wenn ich euch so sehe und so strahlt, ich meine, so ein Spaziergang hier über dieses besondere Stückchen Erde, das tut schon gut, oder?
0: Also ich meine, das ist unsere Arbeit. Aber ich kann mir eigentlich keinen schöneren Job vorstellen, als hier zu spazieren. Leuten von dieser Natur begeistert zu erzählen und diese Begeisterung weiterzugeben. Und das ist quasi so mein Arbeitsplatz und mein täglicher Job. Ganz großartig. Also ich fühle mich unfassbar wohl hier.
1: Und das mit dem Blick auf die Berge da hinten, das ist sehr traumhaft.
4: Oh, da will man doch nur durchatmen, oder? Und ein paar Vögel sehen. Da ist doch schon wieder einer da hinten,
1: ja,
4: oder?
1: Ja, ganz genau.
3: Ein Abstecher auf die Schweizer Seite des Bodensees nach St. Margrethen. Ins Mineralheilbad mit seiner jahrhundertealten Tradition. Ein echtes Schwimm- und Saunaparadies. Saunameister Jirschi sorgt hier mit frischen Kräutern für einen angenehmen, wundervollen Duft. Besucher und Besucherinnen sollen sich hier wohlfühlen und richtig entspannen können.
5: Okay, du machst schon deine Zeremonie.
6: Okay. Die bringen frische Kräuter. Danke. Jetzt ist perfekt.
5: Boah, also das habe ich schon gelernt, dass Wellness ganz viel mit Geruch zu tun hat. Wie lange hast du gebraucht dafür, damit du sowas lernst?
6: Eineinhalb Jahre.
5: Eineinhalb Jahre, das kann ich mir vorstellen. Das ist wie so ein Zeremonienmeister hier. Gibt es da Kurse für? Oder?
6: Ja.
5: Okay.

0: Ja.
1: Ist gut. Mhm. Und du machst mit Blättern.
2: Was sind das für Blätter?
1: Das ist die Birke.
2: Birkenblätter.
1: Mhm. Und mach du mit Blättern.
3: Sag mal, was macht dir so Freude an deinem Beruf?
1: Ja, ich liebe Show. Das ist meine Lieblingsshow, wie ich 50 Leute, 60 Leute in Sauna und richtig gute Atmosphäre und auch bringen und komme positive Energie.

0: Ebenfalls im Kanton St. Gallen, genauer in Rorschacher Berg, findet man diese mobile Sauna direkt am See.
1: Wie bist du auf die Idee gekommen mit den Saunen?
2: Meine Mutter ist Finnin und bei uns im Ferienhaus sauniert man und geht direkt in den See. Und dieses Angebot hat uns gefehlt und wir haben das als Hobby gestartet mit Freunden und gesehen, dass wildfremde Menschen unsere Sauna buchen. Und dann im ersten Jahr hatten wir schon 4 Saunen und jetzt dürfen wir 15 Saunen betreiben in der ganzen Deutschschweiz.
1: Wie oft benutzt du selber deine Sauna oder eure Saunen?
2: Ja, ich versuche so oft wie möglich zu gehen, sicher einmal die Woche. Und wenn es gut läuft, vielleicht 3-4 Mal die Woche.
1: Als Halbfinne, ganz klar. Aber dann sprichst du Finnisch?
2: Ja. Ja.
1: Was heißt, ich liebe Wellness?
2: Mä rakastan saunamine.
1: Auf Finnisch. Draußen so richtig ekliges Wetter und wir drin schwitzen hier und es ist total gemütlich.
3: Ja.
1: Also das ist hier schon eine besondere Sauna. Wie oft wart ihr hier schon da?
3: Wir kommen sehr oft, wir dürfen sehr oft in den Genuss kommen von dieser Sauna.
1: Okay, ja. Und warum kommt ihr immer wieder hierher?
3: Ich muss ehrlicherweise gestehen, ich finde es mega schön, dass es so an Locations platziert ist, wo man eben direkt ins Wasser gehen kann. Man hat meistens eine wunderschöne Aussicht. Und ja, diese Kombination von einfach schnell buchen, hierher kommen, die Sauna für sich alleine oder mit Freunden genießen, macht es einfach ja, unvergesslich. Ja.
4: Es ist einfach so nah am Wasser auch und es gibt einfach so eine Ruhe rein. Schon sehr, sehr eine schöne Location hier.
1: Mhm. Es geht mir genauso. Man guckt auf diese Wellen, man schwitzt. Mhm. Und irgendwie auch dieses so nah am Wasser sein, Das ist schon echt klasse. Mhm. Ihr sagt, ihr seid schon öfter hier gewesen. Wie funktioniert das überhaupt hier? Also, das kann ich mir einfach buchen?
3: Mhm. Es gibt eine App oder man kann jetzt auch über die Webseite direkt anklicken. Dann sieht man die ganzen Standorte, man hat die Auswahl. Und pro Standort hat es dann einen Kalender mit Uhrzeiten und dann kann man sich dort reinbuchen und eben eine Stunde für sich die Sauna eigentlich buchen. Aber ja, das ist eigentlich ganz einfach. Man kommt hier hin, es ist schon aufgewärmt. Ja, passt perfekt.
4: Ja. Ich glaube, ich schätze das am meisten die Privatsphäre. Und auch hier am Bodensee, wie die, also eine perfekte Location, wie man auch in den See reinkommt und einfach für sich ist. Und niemand anders auch, also niemand fremd. Und das ist schon sehr schön.
0: Und nach dem Saunagang abkühlen direkt im kalten Bodensee.

0: dir sicher, dass du gehst? Ich weiß es noch nicht so ganz genau. Ja?
1: Ja.
0: Mit den Füßen?
1: Ja, das geht aber schon. Alles tut gut.
0: Oh, tut's gut?
1: Ja, aber ich bleib bei dem, mit dem Weinen.
0: Okay. Und? Soll ich kommen?
1: Ja, komm, Annette.
0: Okay, dann komm ich. Ich sag euch was. Wellness pur. Und am liebsten am und im Bodensee.
1: Juhu. Oh, ist das kalt.
2: Die nächste Station unserer Wellness-Expedition liegt ein wenig abseits vom Bodensee. Das Alpencamping im österreichischen Nenzing. Ein Campingplatz mit Hallenbad, Pool und Sauna.
0: Wenn man da aus der Stadt kommt und sowas sieht, dann ist das schon Wellness, oder?
3: Da fühlen sich die Leute wohl. Es ist eine absolute Ruhe hier. Es ist weg vom Trubel. Und trotzdem Mitte drinnen in dem Vorarlberg, im Herzen von Vorarlberg. Einen tollen Ausgangspunkt hier. Also Urlaub pur.
0: Und das ist auch das Schöne bei euch. Ihr habt im Prinzip den Campingplatz, ihr habt die Chalets.
3: Ja,
0: wir bieten eigentlich alles. Findet jeder was.
3: Alles haben wir. Für alles
0: ja, sind
3: haben
0: so die Stammgäste bei euch?
3: Wir haben einen großen Anteil Stammgäste.
0: Ja.
3: Vom süddeutschen Raum, vor allem auch Bayern und so weiter.
0: Mehr ja. Familien, mehr Paare.
3: Familien, auch junge Leute, alles kommt da.
0: Und ich bin neugierig, was es noch alles zu sehen gibt.
3: Ja, gehen wir.
0: Super hübsch.
3: Das ist unser neues Erdhaus.
0: Erdhaus? Was heißt Erdhaus?
3: Das ist eben in der Erde gebaut.
0: Mhm.
3: Und sehr viele verschiedene Bäder haben wir. Und Sie können sich da gemütlich wohlfühlen.
0: Also ich kapiere, jeder, der quasi hier zum Campen hierher kommt, ja, der kann sich hier die Zähne putzen, der kann sich hier duschen.
3: Schaut da zum Beispiel eine Toilette, wenn ich das sagen darf. Schau mal. Wenn die Damen auf die Toilette gehen, hier mit einer Winterlandschaft.
0: Also Liebe ins Detail.
3: Ja, überall.
0: Ja?
3: Überall haben wir es.
2: Und jetzt hoch zu den Himmelschalets.
0: Muss man jetzt hier rauflaufen oder kann man mit diesem Golfcar hier rauffahren?
3: Wir bringen das hoch. Wir fahren zu.
0: Gäste, okay.
3: Österreich.
0: Das Gepäck auch. Ja.
3: Wir fahren sie immer hoch, die Leute, wir bringen den Koffer hoch und bringen es auch runter. Da sieht man das Naturbad auch.
0: Oh, guck mal, wie schön.
3: Auch noch. Gut, so, das ist gut geworden.
0: Also, ich glaube. Oh, guck mal.
3: Wunderschön,
0: ja. Ist schon wieder so schön.
3: Ja, herrlich da. Das ist ja ein Blick da. Habe. Da bin ja ich noch, wo ich das schon 70 Jahre sehe. Und das ist mir, ich bin immer noch begeistert. Begeistert mich immer vom Neuen.
0: Das merke
3: jeden Tag.
0: Ich so. Ja, ja.
3: Es ist immer schön die Natur, was sich da alles präsentiert.
0: Ah, das ist natürlich schon irre. Also die Chalets sind so gebaut, dass du da jetzt
3: genau Richtung
0: kannst.
3: Himmel schauen, dass die Gäste, wenn sie aufstehen, am Morgen, dass sie hinausgehen auf die Terrasse und schon haben diesen wunderbaren Blick, den Bergblick da. Und sie sind schon wieder vom neuen Tag begeistert. Das wollten wir.
0: Die Region heißt Nenzinger Himmel.
3: Das ist der Nenzinger Himmel. Gambardona heißt es. Ja, Nenzinger Himmel.
0: Mhm.
3: Sehr schön, ja.
0: Kommen wir rein?
3: Ja, da machen wir rein. Aha. Bitte schön, ja.
0: Oh.
3: Natur pur.
0: Ja, alles aus Holz hier, hm?
3: Alles aus Holz. Alles Nachhaltigkeit. Also, da haben wir wirklich das Wert gelegt. Das ist alles von der Region. Ist wirklich gelungen, ist einzigartig.
0: Also, das war euch wichtig. Wenn wir schon so in die Natur reinbauen,
3: genau,
0: dann muss auch die Bauweise natürlich
3: die Bauweise
0: sein.
3: Wir haben auch das ganze Konzept des Campingplatzes ist nachhaltig. Wir haben, ja.
0: Oh, und dann das.
3: Schau mal das an da. Das ist ja
0: großes Kino.
3: Ja, das ist wirklich wie ein, eigentlich in einem Zimmer, wenn du den Fernseher einschaltest. Dann hast du diese Bergkulisse. Da geht was Besonderes auf. Gell?
0: Wo kommt ihr her?
4: Von der Schweiz.
0: Von der Schweiz?
4: Ja, klar.
5: Auch aus
0: das und ihr?
5: Niederlande.
0: Niederlande, okay. Ja. Oh, so weit hergefahren?
6: Ja, ist nicht so weit.
0: Wie oft seid ihr schon da? Das sind nur ein paar hundert Kilometer.
6: Nur 700 oder so. Kein Problem.
0: Seid ihr schon öfter da gewesen?
6: Oh, wir kommen jetzt schon 26 oder 27 Jahre hier am Campingplatz.
5: Aber
4: Meistens im Winter. Ja. Ja, und dann bleibt der Wohnwagen den ganzen Winter stehen und kommen wir so oft wie möglich, kommen wir wieder hier zum Campingplatz und ja, genießen von alles, was wir hier haben.
0: Ich frage mich ja gerade, hat das hier gerade was, dieser Ort, was mit Wellness zu tun? Was sagt ihr aus der Schweiz?
5: Ja, auf jeden Fall.
0: Warum?
5: Ja, ist einfach herrlich. Wie sie es schon gesagt hat, du bist am Tag bist irgendwo im Skigebiet, kommst etwas verfroren nach Hause und dann gehst du Wellness, gehst baden, gehst in die Sauna. Ist echt cool.
0: Was ist für dich wichtig, wenn du irgendwo Wellness machen möchtest?
7: Ja, die Ruhe tatsächlich. Die Ruhe. Der Ausblick. Der Ausblick hier ist unheimlich wichtig. Die haben einen wunderbaren Ausblick hier auf die Berge drauf. Das ist Balsam für die Seele einfach. Das hast du bei uns nicht so.

0: Das Dornier-Museum in Friedrichshafen bietet einen faszinierenden Einblick in die Erlebniswelt der Luft- und Raumfahrt. Und hat auch Wellness im Programm.
1: Hier die Mitte zurück.
2: Einatmen, komm nach oben. Und auflösen, Hände ausschütteln.
3: Du, Heike. Ich habe ja schon an vielen Orten Yoga gemacht, aber noch nie unter Flugzeugen.
2: Ja.
3: Warum gibst du gerade hier Yoga?
2: Also es hat mich inspiriert, weil Claude Dornier war ein Visionär. Und er war der Erste, der also diese Metallleichtbauweise in die Luftfahrt hineingebracht hat. Und das war einfach dieses ganz Besondere. Und von daher habe ich diese Vision, was Claude Dornier hier auch verkörpert, wollte ich einfach ins Yoga bringen für jeden selber. Kann jeder seine Vision hier vielleicht irgendwie für sich selber entdecken.
3: Wie ist es für dich hier, Yoga zu machen?
4: Wunderbar, ich finde es total schön. Also auch mit dieser ganzen Technik um einen herum, ich finde es fantastisch.
2: Aus rechter Arm ziehst du nach vorne, geh nach unten, linker Arm nach oben, Beine sind gestreckt, dann komm nach oben und aus, lass die Arme sinken. Die Arme über den Kopf und zur Seite ziehen. Und jetzt dehn die Körperseite, die du spürst. Und du gibst nach, wenn du ausatmest. Gib nach.
3: Wie viel Wellness steckt in Yoga? Was würdest du sagen?
5: 100%.
2: 100%. Ja, weil du hast Wellness auf der körperlichen wie auf der geistigen Ebene. Atme ein und aus in die Stuhlposition.
3: Und das heißt?
2: Das heißt, Hände vors Herz, du zentrierst dich. Du strengst jetzt deinen Körper an. Das spürst du. Du forderst deinen Körper. Und du bist geistig immer auf dich konzentriert. Das heißt, du stärkst deine Konzentrationsfähigkeit. Du lässt die Gedanken nicht einfach hin und her hüpfen wie so wilde Affen, sondern du bist wirklich, du kommst bei dir an.
3: Ich habe jetzt den Eindruck, dass also Yoga ist ein dermaßener Erfolg. Also gefühlt machen gerade fast ganz viele Menschen Yoga. Ich weiß nicht, wie ihr denkt. Aber woran liegt das? Warum wollen wir alle Yoga machen und Wellness?
2: Wellness. Ein, die Arme über den Kopf, ich sag's dir gleich. Und aus, über die Seite, über die Mitte zurück. Ja, Yoga ist gesellschaftsfähig geworden. Was ich ganz schön finde, es ist also nicht mehr in der Esoterik-Ecke, sondern es ist wirklich gesellschaftsfähig geworden. Es gehört dazu, dass man jeden Tag oder einmal in der Woche Yoga macht. Rechtes Bein vor, großer Ausfallschritt. Und ja, warum? Weil die Menschen in ihrem Beruf so getrieben sind, weil wir alle Technik getrieben sind, weil das ganz wichtig geworden ist. Wir können ja ohne Technik unseren Alltag nicht gestalten. Und deswegen ist es wichtig, auf der Yogamatte 60 Minuten oder 75 Minuten sich ganz auf sich zu konzentrieren, bei sich zu sein. Endlich mal die Gedanken zur Ruhe zu bringen und auch innere Ruhe zu bekommen.
1: Ein, die Arme.

0: ganz dehnen die rechte Körperseite. Ein, beide Arme hoch, Oberkörper nach vorne. Rechtes Bein tief. Streck die Arme, genieße den Wind.
1: Und hier kommt alles zusammen. Bewegung, frische Luft, Natur und Entspannung. Das Sundowner-Yoga am See, im Strandbad Langenarden.
2: Was für ein Ort hier zum Yoga machen.
0: Der Ort mitten im Wasser und ist am Bodensee herrlich. Linker Arm nach vorne, rechter nach hinten.
2: Du merkst doch richtig, wie die Energie in mich reingeht, oder? Wie geht's dir?
0: Ja, mir geht's genauso. Uns geht's allen so. Linker Arm auflegen, rechter Arm am Kopf entlang ziehen.
2: Und hier machst du öfter Yoga?
0: Ja, wir

0: machen hier ganz viel Yoga hier auf der Plattform, weil es einfach ein Kraftort ist hier am Bodensee. Und den wollen wir natürlich auch nutzen, wenn wir sowieso hier sind, und die Arme sinken lassen.
1: Oh, schön, super.
0: Das Bein wieder vor.
1: Oh, komm, wie die Sonne uns direkt hier küsst, oh, oder?
2: Die Sonnenenergie nehmen wir heute auch noch mit.
0: Rechter Arm nach vorne, linker nach hinten. Und Unterarm auflegen, anderen über den Kopf. Zieh. Ein, komm nach oben. Aus, lass den Arm sinken.
1: Entspannen, und zur Ruhe kommen und es sich gut gehen lassen. Wellness pur. Also, ich finde, am Bodensee klappt das ganz, ganz wunderbar. Ich merke so richtig, wie ich Energie tanke.
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0: Das hier gehört fast der Vergangenheit an. Das alte Nashornhaus. Seit einem Monat sind die Stallungen verlassen. Nur die Hühner halten die Stellung. Unser Mia, Nandis Tochter. Keine 200 Meter von hier entfernt, da lockt die schöne neue Nashornwelt. Die Kiwara-Kopje mit ihren weitläufigen Anlagen.
1: So, na jetzt geht's los, Engelchen. Hm?
0: Jubelstürme konnte Frank Meyer allerdings bei Nandi noch nicht entfesseln.
1: Bei Nandi läuft es schon ganz gut, ja. Da kann man schon ein bisschen von Routine sprechen. Es ist nicht jeden Tag immer das Gleiche. Sie läuft noch nicht ganz zuverlässig nun raus auf die Außenanlage, wie sie das vielleicht im alten Haus gemacht hätte. Aber im Großen und Ganzen kommen wir schon so hin. Okay. Na, was haben wir heute für einen Tag? Gehen wir alleine raus oder muss ich mit? Na gut, wir gehen zusammen.
0: Schwellenangst. Eigentlich auch kein Wunder nach all den Erlebnissen der letzten Wochen.
1: Ja, Engelchen, geht los. Komm, Wetter ist schön, kann man ruhig mal ein bisschen rausgehen. Ne? Damit meine Güte, komm fein. Na ja, siehst du. Ja? Ups, der Schwelle stecken geblieben. Na nur, komm.
0: Jetzt braucht's Motivationshilfe.
1: Wir speisen den Apfel draußen. Komm mit, komm. Na ja, siehst du, geht doch. Ne? Ja, in der Ruhe liegt die Kraft. Ne? Nun nicht gleich wieder rein. Ne? So war es ja nicht gemeint. Komm mit, komm. Ja. Oh. Sollte schon ein bisschen länger hier draußen bleiben. Komm mit hier rüber, komm. Dann die Leine. Ja. Wir können ja nicht mal mit zwei hier arbeiten, nur damit du auf der Außenanlage bleibst. Und da ist es wieder drin. Tolle Übung.
0: Egal. Der zweite Mann muss jetzt zu Samia. Dreht sich ja nicht alles um Nandi.
2: Na, Mubi. Komm, hier hast du erstmal ein Stück Brot. Jo, fein.
0: Robert Hus sorgt dafür, dass ihr hier nicht langweilig wird.
3: Bei ihr ist es eigentlich so vorgesehen, dass sie in einen anderen Zoo geht. Deswegen bleibt sie noch hier oben. Die Letzte macht das Licht aus, wir gehen, sagt man ja auch so schön. Aber die ist eigentlich relativ entspannt, auch wenn die zwei jetzt nicht mehr hier oben sind. Sie ist jetzt 1 Jahr und 9 Monate. Da ja Spitzmaulnashörner einzelgängerisch leben, hat sie damit auch, glaube ich, nicht so ein Problem. Ne? Und wir sind ja auch noch da. Ein bisschen duschen, hm? Ja, was ist denn, hm? Ja. Na, die Verrückte. Das magst du wohl nicht, hm? Ich weiß auch nicht, was er hat heute. Regst du dich so auf?
0: Ist doch wohl nicht wasserscheu. Bei den Pelikanen, da hat es endlich geklappt. Nachwuchs. Sogar zwei auf einmal. Da ist der Christoph Urban Fingerspitzengefühl gefragt.
4: Guten Tag. Na, kommt, ihr habt Hunger.
0: Trotz der Küken muss hier alles möglichst normal ablaufen. Denn so eine Pelikanfamilie, die braucht Konstanten.
4: Und das sind jetzt eben hier der große Schwarm an Nichtbrüdern, Elterntieren, Onkels und Tanten, also die ganze lustige Familie.
0: Und der Nachwuchs, der muss jetzt erstmal warten. Wichtig für den Familienfrieden.
4: Der Pelikan ist ja an sich ein sehr großes Gewohnheitstier. Das heißt, der braucht feste Abläufe. Wenn irgendwas anders ist am Tagesablauf, dann ist der sofort durcheinander. Und deswegen hebe ich mir das zum Schluss auf. Also wenn die dann durch den Wind sind, dann habe ich hier definitiv keine Möglichkeit mehr, hier irgendwie schön zu füttern, wie es ja eigentlich sein soll. Und deswegen erst die Gruppe, dass die erstmal beruhigt sind und erstmal abgefüttert sind. Und dann die Jungtiere. Oh, abgelenkt. Naja, wenn ihr nicht mehr wollt, dann gehe ich eben mal auf die Insel. Hupen lassen wir hier.
0: Dafür kriegt er eine Kamera.
4: Dankeschön.
0: Wir dürfen nicht mit.
4: Selbst für uns ist es manchmal ein bisschen grenzwertig, also muss man ein bisschen aufpassen, wenn man ans Nest geht, weil die Jungtiere jetzt schon in einer Phase sind, wo die relativ flüchtig werden. Also die, wenn die zu viel Schiss haben, dann rennen die auch vom Nest runter. Oder, also hat man bisher noch nicht, aber die machen zumindest Anstalten, da vom Nest runter zu wollen. Und jetzt mit dem Dunenkleid sind die natürlich noch nicht schwimmfähig. Und wenn die da ins Wasser fallen, dann macht's blub und dann haben wir Pelikane weniger. Und deswegen eben wirklich extreme Vorsicht.
0: Und jetzt trägt er das Futter in das heikle Gebiet. Spannend, spannend. Hoffentlich bleiben die hier alle ruhig. Die Sundagaviale. Eine innere Uhr sagt ihnen, Zeit fürs Fressen. Und da ist er auch schon, der Mann mit dem Futter. Andreas Seeger. Und das gewohnte Zeichen.
2: So, meine Freunde.
0: Und das hier. Das bekommen die Freunde heute serviert.
2: Also wir werden jetzt hier unsere jungen Gaviale füttern. Wobei so jung sind sie gar nicht mehr, beziehungsweise so klein sind sie auch nicht mehr. Die sind ja in den letzten Jahren sehr gut gewachsen. Die sind ja mehr oder weniger mit der Eröffnung Gondwanalandes nach Deutschland gekommen, aus Malaysia. Und leben seitdem hier in dem Becken.
0: Das ist schon wieder ein Weilchen her. Und wie klein die waren, als sie kamen.
2: Ja, handlich halt. Ja. Konnte man schön in den Arm nehmen alleine. Das wird jetzt auf jeden Fall nichts mehr. So zwischen 80 und 21 waren sie. Aber die haben jetzt auf jeden Fall alle ihre 2 Meter überschritten. Und auch schon stattliche Gewichte. Also da kann man nicht meckern.
0: Diese großen Kerle müssen jetzt natürlich auch ganz anders gefüttert werden.
2: Also beachten muss man vor allem, dass alle ein bisschen was abkriegen. Wir füttern mittlerweile nicht mehr mit dem Stock, weil es sehr mühselig ist, sondern wir werfen die Futtertiere direkt zu den Tieren. So, wir haben heute zusätzlich zu den Fischen noch ein paar Mäuse. Ich werde erstmal ein paar Fische verteilen.
0: Na dann mal los.
3: Diese verrückte Trude, hä?
0: Samia hat umgeschaltet. Von Attacke auf Wohlbefinden.
3: Die spielt doch jetzt, ne? Sieht man auch. Was eigentlich so ein bisschen aussieht wie Angriff, ist eigentlich eher spielerisches Verhalten, was sie hier macht.
0: Ja, mit dem Nashorn-Novizen kann man es ja machen.
3: Ne? Ich bin ja auch noch nicht so lange hier. Das ist erst meine 3. Woche. Und betreue jetzt meistens dann auch die Kleine hier oben mit. Aber ich denke, wir zwei haben uns schon ganz gut angefreundet, ja. Ab und zu mal ein Leckerchen, oh, da kann man sich immer ganz gut stellen. Na, na, na. Hallo? Hallo? So ein bisschen spielen halt, oder was? Hm? Mensch, du machst mir ja nasser, wie du bist. So, ich würde sagen, nass genug, wa? Geben wir dir dann auch mal was zu essen.
2: Jetzt geht's gleich los hier. So.
0: Robert weiß, was Nashornherzen höher schlagen lässt.
3: So, frisch geduscht und jetzt was zu fressen. Das ist doch fein, ne? Na komm.
0: So lässt sich Samir nicht zweimal bitten.
3: Ne, Maus? Das schmeckt, ne? Na dann, guten Hunger.
0: Auf den baut jetzt Frank bei Nandi auch.
4: Na, gehen wir es nochmal an. Ja. Komm mit, komm. Na ja, wir haben ja Zeit.
0: Aber das Fallobst beschleunigt die ganze Sache.
1: Geh deine Äpfel schon essen.
0: Viel Arbeit für Frank. Aber ein Nashorn lässt sich nicht einfach so verpflanzen.
1: Das ist noch nicht das Zuhause jetzt. Das ist alles noch neu, immer wieder andere Gerüche, andere Bewegungen. Das wird auch noch lange dauern. Nächstes Jahr, bis das dann wirklich hier zu Hause ist. Vielleicht nächstes Jahr.
0: Ja, Nashörner fassen sehr langsam Vertrauen. Hätte Frank nur Nandi zu betreuen, kein Problem. Aber im Nashornhaus gibt's ja jetzt noch mehr Tiere. Zum Beispiel zwei Gepardenweibchen. Ja, fremdeln noch ein wenig. Doch erst mal zu den Husarenaffen nebenan. Mit den Geparden sollen die sich bald die Anlage teilen.
1: Ja, na Jungens, alles gut? Alle da? Ja.
0: Im Stall haben sie sich gut eingelebt. Doch jetzt sollen sie neue Wege beschreiten.
1: Wir üben jetzt, dass sie den Weg gut kennenlernen auf die Außenanlage. Wir haben ihnen auf der Außenanlage einen kleinen Eingewöhnungskäfig hingestellt, sodass sie nicht gleich in die ganz große weite Welt können. Ja, die Freiheit lockt. Eine schöne Demonstration von Freiheitsliebe und Erkundungsdrang.
0: Hier wächst aber der Hunger. Na? Oh, ein paar Reste scheinen noch da. Aber ein Glück, da kommt Nachschub.
4: Wer möchte?
0: Na, wahrscheinlich alle hier.
4: Schwupp, schwupp. Schwupp. Also bis jetzt haben sie es immer so gemacht, dass sie die Alttiere gefüttert habe, was dann so aussieht, zack, Fisch verschwunden. Oder man spielt halt nur damit rum. Das ist ein Depp. Das ist jetzt Langeweile. Und die Alttiere haben den quasi verschluckt und schon vorverdaut. Und dann ja, erbrechen die sich quasi wieder. Das ist jetzt das Interessante, dass jetzt auch die Jungtiere schon anfangen, ganzen Fisch mitzufressen. Ah, jetzt, guck an. Plump weg. Ich frage mich dann immer, wo verschwindet das? Also, es ist verrückt. Es ist einfach verrückt und wunderschön.
0: Das gab es hier länger nicht, in Leipzig. Gab ein jähes Ende beim letzten Mal.
4: Letztes Jahr haben die dieses Stadium, was die jetzt haben, haben die nie erreicht. Da sind die vorher dem Mink zum Opfer gefallen. Das heißt, alles, was jetzt kommt, in dieser Phase ist zumindest für mich total neu. Aber die Kerle, die sehen so wunderbar aus. Also das ist echt ein Traum. Ja, ja, knurrt ordentlich rum.
0: Christoph, jede Veränderung hier hat einen Blick.
4: Das Augenscheinliche war bis jetzt immer die Gewichtszunahme, dass die halt fett geworden sind wie sonst was. Und was jetzt dazu kommt, oder was jetzt das Nächste ist, was man dann sehr gut sehen wird, ist dann quasi das Federwachstum. Das ist die Phase, die es uns momentan so ein bisschen schwierig macht, weil die Jungtiere jetzt eben, wie man hier auch sieht, die sitzen vorne an der Nestkante, beziehungsweise das eine, was näher zu mir sitzt und ist dadurch natürlich ein bisschen gefährdet, wenn es jetzt ins Wasser fallen würde, dass es dann einfach ertrinkt. Die haben ja nur Dungefieder, also das ist ja jetzt noch nichts, was jetzt hier irgendwie wasserabweisend sein würde. Und deswegen müssen wir jetzt einfach ein bisschen aufpassen, dass die Springer hier nicht dann ins Wasser huschen. Ach Gott, seid ihr schön.
0: Aus dem Gröbsten sind die raus. Doch ein wenig riskant bleibt es immer noch.
4: Gewinnt an neuer Spannung hier die ganze Situation. Schön, na gut. Bis später.
0: Sind ja auch noch die Eltern da. Die werden schon aufpassen, dass hier keiner zu früh baden geht.
5: Na, Digga?
0: Henry, der neue Zebrahengst.
5: Ja.
0: Täglich steht er vor neuen Herausforderungen. Heute soll er die hier kennenlernen.
5: Bertha. Silvia.
0: Säbelantilopen. Die wohnen nämlich auch auf der Afrika-Savanne, wie er.
6: Ist egal, alles gut.
7: Wir müssen jetzt langsam mal losmachen, der hat schon keine Lust mehr.
0: Mit seinen Stuten, da war er schon auf Tuchfühlung. Die dürfen zuerst raus, das Revier abstecken.
7: Macht schön langsam, macht langsam, macht langsam. 1, 2, 3, 4, 5, 6, 7, 8.
0: 8 Damen. Und ein Hengst.

0: Er darf jetzt hinterher. Nichts Neues soweit.
1: Er kennt auch andere Tiere. Er war wohl mit irgendwelchen hundtragenden Tieren auch dort schon zusammen. Gesehen hat er ohnehin schon alle, die hier bei uns wohnen. Also es dürfte eigentlich aufgrund der Ablenkung, die er ohnehin durch die Studen hat, eigentlich dürfte nichts passieren. Nichtsdestotrotz muss man trotzdem am Anfang ein bisschen gucken. Meine, theoretisch kannst du nur mäßig eingreifen, weil wenn die Tiere sich immer in Bewegung setzen, ist halt viel Tonnage. Glücklicherweise wissen sie ja immer nicht, was sie für Kraft haben und dass sie uns eigentlich alle überlegen sind. Aber erfahrungsgemäß, jetzt kommt er, Achtung. Langsam, Dicker, wir stehen hier. Weiter, weiter, weiter, weiter, los. Ein schöner Hengst.
0: Da steckt aber Kraft dahinter.
2: Na dann, kommt mal, ihr Dicken. Vorwärts, kommt. Na los, Maria, kommt. Alles fein. 1, 2, 3, 4, 5, 6, 7, 8, 9, 10, 11, 12. Wunderbar, das passt. Vorwärts, kommt.
0: René auf der anderen Seite will die Sache von hier im Auge behalten.
2: Alles rein.
0: Und da sind sie, die Gehörnten. Und Henry? Merkt es gar nicht, hat nur Augen für Cora. Ist auch nicht schlecht. Die Fütterung der Gaviale. Damit hier alle was abbekommen, muss Andreas Seeger ein paar Sachen beachten.
3: Wir haben eine gewisse Rangfolge, also es gibt hier dominantere und ein bisschen unterlegene Tiere. Macht sich meistens auch bei der Fütterung bemerkbar.
0: Ansonsten sind sie schwer zu unterscheiden, was ihr Aussehen betrifft.
3: Der Braunton ändert sich dummerweise, also da kann man sich nicht hundertprozentig drauf verlassen. Also sie werden dunkler und heller. Nach Gemütslage oder je nachdem. Wenn sie aufgeregt sind, werden sie vielleicht ein bisschen heller. Oder wenn es ihnen gerade ein bisschen schlechter geht, werden sie ein bisschen dunkler.
0: Auch die Fressgewohnheiten haben sich verändert. Da ist einiges dazugekommen inzwischen.
3: Ja, vor einiger Zeit haben die Säugetiere, also Mäuse oder auch Hamster oder Ratten, nur sehr schlecht gefressen. Eigentlich fast nur Fisch. Aber mittlerweile fressen sie eigentlich auch die Mäuse beziehungsweise andere Futtertiere ganz gut. Es ist sicherlich auch ähnlich so in der Natur, dass die Jungtiere extrem auf Fisch spezialisiert sind und dann erst als Erwachsene auch andere Nahrung zu sich nehmen.
0: Geht auch nicht immer nur friedlich zu.
3: Oh, naja. Man klaut schon mal ein Futtertier aus dem anderen sein Maul oder knurrt ein bisschen rum. Also die können ja auch Geräusche von sich geben. Aber alles in allem ist es relativ harmlos. Also die vertragen sich schon echt gut.
0: 5 weibliche Tiere sind es.
3: Grundsätzlich ist es eine feine Sache. Also allgemein erstmal eine Gruppe zu haben, ist ganz gut. Da man wohl bei denen nach neuesten Erkenntnissen auch eher zur, naja, nicht Haremshaltung, aber zum Männchen mit mehreren Weibchen übergeht. Sodass wir natürlich mit den 5 Weibchen erstmal eine gute Ausgangsposition haben. Wäre schon schön, wenn wir ein entsprechendes Männchen dazu bekommen, was dann die entsprechende Größe hat. Also man kann natürlich den Riesenmann, den wir haben, nicht mit den kleinen Zwergen hier zusammenlassen. Da würde es wahrscheinlich nicht gut gehen.
0: Ach, den gibt's ja auch noch. Im Nachbarbecken. Hier muss einer den ersten Schritt machen.
4: Ja, nur meins. Einer macht einen Anfang. Immer mit Ruhe. Besser schön langsam als hektisch.
0: Jetzt heißt's immer an der Wand lang. Nur, wo bleiben die anderen?
4: Ja, die Verbindung unter den Tieren scheint uns nicht so fest zu sein, wie wir das eigentlich erwartet haben. Man muss das mal beobachten. Also in Gefahr rutschen sie dann schon zusammen. Aber wenn sie im Käfig sitzen, hat jeder so sein Action.
0: Nun riskiert der Kleinste einen Blick. Aber nur nichts überstürzen.
4: Ja, man sieht schon, das sind sehr vorsichtige Tiere, die natürlich auch schon wissen, dass der potenzielle Feind in der Nähe ist. Die haben den Geparden ja von da draußen schon gesehen, aus dem Gang, und werden ganz vorsichtig rausgehen. Und da können Sie sich jetzt langsam vorarbeiten. Bis zum Unbekannten.
0: Das ist ja wie in der Geisterbahn hier. Der Ausgang führt durch diesen dunklen Tunnel. Und während hier noch das neue Terrain sondiert wird, soll Samia im alten Nashornstall ihre ausgetretenen Pfade gehen.
1: Na Mausi, bist du fertig mit Fressen? Hm? Geh mal raus, wa? Schönes Wetter draußen. Upsi! Na, die will wohl nicht heute. Guck hin. Na Hasi, bist schon aufgestanden?
0: Na, was ist denn heute los? Scharf auf frische Luft ist hier scheinbar niemand. Henry. Inzwischen hat er die Bewohner hier zumindest registriert.
1: So, jetzt ist er ja nur schon im Nahbereich der Antilope. Bis jetzt scheint er immer noch sehr unbeteiligt. Also was natürlich immer passieren kann, wenn doch die eine oder andere Stute rossisch, also empfängnisbereit ist und die Tiere sich dann treiben, wie es halt sowieso so vorgesehen ist, dass es stattfindet, kann es sein, dass die anderen sich anstecken lassen. Und das sind dann häufig die Momente, wo es doch eher zu Unfällen oder Verletzungen kommen kann, als durch den direkten Kontakt von verschiedenen Tieren oder Tierarten sozusagen.
0: Ja, zu Tumulten kann es also immer noch kommen, wenn der in Wallung gerät.
1: Auf jeden Fall ein stattlicher Kamerad.
0: Und der macht auch mächtig Eindruck auf die Frauen.
1: Also man sieht, es drängt sich ihm regelrecht auf. Hm? Hier könnte man schon beinahe von Nötigung sprechen, der arme Mann.
0: Naja, wie man es nimmt.

0: einen Zebrafohlen in der Welt setzen will, der muss vorher mindestens einen einstecken.
1: Ja, da muss er durch. Irgendwann ist es das erste Mal. Auch für Henry. Er hier, der größte und längste im ganzen Gondwanaland, der Sundagavialmann. Andreas Seeger nähert sich ihm nur mit großem Respekt und ordentlichem Abstand.
2: Das ist Degol, das ist so ein großes Männchen, der aus Berlin kam, aus dem Tierpark, im Tausch gegen zwei unserer kleinen Tiere. Und der lebte hier bis vor kurzem mit der Nima, mit dem Weibchen aus Ulm zusammen, die letztes Jahr allerdings leider verstorben ist. Nun lebt er erstmal wieder alleine, so wie er vorher auch schon jahrelang in Berlin gelebt hat, was ihm jetzt natürlich nicht viel ausmacht.
1: Nö. Ehrlich gesagt, Nima war nie sein Fall.
2: De Gaulle wurde nie richtig warm, beziehungsweise die Nima wurde nicht richtig warm mit De Gaulle. Wir haben sie zwar dann mehr oder weniger akzeptiert, aber so eine große Liebe war es nicht. Wir hatten zwar eigentlich immer eine Hoffnung, dass es hier noch mal bessert, aber war es bis zum Schluss nicht und hat vielleicht auch zu einem gewissen Prozentsatz zu ihrem Ableben beigetragen, da natürlich eine gewisse Stresssituation war. Aber sie war auch an und für sich innerlich doch schon ein bisschen, naja, also die Organe waren schon teilweise ein bisschen beschädigt, sie hatte Gichterscheinungen und so weiter, wurde alles festgestellt und in der Summe hat es dann dazu geführt, dass er verstorben ist.
1: Schade. Eigentlich hatte man da auf Nachwuchs gehofft.
2: Allerdings ist der Plan natürlich trotzdem immer noch, irgendwann mal kleine, also ganz kleine Sundagaviale zu haben. Und da wir ihn nicht mit unseren Weibchen zusammenlassen können, aufgrund des Größenunterschieds, wird sicherlich hier in irgendeiner Art und Weise noch was passieren, was Tiertausch mit anderen Zoos betrifft.
1: Ja, uns bleibt abzuwarten, ob zu diesem Kerl irgendwann mal eine Dame passt. Die Husarenaffen nehmen ihren ganzen Mut zusammen. Am Ende siegt doch die Neugierde. Und die Aussicht auf einen Tag im Grünen. Es ist auch für Frank eine Premiere. Doch das war noch nicht alles. Schon bald sollen sich die Affen die Anlage mit den Geparden teilen. Und das ohne schützendes Gitter. Das hat es noch nie gegeben in der Zoowelt.
3: Überall, was man jetzt hinter der ersten Anpflanzung, hinter den ersten Steinen hier sieht, dort unten hält sich der Gepard auf. Und hier oben soll das gesicherte Areal für die Affen sein. Die dann können ja gut klettern, über Bäume und Lianen dann die Anlage geschützt erkunden können.
1: Wenn hier das Gitter mal abgebaut wird, sollten sie sich lieber oben aufhalten oder flinke Beine haben.
3: Ja, es sind natürlich schnell, erreichen Geschwindigkeiten, sagen wir mal 50, 60 km/h beim Sprint, so nur sagen, also der Gepard ist trotzdem deswegen schneller. Aber der Gepard kann nicht klettern. Als einzige Katze haben die stumpfe Krallen, die können die Krallen nicht einziehen. Und dadurch werden die stumpf beim Laufen und die können eben halt nicht die Bäume hochklettern.
1: Sie werden sich die Gepardenkrallen in Zukunft wohl ganz genau anschauen. Robert dagegen muss jetzt mal sehen, dass er die Stubenhockerin Samia irgendwie vor die Tür lockt.
4: Ja, bei dem Krach würde ich auch nicht rausgehen wollen. Also hier haben wir noch ein bisschen Großbaustelle hier. Und das kriegen die Nashörner natürlich auch mit. Da will auch die Kleine manchmal nicht so, wie wir gerne möchten. Na? Malte. Mal gucken, komm. Eine Feine, hm? Na komm. Siehst du, komm. Na, was denn? Ja, du musst aber auch schon rausgehen, komm. Kommst du raus? Na? Geht doch.
1: Ja. Aber Begeisterung sieht irgendwie anders aus. Auf der Afrika-Savanne. Um Antilopen geht's nicht bei Henry. Er nutzt die Gunst der Stunde.
5: Das, was die Studie jetzt gerade macht oder gemacht hat, da kann man es ja so ein bisschen rosa leuchten sehen sozusagen. Da gibt es einen Fachbegriff dafür, der nennt sich Blitzen. Also so wie Donnern sozusagen. Und das ist auch ein Mittel der Studien und das zeigt auch durchaus Empfängnisbereitschaft sozusagen. Und das hat sie gerade sehr schön gemacht. Also konnte ich sogar mit bloßem Auge von hier aus sehen. Das sind ja immerhin ein paar Meter. Also beide Parteien benehmen sich ordnungsgemäß.
1: Ja, die Chemie stimmt schon mal.
5: Jetzt hat er erstmal, sie hat augenscheinlich ein bisschen Urin abgesetzt. Das hat er jetzt auch gerade mal vom Boden aufgenommen. Jetzt reißt er hier die Oberlippe hoch. Auch klassisches Männerverhalten in dem Fall. Also er hat jetzt mal schnell den Urin geprüft. Jetzt legt er selber noch eine Portion Urin von ihm drüber. Das zeigt schon mal von meiner sozusagen. Also ist wie aus dem Lehrbuch. Besser geht's nicht.
1: Ja, die Situation ist also geklärt. Jetzt muss er nur noch zum Zuge kommen.

0: Also der Kranich sagt, 1A gelaufen und dem kann ich mich nur anschließen. Also so wie gehofft und erwartet. Also ich glaube, heute hat er deutlich andere Sorgen, als sich mit irgendwelchen Antilopen zu beschäftigen.
1: Ja, so schnell kann das gehen. Buana. Mystery im Vogelhaus. Ein Insasse ist spurlos verschwunden, wie vom Erdboden verschluckt. Agent Jochen Meller gibt aber die Hoffnung nicht auf, ihn wiederzufinden.
2: So, ich habe mir hier schon mal meinen Gürteltier-Spezialschieber bereitgelegt. Mit dem werde ich jetzt mal die Kiste verdichten.
1: Detective Meller. Per Ausschlussverfahren versuchte voranzukommen mit seinen Ermittlungen.
2: Ich werde jetzt unsere Letizia, unser Gürteltierweibchen, hier mal rausnehmen, weil es nämlich so ist, dass wir ihr Jungtier nicht wiederfinden. Das ist so eins der großen Mysterien des Vogelhauses, wo auch immer das Tier hin sein mag. Es hat hier natürlich jede Menge Möglichkeiten, sich zu verbuddeln. Im Normalfall, also es ist ja nicht ungewöhnlich, dass es sich verbuddelt, finden wir es dann irgendwann wieder. So am nächsten Morgen, wenn wir Nachsuche betreiben, dann ist es eigentlich kein Problem, das Jungtier wiederzufinden. Jetzt ist es schon seit 2 Tagen weg und spätestens da wird es dann arg gruselig. Da können wir hier zumachen, das ist alles schon dafür vorgesehen. Und da können wir die mit der Kiste umsetzen. Dann hat sie auch nicht gar so viel Stress und hat was Altbekanntes.
1: So. Letizia muss das Suchgebiet verlassen. Aber warum denn?
2: So.
1: Was ist der Grund?
2: Einfach damit wir 100% sicher sein können, dass das Jungtier da noch in der Anlage ist. Wenn wir eben Spuren sehen und das Futter gefressen wird, dann wissen wir sicher, das Jungtier ist noch da, ist auch noch am Leben. Und dann können wir die weiteren Schritte einleiten. Schauen wir mal, was so passiert. Beurteilen werden wir das morgen früh. Dann nehmen wir hier unsere Gürteltier-Spezialhake. Gut, jetzt geht es ihm darum, um hier Spuren zu verwischen, damit wir dann auch wirklich erkennen, was hier so passiert. So, alle Gürteltierspuren, die noch von Letizia sind, werden hier jetzt verdeckt sozusagen. Und dann werden wir hier schön erkennen. Die machen ja ganz markante Spuren, die Gürteltiere, mit ihren Grabeklauen. Und das ist dann relativ leicht zu erkennen, ob hier ein Gürteltier über Nacht unterwegs ist oder eben nicht.
1: Was für gründliche Sandforensik. Wird die nun endlich Licht ins Dunkel bringen? Gerade haben sich die Affen an ihren neuen Auslauf gewöhnt. Da hat Frank schon wieder einen neuen Plan.
3: Affen, seine Schauzeit endet. Ja, schon jemand da? Na.
1: Jetzt muss er dem Affen Zucker geben. Freiwillig. Kommt hier keiner.
3: Aber natürlich auch ein bisschen was Leckeres, gerade ein paar Stückchen Banane. Damit für die auch der Anspruch ist, reinzukommen. Das Raus ist mehr die Überwindung dann des Tieres jeweils, also die Angst zu besiegen, dass die Neugier siegt. Und das Rein ist natürlich etwas zu schaffen, damit die Tiere das auch machen. Wir können ja keinen Zwang ausüben, dass sie nur reinkommen. Also macht man das über Futter und über die Sicherheit hier im Käfig, dass sie sich auch wohlfühlen. Gut, vorbereitet ist, dann schauen wir mal.
1: Jetzt heißt es, Essen fassen.
3: Und dass die Affen natürlich das mitkriegen, dass es Futter gibt, gibt es ein akustisches Signal. Weil sehen können sie uns nicht. Mit dem optischen wäre es ein bisschen unsinniger, mit der Fahne zu wedeln. Also, dass sie das auch ordentlich hören. Ne? Ja, gibt es immer zum Füttern, gibt es dieses akustische Signal.
1: Oh, das scheint Musik in Affenohren zu sein.
3: Und da ist der erste Affe auch schon. Ja, guten Tag, mein Guter.

0: schnell noch einen Vitaminriegel mitnehmen. Man weiß ja nie, was kommt.
1: Na, Zwergnase, mach's nicht so spannend hier. Ja, Maestro? Für den Anfang, den wir hier machen, kann man doch mit der Sache ganz zufrieden sein. Das waren 2-3 Minuten, die das jetzt gebraucht hat, bis sie von der Außenanlage reingekommen sind, also von ihrem Aussichtskäfig draußen. So ist das doch okay. Ja, die werden das lernen, dass es dann was Leckeres gibt. Und wenn man das immer schön langsam macht, dann geht das schon.
0: Alles in allem ein erfolgreicher Tag. So kann es weitergehen. Am nächsten Morgen. Der skurrile Geselle da, der Zitteraal, hat Hunger. Martina Hacker kommt da genau richtig.
2: Ja, heute wollen wir unseren Zitteraal füttern. 2 Fische habe ich mitgebracht und die bekommt er dann von mir.
0: 2 kleine Fische? Mehr nicht?
2: Nö. Also, ist ein relativ großes Tier. Der wird wahrscheinlich auch viel mehr fressen, aber der hat auch immer Hunger. Aber der kriegt mehrfach die Woche und für heute reichen auf jeden Fall diese 2 Fische. Der würde auch Fische in einer größeren Größe schaffen, aber das passt für heute.
0: Ja, aber da gibt's ein Problem beim Füttern. Vorsicht. Der Gute ist nicht ohne.
2: Also wir haben hinten an dem Becken steht noch ein Schild, dass er gefährlich ist, von wegen Elektrizität. Heißt nicht umsonst Zitteraal.
0: Ja, der kann Wasser unter Strom setzen.
2: Wirklich in das Becken fassen sollte man auf jeden Fall nicht. Weil Zitteraal deswegen, weil er eben wirklich ordentlich hochvoltige Stromstöße abgeben kann, um eben dann seine Beute zu betäuben, zu töten, also wirklich zu Jagdzwecken und auch zur Verteidigung. Also wenn ich jetzt ein Beutegreifer wäre, würde er mich damit einfach ausnocken. Also deswegen auch dahingehend besondere Vorsicht. Für uns ist dann eben wichtig, wenn man wirklich in den Becken arbeitet, wenn man neue Pflanzen einbringt oder sowas, dass man dann schaut, dass man mit Holzwerkzeugen arbeitet oder man hat dann eben möglichst dicke Handschuhe an, dass es noch ein bisschen, wenn er doch mal einen Stromstoß abgeben sollte, dass man da geschützt

0: zum Schmecken haben die eben da Sinnesorgan, die dann eben wirklich die Elektrizität wahrnimmt.
1: Was für Fähigkeiten. Macht ein Zusammenleben mit anderen nicht gerade einfach. Wenn er sich mal aufregt, zack, alles unter Strom.
0: Also in dem Becken schafft es auf jeden Fall überall. Also da ist schon ordentlich Wumms dahinter. Und deswegen, normalerweise werden Zitter alle auch einzeln gehalten, weil sie eben durch diese Stromschläge auch wirklich Beute jagen. Aber mit den kleinen, mit den Neonsalmen, die wir drin haben, funktioniert das alles wirklich ganz gut. Also die kommen damit anscheinend klar. Oder er sondert einfach nicht so eine großen Stromschläge ab.
1: Aber ganz schön gefährlich leben sie trotzdem mit so einem Typen. Die schwimmen quasi mit dem Strom.
0: Würde ich jetzt einfach mal hintermarschieren und ihm den Fisch zukommen lassen.
1: Na dann, Vorsicht. Und kein Gewisch bekommen. Zurück bei dem unheimlichen Geschehen. Ein Gürteltierjunges wird vermisst. Noch immer. Oder geht der Spuk jetzt zu Ende?
2: Wir hatten ja nun gestern die Mutter rausgenommen, um nun beurteilen zu können, ob wir denn überhaupt noch ein Gürteltier in dieser Vitrine haben oder eben nicht. Wir können hier vorne gucken, da sieht man sofort, wir haben noch ein Gürteltier. Das ist so der allererste Eindruck. Das sieht alles so gelöchert aus. Das ist so das allererste Zeichen, wunderbar, das Tier lebt. Also da können wir schon mal sehr zufrieden sein. Jetzt stellt sich nur die Frage, wo ist es denn? Wenn ich mir jetzt die Vitrine angucke, dann werde ich wie die letzten 4 Tage hier stehen und sagen, es kann nicht sein, hier ist kein Gürteltier drin. Definitiv nicht.
1: Ja, nun?
2: Ich habe aber heute Morgen gesehen, wo es ist. Es ist nämlich so, dass ich heute Morgen relativ zeitig hier war, da war noch alles dunkel. Und dann habe ich gesehen, wie es hier rumlief und sich da vor der Ecke einfach nur unter den Rindenmulch gelegt hat. Es hat also keinen Gang angelegt, wie sich das gehört für so ein Gürteltier. Dann hätte ich ja gesehen, dass es irgendwo gegraben hat und da ist dann so ein Haufen und ein Loch. So gehört sich das für ein Gürteltier, dann weiß ich, wo ich graben muss und dann finde ich es auf jeden Fall. Dieses Tier hat sich aber einfach nur unter den Rindenmulch gelegt und da sehe ich dann überhaupt nichts. Und ich werde es jetzt finden, aber auch nur, weil ich weiß, was es ist. So werden wir das jetzt mal machen. Nutzen wir die Gelegenheit gleich und wiegen es. So, na du Kugel, hast du so gedacht? Ist keine Chance hier wegzukommen. Da ist ja keine Lust, ja?
1: Mal schauen, was der kleine Kerl noch auf die Waage bringt. Martina Hacker auf dem Weg zum Zitteraal. Oh, bei dem Kollegen heißt's Vorsicht. Klare Botschaften. Auch für unerfahrene Kollegen. Wer dem, wie jetzt bei der Fütterung, nahe kommt, er muss aufpassen. Deshalb Schilder und so.
0: Für ihn hier die Sicherheitsvorkehrungen sind eben, wir haben hier an den Absperrungen noch so, dass man es von jeder Seite sehen kann, das Schild dran, dass hier wirklich Vorsicht geboten ist wegen Stromschlägen. Und man sieht jetzt schon, der hat jetzt mitgekriegt, hier passiert irgendwas, also ist er schon ein bisschen aufgeregter.
1: Und er weiß, es gibt was zu fressen.
0: Na, das ist aber vorbei gewesen. Hier. Aber der riecht das jetzt auch und das findet er auf jeden Fall dann auch ziemlich schnell. Aber da sieht man schon, wie aufgeregt er wirklich ist. Der sucht jetzt. Also der kriegt ganz genau mit, dass hier auf jeden Fall was drin ist. Ja. Jetzt zum Beispiel würde ich auf jeden Fall nicht reinfassen.
1: Den ersten hat er erwischt. Aber natürlich gibt's noch mehr.
0: So, Herzblatt, einen haben wir noch.
1: Blitzschnell.
0: So schnell geht's.
1: Wie kann man denn so ein Tier halten?
0: Das ist natürlich inzwischen ein richtig großes Tier. Also hier wäre es dann wirklich dann schon ziemlich schwierig, wenn man das rausfangen müsste. Also das heißt dann wirklich einen möglichst großen Kescher mit einem Holzstiel, eine Plastikwanne dazu und dann auch mehrere Leute, weil gerade ist nun mal Wasser, man hat damit Wasser zu tun. Das Tier will man nicht wirklich anfassen. Also das sollte dann auch alles schnell gehen und möglichst sicher sein.

0: Im Alltag ist es gar nicht so schwierig mit ihm, wenn man ihn in Ruhe lässt.
1: So ist er relativ ruhig. Man hat nicht so diesen ganz direkten, gezielten Umgang, sondern es ist alles mal ein bisschen auf Abstand und dann ist es schon okay. Aber also in alle anderen Becken kann man einsteigen. In dem Becken würde ich es jetzt hier nicht machen. Er hat natürlich eine Waffe, die auch auf Entfernung dann schon wirken kann.

0: da ist es.
1: Der kleine Gürteltier Findling.
2: So sieht's schon mal erstmal gut aus.
1: Kommt jetzt auf die Waage.
2: Hat also nicht 4 Tage lang irgendwelche höllischen Qualen erleiden müssen, sondern hat hier wahrscheinlich einfach ganz entspannt gelegen. 955 Gramm, was exakt genauso viel ist wie vor 5 Tagen. Also abgenommen hat es zumindest nicht. Oh, guck dir das an. Das kennen wir überhaupt nicht. Normalerweise ist das hier ein sehr introvertiertes Kugelgürteltier. Es wird selbstbewusst. Alles gut. Oh, da faucht sogar. Na nur. Von mir aus darf es gerne auch wieder weiter in seiner Ecke hier wohnen. Jetzt weiß ich ja, wo es ist.
1: Ja, aber warum denn schon wieder verstecken?
2: Das ist absolut normal, dass die unter Tage leben. Das ist ganz typisch Gürteltier-like. Weniger typisch ist, dass der Tierpfleger das Gürteltier nicht findet. Denn es ist ja ganz Tierpfleger-like, dass er natürlich seinem Tier nachstöbert und es irgendwann auch aufstöbert. Ja, in dem Fall haben wir es nun auch hingekriegt. Und umso froher bin ich, dass es jetzt einfach hier unterm Rindenmulch offenbar ganz zufrieden gelegen hat. Jetzt ist ihm das ein bisschen unbehaglich mit seiner Unterkunft. Das war natürlich so lange hübsch, wie es da unentdeckt war.
1: Die kleine Kugel auf der Flucht. In die Selbstständigkeit.
2: Das ist ja jetzt eine ganz, ganz spannende Zeit. Das ist eventuell auch so ein bisschen die Umstellung, dass es sich eben von der Mutter abnabelt. Und da macht es schon Sinn, das Jungtier ein bisschen im Auge zu behalten. Das wird jetzt auch nicht mehr lange gehen, dann werden wir es rausnehmen. Dann wird es ausziehen und dann kommt der Vater wieder mit rein, um das nächste Jungtier in Arbeit zu geben.
1: Heißt also Platz machen für künftige Geschwister. Seine Tage unter Tage. Die sind hier gezählt. Na, kennen Sie den noch? Richtig, wohin haben? Erst seit kurzem ist er wieder zurück, im Leipziger Zoo. Hier ist er ja geboren, aufgewachsen. Und dass der wieder zurück ist, das freut wohl kaum jemanden so wie Sie, Ilka Roland. Sie ist von all seinen Fans, die er hier hat, vielleicht der Größte.
3: Ich war überglücklich. Es ist so schön, dass er wieder hier ist. Ihr seht ja selber, es ist ein Prachtexemplar, ein wunderbares Tier.
1: Ilka fotografiert und fotografiert. Immer nur ihn. Die besten Bilder veröffentlicht sie dann auf einer Website nur mit Bildern von Boynam. Tausende. Und Abertausende.
3: Viele halten mich für wirklich echt verrückt, zu sagen, das ist eine Macke. Aber jeder hat irgendwie eine Macke und ich finde meine Macke gar nicht mal so schlecht.
1: Ja, da gibt's schlimmere Macken. Außerdem in unserer nächsten Sendung, die Brüllaffen dürfen endlich raus. Und die Hyänendamen bestaunen ihre neue Anlage. Elefant, Tiger und Co. Tschüss.
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12: Cool.
0: Königlicher Besuch heute bei uns im Westen. Ein herzliches, ein royales Willkommen von uns. NRW rollt heute also den roten Teppich für Silvia, Königin von Schweden, aus. Die ist gerade in Düsseldorf zu Gast. Genau da, wo sie vor 63 Jahren Abitur gemacht hat. Dort hat sie ein Gymnasium eröffnet. Wollte sie damit vielleicht auch was zurückgeben?
9: Die Polizeieskorte deutet es heute Morgen im Düsseldorfer Regen an. Hoher Besuch. Und es ist nicht irgendein Termin für die schwedische Königin Silvia. Immerhin hat sie hier am Luisengymnasium in Düsseldorf selbst die Schulbank gedrückt. Den Neubau weiht sie heute ein. Der Besuch sei für sie besonders, sagt die Monarchin und erinnert sich an ihre Gedanken damals auf ihrem Schulweg.
11: Was mich damals oft beschäftigt hat, beschäftigt viele von Ihnen heute vermutlich auch. Welchen Beruf soll ich wählen? Wohin will ich? Ich kann Ihnen verraten, Königin von Schweden stand nicht auf meiner Liste.
9: Auch für viele Schüler und Schülerinnen ein besonderer Tag. Sie erleben die Königin hautnah.
12: Eine sehr nette Dame, habe ich das Gefühl gehabt. Also erstmal dachte ich, es wäre so prachtvoll oder so ein bisschen protzig, aber sie war wirklich lieb, so wie ich oder jemand anderes hätte da auch sein können. Ich hätte nicht gedacht, dass sie so nett ist.
13: Ich habe auch noch nie eine Königin gesehen. Und es gibt ja auch Leute, die sind noch älter als ich und die haben noch nie in deinem Leben eine Königin gesehen. Und ich habe dieses Glück, hier zu sein.
9: Königin Silvia ist bekannt für ihr Engagement für Kinder und Jugendliche. Gestern hatte sie auf der Bodenseeinsel Mainau schon einen Preis verliehen an Menschen, die Jugendliche auf ihrem Lebensweg unterstützen. Sozial engagiert ist die gebürtige Heidelbergerin seit ihrer Hochzeit mit Carl Gustav von Schweden. Die Chefhostess und der Kronprinz hatten sich bei den Olympischen Spielen in München 1972 kennengelernt und verliebt. Zurück in Düsseldorf. Nach ihrem Besuch heute Morgen an ihrer ehemaligen Schule geht es für die Königin am Nachmittag noch in ein Kinderhospiz in Düsseldorf. Dort soll sie dann selbst den sogenannten Preis für Kindeswohl 2026 erhalten.
0: Ja, und wir bleiben für einen Moment zumindest skandinavisch, für einen wichtigen Moment. Aber in Oslo ist heute der Friedensnobelpreis vergeben worden.
14: The Nobel Peace Prize for 2026 to Navathanam Navi Pillay for her efforts to promote peace and international law.
0: Navaneetham Pillay setzt sich schon lange für Menschenrechte ein, unter anderem als Richterin bei der Aufklärung des Völkermords in Ruanda 1994. Die heute 85-Jährige war UN-Hochkommissarin, kämpfte immer wieder für den Schutz von Minderheiten, Frauen, gegen Kriegsverbrechen und den Genozid. Und wir besprechen die Art von Nobelpreis, auf welchen die Welt vielleicht am meisten schaut, mit Arne Bartram in Stockholm. Navaneetham Pillay also, eine Juristin aus Südafrika. Arne, wir haben ja schon ein bisschen was über sie gehört gerade, aber wie begründet das Komitee seine Entscheidung konkret?
15: Ja, ganz konkret mit ihrem Einsatz für Menschenrechte, dafür, dass Kriegsverbrechen aufgeklärt werden. Und ich würde sagen, der wahrscheinlich wichtigste Punkt für das norwegische Nobelkomitee war, dass sie eine ist, die die Mächtigen dieser Welt herausfordert, die immer wieder betont hat, wie wichtig es ist, dass sich alle an internationales Recht halten müssen. Und das ist ein ganz klarer Fingerzeig des norwegischen Nobelkomitees an die Mächtigen wie Donald Trump oder auch Wladimir Putin, die in den letzten Jahren nicht immer gezeigt haben, dass ihnen internationales Recht so wichtig ist, sondern sie gerne auch auf das Recht des Stärkeren setzen. Und da wollte das norwegische Nobelkomitee definitiv ein Zeichen dagegen setzen.
0: Ja, und möglicherweise war es auch diesmal wieder keine leichte Entscheidung bei immerhin 287 Kandidaten dieses Jahr. Wie erwartbar war diese Entscheidung vor dem Hintergrund diesmal?
15: Es war schon ein bisschen überraschend, würde ich sagen, denn nachdem der Preis letztes Jahr für Kontroversen gesorgt hatte, Maria Corina Machado, die Chefin der Opposition in Venezuela, die ihren Preis dann weitergegeben hat an Donald Trump, hatten viele erwartet, dass man dieses Mal vielleicht eher eine Organisation auszeichnet. Jetzt haben sie aber einen ganz interessanten Weg gewählt, dass man eben über diese Person quasi das internationale Recht auszeichnet und hochhält, wie wichtig es eben ist, dass sich auch die Mächtigen dieser Welt an internationales Recht halten müssen und dass man sie eben auch zur Verantwortung ziehen kann, wenn sie das nicht tun.
0: Ja, ein Zeichen also. Arne Bartram in Stockholm, herzlichen Dank. Viele Grüße. Einige lesen schon im Alter von 4 Jahren ihre ersten Wörter flüssig, wieder andere können da noch nicht richtig sprechen. Bei unseren 4-Jährigen gibt es in Deutschland einen riesengroßen Unterschied in der Entwicklung. Und ganz oft gibt es das dann auch in Bezug auf den weiteren Lebensweg, der dann vorgegeben ist, den weiteren Bildungsweg. Momentan gibt es zum Beispiel so viele junge Menschen ohne Abschluss wie nie. Die Bundesregierung berät genau deshalb heute auch über Ideen, diese Startchancen unserer Kinder zu verbessern.
16: Diese 5- und 6-Jährigen trainieren Sprechen, auf Deutsch beschreiben, was sie sehen. Sie kommen aus 8 Ländern. Unterstützt werden sie von einer Sprachkraft wie Kerstin Pohle.
17: Wo könnte das denn sich versteckt haben?
18: Hat jemand eine Idee?
19: Ja.
18: Genau, da, auf dem Bauernhof in einem Stall. Na, man hat gemerkt, dass die Worte gefehlt haben. Ne? Die Kinder konnten zeigen, was gemeint war. Das haben sie sehr gut erkannt, aber die Worte dafür haben gefehlt.
16: Sprache, Motorik, soziale Entwicklung und mathematische Fähigkeiten. Spätestens mit 4 Jahren sollen Kinder künftig in diesen Bereichen überprüft werden. Hier setzt Bundesbildungsministerin Karin Prien mit ihrem Startchancengesetz für Kitas an. Wird Förderbedarf festgestellt, sollen sie gezielt unterstützt werden, möglichst im Kita-Alltag. Heute erste Lesung im Bundestag.
20: Bildungschancen sollten in unserem Land eben nicht davon abhängen, in welche Familie oder an welchem Ort ein Kind geboren wird. Bildungschancen sollten von den Talenten und Fähigkeiten des einzelnen Kindes bestimmt sein.
16: Und so soll es aussehen. Erstmal soll es bundesweite Qualitätsstandards für Kindertagesbetreuung geben. Spätestens bei allen 4-Jährigen soll festgestellt werden, wo sie stehen, vor allem in der Sprachentwicklung und Mathematik. Bei Bedarf sollen die Kinder gezielt gefördert werden. 9,25 Milliarden Euro sollen dafür vom Bund bereitgestellt werden, von 2027 bis 2034. Doch reicht das, wenn vielerorts schon heute Personal und Zeit fehlen? Entscheidend wird sein, ob die Unterstützung tatsächlich im Kita-Alltag ankommt. Denn die Finanzierung und die Umsetzung sind noch nicht abschließend geklärt.
21: Es wird nur bis 2034 entsprechenderweise finanziert. Danach ist die Finanzierung offen. Und bis dahin schmelzen die Mittel auch noch ab. Auch das ist ein Problem für uns. Wir brauchen eine Sicherheit in der Finanzierung, damit wir das, was wir dort aufbauen, auch beständig weiterentwickeln können.
16: Mehr frühzeitige Förderung, damit möglichst alle Kinder die gleichen Startchancen haben.
0: Ja, die Bundesbildungsministerin, die dreht also an einem größeren Rad. Nikolaus Fordonarakis, unser Korrespondent in Berlin. Das, was die Bundesregierung, der Bundestag da heute berät, entschuldige, die Ziele, die klingen ja eigentlich ganz gut, aber es ist ja auch ein sehr, sehr straffer Zeitplan, ne? Umgesetzt von mehr Personal für mehr Geld. Beides ist jetzt nicht unbedingt da, ne?
22: Genau, und da setzt auch die Kritik der Opposition natürlich an. Karin Prien hat heute selber nochmal gesagt, das ist die politische Weichenstellung in der Bildung. Und da kam dann eben die Reaktion heute im Bundestag relativ deutlich. Ja, das ist ja schön und gut, aber wo ist eben das Geld und die Situation vor Ort in den Kitas? Die kennen wir doch alle. Es fehlt an Personal, es fehlt an Zeit, diese ganzen Dinge auch umzusetzen und die Kinder vernünftig zu fördern. Das ist eben der große Kritikpunkt. Und wir haben eben nochmal im Familienministerium auch in Nordrhein-Westfalen nachgefragt, denn am Ende landet es natürlich in den Ländern, es landet natürlich in den Kommunen. Die NRW-Familienministerin Verena Schäfer hat zwar die Ziele begrüßt, die Frau Prien heute auch nochmal ausgegeben hat, und steht grundsätzlich hinter der Idee dieses Gesetzes, sagt aber auch, Zitat, die Bundesregierung setzt hier neue Standards, ohne sie zu finanzieren. Und für NRW führt das natürlich zu einer noch herausfordernderen Lage, weil finanziell wird das nicht ordentlich hinterlegt. Also im Ziel ist man sich in der Politik in vielen Teilen relativ einig, in der Finanzierung und wie viel Geld es dafür braucht nicht. Klar ist aber auch, diese Bundesregierung hat nicht mehr so viel Geld wie früher zur Verfügung und muss dementsprechend auch überlegen, wo sie die Gelder einsetzt.
0: Wir sind also auf die Umsetzung gespannt, fragen uns aber, wenn wir den Schritt raus machen, auch, ist das jetzt möglicherweise der Auftakt für diesen ominösen Herbst der Reform? Was kommt denn da jetzt noch?
22: Ja, ein Herbst der Reform wird es ja wahrscheinlich schon nicht mehr. Der Kanzler hatte in dieser Woche bereits angekündigt, es gab ja einen Koalitionsausschuss aus Parteispitzen, Fraktionsspitzen und eben dem Kanzler, wo er relativ deutlich gemacht hat, egal ob Rente, egal ob Pflege, egal ob konkretere Steuern wie bei Zucker, Plastik, jetzt Tabak oder auch eben die Finanzierung des Wohngeldes, das sind alles Fragen, die noch diskutiert werden müssten. Aber die großen Reformen, die hatte er in den Frühjahr geschoben. Die konkreten Steuerpläne, die werden wahrscheinlich noch in diesem Jahr beschlossen werden, denn man muss auch einen Haushalt 2027 aufstellen und auch für den braucht es Geld.
0: Es sind einfach wahnsinnig viele Aufgaben. Nikolaus Fordonarakis in Berlin. Dankeschön. Wenn die Seele Hilfe braucht, dann gibt es ja eigentlich Psychologinnen und Psychologen. Aber weil die Budgets immer mehr gestrichen und die Wartelisten so auch immer länger werden, haben wir in der Versorgung ein Riesenproblem in Deutschland. Aber es gibt auch Ideen, zum Beispiel Intensivtherapien für Menschen mit Zwangsstörungen. Hilfe geballt in nur wenigen Tagen.
2: Hinter Michelle liegt eine lange Leidensgeschichte. Die 29-Jährige lebt seit ihrer Jugend mit einer Zwangsstörung, hinterfragt immer wieder ihre Beziehungen, ohne konkreten Anlass.
3: Liebe ich meinen Freund wirklich oder liebe ich ihn genug? Bin ich in der richtigen Beziehung? Ist das eine Beziehung, die Perspektive hat?
2: Die Folgen: Herzrasen, Panik, Trennungen. Die Medizinstudentin sucht sich Hilfe, probiert mehrere klassische Therapien ohne dauerhaften Erfolg. Hoffnung macht ihr erst eine in Deutschland neue Studie an der Uniklinik in Hamburg. Die verspricht Therapie zusammengerafft auf wenige Tage. Das Prinzip einfach: sich den eigenen Ängsten und Zwängen stellen. 4 Tage in Folge, stundenlang.
19: Es ist eine Kombination aus einer Gruppen- und einer Einzelbehandlung, das ist das Besondere. Das heißt, Menschen machen zum einen die Erfahrung, andere haben das auch. Und zum anderen profitieren sie vor allem von dieser individuellen Unterstützung der Einzelbehandlung.
2: Die Therapie kommt ursprünglich aus Norwegen, wird dort schon seit Jahren durchgeführt. In Deutschland war Michelle eine der ersten Patienten.
3: Das war auf jeden Fall sehr herausfordernd, würde ich sagen, und auch sehr emotional. Also ich weiß noch, dass ich wirklich jeden Tag da total viel geweint habe. Aber die ersten 2 Tage waren sehr schlimm für mich und gleichzeitig aber auch lehrreich. Und danach wurde es irgendwie sehr viel besser, schlagartig.
2: Wie bei Michelle zeigt sich ein Jahr nach der Behandlung bei fast 80% der Teilnehmer eine deutliche Verbesserung. Die Beziehung der 29-Jährigen inzwischen viel glücklicher. Die 4-Tage-Therapie. Noch wartet sie in Deutschland auf eine Kassenzulassung.
0: Ich habe es heute Morgen bei uns, bei den Kollegen vom Radio gehört und ich konnte es wirklich nicht glauben. Die USA wollen eine Hinrichtung tatsächlich zum Live-Event machen. Eine Erschießung per Stream in die Wohnzimmer auf Smartphones. Die öffentliche Hinrichtung von Nidal Malik Hassan soll als Abschreckung und Symbolakt wirken. Sie soll Anfang Dezember stattfinden. Am gleichen Tag und zur gleichen Uhrzeit wie sein damaliges Verbrechen. 2009 hat der frühere Militärpsychiater auf einer Militärbasis in Texas 13 Menschen getötet, 32 verletzt. Es wäre jetzt tatsächlich die erste öffentliche Hinrichtung in den USA seit fast 100 Jahren. Wahnsinn. Aus den USA schnell zurück in unseren weniger wilden Westen zu unseren Kurznachrichten.
23: Die Bahn sperrt ab heute Abend wichtige Hauptstrecken im Ruhrgebiet. Bis Ende des Monats fahren zwischen Duisburg und Essen sowie Duisburg und Oberhausen keine Züge. Grund sind Bauarbeiten am Autobahnkreuz Kaiserberg. Hier stehen die nächsten Abrissarbeiten an und die blockieren den Schienenverkehr. Die Bahn will die 3 Wochen Pause für Instandhaltungs- und Bauarbeiten an den Strecken nutzen. Es werden Ersatzbusse eingesetzt, der Fernverkehr wird umgeleitet. Bei der groß angelegten Razzia gegen mutmaßliche Waffen- und Drogenhändler in Nordrhein-Westfalen und Rheinland-Pfalz hat die Polizei gestern 5 Verdächtige in Köln festgenommen. Ihnen wird vorgeworfen, nachgemachte Markenpistolen aus der Türkei nach Deutschland geschmuggelt und sie hier verkauft zu haben. Das teilten Polizei und Staatsanwaltschaft heute mit. Insgesamt hat die Polizei bei der Durchsuchung von 18 Wohnungen und Geschäftsräumen 15 Waffen, Falschgeld und Drogen sichergestellt. Nach einem Messerangriff in Velbert ist das 61 Jahre alte Opfer außer Lebensgefahr. Der mutmaßliche Täter, ein 30-jähriger Mann aus Syrien, wird noch heute dem Haftrichter vorgeführt. Der Tatverdächtige soll den 61-Jährigen gestern Nachmittag unvermittelt vor einer Apotheke attackiert und lebensgefährlich verletzt haben. Nach ersten Erkenntnissen der Polizei hatte der Angreifer schon vorher mehrere Personen in der Velberter Innenstadt bedroht und angeschrien. Das Motiv sei noch nicht klar. Der Stadtrat in Gelsenkirchen hat die Regeln für das Betteln verschärft. Ab sofort ist es verboten, rund um Geld- und Parkscheinautomaten zu betteln. Beschlossen wurde am Ende auch das Dortmunder Modell, also 5 Meter Abstand rund um Außengastronomien. Köln bekommt kein explizites Bettelverbot. In der größten Stadt in NRW hat sich der Rat dagegen entschieden.
0: Sie ist zurück auf der Erde, die europäische Astronautin Sophie Adenau, nach 235 Tagen im All, nach fast 8 Monaten. Und das Ganze mit einer ziemlich spektakulären Landung mitten im Meer. Eine Dragon-Kapsel flog gestern an Fallschirmen befestigt, eindrucksvoll durch die Luft und landete vor der kalifornischen Küste im Pazifik. Darin Sophie Adenau und ihre 3 Besatzungskollegen. Die Crew arbeitete seit Februar auf der Internationalen Raumstation, der ISS. Für die 4 Raumfahrer geht die verdiente Pause damit aber noch nicht ganz los. Nach so einem langen Aufenthalt in Schwerelosigkeit müssen Gleichgewicht, Muskelkraft und Kreislauf erstmal wieder stabilisiert werden. Ja, ist ein bisschen wie bei uns mit dem Wetter, ne? An kalt, nass und grau müssen wir uns ja auch erstmal wieder gewöhnen. Heute Nachmittag Regen, der zwischendurch auch mal pausiert. Die Höchstwerte liegen dabei zwischen 7 und 15 Grad. In der Nacht erneut Regen, auch Gewitter sind da möglich. Ab Mitternacht dann vereinzelt Auflockerung. Die Temperaturen, die sinken auf 12 bis 6 Grad. Am Samstag Sonne und Wolken im Mix, später mit Schauern, vereinzelt auch wieder mit Gewittern. Dazu zwischen 17 und 9 Grad. Am Sonntag ist es dann wechselhaft mit Wolken, Sonne und Schauern bei 12 bis 16, am Montag bei bis 18 Grad. Am Dienstag dann wolkiger und dazu 16 bis 19 Grad. So schnell sind 15 Minuten Nachrichten vorbei. Wir sehen uns dann um 16 Uhr wieder mit einem Update. Bis dann.
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Heute, Seebärenhexe braucht eine Extra-Einladung. Nachwuchs bei den roten Riesenkängurus. Und indische Hulmanaffen. Kein Chicorée für die Kleinsten. Was aussieht wie ein gestrandeter dicker Aal, ist Seebärenbulle Bex, der die Sonne genießt.

0: Bei sommerlichen 23 Grad bevorzugt Bex den warmen Stein. Die junge Poka liebt das Planschen. Nur für die Dritte im Bunde ist die Witterung eher beschwerlich als erquicklich. Hexe ist mit ihren 24 Jahren eine Seebärenrentnerin und hat Mühe, sich überhaupt noch aus dem Wasser zu hieven. Ihre gleichaltrige Artgenossin Zwana ist kürzlich gestorben.
1: Ja, wir haben leider unsere Zwana verloren, unsere alte Seebärdame. Wir haben schon eigentlich, irgendwann rechnet man ihr Alter, sie war jetzt weit über 20, aber ja, fehlt halt auf der Anlage. Jetzt haben wir nur noch als Oma die Hexe da und ja, es ist wie es ist, wir werden alle älter.
0: Beim Training lässt sich Pam ihre Trauer nicht anmerken.
1: Auf den Platz! Komm, auf den Platz! Attacke! Super!
0: Füttern, spielen, trainieren. Die Rituale des Alltags gehen weiter, auch wenn ein Tier gestorben ist.
1: Hexe!
0: Auch das ist wie immer.
1: Hallo! Super! Na komm, du kleine Rennoma!
0: Hexe braucht eine extra Einladung und sehr viel Zeit, bis sie zum Training an Land erscheint.
1: Das ist jetzt Hexe, unsere alte Dame. Man sieht sie auch schon an, die ist eben halt, komm mal hier, Tage. Wenn sie hochkommt, galoppiert sie nicht mehr so hoch. Man muss sie auch immer extra rufen, bis sie es denn hört. Und die Augen fallen halt auch auf, die sind eben halt auch schon weiß, die ist auch schon blind. Aber solange sie ihre Fibrissen hat, also ihre Barthaare, ist das alles kein Problem. Damit orientiert sie sich. Also wenn ich jetzt hier weggehe, dann stellt sie die Fibrissen nach vorne, um zu gucken, wo ich bin. Um eben halt mich wahrzunehmen. Also das kann man immer ganz gut sehen. Trotz ihres Alters ist sie auch ein bisschen, ja, eine Hexe. Das heißt, wenn man ihr so den Popo zudreht und sie meint, sie will aber jetzt, dann kommt das durchaus mal vor, dass sie einen einfach im Popo beißt. Den findet sie immer. Okay, Poka?
0: Poka ist erst 6 und quirlig wie ein Teenie. Diese Zeiten hat die alte Hexe lange hinter sich. Ein quirliges Kind ist auch Schimpansenjunge Ndutu. Die Verwandtschaft guckt noch schlaftrunken aus der Wäsche. In der Futterküche nebenan rührt Tierpfleger Kalle Kretschmer bereits im Gute-Laune-Brei. Den morgendlichen Grieß für die Affen versetzt er heute mit Zwiebackbröseln aus rein taktischen Gründen.
2: Wir haben 2 von unseren Mädels, die Pille kriegen. Und das soll nicht so auffallen. Wenn ich jetzt einfach einen glatten Brei mache, dann ist es natürlich klar, eine kleine Pille, die merkt man dann sofort. Wir nehmen sie aber nicht freiwillig. Und ich tarne die Pille jetzt einfach nur ein bisschen. Ich mache jetzt Zwieback rein, der weicht nicht so schnell auf. Also der Brei ist dann knusprig und da fällt die Pille gar nicht mehr auf. Also und zusätzlich für Mahale muss ich die Pille sogar noch kaputt machen. Also kann ich nur die Pille in Form von Pulver geben, weil die findet sie unter Garantie.
0: Damit die Damen ihre Antibabypille möglichst nicht ausspucken, spannt Kalle immer auch Kollegen ein. Den Morgenbrei zu zweit zu füttern, erleichtert die geordnete Medikamentenabgabe. Heute hilft Hanna.
2: Wenn man jetzt alleine füttern würde, da sind so 2, 3 Spezies dabei, die würden versuchen, an jeder Ecke frei abzukriegen. Und die laufen dann immer hin und her. Und das macht die ganze Sache irgendwie doch ziemlich konfus. Also ich nehme dann gleich Hanna mit.
0: Schnell noch die beiden Pillen aus der Apotheke.
2: Eine für Ituri und eine für Mahale. Und die für Mahale muss ich platt machen, sonst wird das nichts mit der Pille.
0: Die junge Mahale ist etwas krüsch. Eine Pille im Essen mag sie gar nicht.
2: So. Und so nimmt sie sie dann auch.
0: Wenn nicht wieder irgendwas dazwischen kommt.
2: Pack jetzt einfach, ich könnte jetzt auch eine Extraschale dafür nehmen, aber die ganze Pille für Ituri packe ich da rein. Mach zu und damit ich weiß, wo die Pille ist, packe ich mir da was drauf. Dann kann nichts mehr schief gehen. Und das gleiche dann auch noch für Mahale. Mhm. Mhm.
0: Seebären-Oma Hexe hat sich nach dem Rentnersport ein Päuschen verdient. Pam trainiert jetzt mit jüngeren Semestern. Bestehend aus der schlanken Poka und dem dicken Bullen Bex. Beide sind mit Freude dabei.
1: Ja, hier in der Mitte ist die Poka. Das ist die jüngste zurzeit hier auf der Anlage.
0: Und Bex ist der einzige Mann.
1: Bex?
0: Bex ist auch nicht mehr der Allerjüngste. Aber er ist jeden Tag aufs Neue mit kindlichem Eifer und Spielfreude bei der Sache.
1: Bex wird jetzt 14. Durchschnittsalter ist eigentlich 18, also auch schon ein paar Tage älter. Aber im Zoo werden sie ja sowieso immer älter. Das heißt also, 20 wird er ja wohl hoffentlich auf jeden Fall kriegen. Und er ist auch wirklich gut drauf. Man sieht es auch bei den Fütterungen und so, dann hubbelt er immer hin und her. Also, der macht mindestens bis 85, wenn es geht. So, ihr geht nochmal ins Wasser.
0: 85. Das dürfte auch bei guter Pflege schwierig werden.

0: nimm dies.
1: Kalle und Hanna möchten den Morgenbrei für die Schimpansen an den Mann und vor allem an die Frau bringen. Zwei Antibabypillen sind im Brei versteckt. Eine für Seniorin Ituri und eine für die noch recht junge Mahale. Ja. So. Damit nicht alle sieben an einer Stelle drängeln, verteilt Hanna den beliebten Grießbrei weiter hinten im Nachtstall.
2: So, komm her.
1: Kalle versucht vorne sein Glück.
0: So, Chico kommt jetzt nicht hierher, ne? Na, du kleiner Lümmel, du schummelst ja schon wieder. Du hast den Mund noch voll und hängst schon wieder hier. Das geht ja gar nicht. So, die eine Pille und du nimmst die Datteln da weg, du. Das war jetzt einmal die Pille. Also bei Ituri ist es Gott sei Dank auch nicht problematisch. Also die nimmst du einfach so und kaut den Brei auch vernünftig durch. So, jetzt kommt die Mahale. Ne? Ist dein kleiner Bruder schon wieder da? Lass dich nicht ärgern, siehst du wohl. Jetzt sortiert sie rum. Und das ist eben die Situation, sie würde die Pille im Ganzen würde sie finden und aufs Gitter legen oder wegspucken. Ne? So. Chico? Chico ist auch hier. Und ihr ärgert. Ey, mach nicht so einen Stress hier jetzt. Lass deine Schwester in Ruhe, du spinnst ja wohl wieder.
1: Vier Esel im Jaderpark. Lennart, Piefke, Püppi und Mutti. Gemeinsam stehen sie auf einer abgegrasten Wiese. Hier ist kaum noch grünes Gras zu holen. Das soll sich heute ändern.
3: So.
4: Wie ist der Plan?
3: Vier Esel und vier Pfleger. Wer wäre es, verrate ich nicht. Ja, wir wollen jetzt die Esel einfach auf die andere Anlage bringen. Jeder schnappt sich einen und dann geht's los. Jetzt müssen wir erstmal auskundschaften, welches Halfter welchen Pass, weil das alles so ein bisschen unterschiedlich ist. Wir haben auch drei Halfter für die vier Esel. Für den vierten haben wir dann einen Kälberstrick.
1: Ein Kälberstrick ist ein besonders weiches Seil.
3: Piefke, den müssen wir wohl da eben reintreiben. Das wäre auch nett, wenn da noch jemand mit reinkommen könnte.
1: Die anderen Esel lassen Piefke den Vortritt. Der hat sich in einer Ecke verkrümelt.
3: Das hier ist jetzt Piefke. Das ist ein Wallach und der ist schon immer so ein bisschen ängstlicher gewesen. Warum, wissen wir eigentlich nicht. Aber ich denke mal, wenn die anderen gleich mitgehen, dann wird er auch mitlaufen. Dann halt du gleich mal Piefke mit fest, dann schnapp ich mal eben Lennart. Lennart, der kennt das ja noch überhaupt nicht. Und wir haben auch keinen Halfter in seiner Größe, den werde ich jetzt eins aus dem Kälberstrick machen. Das muss ich erstmal so ein bisschen abschätzen, wie groß seine Nase ist.
1: Weiches Seil zu weicher Nase.
3: Nicht, Pippi, kannst nicht essen. So, das ist eigentlich ein bisschen zu groß, aber das wird schon gehen.
1: Für Lennart ist das Umziehen am Halfter neu.
3: Da ist er jetzt überhaupt nicht von begeistert. Aber das nützt jetzt nichts. Wie gesagt, der kennt das überhaupt noch nicht. Der wird gleich auch ziemlich rumzicken.
5: Soll ich mir über den Zaun springen?
3: Guck mal, wo Mama ist.
6: Guck mal, Mama geht weg.
3: Du auch. Wo war die verkehrte Richtung? Lauf nicht mit Mutti so weit weg. Nee.
1: Ein sanfter Schub für Lennart.
3: So, komm mal.
1: Schon sprintet er seiner Mama Püppi hinterher.
3: Gleich hält er sowieso wieder an. Guck mal, da ist Mama.
6: Du
0: Der kleine Mann hier, das ist ein ganzer Rocker. Ne? Ein richtiger Rocker ist der. Er muss immer seine Schwester ärgern. Ne? Jenny, du bist hier auf der verkehrten Ecke. Du gehörst hier gar nicht her.
1: Jenny hofft anscheinend auf einen Extralöffel. Kalles Brei ist beliebt.
0: Also gut, generell es ist erstmal morgens ein Leckerli. Ne? Das knüpft, da kann man schön Bande knüpfen, weißt du? Das ist eigentlich Bestechung. Aber wir haben öfter mal Situationen,

0: Also öfter mal mit dem Probleme, mit dem, der jetzt gerade der Auslöser war, Dumas. Der ist 17, im besten Mannesalter. Und er muss grundsätzlich den Weibern zeigen, wer mehr ist als die Mädchen. Ne? Und hat man ja auch gerade gesehen, er hat mal eben ganz kurz ein bisschen auf Ituri rumgetrommelt. Ist aber nicht schlimm, das ist ganz normal. Ituri will sich jetzt wieder mit ihm versöhnen und es ist sowieso schon wieder vorbei eigentlich. Wir haben aber schon die Situation gehabt, dass er bei diesen Ausrastern seinen Vater verletzt hat. Man hat ja eben auch gesehen, er ist ja zu Chico aufs Brett drauf. Und es gab auch schon Situationen, da wurden die Eckzähne. Ituri, ich rede gerade. Da wurden die. Da wurden die Eckzähne eingesetzt und dann müssen wir Antibiotika geben. Und das Zeug ist einfach sehr bitter. Und kein Schimpanse oder kein Tier nimmt bittere Pille, also Kinder ja nun auch nicht. Und auch das kann man dann sehr gut in einen süßen Brei verstecken. Also dann wird noch Banane mit reingerührt, meinetwegen. Dann schmeckt es halt eben nach Banane, aber das Antibiotikum schmeckt man dann nicht wirklich raus. Und das ist dann sinnvoll, wenn man die Breiförderung macht. Ne? So, wo haben wir denn jetzt überhaupt noch wen hier, sag mal? Jetzt ist ja wieder alles durcheinander hier, Leute. Das geht ja gar nicht. Siehst du wohl. So. Schäm dich was. Jeden Morgen das Gleiche, ne?
1: Vier Esel sollen umziehen. Leonard tanzt nicht mehr aus der Reihe.
2: Das machst du ganz fein. Das machst du ganz fein, ne?
1: Es wartet eine saftige Wiese.
2: Guck mal. So, wir gehen erstmal alle Mann rein, schließen dann das Tor und befreien die dann alle von ihren schönen Halftern. So, geh mal rein. Guck mal. Guck mal, wie schön das hier ist.
1: Oh. Die Esel haben begriffen.
3: Alle laufen sie sehr entspannt, bis auf Christoph. Der flitzt hier hin und her.
4: So, wann wollt ihr los haben?
2: Jetzt.
3: Dann sag das.
2: Komm her. Hör mal eben auf.
1: Alte Wiese AD. Jetzt gibt es einen Festschmaus.
2: Die Anlage von diesen Eseln, die ist sehr, sehr trocken. Da wächst auch fast kein Gras mehr. Und wir möchten gerne, ja, dass die Anlage im Grunde sich erholen kann. Wir werden dann nachher Dünger raufmachen und die dann wohl auch bewässern, wenn es nicht regnet. Und dann erstmal in Ruhe lassen. Und die Esel können hier jetzt erstmal grasen. Und irgendwann werden wir das Ganze dann wieder andersrum machen. Dann werden die wieder da hinten hinkommen.
4: Das hat sehr gut geklappt. Wunderbar, besser hätte es nicht laufen können. Die sind sofort da am Gras fressen und sowas. Ja gut, der Hinlaufanlage war jetzt ein bisschen sehr knapp. Und die haben ein richtig schön saftiges Grün. Wird wahrscheinlich morgen oder übermorgen so ein bisschen weicheren Kot geben, aber da brauchen wir uns keine Gedanken drüber machen. Das pendelt sich alles wieder rein. Nee, alles super, alles toll. So, dann ja, lass uns gehen.
5: Feierabend.
2: Vielen Dank.
3: Gern geschehen.
1: Solange der Umzug am Halfter bedeutet, es gibt leckeres Futter, wird auch Leonard beim nächsten Mal hoffentlich bereitwillig mitgehen.

0: Bei den Nasenbären ist ebenfalls Zeit für eine Mahlzeit. Wie jeden Tag am Morgen. Neu ist nur, dass Männchen Bärli im Moment besonders viel Kraftfutter braucht.
1: Guten Morgen, ihr Süßen.
2: Na, wollt ihr frühstücken? Guck mal. Ja, du kriegst auch.
0: Bärli war ausgeliehen, um kleine Nasenbären zu zeugen.
1: Ich bin hier bei den Nasenbären. Bärli war ja vor kurzem erst auf Deckreise in Münster. Und er ist jetzt wieder hier und kam direkt zu seinen Mädels, damit er hier auch nochmal decken kann. Und da gucken wir halt immer, ob alles in Ordnung ist, ob die sich gut verstehen.
0: Bärli wurde von seinen Damen Madonna und Oma mit Freuden aufgenommen. Er ist gefragt.
1: Er ist ja eben noch ein Wildfang. Daher sind seine Gene besonders gefragt in anderen Shows. Und jetzt war er 6 Wochen lang in Münster zum Decken, um dort die Nasenbären zu beglücken, die sie da haben.
0: Im Jaderpark hat er gleich weitergemacht.
1: Er war mit Madonna oft in der Kiste gewesen, gerade am Anfang. Also in der grünen Kiste, die sie da haben. Aber ob er gedeckt hat, das haben wir nicht gesehen. Wenn die tragend wäre, dann wird die auch ein bisschen dicker. Der Bauchumfang nimmt halt ein bisschen zu. Dann könnte man schon davon ausgehen, dass er dann auch gedeckt hat und sie dann bald Jungtiere kriegt. Aber jetzt im Moment sieht man da noch nichts.
0: Die erotischen Exkursionen haben bei Bärli Spuren hinterlassen. Zumindest äußerlich.
1: Die Besucher können ja am einfachsten daran erkennen, dass er der Nasenbär ist mit dem wenigsten Fell. Das hier ist zum Beispiel jetzt die Madonna. Sie ist die hellste von allen. Erkennt man eben an der Färbung. Und er ist eben aufgrund seines Alters schon ganz schön kahl. Er ist eben nicht mehr der Jüngste. Wir haben die drei ja jetzt wieder zusammen, seitdem Bärli wieder da ist. Und bei Nasenbären kommt das halt öfter dazu, dass sie sich auch mal streiten, gerade wenn es ums Futter geht. Und da hat die alte Oma im Moment eher so ein Problem, dass sie dann nicht ans Futter gelassen wird, weil die anderen halt einfach viel dreister sind. Und gerade Bärli, der braucht aber ein bisschen mehr Futter im Moment, weil er eben schon älter ist und durch die Deckreise wahrscheinlich auch ein bisschen ausgelaugt ist, ganz schön abgenommen hat. Deswegen füttern wir auch eben ein bisschen mehr im Moment. Also das war jetzt nur das Frühstück. Da gucken wir einmal morgens, ob die alle okay sind, ob es denen gut geht, ob sie eben auch Appetit haben. Und Futter gibt es dann nachmittags, das normale Futter. Da gibt es dann Obst, Gemüse und eben immer was Tierisches dazu. Küken, Fleisch, Mäuse oder irgendwie sowas. Er ist richtig gut drauf. Auf den muss man ja immer ein bisschen besonders achten, weil er eben so dünn ist und so kahl. Aber auch den beiden Mädels geht's gut. Also besser kann der Tag für die Nasenbären nicht beginnen.
2: So, nun gehe ich wieder, ne? Bis später.
0: Nasenbärendamen Oma und Madonna werden ihren Bärli für die nächste Zeit nicht mehr entbehren müssen.

0: Bei den roten Riesenkängurus ist der Nachwuchs bereits da und hängt bequem im Beutel. In diesem Fall bei Mama Skippy mit rotem Fell. Auch rot Kängurubock Carlos. Im Zoo hat Skippys rotes Fell für Verwirrung gesorgt.
1: Getan hat sich schon von einer ganzen Weile was. Das sind ja rote Riesenkängurus. Es gibt ja auch graue Riesen, da sind alle grau. Aber bei den roten sind die Männer so braun-rot. Und wir hatten dann ein Jungtier von diesem Weibchen und das war rot. War also klar, ist ein Männchen. Und ganz plötzlich wurde gesagt, oh, der hat auch einen richtigen Beutel. Die Männer haben es dann angedeutet, so ein kleines Fältchen da. Und dann das Rätselslösung, als dann plötzlich dieser Beutel sich füllte. Da mal da hinten gucken, jetzt haben wir ein rotes Riesenkänguru-Weibchen, was nicht grau ist, sondern rot. Das ist schon eine Besonderheit. Wenn die geboren werden, dann sind sie ja so, so bodengroß. Dann bewegen sie sich ja selbst in den Beutel. 6-7 Monate sind die eigentlich dann da erstmal in dem Beutel drin. Wobei der jetzt so ist, zeitweise kommt er auch schon mal raus, aber nur ganz kurz wieder rein. Man sieht es jetzt schon, wenn sie frisst und der also Lust hat, dann hängt er also den Kopf raus, frisst also mit. Aber es ist offensichtlich noch zu kalt. Dann kommt die Phase, wenn es dann wirklich zu groß ist und dann nicht mehr reinpasst, der Mutter das dann auch lästig wird, dann trinkt man aber noch. Dann steckt man eben den Kopf in den Beutel rein. Meist ist dann schon wieder ein neues Jungtier an der Zitze. Die Jungtiere, wenn die geschlüpft sind, wenn die geboren werden und sich dann in den Beutel begeben, die saugen sich dann an einer Zitze fest. Muss man sich so vorstellen, dann kommt die Zitze, wird also angesaugt und dann schwillt die im Mund. Von dem Känguru schwillt die an. Das ist wie so ein Knubbel und geht dann halt nicht mehr ab. Denn wenn die Mutter rennt, wenn wir vorstellen, dann geht es auch in den Beutel da auf und ab. Und dann würde das die Zitze verlieren, gerade so ein winziges würde das nicht wiederfinden. Aus diesem Grunde ist es fast wie verwachsen.
0: Welche Fellfarbe wohl der Nachwuchs hat?
1: Das, was zu sehen ist von dem Jungen, was da rauskommt, ist auch rot. So, kann natürlich sein, dass es ein Mann ist. Dann ist auch alles in Ordnung. So, dann werden wir sehen. Vielleicht ist es ja wieder ein Weibchen. Wieder rot, wäre natürlich toll.
0: Mutter ist auch diese Dame. Allerdings trägt sie das Fell in Kängurugrau.
1: Bei der ist es jetzt so dreieinhalb Monate etwa. Also man sieht da schon mal einen Fuß rausgucken und mal einen Kopf rausgucken, aber man bleibt dann noch schön im Beutel. Und wenn das Weibchen aufsteht, dann schleift der Beutel auch noch nicht auf den Boden, sondern das ist also noch vom Gewicht her geht das halt noch. Es wird da gerade Putzstunde gemacht, zwischendurch muss das Jungtier auch mal abgeleckt werden, macht die Mutter gerade.
0: Morgenwäsche auf Känguruart.
1: Na denn.
0: Bei der Geburt sind die Jungtiere nur gut 2,5 cm lang. 8 Monate später sind es dann schon 80. Seehundstation Friedrichskoog. Die neuen Heulerbecken sind noch verwaist. Es gibt aber einen Hoffnungsschimmer.
2: Hallo Kirsten. Na? Ja, guck mal, was hier los ist. Das ist Kirsten. Kirsten vom Trieschendamm. Und Kirsten hat jetzt Blutkontrolle und kriegt eine Infusion, weil sie eben auch starken Dünnpfiff hat. Aber so macht sie einen sehr munteren Eindruck. Ne? Los geht's. Du bist ganz schön frech. Ja.
3: So macht sie ja ganz fit im Moment. Ne? Das ist ja schon mal deutlich mobiler und aktiver.
2: Gut. Das ist ein Pups. Nein.
3: Hatte sie Kot abgesetzt heute?
2: Nee. Die war. Keine Wurst, nichts zu sehen. Und im Wasser auch kein Durchfall wenigstens.
3: Mal sehen, vielleicht setzt sie ja hier gleich noch was. Nehmen wir erstmal Blut.
0: Kirsten ist eine von momentan drei Heulern. Die

0: Frühchen vor ihr konnten allesamt nicht gerettet werden.
1: Ja, bei den anderen haben wir leider verloren und warten jetzt auf die weiteren Ergebnisse aus Hannover, aus der Pathologie.
0: Natürlich sollen die Ursachen erforscht werden. Man will für die Zukunft gerüstet sein.
1: Wir hatten ja schon auch vor einigen Jahren, dass verstärkt Lungenentzündungen mit unschönen Keimen aufgetreten sind, wo dann eben bis klar war, welche Keime es exakt sind, welche Medikamente wirken, auch einige Tiere verstorben sind. Eben auch in sehr kurzer Zeit auch sehr gute Tiere schon, die komplett Fisch gefressen haben. Natürlich hat man in den Jahrzehnten, die wir hier mit den Tieren zu tun haben, immer auch mal wieder neue Fälle, besondere Fälle, auf die man sich dann einstellen muss. Und ja, daher versuchen wir lieber immer gleich, wenn etwas nicht so ganz koscher erscheint, dann das große Programm zu fahren, um zu wissen, womit wir es zu tun haben und was wir dann entsprechend für die Tiere tun können.
0: Kirsten wirkt alles andere als schlapp. Der Tropf mit Salzlösung macht sie sogar hellwach.
1: Oh Mann! Sie ist sehr zappelig. Und das jetzt für die letzten. Und sie braucht die Flüssigkeit. Das kennen wir ja auch, wenn wir Durchfallerkrankungen haben. Dann verlieren wir viel Flüssigkeit, müssen viel, viel trinken. Und weil wir das eben nicht nur über die Nahrung ausgleichen, machen wir das über die Infusion, weil das für die Tiere eigentlich sehr viel effektiver ist, wenn es dann direkt in die Vene kommt. Und da wäre schon schön, wenn die dann auch gut reinläuft, ohne Gezappel, ohne Stress für das Tier unnötigen, weil es dann länger dauert. Und eigentlich kann das mit der Geschwindigkeit dann auch schon ja, recht zügig gehen. Aber Madame findet es nicht witzig. Sie hat sich schon erholt. Und ja, ist halt eine ziemliche Zappelphilippine und findet es nicht gut, wenn man sie dann hier fixiert und eine Infusion laufen lässt.
0: Kein Grund zur Besorgnis. Ein kleiner Hullmannaffe nagt am Ast. Dabei ist das Nahrungsangebot im Zoo groß. Vor allem. Die Tierpfleger denken sich immer wieder was Neues aus.
2: Hallo, meine Süßen. Ich habe dir ein bisschen was Leckeres mitgebracht, Chicory. Da stehen die total drauf. Ich wollte einfach mal gucken. Es ist heute erst mal so ein richtig schöner Tag. Mal gucken, was der Kleine so draus macht. Der war jetzt noch nicht ganz so oft in der Sonne. Mal schauen.
0: Ob der Kleine vom Chicory etwas abbekommt,
2: guck mal, Digga,
0: hängt vom Boss ab.
2: Das ist unser Chef. Das ist das einzige erwachsene Männchen in der Gruppe, der Uviris. Mit ja, da sieht man schon, er gönnt seinen Mädels nicht ganz so viel. Na ja, Süße. Ja, funktioniert super. Ja, die Gruppe besteht aus Uviris und seinen drei Mädels. Und im Moment haben wir zwei Jungtiere dabei. Der eine ist ein halbes Jahr alt, der andere ungefähr ein Jahr alt. Das werden, denke ich mal, unsere letzten Jungtiere sein. Damit immer wieder frisches Blut reinkommt und das nicht irgendwann Inzucht ist, dürfen wir halt demnächst nicht mehr züchten.
0: Salat gibt es aber weiter.
2: Du bist so gierig.
0: Marina kümmert sich um die Damen. Uviris hat seinen Teil bekommen.
2: Er ist eigentlich nicht aggressiv. Er gönnt seinen Mädels dann schon mal was, wenn sie denn schnell genug sind. Und böse wird er eigentlich ganz, ganz selten.
0: Der ganz Kleine geht leer aus. Er hat andere Quellen.

0: bereits ausschlaggebend. Darum sind sie jetzt eigentlich um die Zeit, wären sie normaler, wäre das meiste schon runter. Der Körper stößt also das Fell regelrecht ab. Und die Tierpfleger müssen dann säckeweise Kamelwolle sammeln. In der Wüste Gobi findet man selten altbackene Brötchen. Die Brötchen benutzen wir eigentlich nur, die essen sie gerne. Und da kriegt man sie schön dicht ran und kann sie von allen Seiten anschauen. Währenddessen sie als Futter natürlich in erster Linie Heu, mit Heu ernährt werden, das ist 80%. Und dann kriegen sie ein spezielles Kamelmüsli. Das ist eine Mischung aus verschiedenen Substanzen. Da sind dann auch Mineralstoffe, Vitamine und andere Dinge drin. Vor allem sind die im Winter sehr wichtig. Jetzt hier im Sommer, wenn sie dann also grasen können, sie können ja auch rauslaufen auf die andere Wiese, dann braucht man da weniger von. Aber diese Zusatzstoffe, die sind schon ganz wichtig.
1: Warum Mandalshöcker wohl trotz grünem Gras hängen? Seehundheulerin Kirsten hängt immer noch am Tropf. Sie hatte Durchfall. Aus der Quarantänestation wird sie trotzdem entlassen.
2: Ja, jetzt geht's Umzug ins neue Becken. Die anderen Werte sind soweit in Ordnung. Da muss sie dann nicht mehr hinten in der Quarantäne bleiben und kann dann auch in die Sonne raus, ein bisschen entspannter liegen. Mit Kumpels wird das Leben ja auch schon mal ein bisschen angenehmer. Aber wir müssen natürlich trotzdem dann sehr genau gucken, wer welchen Code absetzt, um auch da zu sehen, wird es besser mit dem Durchfall, dass man nicht nur die Blutwerte hat, sondern eben natürlich auch Darmgeräusche, Optik dazu. Kommt das Tier an zum Fressen? Wie aktiv ist sie? Wie gibt sie sich? All das gibt ja ein Gesamtbild.
1: Noch sind nur 3 Heuler in der Station. Wenn später im Jahr bis zu 150 Heuler da sind, wird es deutlich lauter.
3: So, Kirsten, jetzt misch mal den Männerladen hier ein bisschen auf. Geh mal gucken, wer da so unterwegs ist. Na los. Jetzt muss ich erst mal gucken, was hier so los ist. Das Becken ist natürlich anders, größer, viel mehr Platz, Sonnenlicht. Und dann noch 2 Kumpels mit dabei.
1: Cem und Horst sind schon seit gestern hier. Kontakt zu anderen Heulern ist wichtig.
3: Dadurch lernen sie ja einen sozialen Umgang, also haben dann die sozialen Kontakte. Draußen hätten sie die Mutter, wo sie eben vieles lernen können. Und das ist schon schöner für die Tiere, wenn sie dann hier in der Gruppe zusammen sind. Draußen sind es dann 2 Einzelgänger, aber für die Jungtiere ist der Kontakt schon sehr wichtig.
1: Ob Kirsten wohl den Kontakt mit Horst gut findet?

0: Kontaktfreudig sind in jedem Fall diese bunten Papageien. Lautstark und manchmal auch ziemlich romantisch. So scheint es jedenfalls. Ob das auch zu Nachwuchs bei den Wellensittichen geführt hat, will Niels Popkin herausfinden.
1: Ach, guck an. Ein Küken und drei Eier. Bei diesem Küken fangen jetzt so langsam an, die Federn zu wachsen. Also das bedeutet für mich schon, diese drei Eier, die da noch liegen, die sind nichts mehr. Also die sind innen drin wahrscheinlich nicht befruchtet gewesen oder eingetrocknet, keine Ahnung. Also die kann ich getrost jetzt rausnehmen. Weil normalerweise ab diese Größe, ich kann den auch mal rausnehmen, hätten da eigentlich schon zwei mehr drin liegen müssen. Weil die wachsen ja, oder die kommen ja unterschiedlich, die schlüpfen unterschiedlich. Alle zwei Tage kommt meins dazu. Und das sieht man nachher auch, wenn da vier, fünf Küken drin sind, an der Größe natürlich. So, und dieser ist ja schon gewaltig groß, der wird ordentlich gefüttert.
0: Ohne Geschwister gilt ihm die ganze Aufmerksamkeit.
1: Das ist jetzt ein Einzelkind. Und der wird jetzt mindestens, so, ich würde mal sagen, eine Woche alt sein. Ne? Also wie gesagt, von daher hätte mindestens noch eins oder auch zwei da noch drin liegen müssen. Sind es aber nicht. Jetzt hat er mir auch noch auf den Finger gepuppt. Ist nicht schlimm. Ne? Und man sieht auch, es kommen ja so allmählich die Federn und sowas. Und das ist ein Zeichen, also der ist jetzt ja, eine Woche alt. Ein kleines Einzelkind.

0: Ne? So, dich setzen wir zurück und die Eier nehmen wir da mal raus. So, also in diesen Eiern, da ist nichts mehr drin. Hier sieht man auch, dass es eingetrocknet ist. Das ist hier ganz dunkel und vorne ist es ganz weiß. Also da ist, ja, wird wahrscheinlich nicht befruchtet sein. Und dadurch, dass das Weibchen und das Männchen das brüten, wird es hier auch warm. Das ist einfach eingetrocknet. Und die anderen, die sind auch ganz leicht. Da wird nichts mehr von werden.
1: Wellensittiche sind im trockenen Buschland Australiens beheimatet und kamen erst mit dessen Besiedelung nach Europa.
0: So, und du darfst da oben wieder hin.
1: Der Nistplatz kommt an die gleiche Stelle zurück. Müsste er aber nicht.
0: Die Eltern, ich weiß jetzt nicht, welche das hier sind, wir haben hier ein paar mehr drin, aber die wissen ganz genau, das ist mein Kasten. Die werden da reinfliegen und das Küken, wenn es Hunger hat, das fängt dann auch an zu piepen und sowas. Ja. Und die Eltern wissen genau, aha, das ist mein Küken, der piept, der gehört zu mir, das ist meine Familie. Und dann fliegen sie auch da rein.
1: Noch meldet sich der Kleine im Kasten nicht. Das Rätsel um den Hippie-Look der Trampeltiere ist gelöst. Winterfell. Nur Stute Mandal rechts macht Dr. Minnemann Sorgen.
2: Ja, unsere alte Zuchtstute, die mit den hängenden Höckern, ich meine, das hat sie schon immer, aber die sieht so ein bisschen abgeklappert aus. Die gesamte Konstitution, die sie da so zeigt, die begeistert mich nicht. Also er zum Beispiel, der Bulle ist klar, der sieht jetzt richtig knackig aus und rund, ist aber ein junger Mann. Der ist jetzt 5 Jahre alt, der muss so aussehen. So. Wir haben nur gedacht, dass er in diesem Jahr bereits in der Lage ist, sich fortzupflanzen, aber das sieht noch nicht so aus. Er hat zwar versucht, das Seinige zu tun, aber ja, es sieht noch nicht so aus, als ob. Die beiden sind jetzt ungefähr 18 Jahre alt. Klar, da sieht man schon, das ist schon etwas gesetztere Damen, währenddessen die anderen beiden sind eben Jugendliche, vor allem hier der Beetle mit seiner Frisur.
1: Und Mandal?
2: Ja, da muss ich mit den Tierpflegern, mit dem Christoph mal sprechen, die irgendwo mal eine Sonderration bekommt, unsere alte Stute, damit die, sag mal, ein bisschen wieder was auf die Rippen kriegt. Wo Aufbaustoffe ein bisschen dran sind, so, ich sag mal, was man so gemeinhin unter Sonderernährung für etwas Ältere. Ne? Die müssen eben nicht so bestimmte Sachen essen, sondern die brauchen vielleicht ein bisschen mehr Eiweiß. Da müssen wir was Spezielles zusammenstellen. Die sollte sich jetzt über den Sommer wieder etwas aufbauen. Hier da noch eine.
1: Zur Belohnung für das brave Stillstehen, Brötchen für alle. Keiner greift zu. Auf was wird hier wohl gewartet? Akumas wilde 5 Sekunden.

0: Viele Wellensittichpaare bedeuten im Jadapark auch viel Nachwuchs.
1: Ja, es werden immer irgendwie mehr Eier. Hier habe ich jetzt sogar schon 7 Eier drin. Und bei diesen Eiern, da sehe ich auch, also die ist auch noch nicht ganz fertig. Die sind auch noch relativ frisch. Also die könnte wirklich bis zu 9 Eier jetzt legen und dann fängt sie real an zu brüten. Ne?
0: Nicht nur sie brütet, auch er spielt eine wärmende Rolle.
1: Bei den Wellensittichen ist das zum Glück, also die wechseln sich auch ab. Ne? Da brüten beide quasi, Weibchen wie Männchen. Nicht so wie beim Laufvogel, wo halt nur der Hahn brütet. Hier ist es halt so, Weibchen, Männchen, Storch normalerweise auch Weibchen, Männchen, Marabu, die tauschen halt alle durch. Ne? Nur halt, wie gesagt, Laufvogel wird es nicht machen, aber die machen es auf jeden Fall.
0: Sind auch kleiner als Strauß oder Nandu, die Mini-Papageien aus Australien. Der Leguan ist ein Kräuterfresser. Und er ist nicht der Einzige im Zoo. Kaninchen und Schneehasen, Lemminge und Seidenäffchen, Hühner und auch Schildkröten bekommen aromatisches Grünzeug serviert.

0: Petersilie, Schnittlauch und Co. ziehen die Tierpflegerinnen Katja Seedorf und Marina Wiebalk im zooeigenen Kräutergarten. Die Damen haben grüne Daumen. Kann man von den jungen Leuten heutzutage ja nicht mehr unbedingt behaupten, findet Katja.
1: Also als Tierpfleger muss man sich ja auch ein bisschen mit Kräutern auskennen. Das ist schon ganz wichtig, dass man auch weiß, was wo wächst und was man verfüttern darf, was man nicht verfüttern darf. Das sollte man schon wissen. Also die Lehrlinge haben da manchmal auch so ihre Schwierigkeiten, das überhaupt noch auseinanderzuhalten. Wir sind da, glaube ich, früher mehr mit in Kontakt gekommen. Das ist bei denen jetzt eher nicht so der Fall. Gut, ich bin da auch mit aufgewachsen. Ich bin ja auf dem Dorf groß geworden und da hat man eben auch viel mit Kräutern und sowas. Und wir hatten auch eigenen Garten. Aber das haben die heute fast alle nicht mehr. Aber das müssen die eben auch lernen für die Prüfung. Auch was man eben so in der Natur wächst und was man da dann so verfüttern darf und was nicht. Der Eibe zum Beispiel ist ja ganz problematisch. Also das darf man gar nicht verfüttern. Muss man auch aufpassen, dass es nicht auf irgendeiner Anlage steht, weil das eben hochgiftig ist. Also den Eichhörnchen sagt man ja nach, dass sie das wohl vertragen. Aber ausprobieren würde ich es ehrlich gesagt auch nicht.
0: Deshalb bekommen sie Rucola und anderen Knabberkram. Alles völlig ungiftig. Was aussieht wie eine todbringende Korallenschlange, ist eine harmlose Dreiecksnatter. Marina Leonhardt kennt auch den anderen Namen dieser Schlangen.
2: Ich bin jetzt bei den Milchschlangen. Eine von beiden hat sich gestern gehäutet. Und die, denke ich mal, hat Hunger. Und die andere macht mir auch so den Eindruck. Mal eben schauen, wo sie sind. Ja, da kommt der erste Kopf schon. Haben wir hier Mäuse. Die können auch je nach Größe der Maus bis zu 8 Stück auf einmal fressen, also kurz hintereinander. Dann brauchen die aber auch manchmal 2 Monate nichts.
0: Um selbst nicht gefressen zu werden, ist die Schlange erfinderisch.
2: Die imitieren Giftschlangen, die in Nordamerika beheimatet sind, sind selber nicht giftig. Aber um das Fressfeinden deutlich zu machen, so, wir sehen so ähnlich aus, lasst uns in Ruhe. Und es funktioniert. Kann aber auch sein, dass sie trotzdem jetzt nichts nimmt. Aber die andere bewegt sich auch. Die mit dem hellen Kopf hätte ganz gute Überlebenschancen. Die kriegt das ganz gut hin. Aber die mit dem dunklen, die ist nicht ganz so intelligent. Die trifft also mehr den Finger als die Maus. Die braucht mehrere Anläufe. Und ich glaube, die wird in der Natur nicht überleben. Die ist hier ganz gut aufgehoben. Man merkt denen das auch an, wenn die Hunger haben. Dann, sobald die Tür aufgeht, kommen die schon auf einen zu. Und dann weiß ich, da muss mal wieder eine Maus her. Am besten ist es, wenn die Mäuse noch warm sind, weil die ja nicht wirklich gut gucken können, sondern das über das Jacobsonsche Organ wahrnehmen, was die im Gaumen haben. Das haben nur Schlangen. Und durch dieses Züngeln nehmen die halt so ganz feine Partikel aus der Luft wahr, nehmen die auf mit der Zunge und führen das an dieses Organ. Und das sondiert dann, ob da irgendwo Futter in der Nähe ist oder Wasser, sonst irgendwas.
0: Sonst irgendwas wäre der geeignete Partner. Ganz schön praktisch, so ein Witterungsorgan bei einigen Wirbeltieren.
2: Dann erst mal genug gefressen.
0: Wenn der Hunger wieder da ist, einfach nur den Kopf heben. Sehen Sie, Junggiraffe Yaluna hat ein dickes Knie. Wie kleine Präriehunde ans Tageslicht gelockt werden. Und langer Abschied für Tapir-Nachwuchs Nando. Sowie noch viel mehr in der nächsten Folge von Seehund Puma und Co.
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0: Und jetzt versuchen wir das mal.
1: Aus dem Münchner Tierpark sehen Sie heute, wie intelligent Zebramangusten sind.
0: Ein bisschen was rein.
1: Warum Pinguin Laszlo so gerne stiften geht. Ob Elefantenbaby Ludwig Eis essen darf. Wie geht's denn dem Kleinen bei diesen winterlichen Temperaturen?
2: Ja, das ist ja schon gewöhnt. Der ist ja jetzt schon seit Mai auf der Welt und war ja auch zwischendrin mal wieder kalt. Und die Temperaturen so wie jetzt, das taugt dann in der Früh mehr, wenn die Sonne scheint und es kalt ist, wenn es regnerisch ist und bloß 5 Grad. Was man ein bisschen aufpassen muss, also gerade bei ihm auch als Jungtier noch, mit den Füßen, weil der Boden ist ja doch recht kalt und die haben ja keine Hufe, so wie Pferde, sondern eben nur Sohlen. Das wäre dann so wie mir da und dann nackt rumlaufen würden, barfuß auf dem Boden. Und jetzt über Nacht sind die ganzen Pfützen zurückgefahren. Und es macht dann natürlich wahnsinnig Spaß, die da zum Testen, was die aushalten. Und dann, wenn es knirscht, dann steigt er drauf und dann zerbricht es. Das machen aber alle Elefanten ganz gern.
1: Und wenn es kalt genug ist, gibt es natürlich lecker Eis am Stiel. Aber das tut nicht gut.
2: Was auch gefährlich ist, wenn es dann diese Eisplatten fressen. Weil das schmeckt ja auch ganz lecker. Das sind dann so wie kleine Kinder. Die müssen dann überall rumlutschen und alles im Mund stecken. Und wenn sie dann zu viel davon kriegen, dann kriegen sie halt auch Bauchweh. Deshalb lassen wir die jetzt da nicht so lange draußen. So eine Dreiviertelstunde Vormittag, Dreiviertelstunde Nachmittag, da sieht man es jetzt auch schön. Der tut jetzt auch wieder die Mama nachahmen. Die Mama, die Temi, die stopft sich das Eis im Mund. Und das muss er natürlich auch mal probieren. Und vor allem die lutschen nicht drauf rum, sondern die zerbeißen das gleich und schlucken ganz runter. Ich meine, das schmeckt schon gut so. Also frisches Eis, gell? Das mögen die Kinder auch ganz gern. Oder dann die Eiszapfen lutschen. Das haben wir alle gemacht und das machen Elefanten genauso.
1: Stimmt. Wer kennt das nicht? Und auch die Dickhäuter haben ihren Spaß.
2: Steffi ist da auch ganz toll mit den Eisplatten. Genau, bei der Steffi sieht man schon, wie sie da die Platten rausfischt und dann sie in den Mund reinsteckt. Zack. Und du, Ludwig, du darfst nicht zu viel essen, sonst kriegst du Bauchweh. Ist gar nicht gut.
1: Dann sucht sich Ludwig eben ein paar zugefrorene Pfützen zum Eisbrechen. Ist ja auch toll. Damit die Luchse das Jagen nicht verlernen, bringen Nele und Matthias etwas Würze ins Spiel.
3: Einspaziert.
4: Wir sind jetzt hier im Luchsgehege und wollen heute denen mal ein Fell aufhängen. Jetzt haben wir mal wieder eins da gehabt und das noch ein bisschen mit Gewürzen verfeinern.
3: Lebkuchengewürz. Ist genau richtig für die Zeit.
4: Ja.
3: Riecht ganz gut.
4: Geschäft gibt es schon seit 2 Monaten, die Lebkuchen, jetzt sind die auch mal dran.
1: Lebkuchengewürz. Auf Ideen kommen die beiden.
4: Da kommt gerade der Ebo angelaufen.
3: Der Ebo ist da, das ist der Papa und die Mama mit Tochter liegt hinten auf dem Brett. Die werden aber relativ schnell, glaube ich, kommen, wenn sie da merken, was wir dabei haben.
4: Da siehst du dann schon eine schöne Duftspur hinter dir her.
3: Ja, weil davon sind sie immer recht begeistert. Da spielen sie auch lange damit. Also das können wir ruhig eine Woche oder zwei hängen lassen.
4: Da hängen wir es hier wieder hin,
3: ja,
4: oder?
3: Ja.
4: Das sieht man es immer schön.
3: So, mal hier aufmachen.
4: Willst du das hier reinmachen oder aufs Fell?
3: Ja, leg mal da drunter noch, dann können sie sich hier auch noch ein bisschen reiben.
1: Klettern, jagen, reiben, hört sich nach purem Katzenglück an.
3: Wir haben es jetzt schon bei eigentlich allen Katzen ausprobiert. Es funktioniert aber scheinbar nur bei den Kleinkatzen. Also Großkatzen, Löwe, Tiger hat das bisher nie funktioniert. Und die stehen da total drauf. Also es gibt ja auch bei den Hauskatzen mit Baldrian und so macht man das ja auch immer. Da reiben die sich immer dran. Das scheint animiert zu sein.
4: Oder noch, dass ein Stück auf dem Boden ist?
3: Nee, schon ein bisschen hängen.
4: So.
3: Das ziehen sie dann wahrscheinlich ein bisschen runter. Beobachten Sie uns schon.
4: Sie kann.
1: Ein frisches Fell mit einer weihnachtlichen Duftnote. Ob da die Luchsfamilie widerstehen kann. Wo will der denn hin?
5: So, ja, sag mal, wo bist jetzt du wieder? Jetzt komm, jetzt geh weiter. Sapperlot, was tust du denn wieder hier draußen? Jetzt komm. Das ist einer unserer Flüchtlinge, das ist der Laszlo. Der haut immer ab. Geh, jetzt kommt der Nächste. Jetzt hat, geh mal, du gehst du jetzt einmal heim wieder. Sag einmal, hopp, nein. Zurück, hopp, hopp. Ei, ei, ei. Schau, jetzt geht's nein. Hoppala, hopp, Kurve. Du hörst wieder nicht. Auto, jetzt hat der Doktor, dann trage ich dich. Flüchtling, sag einmal. So, jetzt gehen wir alle da rein. Weiter, weiter, weiter. So, jetzt bleibt ja noch drin. Die sind jetzt eigentlich übergangsweise wieder kurz umgezogen. Wir haben ja einen sakrischen Winter gehabt, also minus 14, 16 Grad. Und dann ist eigentlich in einer Naturanlage, wo einer die Temperatur letztendlich überhaupt nichts ausgemacht hat, ist leider die Bewegungsoberflächenströmung zu schwach gewesen und dann ist uns das immer mehr zugefroren. Das ist ein bisschen ein technischer Fehler gewesen, das kann passieren. Und dann haben wir gesagt, das hat die immer noch nicht so gestört, aber die hatten halt immer weniger Möglichkeit auch zum Schwimmen. Und mit dem Eis, dann kann auch sein, dann hauen sie sich mal Flügel oder so. Jetzt haben wir die kurz wieder in die alte Anlage umgesetzt und haben das dort überarbeitet, damit also dann in Zukunft die Humboldt-Pinguin nicht mehr umziehen müssen.
1: Und wie fühlen sich die Pinguine nach dem Umzug in ihrer alten Heimat?
5: Die kennen natürlich jetzt ihre alte Anlage. Und jetzt ist für die Zeit eigentlich wert gewesen, dass die, weil es da herin ist temperiert, ja, hoppala, dass die jetzt in Brutstimmung kommen. Und deswegen auch muss man jetzt schauen, dass man die Vögel wieder zurücksetzt, weil die sollen sie natürlich jetzt nach der Außentemperatur, da wird es dann nochmal verschirmen. Um 3-4 Wochen fangen die auch Nestal bauen an. Jetzt haben sie das übergangsweise die alte Anlage genützt und sollen natürlich in der neuen Anlage brüten, aber die gingen jetzt wieder zurück und dann werden sie in ihrer neuen alten Anlage, also in der neuen Anlage auch brüten. Da freuen wir uns auch drauf und jetzt haben wir die kleinsten Fehler noch ausgemerzt und jetzt passt's. So. Mir passt es jetzt auch, ja.
1: Gerade in Brutstimmung und schon wieder raus aus dem Nest.
5: Nein, ich will auch ein Nest nicht. Nee. Ich darf mit meiner Frau nicht reinpassen. Ich will bloß noch mal schauen. Gell? Aber das ist ein ganz normales Verhalten, eigentlich vollkommen richtig. Und das könnt ihr jetzt dann wieder in der anderen Anlage machen. Gell? Und dann gibt es viele Eier und viele Küken. So.
1: Na, dann lass den Umzugswagen mal anrollen, Helmut. Eisplatten auf der Elefantenanlage. Für die Dickhäuter kein Problem.
2: Aber so Schnee und Eis, das macht dann ja gar nichts aus. Im Gegenteil, das ist ja ein bisschen auch für diesen Spaßfaktor. Panne ganz gut. Habe ich vor ein paar Jahren beigebracht, Schneebälle schmeißen. Da muss man aber aufpassen, bei wem man das macht. Pannen kann das ganz gut. Die schmeißt dann ein bisschen zu den Besuchern über, aber nicht so weit. Wenn ich das jetzt der Thema der Manga dabei bringen will, dann würde ich das dauernd machen. Weil die Monte kriegt was dafür. Gell? Und Panang macht das eigentlich bloß auf Kommando. Und auch wenn Fußschnee liegt, dann werden die auch sie reinwälzen. Und dann kommen die ganz nass und ganz voller Schnee wieder ins Haus. Aber so viel Schnee haben wir heuer nicht. Schade, schade. Das wäre natürlich was für einen Ludwig. Da ein bisschen im Schnee rumtollen.
1: Gefrorene Pfützen zertreten und Eisplatten lutschen, findet Ludwig auch ganz gut. Und der Schnee wird schon noch kommen.
2: Ich schau da bloß, wenn sie da hängen bleibt.
1: Drinnen ist man in Sachen Elefantenunterhaltung aktiv. Ein Heunetz zum Futter rauszupfen. Mal schauen, ob den Damen das zusagt.
6: Höher geht's nicht.
1: Nicht viel erstmal. Oder sind die Damen in der letzten Stunde draußen einfach nur eingefroren?
2: Panang, langsam.
5: Also man würde vermuten, dass sie eiskalte Ohrwaschel hätten oder eiskalte Ohren, haben sie aber nicht. Sind ein bisschen kühler, aber sonst ist der Elefant immer lang völlig warm, ganz normal. Und
6: Man darf da nicht so überempfindlich sein. Also natürlich, wenn das wäre jetzt was anderes, wenn es ein Frischimport wäre, der aus Indien kommt oder aus Südostasien und die Temperatur nicht gewöhnt sind. Die Tina ist 53 Jahre alt, lebt 51 Jahre in München. Der ist eher im Sommer zu heiß. Und jetzt im Winter sind die eigentlich immer recht froh um jede Abwechslung. Auch wenn sie mal ein Stündel oder so rausgehen können, dann ist das für sie auch in Ordnung. Länger ist natürlich dann nicht ratsam. Aber zweimal am Tag jeweils eine Stunde ist kein Problem.
1: Und jetzt haben sie das Heunetz entdeckt. Matthias und Nele verteilen heute Fell mit Lebkuchengewürz. Bei solchen Weihnachtsgeschenken ist Lux Eppo erstmal vorsichtig.
4: Die schnüffeln wahrscheinlich vorne schon.
3: Wollen wir noch irgendwo am Baum irgendwas hinmachen? In dem Gewürz?
4: Da über ihre Toilette, dann riecht die Toilette auch gut.
3: Weil da will natürlich dann jeder immer hin. Und wenn ich jetzt hier vielleicht noch an den Baum was hinmache, dann kann, wenn der eine am Fell ist, sich hier am Baum einer reiben. Ui, das war ein bisschen viel.
1: So. Ein zusätzlicher Duftspender. Gar nicht schlecht.
3: Okay. Sollte funktionieren. Dann würde ich sagen, gehen wir schnell wieder raus.
4: Wenn wir noch was auf dem Besen machen, dann können wir noch eine Spur ziehen durchs Gehege.
3: Ja, genau. So, da haben Sie Ihren Spaß. Der Besen kommt wieder mit. Wir können noch den Ball mal einreiben.
4: Das nächste Mal dann. Mit dem spielen sie ja so auch gut.
1: Fell mit Lebkuchengewürz. Jetzt möchten wir aber noch wissen, ob das Luchsnasen anspricht.
7: So, Karinchen, oh, ist schon gut.
1: Sascha beruhigt Bergzebra Carina. Sie hat was am Ohr und bekommt gleich Besuch von Tierärztin Nicole.
8: Ich versuche heute eine stehende Sedierung bei der Carina zu machen, weil die eine Gewebezubildung am Ohr hat und da muss ich einen Verbandswechsel machen. Wir haben vor 3 Wochen die in Anästhesie gehabt und haben eben Gewebeproben genommen und haben das ein bisschen chirurgisch versorgt und das muss jetzt eben nachbehandelt werden. Und da ja eine Vollnarkose immer sehr, sehr belastend für das ganze Tier im Grunde genommen ist, versuche ich sie heute halt zu sedieren und dann einfach den Verband zu wechseln. Das ist beim Zebra nicht ganz einfach und die Gewebezubildung sitzt nun auch noch gerade am Ohr. Das ist sehr unangenehm und ja, ich hoffe, dass sie halt heute ruhig bleibt und schön stehen bleibt.
1: Eine Narkose im Stehen. Also gerade so viel Beruhigungsmittel, dass sich Carina den Verband wechseln lässt, aber nicht einschläft. Das ist was für Spezialisten.
7: So. Ist schon gut. Oh ja, ein bisschen Training schaut schon.
1: Nicole schleicht sich ran.
9: Gut, alles klar. Super.
1: Sie schießt mit dem Blasrohr. Manchmal sogar mit Gewehr oder Pistole.
8: Das ist immer davon abhängig, unter welchen Bedingungen ich die Pfeile applizieren muss. Also welche Tierart und wie weit die Distanzen sind, wie schnell es gehen muss. Hier auf naher Distanz, wo das Tier wirklich nicht so weit von mir entfernt ist und ich relativ viel Zeit habe, weil sie eben nicht wegrennen kann, da ist das mit dem Blasrohr halt optimal. Aber wenn ich draußen irgendwo bin und zum Beispiel einen Hirsch irgendwie auf der Anlage behandeln muss, der natürlich die Möglichkeit hat, ziemlich schnell zu fliehen vor mir, da ist es mit der Pistole einfach manchmal ein bisschen zügiger. Ja.
1: Bei Nicole ist das Zebra in besten Händen. Auch bei den Zebramangusten soll natürlich keine Langeweile aufkommen. Flori und Rosi haben sich da einen kleinen Intelligenztest ausgedacht.
10: Ja, hallo. Wartet ihr schon? Ist ja gut. Wir sind jetzt bei den Zebramangusten. Der Flo hat ein ganz tolles Spielzeug gebaut. Wir versuchen ja immer, die Tiere hier möglichst abwechslungsreich zu beschäftigen, dass denen nicht langweilig wird. Ist natürlich im Zoo, wenn die immer im Gehege sitzen, muss man da ein bisschen was machen. Und der Flo war fleißig und hat richtig viel Man sieht hier so ein schönes Brett gemacht.
1: In Heimarbeit.
10: Da kann man hier dann ein paar Mehlwürmer reintun. Und dann hoffen wir, dass sie schlau genug sind, dass sie es aufkriegen. Wir haben das noch nicht probiert. Und jetzt versuchen wir das mal. Erstmal ein bisschen auffüllen.
1: Mit Leckerbissen.
10: Überall so ein bisschen was rein. Zebramangusten sind immer sehr neugierig. Deswegen denke ich, dass das ganz gut funktionieren wird.
1: Ein Intelligenztest für Zebramangusten. Wie kommt man auf solche Ideen?
7: Ich war auf einem Tierbeschäftigungsseminar.
9: Halt, warte doch.
7: Und
9: kurz.
7: Da haben wir verschiedene Ideen sammeln können. Also da haben halt Vorträge stattgefunden, wo Kollegen aus anderen Zoos im Prinzip schon mit Tieren gearbeitet haben. Und da wurde dieses Puzzleboard auch vorgestellt. Da wurde zwar nur mit Krallenaffen damit gearbeitet. Und wir haben uns halt dann gedacht, so, jetzt probieren wir es mit Zebramangusten auch. Also zwar sind Krallenaffen Affen und man denkt, die sind halt intelligenter, aber ich denke, die Zebramangusten kriegen das auch hin. Also die müssen ja in der freien Wildbahn auch Strategien entwickeln, um Futter zu finden.
1: Für Leckerbissen machen die fast alles.
7: Die müssen natürlich auch verstehen, dass dieses Brett mit Futter zu tun genau. hat und nicht mit dem Saft.
10: Ja, das funktioniert.
9: Ja, so schlau.
7: Im Prinzip müssen die ja in freier Wildbahn zum Beispiel, was man weiß, dass sie auch Steine wegschieben und unter den Steinen nach Skorpionen gucken oder nach anderen Insekten. Und das imitiert im Prinzip dieses Brett.
1: Suchen, graben, finden. Für den Anfang ist der Test schon mal bestanden. Alle hopp, antreten zur Begrüßung.
11: So, Herrschaften. Na? Ja, hier sind wir jetzt bei den Esels- und Königspinguinen auf der Anlage. Momentan schaut es halt ein bisschen trostlos aus, weil wir nur noch zwei Königspinguine haben. Die Herren, die waren leider schon in einem Alter von über 30 Jahren und die sind letztes Jahr beide leider gestorben. Aber jetzt derzeit ist in Planung, dieses ganze Haus für die Pinguine umzubauen. Also da kommt da die alte Humboldt-Pinguin-Anlage dazu. Die sind ja jetzt schon auf der neuen Anlage. Und wenn das dann komplett fertig ist, dann haben wir vor, wir haben einen Zoo in Spanien, da kriegen wir dann noch Königspinguine dazu. Die Planung wäre eigentlich so, dass wir in einigen Jahren wieder so auf 10 bis 14 Königspinguine kommen würden. Dann gibt es auch wieder hier ein schönes Bild auf der Anlage.
1: No? Und der Nachwuchs? Tat sich da nichts mehr?
11: Wir wussten halt, dass die Herren schon über 30 Jahre alt sind. Normalerweise werden die in freier Wildbahn 12 bis 15 Jahre nur alt. Und dann kann es natürlich passieren, dass das mit dem Partner nicht mehr funktioniert hat. Aber wenn wir dann wieder passendes Geschlechterverhältnis haben, dann werden wir dann schon wieder hoffen, dass das dann weitergeht mit den Herrschaften. Ja, so geht's mal ein bisschen auf die Seite, genau.
1: In Hellerbrunn gab's doch mal Pinguin-Wandertage.
11: Ja, früher war ja die Gruppe noch wesentlich größer, da hat das eigentlich ganz gut funktioniert, weil die Königspinguine komischerweise vor der Mauser immer so eine Art Wandertrieb hatten und dann sind die immer beim Saubermachen schon immer bei der Türe rausgelaufen und dann hat man das natürlich ausgeweitet und ist dann mit einer raus in den Schnee. Da sind wir hinten raus, hinterm Haus vor, da sind wir teilweise bis in den Kindertierpark rüber, dann haben die Pinguine die Ponys in die Nase gezwickt, wenn die rausgeschaut haben, das war schon mal recht witzig. Dann kam aber mal ein Küken auf die Welt, das wollte dann nicht mehr mit. Es ist dann die ganze Gruppe rausmarschiert in den Gang, wenn wir raus wollten zum Spaziergang machen. Und das Küken ist aber nicht mit den Eltern, mit niemandem. Das stand dann hier drin und hat dann natürlich um Hilfe geschrien. Und dann sind die anderen natürlich alle wieder zurück in die Anlage. Und das war's dann mit unserem Spaziergang. Und seitdem gehen die auch nicht mehr raus. Jetzt sind natürlich die routinierten Vögel, das waren alles sehr alte Tiere, nach und nach weggestorben. Und die zwei Vögel jetzt hier, die trauen sich dann immer raus. Vielleicht funktioniert es ja dann mal wieder, wenn wir die Gruppe aufgestockt haben. Im Winter wäre das natürlich schön für die Pinguine, weil die paddeln dann durch den Schnee und so weiter. Das ist dann schon schön. Warten wir es mal ab.
1: Königspinguine, die durch den Schnee paddeln. Mal was anderes. Bergzebra Carina ist in stehender Narkose. Tierärztin Nicole will einen Verband wechseln.
8: Habt ihr euch schon überlegt, wer was macht? Wer Kopf, wer Lubaya, wer Sachen anreicht?
7: Was machst du? Kopf? Ja. Machst du Lubaya und ich reich das?
8: Ja, okay.
1: Auf wen bitte soll Markus aufpassen? Tobaya?
8: Die Situation ist ein bisschen schwierig, weil sie eigentlich noch ein Fohlen vom letzten Jahr bei Fuß hat und wir das natürlich für diese Behandlung und Untersuchung von ihr abtrennen müssen. Und die steht jetzt eben in der Box quasi gegenüber, kann die Mama sehen und hören, hat aber keinen direkten Kontakt. Und das ist eben ein bisschen gefährliche Situation, weil es relativ schnell umschlagen kann, dass das Fohlen einfach Angst bekommt, Panik und anfängt sich zu verletzen in der Box.
1: Ja. Das Fohlen braucht jemanden, der tröstet. Markus ist der Richtige.
6: Gleich haben wir es, gell?
7: So, jetzt die
8: Feinde. Ah, das schaut ganz gut aus, ne? Hallo, Mäuslein. Jo, guck mal. Hallo. Siehst du? Gut, kannst du sie vorne so ein bisschen bespaßen?
1: Die Narkose wirkt perfekt.
8: Gut, das war's schon.
7: Siehst du?
8: Also das ist der Verband. Genau am Rand vom Ohr ist eben diese Gewebezubildung. Und jetzt lasse ich ihr erst wieder einen kleinen Moment Zeit, dass sie halt einfach wieder sich ein bisschen beruhigen kann. Und dann mache ich einen neuen Verband drauf. Mäuslein.
1: Alles schön ruhig. Das hilft Carina. Statt Beute schlagen, eine gemütliche Kuschelstunde. Tja, mit Lebkuchengewürz wird's weihnachtlich.
3: Hallo, Ebo. Ja, der Ebo schaut sich gerade an. Ah, die anderen zwei gucken auch schon.
4: Aber weniger das Fell als die Zimtspur, also die Gewürzspur.
3: Ja, das ist halt auch vom Geruch her, das Fell riecht jetzt nicht mehr so, das ist schon ein bisschen älter.
4: Haben wir da vorne was hingemacht? Nee.
3: Du hast doch mit dem Besen hast du es da verteilt.
4: Tja.
1: Das aufgehängte Fell ist völlig uninteressant. Lux Ebo ist ganz vernarrt in die Weihnachtsmischung.
3: Ist eigentlich nur eine Beschäftigung für die Luchse. Die haben noch was zu tun. Also das letzte Mal waren die eine Woche lang damit beschäftigt. Immer wieder sind die hin, haben sich da gerieben, gespielt damit. Ist zwar jetzt ist ja eine Familie, die sind sowieso immer beschäftigt miteinander. Aber mit dem Fell ist einfach noch, man sieht dann auch richtig, wie es ihnen Spaß macht.
1: Tiere brauchen Beschäftigung, sonst wird das Leben einfach langweilig.
3: Nachdem sie ja nicht jagen hier drin, gut, ab und zu vielleicht mal ein Eichhörnchen,
4: ja,
3: wollen sie anderweitig beschäftigt werden. Ja, reibt mich nur schön. So, jetzt kommt,
4: spießt dich noch nicht auf da unten.
3: Jetzt kommt die Kleine angeschlichen, so langsam. Da kommt sie.
1: Leonie.
4: Und die Mama hinterher im Sicherheitsabstand. Aber es ist schön, haben wir drei Flecken,
3: ja,
4: für drei Katzen.
3: Naja, das merken die sofort, wenn da was Neues drin hängt, kriegen die sofort mit und die riechen es wahrscheinlich auch.
4: Das riecht mal ein bisschen raus.
3: Aber das ist jetzt gut, dass wir da auch noch was hin haben, weil dann können die anderen zwei sich vielleicht am Fell vergnügen. Ja. Jetzt hat er es aber erwischt. Feiner Ebo.
4: Schön, einfach parfümieren.
3: Die ist jetzt schon noch ein bisschen vorsichtig, wenn wir hier stehen.
1: Tierpfleger als Zuschauer, das riecht nach Falle.
3: So, jetzt guckt ihr das mal an. Ja, wir machen nichts, wir schauen nur. Die reiben sich jetzt natürlich alle am Baum und am Fell. Die wollen ja den Geruch jetzt überall an ihrem Körper verteilen. Und das ist auch nett anzuschauen.
4: Alle
3: Aber wir lassen sie mal, Leute, dann können sie hier in Ruhe,
4: ja,
3: sich mit dem Fell beschäftigen.
4: Ungestört
3: mit
4: von
3: dem
4: uns.
3: Baum.
4: Viel Spaß noch.
1: Was Nele und Matthias sich immer so ausdenken. Fell mit Lebkuchengewürz. Die Luchse haben jedenfalls ihren Spaß damit.
8: Okay, pass auf.
1: Tierärztin Nicole bereitet den Verband für Bergzebra Carinas Ohr vor. Sascha assistiert.
8: Kannst du das schon mal irgendwie so halten? Also vielleicht die, so dir das schon mal so drauflegen? Das ist einfach ein selbstklebendes, mehr oder weniger selbstklebendes Pflaster. Ich muss ja irgendwie ein Material auswählen, was so leicht wie möglich ist. Weil wenn ich da einen richtig schweren Verband draufsetze, dann fängt sie an, den Kopf zu schütteln, weil es natürlich am Ohr sehr unangenehm ist. Deswegen habe ich mich hier für so eine ganz leichte Variante entschieden, die leider wie Teufel klebt. Genau. So.
1: Das Narkosemittel hält Carina so müde, dass sie den Verbandwechsel ohne großes Murren über sich ergehen lässt.
8: Genau, dann das Tablett.
7: Ja. Jetzt kriegst du mal einen Verband.
8: So. Ich muss nur hoffen, dass das wieder eine Woche hält.
7: Ja, das ist
8: gut, ne? Gut, alles klar.
1: Bergzebra Carina geht es gut. Aber was macht ihr Fohlen in der Box nebenan? Warum haben Sie die Kleine nicht einfach rausgelassen?
12: Die ist jetzt 7 Monate alt und das ist einfach zu riskant, dass man die alleinig raustut auf die Anlage. Dann haben wir gesagt, lassen wir sie hier neben der Mutter stehen, wenn wir sie in Narkose haben. Sonst, wenn draußen irgendwas ist, ist die Mutter nicht da zum Beschützen und wir können auch nicht weg. So haben sie jetzt hier stehen und die ist echt ruhig, also sie macht das super.
1: Und Mama Carina ist schon wieder am Aufwachen.
8: Gut, Nase ist frei, ne? Mhm. Also jetzt dauert es ein kleines bisschen, bis natürlich die Sedation nachlässt. Also ich habe ja das Antidot jetzt eben gespritzt. Und dann ist sie noch sehr wackelig im Moment auf den Beinen, aber ich bin sehr zufrieden mit der Abheilung von der Verletzung da am Ohr. Und ich denke, dass sie die nächsten 1-2 Stunden noch müde sein wird, aber dann spätestens heute Nachmittag wieder fit ist.
7: Ja, das war jetzt immer, gell? Ja. Das war jetzt.
8: Super. Ich würde sagen, wir ziehen uns auch so langsam zurück, Sascha. Du bleibst einfach noch hier, dass du sie im Blick hast. Und der Rest geht mit mir raus.
7: Oh, ist schon gut.
1: Na dann, gute Genesung, Carina. Beim nächsten Mal sehen Sie, wie viel Liebe ein Elefant braucht.
13: In erster Linie wichtig ist,
1: warum die Pinguine einen Gesundheitscheck bekommen. Was Braunbärin Olga am liebsten im Schnee unternimmt. Und viele andere Geschichten aus dem Münchner Tierpark Hellabrunn.
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0: Ralf!
1: Danke nochmal für die Einladung.
2: Ihr habt ihn nicht eingeladen.
3: Günther.
2: Was denn? Er hat sich selbst eingeladen.
1: Lass mal, er ist ein mürrischer alter Mann. Ne? Kümmer du dich lieber um deine Familie.
2: Wie bitte?
1: Das hätte ein wenig Interesse. Na, pass auf. Wie war denn dein Arbeitstag heute, Hanno?
4: Scheiße.
1: Siehst du, Kommunikation ist das A und O. Versuch's doch auch mal.
2: Edwin, warum bist du nicht woanders?
5: Ach, Günther.
1: Er übt. Los, nochmal.
2: Lotta, was gibt's Neues in der Schule?
6: Sline schwanger.
0: Was?
4: Wie bitte?
0: Die aus deinem Deutschkurs? Die ist doch erst 16.
6: Genau.
1: Siehst du, nur ein wenig Interesse an seiner Umwelt und schon hat man ein Thema.
4: Hat die denn einen Freund? Ich meine, wer ist der Vater?
6: Tim, vermutlich.
3: Vermutlich?
0: Tim?
6: Naja, mit dem ist sie gegangen.
3: Ach, und jetzt?
6: Jetzt kriegt sie das Kind, kann kein Abi mehr machen, kein Studium. Ja, wenn ich das wäre, ich würde mich erschießen.
3: Oh.
1: Na, zeig doch mal ein bisschen Interesse an deiner Enkelin.
2: Ich interessiere mich ja.
1: Frag sie, ob sie verhütet. Na, schließlich will Lotta Abitur machen.
4: Natürlich macht sie Abi.
1: Na, nicht, wenn sie schwanger ist.
6: Ich bin nicht schwanger.
0: Edwin, du redest über unsere Tochter.
1: Ich mach mir halt Sorgen.
2: Tust du nicht.
4: Verhütet sie denn?
6: Papa!
0: Natürlich nicht.
6: Was? Mama!
0: Ja. Papa macht dir nur Sorgen, mein Liebling.
1: Na, wir müssen los. Also nochmal, Kommunikation. Ihr seht, wie wichtig das ist. Ja? Na komm.
6: Ich erzähle nie wieder was.
2: Lotta ist nicht so, klar?
1: Was heißt denn, ist nicht so? Lotta ist 16. Das ist völlig normal,
2: na,
1: wenn man in dem Alter...
2: Bist du fertig?
1: Verhütet. Was regst du dich denn so auf? Ich hatte ja nicht mal vor, Vögeln zu sagen. Ja, Lotta weiß, was sie will. Die wird schon aufpassen.
2: Ja, Lotta ist großartig.
1: Ah, wird Karriere machen.
2: Ja, allerdings.
1: Da kannst du auf Urenkel lange warten.
2: Definitiv. Was? Was meinst du damit? Auf Urenkel kann ich lange warten.
1: Bitte. Das war doch. Ist das nicht die... Ja, und du? Wie hast du denn deine Heidrun rumgekriegt?
2: Gar nicht. Ich habe sie geheiratet.
1: Sie, sagen Sie nichts. Ich komme gleich.
2: Hören Sie nicht auf ihn, er hat seine Pillen nicht genommen.
1: Rosalind, du glaubst es nicht.
6: Was?
1: Ich erkenne einen Star, wenn ich einen sehe.
2: Tut er nicht.
1: Und du bist einer.
2: Wer ist er?
7: Rolf Schulze, Inhaber dieser Doppelgängeragentur.
2: Was ist passiert?
8: Auf den ersten Blick würde ich sagen, Herzinfarkt. Für Fakten muss ich ihn aufmachen.
2: Zeugen?
8: Halb Hollywood, würde ich sagen. Sie stand ihm direkt gegenüber.
2: Guten Tag. Hofmann, Kripo Köln, das ist mein Kollege Bremer.
9: Petra Kowalek.
1: Was gab's denn heute zu feiern?
9: Die Agentur wurde 20 Jahre alt. Und ich habe für ihn gesungen.
1: Was er nicht überlebt hat.
9: Was soll das heißen?
2: Ist Ihnen was aufgefallen, bei Herrn Schulze? Wirkt er verändert, gesundheitlich angeschlagen?
9: Er hat sich gefreut.
1: Hatte er Stress mit jemandem?
9: Naja, wissen Sie, einige von denen hier halten sich schon für echte Stars.
2: Soll heißen?
9: Viel Ego, wenig dahinter. Das übliche Gezicke halt.
10: Entschuldigung, und Sie sind?
11: Sieht man das nicht? Dean Martin?
10: Ja, natürlich, jetzt muss ich sagen. Hatte Herr Schulze Feinde?
11: Rolf? Nee, der doch nicht.
10: Niemand, der Interesse an seinem vorzeitigen Ableben haben könnte?
11: Ach was. Wissen Sie, wir neigen hier alle ein bisschen zum Dramatischen. Berufsbedingt. Obwohl...
10: Ja?
11: Naja, der eine oder andere hält sich hier schon für einen Star. Und da gibt's natürlich auch Zickereien.
10: Was sind das für Zickereien?
11: Naja, das Übliche halt. So Auftritte, Gagen. Aber wer was kann, bei dem stimmt auch die Gage, oder?
10: Ja, das kann ja heiter werden.
12: Mann, der Rolf. Aber es musste so kommen.
1: Was meinen Sie?
12: Wir alle haben ihm mindestens 1000 Mal gesagt, dass er es ruhiger angehen lassen soll. Er hat immer nur gelacht. Gesagt, wenn er mal abtritt, dann soll es sich auch gelohnt haben.
2: Es gab also niemanden, der seinen Tod gewollt hat?
12: Nun, ich sag mal so, der ein oder andere hier, der hätte ihn durchaus umbringen können, allein mit seinem Ego.
9: Loser.
12: Schlampe. Ja, haben Sie sonst noch irgendwelche Fragen?
1: Ja. Können wir vielleicht ein Foto zusammen machen? Ich bin ein Riesenfan.
11: Sicher.
1: Kriegt zu Hause einen Ehrenplatz. Ich und Bert Reynolds.
11: Hä?

0: Sie sind alle verrückt.
1: Du, ich habe drüber nachgedacht, was Lotta heute gesagt hat.
2: Was denn?
1: Dass ihre Klassenkameradin ihr ganzes Leben verpassen wird.
2: Und?
1: Ich bin auch früh schwanger gewesen.
2: Aber nicht so früh.
1: Aber früh genug.
2: Und jetzt denkst du darüber nach, wie dein Leben gelaufen wäre, wenn du stattdessen einen Beruf ergriffen hättest.
1: Man steht im Leben immer mal wieder an der Kreuzung und entscheidet sich für eine Richtung. Und viel später fragt man sich dann, was wäre eigentlich gewesen, wenn ich damals die andere Richtung genommen hätte.
2: Glaubst du, du hast einen Fehler gemacht?
1: Nein, wirklich nicht. Ich bin glücklich. Aber verstehst du das?
2: Ja, du kannst immer noch machen, was du willst. Du kannst quasi den Weg zu der Kreuzung zurück und diesmal einen anderen Weg einschlagen. Es hält dich keiner auf.
1: Kann ich das?
2: Weißt du, was der einzige Unterschied ist zwischen Wunschdenken und Wirklichkeit?

0: Hi, Drohn.
1: Guten Morgen.
2: Morgen.
3: Was machst du denn hier?
1: Kochen.
3: Ja, das sehe ich. Gibt's kein Frühstück?
1: Keine Zeit. Ich muss gleich los auf den Markt.
3: Aber...
1: Ich werde kochen. Du hast doch immer gesagt, ich kann gut kochen.
3: Ja, unfassbar gut.
1: Siehst du? Und jetzt mache ich das für andere. Ich eröffne mein eigenes Catering-Unternehmen.
3: Aber...
1: Ich danke dir.
3: Wofür?
1: Dass du so an mich glaubst. Einfach machen. So einfach. Aber da muss man erst mal drauf kommen, ne? Hol dir doch unterwegs ein Brötchen, ja?
3: Ja.
4: Morgen, Herr Hoffmann.
3: Morgen. Morgen.
5: Morgen. Oh, wie lieb von dir, hast du mir was mitgebracht?
3: Vergiss es.
5: Kriegst du dafür auch einen Sportteil?
3: Ich frühstücke erst mal.
4: Guten Morgen, die Herren. Frau Dr. Schmidt hat angerufen. Der Tote gestern ist tatsächlich vergiftet worden.
5: Weißt du schon, welches Gift?
4: Nee, das Labor versucht jetzt, das Gift zu isolieren.
5: Wir nehmen deinen Wagen. Meiner ist in der Inspektion.
3: Oh, mein! Hey, das ist meins.
5: Lass mich fahren.
3: Aber mit meinem Auto auf keinen Fall.
5: Na, dann hopp.
3: Da.

0: Der hätte echt mal aufräumen können. Ich frage mich, wie man in diesem Chaos etwas finden will.
1: Nichts. Wie würdest du einem Säufer Gift verabreichen?
0: Ruf die Spurensicherung. Sie sollen den Laden auf den Kopf stellen.
1: Ja, ja. Ruf sie an.
0: Ja, ja.

0: Markus Schöne, Hildebrandstraße 14. Ist das noch aktuell?
1: Ja, ist es.
0: Sind Sie auch bei dieser Agentur?
1: Ja. Als was? Als Dean Martin.
2: Wirklich?
1: Ja.
2: Oh Mann, ich hoffe, Sie machen noch was anderes.
0: Haben Sie noch einen anderen Beruf, außer Doppelgänger von Dean Martin zu sein?
1: Ich mach mal hier, mal da was.
0: Zum Beispiel?
3: Ich habe längere Zeit als Barkeeper gearbeitet.
0: Sonst noch was?
1: Nee, im Moment nicht.
2: Die Agentur wirft also genügend ab, um davon zu leben.
1: Geht so.
0: Wie war denn Ihr Verhältnis zu Herrn Schulze?
3: Gut. Also wirklich gut. Fast so wie Vater und Sohn.
2: Und wieso finden wir Sie dann im 8. Kapuff von Herrn Schulzes Büro?
3: Ich wollte, da waren noch ein paar persönliche Sachen und dann habe ich ein Geräusch gehört. Und dann dachte ich, das sind vielleicht Einbrecher.
2: Aha, verstehe. Sie meinen, der Einbrecher hat Angst vor Einbrechern. Ne? Herr Schöne.
3: Herrgott, ich dachte, Rolf hatte immer ein bisschen Bargeld und er braucht's ja jetzt nicht mehr, ne? Unterhalten Sie sich lieber mal mit Victor.
2: Bert Reynolds?
3: Nein, Thomas Magnum.
0: Und warum sollten wir das tun?
3: Fragen Sie ihn doch mal, was er auf der Party zu suchen hatte. Rolf hat ihn nämlich vor 2 Wochen gefeuert.
4: Ah, die Spusi war schon da. Was ist mit Rolf Schulze?
2: Mann, nach meinem Geschmack. Casino-Besuche, Rennbahn. Ja, Quittung aus einem Etablissement mit dem schönen Namen Erdbeermund.
4: Sonst noch was Verwertbares? Außer einer Agentur eitler Superdieben?
5: Ich habe Herrn Schulzes Bankkonto gecheckt. Der steht so tief in den Miesen, dass er faktisch pleite ist. Vor ein paar Tagen hat er 5.000 Bar abgehoben. Seitdem ist das Konto gesperrt.
4: Also käme doch Selbstmord in Betracht. Raus mit Applaus. Ein letztes wildes Fest und Feierabend.
2: So würde ich

0: Hallo. Können Sie uns sagen, wo wir Frau Kowalek finden?
1: Gefunden. Marilyn ist nur ein Job. Eigentlich bin ich Musikerin.
0: Tja, und das hier?
1: Das ist auch nur ein Job, bis ich den Durchbruch geschafft habe. Ich habe sogar schon mal eine CD rausgebracht. Moonlight. Und? Ja, kennt keine Sau, aber es war ein toller Song. Ja,
2: und wieso dann Marilyn?
1: Ich habe vor 2-3 Jahren mal auf der Bühne aus Quatsch so eine Marilyn-Nummer gemacht. Was soll ich sagen, die Leute sind ausgerastet. Rolf hat mich nach dem Gig angesprochen und mir seine Karte gegeben.
2: Und seitdem sind Sie die Monroe.
1: Ja, immer nur die Monroe. Was?
3: Was kosten die Ananas?
1: Steht drauf.
3: Steht nicht drauf.
1: Steht drauf.
3: Ah, steht drauf.
2: Sie haben Rolf Schulze viel Geld geschuldet.
1: Ah, ja, das stimmt. Und?
0: Rolf Schulze wurde umgebracht. Mit Gift.
1: Und Sie glauben, dass ich? Ich kann. Sie meinen. Steht drauf!
2: Wozu haben Sie denn das Geld gebraucht?
3: Ah, steht drauf!
2: Also, wozu haben Sie denn das Geld gebraucht?
1: Für Kleider, für Schmuck. Marilyn sein kostet.
2: Ja, möglicherweise kostet es auch Petra zu sein.
1: Rolf und ich, wir waren so. Es ist total absurd zu glauben. Oh mein Gott. Oh mein Gott, oh mein Gott, oh mein Gott!
0: Soll das ein Song werden?
1: Was, wenn der Anschlag nicht Rolf galt? Was, wenn ich vergiftet werden sollte, wie die echte Marilyn?
2: Der wurde nicht vergiftet.
1: Details. Jedenfalls hatte ich auch ein Pikolöchen. Und wenn die jetzt verwechselt wurden?
2: Ja, was sollte sie wohl umbringen wollen?
1: Markus, der Idiot! Wir waren kurz zusammen und als ich mich von ihm getrennt habe, hat der mich noch ewig lange gestalkt. Der konnte einfach nicht akzeptieren, dass es... Es ist ganz klar. Markus wollte nicht Rolf umbringen, sondern mich.
0: Ja, vielen Dank, meine Damen. Es ist einfach wundervoll, wieder hier zu sein. Und wenn ich das kurz sagen darf, Sie sehen alle bezaubernd aus. Oh. Woran liegt's? Frisch verliebt?
4: Ja.
0: Wusste ich's doch. Gut, dann jetzt für alle frisch Verliebten einen Song, den Sie sicher alle kennen. Maestro.

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1: Ich hätte lieber Markus Schöne befragt.
2: Den macht ihn.
1: Der heißt Markus Schöne, der Mann.
2: Ja, aber so kann ich es mir besser merken.
1: Immerhin hat dieser Viktor Schneider einen richtigen Job, neben wer anders sein.
2: Also, jeden Tag wer anders sein, das stelle ich mir reichlich anstrengend vor.
1: Oh, ich hätte nichts dagegen, wenn du ab und zu mal wer anders wirst.
2: Was soll das heißen?
1: Nicht.
3: Also, wie war die Sache mit Marilyn?
4: Was meinen Sie?
3: Sie hatten eine Beziehung mit ihr und die ist nicht ganz glücklich geendet, oder?
4: Na und?
3: Sie haben die ganze Sache nicht wirklich gut verkraftet. Wenn Sie sie nicht haben können, dann soll sie keiner haben. War es so?
4: So ein Schwachsinn.
3: Und was haben Sie denn in Rolf Schulzes Büro gemacht?
4: Das habe ich doch Ihren Kollegen schon gesagt.
3: Aber was, wenn Sie da in Wirklichkeit Beweise verschwinden lassen wollten? Shampoosflaschen oder Piccolo-Gläser? Aber nicht, weil Sie Rolf Schulze umbringen wollten, sondern Petra Kowalik.
2: Herr
1: Schneider,
2: warum verraten Sie uns nicht, warum Sie auf der Party waren?
5: Die Agentur hatte 20-Jähriges und es ist doch klar,
2: Sie waren nicht eingeladen.
5: Was? Ist doch Quatsch. Natürlich war ich eingeladen.

0: Herr Schulze hat sie gefeuert.
1: Ach, das war nicht so gemeint.
0: Also, Herr Schneider, ich finde, und ich zitiere deine Zeugenaussage, verpiss dich, ich will dich nie wieder sehen. Das ging doch sehr entschlossen.
1: Mein Gott, es gab halt ein kleines bisschen Streit.
2: Und was ist mit, ich bringe dich um, du Scheißkerl? Originalzitat einer Zeugin. Man musste sie förmlich davon abhalten, handgreiflich zu werden.
0: Worum ging es in dem Streit?
2: Sie sollten mit uns reden, Herr Reynolds.
3: Ein Pikolöchen hier, eins da. Schnell das Gift einfüllen, wenn keiner hinsieht. Und dann greift Petra das falsche Glas.
1: Also bitte, ich bring doch diese dumme Kuh nicht um, nur weil sie mich nicht will. So heiß ist sie nun auch wieder nicht. Es ist so ein Aas. Dieses hinterhältige Miststück.
0: Ja, wer jetzt? Marilyn?
1: Na, Petra, überall, wo die auftaucht, gibt's nur Ärger. Die hat Rolf doch nur ausgenutzt. Hat ihm andauernd angepumpt. Nie was zurückgezahlt. Wollte immer im Mittelpunkt stehen.
3: Für mich klingt das jetzt ziemlich nach Eifersucht. Und das wiederum nach einem Motiv.
1: Diese Frau nutzt jeden aus. Und das habe ich Rolf auch gesagt.
2: Also für mich klingt das, als wären sie ziemlich eifersüchtig.
1: Ach, Quatsch.
0: Damit haben wir ein mögliches Motiv.
2: Vielleicht hat Marilyn ja recht und sie war das eigentliche Opfer.
0: Eifersucht unter Konkurrentinnen ist ein bisschen dünn, oder?
2: Ja, Künstler, wer weiß schon, wie die ticken.
3: Also, Viktor Schneider.
2: Wer?
3: Magnum ist Bootsbauer. Kein Künstler, kleiner Betrieb, keine Anzeigen, keine Vorstrafen, ne?
2: Fehlt nur noch Dean Martin.
3: Markus Schöne.
0: Er ist ein Gauner, aber kein Mörder.
3: Und die Kowalek? Was ist, wenn die einfach keine Schulden mehr haben wollte?
0: So hoch sind die Schulden gar nicht und die war immer gut gebucht.
2: Würdest du mal aufhören, hier ständig hin und her zu rennen? Du machst ihn ja ganz kirre.
0: Ja, ich suche was.
2: Also, wenn du die Ada meinst, die hat Abteilungsleitersitzung.
0: Ich suche Kuchen. Hat irgendjemand meinen Kuchen gesehen?
4: Ja, dann gebe ich das jetzt gleich mal so nach oben weiter.
5: Und danke nochmal, ne?
4: Gern geschehen. Ich dachte, Kaffee und Kuchen bringt ein bisschen familiäres Umfeld in so eine kalte Behörde. Schönen Feierabend. Hören Sie das? Was ist das? Mein Telefon klingelt gleich. Es ist dringend, sehr dringend. Auch geheim.
0: Ach, Braten.
6: Was machst du da?
0: Probieren.
6: Das ist noch nicht fertig.
0: Egal, ich hab Hunger.
6: Finger weg.
0: Und was ist das hier?
6: Nicht für dich.
0: Gott. Nicht für mich? Für wen denn?
6: Für die Nachbarn.
0: Für die Nachbarn?
6: Meine ersten Kunden.
0: Ach, die kriegen was zu essen und ich nicht?
6: Mach dir doch ein Brot.
0: Ich will aber kein Brot.
6: Ach, du benimmst dich wie ein kleines Kind. Du hast doch gesagt, dass ich Köchin sein kann.
0: Ja, aber nicht für die anderen.
6: Und dass der Unterschied zwischen Wunschdenken und Wirklichkeit machen ist.
0: Das habe ich aus einem Katzenkalender. Ach, Schatz, entschuldige bitte, ich bin völlig unterzuckert. Weiß ich nicht, was ich sage. Ich habe eine Idee. Ich bringe den Nachbarn das Essen. Ein Caterer muss auch einen Ausfahrer haben.
6: Mhm. Netter Versuch.
0: Ich will jetzt was essen!
6: Guten Appetit.

0: schon gesehen? Frau Kowalek ist auf Fahrtour.
1: Sie verliert echt keine Zeit.
0: Naja, so ist das im Schaubusiness. Es muss immer schön verheizt werden, damit es der Zuschauer auch schön warm hat.
1: Mhm.
0: Ja, ja. Schon lustig mit dieser ganzen Doppelgängernummer.
1: Das ist ein sehr eingeschränkter Humor.
0: Ja, nicht haha-lustig. Ich meine, wer bestellt denn jemanden für Geld, der nur so aussieht wie jemand, der berühmt ist?
1: Ja, jemand, der sich einen echten Promi nicht leisten kann.
0: Meine ich doch. Und wozu soll das gut sein?
1: Ja, keine Ahnung. Macht ein Foto mit dem, zeigt seinen Freunden. Guck, den kenne ich.
0: Ja, aber tun Sie ja nicht mal. Weil es ist ja nicht der echte Promi.
1: Was weiß ich. Menschen sind komisch und die machen komische Dinge. Warum ich denn diese Maxi-Pizza bestelle?
0: Ja, meine halbe hast du auch noch gegessen. Ne? Also, ich will dich ja nicht rausschmeißen, aber willst du nicht langsam mal nach Hause?
1: Heidrun ist bestimmt noch sauer auf mich.
0: Du bist aber auch so unsensibel zu ihr. Sag ihr halt mal was Nettes.
1: Hast du was gegen Bauch? Ich glaube, ich habe mich überfressen.
0: Du bist so ein Romantiker.
1: Nachtblödmann.
0: Nachtblödmann.
1: Guten Morgen, Herko.
2: Morgen.
1: Rufst du bitte die Kollegen vom KK 71 an? Villeneinbrüche.
2: Klar, und dann?
1: Und dann lässt du dir die Liste der Einbrüche schicken. Und die gleichst du dann hier mit diesem Auftragsbuch ab.
2: Und wonach suche ich?
1: Guck auf Überschneidungen, so Agenturauftritte, Buchungen, alles in der Art.
2: Okay, übrigens.
3: Morgen, der Herr.
2: Morgen. Frau Dr. Schmidt hat angerufen. Sie sollen vorbeikommen.
3: Oh.
1: Dann nimm die Adam mit.
4: Und was haben Sie für uns, Frau Doktor? Was Originelles. Hat man nicht alle Tage.
0: Nämlich?
4: Das Gift heißt Coprin.
0: Und?
4: Tintlingspilze.
5: Na, so originell sind Pilze ja nun auch wieder nicht.
4: Dieser schon. Eigentlich ist er nämlich gar nicht giftig. Soll sogar ganz gut schmecken, habe ich mir sagen lassen.
0: Ja, und uneigentlich?
4: Uneigentlich kann man damit alles machen, nur eines nicht, Alkohol dazu trinken.
0: Oh, tatsächlich?
4: Mhm. Liegt am hohen Kopringehalt des Pilzes. Neben allerlei Symptomen kriegt man dann eben auch Herzrasen. Und wenn man ein angegriffenes Herz hat, wie unser Herr Schulze hier, dann führt das unweigerlich zum Herzstillstand. Sieht aus wie ein Herzinfarkt und ist eine elegante Lösung, jemanden loszuwerden, muss ich mir merken.
0: Man muss halt ein Säufer sein.
4: Genau.
5: Und hatte er denn Pilze im Magen?
4: Nee. Ein paar Wodka, ein paar Sekt und eine Olive.
0: Abendessen eines Champions.
5: Ich gehe davon aus, dass der Täter oder die Täterin einen Sud gemacht hat. Da ist der Coprin-Gehalt natürlich extrem. Und diese Pilze wachsen überall?
4: Mhm.
0: Mist. Also wenn diese Tintlinge überall zu finden sind, dann können wir diese Spur ja praktisch begraben.
4: Nee, können wir nicht.
0: Nicht?
4: Nee. Der Herr hat einen Schrebergarten. Stand in seinen Unterlagen.

0: Herr Bremer, kommen Sie mal.
1: Ja. Oh, ja, das sind Findlinge. Und jetzt raten Sie mal, was der Nachbar gesagt hat.
0: Was denn?
1: Naja, ich habe ihn gefragt, ob Rolf Schulze hier öfters mal Besuch bekommen hat. Und an einen kann er sich ganz genau erinnern, der sehr oft hier war.
0: Wer denn?
1: Den Namen weiß er nicht, aber er weiß, wie er aussieht.
0: Wie?
1: Wie Bert Reynolds.
2: Herr Schneider, wie gut kennen Sie sich eigentlich in Botanik aus? Sie sind doch schon Gartenfreund, oder?
3: Nein,
1: nicht. Dafür waren Sie aber ganz schön oft in Herrn Schulzes Schrebergarten.
3: Ja, mein Gott, ist ja nicht verboten, ein Wochenende in einem Garten zu genießen, oder was?
2: Ein Wochenende?
1: Wollt ihr die Komödie nicht beenden? Laut Zeugenaussage waren Sie fast jedes Wochenende im Schrebergarten.
2: Ja, Sie haben fleißig mitgearbeitet im Garten. Säen, ernten, beschneiden, anbauen, das ganze Programm.
1: Sie waren da recht beliebt, sagen die Nachbarn. Das nette Pärchen aus der Elf.
3: Rolf und ich waren seit 3 Jahren ein Paar. Er hat nichts gesagt, er wollte keinen Stress in der Agentur von wegen Bevorzugung oder so. Und ich habe es auch niemandem erzählt, weil warum auch immer. Und ganz ehrlich, das geht auch niemandem etwas an.
1: An dem Tag, an dem Sie sich gestritten haben, da ging es gar nicht um Frau Kowalek, richtig?
3: Nicht direkt.
2: Er hat sie nicht gefeuert. Sie haben sich getrennt, richtig? Worum ging es bei diesem Streit?
3: Rolf konnte einfach nicht mit Geld umgehen. Kaum war was drin, dann war es schon wieder weg. Und wenn er es nicht für irgendeinen Quatsch oder für Fusel ausgegeben hat, dann hat er es verzockt. Casino, Rennbahn, sogar Fußballwetten. Der Mann hat sich überhaupt nicht für Sport interessiert. Jedenfalls wollte er dann sein 20-jähriges Firmenjubiläum ganz groß feiern. Und ich habe gewagt zu fragen, wovon eigentlich.
1: Hat es ja angepumpt?
3: Wollte er, ja. Aber ich habe ihm gesagt, er könne ja mal Marilyn fragen, diese Schlange. Er hat gesagt, das kommt schon. Ein Wort ergab das nächste. Dann ist die Situation eskaliert. Er hat gesagt, ich wäre undankbar und geizig. Und ja, wie es ausgegangen ist, das wissen Sie ja.
1: Kommen wir zu den Pilzen, die Herr Schulze angebaut hat. Diese Tintlinge.
3: Rolf hat gesagt, es wird der Tag kommen, da wird er jeden Tag von diesem Pilz essen. Weil er dann nämlich sein Leben geändert hat. Kein Alkohol, keine Ausschweifungen mehr. Er hat auf den Pilz gezeigt und gesagt, der da, der steht für mein neues Leben.
2: Leider hat ihn dieser Pilz umgebracht. Und Sie haben ein gutes Motiv. Enttäuschte Liebe. Es kommt verdammt oft vor.
3: Ich habe ihn nicht umgebracht.
1: Sie wussten, dass dieser Pilz speziell für ihn gefährlich ist.
3: Ja. Ja, das wusste ich, das wussten alle. Das hat er auch jedem erzählt. Das war ja sogar ein Running Gag in der Agentur. Die Leute haben immer gesagt, wie sieht's aus, Rolf? Ein Schnäpschen oder ein Pilzchen?
2: Aber er hat nicht mit jedem ein Liebesverhältnis gehabt.
3: Ich schwöre Ihnen, er wollte wirklich, dass ich komme. Unbedingt, das waren seine Worte.
1: Warum?
3: Keine Ahnung, er wollte irgendwas ankündigen.
1: Und was?
3: Ich weiß es nicht.
1: Und?
4: Ich sitze noch über den Listen.
1: Gibt's kein Programm, das sowas kann? In schnell?
4: Nicht, dass ich wüsste.
1: Wieso nicht? Ja, Asiaten seid doch sonst so clever.
2: Hört euch das mal an. Jetzt will Marilyn erst mal Urlaub in der Karibik machen und danach mit einer neuen CD voll durchstarten. Rolf Schulze hat kurz vor seinem Tod 5.000 Euro abgehoben. Jetzt ist er tot. Und die Kowalek macht Urlaub in der Karibik.
1: Ah. Wie gut für Sie, dass sie die 5.000 nicht zurückzahlen muss.
5: Ja, perfekt. Ein bisschen näher zu mir. Super. Jetzt wieder ein bisschen weiter nach hinten. So, und jetzt grüß mal den Manager.
6: Oh ja.
2: Frau Kowalek?
6: Ja?
1: Nein, nicht mehr Marilyn?
6: Nie mehr Marilyn. Ganz neues Image. Gut, oder?
2: Können wir Sie einen Moment sprechen?
6: Sind wir fertig?
3: Ja.
6: Ja?
1: Die Karriere scheint in Fahrt zu kommen.
6: Ich habe heute gekündigt. Ach, so aufregend. Warte auf mich dann.
1: Uns ist da was aufgefallen.
6: Der Bericht in der Zeitung. Wahnsinn, oder? Eine ganze Seite.
2: Ja, vor allem der Teil mit der Karibik.
6: Ja, das habe ich mir verdient.
1: Womit nochmal?
6: Wie meinen Sie das?
2: Woher haben Sie Ihr Geld, Frau Kowalek? Sie sind chronisch pleite, standen bei Herrn Rolf Schulze mit fast 10.000 in der Kreide.
1: Wenn das mal alles war.
2: Ja, und Herr Schulze hat noch kurz vor seinem Tod 5.000 abgehoben. Und sie sind auch weg.
6: Ach, Sie glauben, ich habe das Geld?
1: Haben Sie?
6: Nein.
1: Und woher da der plötzliche Reichtum?
6: Ich habe einen Plattenvertrag. Ich habe heute unterschrieben. Der Hammer, oder? Das wird ein richtig großes Ding mit Band. So retro in modern. Und ich bekomme einen schönen Vorschuss. Fragen Sie Robert, das ist mein neuer Produzent. Das wird so Carol Emerald goes Lady Gaga mäßig.
1: Bitte was?
6: I am Peggy Page.
1: Schätze mal, Frau Kowalik ist aus dem Rennen. Alles, was sie sagt, hat ihr neuer Produzent bestätigt.
2: Ja, auf jeden Fall hat sie nicht Rolf Schulzes Geld. Und die Schulden, die kann sie von dem Vorschuss locker abbezahlen.
4: Ich glaube, ich habe da was. Ich habe jetzt alle Einbrüche mit dem Auftragsbuch von Herrn Schulze abgeglichen. Und tatsächlich gibt es da Überschneidungen.
1: Ja, wer?
4: Marco Schöne.
1: Wer?
4: Dean Martin.
1: Ach, der.
2: Wissen Sie, was ich mich die ganze Zeit gefragt habe?
0: Nee.
2: Ich habe mich gefragt, warum interessiert sich Herr Schulze so für einen Artikel, dass er ihn ausschneidet und aufbewahrt? Und dann lese ich heute Morgen über den nächsten Villeneinbruch und da hat es bei mir Klick gemacht.
0: Ja, schön für Sie.
1: Wir haben dann die Kollegen um Details gebeten und siehe da, in 5 Villen wurde eingebrochen.
2: Und in allen 5 Villen sind Sie aufgetreten. Und zwar so 6 bis 8 Wochen vorher.
1: Was ziemlich schlau ist, weil Sie so nie in Verbindung gebracht worden sind mit dem Einbruch.
0: Ja, habe ich auch nichts mit zu tun.
2: Der Einbruch wurde sehr sauber ausgeführt.
1: Kameras sind umgangen worden, Alarmanlagen waren ausgeschaltet.
2: Und nur die teuersten Stücke wurden geraubt. Also Arbeit eines Profis.
0: Der ich ja nicht bin.
2: Stimmt. Aber Sie kannten die Häuser. Sie wussten, wo die wertvollen Sachen stehen. Weil die Besitzerinnen alles ganz stolz gezeigt haben.
1: So ein fescher junger Mann, nur so charmant. Die Damen waren ganz begeistert von Ihnen, haben Sie ihren Freundinnen noch weiterempfohlen.
0: Das beweist nichts.
2: Dritter Einbruch. Sie treten in die Scherbe von einem eingeschlagenen Fenster. Sie haben Turnschuhe an. Die Scherbe bohrt sich durch die Sohle und bleibt in Ihrem Fuß stecken.
1: Ja, und was machen Sie? Sie ziehen das verdammte Ding heraus und werfen es irgendwo in die Ecke. Und dort finden es die Kollegen von der Spurensicherung. Und so haben wir jetzt die DNA des Einbrechers.
2: Und jetzt hätten wir gern Ihre.
1: Herr Schulze wusste davon, richtig?
0: Ja, er hat es sich zusammengereimt.
2: Und deswegen waren Sie auch in seinem Büro, weil Sie das gesucht haben.
1: Hat er Sie damit erpresst? Wollte er seinen Anteil?
0: Nein.
1: Nicht?
0: Nein, er wollte, dass ich mich der Polizei stelle. Er hat gesagt, er würde immer zu mir stehen, aber ich müsse das klären.
1: Und?
0: Ich habe ihm gesagt, dass ich es mache.
2: Was für ein Glück. Der Einzige, der sie in den Knast bringen konnte, ist jetzt tot.
7: Viktor Schneider und Markus Schöne. Beide haben ein ziemlich gutes Motiv.
2: Ja, für mich war Viktor Schneider irgendwie vertrauenswürdiger.
1: Ja, weil er Magnum spielt und heiter und der größte Tom Selleck-Fan der Welt ist. Ja, ich frage mich schon die ganze Zeit, was Schulze mit seinen letzten 5.000 gemacht hat. Und was er da Geheimnisvolles ankündigen wollte.
2: Irgendwas haben wir übersehen.
4: Vielleicht wollte er wirklich nur ein letztes wildes Fest. Und dann Licht aus.
7: Hm. Ha. Tada. Das hier ist von Ihnen, oder?
4: Ja, stimmt.
7: Wir vermuten, dass ein Rolf Schulze was bei Ihnen gekauft hat. Sagt Ihnen der Name was?
4: Schulze? Ah, der Künstleragent. Genau der. Ja, an den erinnere ich mich gut. Hat einen Verlobungsring gekauft.
0: Wirklich?
4: Ja, war ganz aufgeregt. Sagt, es sollte eine große Überraschung werden.
7: Hat er bar bezahlt?
4: Ja, tatsächlich. 12.500 Euro.
0: Ist zu viel.
4: Qualität hat ihren Preis.
7: Nein, nicht das. Können Sie uns den Ring zeigen, den er gekauft hat?
4: Leider nein. Aber ein Foto aus dem Bestellkatalog, wenn Sie wollen.
0: Ja. Das ist da.
7: Und das war dann also die Überraschung. Versöhnung und Verlobung mit Viktor Schneider.
1: So sieht's aus.
8: Au.
7: Und was, wenn Viktor den vorher vergiftet hat?
1: Möglich wär's.
7: Der Ring ist weg?
2: Ja.
7: Tolles Teil. Hat sich nicht lumpen lassen.
2: Und damit kommen wir zum nächsten Punkt. Woher hatte er das Geld?
9: 5.000 hat er abgehoben.
2: Da fehlen sie ihm einhalb.
9: Hatte er vielleicht irgendwo rumliegen?
1: So pleite wie der war? Und wer hat denn 7.500 Euro irgendwo rumliegen? Und wenn er dann eben noch 12.500 für einen Ring zahlen konnte, ja, bedeutet das nicht, dass er noch viel mehr Geld gehabt haben muss?
9: Eigentlich schon. Geheime Konten hat er jedenfalls nicht.
2: Rolf Schulze muss irgendwie zu Geld gekommen sein.
7: Aber wie?
1: Mir fällt im Moment nur einer ein, von dem er es haben könnte. Den Martin.
9: Markus Schöne.
2: Ich dachte, der ist notorisch pleite.
7: Ja, da wussten wir aber auch noch nicht, was der in seiner Freizeit so anstellt. Sie haben uns gesagt, Rolf Schulze habe Sie dazu gedrängt, sich der Polizei zu stellen.
0: Ja, das war ja auch so.
7: Jetzt habe ich die Kollegen mal gebeten, einzuschätzen, wie viel bei Ihren Einbrüchen so rumgekommen ist.
0: Und wie viel?
7: Da kommt ein hübsches Sümmchen bei raus. Die Kollegen schätzen je nach Hehler so 100 bis 120.000 Euro. Und jetzt frage ich mich natürlich, wo ist die ganze Kohle hin?
0: Ich hatte ein paar Schulden und den Rest, den habe ich, naja, verjubelt.
7: Sehen Sie? Und das glaube ich Ihnen nicht.
0: Das ist aber die Wahrheit.
7: Ich glaube, dass Rolf Schulze bei Ihnen die Hand aufgehalten hat. Im Gegenzug für sein Schweigen.
0: Nein.
7: Deshalb waren Sie auch bei ihm im Büro. Nicht nur wegen des Auftragsbuchs, sondern wegen der Kohle, die er von Ihnen hatte.
0: Nein!
7: Das haben Sie auch alles im Prinzip schon genauso zugegeben.
1: Ja, und was, wenn Schulze ihn wirklich nicht erpresst hat?
2: Ja, irgendwo muss er das Geld doch herhaben. Und wenn wir es finden und auf dem Geld sind schönes Fingerabdrücke, dann wissen wir, dass Schulze ihn erpresst hat. In der Agentur war nicht?
9: Ganz sicher.
1: Da würde ich sowas auch nicht verstecken. Da nicht. Ja, Mist.
7: Geht's ein bisschen leiser?
1: Ja, mochte es, aber der ganze Krimskrams, der hier rumsteht. Ich meine, kann ja überall sein.
7: Wenn es überhaupt hier ist.
1: Fällt Ihnen was anderes sein?
7: Was, wenn er es vergraben hat?
1: Oh, das wäre aber ganz schlecht.
7: Merkwürdiges Paar, die beiden. Hm. Wo hat der das Geld versteckt? Im Schließfach.
1: Im Schließfach.
9: Das habe ich im Schließfach gefunden. Tada!
7: Ja, machen Sie es nicht so spannend. Hm.
2: Ich hab's gewusst.
7: Jetzt brauchen wir nur noch die Fingerabdrücke von Markus Schöne drauf.
9: Ich rufe mal die Spurensicherung an.
2: Moment.
9: Warum?
2: Das ist nicht das Geld von Markus Schöne.
7: Wie kommen Sie da drauf?
2: Ja, es ist zu viel. Die Kollegen haben gesagt, Markus Schöne hat für sein Diebesgut maximal 120.000 Euro bekommen, ja? Und das hier?
1: Das ist mehr.
9: 160.000, 167.500.
2: Und 12.500 für den Ring? Macht 180.000. Eine hübsche, runde Summe.
9: Mist. Und jetzt?
1: Ja gut, Taschenrechner. 180.000 geteilt durch 36.
7: 5.000.
1: Ja.
7: Mathe-Leistungskurs.
1: Habe ich euch nicht gesagt, dass Rolf Schulze ein Mann nach meinem Geschmack ist?
7: Spricht nicht für ihn.
1: Rolf war im Casino. In seinen letzten 5.000 ganz nach dem Motto Sieg oder Untergang. Also entweder gewinnt alles oder er macht die Bude dicht. Ja, genau so haben ihn seine Schäfchen doch geschrieben. Rolf, der Zocker, der gesagt hat, wenn es mal aus ist, soll es sich auch gelohnt haben.
2: Genau. Er setzt auf eine Zahl und gewinnt. 35 mal 5.000. Plus seinen eigenen Einsatz.
1: Keine Geldsorgen mehr, er heiratet seinen Ex. Alles ganz wunderbar.
7: Nur, dass der Mann tot ist.
1: Herrgott, telefonier mal, die großen Casinos sind dagegen durch. Alle Gewinner werden da registriert. Ich bin sicher, in einem dieser Casinos war Rolf Schulze. Hundertprozentig.
7: Prima, das ist ein Beweismittel. Tatschen Sie da nicht so drauf.

0: Jetzt wird mir einiges klar.
1: Dauert das lange? Ich habe heute noch einen Interviewtermin beim Radio.
2: Ich denke, das dauert ein bisschen, ja?
1: Was gibt's denn noch?
3: Kommen wir noch mal zum Abend der großen Feier.
1: Wenn's sein muss.
3: Sie haben da gesungen.
1: Ja.
3: Aber vorher haben Sie noch mit Herrn Schulze gesprochen.
1: Nein.
2: Sehen Sie, und wir denken schon. Wir kennen sogar das Thema Ihres Gesprächs.
1: Was soll das denn gewesen sein?
2: Sie haben über Ihren Vertrag bei der Agentur diskutiert. Dieser Vertrag verpflichtet Sie exklusiv 5 Jahre für Rolfs Agentur, richtig? Und Sie müssen 30% aller Einnahmen an ihn zahlen, egal ob er den Auftrag besorgt hat oder nicht.
1: Und?
3: Und dann interessiert sich ein Plattenlabel für Sie. Wirkt mit einem Plattenvertrag, einer eigenen Band. Alles, wovon Sie je geträumt haben.
2: Und Sie müssten 30% abdrücken. Für nichts.
3: Also bitten Sie Herrn Schulze um die Auflösung des Vertrages. Aber der denkt gar nicht dran.
1: Dann bekommt er halt 30%. Ist mir doch egal.
3: Wir haben mit Ihrem neuen Produzenten gesprochen. Und er hat gesagt, dass die Herrn Schulze raushaben wollten oder kein Deal.
2: Und darüber haben Sie mit Herrn Schulze diskutiert, kurz vor Ihrem Auftritt.
3: Aber er hat sich nicht überreden lassen.
1: Sie können mir gar nichts beweisen.
2: Zeigen Sie mal Ihre Hände her. Ne? Die andere? Sie konnte nicht widerstehen.
3: Keiner wusste von dem Ring. Nur sie, weil er ihnen den Ring gezeigt hat. Und da haben sie natürlich gratuliert und darauf bestanden, mit einem Sekt anzustoßen.

0: Er wollte erst gar nicht. Er hat gesagt, er will jetzt endlich sein neues Leben anfangen.
1: Nicht mehr zocken, nicht mehr saufen. Pilzchen, hat er gesagt. Kein Schnäpschen mehr.
2: Das Pilzchen hat er ja dann auch bekommen. Und zwar von Ihnen.
3: Die Spurensicherung war bei Ihnen zu Hause. Wir haben den Kochtopf sichergestellt, mit dem Sie die Tintlingspilze ausgekocht haben. Es tut mir leid, aber Sie werden Ihr nächstes Lied hinter Gittern singen.

0: Nanu, waren die Nachbarn nicht da?
1: Hanno war da.
0: Und?
1: Hanno hat gesagt, dass ich ein Gewerbe anmelden muss. Dass ich eine Gesundheitsprüfung brauche. Schutzkleidung, Sicherheitsschuhe. Und dass ich die Küche umbauen muss, damit sie gewerblichen Standards entspricht. Und noch ein paar andere Sachen, die ich schon wieder vergessen habe.
0: Und jetzt?
1: Ich wollte doch nur kochen.
0: Was hast du jetzt?
1: Du weißt doch, was ich meine. Ich wollte an die alte Kreuzung zurück und den anderen Weg nehmen.
0: Und an der alten Kreuzung, also damals, bevor wir geheiratet haben, stand da Köchin drauf?
1: Nee. Balletttänzerin. Puh. Oder Schauspielerin in Hollywood.
0: Na ja. Na ja.
1: Und Astronomin.
0: Astronomin? Das ist es. Das machst du.
1: Astronomin?
0: Astronomin, ja, ich kaufe dir ein Fernrohr und ein Notizbuch und alles, was du brauchst als Astronomin. Da kannst du in der Nacht Sterne gucken und tagsüber kochen.
1: Hast du Hunger?
0: Ach, und wie?
1: Ich mach dir was warm. Ach.

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0: Frau Kleinmann, kann ich Ihnen helfen?
1: Aber gerade Geräusch in Hannas Zimmer.
0: Ich bringe Sie in Ihr Zimmer.
1: Geht's ihr gut?
0: Kommen Sie, machen Sie sich keine Gedanken. Es ist alles in Ordnung.
1: Hanna ist meine Freundin, ich will nach ihr schauen.
0: Kommen Sie, ich bringe Sie in Ihr Bett.

0: Marie, es ist schon wieder passiert.
1: Mhm. Ja. Hm? Ja, ich rufe morgen früh Tina an. Versprochen.
0: Ja.
2: Machst du auf? Günther!
3: Ja, ja, komme.
4: Ah. Morgen, Papa.
3: Morgen. Er ist bestimmt Hunger.
4: Nee, du, ich habe eine Bitte. Kannst du dich an Marie erinnern? Marie Kleimann? Ja. Ist mit mir in die Schule gegangen. Egal. Ihre Mutter ist im Heim, St. Margrethen. Und sie meint, da würden seltsame Dinge vor sich gehen.
3: Bingo und Sitzkegeln ist auch nicht so meins. Aber merkwürdig.
4: Da sterben reihenweise Leute. Bitte, Papa. Könnt ihr euch das nicht mal angucken?
3: Ach, Tina, im Altenheim sterben nun mal die Leute. Das ist ein Stück weit Sinn dieser Einrichtung.
4: Ich mein's ernst. Sie macht sich wirklich Sorgen um ihre Mutter.
2: Ihr macht sich Sorgen um ihre Mutter?
4: Marie Kleimann.
2: Ach, die aus deiner Klasse. Mit Christine, ihrer Mutter, habe ich mich immer am Markt verabredet. Ach, die muss ich auch mal wieder anrufen. Habt ihr noch Kontakt?
4: Kaum. Ihre Mutter ist im St. Margrethen und glaubt, da werden Leute umgebracht.
2: Was?
4: Ja.
2: Ach Gott, die Arme. Oh, Günther, da kümmerst du dich drum, ne?
3: Ja, ich?
2: Ja.
3: Ja, ja, ja, natürlich.
2: Ach, ich mach mich nur schnell fertig.
4: Danke, Papa.
5: Das kann so nicht weitergehen.
6: Wissen Sie, wie das nach außen wirkt?
7: Was sollen wir denn machen? Wir sind nicht für die Tötung an Tieren zuständig, sondern an Menschen.
5: Das hätte Bremer vielleicht etwas gefühlvoller vermitteln können.
7: Ja, gefühlvoll ist ja nicht so seins. Aber in dieser Sache stimme ich ihm zu. Die müssen sich zuerst an den Tierschutzbund wenden und die können dann Anzeige erstatten.
5: Ja, ich weiß das, aber die armen Viecher wurden gefoltert. Irgendein Irrer hat ihnen die Ohren abgeschnitten und sie dann in den Rhein geworfen.
7: Schlimm, ja. Aber solange die angespülten Leichen Fell haben, sind wir nicht zuständig.
5: Ja, so ist das wohl, ja.

0: jeden Tag später.
1: Was ist denn hier draußen los?
0: Die regen sich immer noch auf wegen der angeschwemmten Tierleichen. Haben sogar eine Beschwerde gegen mich eingereicht.
2: Sie haben ja auch eine tolle Art, mit Menschen umzugehen.
3: Edwin, Ermittlung.
0: Wie? Mord an Menschen?
3: Nein, ich habe Dina versprochen, dass wir uns in so einer Einrichtung umsehen.
2: Oh, Adam wollte mit Ihnen über die Katalogisierung der abgeschlossenen Fälle sprechen und hat gesagt...
0: Wo müssen wir hin?
3: Komm, hier. Ja. Da.
2: Wieder weg.
4: Das ist ja Nummer 2 auf meiner Hassliste. Direkt nach Friedhof und Krankenhaus.
5: Einer alten Frau sterben die Mitinsassen weg. Aber das ist normal so. Und wir sind ganz schnell wieder zurück. Katalogisierung.
6: Ich muss dringend an meiner Autorität arbeiten.
3: Krankenhäuser und Friedhöfe, das verstehe ich ja noch. Aber was hast du gegen Altenheime?
0: Deprimieren mich, Abschiebestationen. Kein Wunder, dass sie da drin immer schlecht gelaunt sind.
3: Ja, das mit der schlechten Laune kriegst du auch so prima hin. Und außerdem läufst du frei rum.
0: Ja, und diese fürchterlichen Gebäude, dunkel, bedrückend. Und auf den Fluren, da stinkt es nach dem Essen vom Vortag. Und immer irgendwas mit Kohl.
3: Ein absolutes Horrorhaus.
0: Drin stinkt's trotzdem.

0: Da.
1: Na gut, dass ich dich hab. Gab's eben gestern ausnahmsweise keinen Kohl.
0: Schrauben an der Harley, Gospelchor. Die haben ja gar kein Bingo.
2: Doch, haben wir schon. Aber das finden Sie auf der zweiten Tafel. Wir bieten die klassischen Aktivitäten genauso an wie Tätigkeiten für Junggebliebene. Sie gehören zur zweiten Kategorie, richtig?
1: Also ich auf jeden Fall.
2: Ja, wenn Sie mögen, dann mache ich uns einen Kaffee und wir unterhalten uns ein bisschen.
0: Ja, das ist nicht notwendig. Wir sind
3: warum
0: nur
3: denn
0: hier
3: nicht? Ein kleiner Kaffee in netter Gesellschaft.
2: Ich muss Sie allerdings vorwarnen, unsere Warteliste ist sehr lang. Da kommen Sie fast ein bisschen spät, wenn Sie verstehen, was ich meine. Aber wir nehmen einfach mal die Daten auf und dann findet sich bestimmt eine Lösung. Wir haben natürlich auch Zimmer für Paare.
1: Ich brauche doch keinen Kaffee.
0: Nicht?
4: Herr Hoffmann?
1: Kaum sind wir hier drin, haben die schon unsere Namen.
0: Richtig. Das ist der Kollege Edwin Bremer. Und Sie sind die Tochter von...
4: Christine, ich bin Marie Kleinmann. Danke, dass Sie so schnell gekommen sind. Tina hat mich schon angerufen.
0: Könnten wir mit Ihrer Mutter sprechen?
4: Ja, natürlich. Kommen Sie, sie sitzt im Aufenthaltsraum.

0: Ich kenne die Hälfte.
1: Was?
0: Ich habe das Gefühl, ich bin mit der Hälfte von denen hier zur Schule gegangen.
1: Na und? Wahrscheinlich bist du das.
0: Wie die uns alle anschauen. Mich vor allen Dingen.
1: Wie denn?
0: Wie Raubkatzen die Beute wittern.
1: Ach, du spinnst ja. Sind nette Leute in unserem Alter. Können wir jetzt endlich gehen? Frau Kleimann wartet auf uns.
2: Vergesst es. Ich bin nur zu Besuch hier. Nur zu Besuch.
1: Ich finde das alles sehr nett. Du hast ja nicht mal Angehörige, die dich abschieben könnten. Ja, und die würden das tun. Jeder einzelne von ihnen.
3: Also, beim Grand sind nur die Buben Trumpf. Das Spiel zählt 24 im Grundwert.
4: Und können wir nicht Doppelkopf spielen? Das kann ich.
3: Ja, aber wir sind nur zu dritt.
4: Ich mag lieber Bridge.
3: Auch schön, aber jetzt spielen wir ein anderes Mal. So, ich verteile jetzt, Entschuldigung, die Karten. So.
4: Karl, wollen Sie nicht mit uns spielen? Uns fehlt der vierte Mann. Ach, wie schade.

0: Mama?
1: Ja?
0: Sind die beiden Herren von der Polizei.
1: Ah, ja, das ist schön, dass Sie gekommen sind. Guten Tag. Christine Kleimann.
2: Günter Hoffmann, Kripo Köln. Wir nehmen die Bedenken unserer Mitbürger immer sehr ernst.
3: Prima. Erzählen Sie ganz einfach, was passiert ist.
1: Ja, vielleicht gehen wir da doch besser in mein Zimmer. Dankeschön. Zu viele ungebetene Zuhörer.
4: Hm? Hey, darf ich mich hier bedienen, auch als Nicht-Heimbewohner? Mittags gab's nur Salat.
0: Natürlich.
4: Hey.
3: Ich habe Heidrun versprochen, ein bisschen auf dich acht zu geben.
4: Hey.

0: Warte, Marie, ich helfe dir.
1: Darüber. Darüber.
0: Ja, wunderbar.
1: Ein Joint, Mama? Muss das jetzt sein?
0: Ja, und? Brauche ich für meinen Rücken? Beziehungsweise dagegen. Dienstag und Donnerstagnachmittag. Da spielen wir immer Doppelkopf. Im Aufenthaltsraum. Und jetzt? Jetzt bin ich als Einzige übrig geblieben. Alle tot. Vor 5 Tagen hat's den Ernst erwischt. 2 Tage später Emilie. Und gestern die Hanna. Einfach so. Wahrscheinlich bin ich jetzt die Nächste.
2: Entschuldigen Sie, wenn ich Sie das so frage, aber waren die nicht alle alt?
0: Ja, natürlich waren die alle alt. Ich meine, wir sind hier in Altenheim und keine Jugendherberge. Aber so plötzlich, alle drei? Also das kann doch kein Zufall sein.
3: Was sagen denn die Angehörigen?
0: Die kennen doch die Zusammenhänge gar nicht. Ich meine, der Ernst hat überhaupt gar keine Familie. Und der Sohn von der Hanna, der ist weit weg, der kommt übermorgen erst wieder nach Deutschland zurück. Und Emilies Kinder, die haben mit sich selber genug zu tun. Aber ich meine, das muss doch jemand überprüfen. Ich möchte jedenfalls noch nicht sterben.
3: Was hältst du davon?
2: Also, ich habe das Gefühl, Frau Christine hat zu viel Krimis gesehen und Joints geraucht. Alte Leute sterben nun mal.
3: Wir sind auch alt.
2: Wir zählen nicht.
3: Warum nicht?
2: Du hast Tina versprochen, dir das hier anzuschauen. Also, Ferko an, er soll dir die Totenscheine anfordern und die Akten und dann sehen wir weiter, ja?
3: Jawohl.
4: Eddie? Eddie Bremer!
2: Kennen wir uns?
4: Ich bin es! Kralle! Mann, da muss ja schon 30 Jahre her sein. Damals hatte ich noch ein bisschen mehr auf den Rippen. Und du? Bist jetzt hier in St. Margarethen? Gute Wahl. Die kennen sich hier super aus mit Demenz und Alzheimer. Haben meiner Mutter auch geholfen.
2: Ich bin nicht dement. Verdammt noch mal. Und in dem Heim schon gleich gar nicht. Ich bin beruflich hier.
4: Ja, sorry. Aber ich hätte gedacht, du bist längst im Ruhestand. Egal. Ich habe euch doch damals geholfen. Das Ding mit den Knight Riders. Erinnerst du dich nicht?
2: Stimmt. Gerade Pulver. Ja. Der Name war Programm.
4: Ja. Heute nicht mehr. Heute nur noch Sportlerzigaretten.
3: Herko kümmert sich.
2: Erinnerst du dich an Rallere Pulver?
3: Ja, klar. Unser Informant bei den Knight Riders. Wie geht's?
2: Ja, mein Kollege, der Hoffmann.
4: Ah ja, der Gebremste. Hast aber gut dazugelegt, ne?
3: Ha. Wir müssen ins Revier.
2: Schön, dich getroffen zu haben.
4: Ja, freut mich auch.
2: Der Gebremste.
4: Der Eddie Bremer und der Gebremste.
2: Marco, wie sieht's aus?
5: Ernst Kolb, 83. Keine Frau, keine Kinder, keine Geschwister.
2: Keine Erben.
5: War seit 5 Jahren in St. Margarethen. Todesursache? Herzversagen. Emilie Enge, 91. 3 Töchter, 4 Enkel, seit 10 Jahren im St. Margarethen. Ebenfalls natürliche Todesursache? Herzversagen. Gestern, Hanna Klimek, 78. Witwe, ein Sohn, seit 6 Jahren im Heim.
6: Todesursache? Herzversagen.
2: Vorerkrankungen?
5: Nichts Bemerkenswertes. Die waren einfach nur alt. Aber das ist ja keine Krankheit.
7: Ich störe ja nur ungern. Aber hätten Sie die Güte, mir die Vorgesetzte zu zeigen? Und zwar mit diesem Ihrem Finger, die Ihnen den Auftrag gegeben hat, in einem Altenheim Befragungen durchzuführen? Sehen Sie? Und das ist jetzt so ein Stück weit ein Mysterium, denn eigentlich dachte ich, dass ich Ihre Vorgesetzte bin.
2: Schauen Sie, wir wollen ja nur sicherstellen, dass tatsächlich im Fall vorliegt, bevor wir Sie damit belästigen. Das ist eine Idee.
3: Danke, Edwin. 3 Menschen ohne Vorerkrankungen, die sehr früh gestorben sind.
7: In einem Altenheim, ja. Achtung. Spoiler-Alarm für Sie beide. Ohren zuhalten. alte Menschen sterben. Normalerweise.
2: Oh, zumindest obduzieren sollten wir. 3 Herzinfarkte in so kurzer Zeit, am selben Ort?
5: Die sind übrigens auch alle zwischen 18 und 19 Uhr gestorben.
3: 2 Merkwürdigkeiten sind Zufall.
2: 3 sind ein Muster. 3 kleine Obduktionen.
7: Hm? Okay, in Gottes Namen. Herko, veranlassen Sie das. Und wehe, die sind einfach nur so tot.
3: Sind sie nicht.
5: Es gibt da ein klitzekleines Problem.
2: Fehlt nur noch das Krankenhaus und das hier wird mein neuer Lieblingsfall. Ich werde ihn Rentner-Triathlon nennen. Altersheim, Krankenhaus und Zieleinlauf, Friedhof.
3: Die Aussegnungshalle ist da hinten. Ich spreche jetzt das Vaterunser und im Anschluss haben wir eine Zeit der Stille für ein ganz eigenes Gedenken an Ernst Kolb, bevor wir ihm das letzte Geleit geben. Vater unser im Himmel, geheiligt werde dein Name, dein Reich komme, dein Wille geschehe. Unser tägliches Brot gib uns heute und vergib uns unsere Schuld.
8: Soweit war die Dame in der Tat gesund, bis auf die üblichen Zipperlein. Auch in der Krankenakte ist nichts auffällig. Ein bisschen erhöhtes Cholesterin, aber das ist in dem Alter ja nicht ungewöhnlich, wenn man nicht auf seine Ernährung achtet.
3: An Cholesterin kann man doch nicht sterben.
8: Kann man schon. Wenn man es nur lange genug ignoriert, kann ein erhöhter Cholesterinspiegel zu Schwindel führen. Sehstörungen, Erektionsstörungen.
2: Damit hatte die Tote ja wohl eher weniger Probleme. Ja?
8: Bis zu Herzinfarkt und Schlaganfall. Ähnlich wie beim Rauchen.
7: Aber im Fall unserer Dame war die Todesursache weder das Rauchen noch das Trinken, sondern Barbiturate.
2: Schlafmittel.
8: Barbiturate werden schon seit über 20 Jahren nicht mehr als Schlafmittel zugelassen. Das ist viel zu gefährlich.
3: Wie kann man dann dran?
7: Es gibt eben doch noch einige zugelassene Präparate, die für Epilepsie angewendet werden oder zur Anästhesie und beim Einschläfern von Tieren.
2: Anna Klimek war keine Epileptikerin.
3: Und operiert hätte sie auch nicht wollen.
2: Haustiere hat sie auch nicht. Also vergiftet.
8: Ah, theoretisch könnte das ja auch ein Suizid gewesen sein, aber dann hätte sie sich ein extrem schwer zu besorgendes Mittel ausgesucht. Dazu hätte sie ja in die Niederlande fahren müssen oder in die Schweiz. Da wird das von der Sterbehilfe verwendet. Aber ich meine, 3 Suizide nacheinander? Also vorausgesetzt, ich finde bei den anderen beiden dasselbe. Drücken Sie die Daumen für eine Leberzirrhose.
3: Hä?
8: Denn das erhöht die Halbwertszeit der Barbiturate. Sonst kann ich das nach 5 Tagen womöglich gar nicht mehr nachweisen.
2: Anna Klimek wurde vergiftet. Und zwar mit einem Betäubungsmittel, an das man so ohne Weiteres nicht rankommt. Suizid ist zwar nicht auszuschließen, aber...
3: Unwahrscheinlich, weil die beiden anderen Toten genauso ruhig gestellt wurden.
5: Mord im Altenheim klingt irgendwie falsch.
7: Wieso sollte man so alte Leute umbringen? Da lohnt sich doch der Aufwand gar nicht. Verschwendung von Ressourcen.
3: Vielleicht wurde jemand ungeduldig.
5: Wieso? Es sind ja teilweise nicht mal Erben vorhanden. Und die Todeszeitpunkte liegen zu weit auseinander, als dass es sich bei 2 Toten um Kollateralschäden handeln könnte.
2: Ja, oder irgendein Pfleger hat verrückt gespielt. Ist ja nicht so ungewöhnlich, ne?
3: Hoffmann? Ja? Ah, interessant. Danke. Schönen Gruß. Und Dr. Schmidt, zweite Leiche, gleiches Ergebnis. Sie macht sich jetzt an die dritte.
2: Alle vergiftet.
7: Oh, okay, Fall. Oh, fahren Sie noch mal ins Altenheim und hören sich da um.
9: Herr Kuck, wir sollten die Suizidoption ausschließen. Überprüfen, ob es von Seiten der Toten da irgendeinen Versuch gab, an diese Mittel ranzukommen.
10: Hier steht als Todesursache Herzversagen. Bei allen dreien.
3: Bei 2 Leichen konnte eine Substanz nachgewiesen werden, die zum Tode führte. Die dritte wird noch untersucht.
10: Oh.
2: Ja. Oh. Findet die Presse bestimmt spannend.
11: kann ich Ihnen dann helfen?
6: Was wissen Sie über die drei?
10: Wir haben hier knapp 100 Bewohner. Also es ist nicht so, dass ich alle persönlich kenne.
12: Lohnt sich ja auch nicht wirklich. So schnell wie die hier im Moment wegsterben?
10: Bei den betreffenden Personen gab es keine Probleme. Sonst wüsste ich davon.
12: Seit wann sind Sie hier?
10: Das St. Margareten wurde letztes Jahr von einem neuen Investor übernommen. Die Rentabilität soll heraufgesetzt werden und, tja, da hat man mich gerufen.
6: Rentabilität der Rentner.
10: Einrichtungen wie unsere haben ungeheures Potenzial. Ja, die Menschen werden immer älter, aber wem sage ich das?
12: Den Männern mit den Kontakten zur Presse.
10: Sprechen Sie mit den Betreuerinnen. Inga Zappe und Luisa Hoberger.
5: Moment. Ich meine Polizei Köln-Rico.
13: Herko, du musst für uns ein paar Personen überprüfen.
6: Die Heimleitung schickt dir eine Liste der Mitarbeiter. Zuerst diese
13: Frau Zappe und dann die Frau Hoberger. Also Vorstrafen, Außergewöhnliches und so weiter.
5: Alles klar, weiter.
6: Und außerdem erhältst du dann die aktuelle Warteliste des Heims und eine Übersicht über die Bewohner. Ja? Auch da bitte auf Auffälligkeiten gucken.
5: Mach ich. Es gab übrigens keinerlei Versuche von Seiten der Toten an die Substanzen zu kommen, soweit ich das bisher nachvollziehen konnte.
6: Ja, gut zu wissen.
5: Wann sind Sie wieder da?
6: Ja, danke, Herr.
12: Frau Zappe, Bremer Kripo Köln, das ist mein Kollege Hoffmann.
14: Selbstverständlich. Sagen Sie, was halten Sie denn davon, wenn Sie mich jetzt verhaften? Und dann gehen wir zusammen zurück aufs Revier.
12: Wir sind nicht aus der Demenzstation abgehauen.
14: Ach du Scheiße.
12: Wir haben ein paar Fragen.
14: Es tut mir wirklich leid.
12: Ernst Kolb, Emilie Enger, Hanna Klimek. Sie waren für alle drei zuständig.
6: Drei Todesfälle in 5 Tagen.
14: Ja, kommt schon mal vor. Ich habe mich ehrlich gesagt auch gewundert. Bis auf Emilie waren alle völlig fit und hatten keine besonderen Vorerkrankungen.
12: Entschuldigung, Rosa Lind.
6: Schmidt.
12: Ja?
15: Barbiturate. Alle drei. Ich habe keine Einstichstellen bei den Leichen gefunden. Es muss also oral eingenommen worden sein.
12: Aha. Ja.
15: Und was den Einnahmezeitpunkt anbelangt, so gehen wir von einem Zeitfenster von 1 bis 2 Stunden vor Eintreten des Todes aus. Also zwischen 16 und 18 Uhr.
12: Danke, Rosalind.
15: Bitte.
6: Waren die Verstorbenen depressiv?
14: Nein, definitiv nicht.
12: Und wie lange dauert Ihre Schicht immer?
14: Von 12 bis 20 Uhr.
12: Sie waren also bei jedem Todesfall vor Ort. Auch in der Zeit unmittelbar davor?
14: Worauf wollen Sie eigentlich mit Ihren Fragen hinaus?
6: Herko? Ja?
12: Ich stelle mir fest, wo Sie während der Tode waren. Vielleicht ist Ihnen ja was aufgefallen.
6: Ja, danke. Wir sollten die Befragung auf dem Revier fortsetzen.
12: Bitte, Frau Zappe.
13: Sie haben früher als Anästhesie-technische Assistentin im Marienkrankenhaus gearbeitet, ja?
14: Und da gab es auch Barbiturate zur Narkotisierung. Und warum arbeiten Sie da nicht mehr?
15: Ich arbeite eben auch gerne mit alten Leuten.
6: Das hat aber nichts damit zu tun, dass Sie gegen das Betäubungsmittelgesetz verstoßen haben und gefeuert wurden.
15: Wissen Sie, wie lange das her ist? Mein damaliger Freund hat gedealt. Meine Güte, ich hatte nur ein mini bisschen Gras bei mir.
14: Ihren Job haben Sie aber trotzdem verloren. Mhm.
15: Wenn man täglich mit Betäubungsmitteln zu tun hat, dann sieht es der Arbeitgeber nicht so gerne, wenn man wegen Drogen vor Gericht steht.
14: Sie haben den Kollegen gesagt, dass Ihnen die drei Todesfälle irgendwie ungewöhnlich vorkamen.
15: Stimmt. Sterben gehört bei uns schon dazu. Aber man ahnt meistens schon, bei wem es bald soweit ist. Hanna, Emilie und Ernst. Die waren einen Tag vorher noch völlig fit. Auf den Gängen unterwegs. Und dann sind die am nächsten Morgen zack tot? Nee.
6: Also manche Heimbewohner nehmen ja bestimmte Medikamente. Haben Sie da Zugang?
15: Naja, klar, das muss ich ja. Aber das wird alles ganz genau protokolliert. Und vom behandelnden Arzt auch kontrolliert. Da kommt nichts weg.
14: Sackgasse.
6: Sie hatte vor einigen Jahren mit Marihuana zu tun.
12: Wäre ja auch zu einfach gewesen, die mordende Pflegerin. Ne?
6: Irgendwelche Auffälligkeiten bei den Angestellten?
5: Die Angehörigen der Toten sind auch sauber. Weder Vorstrafen noch Geldsorgen. Und Ernst Kolb hatte ja eh niemanden. Da musste ich nicht groß recherchieren.
11: Ja, was ich immer sage, wer allein lebt, macht weniger Dreck. Weniger Arbeit.
6: Und bei den Bewohnern auf der Warteliste?
5: Muss ich noch machen.
11: Wir haben uns die Finanzen von St. Margarethen mal angeschaut.
5: So rosig, wie die Heimleiterin es darstellt, sieht es nicht aus.
7: Heißt,

0: Ist zu befürchten, außer zu verhungern. Komm, Digga, deine Frau wartet.
1: Ja, auf mich.
2: Super. Ich mach dann einfach schon mal die Wartelisten, ne? Nein, kein Problem. Privatleben habe ich ja eh nicht.
3: Und wenn ich mich im nächsten Jahr bewerben will, muss ich im TOEFL gut abschneiden.
0: Bei was?
3: TOEFL. Test of English as a Foreign Language.
4: Das heißt, dass ihr Englisch geprüft wird?
0: Danke, ich kann Englisch.
4: Sorry.
0: De nada.
5: Tina, wieso fragst du eigentlich nicht, ob wir bei der Mutter deiner Freundin waren?
4: Weil ich das schon weiß.
5: Hä?
4: Maria hat mich angerufen. Danke, Papa.
5: Es war tatsächlich Gift im Spiel. Edwin und ich waren heute da.
6: Und hab mit einer Betreuerin gesprochen und mit der Heimleitung. Ich weiß. Na, ich hab mit Maries Mutter telefoniert.
0: Aber deswegen kannst du doch von dem Gift nichts wissen. Das wissen ja wir gerade erst. Ja.
6: Nein, aber Christine hat gesagt, ihr habt die Zappe mitgenommen aufs Revier.
5: Ja, und?
6: Und als sie wieder zurück war, war sie mit einer Kollegin eine rauchen und hat der alles erzählt.
4: Und weil ihr sie nach Barbituraten gefragt habt, liegt Vergiftung ja nahe.
6: Und eine Zimmernachbarin stand bei der Unterhaltung in der Nähe. Und die hat Christine alles gesagt.
0: Und die hat es dir gesagt.
4: Und die hat es mir gesagt.
5: Wie schön, dass man so einen Verborgenen für sich selbst ermitteln kann.
3: Ich wusste das nicht, Opa.
4: Ja, du hast mich ja auch nach drei Worten unterbrochen. Interessiert mich nicht, Mama, ich muss lernen.
3: Musste ich auch.
6: Vernetzung ist wichtig, Lotta. Kann dir eines Tages das Leben retten.
5: Vernetzung, Tratsch.
0: Ja, und von wegen Leben retten, das ist jetzt schon ein bisschen übertrieben, oder?
6: Nein. Nein.
4: Überhaupt nicht.
6: Wenn Christine nicht Marie angerufen hätte und Marie nicht Tina.
4: Und ich nicht alles Papa erzählt hätte.
6: Und ich nicht so insistiert hätte, weil ich beide Frauen von früher her kenne.
4: Dann wäre Maries Mutter jetzt vielleicht tot.
6: So, Bums. Siehst du, wie wichtig Vernetzung ist?
3: Ja.
7: Morgen.
5: Morgen.
8: Ist alles andere als ein guter Morgen.
5: Kind wach gewesen?
8: Es gibt ein neues Vergiftungsopfer. Im Altenheim. Der Mann liegt auf der Intensivstation im Koma.
5: Verdammt.
9: Die Blutergebnisse sind eindeutig.
0: Aber das passt doch gar nicht in das zeitliche Muster.
8: Können Sie ja dann dem Täter später vorwerfen.
5: Wir haben ja nicht mal einen Verdächtigen.
0: Herr Groth, was ist mit den anderen Heimbewohnern?
9: Keine Schnittpunkte mit den Opfern, zumindest nicht mit allen.
5: Wer ist denn das neue Opfer?
8: Matthias Paulsen, 84 Jahre alt. Witwer, keine Kinder, keine Geschwister.
0: Bei Ernst Kolb, keine Erben.
9: Noch ist er ja nicht tot.
5: Ja, wer bekommt denn dann das Geld?
8: Ja, wenn überhaupt noch welches da ist. So ein Heimplatz kostet ja schließlich. Ja,
0: und der Rest geht dann vielleicht auch dahin.
9: Wenn er das so im Testament festlegt. Ansonsten freut sich das Land.
5: Ein verschuldetes Heim hätte definitiv ein Motiv.
9: Vielleicht ging es nicht ums Erbe. Ich habe die ersten vier Personen auf der Warteliste überprüft. Sie selbst wären nicht in der Lage, einen Mord auszuführen, geschweige denn drei.
0: Kommt da jetzt was Hilfreiches?
9: Deren Angehörige haben keine Vorstrafen. Aber bei Nummer vier ist mir was aufgefallen. Hermann Kronauger leidet unter Parkinson und wohnt noch bei seinem Sohn Karl, der als Tierarzt arbeitet.
0: Und der Zugang zu Barbituraten hat.
5: Um Tiere einzuschläfern.
8: Gut. Der Heimplatz könnte ein Motiv sein. Aber deswegen jetzt gleich jeden Verdächtigen, der einen Tierarzt oder einen Anästhesisten als Cousin zweiten Grades hat, ich weiß nicht.
0: Haben Sie was Besseres?
8: Sprechen Sie noch mal mit der Dame, die uns kontaktiert hat, und mit der Heimleitung. Und Sie kontaktieren den Tierarzt. Wahrscheinlich gibt es für alles eine einfache Erklärung.
5: Guten Tag. Frau Kleimann, darf ich Sie noch mal belästigen?
10: Oh ja, belästigen Sie, belästigen Sie. Ich habe heute ohnehin keine Geduld für Patience. Lassen Sie uns noch eine Runde in den Garten gehen. Wir schlafen schon die Beine ein.
5: Ja, aber natürlich. Gibt es heute keinen Kuchen?
10: Ach so, ja, also der hier im Aufenthaltsraum stammt von einem Besucher. Aber der kommt nur manchmal.
11: Sie schon wieder?
0: Ja, ich schon wieder.
11: Sie sind ganz schön anhänglich.
0: wird sie auch immer noch

0: munter hier gestochen.
1: Das hört auch so schnell nicht auf.
0: Ich hoffe aber doch mit etwas weniger Beihilfe. Bei unserem letzten Gespräch haben Sie vergessen zu erwähnen, dass Sie in finanziellen Schwierigkeiten stecken.
1: Danke, Eva. Ja. Sie haben nicht danach gefragt.
0: Na, da es ein mögliches Motiv liefert, wäre es in Ihrem Interesse gewesen, das von sich aus anzusprechen.
1: Ach, ich soll Ihre Arbeit machen.
0: Wenn ein Heimbewohner stirbt, zumal wenn da keine Verwandtschaft ist, wird da das Heim häufig als Erbe eingesetzt?
1: Es kommt vor, aber deutlich seltener, als Sie vielleicht vermuten. Im Übrigen darf weder das Heim noch ein Mitarbeiter im Vorfeld davon wissen. Das ist gesetzlich geregelt.
0: Aber das könnte man vielleicht umgehen, nicht?
1: Überprüfen Sie die Testamente. Ich versichere Ihnen, wir erben von den Heimbewohnern nichts.
0: Weil Sie vorher schon alles bekommen haben?
1: Sie meinen wegen der Heimkosten? Nein, in den aktuellen Fällen nicht.
0: Wie darf ich das verstehen?
1: Kommen Sie mit.
2: Ich habe gehört, jetzt hat es den alten Schachmatt erwischt.
3: Wie bitte?
2: Ach so, Schachmatt, ja. Das ist der Matthias Paulsen. Er spielt immer Mühle. Und dann ruft er Schachmatt, wenn er gewonnen hat.
3: Ach der.
2: Wissen Sie, wie es ihm geht?
3: Er liegt in der Intensivstation. Mehr wissen wir auch nicht. Haben Sie ihn gestern gesehen oder irgendwas Verdächtiges?
2: Ja, er kam zum Mittagessen und dann war er kurz im Aufenthaltsraum. Also unterhalten habe ich jetzt mich nicht mit ihm und ja, aufgefallen ist mir auch nichts.
1: Bitte. Seit wir den neuen Investor haben, mussten wir einiges umstrukturieren. Kaffee?
0: Gerne mit Zucker.
1: Die Plätze hier sind nicht nur gefragt, sie sind auch wertvoll. Ja, und wie mit allem im Leben ist es ein Geben und Nehmen.
0: Sie brauchen also lukrative Kunden, beziehungsweise solche, die die Plätze nicht so lange in Anspruch nehmen.
1: Ja. Wir mussten unsere Aufnahme- und Vertragsmodalitäten anpassen hier. Bitte schön. Es gibt eine hohe Aufnahmegebühr und natürlich allerlei Extras, die man zum Grundpaket dazu buchen kann. Und sind die lieber, die sich das auch leisten können.
0: Und die Verstorbenen hatten alle die alten Verträge.
1: Ja.
0: Das heißt, deren Tod kam ihnen recht gelegen.
1: Bitte?
0: Ja, sie konnten die Plätze deutlich gewinnbringender neu vergeben.
1: Es gibt einen Algorithmus. Anhand von Lebenserwartung, Liquidität und Anmeldedatum wird eine Vergabeliste erstellt.
0: Also, wenn ich das jetzt richtig verstehe, sind Ihnen Gebrechliche lieber?
1: Gebrechlich ist hier jeder. Aber die Dauer des Aufenthalts spielt eine große Rolle, ja.
0: Die Leute zahlen also diese hohe Aufnahmegebühr und wenn sie schnell versterben, können sie direkt beim nächsten kassieren.
3: Und?
0: Das Heim profitiert tatsächlich von den Todesopfern, aber nicht durch Erbschaft. Jeder neue Bewohner bedeutet Geld für das Heim. Und zwar in Form von einer hohen Aufnahmegebühr und gewinnbringender Verträge.
3: Frau Kleinmann meinte...
4: Hallo.
3: Hallo. Das Heim wäre unter der neuen Leitung praktisch zum Durchgangslager geworden.
0: Dafür ist ein Algorithmus zuständig.
3: Aha.
0: Irgend so ein Computerprogramm, das die nächsten Anwärter bestimmt, bevorzugt solche, die es nicht mehr so lange machen. Manches will man gar nicht so gerne wissen.
3: Vielleicht kann ja Herko etwas über diesen Algorithmus herausfinden. Ja?
5: Hallo, alle. Eddie.
0: Hä? Ja, okay.
5: Ich komm da irgendwie nicht drüber hinweg. Du musst doch schon auf die 90 zurennen. Darfst du denn überhaupt noch arbeiten?
0: Vorsicht. Sonst muss ich doch noch überprüfen, ob das auf Eigenbedarf fällt.
5: Oh. Die Besten will man nicht gehen lassen. Verstehe ich.
0: In der letzten Zeit gab es hier einige Todesfälle mit Fremdeinwirkung. Weißt du da was drüber?
5: Ich kannte nur Emmy, Emilie. Wir haben ab und zu zusammen geraucht, die hatte Gicht. Aber wer sollte denn der schon irgendwas Böses antun wollen? So eine liebenswürdige und lustige alte Dame.
0: Und wie gut kennst du Inga Zappe? Sie war für die Verstorbenen zuständig.
5: Inga könnte keiner Fliege über zu Leide tun, im Gegenteil.
0: Wer weiß das?
5: Na ja, die ist der Grund, warum wir hier so oft rumhängen. Aha. Okay, also. Ich verteile so ein bisschen Gras hier an die Leute. Nicht viel. Soll nur ein bisschen die Schmerzen lindern helfen.
0: Und da hat Inga Zappe dich draufgebracht, ne?
5: Wir kennen uns von früher.
0: Verstehe. Und da hat sie dir hier jetzt so eine kleine Goldgrube aufgetan. Ne?
5: Ich nehme doch kein Geld von den alten Leuten. Was denkst du denn? Ist ja auch nicht viel, was ich hier verteile. Aber es hilft.
0: Seit wann spielst du den Wohltäter und warum?
5: Meine Mutter, die hatte MS. Das war ganz schlimm am Schluss. Das Einzige, was dir ein bisschen geholfen hat, war mein Gras. Und jetzt guck dir das hier an. Die Leute haben da alle irgendwas. Arthritis, Alzheimer. Und das meiste davon tut weh.
0: Ich kann es mir vorstellen, ja. Was ist jetzt mit dem Tierarzt?
4: Fehlanzeiger. Das Veterinäramt überprüft den Verbrauch der Barbiturate ganz genau. Ich habe deren Liste auch überprüft. Alles korrekt. Er wirkte da völlig entspannt und war sehr hilfsbereit.
6: Hat er ein Alibi für die Tatzeiten?
4: Er sagte, er wäre mit seinem Vater zu Hause gewesen.
7: Was haben wir sonst noch?
0: Personal können wir ausschließen.
6: Und die Angehörigen auch.
4: Außerdem scheint er Selbstmord aus.
0: Es gab auch keine Probleme mit anderen Mitbewohnern.
7: Leid?
0: Heimleitung. Karin Bannenberg.
6: Hast du etwas über diesen Algorithmus rausgefunden?
4: Eine völlig normale Software, wie sie von Unternehmen und Online-Portalen benutzt wird. In dem Fall dahingehend modifiziert, die Warteliste im Hinblick auf die Profitabilität fürs Heim zu optimieren.
7: Ja, das beweist ja gar nichts.
0: Und was ist mit dem Zeitpunkt der Vergiftung? Auf welche Art und Weise wurde das Mittel denn eingenommen?
6: Frau Dr. Schmidt sagt, es wurde oral eingenommen. Und die Einnahme war immer zwischen 16 und 18 Uhr.
7: Oh, das könnte ja alles sein. Eine Flasche Wasser, Saft, Leberwurstbrot.
0: Der Tagesablauf in Altenheimen, genau wie in Krankenhäusern, ist genau geregelt. Speziell beim Essen. Frühstück, Mittagessen, Abendbrot. Ja, und nachmittags.
6: Kaffee und Kuchen.
8: Nein, es gibt bei uns keinen offiziellen Nachmittagskuchen. Wir achten sehr auf die Gesundheit unserer Bewohner.
9: Nach dem Mittagessen gibt es nur eine große Obstplatte und
8: dann erst wieder Abendbrot.
0: Um wie viel Uhr?
9: Obstplatte um 15 Uhr und das Abendbrot um 18.30 Uhr.
0: Ach, danke. Mist.
4: Keine Kuchen?
0: Nur eine Obstplatte. Und zu früh.
6: Es gab Kuchen im Aufenthaltsraum. Weißt du noch?
7: Ja, aber der muss ja irgendwo herkommen. Da kann er nicht aus dem Boden wachsen.
6: Frau Kleimann hat von einem Besucher etwas gesagt, der den Kuchen immer mitbringt.
7: Entschuldigung?
6: Wo hab ich denn diese Nummer?
7: Adam? Ja, danke. Psst. Jetzt ist der vierte tot.
6: Schachmatt.
10: Ich bin jetzt nicht so der Kuchenfan. Also über die Qualität kann ich Ihnen gar nichts sagen. Aber die anderen, die schwärmen davon.
6: Die Qualität interessiert uns jetzt nicht so sehr. Sie erwähnten da einen Besucher, der immer Kuchen mitbringt. Haben Sie da vielleicht einen Namen?
10: Karl. Aber den Nachnamen, den kenne ich nicht.
11: Ja, danke. Vielen Dank. Sie haben uns sehr geholfen.
10: Aber gerne.
6: Wieder.
7: Karl, der Tierarzt heißt mit Vornamen Karl.
4: Aber selbst wenn er das wäre, es gibt keine Unstimmigkeiten bei seinem Barbiturateverbrauch. Hier, für jede Gabe ist das Tier samt Gewicht und Besitzernamen erfasst.
7: Und er hat Alibis für die Tatzeiten?
6: Er war bei seinem Vater, der wird bestimmt für ihn lügen.
7: Wir müssen Frau Kleimann ein Foto von Karl Kronauge zeigen. Und wenn sie ihn nicht erkennt, einen Phantomzeichner vorbeischicken.
6: Ja, vielleicht weiß er das heim, wer den Kuchen bringt.
0: Augenblick mal.
4: Hey!
0: Was hast du hier alles rumzuliegen? Ja. Heb auf! Ja? Hier!
4: Ja, die Beschwerde gegen Sie?
7: Was hat denn das jetzt einmal zu tun?
0: Weswegen wurde die Beschwerde gegen mich eingereicht?
4: Weil Sie im Umgang mit Menschen eher so mittelgut sind?
7: Oh, also.
0: Weil ich mich nicht um die ungeklärten Todesfälle von Tieren kümmere.
6: Und?
0: Ja, 11 verstümmelte Tierkadaver, Hunde und Katzen, denen die Ohren abgeschnitten waren und die in Säcken in den Rhein geworfen wurden.
4: Ja?
0: Wer schneidet wohl Tieren die Ohren ab?
6: Pervers.
4: Sadist.
7: Van Gogh-Analogie.
0: Um sie nicht identifizierbar zu machen. Hunde und Katzen sind an den Ohren tätowiert.
4: Aber inzwischen werden die Tiere doch mit einem implantierten Chip gekennzeichnet.
7: Das waren aber alles alte Tiere, die waren noch tätowiert.
0: Genau. Und wer hat wohl ein Interesse, Tiere unkenntlich zu machen?
7: Ein Tierarzt, der die Tiere nicht eingeschläfert hat, sondern sie anderweitig umgebracht hat.
0: Ja, aber die Barbiturate zum Einschläfern angibt, um damit dann Menschen umzubringen.
7: Boah.
4: Gut.
0: Danke.
4: Und wie können wir ihm das nachweisen? Wir können ja schlecht alle Tierhalter, die ihr Tier zu ihm gebracht haben, bitten, aufgedunsene Tierleichen zu identifizieren.
7: Das nicht. Aber laut Gesetz müssen eingeschläferte Haustiere ordnungsgemäß entsorgt werden. Entweder der Besitzer nimmt sie mit und begräbt sie, oder sie kommen durch den Tierarzt in die Tierkörperbeseitigungsanstalt. In jedem Fall braucht man dafür eine Quittung.
0: Richtig.

0: Herr Kronauge, guten Tag.
1: Was soll das hier?
0: Ich habe gehört, Ihr Vater hat mittlerweile einen Platz in St. Margarethen.
1: Ja, wir haben vorhin den Anruf gekriegt.
2: Glückwunsch, indem er eben ein Lotto gewinnt.
1: Ja, wir haben lange darauf gewartet.
2: Bitte. Warum haben Sie Ihren Vater damals überhaupt auf die Warteliste setzen lassen?
1: Das war nicht ich. Meine Eltern haben sich gemeinsam dazu entschieden, als meine Mutter noch lebte. Sie ist dann kurz darauf gestorben. Mein Vater bekam Parkinson.
2: Tragisch. Und seitdem wohnt Ihr Vater also bei Ihnen im Haus?
1: Ich habe mich um ihn gekümmert. Zuerst zusammen mit meiner Frau und einem Pflegedienst und nach der Scheidung vor 5 Jahren nur noch mit dem Pflegedienst.
0: Das geht aber an die Substanz.
2: Und warum haben Sie sich nicht mal bei einem anderen Altenheim umgesehen?
1: Mein Vater ist sehr stur und sentimental. Er wollte unbedingt in das Heim, das er mit meiner Mutter ausgesucht hatte.
0: Sie wissen von den Todesfällen im St. Margarethen.
1: Ich habe Ihrem Kollegen bereits gesagt, dass ich gerne zur Aufklärung beitrage.
0: Ach, das trifft sich gut. Denn uns ist da etwas aufgefallen. Vielleicht können Sie uns da helfen.
1: Gerne.
2: Alle Opfer wurden durch Barbiturate vergiftet. Pentobarbital, habe ich mir extra gemerkt.
1: Pentobarbital.
2: Pentobarbital. Ein Mittel, auf das Tierärzte problemlos Zugriff haben.
1: Ja, nein, also nicht problemlos. Ich muss darüber Buch führen und den Verbrauch ans Veterinäramt melden.
2: Stimmt, das haben Sie auch ganz vorbildlich getan.
0: Nur bei der Entsorgung der Tiere haben Sie geschlampt. Sie haben...
1: Bitte?
2: Psst, einfach nur zuhören.
0: Danke. Sie haben die Körper entsorgt und sie für den Fall, dass sie doch wieder auftauchen, unkenntlich gemacht.
2: Aber daran, dass jemand bei der Tierkörperverwertung nach den Körpern fragen könnte, daran haben Sie nicht gedacht.
0: Oder bei Ihrer Sprechstundenhilfe nach den entsprechenden Quittungen.
2: Warum haben Sie die Körper nicht einfach dorthin gegeben?
0: Sie haben ein Motiv, die Unterbringung Ihres Vaters.
2: Und Sie haben Zugang zu den verwendeten Substanzen.
0: Und Sie haben vor jedem Mord Kuchen ins Altenheim gebracht. Dafür gibt es diverse Zeugen.
2: Damit sind Ihre Alibis hinfällig.
0: Und die fehlenden Quittungen sind der Beweis dafür, dass Sie verantwortlich für die angeschwemmten toten Tiere sind und die nicht mit Barbituraten eingeschläfert haben.
2: So.
1: Ich hatte Angst, dass es jemanden auffällt.
2: Was auffällt? Was?
1: Dass ich den Tieren das Genick gebrochen habe. Die überprüfen bei der Abholung ganz genau, ob noch Halsbänder oder irgendwas an dem Tier ist. Da hätte das jemand gemerkt bei so vielen Tieren. Ich würde jetzt doch gerne telefonieren.
0: Das können Sie gerne machen. Schwer zu begreifen, aber aus seiner Sicht hat er das alles aus Liebe getan.
2: Ja. Aus Liebe zu seinem Vater und aus Liebe zu einer neuen Frau, mit der er von vorne anfangen wollte. Aber die hatte keine Lust auf den kranken alten Vater als Anhängsel.
0: Ja, deswegen musste der Vater ins Heim.
3: Früher hat man den Vater einfach umgebracht, statt 4 Unbeteiligte im Altenheim.
0: Die Unbeteiligten hat er aber nicht geliebt.
3: Hm. Edwin, du hast mir das Leben gerettet. Wenn ich im Altenheim den Kuchen gegessen hätte, mein Gott.
2: Dann wärst du satt, mit deinem Bauch voll Zucker eingeschlafen. Und du würdest mich nie mehr nerven.
3: Ich meine das ernst.
2: Na, ich auch.

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16: Wie schön es doch ist, wenn wir an so einem grau-tristen Freitag einen Schuss royalen Glamour im Westen haben. Herzlich willkommen von uns und diesen Schuss Glamour. Den bringt uns heute Schwedens Königin Silvia. Sie hat in Düsseldorf nämlich einen Besuch getätigt. Und zwar da, wo sie auch ihr Abitur gemacht hat, vor genau 63 Jahren. Heute also war sie wieder in genau diesem einen Gymnasium.
17: Die Polizeieskorte deutet es heute Morgen im Düsseldorfer Regen an. Hoher Besuch. Und es ist nicht irgendein Termin für die schwedische Königin. Immerhin hat sie hier am Luisengymnasium in Düsseldorf selbst die Schulbank gedrückt. Den Neubau weiht sie heute ein. Der Besuch sei für sie besonders, sagt die Monarchin und erinnert sich an ihre Gedanken damals auf ihrem Schulweg.
18: Was mich damals oft beschäftigt hat, beschäftigt viele von Ihnen heute vermutlich auch. Welchen Beruf soll ich wählen? Wohin will ich? Ich kann Ihnen verraten, Königin von Schweden stand nicht auf meiner Liste.
17: Auch für viele Schüler und Schülerinnen ein besonderer Tag. Sie erleben die Königin hautnah.
19: Eine sehr nette Dame, habe ich das Gefühl gehabt. Also erstmal dachte ich, es wäre so prachtvoll oder so ein bisschen protzig, aber sie war wirklich lieb, so wie ich oder was anderes hätte da auch sein können. Ich hätte nicht gedacht, dass sie so nett ist.
20: Ich habe auch noch nie eine Königin gesehen. Und es gibt ja auch Leute, die sind noch älter als ich und die haben noch nie in deinem Leben eine Königin gesehen. Und ich habe dieses Glück, hier zu sein.
17: Königin Silvia ist bekannt für ihr Engagement für Kinder und Jugendliche. Gestern hatte sie auf der Bodenseeinsel Mainau schon einen Preis verliehen für Menschen, die Jugendliche auf ihrem Lebensweg unterstützen. Sozial engagiert ist die gebürtige Heidelbergerin seit ihrer Hochzeit mit Carl Gustav von Schweden. Bei den Olympischen Spielen in München 1972 lernen sich die Chefhostess und der Kronprinz kennen und verlieben sich. Zurück in Düsseldorf. Vor einer Dreiviertelstunde trifft die Königin in diesem Kinder- und Jugendhospiz ein. Dort erhält sie später den sogenannten Preis für Kindeswohl für ihr jahrelanges Engagement für den Schutz von Kindern. Der Preis bedeutet für Königin Silvia
18: eine große Freude und ich werde es behutsam an mich nehmen.
16: Wie schön. Vielleicht war er heute ja wieder voller Hoffnung, Donald Trump. Aber nee, auch in diesem Jahr ist der Friedensnobelpreis nicht an ihn gegangen. Navaneetham Pillai hat stattdessen den vielleicht wichtigsten Preis der Welt bekommen.
21: It must be a joke.
22: Das muss ein Witz sein, war Navaneetham Pillais erste Reaktion heute Mittag in Nürnberg. Dort, wo nach dem Zweiten Weltkrieg die für das Völkerrecht wegweisenden Nürnberger Prozesse stattgefunden haben, wurde die 85-Jährige von der Meldung aus Oslo überrascht. Ich danke für Ihren Applaus, aber als Anwältin und Richterin muss ich diese Nachricht erst einmal überprüfen. Seit 2017 ist Pillay Mitglied der deutschen Stiftung Internationale Akademie Nürnberger Prinzipien. Ihren Einsatz für Menschenrechte und Gerechtigkeit hat sie als Anwältin zur Zeit des Apartheid-Regimes in Südafrika begonnen. Es folgte ihre Berufung an den Internationalen Strafgerichtshof für Ruanda Mitte der 90er Jahre. Danach war sie Richterin am Internationalen Strafgerichtshof in Den Haag. Anschließend 6 Jahre lang UN-Hochkommissarin für Menschenrechte. Für ihre langjährigen Bemühungen zur Förderung von Frieden und Völkerrecht erhält sie nun den Friedensnobelpreis. Ihre Unabhängigkeit, ihre Expertise und ihre Standhaftigkeit haben sie zu einer der angesehensten internationalen Juristinnen unserer Zeit gemacht. Als Leiterin einer UN-Untersuchungskommission hat Pillay aber auch immer wieder Kritik auf sich gezogen. An diesem Punkt blieb sie sich heute auch in Nürnberg treu. Das Letzte, was ich getan habe, ist, einen Bericht vorzulegen, der das, was in Gaza passiert, als das benennt, was es ist, ein Genozid. In Oslo wird am 10. Dezember der Friedensnobelpreis überreicht.
16: Und wir besprechen die Art Nobelpreis, auf welchen die Welt ja vielleicht auch am meisten schaut, mit Arne Bartram in Stockholm. Arne, Navanithem Pillay also, eine Juristin aus Südafrika, das ist ja schon ein Fingerzeig vom Komitee, ne?
2: Definitiv, und zwar in mehrere Richtungen. Zum einen an die starken Männer der Welt wie Donald Trump oder Wladimir Putin, dass es eben doch wichtig ist, sich an internationales Recht zu halten und man eben nicht einfach dulden will, dass manche gerne das Recht des Stärkeren zurück auf die Weltbühne bringen wollen. Und man kann es auch verstehen als deutlichen Fingerzeig in Richtung der Regierung von Israel, denn, wir haben es ja gerade schon gehört, sie ist auch eine bekennende Kritikerin der israelischen Regierung und des Vorgehens in Gaza.
16: 287 Kandidaten dieses Jahr, das ist schon eine Menge. Wie erwartbar, sagst du als Beobachter, war diese Entscheidung?
2: Es war doch ein bisschen überraschend, würde ich sagen. Ich hätte eher damit gerechnet, dass eine Organisation ausgezeichnet wird dieses Mal, nachdem es rund um die Gewinnerin vom letzten Jahr, die venezolanische Oppositionsführerin Maria Corina Machado, doch einige Diskussionen gegeben hatte, weil sie ihren Preis danach Donald Trump gewidmet hat. Das dürfte dieses Mal wohl nicht passieren. Die diesjährige Gewinnerin hat gescherzt. Sie könnte das ja auch tun. Allerdings denke ich, dass es dieses Mal man ein Symbol setzen wollte. Man wollte eben zeigen, dass man das internationale Recht weiter hochhält, aber eben nicht durch eine Institution, sondern durch eine Person, die für dieses Ganze steht, die ihr Lebenswerk dem internationalen Recht gewidmet hat.
16: Ja, der Friedensnobelpreis ist einfach auch ein Preis mit Signalwirkung. Arne Bartram in Stockholm, danke dir. So, und jetzt stellen wir die Frage, was haben Handschellen, und zwar die hier, mit einem Toaster und eine Herpescreme gemeinsam. Diese Gegenstände sind alles Überbleibsel von gescheiterten Beziehungen. Vielleicht kennen Sie ja auch so einen abstrusen Gegenstand, dieses eine schräge Ding, das Sie immer wieder an die oder den Ex erinnert. In Münster soll es bald eine Ausstellung mit genau diesen Objekten geben.
5: Spontan fällt mir Kleidung ein. Also ich glaube, jeder kennt ja irgendwie, man hat den Pullover zu Hause vom Ex-Partner gerne mal angezogen und der ist im Schrank liegen geblieben.
8: Eine alte Spielekonsole. Ein Nintendo, weil ich habe es ausgenutzt, es noch zu behalten und konnte ein bisschen weiterspielen.
12: Liebesbriefe von früher habe ich noch, die könnte ich noch abgeben.
23: Ein kleiner roter Salzstreuer und die dazu passende plastikbeige Pfeffermühle.
24: All diese Dinge können jetzt einen neuen Platz finden, und zwar hier im LWL-Museum in Münster. Bis Mitte November nimmt das Museum die Gegenstände an, dann werden sie aufbereitet und landen im Januar in der neuen Ausstellung. Die Reihe gibt es bereits seit 20 Jahren und ist schon durch 37 Länder gewandert. Und obwohl es eigentlich um Trennungen geht, soll sie viele Menschen verbinden.
25: Die Herausforderung loszulassen oder auch Verlust zu bewältigen, das ist eine universelle menschliche Aufgabe und Herausforderung, die wir eigentlich alle teilen. Und normalerweise wird darüber ja nicht viel gesprochen. Das geschieht im Privaten. Und bei uns, diese Ausstellung ermöglicht eben einen öffentlichen Raum, der diese Geschichten, diese ganz persönlichen und manchmal lustigen und authentischen Geschichten aufnimmt und trotzdem anonymisiert darstellt.
24: Aber eben mit der Geschichte zu dem persönlichen Gegenstand. Nach der Ausstellung in Münster gehen die Objekte dann in die große Sammlung nach Zagreb über. Der Platz zu Hause bleibt also frei.
16: Einige lesen schon ihre ersten Wörter völlig flüssig, wieder andere können noch nicht mal richtig sprechen. Bei unseren Vierjährigen gibt es in Deutschland einen Riesenunterschied in der Entwicklung. Und ganz oft gibt das dann auch schon den weiteren Bildungs- und damit auch Lebensweg vor. Momentan gibt es zum Beispiel so viele junge Menschen wie noch nie ohne Abschluss. Der Bundestag hat deshalb heute über Ideen beraten, um die Startchancen unserer Kinder zu verbessern.
0: Diese 5- und 6-Jährigen trainieren Sprechen, auf Deutsch beschreiben, was sie sehen. Sie kommen aus 8 Ländern. Unterstützt werden sie von einer Sprachkraft wie Kerstin Pohle.
1: Wo könnte das denn sich versteckt haben?
4: Hat jemand eine Idee?
6: Ja.
4: Genau, da, auf dem Bauernhof in einem Stall. Na, man hat gemerkt, dass die Worte gefehlt haben. Ne? Die Kinder konnten zeigen, was gemeint war. Das haben sie sehr gut erkannt, aber die Worte dafür haben gefehlt.
0: Sprache, Motorik, soziale Entwicklung und mathematische Fähigkeiten. Spätestens mit 4 Jahren sollen Kinder künftig in diesen Bereichen überprüft werden. Hier setzt Bundesbildungsministerin Karin Prien mit ihrem Startchancengesetz für Kitas an. Wird Förderbedarf festgestellt, sollen sie gezielt unterstützt werden, möglichst im Kita-Alltag. Heute erste Lesung im Bundestag.
7: Bildungschancen sollten in unserem Land eben nicht davon abhängen, in welche Familie oder an welchem Ort ein Kind geboren wird. Bildungschancen sollten von den Talenten und Fähigkeiten des einzelnen Kindes bestimmt sein.
0: Und so soll es aussehen. Erstmal soll es bundesweite Qualitätsstandards für Kindertagesbetreuung geben. Spätestens bei allen 4-Jährigen soll festgestellt werden, wo sie stehen, vor allem in der Sprachentwicklung und Mathematik. Bei Bedarf sollen die Kinder gezielt gefördert werden. 9,25 Milliarden Euro sollen dafür vom Bund bereitgestellt werden, von 2027 bis 2034. Doch reicht das, wenn vielerorts schon heute Personal und Zeit fehlen? Entscheidend wird sein, ob die Unterstützung tatsächlich im Kita-Alltag ankommt. Denn die Finanzierung und die Umsetzung sind noch nicht abschließend geklärt.
9: Es wird nur bis 2034 entsprechenderweise finanziert. Danach ist die Finanzierung offen. Und bis dahin schmelzen die Mittel auch noch ab. Auch das ist ein Problem für uns. Wir brauchen eine Sicherheit in der Finanzierung, damit wir das, was wir dort aufbauen, auch beständig weiterentwickeln können.
0: Mehr frühzeitige Förderung, damit möglichst alle Kinder die gleichen Startchancen haben.
16: Wer soll sich das hier anschauen? Die USA wollen eine Hinrichtung tatsächlich zum Live-Event machen. Eine Erschießung per Stream in die Wohnzimmer und auf Smartphones bringen. Ein Exekutionskommando soll den 13-fachen Mörder Nidal Malik Hassan Anfang Dezember hinrichten. Und das eben via Livestream übertragen. Der Verteidigungsminister sieht diese Maßnahme als Abschreckung und als Symbolakt. Denn die Erschießung soll am genau gleichen Tag und zur gleichen Uhrzeit wie sein begangenes Verbrechen stattfinden. 2009 hat der frühere Militärpsychiater auf einer Militärbasis in Texas 13 Menschen getötet, 32 verletzt. Öffentliche Hinrichtungen sind extrem selten und eher aus Ländern wie dem Iran und dem von den Taliban regierten Afghanistan bekannt. Wir sind froh, dass wir damit zurückkommen nach NRW und haben jetzt weitere Nachrichten für Sie.
26: Die Bahn sperrt ab heute Abend wichtige Hauptstrecken im Ruhrgebiet. Bis Ende des Monats fahren zwischen Duisburg und Essen sowie Duisburg und Oberhausen keine Züge. Grund sind Bauarbeiten am Autobahnkreuz Kaiserberg. Hier stehen die nächsten Abrissarbeiten an und die blockieren den Schienenverkehr. Die Bahn will die 3 Wochen Pause für Instandhaltungs- und Bauarbeiten an den Strecken nutzen. Es werden Ersatzbusse eingesetzt, der Fernverkehr wird umgeleitet. In Leverkusen ist heute der Grundstein für eine hochmoderne, effiziente Kläranlage gelegt worden. Sie soll ab 2032 die Abwässer aus

0: Leverkusen-Leichtlingen-Burscheid sowie aus Teilen der Städte Solingen-Wermelskirchen und Bergisch-Gladbach reinigen. Erstmals in Deutschland wird bei einer Anlage dieser Größe eine Membrantechnologie als vierte Reinigungsstufe eingesetzt. Damit können auch Medikamentenreste und Mikroplastik gezielt aus dem Trinkwasser entfernt werden, so der Wupperverband. Bei der groß angelegten Razzia gegen mutmaßliche Waffen- und Drogenhändler in Nordrhein-Westfalen und Rheinland-Pfalz hat die Polizei gestern 5 Verdächtige in Köln festgenommen. Ihnen wird vorgeworfen, nachgemachte Markenpistolen aus der Türkei nach Deutschland geschmuggelt und sie hier verkauft zu haben. Das teilten Polizei und Staatsanwaltschaft heute mit. Insgesamt hat die Polizei bei der Durchsuchung von 18 Wohnungen und Geschäftsräumen 15 Waffen, Falschgeld und Drogen sichergestellt. Nach einem Messerangriff in Velbert ist das 61 Jahre alte Opfer außer Lebensgefahr. Der mutmaßliche Täter, ein 30-jähriger Mann aus Syrien, wird noch heute dem Haftrichter vorgeführt. Der Tatverdächtige soll den 61-Jährigen gestern Nachmittag unvermittelt vor einer Apotheke attackiert und lebensgefährlich verletzt haben. Nach ersten Erkenntnissen der Polizei hatte der Angreifer schon vorher mehrere Personen in der Velberter Innenstadt bedroht und angeschrien. Das Motiv sei noch nicht klar.
1: Hier schwebt sie langsam zurück auf die Erde, die europäische Astronautin Sophie Adenau nach 235 Tagen im All, also fast 8 Monate. Und das Ganze am Ende mit einer ziemlich spektakulären Landung mitten im Meer. Eine Dragon-Kapsel ist gestern am Fallschirm befestigt, eindrucksvoll durch die Luft geflogen und landete vor der kalifornischen Küste im Pazifik. Darin eben Sophie Adenau und ihre 3 Besatzungskollegen. Die Crew arbeitete seit Februar auf der internationalen Raumstation der ISS. Für die 4 Raumfahrer geht die verdiente Pause aber noch nicht los. Nach so einem langen Aufenthalt in der Schwerelosigkeit müssen erstmal Gleichgewicht, Muskulatur und Kreislauf stabilisiert werden. Alles reine Gewöhnungssache. Das geht uns gerade mit dem Wetter nicht anders. An kalt, nass und grau müssen wir uns auch erstmal wieder gewöhnen. Ne? Geht los in der Nacht erneut mit Regen. Auch Gewitter sind möglich. Ab Mitternacht dann vereinzelt Auflockerungen. Die Temperaturen, die sinken auf 12 bis 6 Grad. Am Samstag Sonne und Wolken im Mix. Später mit Schauern. Vereinzelt auch mit Gewittern dazu zwischen 17 und 8 Grad. Das war schon von uns. Ihre Viertelstunde Nachrichten ist vorbei. Wir wünschen Ihnen jetzt ein tolles Wochenende und geben rüber zu Hier und Heute mit Sven Kroll.
2: Vielen Dank, Alexander. Und wir nehmen Sie natürlich mit ins Wochenende. Unsere Mission an diesem Freitag unter anderem mit diesen Themen. Kampf gegen den Brustkrebs. Wie regelmäßige Vorsorge Leben retten kann. Und dann heißt es ab aufs Wasser. Wir sitzen in einem Boot und sind unterwegs mit Sabine Heinrich. Und schippern auch in Richtung von Marcel Seeger. Was gibt's bei dir heute?
3: Also, mein lieber Sven, heute ist der Welteitag. Und da haben wir einen sehr schönen Rührkuchen mit verschiedensten Zutaten. Und dann im zweiten Teil wirst du sehr gefordert sein, denn wir machen eine Sabayone mit einem schönen Bärenkopf.
2: Eine Sabayone?
3: Eine Sabayone.
2: Ah ja, ja. Herzlich willkommen bei Hier und Heute live aus Köln. Im Raum Aachen hat die Bundespolizei extrem viel zu tun. Gucken Sie mal, was da los ist. Schleuser, Schmuggler und illegal einreisende Menschen wollen über die Grenzen. Und die Grenze ist 200 Kilometer lang. Ein Riesenareal, das erstmal bewacht werden muss. Wir haben deswegen 2 Menschen von der Bundespolizei in Aachen begleitet in ihrem Dienst. Das ist nicht nur spannend, sondern mega interessant zu gucken, was die da so erleben.
4: Nina Gundlach steht am Grenzübergang zwischen Aachen und dem belgischen Einatten. Warten, beobachten. Alltag für die Bundespolizistin.
5: Den können wir eigentlich mal machen.
4: Nina Gundlach und ihr Kollege Sven Geilus fahren einem verdächtigen Auto hinterher. Kurz darauf haben sie ihn eingeholt. Die 28-Jährige überprüft die Papiere des Fahrers mit einer Speziallupe.
5: Sind da irgendwelche Daten, die nicht übereinstimmen? Wurde da irgendwas manipuliert an der Urkunde? Und das überprüfen wir jetzt einfach mit dem Gerät. Das ist eigentlich relativ gut, das geht relativ schnell auch.
4: Der Kofferraum wird untersucht, der Autofahrer nimmt die Kontrolle gelassen. Alles okay, trotzdem bleibt Gundlach wachsam.
5: Worauf man definitiv achten sollte, dass halt kein Alltag hier reinkommt. Also jede Kontrolle ist eine neue Situation. Dass man nicht sagt, okay, ich hatte die Situation jetzt schon 1000 Mal, ich mache jetzt immer das Gleiche, sondern wirklich, es ist eine neue Person, es ist eine neue Situation, es ist ein neues Auto. Und dass man da einfach so ein bisschen achtsam mit umgeht. Vor allen Dingen, man hat ja nicht nur Verantwortung für sich, sondern auch für seinen Streifenpartner.
4: Kurz darauf sind sie wieder unterwegs, Richtung A4. Sie halten an der niederländischen Grenze, erkundigen sich an der Kontrollstelle nach der aktuellen Lage.
6: Die Inspektion Aachen wird durch Kräfte der Bundespolizei der ganzen Bundesrepublik selbstverständlich unterstützt. Letztendlich gesehen ist das unsere Kontrollstelle hier immer noch. Aufgrund unseres Personalpools sind wir aber auf Unterstützung angewiesen.
4: Diese Grenzkontrollen gibt es seit 2 Jahren. Das Innenministerium hat sie nun verlängert bis März nächsten Jahres. Zum Unmut der Aachener Politiker.
7: Jeder Schleuser weiß mittlerweile, wie man diese Grenzkontrollen umgeht. Und sie sind auch nicht so angelegt, dass man sie nicht locker umgehen könnte. Das ist überhaupt kein Problem. Deswegen sind sie reine Symbolpolitik und gehören dringend abgeschafft.
4: Die kleinen Grenzübergänge überwacht die Aachener Bundespolizei täglich. Geilus und Gundlach kommen aus der Region. Sie kennen hier jeden Winkel.
5: Ja, Passport, please.
6: Ja, le titre de séjour, no passport. Ja, le passport et la carte de séjour.
5: Ja, merci.
4: Im Auto sitzt eine Familie aus Georgien. Die Kommunikation läuft nur schleppend. Ein Verwandter am Telefon wird zum Dolmetscher.
5: Ja, können die denn irgendein Foto von dem Reisepass besorgen? Kann das jemand abfotografieren?
8: Bestimmt.
5: Ja, das wäre super.
4: Was früher über Funk lief, erledigen die Bundespolizisten heute mit ihrem Handy. Der Ausweis wird gescannt, die Personalien direkt überprüft. Zwischen all diesen Kontrollen gibt es immer wieder berührende Erlebnisse, erzählt Gundlach.
5: Ich hatte mal ein sehr junges Mädel, lass sie 13, 14 gewesen sein. Die wurde im Zug sexuell belästigt und ich war auch die Erste dann auch vor Ort, die dann zum Einsatz gerufen wurde. Und ich habe die den ganzen Abend auch betreut. Da meinte sie auch zu mir, dass wenn ich nicht gewesen wäre, dass sie, glaube ich, die Nacht nicht so gut überstanden hätte.
4: Im Aachener Grenzgebiet erlebt man viel, sagen die beiden Bundespolizisten, nur keine Routine.
2: Ja, da ist jeder Tag anders und genauso ist es bei der Feuerwehr auch. Heute ist Tag des Brandschutzes und genau deswegen gucken wir mal da drauf. Was hat sich bei der Feuerwehr eigentlich geändert? Wie werden die dafür sorgen, dass bei uns die Brände schnell gelöscht werden? Wie gibt es vielleicht Sicherheitsmaßnahmen, an die wir gar nicht denken? Ich bin gespannt darauf. Wir haben nämlich gleich jemanden von der Feuerwehr hier. Der zeigt Ihnen auch, warum mit Drohnen beispielsweise heutzutage mehr gearbeitet wird oder mit KI. Da ist es vorbei, die Zeit mit der Rutschestange und dem Martinshorn.
9: Notruf, Feuerwehr und Rettungsdienst Remscheid. Wo genau ist der Notfallort?
10: Ciao, mi serve aiuto. Sono italiano, non parlo il tedesco.
11: Daniele Chiampi stellt einen Notruf nach, auf Italienisch.
9: Ja, Moment.
11: In der Leitstelle nimmt René Kretschmer den Anruf entgegen. Er und die KI. Das Übersetzungssystem Live Translation erkennt die Sprache des Anrufers. Die weitere Abfrage erfolgt über das System und auf Italienisch.
12: In quale città si trova il luogo dell'emergenza?
10: Sono a Remscheid.
12: In quale strada e a quale numero civico si trova l'emergenza?
10: Christianstraße 5.
11: Die Feuerwehr Remscheid ist Vorreiter beim Einsatz der neuen KI-gestützten Technologie und damit erfolgreich. Wesentlicher Vorteil: weniger Stress für die Menschen, die im Notfall anrufen, und für das Team auf der Leitstelle. Bei der Essener Feuerwehr sieht moderne Technik im Rettungsdienst so aus. Hier fährt Roboterhund Spot mit zum Einsatz. Er kann zum Beispiel Häuser betreten, die nach einem Brand einzustürzen drohen. Und auch bei diesem Brand in einem Matratzenlager in Hückelhofen Mitte des Jahres war aus der Nähe Löschen für die Feuerwehrleute gefährlich. Löschroboter Robby kommt dann zur Hilfe. Drohnen, Roboter, KI. Moderne Technik verändert das Rettungswesen. Aber was bedeutet das für uns? Macht das unser Leben einfach nur sicherer oder gibt es auch Bedenken? Unser Thema jetzt, bei Hier und Heute.
2: Ich fühle mich maximal sicher. Ich habe Sascha Keil neben mir, das ist der stellvertretende Leiter der Feuerwehr Essen. Schön, dass Sie da sind.
13: Hallo.
2: Das ist ziemlich spannend, wenn man sich anguckt, was sich bei der Feuerwehr in Sachen Technik auch geändert hat. Klar, wenn wir einen Einsatz sehen, sehen wir, wie Sie und Ihre Kollegen mit den großen Wagen rausfahren. Aber was sich technisch geändert hat, da sollten wir mal einen Blick drauf werfen. Ich freue mich, dass Sie auch ein bisschen was mitgebracht haben. Bei Ihnen fliegt seit Mitte September so eine Drohne zu einsetzen, noch bevor das erste Löschfahrzeug da ist. Was ist denn da der Vorteil?
13: Ja, wir haben einen Test gestartet, dass quasi auf dem Leitstellengebäude eine Drohne steht, die dann quasi mit Alarmierung der Einsatzkräfte schon direkt in die Luft geht und auf gerader Linie zum Einsatzort hinfliegt und ist dadurch natürlich deutlich schneller, weil es zum einen weniger Rüstzeit braucht und die Fahrtzeit einfach wegfällt im dichten Verkehr, ist man ziemlich zügig an einer Stelle und kann dann sofort von oben die ersten Bilder sehen.
2: Das heißt, ist jetzt eigentlich eine handelsübliche Drohne oder kann die irgendwas, woran man erkennen kann, Mensch, die hat jetzt noch Wärmesensoren da dran und kann sehen, wo Glutnester vielleicht sind? Oder?
13: Ja, die Drohne ist etwas größer als die, die ich jetzt hier mitgebracht habe. Das ist eine, die wir an der Einsatzstelle bei Bedarf einsetzen, um einen gewissen Bereich zu überwachen und zu durchsuchen. Beide haben aber eben die Möglichkeit, mit Optik, also ganz normale Videoaufnahmen zu machen oder eben auch auf Thermalkamera umzuschalten, um eben Wärmesignaturen zu sehen, Glutnester zu erkennen etc. Dafür sind die beide da. Die jetzt auf der Leitstelle startet, die ist deutlich größer, ne, die hat auch andere Sicherheitsanforderungen, weil die ja quasi über bewohntem Gebiet fliegt. Die hat also auch einen Fallschirm, sollte für den Fall, dass es da zu einem Defekt oder sowas kommt, dass sie eben sicher landen kann, ohne irgendwo hinzustürzen. Aber sie hat eine hochauflösende Kamera, mit der man schon von Weitem ziemlich gut sehen kann, welche Lage an der Einsatzstelle vorherrscht. Und somit haben wir einen enormen Zeitvorsprung für die Kollegen, die quasi auf der Anreise sind, dass sie schon mal sehen können, was erwartet sie gleich. Und dann können die Maßnahmen schon individuell angepasst werden.
2: Das heißt, wenn die jetzt oben fliegt, sieht sie ja bei einem großen Areal, wie beispielsweise bei diesem Matratzenbrand oder bei Fabrikenverbrand, den wir gerade gesehen haben in Hückelhofen oder hier, man sieht relativ gut von oben, die Fläche ist so und so groß, wo was gerade brennt. Ist es denn einsatzfähig dann auch bei einem Brand in einem Einfamilienhaus oder braucht man die dann nicht, weil es relativ klein vom Areal her ist?
13: Ja, den Test, den wir jetzt seit September durchführen, das ist auch ein Beispiel, was wir jetzt gerade sehen. Da kann man halt wirklich sehr, sehr gut erkennen, schon von Weitem. Zum einen, ist es überhaupt ein Feuer, liegt was vor oder nicht? Und dann die ersten Maßnahmen insofern abzustimmen, dass die Einsatzleiter, die auf der Anfahrt sind, können das dann quasi schon auf ihrem Tablet sehen also ein Live-Bild von der Einsatzstelle, und obwohl sie vielleicht noch 2 Kilometer von entfernt sind, und sehen, okay, wie baut sich die Szenerie auf? Wie kann ich anfahren? Ist die, ne, in dem Fall, auf dem Video haben wir gesehen, hat quasi ein Außenbehälter gebrannt, gemeldet war aber Feuer in der Lagerhalle. Man hat also gesehen, okay, es ist außerhalb der Lagerhalle, keine Personen drumherum. Und man wusste dann, okay, das erste Löschfahrzeug, das ankommt, sofort den Schnellangriff raus und gezielte Löschmaßnahmen. Und dadurch ist einfach die Erkundung deutlich kürzer. Sie ist nicht ersetzt, also ne, der Mensch muss trotzdem mitdenken und muss trotzdem ausreichend erkunden. Aber wenn die Feuerwehr rausfährt, hat sie immer ein Informationsdefizit. Ne? Wir kriegen eine Alarmierung, wir wissen nicht genau, wie stellt sich die Szene vor Ort dar. Ne? Und immer wenn Menschen in Notlagen vor Ort sind, sind sie auch nicht mehr rational. Also wir müssen dem immer hinterherlaufen, sozusagen, um Informationen heranzuschaffen. Und die Drohne hilft uns einfach, dass wir schon schnell ein sehr nüchternes, klares Lagebild haben. Und dann kann individuell angepasst werden. Also entweder sagt die Leitstelle schon auf dem Bild, das sieht nach mehr aus, wir schicken noch mal mehr Kräfte hin, oder es ist halt deutlich entspannter, als es vielleicht in der ersten Meldung erst klingt.
2: Also wenn Sie jetzt von sich aus sagen sollten, ist das wirklich sehr, sehr nützlich, wenn man von oben was sieht, oder ist es im Prinzip auch ein bisschen technische Shishi, was mal bei einem Einsatz hilft, aber nicht immer? Wie würden Sie das einordnen? Braucht man jedes Mal eine Drohne?
13: Also es bietet sich insofern natürlich an, je mehr Informationen ich habe, desto besser kann man einen Einsatz abarbeiten, weil die erste Phase im Einsatz ist eigentlich die wichtigste. Ne? Es ist, wir nennen es immer Chaosphase, wo einfach sehr, sehr viele Informationen auf einen einströmen, man ganz schnell in wenigen Sekunden Entscheidungen treffen muss. Und je mehr Informationen der Einsatzleiter oder die Einsatzkräfte vor Ort haben, desto einfacher ist es, desto besser fällt es eben, Informationen darzulegen. Und die wenigen Einsatzkräfte, die wir in einer Erstphase an der Einsatzstelle haben, gezielt einzusetzen. Also wir müssen priorisieren. Und da hilft es enorm, wenn man natürlich technische Unterstützung hat und zum Beispiel eben mit einem Bild von oben gezielter suchen kann über Thermalkamera, wo ist der Hotspot, wo brennt es am meisten, oder kann ich Menschen im Umfeld sehen, um die ich mich kümmern muss. Also ist ein Riesenvorteil.
2: Gab es einen Einsatz, der Ihnen in Erinnerung geblieben ist, wo Sie gesagt haben, mein Gott, gut, dass wir diese technischen Unterstützung mittlerweile haben und einfach nicht nur direkt losgefahren sind in eine brandgefährliche Situation?
13: Ja, insbesondere jetzt, wenn wir von Drohnen sprechen, ist es natürlich super, wenn ich im Waldgebiet oder im Waldstück oder an einem See Personen suche, ne, dass ich einfach von oben mit einer Wärmebildkamera ein großes Gebiet abdecken kann, ohne dass eben Einsatzkräfte sich vielleicht durch einen Hang, durch den Wald schlagen müssen, um Personen zu suchen. Das ist natürlich deutlich effizienter, auch ungefährlicher, ne, für unsere Mitarbeiter, und da ist es auf jeden Fall ein Riesenschritt.
2: Manche Bürger sehen ja so eine Drohne am Himmel und ärgern sich erstmal und sagen, ich werde hier gefilmt und so. Gibt es solche Probleme auch, dass sich Menschen beschweren, dass auf einmal da eine Drohne ist? Man erkennt ja jetzt hier, da steht drauf, Feuerwehr Essen. Wenn die ein paar Meter über uns ist, sieht man das schon nicht mehr. Wie reagieren Bürger darauf?
13: Also wir haben es kommuniziert, ne, in den lokalen Medien natürlich, dass jetzt ab jetzt mit der Feuerwehr begleitend eine Drohne fliegt. Das halt, weil ja Rückfragen kommen auf jeden Fall. Ne, weil klar, Datenschutz ist ein Riesenthema. muss auch immer mit berücksichtigt werden. Aber gut, sie fliegt jetzt so hoch, hat immer ein sehr aufgezogenes Bild, sodass man jetzt keine Details sieht. Ne? Aber klar, wenn ich über der Einsatzstelle schwebe, dann wollen wir ja reinzoomen. Dann sehen wir alle Details. Muss natürlich alles datenschutzkonform abgebildet sein. Aber in dem Fall ist es für uns natürlich, wie gesagt, ein Riesennährwert.
2: Ich hatte vorhin ja gesagt, dass Sie auch mittlerweile mit künstlicher Intelligenz arbeiten. Wie kann ich mir das vorstellen? Wo wird die eingesetzt bei Ihnen?
13: Die künstliche Intelligenz ist natürlich bei vielen computergestützten Arbeiten von Relevanz. Ne? Als Beispiel in der Leitstelle haben wir ja auch gerade gesehen, Simultanübersetzung in der Leitstelle, wenn fremdsprachige Anrufer einen Notruf absetzen wollen. Und da die Sprachbarriere ist einfach ein Riesenproblem, weil auch eben in einer Notlage angerufen wird, dann fällt es noch schwerer, vielleicht seine Gedanken zu ordnen und die Worte richtig zu wählen, zu finden. Und wenn da eben in der Muttersprache direkt kommuniziert werden kann und der Leitstellendisponent, der auch nicht alle Sprachen beherrschen kann, eins zu eins das wiedergeben kann, das ist natürlich ein Riesenzeitvorteil. Und man kann vor allem gezielter helfen, als dass man so ein bisschen eher so ein Rätselraten sonst hat, was möchte das Gegenüber jetzt von mir am Telefon. Das ist natürlich ein Riesenvorteil. Wir haben aber auch künstliche Intelligenz bei der Unterstützung der Alarmierung. Bedeutet, Fahrzeiten werden berechnet, welches Fahrzeug ist am schnellsten am Unfallort. Da kann KI deutlich unterstützen. Es gibt mittlerweile in Deutschland sehr, sehr gute Systeme, zum Beispiel zur Waldbrandüberwachung. Da können ganze Wälder von einer Kamera ab überwacht werden, die dann automatisch erkennt. Das wird ja immer mehr Thema
2: auch. Also gerade Waldbrände haben in diesem Jahr wieder gesehen, wohin da die Reise gehen kann. Ich finde es super spannend, mal so einen Blick hinter die Kulissen zu bekommen, weil wir sehen nur den Feuerwehrwagen, man sieht ihre fleißigen Kollegen, wie er gelöscht wird und versucht wird, das Feuer in Zaum zu halten. Aber wie man mit Technik das Ganze ein bisschen besser hinkriegt, effizienter hinbekommt und im besten Fall noch mehr Leben retten kann, das ist ein toller Einblick darin. Erstmal ganz lieben Dank dafür. Wir sprechen gleich am Tag des Brandschutzes natürlich darüber, was Sie zu Hause machen können, weil auch da kann es schnell brennen und das soll nicht passieren, wie Sie da dann lebend rauskommen können und vor allem die Chancen erhöhen können. Darüber spreche ich gleich mit Sascha Keil in der zweiten Runde. Dankeschön erstmal für den Besuch. Jetzt wird Zeit am heutigen Weltalltag mal zu gucken, was Marcel Seger uns auftischt. Du hast uns zwei Rezepte mitgebracht, die ein bisschen klassischer sind, aber auch was mit dem Ei zu tun haben. Was gibt's denn?
8: Ja, ganz genau, Sven. Der Welteitag ist sozusagen das Stichwort. Und ich habe also heute einen sehr schönen Rührteig mitgebracht, der besonders viel Ei enthält, aber den man auch sehr, sehr gut abwandeln kann mit allen möglichen Zutaten, dass man ihn rund ums Jahr backen kann und dieses Rezept immer wieder toll zur Geltung bringen kann.
2: Was zeichnet denn in deinen Augen einen guten Rührkuchen aus?
8: Einen guten Rührkuchen erkennt man eigentlich daran, dass er möglichst saftig ist, dass er eine kompakte Konsistenz hat und dass er eine gute Frischhaltung hat. Vom Geschmack natürlich ganz abgesehen, muss er natürlich auch noch lecker sein. Das ist ja logisch.
2: Guck mal, den wir gerade sehen, würdest du sagen, das ist ein guter Rührkuchen?
8: Ich würde sagen, das ist ein guter Rührkuchen, wobei du mir, Sven, vor der Sendung verraten hast, dass du nicht ein besonders großer Freund der Rosinen bist. Deshalb.
2: Ja doch, das ist schon okay, aber wenn ich darauf verzichten könnte, würde ich ja lieber Schokostückchen.
8: Also wenn mir jemand sagt, ist okay, dann ist es nicht gut. Also deswegen habe ich noch Mandeln klein geschnitten und noch ein paar Apfelwürfelchen gemacht. Die tun wir ja mit da rein, so hast auch du einen Geschmack gefunden, der dir gefällt.
2: Du hast mich völlig missverstanden, wie jeden Freitag.
8: In der Tat?
2: Also ich habe gar kein Problem mit Rosinen. Ich habe ja so gerne diese Rosinenbrötchen.
8: Ja.
2: Aber ich weiß halt, viele Zuschauer ersetzen die gerne eben auch, weil Rosinen ist auch nicht jedermanns Sache.
8: Das stimmt.
2: Deswegen so kleine Schokostückchen wären mein Rezeptvorschlag an Sie. Können Sie aber ganz flexibel im Rezept ändern.
8: Genau.
2: Ansonsten halten Sie einfach dran, was der Meister sagt. Das stimmt ja.
8: Pass auf, ich habe jetzt hier die üblichen Verdächtigen Butter und Zucker und Ei aufgeschlagen, indem ich auch die Eier nach und nach zugegeben habe, damit ich ein möglichst großes Volumen bekomme. Also für diese Menge eine Aufschlagzeit von ca. 20 Minuten.
2: Marcel,
8: ja?
2: Finger weg. Bitte. Bevor du mir einen erzählst von wegen Ei da rein und so weiter, wir sind am Welttag des Eis.
8: Ja.
2: Und es gibt immer noch das große Mysterium, wann ist ein Ei frisch und wann nicht?
8: Ja.
2: Erklär mir das mal, bevor du weiterrührst.
8: Das ist im Grunde genommen, wir hoffen, dass es funktioniert. Wir haben zwei Gefäße mit Wasser aufgebaut.
2: Mit Eiklar.
8: Mit, ja, Eiklar vom Gegner, da wird es ja nicht schwimmen. So, und jetzt haben wir zwei Eier uns ausgesucht. Ich weiß jetzt nicht, welches das ältere ist und welches das frischere ist. Wir geben jetzt jeweils in einen Behälter mit dem Wasser ein Ei und schauen mal, was passiert.
2: Sie liegen beide erstmal unten.
8: Ja, noch passiert
2: nichts. Tolles Experiment.
8: Ja, nur mal langsam, nur mal langsam, nur mal langsam. Normalerweise muss es jetzt so sein, dass das frische Ei, da es eine sehr kleine Luftblase hat, unten bleibt und das ältere Ei durch den Alterungsprozess vergrößert sich die Luftblase, müsste eigentlich zumindest mal den Boden des Glases verlassen.
2: So, das heißt, wir haben jetzt zwei frische oder zwei alte Eier?
8: Wir backen jetzt erstmal und gucken mal, ob sie sich bewegen in der Zwischenzeit.
2: Wahnsinn.
8: Ja, Wahnsinn, ne?
2: Herzlich willkommen bei Quarks und Co.
8: Genau. Übrigens sind 3L Eier 4M. Und 4S sind 3M.
2: Zwei im Sinn.
8: Alles verstanden?
2: Gut.
8: Geht. Ja, deswegen gehe ich immer hin und gebe in meinen Rezepten grundsätzlich immer die Eimenge in Gramm an. So kannst du jedes Ei, was du zu Hause hast, nehmen, wiegst es einmal aus, verquirlst es und was du über hast, frisst du ein und brauchst beim nächsten Mal.
2: Ich sag mal, wenn Sie dieses Experiment zu Hause nachmachen wollen, dann haben Sie wirklich eine kostengünstige Lavalampe, wenn das Moped dann mal hochgeht. So, du musst also schön weiter, wir wollen ja keine Klümpchen haben.
8: Ja, nur pass auf, ich habe dir natürlich auch eine kleine Aufgabe zugeteilt. Ich habe dir jetzt Mehl in einer extra großen Schüssel dahingestellt, damit du da keine Schwierigkeiten hast. Wir haben einmal etwas Backpulver, das bitte ich dich da reinzurühren. Anschließend rühren wir die Rosinen da rein und so viel von den beiden Zutaten, wie du möchtest. So.
2: Ohne Schürze mache ich nichts.
8: Das ist doch völlig ungefährlich, was du da machst.
2: Nein. Da kann
8: ja gar nichts passieren.
2: Es gibt zwei, drei Zuschauerinnen, die schreiben immer, du hast wieder keine Schürze angehabt. Und ja, sie haben recht. Erstmal vielen Dank, dass sie diese nette Aufgabe übernehmen, mich daran zu erinnern. Aber Ordnung muss sein.
8: Ich würze jetzt mal hier mein Butterzucker-Eigemisch mit ein wenig Vanille. Ich gebe eine Prise Salz dazu. Wer mag, kann auch noch ein bisschen Zimt da reingeben, wenn man das schon möchte.
2: Was heißt denn schon?
8: Ja, wir gehen ja allmählich auf die, sagen wir mal, herbstliche, Herbst haben wir schon, aber auf die weihnachtliche Zeit zu, so ganz langsam. Und da könnte man schon mal so eine Note da rein.
2: Naja, aber wie viele Rezepte wir mit Zimt auch im Sommer gemacht haben oder im Frühling.
8: Ja, gut.
2: Mittlerweile ist Zimt ja wirklich ganz jahresfähig.
8: Ja, das stimmt. Einsetzbar. Das stimmt.
2: Genau wie dieses Rezept ganz jahresfähig. Und dieser QR-Code, der ist vielleicht nicht ganz jährlich eingeblendet, aber zumindest im Moment können Sie den nutzen für Ihren kleinen Trick mit dem Handy. 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Oder Sie gehen hinterher auf
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2: Toll, genau. Marcel.
8: Entschuldigung, ich habe
2: 9 Jahre gebraucht.
8: Ja, das stimmt. Ich habe es immer noch nicht begriffen. Ich habe hier noch Sahne. Die gebe ich jetzt noch zusätzlich in unseren Teig rein. Das macht ihn besonders schön fluffig und fein in der Konsistenz.
2: Guckst du danach, wie die Konsistenz ist? Oder sagst du, nee, einfach komplett ans Rezept halten und rein damit?
8: Ich würde mich komplett ans Rezept halten. Ich habe das gut austariert, vorher zu Hause probiert. Das funktioniert.
2: Okay.
8: Bist du mit deiner Mischung fertig?
2: Ja, ja.
8: Ich bräuchte die Hälfte jetzt schon.
2: Aber
8: mal
2: die Rosinen jetzt schon auch rein?
8: Ja, bitteschön.
2: Alle?
8: Ja, alle. So, dann gibst du noch ein paar Mändelchen rein. Die würde ich aber jetzt nicht alle da reingeben. Das ist von mir nur so ein Zusatz.
2: So ein Goodie.
8: Ein Goodie, ja. Und die Apfelstücke können wir nachher oben drauf streuen. Die können wir dann während des Backprozesses einsinken lassen. So. Wunderbar. So. Und das bräuchte ich jetzt mal.
2: Ja, Moment, ich muss doch rühren. Ja. Du willst aber auch alles heute haben.
8: Ja.
2: Was macht denn dein Eierexperiment? Wir können
8: mal live gucken, es schwimmt, so im Glas tut. Es schwimmt nichts auf.
2: Toll.
8: Ja, es will nicht. Vielleicht sind auch zwei frische geworden. Ich weiß es nicht. Aber guck mal, eins steht mit der Spitze nach oben und eins liegt zur Seite, wenn ich es richtig sehe.
2: Was, oder? Julia, was ist eine Bauernregel?
8: Ich weiß
2: so. Das ist so gar nicht.
8: Hälfte, so. Hälfte des Mehls jetzt erstmal hier rein.
2: Warum nur die Hälfte?
8: Weil wir abwechselnd Milch und die Trockenzutaten dazugeben, damit uns das Butter-Zucker-Gemisch nicht aufschwimmt. So, stopp. Jetzt gibst du mir bitte ein bisschen Sahne wieder dazu.
2: Ah, okay, deswegen ist noch so viel drin. Deswegen habe ich ihn gefragt.
8: Ja, genau. Immer abwechselnd. Stopp. So, jetzt wieder etwas Trockenzutaten.
2: Stopp.
8: Ja, prima. Ich hätte auch nicht mehr reingetan.
2: Jetzt wieder ein bisschen Sahne.
8: Ja, jetzt wieder ein bisschen Sahne.
2: Stopp.
8: Ja, genau. Du hast es gut verstanden. Prima.
2: Wieder ein bisschen Mehl.
8: Ja, ja, ja, ist gut. Vorsicht. Gut, aufhören. Jetzt wieder Sahne.
2: Stopp.
8: Komm. Das kann eine richtige Qual sein, wenn man ihn neben sich hat.
2: Seine Unverschämtheit.
8: So, nun tun auch noch mit Mehl rein jetzt.
2: Ich bin deine menschliche Eieruhr.
8: Ja, ja, eben.
2: Ich sag dir, wann Stopp ist.
8: Ja, ja. So. Hast du noch Sahne?
2: Ja, das sicher. Ja,
8: super.
2: Ja, immer eins nach dem anderen.
8: Gut. Rein. So, jetzt mischen wir das alles einmal schön durch, dass das glatt wird. Und dann habe ich einen Ring vorbereitet, wo wir das Ganze dann reinfüllen. Backzeit dieses Kuchens ungefähr 40 bis 45 Minuten bei 180 Grad Ober-Unterhitze. Wie immer natürlich gegen Ende der Backzeit
2: Stäbchenprobe.
8: Genau.
2: Ist was dran, kann er noch mal rein.
8: Genau, verlängern. 5 Minuten noch mal nachgeben.
2: Kann man das immer sagen? 5 Minuten, wenn man am Stäbchen...
8: Ja, 5 Minuten ist immer so ein Vorsichtsschritt. Also ich würde nie sagen, direkt mal 10 Minuten länger. Dann kann es schon zu spät sein. Also lieber in 5 Minuten Schritten vorgehen, als einmal daneben greifen.
2: Dann sparen Sie sich den Zwieberknack.
8: Mal probieren?
2: Nein.
8: Dann
2: vielleicht nicht. Ein bisschen.
8: Aber ohne Rosine oder mit?
2: Nee, einfach mal über zu drauf
8: kommen. Ja, gut. Du mal drauf. So.
2: Jetzt ärgere ich mich ein bisschen.
8: Warum?
2: Weil ich so bescheiden war.
8: Ich hab noch. Komm. Ist gut. Ist genug da.
2: Ja, aber ich hab den angelullt.
8: Ist aber noch da.
2: Ich hab den angelullt.
8: Ich hab den anderen Löffel noch. Da ist doch noch ein Löffel.
2: Das ist ein Argument.
8: So. Nur beeil dich, sonst ist es weg.
2: Selbst mit Rosinen.
8: Ja, schmeckt.
2: Gut?
8: Gut, prima. Lass dir auch noch was drin, guck. So, jetzt gehen wir einmal mit der Palette hin und streichen das Ganze glatt. Und du siehst, der Teig hat schon eine etwas feste Konsistenz. Das ist auch gut so. Und durch das Vermischen, was du vorhin gemacht hast, der Rosinen mit dem Mehl, werden die jetzt praktisch auch im Teig gehalten. Sinken also nicht runter. Mhm. Ja?

0: Fast genau deswegen ist das jetzt unser Ausflugstipp. Überraschung.
1: Über 400 Jahre alt. Ein Schloss voller Geheimnisse und Geschichte zum Anfassen.
2: Diese Gemäuerung hier voll interessant, wie die auch so gebaut sind.
1: Das Renaissance-Schloss Reith in Mönchengladbach. Malte ist heute zum ersten Mal hier. In den dunklen Kasematten unter der Erde gibt es viel zu entdecken.
2: Oh! Ich denke, das war sehr anstrengend hier. Hier sieht man noch, wie die dann immer so hier durchgegangen sind, immer so.
1: In alle Richtungen konnte das Schloss über die Schießscharten in den Wehrgängen verteidigt werden. Hier in die Geschichte eintauchen, für den 7-jährigen Malte total faszinierend.
2: Weil ich das cool finde, wie die damals so gelebt haben und wie die sich auch immer verteidigt haben gegen Gegner.
1: Das hat hier bestens funktioniert und ist ein Grund, warum es das Schloss heute überhaupt noch gibt. Dabei hätte Schlossherr Otto von Wieland diese Wehranlage eigentlich gar nicht bauen dürfen.
3: Es gab natürlich viel Ärger, führte aber dazu, dass das Schloss so gut befestigt war, dass es die kriegerische Zeit damals, den 80-jährigen Krieg, den 30-jährigen Krieg und so, überstanden hat. In der Zeit sind eigentlich alle Schlösser, Herrenhäuser in der ganzen Region, auch die Dörfer, Ortschaften, alle mal erobert worden, zerstört worden. Nur Schloss Reith blieb stehen, weil diese Befestigungsanlagen ausreichten, um die marodierenden Truppen aufzuhalten.
1: Wie brutal es hier zeitweise zuging, davon bekommt man im Schloss einen Eindruck. Aber auch davon, wie viel Neues in der Renaissance entdeckt wurde. Neben Buchdruck oder der Erforschung des Alls konnten damals auch ganz einfache Dinge faszinieren.
3: Vorher kannten sie hier bei uns in unseren Breiten Schnecken, die waren dann halt so groß. Und plötzlich kamen dann so Kreiselschnecken aus der Karibik und es hat die Leute einfach umgehauen.
1: Auch heute noch kann man staunen über die Schätze dieser Zeit. Regelmäßig werden öffentliche Führungen angeboten. Bis 18 ist der Eintritt kostenlos, Erwachsene zahlen 7 Euro. Im Park um das Schloss herum trifft man auch die wilden Pfauen. Niemand weiß genau, woher sie kommen, nur, dass sie fest zum Schloss gehören. Für Malte aber ist das Highlight die Architektur.
2: Das war für dich doch so prachtvoll.
1: Er findet es toll, dass man sofort spürt, wie besonders dieses Bauwerk ist.
2: Und sieht schon richtig, dass das ein bisschen, dass das auch alt ist.
0: Fehlt dir das manchmal so bei sonst, bei so Häusern?
2: Ja, da finde ich es halt einfach so gebaut und nicht so viel Kunst ist da drin.
1: Kunst, Kultur und Geschichte der Renaissance, all das kann man hier hautnah erleben. Im Schloss Reith in Mönchengladbach.
0: Wenn man da jetzt noch so ein Picknick macht mit so einem köstlichen Rührkuchen, könnte ideal werden am Wochenende. Marcel, du hast den Kuchen schon rausgeholt.
4: Leicht, der Ring geht sehr, sehr leicht ab. Ich habe das Papier aufgemacht und jetzt habe ich mir natürlich überlegt, Herbstzeit, Schokoladenzeit, was passt da gut zu? Machen wir eine Schokoladensoße. Möchtest du eine Schokoladensoße herstellen? Das geht sehr schnell.
0: Was ist das denn für Fragen hier?
4: Ich mache dir den
0: Herd mal an.
4: Butter ist schon aufgelöst. Dunkle Zartbitterschokolade kommt dazu. Das machst du jetzt nur so lange, bis das flüssig ist. Nicht weiß machen, nur flüssig machen.
0: Warum keine Vollmilchschokolade?
4: Wäre mir zu süß.
0: Ja, aber irgendwo hätte ich auch mal gefragt.
4: Nein. Mir wäre es zu süß, weil wir haben ja hier Rosinen drin. Wenn jetzt hier im Kuchen Zartbitterschokolade drin wäre, um deine Anregung von vorhin aufzunehmen, dann würde ich sagen, könnte man auch mit Vollmilchschokolade oben drauf gehen. Ich habe die übrigens schon mal vorbereitet, weil das wird jetzt im Moment dauern.
0: Was soll ich da jetzt raus? Nein.
4: Schön rühren, damit das sich anbrennt und nur auflösen, mehr nicht. Ja. Kannst du auch relativ bald schon von der Heizfläche runtergehen, dann mit der Restwärme das auflösen. Und dann gehst du einfach hin und nimmst eine Gabel. Die kann man übrigens hervorragend vorbereiten, im Kühlschrank lagern. Über ein paar Wochen passiert nichts.
0: Die Schoki?
4: Ja, die Schoki.
0: Wie oft kann man die denn wieder einschmelzen?
4: Die kannst du jedes Mal wieder aufwärmen. In der Mikrowelle oder im Topf jedes Mal ein bisschen warm machen. Und dann gehen wir mit der Gabel.
0: Also quasi schön, unendlich?
4: Ja, unendlich. Kannst du dir die da drauf tun. Ja? Machen wir ein schönes Muster drauf und können auch auf dem Teller noch ein bisschen was anlegen. Oh, schön voll Schoki. Ja, das ist schon fast gut. Wenn du schon mal Teller holst, hol ich das
0: Ende. Das Ende. Hol du mal Teller, ich

0: Ich hol mal Teller. Dann hol ich mal Teller. Dann rühr du zu Ende. So, dann können wir ja schon mal was rausschneiden.
1: Herr Keil, ein großes oder ein kleines Stückchen?
2: Groß.
1: Ein großes.
0: Ein großes.
1: So. So. Menschen, die täglich im Einsatz sind, haben das auch mehr als verdient.
0: Das ist wohl wahr. Ja. Das ist wohl wahr.
1: Ist das schon groß?
0: Ich kann das auch noch größer schneiden. Daran wird es nicht scheitern. Vor allen Dingen ist ja das Schlimme daran, wenn man dann im Einsatz für die Allgemeinheit ist, dass man dann manchmal auch noch angepöbelt und behindert wird in seiner
1: Arbeit. Ist das
0: Arbeit.
1: Eigentlich das häufig ich mittlerweile der Fall?
2: Es kommt vor, aber ja? Es ist auch nicht so, dass das alltäglich uns immer begleitet.
1: Aber wie erklären Sie sich das? Wir sehen ja alle, dass Sie als auch die Kollegen von der Polizei jeden Tag einen harten Job machen und auch wirklich manchmal echt an ihre Grenzen gehen müssen, um der Allgemeinheit zu helfen. Wie kommt das, dass es solche Strömungen gibt? Wie erklären Sie sich das?
2: Ist natürlich schwierig zu sagen. Sicherlich ist das auch ein Phänomen der etwas anonymeren Großstadt, wo auch eine andere Dynamik vorherrscht. Also grundsätzlich sicherlich ist es ein Thema der Gesellschaft, ne, dass man einfach Werte, die vermittelt werden, wie sie vermittelt werden, dass da durchaus auch eine etwas Verrohung stattfindet. Aber in Summe muss man trotzdem sagen, die meisten freuen sich, wenn wir kommen und helfen. Ne, und das muss man immer festhalten.
1: Ich finde an dieser Stelle, man kann es gar nicht oft genug sagen, Dankeschön an Sie und Ihre Kollegen, die jeden Tag den Kopf hinhalten. Ne? Es ist nun mal jetzt auch kein Job wie in der Küche, wo mir nichts passieren kann, außer dass mir so ein Ding auf den Kopf fällt hier oben. Aber Sie halten jeden Tag wirklich, was Sie nun leisten, was. Also von daher großen Respekt vor dem, was Sie tun. Dafür haben Sie sich dieses unfassbar große Stückchen aber auch wirklich mehr als verdient.
2: Ja, vielen Dank.
1: So, bitteschön mit einem extra Klecks Schokolade von Marcel.
0: Ja, ich denke, das kann es gut vertragen.
1: Ja.
0: Das Stückchen Kuchen.
1: Auf jeden Fall. Es lenkt auch ein bisschen von unserem misslungenen Eierprojekt ab im Hintergrund. Ich wünsche einen guten Appetit.
0: Ich hätte ja einen Eierbecher drunter gestellt, dann wäre es ja ein bisschen höher gekommen.
1: Herr Keil, sind Sie Team Rosinen oder nicht?
2: Ich esse alles.
1: Sie sind genau richtig für diese Sendung.
0: Guten Appetit.
2: Hervorragend.
1: So, danke. Das wollte ich hören. Kann ich unterstützen. Mhm. Was sagst du? Findest du es auch okay?
0: Ich finde es vollkommen okay. Man kann im Vorfeld die Rosinen auch noch in Apfelsaft einlegen oder vielleicht auch mal ein bisschen Rum, wenn man das mag. Dann sind die noch ein bisschen feucht, geben noch ein bisschen Feuchtigkeit in den Teig zusätzlich ab. Auch noch ein Tipp.
1: Wobei, der ist ja jetzt nicht trocken.
0: Überhaupt nicht.
1: Der hat ja eine ganz leichte Feuchtigkeit.
0: So ist es.
1: Ich finde ihn
0: so
1: sehr gut. Ja. Und jetzt auch in Kombination mit der Schokolade. Ich dippe die jetzt quasi mal rein. Großer Tipp von mir, Herr Keil, probieren Sie das mal. Schmeckt das wirklich super.
0: Ja, danke.
1: Also die Schoki unterstützt den Ruhetag. Toll. Rezept gibt es unter hierundheute.de. Da können Sie sich gerne mal ausprobieren. Wir haben gleich noch ein zweites Rezept. Was gibt es da?
0: Wir machen eine schöne Savaillone. Und dazu gibt es dann ein selbst hergestelltes Beerenkompott. Da musst du mir aber wirklich behelfen, sonst schaffen wir das nicht.
1: Mach ich. Hierundheute.de, dort gibt es das Rezept. Und wir haben noch eine weitere Aufgabe für Sie, wenn Sie denn dann mögen. Und zwar läuft unser Fotowettbewerb der Woche. In dieser Woche ging es um die schönsten Vogelbilder unserer Zuschauer. Und Sie haben uns reichlich geschickt. Dankeschön dafür. Es wird Zeit für die Top 5. Und auf unserer Homepage dürfen Sie gleich gerne abstimmen bis 17 Uhr, wer Ihr Favoritenbild ist. Denn heute gibt es den Gewinner. Gucken wir mal rein. Das ist die Top 5.

0: Jetzt liegt es an Ihnen. Bis 17 Uhr haben Sie Zeit, abzustimmen unter hierundheute.de für Ihr Favoritenbild. Denn der Gewinner oder die Gewinnerin bekommt unsere Hier-und-Heute-Tasse. Und wir freuen uns über jeden, der mitmacht. Und wie gesagt, an dieser Stelle noch mal ein herzliches Dankeschön für die wirklich tollen Bilder. Und wenn Sie ein bisschen schmökern wollen, auf unserer Facebook-Seite sehen Sie tolle Einsendungen. Dankeschön, dass Sie mitgemacht haben. Hat sehr, sehr viel Spaß gemacht. Und jetzt gibt es die guten Meldungen vom Tag. Wir gucken ja nicht immer auf das Negative. Schlechte Nachrichten gibt es genug. Bei uns gibt es die guten. Bei Kurz und Gut.
1: Die Wehebach-Talsperre bei Stolberg wird zurzeit geflutet, aber nicht mit Wasser, sondern mit Millionen vom Land. Mit dem Geld soll sie fit gemacht werden, um Dürre- und Hochwasserzeiten besser zu überstehen. Der Plan, ein 5 Kilometer langer unterirdischer Kanal, der die Talsperre mit dem benachbarten Hasselbach verbindet.
2: Das hilft beim Hochwasser. Der Hasselbach wird entlastet. Der läuft in die Ficht. Und die Ficht hat ja schlimme Schäden beim Hochwasser 21 in Stolberke und die Inde dann später in Eschweiler verursacht. Das heißt, das ist Hochwasserschutz. Gleichzeitig ist die Talsperre diesen Sommer, man sieht das hier, die Wehebach-Talsperre sehr leer. Durch diese Überleitung kann dann für Dürrejahre hier mehr Wasser gespeichert werden.
1: Damit können dann die umliegenden Städte und Dörfer besser mit Frischwasser versorgt werden. 100 Millionen Euro fließen in das Projekt. In 2 Jahren heißt es dann Wassermarsch. Vom Wasser kommen wir zum Weltrekord. Zumindest ist das der Plan im Bergischen Land. Dort wollen die vielen Reparaturinitiativen den englischen Big Fix knacken. Dafür müssen sie in diesem Monat 4000 Sachen reparieren und katalogisieren.
3: Es geht um Selbstwirksamkeit, es geht darum, sich und die Objekte, die man so hat, nicht nur zu konsumieren, sondern sie auch erhalten zu können und in dem Fall eben nicht wegschmeißen und neu kaufen.
1: Und die Menschen kommen, um das Projekt zu unterstützen. Nachhaltigkeit im Bergischen Land absolut rekordverdächtig. Rekordverdächtig wäre auch dieser Versuch. Der europäische Edelflusskrebs soll im Märkischen Kreis wieder ganz neu angesiedelt werden. Und dieser Mann hatte die Idee dazu, Thorsten Lambeck aus Hagen. Jahrhundertelang war das Schalentier hier heimisch, bis andere Krebsarten es verdrängt haben. Jetzt bekommt der Edelflusskrebs ein neues Zuhause, und zwar den Namer Bach. Zum Schluss werden wir noch majestätisch. Königin Silvia weilt zurzeit in Düsseldorf und drückt dort noch einmal die Schulbank. Das Luisengymnasium hatte sie eingeladen, um einen Neubau einzuweihen. Denn die schwedische Monarchin war in den 60er Jahren dort selbst zur Schule gegangen. Königin Silvia ist seit langem bekannt für ihr Engagement für Kinder und Jugendliche.
0: Sabine Heinrich erkundet mal wieder den Westen, allerdings diesmal auf dem Wasser. Und das Besondere ist, sie weiß überhaupt nicht, wo es hingeht. Denn das Team lebt und legt die Etappe vor. Und Sabine muss mitschippern. Ja, und dann geht es in diesem Fall das erste Mal an die Lenne unter anderem. Aber vorher, da macht sie noch Station an der Sieg und trifft eine, und das finde ich super spannend, eine 1000 Jahre alte Fischerei-Bruderschaft. Ich wusste bis eben gar nicht, was das ist.
4: Hallo?
5: Hallo?
4: Bin ich mit dir verabredet?
5: Ich glaube ja.
4: Okay, das heißt, ich schwimme oder ich rudere zu dir?
5: Besser rudern.
4: Besser rudern. Wenn du. Soll ich das anziehen?
6: Was mach ich?
4: Ah, gut.
7: Lass dich an.
4: Ja, super. Bums. Oh, ja, ja, warte. Bitte an Bord kommen zu dürfen.
5: Ja, gerne.
8: Und ich nehme sie an.
4: Hallo.
8: Hallo, Sabine. Ich bin der Günther.
4: Hallo, Günther.
5: Hallo, Sabine.
4: Du bist?
5: Ich bin der Nick.
4: Du bist der Nick. So, und was ist das denn für ein Piratenschiff?
5: Da müssen wir heute sauber machen. Und du sollst helfen.
4: Ach so, was?
5: Ja, denke ich doch, oder? Hast du Bock?
4: Ja, klar. Jetzt, wo du es sagst, bis eben dachte ich das nicht.
7: Naja, besser schrubben als fischen. Ne?
5: So, hier ist ein Schrubber.
4: So.
5: Gib ein bisschen Wasser. Putzen kannst du, oder?
4: Ja, putzen kann ich.
9: Der alte Aalschocker ist das Museumsschiff der Bruderschaft.
4: Wie lange seid ihr schon hier in dem Verein?
5: Im Prinzip mit der Geburt, mehr oder weniger, wird man reingeboren. Beziehungsweise man wird ab 16 kann man vereidigt werden und dann wird man in die Bruderschaft aufgenommen.
4: Wie, was vereidigt? Das klingt alles so streng.
5: Ja, das ist auch extrem streng. Denn Es werden nur eheliche Söhne in die Fischereibruderschaft aufgenommen.
4: Eheliche Söhne?
5: Ja, wenn du musst verheiratet sein, musst du einen Sohn gebären, also die Frau.
4: Ach so, immerhin.
5: Dann hat er die Berechtigung, in die Fischereibruderschaft aufgenommen zu werden. Sonst niemand.
4: Und was ist, wenn eine Tochter kommt?
5: Also, Tochter hat verloren.
4: Ist ja jetzt ein Scherz, oder?
5: Nein, das ist so. Ja, wir sind ein wenig aus der Zeit gefallen, würde ich sagen.
4: Und habt ihr denn genug Mitglieder, um hier vorwärts zu kommen?
5: Es hält sich in Grenzen.
4: Ich hätte eine Idee, Nick.
5: Ja, sag's.
4: Wie wär's mit Frauen?
5: Funktioniert nicht.
4: Ja.
5: Wenn keine männlichen Nachkommen da sind, dann stirbt die Bruderschaft.
4: Ja.
5: So ist das.
9: Für mich klingt das, sagen wir mal, nicht gerade zeitgemäß. Hat aber wohl historische Gründe. Die Fischereibruderschaft Bergheim an der Sieg gibt es seit dem Jahr 987. Das ist krass, oder? 2014 wurde sie in das immaterielle Kulturerbe der UNESCO aufgenommen.
8: Und das ist genau der springende Punkt. Das immaterielle Kulturerbe sagt, es kann nur, wenn diese alten Bräuche und Sitten eingehalten werden, auch diese Urkunde aufrechterhalten werden.
4: Ich denke so, da lasst ihr euren Verein lieber sterben, weil ihr nicht genug Jungs da zusammenkriegt.
5: Ich kann das vollkommen verstehen, dass das nicht mehr zeitgemäß ist. Aber wir sind halt aus Tradition irgendwo daran gezwungen und gebunden. Und deswegen ziehen wir da durch. Und ich sehe da jetzt auch kein Riesenproblem drin.
4: Nee, das verstehe ich, dass
5: ja
4: du da
5: auch Frauendinger, wo halt nur Frauen mitmachen und da sind wir dann raus.
4: Ja.
5: Also von daher wir machen tun wir keinem weh.
4: Nein.
9: Ach komm, Schwamm drüber. Beziehungsweise

0: habe gedacht, wir machen eine super gemütliche Paddeltour über die Lenne. Das sieht nicht danach aus. Hallo.
1: Hallo.
0: Ich bin Sabine.
1: Lina.
0: Hallo Lina, wie schön, dass ich bei dir sein darf.
1: Ja, schön, dass du hier bist.
0: Ja.
1: Wir werden ein bisschen hier runterfahren. Ich werde erstmal mit meinen Booten vorfahren und dann können wir zusammen oder im Raft später nochmal die Lenne einmal runter.
0: Warum kannst du das so gut? Bist du irgendwie, das ist ja olympisch, bist du Olympiasiegerin, deutsche Meisterin, Europameisterin oder Weltmeisterin? Ich weiß sowas gerne vor.
1: Ich bin deutsche Meisterin.
0: Deutsche Meisterin, ja. Siehst du, das habe ich doch sofort gedacht.
1: So, ja.
0: Na dann würde ich sagen, geht's los, oder?
1: Ja.
0: Sehen wir uns um.
2: Die Lenne hat hier einen künstlich angelegten Nebenarm. Am Landesleistungszentrum trainieren Kanusportler, aber die Slalomstrecke steht auch Freizeitsportlern offen.
0: Was macht dir besonders Spaß da jetzt, wenn du jetzt da reinfährst?
1: Ja, es ist schon ein schönes Gefühl zu fahren, mit dem Wasser dann schön zu gleiten und alles.
0: Ist diese Strecke jetzt besonders wild oder nicht besonders wild? So im Vergleich, du fährst
1: ja im Vergleich ist ja eigentlich gar nicht wild. Also da gibt es auf jeden Fall noch viel wilder. Aber zum Training ist es trotzdem gut.
0: Guck dir das mal an, wie cool die aussieht. Boah, das sieht aber spektakulär. Ah, okay. Oh, wie der da so durchtaucht. Mega. Oh, und da hinten runter.
1: Mach ich auch gleich. Ja, voll Bock. Ist doch super.
2: So, jetzt bin ich dran.
0: Sag mal so, Handball spielen wäre handlicher gewesen, ne? Als Sport. So. Du Liebe, ich hab Bock. Du auch?
1: Ja. Ich will erstmal ein bisschen vorwärts fahren.

0: Sabine hat ein neues Boot, Matthias Spix braucht ein neues Auto. Und dann war er im Netz unterwegs, hat sich da mal umgeguckt, hat sein Traumauto gefunden, war erstmal ganz glücklich und das sah super seriös aus, was da stand, was er gelesen hat. Es gab sogar einen anwältlichen Käuferschutz, der angeboten wurde. Und dann wollte Matthias 19.000 Euro überweisen und dachte sich, ah, irgendwas ist komisch. Hat es dann Gott sei Dank nicht gemacht. Denn dann, was da folgte, war wirklich unglaublich. Was Betrüger mittlerweile mit KI anstellen, schauen Sie mal. Überraschung.
1: Familie Spix erwartet das dritte Kind. Also macht sich Vater Matthias auf die Suche nach einem größeren Wagen. Im Internet findet er genau das Modell, das er gesucht hat. Alles passt.
2: Ich bin eigentlich aus allen Wolken gefallen. Der genau richtige Wagen zu einem unglaublichen Preis, in sehr gutem Zustand. Da haben wir eigentlich nicht lange gefackelt und uns sofort bei dem Autohaus, das diesen Wagen angeboten hat, gemeldet.
1: Die Internetseite des Autohauses macht einen guten Eindruck. Spix ist selbst IT-Experte und weiß, worauf er achten muss. Ein ordentliches Impressum, Ansprechpartner, Prüfsiegel. Als zusätzliche Sicherheit soll eine Anwaltskanzlei den Kauf treuhänderisch begleiten. Das Geld geht also angeblich nicht direkt an den Verkäufer.
2: Ich habe mir darauf

0: in die Kanzlei selbst angesehen, also die Webseite, und gewann den Eindruck einer sehr professionell agierenden, auch einheitlich auftretenden Kanzlei. Da dachte ich mir auch, selbst bei dem Preis, wenn an dem Fahrzeug noch irgendetwas ist, hätte ich ja die vollkommene Sicherheit.
1: Das Autohaus ist in Thüringen, der Kaufinteressent Spix in Remscheid. Er will sich den Wagen sichern, lädt seinen Personalausweis hoch, unterschreibt den Kaufvertrag und bekommt kurze Zeit später die Rechnung. Eigentlich fehlt nur noch die Überweisung.
0: Beim Überprüfen des Kontos konnte ich aber sehr schnell feststellen, das ist gar kein Kanzleikonto, sondern ein Namenskonto, ein Privatkonto. Und das hat mich stutzig gemacht.
1: Zumal der Kontoinhaber gar nicht auf der Internetseite aufgeführt wird.
0: Da habe ich dann immer weiter nachgeforscht und ein Dominostein nach dem anderen fiel um.
1: Die angebliche Kanzlei ist telefonisch partout nicht zu erreichen. Die Überprüfung im bundesweiten Rechtsanwaltsverzeichnis führt ins Leere. Die Firma Petersheim in Thüringen gibt es tatsächlich, stellt er fest, doch es kursieren voneinander abweichende Adressen.
0: Ich habe mir daraufhin nochmal die Bilder der ganzen Anwälte angeschaut und da fiel es mir dann nach einem Blick auf diese Anwälte wie Schuppen von den Augen. Die ganzen Bilder sind KI-generiert. Alle Anwälte haben haargenau die gleiche Nasenform und die gleiche Augenform. Nachdem mir klar wurde, dass das alles ein Betrug ist und dass es den Wagen so nicht zu kaufen gibt, habe ich Anzeige erstattet.
1: Wir wollen wissen, wie professionell solche Betrugsseiten wirklich sind. Deshalb zeigen wir sie dem IT-Sicherheitsexperten Matthias Wibbeling von der Universität Bonn.
2: KI hat diesen gesamten Bereich von Fraud oder Betrug durch organisierte Kriminalität komplett gewandelt. So eine Webseite dauert heute keine 5 Minuten mehr. Ne? Dann, man tippt im Grunde nur noch ein, baue mir die Webseite eines Autohauses, mache ein paar schöne Bilder und dann ist das innerhalb von ein paar Minuten erledigt. Und tatsächlich kann man sogar so eine Suche hier fälschen, wo dann, ne, zum Beispiel hier steht 706 Autos zum Verkauf. Die kann man sich direkt mit generieren lassen. Da kommen Autobilder mit rein. Es ist auch überhaupt nicht mehr erkennbar, dass es von einer KI kommt.
1: Umso wichtiger ist es daher, vor Käufen Internetseiten akribisch zu prüfen und auf widersprüchliche Details zu achten.
2: Ein Hinweis könnte zum Beispiel sein, die Telefonnummer zu vergleichen. Also häufig ist bei Google Maps eine Telefonnummer hinterlegt, die wahrscheinlich nicht mit der hier auf der Webseite übereinstimmt. Ne? Auch könnte man versuchen, da anzurufen. Und dann gibt es natürlich noch andere Marker. Hast du im Grunde einmal die Stadt Hameln, die überhaupt nicht vom Amtsgericht Braunschweig, sondern von Celle bedient wird an der Stelle. Und du hast hier eine Umsatzsteuer-ID, die für Deutschland eigentlich viel zu lang ist. Das heißt also, hier haben wir im Grunde 3 Ziffern zu viel für diese Umsatzsteuer-ID.
1: Wir recherchieren weiter. Der gleiche Wagen taucht mit denselben Fotos erneut im Internet auf, diesmal aber auf anderen Plattformen. Selbst die angegebene Fahrzeugidentifikationsnummer lässt sich überprüfen und gehört offenbar zu einem echten Fahrzeug. Die Täter nutzen also reale Daten und bauen daraus täuschend echte Verkaufsangebote. Warum sind solche Seiten trotz erstatteter Strafanzeige noch online? Wir fragen bei Polizei und Rechtsanwaltskammer nach und warten auf Antworten. Dann wollen wir wissen, was hat es mit dem prunkvollen Autohaus Petersheim im thüringischen Vogtei auf sich? Wir stellen fest, Petersheim war einmal ein Autohaus. Nach dem Verkauf des Geländes ist es heute ein Autoservice. Die Internetseite von früher wurde aber gekapert. Eberhard Petersheim merkte das erst, als ein vermeintlicher Kunde vor ihm stand.
3: Also kam ein Herr um 7.30 Uhr und wollte sein Auto abholen und wollte Sandra sprechen. Ist denn Sandra schon da? Ich sage, gibt es keine Sandra? Ist es denn schon bezahlt? Und in welcher Größenordnung? Ja, ca. 30.000 Euro.
1: Petersheim schickt den Betroffenen zur Polizei und erstattet selbst auch Anzeige. 3 weitere Opfer seien in den Wochen danach noch bei ihm aufgetaucht. Schadenssumme ca. 100.000 Euro. Wie viele online noch gezahlt haben und vergebens auf eine Lieferung nach Hause warten, weiß er nicht.
3: Dass ich das erste Mal bei der Polizei war, ist jetzt 4 Wochen her. Ich habe ja mehrmals auch nachgehakt, wie es denn ist, was denn der Stand der Dinge ist. Dann irgendwann sagte sie mir, ja, ich habe das weitergeleitet an die Bundesbehörde. Jetzt müssen wir mal schauen, was die draus machen. In der Regel passiert da leider oftmals sehr schnell leider nichts. So waren ungefähr ihre Worte.
1: Warum können Betrugsseiten so lange online bleiben? In die Überprüfung einer Abschaltung sind mehrere Instanzen eingebunden, erklärt uns der Kölner Fachanwalt Sebastian Trost. Die Anzeige gebe nur einen Anstoß.
4: Die Polizei selber darf die Internetseite nicht von sich aus löschen. Die Abschaltung von der Internetseite kann entweder der Täter selber machen, was hier natürlich unwahrscheinlich ist, aber halt auch der sogenannte Hosting Provider. Das ist derjenige, das Rechenzentrum zum Beispiel, die Internetseite verwaltet. Und dort kann nicht nur die Polizei, sondern auch der Geschädigte selber eine Anzeige machen und sagen, diese Straftaten sind passiert, schaltet die Seite ab.
1: Jetzt, nach mehreren Wochen, wurde die Fake-Seite des angeblichen Autohauses Petersheim endlich abgeschaltet. Damit kein Beweismittel verloren geht, sollten die Geschädigten früh handeln.
4: Als Betroffener sollte ich natürlich auch sofort alle Beweise sichern, die ich habe. Ich sollte zur Polizei gehen, den Fall melden, das Autohaus natürlich darauf hinweisen, was passiert ist und halt versuchen, bei den Banken noch eine Lösung zu finden.
1: Damit wir erst gar nicht in diese Situation kommen, sollten wir bei einer Shopseite stets prüfen. Adresse und Impressum, Handelsregister und Umsatzsteuernummer des Unternehmens, den Namen des Bankkontoinhabers, bei einem Auto, ob die Fahrzeugfotos noch woanders auftauchen und die Fahrzeugidentifikationsnummer und Fahrzeugunterlagen checken. Und vor allem sollte man Shopseiten immer im Fake-Shop-Finder der Verbraucherzentrale prüfen.
2: Hier siehst du eben ganz klar, die Shop-URL weist Anzeichen für einen Fake-Shop auf. Du hast diese rote Ampel hier, ne? Also das ist gelb, orange und rot. Und was man eben auch sieht, wichtiger Hinweis, dass die Firmenadresse, die da im Impressum genannt wird, eben von einer existierenden Firma kopiert wurde und diese Firma eben selber Opfer ist. Das bedeutet also Finger weg von dieser Webseite.
1: Diese Hinweise kamen auch durch die Meldung von Matthias Spix zustande. Er hatte Glück, dass er ohne Schaden davon kam. Vor allem freut er sich jetzt aber auf sein drittes Kind. Auch wenn es künftig etwas enger wird.
0: Wir werden erst einmal die Wagen, die wir haben, weiterfahren, etwas zusammenrücken müssen und hoffen darauf, dass wir demnächst noch gute Angebote dann finden, die auch reell existieren.
1: Von den Tätern, die hinter diesen KI-Abzocke-Seiten stehen, gibt es bislang noch keine Spur, die uns die Polizei schriftlich bestätigt.
5: Aber ich habe eine heiße Spur und die geht Richtung Landesstudios. Es ist 5:05 Zeit für den Blick dorthin und zu gucken, was ist denn los bei euch. Schön, euch zu sehen. Hallöchen.
6: Hallo. Hallo.
5: So, dann wollen wir mal gucken. Im Rheinland. Henning, du wartest auf deinen Auftritt. Was ist los bei euch?
7: Ja, ungewöhnliche Szenen heute bei uns in Köln. Menschen in Dirndeln und in Lederhosen sind unterwegs und sie trinken aus riesigen Gläsern Bier. Das ist ja sonst nicht üblich hier bei uns in Köln. Aber ab jetzt ist das anders, weil heute in Köln die Royal Wiesn startet, ein kölsches Oktoberfest mit Festzelt, Riesenrad und bayerischen Spezialitäten. Was dahinter steckt, ist klar. Das Oktoberfest in München, das ist ja jetzt rum seit 5 Tagen. Und die nächste Karnevalssession, die beginnt erst in etwa einem Monat. Ja, und der Veranstalter versucht offenbar, diese Lücke mit möglichst vielen zahlenden Kunden zu schließen. Ob das klappt, da bin ich sehr gespannt. In jedem Fall heißt es ab heute in Köln, Ortzopft ist. Sven, vielleicht auch was für dich, so eine Lederhose, oder?
5: Ja, tatsächlich. Ich war früher sehr häufig in Bayern Urlaub. Es gibt massig Tonnen an Fotos, wo ich in Lederhosen bin. Warum auch immer. Gucken wir mal schnell ins Ruhrgebiet, um abzulenken. Marc, was gibt's bei dir? Nein, auf keinen Fall.
8: Ja, ich hätte jetzt fast gesagt, die kannst du ja auf dem Trödelmarkt verkaufen. Aber tu das den Menschen bitte nicht an. Bei uns geht es aber um Trödelmärkte im Ruhrgebiet. Da reden wir jetzt drüber. Das ist ja wirklich nicht jedermanns Sache. Ne? Mitten in der Nacht aufstehen, dann seinen Campingtisch irgendwo im Dunkeln aufbauen und dann bei Wind und Wetter irgendwo den alten Kram da zu verramschen und loszuwerden. Aber trotzdem, es ist immer noch sehr beliebt. Und im Ruhrgebiet, das kann man so sagen, ist das tatsächlich so eine Art Volkssport. Ja? Da gibt es also Trödelmärkte, die finden konsequent jedes Wochenende statt. Zum Beispiel an der Uni Bochum oder an der Uni Dortmund. Dann gibt es an diesem Wochenende Trödelmärkte in Recklinghausen, in Essen, in Gelsenkirchen. Also da ist jede Menge los. Und es gibt dann auch Trödelmärkte, die sind wirklich so eine Art Event. Zum Beispiel in Schwelm ist die ganze Stadt auf den Beinen und auch in Dienstlaken. Und das ist ein sehr spezieller Trödelmarkt. Da nehmen ungefähr 700 Menschen bzw. ganze Familien teil und die müssen keine Standgebühren zahlen, denn die verkaufen einfach direkt vor der eigenen Haustür. Also dieser Trödelmarkt, der zieht sich im Grunde durch die ganze Stadt. Hat auch den Riesenvorteil, man muss, wenn man nicht will, eben nicht ganz so früh raus. Und das ist für mich das größte Plus. Man hat die Toilette halt im Grunde direkt einen Meter hinter sich, wenn es da mal dringend ist. Nur das Wetter, das sollte am Wochenende vielleicht noch ein bisschen besser werden. Da müssen wir noch ein bisschen Daumen drücken.
5: Wird gemacht. So, ab Richtung Westfalen. Adrian, was gibt's bei dir?
9: Es freut mich ja ehrlich gesagt total zu hören, dass es in Köln das Oktoberfest zu feiern gibt. Wir haben hier in Westfalen was Richtiges zu feiern, nämlich im Sauerland, in Medebach. Da ist ein Pferd zurück. Warum das alle freut, lachst du etwa? Warum das alle freut, dass dieses Pferd zurück ist? Vor gut einem Monat ist es verschwunden aus dem offenen Stall, mutmaßlich geklaut. Die Familie und das 13-jährige Mädchen, dem es gehört, total traurig. Santiago war weg. Jetzt ist Santiago wieder da. Er wurde gefunden auf einer Weihnachtsbaumplantage quasi. Und die Frage ist, was ist denn in der Zeit passiert in den letzten 3 Wochen? Die Mutmaßung von der Polizei ist, dass Leute versucht haben, Santiago zu klauen. Und dass Santiago das aber nicht gut fand und sich gewehrt hat und beim Verladen wahrscheinlich ausgebüxt ist. Dann hat er irgendwo ausgeharrt, jetzt 3 Wochen, war wirklich in relativ schlechtem Zustand, Verletzungen an Beinen, am Bauch und so. Und wurde dann jetzt zum Glück wieder gefunden, ist zurück bei der Familie und kann gesund gepflegt werden.
5: Also ein schönes Happy End. Ich habe erst gedacht, Bibi und Tina dreht Teil 15 und das Pferd wurde gecastet. Ihr Lieben, Gott sei Dank ein Happy End. Ich bedanke mich für euren Überblick, was los ist im Land. Und da kommen noch viele weitere Geschichten dazu heute Abend um 18.09 Uhr und um 19.30 Uhr in der Lokalzeit. Vielen Dank für eure Zeit und nachher eine schöne Sendung und einen guten Start ins Wochenende.
8: Das wünschen wir auch.
5: Dankeschön. Es ist heute der Tag des Brandschutzes. Und was sich so fast trivial anhört, weil irgendwie... Man wird ja selber nie betroffen davon. Soweit ist es dann doch nicht. Ne? Es kann jedem passieren. Es kann sein, dass zu Hause das Eigenheim wegbrennt. Es kann sein, dass auf einmal dann das Treppenhaus in Flammen steht. Was macht man da? Wir gucken heute da drauf und geben so ein paar Tipps, worauf man zu Hause achten sollte, damit man gut aus so einer Situation rauskommt. Aber selbst bei der Feuerwehr hat sich einiges geändert. Früher hatte man das Gefühl, die fahren einfach raus und löschen, machen ihren Job. Mittlerweile sind sie hochgradig technologisiert. Und das nutzen sie natürlich für die Einsätze.
10: Notruf, Feuerwehr und Rettungsdienst Remscheid. Wo genau ist der Notfallort?
11: Ciao, mi serve aiuto. Sono italiano, non parlo il tedesco.
12: Daniele Chiampi stellt einen Notruf nach auf Italienisch.
13: Ja, Moment.
12: In der Leitstelle nimmt René Kretschmer den Anruf entgegen. Er und die KI. Das Übersetzungssystem Live Translation erkennt die Sprache des Anrufers. Die weitere Abfrage erfolgt über das System und auf Italienisch.
14: In quale città si trova il luogo dell'emergenza?
11: Sono a Remscheid.
14: In quale strada e a quale numero civico si trova l'emergenza?
11: Christianstraße 5.
12: Die Feuerwehr Remscheid ist Vorreiter beim Einsatz der neuen KI-gestützten Technologie und damit erfolgreich. Wesentlicher Vorteil: weniger Stress für die Menschen, die im Notfall anrufen, und für das Team auf der Leitstelle. Bei der Essener Feuerwehr sieht moderne Technik im Rettungsdienst so aus. Hier fährt Roboterhund Spot mit zum Einsatz. Er kann zum Beispiel Häuser betreten, die nach einem Brand einzustürzen drohen. Und auch bei diesem Brand in einem Matratzenlager in Hückelhofen Mitte des Jahres war aus der Nähe löschen für die Feuerwehrleute gefährlich. Löschroboter Robby kommt dann zur Hilfe. Drohnen, Roboter, KI. Moderne Technik verändert das Rettungswesen. Aber was bedeutet das für uns? Macht das unser Leben einfach nur sicherer oder gibt es auch Bedenken? Unser Thema jetzt, bei Hier und Heute.
5: Und Sascha Keil ist noch mal bei mir. Er ist der stellvertretende Leiter der Feuerwehr in Essen. Freue mich, dass Sie heute da sind. Wir haben vorhin schon mal ganz kurz über das Thema Drohnen gesprochen. Das ist ja faszinierend. Viele können sich zu Hause eine Drohne leisten, lassen die gerne mal steigen. Aber auch da gibt es Grenzen. Man darf ja die Drohne nicht überall steigen lassen. Wie läuft das denn bei Ihnen? Darf Ihre Drohne überall herfliegen?
15: Also wir müssen auch die ganz normalen Führerscheine dafür ablegen. Also es ist ja gewichtsbegrenzt bei den Drohnen. Unsere Kollegen, die damit fliegen, müssen auch diesen machen. Und ansonsten im Einsatzfall dürfen wir natürlich im Rahmen der Einsatzabarbeitung die Drohne auch steigen lassen. Wir müssen das aber auch immer abstimmen. Also auch wenn zum Beispiel ein Polizeihubschrauber mit im Einsatz ist, muss das engmaschig abgestimmt werden, damit wir uns da nicht in die Quere kommen.
5: Vielleicht können Sie noch mal kurz erklären, warum ist es so wichtig, heute auf solche Technologien zu setzen, wie künstliche Intelligenz oder Drohnen im Einsatz bei Ihnen?
15: Also Feuerwehr muss immer mit der Zeit gehen. Sie muss sich an den modernsten Techniken orientieren, weil zum einen hilft es natürlich bei der Einsatzabarbeitung. Auf der anderen Seite begegnen uns diese moderne Technologie ja auch im Einsatz. Also durchaus auch, kann ja auch wie ein moderner Antrieb, ein Elektroantrieb, ja auch Gefahren mit sich bringen, mit denen wir uns auseinandersetzen müssen. Also wir müssen immer mit der Zeit gehen, uns immer an den modernsten Techniken orientieren. Zum einen sie eben zu nutzen, um eben effektiver zu werden. Auf der anderen Seite müssen wir uns damit beschäftigen, weil sie begegnen uns im Alltag.
5: Den wenigsten Menschen, und das ist ja erstmal eine gute Nachricht, begegnet ein Brand im eigenen Zuhause. Und das ist schön, heißt aber nicht, dass das nicht jederzeit auch passieren kann. Wenn es jetzt beispielsweise in einer Wohnung brennt und man hat sich vorher keine Gedanken gemacht, was würden Sie raten? Was sind die drei wichtigsten Tipps, wie man sich aus so einer Situation gut befreien kann?
15: Also Zeit ist wie immer das Wichtigste in dem Moment. Im Vorfeld sollte man sollte sich auf jeden Fall damit im Vorfeld beschäftigen. Weil wenn man sich sein häusliches Umfeld sich anschaut, kann man viele gute Dinge vorbereiten, dass man weiß, ne, wie ist mein kürzester Rettungsweg, wenn ich mehrere Kinder habe oder eine pflegebedürftige Angehörige, dass man sagen kann, wer kümmert sich um wen, dass man sich einfach auch abstimmt, schaut, dass die Fluchtwege frei sind, etc. Das sind alles Dinge, die man machen kann, um halt im Bedarfsfall natürlich schnell tätig werden zu können. Ansonsten geht es immer darum, erst das eigene Leben zu retten. Bedeutet, dass man natürlich schaut, dass man schnell aus der Gefahrensituation herauskommt. Wenn das gefahrlos möglich ist, andere warnen, mitnehmen, mit rausbegleiten. Aber die auf keinen Fall Sachen packen, ne? Handy mitnehmen und so weiter. Also wenn es griffbereit ist, ja, aber nicht nur extra Unterlagen zusammensuchen, Portemonnaie holen, weil die Zeit ist wirklich enorm wichtig. Der Faktor Zeit spielt dann da eben in dem Fall dann in die Karten.
5: Naja, es gibt ja praktische Probleme. Es gibt ja Menschen, die wohnen vielleicht in der 6. Etage oder höher, wo normalerweise ein Aufzug genommen wird. Den soll man eigentlich nicht nehmen, weil die Lichtschranken werden ja blockiert von dem Rauch dann auch und dann steckt man im schlimmsten Fall in der Brandfalle fest. Was machen die denn da? In der 6. Etage ausharren und warten, das ist jetzt auch keine Option, oder?
15: Kommt natürlich darauf an, wo es brennt. Brennt es in der eigenen Wohnung, dann ist natürlich angeraten, die schnellstmöglich zu verlassen. Idealerweise, ne, und wenn es im Treppenhaus verraucht ist oder brennt, dann ist eher das Credo andersrum. Tür schließen, nicht in den Treppenraum gehen, in der eigenen Wohnung verharren. In Deutschland ist der Brandschutz so gut, dass man dort einen gewissen Zeitraum auch überbrücken kann. Mhm. Wenn es geht, abdichten der Tür, ne, dass kein Rauch eindringen kann. Und dann eben am Fenster der Feuerwehr merkbar machen und klar signalisieren, dass man eben Hilfe braucht. Wenn man grundsätzlich sicher in der Wohnung ist, dann darf man das aber auch der Feuerwehr signalisieren, damit die dann gegebenenfalls ihre wenigen Kräfte, die sie zu Einsatz hat, zu den Leuten als erstes hinschickt, die es am nötigsten brauchen.
5: Was ist denn tödlicher, das Feuer oder der Rauch? Da hört man ja manchmal sehr unterschiedliche Dinge.
15: Grundsätzlich ist beides natürlich sehr gefährlich. Der Rauch ist halt von seiner Dynamik, von seiner Ausbreitung gefährlicher, ne, weil er einfach viel, viel größeren Raum einnimmt. Und wenige Atemzüge können da eben zur Bewusstlosigkeit führen oder eben zum Tod.
5: Jetzt kommt ja so ein bisschen die kuschelige Jahreszeit. Es wird draußen dunkler. Viele machen Kerzen wieder an, jetzt auch mit Blick auf Weihnachten. Was würden Sie grundsätzlich raten? Sind Kerzen noch zeitgemäß in Zeiten von LED-Kerzen?
15: Also für die Brandursachenermittlungen und so ist es im Grunde so weit, dass die Kerzen, offenes Feuer, keinen signifikanten Anteil mehr bei den Feuern zu Hause haben. Also hauptsächlich sind es die elektrischen Verbraucher oder eben Unachtsamkeit, menschliches Fehlverhalten. Das sind die Hauptpunkte, weshalb es eben in Wohnungen brennt. Also wenn man eine Kerze anmacht und das unter einer feuerfesten Oberfläche, dann ist das auch gar kein Problem. Natürlich, LED-Technik ist mittlerweile so gut geworden, man braucht kein offenes Feuer mehr in der Wohnung. Ist aber, wie gesagt, nicht das Hauptproblem. Das sind eher die elektrischen Verbraucher.
5: Dann wollen wir hoffen, dass es bei uns zu Hause weniger brennen wird in Zukunft und dass Sie weniger zu tun haben. Das würde mich in dem Fall tatsächlich mal freuen. Herzlichen Dank für den Einblick, für die guten Tipps. Dankeschön an Sascha Keil, den stellvertretenden Leiter der Feuerwehr in Essen. Und wir werden jetzt quizzen. Bei uns heißt es Tasse oder Tasche. Und Sie Kinderspielchen hier. Wir haben zwei Sachen für Sie. Der Gewinner, der darf sich aussuchen, was er gerne hätte. Der Inhalt, was in der Tasche allerdings drin ist, das verrate ich natürlich erst am Ende der Sendung. Da machen wir es ein bisschen spannender. Und ich freue mich sehr auf meine heutigen Kandidaten. Jörg Platzek aus Dortmund ist einer von Ihnen. Jörg, herzlich willkommen bei Hier und Heute.
13: Was denn?
5: Seit 30 Jahren sind Sie Dachdecker. Glückwunsch erstmal zu dem Jubiläum. Sind Sie jemals von oben runtergeflogen?
13: Nein, toi, toi, toi, bis jetzt noch nicht.
5: Was machen Sie denn, wenn es im Winter so glitschig ist da oben? Oh, jetzt habe ich Sie nicht verstanden. Das war ein bisschen wie ein Morseapparat. Da war ein Verbindungsfehler.
13: Ja. Dann machen wir schlecht Wetter zwischendurch, wenn es so eisig ist.
5: Jörg, rufen Sie mit dem Handy an oder sind Sie...
13: Ja.
5: Ja, gehen Sie mal bitte an einen Ort, wo wir ein bisschen besseren Empfang haben. Ich habe immer leichte Abbrüche drin. Könnte fürs Quiz gleich ein bisschen schwierig werden.
13: Nee, ich versuche mal, auf den Balkon zu gehen.
5: Oder sind Sie am tiefsten Sauerland?
16: Nee, in Dortmund.
5: Ja, auch da gibt es Funklöcher. Habe ich auch lange gewohnt. Jörg, wir probieren es einfach mal. Aber ich freue mich natürlich, dass Sie diesen Job bis jetzt wirklich ohne Unfälle hingekriegt haben. Schauen Sie mal, ich habe zwei Umschläge. Einen gelben und einen blauen. Welchen hätten Sie denn gern?
16: Ich würde den blauen nehmen.
5: Machen wir so. Wir stellen die Zeituhr auf eine Minute Zeit. Die haben Sie zur Verfügung. Ich habe viele Fragen und brauche ganz viele richtige Antworten. Lieber Jörg, sind Sie soweit?
16: Ja.
5: Dann probieren wir es. Die Gemeinde Wachtendonk liegt am Niederrhein oder in Ostwestfalen-Lippe?
16: Am Niederrhein.
5: Richtig. Der SC Paderborn spielt momentan in der ersten oder zweiten Fußball-Bundesliga?
16: In der zweiten.
5: Erste. Längste Höhle NRWs ist die Kalkberghöhle oder Klutathöhle?
16: Die Klutathöhle.
5: Korrekt. Schauspielerin Tina Ruland feiert heute ihren 60. oder 50. Geburtstag?
16: 60.
5: Korrekt. Was würdigte die Deutsche Post mit einer Sonderbriefmarke? Briloner Raumstation oder Bochumer U-Bahn-Station?
16: Bochumer U-Bahn-Station.
5: Richtig. Welchen offiziellen Namenszusatz hat die westfälische Stadt Gescher? Glockenstadt oder Klingenstadt?
16: Glockenstadt.
5: Richtig. Bekannte Hip-Hop-Band aus NRW ist die Antilopen-Gang oder Zebra-Clique?
16: Zebra-Clique.
5: Leider nein. In welcher TV-Sendung kochte Komiker Dirk Bach Mitte der 90er nur mit der Dose? Alfredissimo oder Meisterküche?
16: Alfredissimo.
5: Ist richtig, aber nicht mehr in der Zeit. Die war rum. Jörg, trotzdem, ich habe Sie Gott sei Dank verstanden. 5 richtige Antworten, damit haben Sie gut vorgelegt. Jetzt wollen wir mal gucken, wie sich Ihre Konkurrenz schlägt. Nämlich Siegfried Spelthan aus Erkelenz. Siegfried, herzlich willkommen.
17: Ja, schönen guten Abend.
5: Oh, eine sehr markante Stimme. Das passt zu dem, was Sie gerne als Hobby machen. Sie moderieren nämlich im Internetradio.
17: Ja, das ist richtig. Ich bin bei einem der ältesten Internetradios, die es in Deutschland gibt.
5: Was haben Sie für eine Musikrichtung?
17: Erster Linie ist es Country-Musik und Kuschelrock.
5: Haben Sie ein Spezial gemacht, als Dolly Parton von uns geschieden ist?
17: Bitte?
5: Haben Sie ein Spezial gemacht, als Dolly Parton von uns geschieden ist? Das würde ja zu einem Country-Sender eigentlich ganz gut passen.
17: Ja.
5: Haben Sie gemacht?
17: Dolly Parton, das ist eine Koryphäe, eine aus der alten Garde ist das.
5: Siegfried. Jetzt wollen wir mal gucken. Ich habe den gelben Umschlag für Sie noch übrig. Da sind ganz neue Fragen für Sie drin natürlich. Und wir haben auch für Sie eine Minute Zeit. Für Sie ist aber ebenfalls noch alles drin. Na, Sie haben gesehen, Jörg hat super vorgelegt. 5 richtige Punkte. Die sollten Sie mindestens auch holen oder im besten Fall für Sie drüber sein.
17: Gib mir best.
5: Ich drücke die Daumen. Lieber Siegfried, es geht los. Die Gemeinde Blankenheim befindet sich in der Eifel oder im Siegerland?
17: Eifel.
5: Korrekt. Der VfL Bochum spielt momentan in der ersten oder zweiten Fußball-Bundesliga?
17: Erst.
5: Zweite. Der längste Fluss in NRW ist die Lippe oder Ruhr?
17: Die Ruhr.
5: Lippe. Geburtstagskind Tina Ruland wurde in Düsseldorf oder in Köln geboren?
17: Köln.
5: Korrekt. Was würdigte die Deutsche Post mit einer Sonderbriefmarke? Olper Achterbahn oder Wuppertaler Schwebebahn?
17: Wuppertaler Schwebebahn.
5: Richtig. Die Stadt Kerpen trägt den offiziellen Zusatz Kolpingstadt oder Fringsstadt?
17: Fringsstadt.
5: Kolpingstadt. Bekannte Punkband aus Duisburg sind die Dödelhaie oder Tölpelwale?
17: Zweite.
5: Ist falsch. In welcher WDR-Talkshow zerstörte einer der Gäste Anfang der 70er Jahre einen Tisch? Happy End oder Ende offen?
17: Ende offen.
5: Richtig. Was kann man in Herten besuchen? Schlosspark oder Europapark?
17: Schlosspark.
5: Richtig. Die Lokalzeit OWL wird aus Brilon oder Bielefeld gesendet. Zeit. Nein, Bielefeld wäre es gewesen, aber Zeit ist auch rum. Heißt, wir haben ein Stechen. Sie merken es heute mal so richtig spannend. Wollen wir mal gucken. Lieber Jörg, Sie sind Kandidat Nummer 1 auf meiner Münze und Siegfried Kandidat Nummer 2. Wollen wir mal schauen, wer anfangen darf? Es ist Siegfried. Siegfried, ich zeige Ihnen jetzt etwas für 5 Sekunden und würde Sie bitten, mir zu sagen, wie viele Maronen haben wir auf diesem Bild? 1, 2, 3, 4, 5.
17: 68.
5: 68, sagt Siegfried. Jörg, was sagen Sie?
16: 75.
5: 75. Und ich löse auf, denn wie immer steht die Antwort hinten drauf. Da haben sich fleißige Kollegen die Mühe gemacht. 85 Maronen sind es und damit ist Jörg einen Punkt näher dran. Herzlichen Glückwunsch Richtung Dortmund.
16: Dankeschön. Dankeschön.
5: Jetzt haben Sie natürlich noch eine Frage, die Sie unbedingt beantworten müssen. Wollen Sie die Hier-und-Heute-Tasche mit dem Inhalt, den Sie noch nicht kennen, oder die nicht käufliche Hier-und-Heute-Tasse?
16: Ich würde die Tasche nehmen.
5: Die Tasse oder sagen Beutel oder Tasse?
16: Den Beutel.
5: Den Beutel. Jörg, was drin ist, zeigen wir Ihnen gleich. Und lieber Siegfried, Sie haben es auch toll gemacht. Sie kriegen unsere Hier und Heute Tasse. Die schicken wir Ihnen nach Erkelenz.
17: Das ist genau mein Wunsch, die Tasse.
5: Zwei
16: Menschen will ich noch ein Autogramm von dir kriegen?
5: Ja, sicher. Ist doch kein Problem. Mache ich gerne fertig. Und an dieser Stelle erstmal ein dickes Dankeschön, dass Sie mitgespielt haben heute. Das hat sehr viel Spaß gemacht.
16: Dir.
5: Und ein schönes Wochenende. Passen Sie gut auf sich auf.
16: Okay. Tschüss zusammen.
5: Tschüss zusammen.
16: Tschüss zusammen.
5: Jetzt nehmen wir sie mit, und zwar zum Friedensdorf nach Oberhausen. Wir hatten schon immer mal wieder Menschen bei uns, die davon erzählt haben, was so im Friedensdorf gemacht wird. Und ich finde, das ist ein ganz besonderer Ort. Denn Kinder, die traumatisiert sind, verletzt sind, finden im Friedensdorf nicht nur Heilung, sondern auch ihren tatsächlich Frieden. Und irgendwann kommt dann der Punkt, wo sie dann endlich wieder nach Hause dürfen, zu ihren Eltern, denn die sind ja verstreut in der ganzen Welt. Unsere Kollegen Viktoria Reit und Wolfgang Bausch, die waren für einen Tag dort. Und ich glaube, das, was sie da erlebt haben, das wird sie nachhaltiger beschäftigen als nur an diesem Drehtag.
18: Da stehen sie. Guck mal, könnt ihr noch mal winken.
19: Tschüss!
20: Yes.
21: Kurz nach 5 Uhr morgens. Für diese vier Kinder ist heute der Tag, auf den sie monatelang gewartet haben. Endlich dürfen sie nach Hause.
22: Schön gesund bleiben, okay?
21: Ich bin heute im Friedensdorf International in Oberhausen, einem Ort, spendenfinanziert, dem tausende Kinder weltweit ihre Gesundheit und ihr Leben verdanken. Heute geht es für Shukrona zurück nach Tadschikistan.
23: Maria!
21: Freude auf daheim, Abschiedsschmerz, Dankbarkeit. So viele Emotionen und alle gleichzeitig. Zu viel am frühen Morgen. Endlich geht es los. Für die vier ist Oberhausen ab jetzt Vergangenheit, die sie, wenn sie gesund bleiben, schnell vergessen werden.
24: Wie lange dauert es, bis Sie die Kinder vergessen?
25: Auch wir vergessen nicht die Kinder sofort, aber unsere Arbeit geht weiter. Da oben warten weitere 150 Kinder, die versorgt, betreut, bespaßt werden wollen. Und der Alltag geht einfach weiter.
21: Nämlich mit dem Frühstück. Die Mädchen zuerst, später die Jungs. Das ist einfacher zu organisieren und liegt auch an der Kultur der Kinder, erzählt mir die Leiterin des Friedensdorfs, Laura Niemeyer.
26: Guten Morgen.
27: Guten Morgen.
26: Wie geht es euch?
27: Gut, bei dir.
26: Mir auch, danke.
27: Friede!
26: Friede!
21: Afghanistan, Angola oder Tadschikistan, Kinder aus Krisenregionen der Welt. Den einen sieht man ihre Verletzungen mehr an, den anderen weniger. Wie funktioniert so eine Gemeinschaft? Wie sind die Kinder drauf? Werde ich einen Draht zu ihnen finden? Draußen auf dem Dorfplatz bekomme ich eine Antwort, die mich komplett, ja, freundlich überwältigt durch die Neugierde der Mädchen.
24: Jetzt kannst du zum Beispiel in die Richtung drehen, dann kannst du die Reporterin sein und kannst in die Kamera.
28: Mikrofon, hallo.
24: Mikrofon.
29: Hallo, ich bin Maria.
24: Wo kommst du her?
29: Aus Angola.
24: Vermisst du deine Eltern?
29: Ja.
24: Hast du auch hier Freundin?
29: Ja, zum Beispiel Evita.
24: Und wo kommst du her?
29: Afghanistan.
24: Wie lange bist du her?
29: Ich glaube, 3 Monate.
24: 3 Monate?
21: Genau diese Fragen hatte ich auch auf meinem Zettel. Jetzt darf ich im Krankentrakt bei den Behandlungen dabei sein. Sie sind ja schließlich der Grund, warum alle Kinder hier sind. Ich sehe viele Kinder mit einem sogenannten Fixateur. Ein Metallgerüst, das von außen instabile Knochen zusammenhält, damit sie wieder zusammenwachsen. Sieht heftig aus. Operiert werden die Kinder in deutschen Krankenhäusern, die das ehrenamtlich übernehmen.
24: Warum hast du den Fixator?
30: Weil erstmal ich war meine Frau, danach habe ich runtergefallen, dann hat ich hergekommen, dann ich nach dem Krankenhaus gegangen, dann habe ich Fixator gehabt.
24: Okay, hast du das Bein gebrochen gehabt vorher? Ah, okay.
21: Auch für Maria und Sura gilt die tägliche Routine aus Wundhygiene und Verbandswechsel. Die Kinder lernen das hier, damit sie das später in ihrer Heimat selbst übernehmen können.
24: War das am Anfang komisch, das selber zu machen?
30: Ja.
24: Und jetzt?
30: Das ist okay jetzt.
24: Das ist nicht mehr schlimm?
30: Das ist nicht mehr schlimm, ich kann das jetzt.
21: Natürlich ist auch immer ein Arzt mit dabei. Ralf Peppmüller arbeitet ehrenamtlich fürs Friedensdorf, seit vielen Jahren schon.
31: Die Frage ist jetzt,
24: Was wäre mit den beiden gewesen, wenn sie nicht diese medizinische Versorgung hier in Deutschland bekommen hätten?
0: Mit großer Wahrscheinlichkeit, muss man sagen, wären sie beide jetzt nicht mehr am Leben. Sie hatten beide eine Knochenentzündung, die aufsteigend ist. Bedeutet, früher oder später, nicht behandelt, endet das in einer Blutvergiftung. Und das ist das finale Urteil leider.
24: Zum Ende meines Besuches treffe ich mich nochmal mit Laura Niemeyer, der Heimleiterin. Sie sagt, das Friedensdorf ist politisch strikt neutral. Nur deshalb können sie dort helfen,

0: wo nur noch selten Hilfe ankommt. Und dazu habe ich eine Frage.
1: Fällt es denn schwer, gerade Mädchen in so einer Situation, wie die gerade in Afghanistan ist, dahin zurückzuschicken, in den Taliban?
2: Kinder gehören dahin, wo, also zu Hause ist da, wo Mama und Papa sind, und da gehören Kinder einfach hin. Und wie man ja auch bei den Mädchen gesehen hat, sie erzählen ja ganz klar, sie freuen sich auf zu Hause. Und das muss man auch unterstützen und das muss man auch möglich machen.
0: Gesund werden und wieder nach Hause können, zu den Eltern. Das habe ich heute von jedem Kind gehört. Es ist der größte, eigentlich der einzige Wunsch. Und bis es soweit ist, haben sie hier im Friedensdorf eine schöne und, soweit es geht, unbekümmerte Zeit.
3: Es ist toll, dass es diesen Ort gibt. Der Oktober ist Brustkrebsmonat. Wichtig, denn wenn man sich überlegt, dass täglich rund 200 Frauen bundesweit an Brustkrebs erkranken, das ist massiv viel. Aber wenn Sie denken, das sind nur Frauen, nein, auch Männer sind betroffen. Und wir wollen in diesem Monat natürlich gucken, was kann man machen und wie werden vor allem Vorsorgeangebote angenommen. Gerade mal die Hälfte der Frauen zwischen 50 und 75 Jahren nehmen die Angebote Brustkrebs-Screenings zur Vorsorge wahr. Das ist natürlich erschreckend wenig. Wir wollen heute gucken, wie kann man das ändern. Und Studierende von der Universität Witten-Herdecke, die haben eine tolle Idee. Sie versuchen nämlich bei Jüngeren so ein bisschen die Aufmerksamkeit mit verschiedensten Kampagnen zu erhöhen.

0: Fits, ihr Homie.
1: Medizinstudent Yannick Panse ist einer der Initiatoren des Videos. Erst ging es unter den Medizinstudierenden deutschlandweit viral. Mittlerweile ist der Song längst auf allen Streaming-Plattformen.
2: Das Video muss bunt, schrill, stereotypisch sein, um die Aufmerksamkeit zu generieren.
3: Ich könnte Brustkrebs haben.
4: Ich auch.
5: Und wir übrigens auch.
6: Und ich wusste es vor 3-4 Jahren tatsächlich auch nicht. Es kann uns betreffen, ne? Für die eine Person, die letztendlich betroffen ist, von, was weiß ich, 1000 oder 2000, ist es natürlich die ganze Welt, die quasi untergeht. Und wenn wir das vermeiden können, wollen wir das natürlich tun.
1: Dafür ist es wichtig, dran zu bleiben und immer wieder neue Inhalte zu veröffentlichen.
2: Ich meine, wer denkt gerne über Krebs nach? Es gibt viele Menschen, die haben große Angst, daran zu erkranken.
1: Warum bei Brustkrebs die regelmäßige Vorsorge so wichtig ist und ob das Abtasten tatsächlich immer das Richtige ist, darüber sprechen wir jetzt bei Hier und Heute.
7: Man kann gar nicht oft genug über das Thema sprechen, weil es halt so viele Menschen betrifft. Und ich freue mich sehr, dass deswegen Professor Rita Schmutzler bei mir ist, die Präsidentin der Deutschen Krebshilfe und emeritierte Professorin der Uni Köln mit Schwerpunkt Krebsprävention. Also wenn sich einer auskennt, Sie, schön, dass Sie heute bei uns sind.
8: Dankeschön.
7: Das Thema ist ernst und trotzdem hat man gerade in diesem Video gesehen, es gibt trotzdem Herangehensweisen, um das Thema ein bisschen im Kopf populärer zu machen, wenn es um die Vorsorge geht. Haben Sie das Gefühl, das Körpergefühl ändert sich trotzdem auch ein bisschen bei uns?
8: Also ich fand auf alle Fälle dieses Video sehr, sehr schön. Auch, dass sich junge Studierende damit beschäftigen und über dieses Medium dann auch tatsächlich das Thema publik machen. Körperbewusstsein, Selbst, also Feeling, ja, man hat den Eindruck, dass das wichtiger geworden ist. Self-Awareness ist so ein Thema. Aber ob das jetzt dazu führt, per se, dass Menschen dann auch tatsächlich einen gesünderen Lebensstil oder eben auch vermehrt zur Früherkennung gehen, das wage ich noch zu bezweifeln.
7: Ich meine, Oktober ist ja der Brustkrebsmonat, allein um wieder auf das Thema wieder aufmerksam zu machen.
8: Ja.
7: Was glauben Sie, was ist der Grund, dass viele Frauen den Weg zur Vorsorgeuntersuchung scheuen?
8: Ja, wir hatten ja eben gehört, oder Sie hatten es auch gesagt, 50% der Frauen, die für das Mammographie-Screening in Frage kommen, also jetzt zwischen 50 und 75, nächstes Jahr sogar zwischen 45 bis 75, das sind die 50%. Wir wissen, dass es so ungefähr 10-20% gibt, die eine Mammographie durchführen lassen, weil es eben auch eine Auffälligkeit vielleicht gibt oder sie Ängste haben. Von daher sind es schon einige mehr. Wir wissen aber auch, dass wenn wir schauen, wer geht denn jemals, auch nur einmal zur Mammographie, da sind wir bei 80%. Das ist aber schade, denn Früherkennung ist immer nur so gut, wie man sie regelmäßig macht. Man muss sie regelmäßig machen, sonst nimmt man den Nutzen nicht mit. Also wenn ein Arzt regelmäßig alle 2 Jahre die Brust untersucht, dann kennt er sie oder die Ärztin. Und dann hat das eben auch zur Folge, dass man falsche Befunde verringert, falsch positive Befunde und dass man viel sicherer in der Diagnostik ist. Und deshalb ist es so wichtig, wenn, bitte regelmäßig.
7: Also 2 Jahre haben Sie gerade gesagt,
8: alle
7: finde ich ein gutes Datum, um mal zu gucken, wann war ich das letzte Mal da, um eine Regelmäßigkeit auch reinzubekommen.
8: Und man erhält auch eine Einladung. Also das, es gibt ja das Einladungsverfahren und jede Frau, wird, die dafür eben im richtigen Alter ist, wird informiert und das ist ja auch eine gute Maßnahmen.
7: Was halten Sie von Selbstabtasten, ob man vielleicht Knoten findet?
8: Ja, also im Sinne dieses Gedankens, ich lerne meinen Körper besser kennen, ich achte auf meinen Körper, Selbstachtsamkeit, ist das alles in Ordnung? Aber es ist nicht die effizienteste Maßnahme der Früherkennung. Das ist es definitiv nicht. Einzig bewiesen, erprobt ist hier das Mammographie-Screening. Und deshalb ist es schade, wenn das dann, wenn man sich auch entschieden hat, Früherkennung für sich wichtig zu nehmen, dann sollte man daran teilnehmen.
7: KI ist momentan allgegenwärtig in vielen Bereichen. Ich habe eben mit Herrn Keil von der Feuerwehr gesprochen. Auch da wird KI gerne genutzt. Wie sieht das denn aus bei der Vorsorgeuntersuchung im ärztlichen Bereich? Wie sehr kann KI da unterstützend auch helfen bei der Auswertung zum Beispiel?
8: Unbedingt. Gerade in der Bildgebung, in der Radiologie spielt KI bereits Reize eine große Rolle. Und für die Mammographie, da gab es im letzten Jahr Ergebnisse einer großen Studie in Deutschland, Uniklinik Schleswig-Holstein, die zeigen konnten, dass wenn man die KI mit in die Befundung hineinnimmt, man 18% mehr positive Befunde detektieren kann, als das sonst der Fall ist. Das muss jetzt natürlich noch in die Routine hineingebracht werden. Aber das ist auf jeden Fall ein Weg, den wir gehen wollen. Bei der Mammographie ist es ja im Moment so, wir haben das Vier-Augen-Prinzip. Zwei Ärzte schauen schon. Und die, KI, viel, ne? Und die KI wird das dritte Auge. Und wenn sie sich erprobt, wenn die erprobt ist, dann kann man eventuell sogar auf einen der zwei Ärzte verzichten. Das ist unser erklärtes Ziel, in diese Richtung zu gehen, weil es die Zuverlässigkeit der Diagnostik aller Voraussicht nach noch mal verbessert.
7: Was findet die KI denn da anders raus, was hier zwei Ärzte zum Beispiel nicht finden?
8: Nun ja, die KI schaut sich ja, oder diese Software sieht, geht ja nach Pixeln vor und guckt sich das Mammographiebild viel, viel detailreicher, kann sie sich das anschauen, als das ein Arzt kann. Es ersetzt den Arzt nicht und seine Erfahrung, aber es ist ein Add-on hinsichtlich der Zuverlässigkeit der Beurteilung.
7: Jetzt haben wir gerade in dem Film gesehen, dass junge Menschen, junge Studierende versuchen, das Thema ein bisschen voranzubringen, für Aufklärung zu sorgen, für ein bisschen Motivation zu sorgen, sich zu einem Vorsorgetermin auch noch zu begeben. Gibt es denn neue Erkenntnisse rund um Brustkrebs? Was hat sich in den letzten Jahren vielleicht verändert, wo man merkt, da gibt es neue Erkenntnisse auch?
8: Hinsichtlich der Früherkennung, der Therapie. Ja. Wir hatten eben ja auch einen wichtigen Aspekt, den die jungen Leute hier hervorgehoben haben. Auch Männer können erkranken, auch junge Menschen können erkranken. Das ist zwar deutlich seltener, aber das sollte man auch im Auge behalten. Und was haben wir da in den letzten Jahren erreicht? Wir kennen mittlerweile die Risikofaktoren, die dahinter stecken. Und wir haben zum Beispiel in Deutschland deutschlandweit ein Früherkennungsprogramm, ein intensiviertes Früherkennungsprogramm für Menschen mit einem erhöhten Risiko. Das ist neu. Und dann auch über die neuen genetischen Erkenntnisse können wir mittlerweile in der Allgemeinbevölkerung auch eine deutlich bessere Risikovoraussage machen. Sie hatten eben die Anzahl der Erkrankten, ich glaube, pro Jahr. Oder
7: 200 pro Tag.
8: Pro Tag, die 70.000 pro Jahr. Und wenn man das auf die Bevölkerung hochrechnet, dann sind das 12%, also 12 von 100 Frauen, die lebenslang an Brustkrebs erkranken. Wenn ich jetzt diese neuen Faktoren hinzunehme, dann kann ich das aufspreizen. Dann kann ich Menschen und Frauen identifizieren, die haben nur ein 5%iges Risiko. Und andere aber ein 25%iges. Und dass das natürlich dann dazu führt, dass man sagt, für alle die gleiche Mammographie ist vielleicht nicht der richtige Weg. Das ist eine Entwicklung, die wir gerade gehen, wo gerade Studien laufen, dass wir zukünftig sagen können, nicht mehr one fits all oder alle das Gleiche, sondern die einen vielleicht weniger und die anderen mehr.
7: Es ist ja so wichtig, darüber zu sprechen, dass es eben nicht nur Frauen betrifft, sondern eben auch Männer. Es ist kein Thema, was geschlechterspezifisch nur in die weibliche Richtung geht. Ist der Brustkrebs bei Männern anders?
8: Also zunächst einmal, die werden die 12% im Durchschnitt Frauen, bei Männern 0,1%. Das muss man im Kopf behalten, deutlich weniger. Wenn Männer erkranken, ist die Wahrscheinlichkeit, dass da eine genetische Belastung dahinter steht, deutlich höher.

0: Therapien heute. Also wie gut ist Brustkrebs eigentlich heilbar?
1: Ja, das ist hervorragend. Da hat sich unendlich viel getan in den letzten Jahren. Wir wissen, dass die 5-Jahres-Heilungsquoten bei knapp 90% liegen, 10 Jahre auch noch 85%. Da hat sich ganz, ganz, ganz viel getan. Und das liegt sicherlich auch daran, dass wir neue Präparate, neue Medikamente haben, auch zielgerichtete Medikamente. Das haben Sie bestimmt auch schon einmal gehört. Wir kennen die Tumorbiologie mittlerweile viel besser. Jeder Tumor wird daraufhin untersucht, gibt es da etwas Spezifisches in den Genen etc. Und dann können wir, und weil wir diese Veränderungen kennen, haben wir auch spezifische Medikamente gegen diese genetischen Veränderungen entwickelt und können deshalb zielgenauer behandeln.
0: Frau Professor Schmutzler, muss man Angst haben vor einer Mammographie? Weil die Angst scheint es ja offenbar bei vielen zu geben. Was würden Sie da raten?
1: Ja, also da gibt es Ängste, die sind nicht berechtigt. Fangen wir mal an mit der Strahlenbelastung. Die ist so gering, dass wir davon, man kann das vergleichen mit der Belastung der natürlichen Strahlung, der wir alle jeden Tag ausgesetzt sind, von einem Monat im Jahr. Oder eine Mammographie entspricht einem Flug von Frankfurt nach New York und zurück. Ich meine, es gibt viele Gründe, nicht nach New York zu fliegen, aber es sollte nicht die Strahlenbelastung sein. Dann gibt es die Angst, es könnte wehtun. Das ist sehr unterschiedlich. Die meisten Frauen verspüren keine Schmerzen, aber je nach Brustbeschaffenheit ist das durchaus möglich. Aber die Mammographie dauert wenige Sekunden. Also das ist definitiv kein Grund, es nicht zu machen. Dann sollte man aber auch die Fakten kennen. Und die nenne ich Ihnen jetzt mal so. Das ist auch, diese Information erhält jede Frau mit der Einladung zum Mammographie-Screening. Wenn also 1000 Frauen zum Mammographie-Screening gehen, dann erhalten 30 Frauen initial erstmal die Information, da ist was Auffälliges. Von diesen 30 durch die Folgeuntersuchungen stellt sich aber dann raus, nur 6 sind tatsächlich erkrankt.
0: Das sorgt für Klarheit, ne?
1: Ja, die 24 haben natürlich in der Zwischenzeit eine psychische Belastung. Das ist doch ganz ohne Frage. Das sollte man deshalb auch wissen. Und dann sollte man auch wissen, wenn ich angerufen werde, die Wahrscheinlichkeit, dass es kein Krebs ist, ist immer noch höher, als dass es Krebs ist. Dann haben wir die noch die Situation, dass 2 von diesen 1000 Frauen auch zwischen den Mammographien erkranken. Das sind so ungefähr die Zahlen. Summa summarum wissen wir aber, das Überleben wird verbessert.
0: Und Sie machen Hoffnung und vor allem zeigen Sie, dass die Therapien offenbar deutlich besser anschlagen, als das früher noch der Fall war. Ich sage Dankeschön für den Einblick und für das Update hierzu. Danke an Frau Professor Schmutzler. Schön, dass Sie bei uns waren. Vielen Dank.
1: Vielen Dank.
0: Bei uns gibt es jetzt die Gutmeldung des Tages, kurz und gut.
2: Die Wehebachtalsperre bei Stolberg wird zurzeit geflutet, aber nicht mit Wasser, sondern mit Millionen vom Land. Mit dem Geld soll sie fit gemacht werden, um Dürre- und Hochwasserzeiten besser zu überstehen. Der Plan, ein 5 Kilometer langer unterirdischer Kanal, der die Talsperre mit dem benachbarten Hasselbach verbindet.
3: Das hilft beim Hochwasser. Der Hasselbach wird entlastet. Der läuft in die Ficht. Und die Ficht hat ja schlimme Schäden beim Hochwasser 21 in Stolberke und die Inde dann später in Eschweiler verursacht. Das heißt, das ist Hochwasserschutz. Gleichzeitig ist die Talsperre diesen Sommer, man sieht das hier, die Wehebach-Talsperre sehr leer. Durch diese Überleitung kann dann für Dürrejahre hier mehr Wasser gespeichert werden.
2: Damit können dann die umliegenden Städte und Dörfer besser mit Frischwasser versorgt werden. 100 Millionen Euro fließen in das Projekt. In 2 Jahren heißt es dann Wassermarsch. Vom Wasser kommen wir zum Weltrekord. Zumindest ist das der Plan im Bergischen Land. Dort wollen die vielen Reparaturinitiativen den englischen Big Fix knacken. Dafür müssen sie in diesem Monat 4000 Sachen reparieren und katalogisieren.
4: Es geht um Selbstwirksamkeit. Es geht darum, sich und die Objekte, die man so hat, nicht nur zu konsumieren, sondern sie auch erhalten zu können und in dem Fall eben nicht wegschmeißen und neu kaufen.
2: Und die Menschen kommen, um das Projekt zu unterstützen. Nachhaltigkeit im Bergischen Land absolut rekordverdächtig. Rekordverdächtig wäre auch dieser Versuch. Der europäische Edelflusskrebs soll im Märkischen Kreis wieder ganz neu angesiedelt werden. Und dieser Mann hatte die Idee dazu, Thorsten Lambeck aus Hagen. Jahrhundertelang war das Schalentier hier heimisch, bis andere Krebsarten es verdrängt haben. Jetzt bekommt der Edelflusskrebs ein neues Zuhause, und zwar den Namer Bach. Zum Schluss werden wir noch majestätisch

0: Königin Silvia weilt zurzeit in Düsseldorf und drückt dort noch einmal die Schulbank. Das Luisengymnasium hatte sie eingeladen, um einen Neubau einzuweihen, denn die schwedische Monarchin war in den 60er Jahren dort selbst zur Schule gegangen. Königin Silvia ist seit langem bekannt für ihr Engagement für Kinder und Jugendliche.
1: Die nächste gute Nachricht finden Sie in diesen Gläsern, denn wir machen Zabajone mit Beerenkompott. Nicht zu verwechseln mit Beerenkompost, das gibt's nicht. Marcel Seger hat nämlich tolle Rezepte dabei. Und was er dabei hat, ist dieser formschöne Fahrradhelm, den er vorhin noch angehabt hat.
2: Das ist der kleinste Kessel, den ich habe. Und ich habe mal einen vernünftigen Rührbesen mit feinen Drähten mitgebracht, mit dem man das vernünftig aufschlagen kann.
1: Ist der kleinste Kessel?
2: Das ist der kleinste Kessel, den ich habe, ja. Alles andere
1: ist größer. Das ist die Kölner begehbare Wohnung.
2: Ja, das kann ja sein. Auf jeden Fall, wer zu Hause eine moderne Küchenmaschine hat, die man von unten beheizen kann, kann sich das mit dem Wasserbad sparen. Das geht nämlich hervorragend, wenn man das da schön aufschlägt. So. Aber wir zeigen ja jetzt die traditionelle Methode.
1: So.
2: Pass auf, ich habe jetzt Folgendes gemacht. Ich habe hier einen Topf mit heißem Wasser.
1: Ja.
2: Das kann sehr heiß sein, es soll aber nicht kochen. Das ist wichtig, weil wir über der Hitze, über den Wasserdampf das aufschlagen.
1: Ja.
2: Ich habe jetzt hier Eigelb und Zucker in meinem Gefäß. In einem Kessel gibt da jetzt eine kleine Prise Salz zu. Vanille kommt nicht rein. Wir können ein bisschen Zimt dazugeben, aber wirklich nur ein bisschen. Und ganz, ganz, ganz wenig. Und jetzt gehen wir praktisch, wenn wir das cremig haben, gehen wir auf unser heißes Wasserbad. Du siehst, das fängt jetzt an zu dampfen. Ne? So. Dann gehen wir da drauf und schlagen das jetzt auf. Und in der Zeit kannst du mir bitte gleich den Wein, den ich da mitgebracht habe, nach und nach da reingeben.
1: Machen wir noch auf.
2: Noch nicht.
1: Klar. Wenn ich zu Hause jetzt aber nicht so eine Apparatur habe, was mache ich denn da?
2: Ja, dann musst du eben einen Topf nehmen, in dem du gut rühren kannst. Man kann das auch direkt auf dem Herd rühren, aber da musst du geübt sein.
1: Scheiße,
2: das geht das in Hose. Ich muss doch mein Rühren übertünchen, oder nicht? So, jetzt kannst du mir mal langsam das dazugeben. Also schön. Ei ist ja übrigens ein Multitalent, ne? Es emulgiert, es bindet, es lockert auf. Also da geht eine ganze Menge mit.
1: Boah, der hat aber Schuss hier. Also,
2: ja,
1: der riecht
2: Schuss.
1: Ja bis hier der Wein.
2: Ja, ja. So. Alkohol verfliegt gleich und entsprechend die Aromastoffe bleiben. Damit du auch was zu tun hast.
1: Ja, ich schiebe schon eine Schürze an. Du guckst schon so gierig.
2: Kannst du einmal bitte in die Gläser da hinten, die ich mitgebracht habe,
1: ja,
2: etwas von dem abgekühlten Beerenkompott schön einfüllen und anschließend kannst du das Beerenkompott mal herstellen, damit unsere Zuschauer sehen, wie das funktioniert.
1: Ich weiß doch gar nicht selber, wie das geht.
2: So. Durch die Hitze wird das Eigelb nachher eindicken und wenn das cremig dick geworden ist, ist die Sabayone fertig. Ne?
1: Mhm.
2: Ja. Hast du schon mal Sabayone gegessen?
1: Ich würde es nicht ausschließen, aber ich kann mich ehrlich gesagt jetzt nicht dran erinnern.
2: Ja. Es ist ja im Prinzip ein Eischaum, mehr ist es ja nicht.
1: Dann habe ich es bestimmt schon mal gegessen.
2: Übrigens kann man das Eiweiß, was da anfällt, beim Trennen der Eier hervorragend einfrieren und beim nächsten Mal ein Baiser draus machen oder so. Ne?
1: Guter Hinweis.
2: Ja.
1: So, reicht das so?
2: Reicht. Kannst auch ein bisschen mehr reintun, so wie du. Verteil es ruhig da,
1: ja,
2: dann ist es weg. So. Und man rührt also immer, man schlägt das auf, ne, man rührt keine Acht oder so. Irgendwie, ne? Sondern man muss das richtig aufschlagen, damit da Volumen reinkommt. Immer schön aus dem Handgelenk, sonst kriegst du nämlich einen Tennisarm davon. So. So, jetzt kommen wir zu dir zum Beerenkompott. Guck mal, ich mach dir jetzt mal hier ein bisschen Feuer an. Falscher. Der ist. Ich habe jetzt hier dreierlei Tiefkühlfrüchte auftauen lassen.
1: Erdbeeren, einmal Erdbeeren, Himbeeren und.
2: Ja.
1: Johannisbeeren.
2: Johannisbeeren, genau. Da kommt jetzt zu einmal Zucker gleich. Wir haben etwas Speiseschärke zum Binden und ich habe etwas Apfelsaft. Den Apfelsaft tust du jetzt erstmal da rein.
1: Ja.
2: Und dann fängst du mal schön an zu rühren. So. Und wenn das noch nicht ganz heiß ist, dann
1: das wird unter Hitze
2: ja?
1: schon.
2: Ja, ja, natürlich. Du musst das aufkochen einmal, damit das bindet. Ne?
1: Dieser Alkoholgeruch hier.
2: Ja. Guck mal. Aber du siehst jetzt, wie das schon cremiger wird. Je mehr Luft ich da reinschlage, je cremiger wird das.
1: Du schlägst nicht mit Luft da rein, du schlägst mit der Masse um dich herum. Der Herz,
2: das ja, das macht nichts, das ist typisch.
1: Ich schrub hier nach der Sendung wieder
2: das Ding so. Hochgehobelt wird, da fallen Späne.
1: Ja,
2: und du
1: ja.
2: siehst, das Wasser hier unten drunter siedet, ja? Also es kocht nicht. Das ist das Entscheidende.
1: So, habe ich das jetzt schön umgerührt?
2: Ja, aber es kocht ja nicht.
1: Ach so,
2: noch nicht.
1: Okay.
2: Es soll kochen.
1: Das dauert einen Moment. Gut.
2: Lass es mal kochen. Lass mal. Und gib mir mal bitte ein bisschen hier noch Zitronenabrieb rein. In meine Sabayone.
1: Tempo drauf hier. Was, weißt du, wie viel Eier der Deutsche im Jahr isst?
2: Nein.
1: Pro Kopf. Was schätzt du?
2: Was soll ich sagen? 60, 70, 80? Das ist viel zu wenig. Mit viel Kuchen?
1: Viel zu wenig.
2: 300, 350?
1: Nee, das ist zu viel. Okay. Ich habe es mir aufgeschrieben. 252 Eier ist der Deutsche tatsächlich pro Kopf im Jahr. Eine ganze Menge. 72% davon kommen aus Deutschland. Und ehrlich gesagt natürlich nicht aus dem eigenen Garten. Aber wenn das, was wir Ihnen jetzt zeigen, Schule macht, könnte sich die Zahl demnächst drastisch erhöhen.
3: Henne Helga und ihre Kolleginnen ziehen heute für 6 Wochen um. Landwirt Nicolas Weber und Gesundheitspsychologin Jenny Kraneis vermieten Hühner an Kindergärten, Schulen oder auch Privatpersonen.
4: Wir müssen den Menschen, den Verbrauchern irgendwie Wege zeigen, wo ihre Lebensmittel herkommen, wie ihre Lebensmittel entstehen, um auch Wertschätzung dafür zu entwickeln.
3: Auf ihren Job werden die Hühner extra vorbereitet. Im Frühjahr kommen regelmäßig Familien, die sich mit den Tieren beschäftigen.
5: Damit die stressfrei zu den Familien gehen können, sehen wir eben zu, dass sie vorher auch an unterschiedliche Menschen gewöhnt werden.
3: Die Hühner ziehen mit ihrem eigenen Häuschen um. Auch den Auslauf und das Futter liefern Nicolas Weber und Jenny Kraneis mit.
6: Wir wollen, dass wir die Tiere so harmonisch wie möglich gestalten. Und das Wichtigste bei uns Menschen ist ja auch, wo ist mein Schlafplatz, wo ist mein Futterplatz. Und deswegen versuchen wir das genau so zu gestalten, dass sie einfach in ihrem Umfeld bleiben und einfach nur den Garten wechseln.
3: Familie Steven wartet schon sehnsüchtig.
7: Die Hühner sind da. Hallo.
3: 6 Wochen sollen die 4 Hühner hier einziehen. Stevens zahlen dafür rund 600 Euro inklusive Transport, Futter und Betreuung. Aber warum Hühner?
8: Also A, finde ich es charmant, irgendwie mal Nutztiere zu haben. Und irgendwie finde ich es auch cool, dem Kind erlebbar zu machen, dass Lebensmittel nicht aus dem Regal kommen.
3: Der schattige Platz unterm Baum ist für die Hühner ideal. Die leben sich schnell ein und werden 6 Wochen lang bestens versorgt. Dafür gibt es Eier im Überfluss. Die Miethühner sind voll in den Familienalltag integriert.
9: Morgens nach dem Aufstehen geht der erste Blick mal nach draußen, um zu gucken, ob sie noch alle da sind.
10: Ich entdecke mich immer so dabei, wie ich mich selber erwische, dass man sich doch mehr Gedanken um diese Hühner macht. Ja.
3: Für die geht es bald wieder zurück auf den Bauernhof. Doch die Stevens können sich gut vorstellen, bald eigene Hühner anzuschaffen.
1: So, und wir haben natürlich für unseren Gewinner Jörg endlich das aufzulösen, was es heute gibt. Denn das ist der Gewinn, lieber Jörg. Es gibt den kleinen Elefanten. Dazu gibt es unser Hier und Heute Schürze, Marcells Bugs Einfachbuch und natürlich unseren Schlüsselanhänger zum Einkaufen, damit auch alle Zutaten ordentlich ins Körbchen kommen. Das schicken wir natürlich mit der Hier und Heute Tasche nach Dortmund. Wunderbar.
2: Möchtest du mal Sabayone rühren?
1: Nein, ich bleib lieber beim kleinen Plattenteller hier.
2: Ja, so, jetzt kommt hier noch Bindung rein. Bisschen Stärke.
1: Zucker hatten wir gerade schon reingepackt.
2: Ja, schon gerade reingetan.
1: Das wollen wir mal nicht unterschlagen.
2: Und dann kannst du das umgießen oder in den Topf lassen. Das ist mir egal. So, das dickt jetzt schon ein. Kommen wir also schon ans Ziel unserer Aktion.
1: Also ich sage Ihnen ganz ehrlich, das ist ein Gericht, wenn Sie das zu zweit machen. Das ist ein bisschen wie eine Eheprüfung. Wenn man sich da nicht an die Gurgel geht beim Rühren nebeneinander, dann alles können gut. Sie auch die goldene Hochzeit noch super schaffen.
2: Das kommt hervorragend. So, wir haben natürlich jetzt die Möglichkeit, wir haben jetzt einen Beerenkompott gemacht. Im Sommer kann man hervorragend frische Erdbeeren klein schneiden unter die Sabayone. Einen Rhabarberkompott kann man gut nehmen. Also das lässt sich vielfältig einsetzen.
1: Darf ich die Erdbeeren zermatschen? Die sind mir zu groß.
2: Darfst du zermatschen. Kocht sie jetzt sowieso kaputt.
1: Ach so.
2: Ja. So, also ist gut jetzt. Aufhören. Ist genug. Ja. Ja, aber es ist bitter von der Wärmequelle, sonst brennt es doch.
1: Ich habe es doch extra schon runtergestellt.
2: Aber es drückt doch nach. Bei einem Gasherd hört es sofort auf, die Hitze ist weg. Aber Elektro oder Ceran drückt immer nach.
1: So sieht's aus. Soll ich weiterrühren?
2: Ja, bitte.
1: Du siehst so aus, als wäre es ein Päuschen.
2: Ja, man kriegt so einen Arm davon irgendwann.
1: Du musst doch gemütlicher machen hier.
2: Rühren, schlagen.
1: Ja, mach ich doch.
2: Schlagen, schlagen. Oh, schlagen, jetzt, schneller.
1: Sie kriegen das gar nicht mit, was ich hier schneller. Übers Öhrchen, da muss Luft runter. Also,
2: ich hatte meinen Sportlehrer, ne? Wenn wir 400 Meter liefen, dann stand er am Rand und sagt, schneller, schneller, schneller.
1: Und das bist du jetzt, ne?
2: Das ist ja gerührt, das ist ja nicht geschlagen. Aber.
1: Du wirst staunen, wie gut das schmeckt.
2: Ja.
1: So. Jetzt musst du irgendwann aber sagen, wann auch gut ist.
2: Da ist noch nicht. Komm, lass mich noch mal eben gucken, wie weit ist es denn? Ja, ist gut. Zum
1: Aufhören. Ja, ja, genau. Ja, einmal nur mal rumgerührt. Ist gut. Das ist doch klar. Oder auch jetzt hier.
2: Ja, guck mal, das ist ja schön angelegt.
1: Ja, weil ich das so schön gemacht habe.
2: Ja, das hast du sehr schön gemacht.
1: In der Ruhe liegt die Kraft.
2: Ja, ja, ist klar. So, schlagen wir noch mal eben durch. Dann ist nicht ganz so heiß.
1: Ja, das hört sich an wie Omas alte Waschmaschine, was du hier gerade machst.
2: Ja.
1: So, aber es sieht gut aus. Das muss ich dir lassen, hast du wirklich fein gemacht.
2: Wunderbar.
1: Und jetzt kommt die heiße Zabayone da drauf.
2: Das ist aber so, und kommt jetzt da drauf.
1: Soll ich halten?
2: Kann, das wäre toll.
1: Ja,
2: das wäre super. Komm mal ein bisschen tiefer, bitte. Ein bisschen tiefer mit dem Kessel.
1: Mensch, das war ja ganz streng heute.
2: Ich möchte doch nicht matschen. Kannst den Kessel auch höher halten.
1: Ja, aber ich denke so tiefer.
2: Ja, sonst ja auch.
1: Hoch, runter,
2: aber sonst
1: hoch,
2: hältst du ja auch immer alles so hoch. Ach, also jetzt lass mal so.
1: Warum drückst du mir deinen Fahrradhelm in die Hand?
2: Ich sagte doch, das ist der kleinste Kessel, den ich habe.
1: Ich kenne diese Kessel immer nur von der Kirmes, wo die Mandeln drin gemacht
2: werden. Ja, das ist aber ein Kupferkessel, damit die Hitze besser verteilt.
1: Dann kenne ich ihn doch nicht von der
2: Kirmes. Also Edelstahl ist ein Punkterhitzer. Das heißt also, nur unten der Kessel wird an der tiefsten Stelle richtig heiß. Deswegen muss man hier auch rühren bei diesem Kessel, mehr als sonst. Und wenn ich einen Kupferkessel habe, der erwärmt sich gleichmäßiger. Da muss ich nicht ganz so wild. Aber so einen kleinen Kupferkessel habe ich nicht, also habe ich den genommen.
1: So, soll er wieder da drauf?
2: Nö, ja, das würde anbrennen. Wir stellen das einfach jetzt hier neben und dann ist es gut.
1: Denk dran, die andere Herdplatte ist auch noch heiß. Da ist Restwärme.
2: Aha, aber jetzt nicht mehr so viel, dass mir das was macht. So, nimmst du auch ein Glas?
1: Ja, ich nehme aber auch noch die Verantwortung in Form von diesen Karten. Sonst weiß ich gar nicht mehr, womit ich dir gleich noch auf den Keks gehen kann. Eins nehme ich.
2: Zwei.
1: Geht das?
2: Das geht. So. Das geht.
1: Mal gucken.
2: Wenn man die Sabayone jetzt im Momentchen stehen lässt, könnte man auch noch ein paar weiße Schokoladenstücke.
1: Wir sind zwar nicht ganz im Dienst, aber Marcel sagt, der Alkohol ist
2: passiert
1: raus.
2: Passiert nichts.
11: Ja, Gott sei Dank.
1: Gott sei Dank. Trinken Sie keinen Alkohol?
11: Doch, doch.
1: Doch, doch.
11: Ja, also natürlich nicht im Dienst.
1: Kurz, ja, sind Sie im Brand ja doppelt, das wäre ja auch nicht gut. So, dann muss man ganz kurz aus der Schürze raus. Das war jetzt aber ein hektisches Geschlage mit der Zabayone. Ich habe richtig Puls.
2: Wenn du diesen Arbeitseinsatz oder dieses Rezept einmal anfängst und anfängst, das aufzuschlagen, kannst du nicht mehr aufhören, bis es fertig ist. Sonst fällt alles zusammen und dann wird das mühselig, das wieder aufzuschlagen. Also es ist ein fortschreitender Prozess, den man nicht allein lassen kann. Ist so, damit es optimal wird.
1: Da kann ja nicht sein, dass ich jetzt in die Reha muss nach dem Aufschlagen hier. So, ich bin mal gespannt. Haben Sie schon mal Zabayone probiert?
11: Nein, das erste Mal.
1: Mir geht das ähnlich offenbar. Gut, so, was sagt man, ein Stößchen oder?
2: Ich würde es ja mit dem Löffel essen. Es ist ein Dessert, es ist kein Getränk.
1: Ja, ja? Lohnt es sich, das denn noch mal abzukühlen?
2: Ja, natürlich. Es ist jetzt sehr warm. Wir können jetzt natürlich von unten dieses kalte Kompott ein bisschen nach oben holen und das vermischen. Das ist ja kein Problem. Und man verbrennt sich, glaube ich, nicht mehr in den Mund. Das sollte vorbei sein. Das
1: ist schon mal gut. Ja. Wie lange sollte es noch mal gekühlt werden? Gibt das eine harte Konsistenz?
2: Also eine Sabayone macht man eigentlich fertig und isst sie dann. Das ist keine Sache, die man einfriert und so hinstellt oder bis morgen irgendwo stehen lässt. Ja.
1: Also ein richtiger Hektiker-Dessert.
2: Das ist ein Dessert, das den ganzen Einsatz erfordert. So.
1: Oh, aber die Hektik hat sich gelohnt. Mhm. Ui.
2: Ja?
1: Ja, was sagen Sie denn dazu? Können Sie gleich der Rettungsstaffel mal so eine Palette mitnehmen, ne?
11: Ich muss sagen, wird eine Herausforderung.
1: Oh, das ist aber ungewöhnlich leckerer Geschmack.
2: Ne? Ja. Mit dem Zitronenabrieb noch da drin, ein bisschen Zimt. Ja.
1: Mhm. Hm? Kann ich Ihnen empfehlen. Also wirklich, da machen Sie was für die Figur, vor allem für den rechten Arm. Und auf der anderen Seite schmeckt es wirklich köstlich. Wir haben an dieser Stelle noch etwas zu verkünden. Und zwar gibt es eine Gewinnerin. Wir haben bei unserem Fotowettbewerb der Woche Sie abstimmen lassen. Und wir sagen herzlichen Glückwunsch zum Vogel der Woche an Carmen Vogel mit 34,2%. Das ist das Gewinnerfoto. Liebe Carmen, herzlichen Glückwunsch sagen wir. Und Sie bekommen von uns natürlich unsere Hier und Heute Tasse. Und was es bei uns am Montag gibt, zumindest bei Miriam Lange, das zeigen wir Ihnen jetzt.
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1: Wir haben noch eine Frage bekommen, und zwar von Monika. Sie schreibt, hallo lieber Marcel Seger, kann ich anstatt der Rosinen auch Cranberries in den Kuchen geben, den Wohlkuchen von vorhin? Danke im Voraus für die Antwort.
2: Selbstverständlich, überhaupt kein Problem.
1: Empfiehlt sich.
2: Ja, lässt sich eins zu eins austauschen, gar kein Problem.
1: Monika, so schnell ist geholfen. Dankeschön an Marcel. Ich sage Dankeschön, Herr Kall, dass Sie heute bei uns waren. Mögen wir alle sicher leben ohne Brände. Marcel, vielen, vielen Dank für dieses leckere Dessert und den Rührkuchen am Weltei-Tag. Den haben wir heute völlig genutzt. Bloß mit dem Wasserexperiment. Das war so eine Sache für sich. Jetzt ein schönes Wochenende. Viel Spaß jetzt. Jetzt übernimmt meine liebe Kollegin Rebecca Färberich mit WDR Aktuell. Und am Montag ist Miriam Lange pünktlich für Sie um 16.15 Uhr in diesem Studio. Passen Sie gut auf sich auf. Danke. Tschüss zusammen.
13: Tschüss. 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
20: Herzlich willkommen am frühen Freitagabend. Wussten Sie, dass Königin Silvia von Schweden in Nordrhein-Westfalen Abitur gemacht hat? Am Luisengymnasium in Düsseldorf, ganz in der Nähe der Kö. Ihre Familie hat nämlich nicht nur in Heidelberg und Brasilien gelebt, sondern auch bei uns am Rhein. Also damals, als Silvia noch Schulkind war und noch nicht Königin. Heute wurde am Luisengymnasium ein Neubau eingeweiht. Und jetzt raten Sie von wem.
21: Die Polizeieskorte deutet es heute Morgen im Düsseldorfer Regen an. Hoher Besuch. Und es ist nicht irgendein Termin für die schwedische Königin. Immerhin hat sie hier im Luisengymnasium in Düsseldorf selbst die Schulbank gedrückt. Den Neubau weiht sie heute ein. Der Besuch sei für sie besonders, sagt die Monarchin und erinnert an ihre Gedanken damals auf ihrem Schulweg.
22: Was mich damals oft beschäftigt hat, beschäftigt viele von Ihnen heute vermutlich auch. Welchen Beruf soll ich wählen? Wohin will ich? Ich kann Ihnen verraten, Königin von Schweden stand nicht auf meiner Liste.
21: Auch für viele Schüler und Schülerinnen ein besonderer Tag. Sie erleben die Königin hautnah.
23: Eine sehr nette Dame, habe ich das Gefühl gehabt. Also erstmal dachte ich, es wäre so prachtvoll oder so protzig, aber sie war wirklich lieb, so wie ich oder was anderes hätte da auch sein können. Ich hätte nicht gedacht, dass sie so nett ist.
24: Ich habe auch noch nie eine Königin gesehen. Und es gibt ja auch Leute, die sind noch älter als ich und die haben noch nie in deinem Leben eine Königin gesehen. Und ich habe dieses Glück, hier zu sein.
21: Königin Silvia ist bekannt für ihr Engagement für Kinder und Jugendliche. Gestern hatte sie auf der Bodenseeinsel Mainau schon einen Preis verliehen. Für Menschen, die Jugendliche auf ihrem Lebensweg unterstützen. Am Nachmittag trifft sie dann in Düsseldorf in diesem Kinder- und Jugendhospiz ein. Dort erhält sie den sogenannten Preis für Kindeswohl, für ihr jahrelanges Engagement für den Schutz von Kindern. Der Preis bedeutet für die Königin Silvia
22: eine große Freude und ich werde es behutsam an mich nehmen.
20: In Bildungsstudien gehört Nordrhein-Westfalen in den letzten Jahren immer zu den letztplatzierten Ländern in Deutschland. Darum kann die neue politische Initiative für bessere Startchancen unseren Kindern vielleicht gut tun. Vorschulkinder entwickeln sich auch bei uns sehr unterschiedlich. Die einen können schon erste Wörter lesen, die anderen kaum richtig sprechen. Diese Kinder sollen künftig besser gefördert werden. Und das so früh, dass es in der Schule danach besser klappt.
25: Diese 5- und 6-Jährigen trainieren Sprechen, auf Deutsch beschreiben, was sie sehen. Sie kommen aus 8 Ländern. Unterstützt werden sie von einer Sprachkraft wie Kerstin Pohle.
26: Wo könnte das denn sich versteckt haben?
27: Hat jemand eine Idee?
26: Genau, da, auf dem Bauernhof in einem Stall.
27: Na, man hat gemerkt, dass die Worte gefehlt haben. Ne? Die Kinder konnten zeigen, was gemeint war. Das haben sie sehr gut erkannt, aber die Worte dafür haben gefehlt.
25: Sprache, Motorik, soziale Entwicklung und mathematische Fähigkeiten. Spätestens mit 4 Jahren sollen Kinder künftig in diesen Bereichen überprüft werden. Hier setzt Bundesbildungsministerin Karin Prien mit ihrem Startchancengesetz für Kitas an. Wird Förderbedarf festgestellt, sollen sie gezielt unterstützt werden, möglichst im Kita-Alltag. Heute erste Lesung im Bundestag.
0: Bildungschancen sollten in unserem Land eben nicht davon abhängen, in welche Familie oder an welchem Ort ein Kind geboren wird. Bildungschancen sollten von den Talenten und Fähigkeiten des

0: einzelnen Kindes bestimmt sein.
1: Und so soll es aussehen. Erstmal soll es bundesweite Qualitätsstandards für Kindertagesbetreuung geben. Spätestens bei allen Vierjährigen soll festgestellt werden, wo sie stehen, vor allem in der Sprachentwicklung und Mathematik. Bei Bedarf sollen die Kinder gezielt gefördert werden. 9,25 Milliarden Euro sollen dafür vom Bund bereitgestellt werden, von 2027 bis 2034. Mehr frühzeitige Förderung, damit möglichst alle Kinder die gleichen Startchancen haben.
2: Gefährlicher Angriff vor einer Apotheke in Velbert. Gestern Nachmittag ist ein 61-Jähriger niedergestochen und lebensgefährlich verletzt worden. Die Gründe sind noch nicht bekannt, aber ein Tatverdächtiger ist gefasst und heute dem Haftrichter vorgeführt worden. Der Mann soll schon vorher in der Fußgängerzone ausfallend geworden sein. Eine Mordkommission ermittelt jetzt und kann auf Bilder einer Überwachungskamera zurückgreifen.
3: Eine Blutlache mitten in einer Apotheke. Der Schwerverletzte war nach der Messattacke dorthin geflüchtet. Schock bei den Apothekenmitarbeitern und ihrem Chef.
4: Wir haben zuerst auf jeden Fall an einen Kunden gedacht. Da haben wir gesehen, dass er von hinten dann eingestochen ist.
3: Das Ganze hatte seinen Anfang kurz vor in einem Dönerladen genommen. Die Überwachungskamera zeigt, wie der Täter völlig gelassen einen Döner isst und schließlich hinter die Verkaufstheke geht.
5: Und danach hat er hier das Messer genommen, die Mitarbeiter haben es auch nicht gesehen. Danach ist er auch auf den Jungen draufgegangen, hat den geprügelt. Und wo dann die ganzen Leute dann aufgestanden sind und auf ihn zugehen wollten, ihn zu halten, hat er auf einmal ein riesengroßes Messer rausgezogen. Die waren alle ängstlich. Danach ist er dann einfach rausgerannt.
3: Kurz darauf sticht er schließlich mit dem gestohlenen Messer auf einen Passanten ein. Die Polizei kann ihn schließlich festnehmen. Es handelt sich um einen Asylbewerber aus Syrien.
6: Es gab den ersten Verdacht, dass der Mann unter dem Einfluss von Drogen stand. Deswegen wurde zur weiteren Beweisführung auch eine Blutprobe entnommen. Und natürlich ermittelt die Polizei in alle Richtungen. Es gibt bislang aber keine konkreten Hinweise darauf, dass möglicherweise ein islamistischer Hintergrund als Motivlage in Frage kommt.
3: Das Opfer musste notoperiert werden, ist aber mittlerweile außer Lebensgefahr.
2: Oktoberfest. In München ist das vorbei. Hier bei uns geht es jetzt erst so richtig los. In NRW hat das Fest nur nicht nur den Oktober im Namen. Hier ist das auch der Partymonat. Gefeiert wird in Kleve, in Haaren, in Solingen, in Dortmund. Man kann gar nicht alle aufzählen. Es braucht Zelt, Tracht, Bier, Musik. Auch in Waldfeucht im Kreis Heinsberg.
7: Hier wird ab heute Abend wieder gefeiert und geschunkelt. Bis zu 20.000 Besucher werden an diesem Wochenende auf dem Haarener Oktoberfest erwartet. Schon seit Monaten bereiten Markus Laufens und Martin Mönch sich darauf vor.
8: Die reinen Aufbauzeiten sind seit Samstag im vollen Gange. Also wir brauchen mindestens so 6 bis 7 Arbeitstage, dass das Fest so steht, wie es jetzt hier ist.
7: Die Organisation ist dabei komplett ehrenamtlich.
9: Wir machen das, weil wir diese Tradition, die wir hier hingebracht haben, aufleben lassen wollen und auch beständig halten wollen. Und letztendlich, weil wir da Spaß dran haben. Das ist eigentlich das, was wir als hauptsächliches Merkmal haben.
7: Eine Tradition, die jetzt schon zum 62. Mal stattfindet. Dabei ist das Oktoberfest mittlerweile ein Aushängeschild für die gesamte Region. Aber was macht das Fest so erfolgreich?
9: Das Fest lebt eigentlich davon, dass bei uns die Leute sich frei bewegen. Wir haben die Theken, sind alle frei zugänglich und die Leute flanieren durchs Zelt, treffen Leute, die die im ganzen Jahr nicht gesehen haben, kommen damit ins Gespräch. Und das ist einer der Hauptpunkte, warum viele Besucher sich auf das Oktoberfest halt ganz besonders freuen.
7: Neben echtem bayerischem Bier im Zelt können sich die Besucher auf Live-Musik und einen großen Jahrmarkt freuen.
2: Was entsteht, wenn Vertreter der jungen Generation und ein erfahrener Künstler gemeinsam an einem Projekt arbeiten? Das ist ab heute in Witten zu sehen. Eine große, bunte Weltkarte. Die haben Schülerinnen und Schüler des Albert-Martmöller-Gymnasiums in Witten gemeinsam mit dem Künstler Kiddy Sidney geschaffen. Das Kunstwerk wurde heute offiziell vorgestellt. Sidney ist vor allem dadurch bekannt, dass er Teile der Berliner Mauer bemalt hat. Die waren später auch in Museen ausgestellt. Das Projekt mit den Wittener Schülern ist für ihn eine Herzensangelegenheit, sagt er. In mehreren Wochen ist das Bild entstanden. Großteile der Oberstufe waren daran beteiligt. Und damit wünsche ich von dieser Stelle einen schönen Abend und übergebe an Ihre Lokalzeitnachrichten.
10: Danke sehr, Rebecca. Wir machen gerne weiter mit dem Neuesten aus Köln und drumherum aus dem Studio der Lokalzeit aus Köln. Hallo und schönen guten Abend. Die Angeklagten kommen aus Köln und Umgebung. Der Prozess findet aber vorm Düsseldorfer Landgericht statt, der derzeit größte Drogenprozess in ganz NRW. Die Verteidiger haben jetzt deutlich mildere Haftstrafen als die Staatsanwaltschaft in der vergangenen Woche gefordert.
11: Die Anwälte der beiden Hauptbeschuldigten beantragten für ihre Mandanten Haftstrafen von um die 10 Jahre bzw. 9 Jahre und 2 Monate. Die Anträge liegen jeweils rund 3 Jahre unter der Forderung der Staatsanwaltschaft. Verantworten müssen sich 6 von mittlerweile rund 50 überwiegend deutschen Beschuldigten aus dem Köln-Bonner Raum, die tonnenweise Marihuana, Kokain und Amphetamine nach Deutschland geschmuggelt haben sollen. Vor 1,5 Jahren hatten die Bonner Polizei und spanische Ermittler unter anderem in Marbella zugeschlagen und die Beute beschlagnahmt.
10: Im Zimmer eines 16-Jährigen in Köln-Bickendorf haben Polizeibeamte gestern Nachmittag etliche Waffen gefunden. Dazu gehören unter anderem eine Gaspistole, zahlreiche Messer, Schlagringe oder auch ein Wurfstern. Der 16-Jährige soll vorher von einem Balkon aus mit einer Waffe geschossen haben. Einsatzkräfte durchsuchten daraufhin sein Zimmer. Gegen den Jugendlichen wird jetzt wegen des Verdachts des Diebstahls sowie Verstößen gegen das Waffen- und das Sprengstoffgesetz ermittelt. Rund 30 Beschäftigte des Unternehmens Gura Intralogistik in Lindlar haben laut IG Metall seit 2 Monaten keinen Lohn mehr bekommen.
11: Die Gewerkschaft kritisiert die mangelnde Kommunikation der Geschäftsführung und fordert Klarheit über die Zukunft des Betriebes. Ein Insolvenzverfahren ist noch nicht eröffnet, das Amtsgericht Köln hat aber bereits Sicherungsmaßnahmen angeordnet. Die IG Metall sucht außerdem nach Unternehmen in der Region, die den Beschäftigten neue Perspektiven bieten können.
10: Beim Essen im Restaurant nach Geld gefragt werden, das wird in Köln erstmal weiter möglich sein, denn es wird kein explizites Bettelverbot geben, so wie es viele andere Städte einführen. Der Kölner Stadtrat hat sich in seiner Sitzung dagegen entschieden. Außerdem sollen die Bahnhaltestellen Neumarkt und Appellhofplatz saniert werden. Die Zuckerrübenernte startet eigentlich schon im September, aber weil der Sommer so heiß und trocken war, sind die Rüben so spät dran wie noch nie. Und durch die lange Dürre sind die Rüben in diesem Jahr auch eher klein.
11: Das sieht zwar nach wirklich vielen Zuckerrüben aus, aber der Landwirtschaftsleiter der Euskirchener Zuckerfabrik Pfeiffer und Langen sagt, das täuscht. Denn durch den fehlenden Regen im Sommer sind die Rüben weniger gewachsen.
12: Die Rübe ist eine Kultur, die ist schon sehr leidensfähig und kann einiges wegstecken. Aber gerade in diesem Sommer kam sie schon an ihre Grenzen. Wir hatten Temperaturen von 35 Grad und mehr und das nicht über 1-2 Tage, sondern über mehrere Tage.
11: Trotz der kleinen Rüben, der Zuckerpreis wird wahrscheinlich nicht so schnell steigen. Das liegt an den guten Erntejahren zuvor.
10: Und jetzt noch Fußball. Nach der Länderspielpause geht's wieder los.
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10: 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Und jetzt gucken wir noch aufs Wetter. In der Nacht lässt der Regen allmählich nach und die Temperaturen sinken auf 12 bis 9 Grad. Morgen Vormittag wechseln sich Sonne und Wolken ab und es bleibt trocken. Nachmittags ist es wieder bewölkter und regnerisch bei Werten zwischen 13 und 17 Grad. So geht's dann weiter am Sonntag. Windiges und wechselhaftes Herbstwetter mit ein paar Schauern bei 16 Grad. Montag ein meist trockener Sonne-Wolken-Mix bei Werten bis 18 Grad. Am Dienstag wieder mehr Wolken und etwas Regen, dann so um die 19 Grad in der Spitze. Das war's von uns für den Moment. Um 19:30 sind wir wieder da und dann heißt es Ohrzapft ist. Wir sind am Kölner Tanzbrunnen bei der Royal Wiesn mit Lederhosen, bayerischer Musik und allem, was dazugehört. Oktoberfest am Rhein. Mal sehen, ob das funktioniert. Und jetzt geht weiter mit echt. Es geht um Fake-Sneaker. Danke fürs Gucken.
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20: Richtige Evergreens, das sind ganz, ganz beliebte Kult-Sneaker, wie zum Beispiel die Adidas Samba. Es gibt aber auch extrem limitierte Sneaker, die sind auch super beliebt, super teuer und um die prügeln sich einige sogar.
21: All these people aren't upset over government corruption, anything like that. Nope, they're fighting over shoes.
20: Warum der Stress, wenn es auch angeblich perfekte Fakes davon gibt? Aber wie gut sind die Fakes wirklich? Fake-Sneaker. Für mich noch eine völlig neue Welt. Aber nicht für die Jungs, mit denen ich verabredet bin. Die Schüler tragen so richtig exklusive Fakes.
22: Okay, erzählt mal. Dior, Chanel, Prada, sind die echt?
23: Nein.
22: Nein? Fake? Alles?
23: Ja.
22: Warum kauft ihr Fake?
24: Wir kaufen Fake, weil sie erstmal billiger sind als Originalware. Und die Qualität auch sehr dem Original ähnelt und es dann in meinen Augen keinen Sinn gibt, Originale zu kaufen.
22: Mhm. Wie viel zahlt ihr pro, ich sag mal jetzt mal, Chanel-Paar-Sneaker? Wie teuer ist dieses Paar?
24: Also wenn man alles mit dem Versand zusammenberechnet, kostet ein Schuh so um die 35 bis 40 Euro.
20: Ein attraktiver Preis, nicht nur für Schüler. Schon 2023 gaben 34% der Befragten in Europa an, schon einmal wissentlich ein gefälschtes Produkt gekauft zu haben. Tendenz steigend, denn die Fake-Branche wird immer größer.
24: Ja, mein Lieblingssneaker ist der Chanel Runner.
22: Mhm.
24: Der hat 45 Euro gekostet.
20: Regulär bekommt man den kaum noch und auf dem Zweitmarkt wird das absurd teuer.
22: Mein Gott, okay. Und wie seid ihr auf diese ganzen Anbieter drauf gekommen?
23: Besonders über TikTok eigentlich. Also halt über die sozialen Netzwerke, da machen halt viele Influencer Werbung dafür. Und irgendwann hat man sich dann auch einen Account erstellt und dann ausprobiert.
22: Mhm.
20: Und ich probiere das jetzt auch mal aus. Die Jungs laden mich in eine Telegram-Gruppe ein mit über 30.000 Abonnenten. Hier werden immer wieder neue Links reingespült. Und die führen direkt zu richtig beliebten Fake-Sneakern und anderen Replika-Artikeln auf der App Haku. Dort bieten verschiedene chinesische Händler ihre Produkte an.
22: Also hier gibt es ja wirklich alles. Tausende Modelle von Sneakern, Taschen, Jacken. Und alles richtig günstig, von Prada, Louis Vuitton, Dior. Also ich muss nur einmal draufklicken und schon habe ich in Anführungszeichen dieses Luxusprodukt.
20: Um die Links in der Gruppe anklicken und öffnen zu können, brauche ich die Haku-App. Und schon kann ich losshoppen.
22: Ich bin jetzt in der Telegram-Gruppe. Ich klicke jetzt einfach mal hier drauf, mal gucken, was passiert. Ich werde weitergeleitet in die Haku-App. Krass, und da habe ich den.
20: Und auch der limitierte Nike Air Force CPFM kostet als Original auf Zweitmärkten schon mal 1.000 Euro und mehr. Und bei Haku so 40 Euro inklusive Versand.
22: Okay, also easy.
24: Ja.
22: Bisschen wie, als würde man bei eBay, Amazon oder wo auch immer shoppen.
20: Ja, nicht ganz. Ein bisschen länger dauert es schon. In 6 bis 9 Tagen sollen die Sneaker bei mir sein.
22: Also ganz ehrlich, das sieht doch kein Mensch, dass die nicht echt sind. Deswegen kann ich schon verstehen, warum die Jungs sagen, ich kaufe die jetzt einfach. Aber was sagt eigentlich ein Sneaker-Profi zu diesem ganzen Fake-Hype?
20: Die Vorstellung der neuesten Modelle, exklusive Partnerschaften zwischen angesagten Labels, Designern oder Künstlern. Das alles findet die Community bei Dadstock, das Sneaker-Portal von Christopher Blumenthal. Fakes würde er niemals kaufen. Normalerweise.
25: Ich erinnere mich an eine Situation, da habe ich einen Essex aus meiner Sammlung getauscht gegen einen Yeezy 700. Und dann kam das Paket irgendwann an Und ich habe mir den Schuh nicht richtig angeguckt, habe den einfach in meine Sammlung geschmissen. Und dann war das tatsächlich eine Fälschung.
22: Würdest du sagen, man kann Fake von Original-Sneakern gar nicht mehr unterscheiden?
25: Ich würde schon behaupten, dass der Fake-Markt mittlerweile so professionell ist, dass auch geübte Sammler oder Leute wie ich, die was mit dem Produkt zu tun haben, es teilweise nicht mehr richtig erkennen, ob der Schuh echt ist oder nicht.

0: Effekt.
1: Kein Wunder, dass immer mehr Sneaker-Fans direkt das günstigere Replica-Modell kaufen. Und der Hype um die Fake-Sneaker wird durch Social Media noch größer.
2: We want shoes made in China. There are many very good shoes. There are many shoes factory in China. And the place is very cheap.
3: Aber wenn diese Fake-Firmen so offensichtlich ihre Fake-Sneaker verkaufen wollen, warum gehen dann Adidas und Nike nicht einfach hin und sagen, ey, wir lassen diese Fabriken schließen oder diese Fake-Firmen?
4: Das machen die ja. Ich glaube nur, dass das nicht ganz so leicht ist, wie wir uns das vorstellen. Ich denke, dass das ein ganz krankes Netzwerk von Unterhändlern, Fabriken, von irgendwelchen Unternehmensstrukturen ist, wo man gar nicht so drankommt als normale Marke. Und ich glaube auch, dass wenn man die eine Fabrik schließt, die ein paar Kilometer weiter direkt wieder aufmacht. Ich bin der Meinung, dass diese Industrie mittlerweile so groß geworden ist, dass da so viele Leute ihre Hände aufhalten, dass da ein Netzwerk entstanden ist, was man kaum noch richtig aufbrechen kann.
1: Und diese Industrie würde nicht funktionieren, wenn die Nachfrage dafür nicht so groß wäre. Bevor wir gehen, zeigt er uns den Holy Grail, einen seiner größten Sneakerschätze.
4: Ich habe hier diesen Jordan 4 Off-White. Das ist ein sehr, sehr limitierter Schuh. Da der Preis damals direkt irgendwie auf 2.500 Euro geschossen ist bei genau diesem Modell, wären das vielleicht ein paar Tausend gewesen sein, speziell in dieser Größe.
3: Okay, dann würde ich sagen, wir versuchen mal, genau diesen Schuh, weil der so besonders ist, einfach als Fake zu bekommen.
1: Und das ist ganz easy. Viele Content-Creator auf Social Media zeigen ihren Followern nämlich nicht nur die neuesten Fake-Shopping-Tipps und Trends, sondern sie geben ihnen auch direkt die passenden Spreadsheets.
3: Was sind Spreadsheets?
4: Spreadsheets sind Excel-Dateien, die diese Verkäufer nutzen, wo der Käufer direkt anklicken kann, welches Produkt er will und dann direkt, sag ich mal, zu der jeweiligen Fabrik weitergeleitet wird.
5: Das sieht aus wie ein Verkaufskatalog. Wir haben hier super viele Sneaker, wir haben hier auch Designeruhren, wir haben Designerklamotten. Ein cleaner Schuh,
3: den man wirklich. Was hat der Typ davon, dass er das vorstellt?
4: Ich denke mal, dass er, wenn du diesen Link anklickst, er prozentual irgendwas von dem Umsatz bekommt, den du über die Seite erzielst. Also er wird es nicht umsonst machen, er wird ganz klar damit Geld verdienen.
1: Und ich gebe jetzt erstmal Geld aus.
3: Okay, jetzt will ich wissen, wie gut sind die Fakes wirklich? Deswegen würde ich einfach mal sagen, wir bestellen jetzt so ein paar Sneaker, die mir besonders gut gefallen.
1: Und dafür habe ich mir einen Spreadsheet für den Shopping-Agenten Oopbuy besorgt. Neben Oopbuy gibt es zum Beispiel auch noch Superbuy, ACBuy und andere. Dort bekommt man Artikel von großen China-Plattformen wie Taobao, 1688 oder Weedian. Da diese oft nicht direkt nach Europa versenden, dienen Shopping-Agenten als eine Art Zwischenhändler. Und schnell finde ich dort auch den Jordan 4 als Replika und sogar das Modell Union Guava Ice. Der ist als Original nicht nur krass beliebt, er wird auf super vielen Sneakerportalen auch extrem hoch gehandelt.
3: Okay, 900 Euro? Was gibt's hier sonst? 1519 in Größe 46. Und 6.570 Euro, das ist krass.
1: Der Shopping-Agent aus China lockt mit deutlich günstigeren Preisen.
3: Für 41 Dollar, sehr günstig. Ach krass, okay, es gibt auch noch mal Air Jordan 4 für 95 Dollar, doppelt so viel, ist aber ein Top-Badge. Und ein Top-Badge soll ja sehr nah am Original sein, also gute Verarbeitung, gutes Material, schöne Farben. Ich glaube, ich bestell den jetzt.
1: Und auch zwei Adidas-Klassiker landen im Warenkorb. Einmal das Fake-Modell Campus in Schwarz für 40 Dollar.
3: Und der Adidas Samba, der hat einen riesen Revival. Ich habe ganz viele Stars gesehen mit diesem Schuh. Man wird auch ein bisschen Fan davon und deswegen denke ich mal, für 40 Dollar für ein Fake, warum nicht?
1: Ich zahle inklusive Versand für die drei Replica-Sneaker 232 Euro. Zur Erinnerung, allein schon für das limitierte Jordan 4 Originalmodell finden wir online, je nach Größe und Verfügbarkeit, Preise von über 6.500 Euro. Klingt nach einem guten Deal. Jetzt müssen die es nur noch durch den Zoll schaffen. In Deutschland ist der Besitz und Kauf von Fake-Sneakern für den privaten Gebrauch in der Regel nicht strafbar. Aber der Handel damit ist rechtlich heikel.

0: bis strafbar.
1: Adidas schreibt dazu in einer Stellungnahme:
2: Adidas schützt und verteidigt seine Markenrechte rigoros. Dabei gehen wir schwerpunktmäßig gegen Händler und Importeure gefälschter Produkte als auch gegen sogenannte Fake-Shops vor.
1: Bedeutet für uns:
0: Zollbeamte können Fake-Sneaker beschlagnahmen, vernichten und den Rechteinhaber informieren. Das heißt, Nike, Adidas und Co. können gegen einen zivilrechtlich vorgehen. Theoretisch.
1: Praktisch müssen sich aber Fake-Käufer rein statistisch gesehen nicht so viele Sorgen machen. Circa 5,9 Milliarden Pakete mit geringem Warenwert kamen 2025 in der Europäischen Union an. Das sind rund 16 Millionen Warensendungen pro Tag. Tendenz in Deutschland abnehmend, weil vor kurzem die Zollbestimmungen strenger geworden sind. Trotzdem eine unfassbare Menge, die kaum noch kontrollierbar ist. Die Wahrscheinlichkeit, dass das eigene Paket von den Zollbeamten geöffnet wird, ist also nicht besonders hoch. Übrigens, 73% aller Plagiate kommen aus China, gefolgt mit großem Abstand von der Türkei mit 12%.
0: 9 bis 11 Tage dauert das jetzt, bis die Sneaker aus China bei uns ankommen. Genug Zeit, um jetzt einen richtigen Fake-Hotspot zu besuchen.
1: Mit meinem Kamerateam reise ich nach Istanbul. Die Megametropole am Bosporus ist eine der wichtigsten Textilzentren in Europa. Vieles, was hier an Kleidung und Schuhen produziert wird, landet auch bei uns in Deutschland. Und hier will ich mehr über Fakes herausfinden.
0: Das hier ist eine der größten Shoppingmeilen in Istanbul. Und ich will wissen, wie einfach bekommt man hier Fake-Sneaker?
1: Lange muss ich nicht suchen. Sneaker ohne Ende für umgerechnet gerade mal 16 Euro.
0: Das ist krass günstig.
3: Hier ist auch Original.
0: Original?
3: Türkisch Original.
0: Türkisch Original?
1: An dieser Stelle wird's interessant. Ich will mehr darüber wissen. Mein Ziel, in eine Fake-Fabrik reinzukommen. Woher kommen diese Schuhe?
4: Türkei, die kommen aus der Türkei.
1: Hier aus Istanbul?
4: Ja, alle aus Istanbul.
1: Das heißt, sie kommen aus einer Fabrik? Weißt du, woher genau sie stammen?
4: Nein, leider nicht.
1: Okay, schade. Ein paar Fake-Shops später lerne ich eher zufällig Emre kennen. Seit Jahrzehnten arbeitet er im Business und kennt das Geschäft, aber eben auch die Risiken, erzählt er mir. Habt ihr manchmal Probleme mit der Polizei?
2: Manchmal ja, aber eigentlich eher mit Anwälten.
1: Mit Anwälten?
2: Ja, die Anwälte der Markenhersteller kommen und checken, was verkauft wird. Und wenn sie was finden, nehmen sie es mit und rufen die Polizei. Und auch ein Freund von mir hatte schon Besuch von Chanel, Hermes und von Louis Vuitton.
1: Ich entscheide mich für die Fake-Version des Modells Gazelle. Eine Kollaboration von Adidas und Gucci. Offiziell ausverkauft. Wenn, dann gibt's das nur noch auf Resale-Marktplätzen oder eben als Fake.
0: 130 Euro, so viel haben wir ausgegeben für diesen Fake-Sneaker. Ich habe jetzt gerade mal ganz kurz gecheckt, wie teuer die im Original sind. Je nach Größe zwischen 400 und 2000 Euro. Also wir haben schon ein bisschen Geld gespart. Trotzdem finde ich 130 Euro für einen Fake-Sneaker richtig krass und frage mich, sind die das wirklich wert?
1: Um das zu erfahren, tauche ich ein in die Fashion-Welt und treffe Designer Klein. Er reist ständig durch Europa und um die Welt, um neue Trends und Produktionsstätten zu scannen.
0: Ich habe Fake-Sneaker dabei, als Kontrastprogramm zu deinen Designs.
5: Okay.
0: Kauf für 130 Euro,
5: sieht man von
0: was sagst du?
5: So. Man hier sofort sieht, also die sind hier, die Beule hier, ne? Der Druckqualität, schon hier krumm, ne? Ist nicht gerade zum Beispiel.
0: Du bist ein Designer, tut dein Herz gerade nicht weh, einen Fake-Schuh zu sehen? Es könnte ja Absolut. Sein, dass deine Jeans auch kopiert werden.
5: Machen sie auch. Ich kann es nicht ändern, geht nicht, es ist einfach so.
1: Und weil das so ist, ist es ein Riesenproblem für Designer wie ihn und andere etablierte Produzenten. Klei bringt mich zur Depa Group, einer renommierten Schuhfabrik. Kunden sind unter anderem Puma, Mango und viele andere, erklärt mir Melanie Bakalolu-Turan. Mal sehen, wie begeistert sie von meinem exklusiven Fake-Schnapper ist. Das ist unser Fake-Sneaker. Den haben wir auf dem Bazar gekauft. Für 130 Euro. Was sagen Sie dazu?
6: Es tut mir wirklich leid, aber der ist qualitativ richtig schlecht gemacht.
1: Wirklich?
6: Wirklich, wirklich schlecht.
1: Auch hier wieder ein Flop. Bevor Melanie weiter darauf eingeht, schaue ich mir noch mal schnell an, wie Originale produziert werden. Bis zu 3000 Paar Schuhe werden hier täglich hergestellt. Einige von ihnen landen am Ende auch in Deutschland.
0: Ja, insgesamt ist es total aufgeräumt, es ist hell, es ist sogar eine Tageslichtlampe hier und Fenster. Und es ist eine Mischung aus Handarbeit und ganz, ganz vielen Maschinen.
1: Und dann gehen wir zum vermutlich geheimsten Ort der Produktion. Hier werden die Prototypen hergestellt. Von der Entwicklung bis zur Umsetzung dauert das manchmal 20 Tage. So viel Zeit nehmen sich die Fälscher nicht. Und das merkt man. Bei unserem Fake-Sneaker ist zum Beispiel die Naht schlecht gemacht, wie ich erfahre. Und Melanie zeigt mir noch einen Fehler. Die Einlage ist verfärbt. Hier siehst du, dass sich die Farbe verändert hat. Und weißt du warum? Weil sie Chemikalien in schlechter Qualität verwenden.
6: Sind sie gesundheitsschädlich?
7: Ja, klar. Nicht sofort, aber später kann es dir reichlich Probleme bereiten.
1: Wirklich? Das werden wir später noch genauer checken.
0: Meine Pakete sind aus China angekommen, haben es durch den Zoll geschafft, sehen auch soweit unbeschadet aus. Und ich bin jetzt sehr gespannt, was hier drin ist. Okay, Paket Nummer 1 bei Haku bestellt. Die Jungs haben uns geholfen. Sehr hochwertig, auf den ersten Blick. Sogar mit einem Label drauf. Boah, ich weiß nicht, ob jeder Schuh so riecht. Karton sieht schon mal gut aus. Also würde jemand so mit dem Schuh hier laufen, würde ich sagen, ey, nicer Schuh. Okay, das sind unsere Sambas. Ein Top-Batch, also besonders nah am Original. Die Sohle sehr leicht, die Logos sind drauf. Hier sehen wir wieder die Labels, die ich auch online gesehen habe. Jetzt bin ich richtig gespannt. Zur Erinnerung, original kosten die bis zu 6.500 Euro. Wir haben die jetzt für so 80 Euro bestellt als Fake-Sneaker. Ich bin sehr gespannt, wie der aussieht. Der ist schon schön. Der ist schon schön. Also ich würde wirklich nicht erkennen, dass das Fake ist. Niemals. Oh, ja. Der riecht ein bisschen streng, anders. Vielleicht ist es einfach ein anderer Kleber. Aber das Wichtigste ist es, glaube ich, am Ende herauszufinden, ob es auch gesundheitsgefährdend sein kann.
1: Aber erstmal will ich herausfinden, wie sich die Sneaker anfühlen.
0: Nee, fühle ich nicht. Fühle ich nicht. Die fallen mir vom Fuß und die sind einfach nicht bequem. Nee, würde ich nicht kaufen. Next one. Campus. Oh, nee, krass. Die sind zu klein. Aua. Ich spüre direkt den vorderen Zeh. Es sind wirklich Babyschuhe. Ich brauche zwei großen Größe. Also bei denen muss ich schon sagen, das Material fühlt sich irgendwie billo an. Es ist einfach sehr dünn. Vielleicht muss es aber auch so sein. Doch. Also die fühlen sich schon sehr gut an, sehr bequem. Ich glaube, ich behalte die. Meine ersten Fake-Schuhe. Wunderschönes Modell. Mal gucken, wie die sitzen. Das sieht cool aus, ne? Und ich finde, die fühlen sich schon gut an. Also bei diesen beiden Paaren habe ich tatsächlich größentechnisch ein bisschen Pech gehabt. Aber ich muss sagen, stylmäßig sehen die alle richtig gut aus. Man erkennt nicht, dass es Fake ist. Oder doch?
1: Das checken wir mit Legit Grails, einer Online-Authentifizierungs-App für Luxus-, Hype- und Streetwear-Produkte. Das Unternehmen wirbt mit einer Authentifizierungsgenauigkeit von 99,89%. Legit Grails und vergleichbare Apps wie zum Beispiel CheckCheck oder Legit App funktionieren nach einem ähnlichen Prinzip. Man lädt detaillierte Fotos der Sneaker hoch und die werden auf Echtheit gecheckt. Legit Grails arbeitet mit einem hybriden Ansatz. Dabei wird KI-Technologie und die manuelle Prüfung durch menschliche Markenexperten kombiniert. Das Ergebnis gibt es innerhalb von 30 Minuten bis 12 Stunden, je nach Tarif. Ich entscheide mich für den 30-Minuten-Check. Kostenpunkt für die vier Sneaker knapp 39 Dollar. Also so 33 Euro. Jetzt heißt es warten. Die Fotos sind online und ich bin super gespannt.
0: Okay, 30 Minuten sind rum. Ich guck mal, was Legit Grails sagt.
1: Okay, ich bin rein optisch gesehen auf die Fälschungen reingefallen. Die Software hat aber alle vier Modelle als Fakes identifiziert.
0: Ich muss schon sagen, es ist beruhigend, dass man sowas hat, dass man checken kann, ob es Fake ist oder nicht. Weil wenn ich jetzt einen Schuh kaufe bei eBay oder bei Vinted, dann will ich auch wissen, dass es ein Original ist. Und es ist super schnell gemacht. Also, optisch ist das eine. Aber was ist eigentlich drin in diesen Sneakern? Die sind ja super billig. Deswegen frage ich mich, sind da Schadstoffe drin? Wie ist die Qualität? Das will ich alles wissen.
1: Und deswegen schicke ich die Fake-Sneaker in ein zertifiziertes Labor, um sie dort testen zu lassen. Zurück in Istanbul. Ich habe einen Tipp bekommen. Außerhalb des Zentrums sollen Fakes hergestellt werden.
0: Wir fahren da jetzt mal hin und gucken, wie das da aussieht, wer da arbeitet und ob irgendjemand mit uns sprechen kann. Ich bin ehrlich gesagt ziemlich aufgeregt.
1: Mehr als 1000 Geschäfte soll es auf dem Areal geben. Ein paar Leute habe ich schon angesprochen, aber bisher ohne Erfolg. Hier gibt es ganz schön viele Schuhe, oder? Ist das Ihr Geschäft? Ich bin auf der Suche nach einer Fake-Fabrik.
0: Hier? Wir werden wohl jetzt in eine Fake-Fabrik gebracht. Ich folge und bin gespannt.
1: Wo führt er mich hin? Alles wirklich ein bisschen spooky. Ist das jetzt eine Fake-Fabrik? Ich lerne den Chef kennen, der erstmal ganz locker mit mir spricht, auch über Fakes.
8: No here fake, no shit. Only originals.
0: Was it here before?
1: Was war hier vorher?
8: Before 5 years before this fake.
1: Er ist ausgestiegen, erzählt er uns. Mehr möchte er dazu nicht sagen. Ich erfahre aber noch, dass hier vor ein paar Jahren Razzien stattgefunden haben. Die Folge? Weniger Fake-Produzenten, die sich dafür umso besser verstecken.
0: Es war wirklich ziemlich anstrengend und ich wusste nicht, wo ich lande. Am Ende konnten wir aber tatsächlich doch mit einer Fake-Sneaker-Produzentin sprechen. Sind diese Schuhe fake? Are these shoes fake?
9: Das ist der Fake-Schuh. Und das ist original.
0: Okay, and this is fake.
1: Und das ist fake? Und ihr macht die? Und ich habe mir angeschaut, wie sie dort produzieren. Mit einem mulmigen Gefühl.
0: Im Vergleich zu diesen Originalschuhfabriken war das schon echt eine krasse Nummer. Es riecht nach Kleber. Überall Türen, Gitter, Kartons aufeinander gestapelt. Es ist auch unordentlich.
1: Konkrete Nachfragen sind unerwünscht. Über die Sneaker zu sprechen, ist aber okay. Ein Paar kostet 16 Euro. Wie auf dem Bazar in Istanbul.
0: Warum ist das so günstig im Vergleich zu einem Originalschuh? Why is it so cheap compared to the original one?
9: Es ist ein kleiner Material- und Qualitätsunterschied. Aber die Klebestellen, die halten genauso lange wie bei den Originalen. Von Freunden und Verwandten werden sie vorher getestet. Und wir fragen, ob sich Klebestellen oder Nahtstellen lösen. Bislang haben wir keine negative Meldung zurückerhalten. Das sind Schuhe, die sich jeder leisten und anziehen kann.
1: Klar ist aber auch, es ist illegal. Adidas schreibt uns dazu:
2: Produktfälschungen stammen aus unsicheren Quellen und können aus minderwertigen oder sogar gesundheitsgefährdenden Materialien bestehen. Sie schädigen den Ruf unserer Marke, unserer PartnerInnen und unserer Beschäftigten, die unermüdlich an der Erforschung und Entwicklung technischer Innovation und kreativer Designs arbeiten. Deshalb arbeiten wir eng mit den zuständigen Behörden zusammen, um Markenrechtsverletzungen konsequent zu verfolgen.
1: So hat der deutsche Zoll 2024 über 5 Millionen Fakes im Wert von 417 Millionen Euro beschlagnahmt. Wer aus dem Urlaub Fakes für den Privatgebrauch mitbringt, der muss in Deutschland in der Regel keine Strafe fürchten. Außer, dass die Fälschungen beschlagnahmt werden können. Fake-Käufe innerhalb Europas können trotzdem teuer werden. Zum Beispiel in Spanien und Frankreich. In Italien können sogar bis zu 7.000 Euro Strafe fällig werden. Zurück zu unseren Fake-Sneakern aus China. Sind sie wirklich so gut und unbedenklich, wie sie aussehen? Eine Antwort darauf hole ich mir beim PFI in Pirmasens.

0: Sand einfach eine Lochbildung gezeigt und auch im nassen Zustand haben wir ein Loch im Material gehabt, wie auch noch zusätzliche starke Knotenbildung.
1: Der erste Fake-Sneaker ist schon mal durchgefallen.
2: Adidas Samba, das ist ja unser Top-Badge, also ein besonders hochwertiger Fake-Sneaker. Wie hat er abgeschnitten?
0: Bei dem war es tatsächlich ähnlich. Da hatten wir nämlich so ziemlich die gleichen Ergebnisse gehabt.
2: Nein, wirklich?
1: Und auch der Fake Nike Air Force CPFM macht's wie seine Vorgänger und hat den Qualitätstest auch nicht bestanden.
2: So, jetzt haben wir noch einen vierten Schuh. Und da muss ich jetzt ehrlich sagen, ich habe große Hoffnung in den. Auch ein Top-Badge.
0: Die Ergebnisse für die Laufsohle waren im Grunde genommen katastrophal. Heißt, dass die Sohle selber beim Prüfung der Biegeverhalten komplett gebrochen ist.
2: Nein.
0: So sollte das natürlich nicht aussehen.
1: Alle vier fallen beim Qualitätscheck durch. Bei Dr. Ines Anderier haben wir auch noch eine Schadstoffanalyse in Auftrag gegeben. Diesmal starten wir mit einem Nike-Fake, dem CPFM-Replika.
3: Der Schuh war jetzt extrem belastet mit einem Lösemittel. Das nennt sich Dimethylformamid. Und dieses Lösemittel wird sehr häufig genommen, um synthetische Materialien herzustellen.
2: Was bedeutet das genau für die Gesundheit?
3: Ja, Dimethylformamid ist ein starkes Gift, ist ein starkes Kontaktallergen, führt zu Hautreizungen und ist lebertoxisch. Ja. Und das will man natürlich in einem Schuh nicht haben. Die Substanzen gasen aus, selbst wenn man die auf die Terrasse stellt und länger auslüften lässt, wenn man die wieder reinholt ins Zimmer, und dann wird das immer weiter ausgasen.
2: Das heißt, man kann gleichzeitig sehen, dass auch die Mitarbeiter, die da in diesen Firmen, Fabriken arbeiten, mit sehr vielen Schadstoffen arbeiten.
3: Da gibt es das Symptom der gelben Augen, ja, dass die Mitarbeiter dort so starke Leberschäden bekommen von diesen Substanzen, dass sich die Abbauprodukte in den Augen schon niederschlagen.
1: Mir wird klar, wenn ich Fakes kaufe, akzeptiere ich unbewusst schlimme Arbeitsbedingungen für die Menschen, die diese Schuhe produzieren. Das ist kein gutes Gefühl. Und das wird beim Adidas Samba Fake nicht gerade besser.
3: Wenn Sie sich jetzt hier dieses schwarze Material anschauen, hier hinten an der Ferse, da haben wir Weichmacher gefunden. Und zwar einen verbotenen Weichmacher, DEHP. Der Grenzwert war überschritten. Das bedeutet, dieser Schuh wäre so nicht verkehrsfähig. Man darf den in Deutschland gar nicht auf den Markt bringen. Sie haben hormonaktive Wirkung, sie können die Fortpflanzung beeinträchtigen, sie können das Kind im Mutterleib zum Beispiel beeinträchtigen. Und im schlimmsten Fall kann es natürlich auch Krebs auslösen.
1: Und auch bei den letzten beiden Fake-Sneakern wurden Lösemittel gefunden. Ergebnis? Keiner der Fake-Sneaker hat im Labor überzeugt. Wir konfrontieren Haku und Ubay mit unseren Ergebnissen und bitten um eine Stellungnahme. Leider ohne eine Antwort darauf.
2: Ich kann total verstehen, warum Fake-Sneaker so gefeiert werden. Sie sind billig, stylisch und kaum vom Original zu unterscheiden. Wie Fake-Sneaker aber produziert werden, das bringt einen schon krass zum Nachdenken. Extrem schlechte Arbeitsbedingungen zum Beispiel, illegale Strukturen, super schlechtes Material, alles sehr fragwürdig. Am Ende muss natürlich jeder für sich selbst entscheiden, müssen es wirklich Fake-Sneaker sein und dann auch noch das vierte oder fünfte Paar?
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9: Bisher ist der Landtagspräsident von Sachsen-Anhalt BMW gefahren dienstlich.
10: An dem Tag, als der AfD-Politiker Tobias Rausch gewählt wird, zieht BMW das Leasingangebot zurück. Der steht also bald ohne Dienstwagen da.
9: Jetzt will eine Parteifreundin bei Tesla nachfragen. Der Chef von BMW hat sich vor ein paar Tagen klar positioniert. Die AfD sei Gift für einen weltoffenen Wirtschaftsstandort.
10: Außerdem bei uns Wladimir

0: Putin hat Geburtstag und da Altkanzler Gerhard Schröder gerade in Moskau ist, kommt er auch zur Geburtstagsfeier. Im politischen Berlin spricht man von einer Schande für Deutschland.
1: Als Holocaust-Überlebende bitte ich Sie, lassen Sie Ihren Worten Taten folgen. Stoßen Sie jetzt ein AfD-Verbotsverfahren an. Das schreibt Eva Umlauf, Hendrik Wüst. Heute haben Sie sich getroffen.
0: RE1, 2, 3, 5, 6, 11, Dutzende Linien sind von einer wochenlangen Sperrung zwischen dem Ruhrgebiet und dem Rheinland betroffen und damit tausende Pendler hier im Westen.
1: Und royaler Glanz im Düsseldorfer Luisengymnasium. Königin Silvia kommt zur Einweihung eines Neubaus vorbei. An ihrer alten Schule zückt die Monarchin dann auch später selbst das Handy.
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0: Herzlich willkommen. Schönen guten Abend von uns beiden. Die Bundesregierung nennt es eine Reform. Der Paritätische Wohlfahrtsverband in NRW nennt es ein sozialpolitisches Desaster.
1: Es geht ums Wohngeld, also der staatliche Zuschuss für Menschen mit kleinem Einkommen. Und das sind in diesem Fall vor allem Rentnerinnen und Rentner, junge Familien, Alleinerziehende. SPD-Bundesbauministerin Huberts sagt, es sei für diese Art der Unterstützung einfach nicht mehr genug Geld da.
0: Ja, und von der Kürzung betroffen wären offenbar fast alle der bisherigen Empfänger. Und das in Zeiten von hohen Mieten und steigenden Lebenskosten.
3: Jennifer Frings wohnt mit Tochter Sophia und ihrem pflegebedürftigen Sohn in Hamm. Halbtags arbeitet die Alleinerziehende als Stationssekretärin in einer Kinder- und Jugendpsychiatrie. Ansonsten muss sie viel rechnen, wie sie mit ihrem Geld auskommt. Das Wohngeld ist dabei eine elementare Säule.
4: Wenn wir das Wohngeld nicht hätten, hätten wir bestimmt 2 Wochen zum Ende des Monats nichts mehr zu essen. Das ist ganz einfach so. Vor allem seitdem alles immer teurer wird. Ich fühle mich in Stich gelassen, ganz ehrlich gesagt. Weil ich versuche hier alles alleine zu stemmen als Alleinerziehende. Zum Vater besteht seit über einem Jahr gar kein Kontakt mehr. Das heißt, der fängt auch nichts mit auf. Alles liegt alleine auf meinen Schultern, 24/7, mit einem Kind, das Pflegegrad 4 hat, was noch dazu kommt.
3: Die Bundesregierung will das Wohngeld kürzen, ab Januar erst einmal für Neuanträge. Laufen die alten Bewilligungen allerdings irgendwann aus, träfe es auch Jennifer Frings. Die Kritik an den Kürzungsplänen ist groß.
5: Es wäre ein fataler Fehler, weil es die Armut massiv erhöhen würde und es würde auch die Gefahr von Wohnungslosigkeit steigern. Es würde vor allem zulasten von vielen Familien und Rentnerinnen und Rentner gehen. Das darf so nicht stattfinden.
3: 348.000 Haushalte beziehen in NRW Wohngeld. Zum Vorjahr ein Anstieg um 7,5%. Durchschnittliche Zahlung 322 Euro pro Monat. Unterstützt werden landesweit 4% der Haushalte. Hamm und Herne sind Spitzenreiter mit deutlich höheren Werten. Wer wie stark genau betroffen wäre, lässt sich pauschal noch nicht beantworten. Die erste Lesung zu der Gesetzesänderung fand nach Mitternacht statt.
6: 20 Minuten nachts um 12:30. So viel sind Ihnen die Sorgen von ungefähr 1 Million Haushalte wert.
7: Das ist feige, durchkalkulierte Politik über die Köpfe der Menschen hinweg.
8: Und dass die SPD hier mitmacht, schämt euch.
3: Die zuständige Bauministerin unter Druck.
9: Kurzfristig steht unser Bundeshaushalt aber unter großem Konsolidierungsdruck. Wir können nicht nur investieren, wir müssen priorisieren, fokussieren und sparen. Das geht auch am Haushalt des Bundesbauministeriums nicht vorbei.
3: Rund 2 Milliarden Euro sollen so gespart werden, unter anderem bei Menschen wie Jennifer Frings.
4: Mich macht das wütend, ich bin enttäuscht, mir macht es Angst, Zukunftsangst. Ich habe Angst um mich, um meine Kinder, wie das alles weitergehen soll. Und ich habe das Gefühl, dass die Regierung das wirklich überhaupt nicht interessiert.
3: Ihr Auto bringt sie schon gar nicht mehr zur Werkstatt. Sie fürchtet die Rechnung. Jennifer Frings ist schlichtweg verzweifelt.
1: Tja, vielen Dank für Ihre Offenheit, dass Sie uns das so schildern. Die nächste Nachricht, die macht ehrlich gesagt auch nicht so richtig Spaß. Ab heute werden für 3 Wochen Bahnstrecken gesperrt zwischen Rheinland und Ruhrgebiet und im Ruhrgebiet.
0: Ja, Grund sind Abrissarbeiten. Da am Autobahnkreuz Kaiserberg, wo auch Gleise der Deutschen Bahn liegen, betroffen sind so Abschnitte zwischen Duisburg und Essen sowie zwischen Duisburg und Oberhausen.
1: Das heißt, ab sofort Probleme für viele Regionalbahnlinien, bedeutet das, die entfallen abschnittsweise komplett oder es gibt Schienenersatzverkehr? Und natürlich wird es auch Folgen für den Fernverkehr haben.
0: Ja, das ist der nächste Kampf für Pendlerinnen und Pendler und Reisende. Wir haben heute mit Leuten am Hauptbahnhof in Essen gesprochen.
10: Der Weg zur Arbeit hat sich verdreifacht, also die Dauer. Deswegen ist es ein bisschen ärgerlich. Natürlich verstehe ich, dass Bauarbeiten notwendig sind und Sachen auch wieder auf den neuesten Stand gebracht werden. Aber natürlich, im Alltag ist das total unbrauchbar, weil man, wie gesagt, sehr viel Zeit hin und zurück verliert. Und die Zeit ist eigentlich das Kostbarste, was man hat.
11: Wenn man einen 8-Stunden-Tag hat, hat man durch den öffentlichen Nahverkehr eher einen 10-Stunden-Tag, nur durch die ganzen Verspätungen. Und man muss sich schon sehr, sehr im Vornherein damit auseinandersetzen, wie man wohin kommt.
12: Mit dem Schienenersatzverkehr, das ist super organisiert. Also es läuft perfekt.
13: Das ist ja auch mal schön zu hören, ne?
12: Ja, muss man auch mal was Positives sagen, ne?
0: Ja, guck, durchhalten und stabil bleiben. Bahn und Bund wollen in den kommenden 5 Jahren übrigens deutlich weniger hochbelastete Strecken sanieren als bisher geplant.
1: Ja, derzeit sollen nur noch 13 statt 21 Strecken wirklich umfassend erneuert werden. Wie die Deutsche Bahn und das Verkehrsministerium mitteilen, das soll für mehr Verlässlichkeit sorgen. Und in der neuen Strategie mehr Verlässlichkeit. Sollen Umleitungsstrecken besser vorbereitet werden? Hoffen wir, dass es was bringt.
0: Wir werden das beobachten. So, Wladimir Putin, Russlands Präsident, der hat die Tage ein bisschen gefeiert. Während in der Ukraine Menschen durch seinen Angriffskrieg und seine Raketen starben, lud er zu einer Party ein.
1: Putin ließ auflaufen für seinen 74. Geburtstag. Und auf der Gästeliste stand auch ein alter Freund aus Deutschland. Wie der Kreml selbst mitteilte, und der ehemalige Bundeskanzler Gerhard Schröder kam dann auch.
3: Ein Bild sagt mehr als 1000 Worte, das gilt wohl auch für dieses hier. Happy Birthday, Putin. Das Enfant terrible der SPD hat es mal wieder getan und die entsprechenden Reaktionen aus der Politik lassen nicht lange auf sich warten. Deutschlands frechster Rentner. Eine Schande für Deutschland. Das ist Verrat an Europa und am eigenen Land. Nur in der SPD, der Partei des Altkanzlers, ist man auffällig leise. Keine Interviews heute, nur ein schmales Zitat des Vorsitzenden. Ich halte den Besuch von Gerhard Schröder bei Putins Geburtstagsfeier für völlig inakzeptabel. Russland führt einen brutalen Angriffskrieg gegen die Ukraine und hat unermessliches Leid über die Menschen dort gebracht. Dieses Leid, es entsteht auch, während Putin mit dem deutschen Kanzler AD anstößt. Als in Moskau die Champagnerkorken knallen, muss in Kiew dieses Wohnhaus evakuiert werden. So hat es Journalist Paul Ronzheimer erlebt. Wir erreichen ihn in Kiew.
14: Es hat diese zwei Welten komplett gezeigt. Auf der einen Seite die Realität hier in der Ukraine, in Kiew. Und auf der anderen Seite ein deutscher Altkanzler, der nach Moskau fliegt, um Putin zu umarmen. Und gleichzeitig war es so, dass es massive Angriffe auch im Osten gegeben hatte. Mindestens 70 Tote an 2 Tagen, 70 tote Zivilisten. Unter anderem wurde auf 2 Minibusse gefeuert.
3: Doch all das ist Gerhard Schröder ziemlich egal, schon ziemlich lange. Während seiner Kanzlerschaft entsteht eine enge Freundschaft zu Putin. Danach lässt sich der Deutsche für russische Energiekonzerne als Lobbyist einspannen. Und auch als Putin die Ukraine angreift, bleibt Schröder an seiner Seite und verdient weiter gutes Geld in Russland. Erst vor wenigen Tagen wurde bekannt, dass Schröder in Russland zum Mitglied des Aufsichtsrates der Globus-Gruppe ernannt wurde. Bei einem PR-Termin spricht er zu den Angestellten.
15: Sie werden sicherlich, wie wir früher auch, die Nerven behalten und eisern das Interesse, ihr eigenes und das des Unternehmens im Auge behalten.
3: Dass der mittlerweile 82-Jährige ein hilfreicher Vermittler sein könnte in Friedensverhandlungen, glaubt in Berlin fast keiner mehr.
16: Wir sollten nicht in auch gewisse Propagandafallen tappen. Russland hat erkennbar kein Interesse, trotz aller Versuche, auch aus den USA zum Beispiel von US-Präsident Trump, offensichtlich kein Interesse, diesen bestialischen, diesen brutalen Krieg zu beenden und mit uns über Frieden zu verhandeln.
3: Und so muss man fast davon ausgehen, Schröder ist auf Putins Party gegangen, ganz einfach nur, um einem guten Freund zu gratulieren.
1: Jetzt aber was Schönes. Die Königin ist da, bei uns im Westen. Silvia von Schweden besucht ihre alte Schule. Das ist das Luisengymnasium in Düsseldorf.
0: Ja, und jetzt gibt es da einen neuen Bau für die alte Schule, eröffnet von der königlichen Ex-Schülerin. Wir freuen uns so ein bisschen mit, auch mit Silvia selbst, denn die bekommt heute auch noch eine Auszeichnung, den Preis für Kindeswohl.
1: Und Ihre Majestät hat sich offenbar auch ganz wohl gefühlt bei ihrem Besuch heute.
17: Die Polizeieskorte deutet es heute Morgen im Düsseldorfer Regen an. Hoher Besuch. Und es ist nicht irgendein Termin für die schwedische Königin. Immerhin hat sie hier am Luisengymnasium in Düsseldorf selbst die Schulbank gedrückt. Den Neubau weiht sie heute ein. Der Besuch sei für sie besonders, sagt die Monarchin und erinnert sich an ihre Gedanken damals auf ihrem Schulweg.
18: Was mich damals oft beschäftigt hat, beschäftigt viele von Ihnen heute vermutlich auch. Welchen Beruf soll ich wählen? Wohin will ich? Ich kann Ihnen verraten, Königin von Schweden stand nicht auf meiner Liste.
17: Auch für viele Schüler und Schülerinnen ein besonderer Tag. Sie erleben die Königin hautnah.
19: Eine sehr nette Dame, habe ich das Gefühl gehabt. Also erstmal dachte ich, es wäre so prachtvoll oder so ein bisschen protzig, aber sie war wirklich lieb, so wie ich oder jemand anderes hätte da auch sein können. Ich hätte nicht gedacht, dass sie so nett ist.
20: Ich habe auch noch nie eine Königin gesehen. Und es gibt ja auch Leute, die sind noch älter als ich und die haben noch nie in deinem Leben eine Königin gesehen. Und ich habe dieses Glück, hier zu sein.
17: Königin Silvia ist bekannt für ihr Engagement für Kinder und Jugendliche. Gestern hatte sie auf der Bodenseeinsel Mainau schon einen Preis verliehen für Menschen, die Jugendliche auf ihrem Lebensweg unterstützen. Sozial engagiert ist die gebürtige Heidelbergerin seit ihrer Hochzeit mit Carl Gustav von Schweden. Bei den Olympischen Spielen in München 1972 lernen sich die Chefhostess und der Kronprinz kennen und verlieben sich. Zurück in Düsseldorf. Am Nachmittag trifft die Königin in diesem Kinder- und Jugendhospiz ein. Dort erhält sie später den sogenannten Preis für Kindeswohl für ihren jahrelangen Einsatz für den Schutz von Kindern. Der Preis bedeutet für Königin Silvia
18: eine große Freude und ich werde es behutsam an mich nehmen.
0: Herzlichen Glückwunsch.
1: Toll.
0: Der Autobauer BMW möchte offenbar nicht, dass ein AfD-Politiker eines seiner Autos fährt als Dienstwagen.
1: Bisher wird der Landtagspräsident von Sachsen-Anhalt in einem 7er BMW gefahren. Aber an dem Tag, an dem der AfD-Mann Tobias Rausch gewählt wurde, hat BMW das Leasing-Angebot zurückgezogen, berichtet die Zeit.
0: Und Tobias Rausch, der schäumt, BMW mache das Land Sachsen-Anhalt verächtlich. Und eine AfD-Frau hat schon bei Elon Musk gefragt, ob man nicht einen Tesla leasen könne.
21: So fährt die Landesregierung in Sachsen-Anhalt seit Jahren vor, im BMW. Doch der Autobauer aus München erteilt Magdeburg nun eine Abfuhr. Die Wahl des AfD-Politikers Tobias Rausch zum Landtagspräsidenten von Sachsen-Anhalt diese Woche. Politisch ist sie eine Zäsur für BMW offenbar auch. Das Unternehmen hat sein Angebot für einen neuen Dienstwagen noch am Tag der Wahl zurückgezogen. Man werde sich nicht zu Kundenbeziehungen äußern, heißt es heute aus München zu möglichen Gründen. Aufschluss darüber dürften aber jüngste Aussagen des BMW-Chefs geben. Rechtspopulismus und Nationalismus sind Gift für einen weltoffenen Wirtschaftsstandort, der vom Welthandel lebt. Wer Abschottung und Isolationismus fordert, der kann nicht im Interesse des Standorts Deutschland und unseres Wohlstands handeln. Das Institut der deutschen Wirtschaft hat untersucht, warum sich Unternehmen politisch engagieren.
22: Natürlich ist es so, dass Unternehmen gerade in Ostdeutschland auf Fachkräftezuwanderung angewiesen sind und ein lebenswertes Umfeld und politisches Klima, in dem auch gerne Fachkräfte aus dem Ausland sein wollen, das verbindet sich dann schon unmittelbar mit den Interessen des Unternehmens.
21: Eigenes Engagement für Demokratie hält die Großzahl der Unternehmen für wichtig. In Westdeutschland etwas mehr als in Ostdeutschland. Dass Unternehmen darüber hinaus eine demokratiestabilisierende Rolle einnehmen sollten, finden knapp 2/3 im Westen, im Osten knapp die Hälfte. Einer der Vorreiter in NRW ist Evonik. Der Chemiekonzern aus Essen schreibt dem WDR heute: Die AfD will die Demokratie aushöhlen. Ihre antieuropäische Politik ist eine Bedrohung für die Wirtschaft. Evonik habe ein eigenes politisches Leitbild, an dem halte das Unternehmen fest, auch bei Widerständen wie die meisten anderen.
22: Also wenn jetzt beispielsweise in die USA guckt, wenn solche Verhältnisse hier drohen würden, dann sagen immerhin fast 60% der Unternehmen, sie würden ihr Engagement für Vielfalt und Toleranz auch fortsetzen, wenn dies mit wirtschaftlichen Nachteilen verbunden wäre. Auf der anderen Seite muss man auch sagen, dass man von keinem Unternehmen verlangen kann, dass es sich engagiert, wenn es ihm wirtschaftlich schadet oder es möglicherweise sogar in der Substanz bedroht.
21: Offen sprechen über politisches Engagement wollen heute nur wenige Unternehmen. Auch BMW handelt, redet aber nicht darüber. Anders die AfD. Sie hält das Verhalten von BMW für peinlich und bedenklich und hat über Social Media schon ein Angebot bei Tesla angefragt.
1: So, und da ging es ja um den AfD-Landtagspräsidenten in Sachsen-Anhalt. Und auch der genauso frisch gewählte Vize bekommt heute Gegenwind. Hans-Thomas Tillschneider gilt als rechter Vordenker, kann man sagen, in der AfD.
0: Ja, er will heute an einer Gedenkfeier teilnehmen. Gedenken an den rechtsextremistischen Anschlag in Halle. Doch jüdische Studierende hindern ihn daran, die Synagoge zu betreten.
1: Sie erinnern sich, ein Rechtsterrorist hatte versucht, die Synagoge zu stürmen, Menschen zu töten an einem jüdischen Feiertag. 7 Jahre ist das her.
0: Entschlossen stehen die jüdischen Studierenden vor dem Eingang der Synagoge, bilden eine Menschenkette. Sie lassen den neuen Vize-Landtagspräsidenten nicht rein, trotz langer Diskussionen.
1: Sie wollen ihr Andenken, Zitat, nicht von einem Rechtsextremisten kapern lassen, so die jungen Leute. Minutenlang beschwert sich Hans-Thomas Tillschneider, doch am Ende gibt er auf.
0: Ja, Teile der AfD hatten nach dem Anschlag von Halle behauptet, es handele sich um einen verwirrten Einzeltäter und eben nicht um Rechtsterrorismus.
1: Und es geht heute auch an anderer Stelle um die AfD. Ministerpräsident Hendrik Wüst bekommt heute sehr wirklich besonderen Besuch.
0: Die Holocaust-Überlebende Eva Umlauf kommt in Sachen AfD. Hendrik Wüst hat ja eine Arbeitsgruppe vorgeschlagen zu einem möglichen AfD-Verbotsverfahren.
1: Und Eva Umlauf, muss man wissen, war noch ein kleines Kind, als sie ins Vernichtungslager nach Auschwitz kam, wurde fast ermordet von den Nazis, wie sie selbst sagt. Und heute ist sie Präsidentin des Internationalen Auschwitz-Komitees.
2: Ich weiß, es ist, wie es ist, wenn man in einer Diktatur lebt, dass man nicht sagen darf, was man möchte und was das bedeutet, dass man kontrolliert, bespitzelt wird und so weiter. Und das wollen wir nicht. Man lebt in der Demokratie und in der freien Welt ganz anders. Und deswegen finde ich, ist diese Partei gefährlich. Für mich, das möchte ich nicht, dass ich das wieder wiederhole.
5: Diese Partei, damit meint Eva Umlauf die AfD. Sie fordert, ein Verbotsverfahren gegen die Partei zu prüfen. Eine Forderung, die nicht von irgendjemandem kommt. Eva Umlauf ist eine der letzten Überlebenden von Auschwitz. Im November 1944 verschleppten die Nazis Eva Umlauf und ihre Mutter in das Vernichtungslager. Sie war erst knapp 2 Jahre alt und überlebte nur durch einen Zufall.
2: In Auschwitz hat man bis Ende Oktober 1944 vergast. Danach wurden die Gaskammern gesprengt. Und wir kamen dadurch, dass der Zug kaputt, die Lok kaputt gegangen ist, kamen wir 3 Tage später, am 3. November. Da konnten die uns nicht mehr vergasen. Der verspätete Zug hat uns das Leben gerettet.
5: Im Januar 1945 wurden Eva Umlauf und ihre Mutter befreit. Ein Foto zeigt die Zweijährige im befreiten Lager. Im Hintergrund noch der Lagerzaun zu sehen. Heute setzt sich Eva Umlauf als Zeitzeugin für die Erinnerung an die Verbrechen des Holocaust ein. Erst vor 2 Wochen hat sie in Begleitung der ARD-Redaktion Monitor die Gedenkstätte in Auschwitz besucht. Und sie ist Präsidentin vom Internationalen Auschwitz-Komitee. Heute war sie zu Besuch in der Staatskanzlei. Eingeladen vom Ministerpräsidenten Wüst persönlich, aber ohne Presse. Nach dem Wahlsieg der AfD in Sachsen-Anhalt hatte er in einem Interview gesagt, eine Bund-Länder-Arbeitsgruppe, die ein Verbotsverfahren prüfen soll.
6: Ich habe heute etwas gesagt, das hat öffentlich bisher, glaube ich, kein CDU-Mensch gesagt, dass ich dafür bin, diese Arbeitsgruppe einzusetzen, die diese Arbeit dann leistet.
2: Für mich ist es wichtig, dass er das, was er angefangen hat und was er erzählt hat von Anfang an mit der Arbeitsgruppe und diese ganzen Geschichte auch juristisch prüfen zu lassen, dass er das auch macht. Und das hat er gesagt, dass er das macht, im heutigen Gespräch.
5: Wüst sagt zwar, die Gespräche seien bewegend und bereichernd gewesen, aber er verliert heute öffentlich kein Wort über die Arbeitsgruppe. Trotzdem vertraut Umlauf ihm.
2: Er kann das nicht alleine machen. Er ist nicht alleine auf dieser Welt in Deutschland. Er braucht dazu die Bundesländer und den Bund. Und das hat er gesagt.
5: NRW-Ministerpräsident Wüst war erst im Mai zu Besuch in der Gedenkstätte in Auschwitz. Zum ersten Mal. Eva Umlauf glaubt, es sei aber noch viel Arbeit, die anderen Bundesländer von der Prüfung eines Verbotsverfahrens zu überzeugen.
2: Wenn man sich wirklich das Programm von AfD anschaut und wenn man hört, was sie alles anders machen wollen, dann eigentlich muss jede dafür sein und bereit sein, was zu verbieten, was nicht demokratisch ist.
0: Das da ist die Südafrikanerin Navi Pillay, die als Juristin schon eine sehr, sehr beeindruckende Karriere hingelegt hat. Anwältin von Nelson Mandela, Hochkommissarin für Menschenrechte bei den Vereinten Nationen und Richterin am Internationalen Strafgerichtshof. Seit Jahrzehnten setzt sie sich für Völkerrecht und Frieden ein. Und genau für diese Bemühungen bekommt sie jetzt den wohl bekanntesten Preis der Welt, den Friedensnobelpreis.
7: It must be a joke.
8: Das muss ein Witz sein. Navi Pillay, die Frau, die sich mit den Mächtigsten der Welt anlegt, reagiert überrascht, als sie am Mittag in Nürnberg von der Auszeichnung erfährt. Hier nahm sie gerade an einer Konferenz zum Völkerstrafrecht teil. Ich danke für Ihren Applaus, aber als Anwältin und Richterin muss ich diese Nachricht erst einmal prüfen. Aufgewachsen ist die heute 85-Jährige in einem Armenviertel in Südafrika zur Zeit der Apartheid. Tochter einer Familie mit indisch-tamilischer Herkunft. Von hier schafft sie es als Juristin nach ganz oben, als Frau, als Nicht-Weiße. Verteidigt zunächst in Südafrika Opfer der Rassentrennung und Aktivisten der Anti-Apartheid-Bewegung, wird Mitte der 90er als Richterin an den Internationalen Strafgerichtshof für Ruanda berufen und wirkt an einem Urteil mit, das Vergewaltigung erstmals als mögliche Form des Völkermords anerkennt. Dann wird sie Richterin am Internationalen Strafgerichtshof in Den Haag, danach 6 Jahre lang UN-Hochkommissarin für Menschenrechte.
9: The Nobel Peace Prize.
8: Der Friedensnobelpreis 2026 geht an eine Person, die mit außergewöhnlichem Mut und Integrität den Weg zu einer umfassenderen globalen Rechtsordnung geebnet hat.
9: Legal order.
8: Eine hohe Auszeichnung für Navi Pillay, die nicht gänzlich unumstritten ist. Als Leiterin einer UN-Untersuchungskommission wirft sie Israel Genozid in Gaza vor. Israel nennt die Entscheidung des Nobelkomitees deshalb heute wörtlich grotesk. Das Komitee würdigt Pillays unermüdlichen Einsatz für Menschenrechte, für die Aufklärung von Kriegsverbrechen.
23: Der wahrscheinlich wichtigste Punkt für das norwegische Nobelkomitee war, dass sie eine ist, die die Mächtigen dieser Welt herausfordert, die immer wieder betont hat, wie wichtig es ist, dass sich alle an internationales Recht halten müssen. Und das ist ein ganz klarer Fingerzeig des norwegischen Nobelkomitees an die Mächtigen wie Donald Trump oder auch Wladimir Putin.
8: Einer der beiden hätte den Preis auch in diesem Jahr gern selbst gehabt, US-Präsident Donald Trump, auch wenn er die Nobelpreismedaille schon hat. Überreicht im Januar von der Preisträgerin des vergangenen Jahres, der venezolanischen Oppositionsführerin Maria Corina Machado. Als Zeichen ihrer Dankbarkeit, nachdem die USA Venezuelas Langzeitmachthaber Maduro gefangen genommen hatten. Wie sehr Völker- und Menschenrechte unter Druck stehen, zeigt sich nur wenige Stunden nach der Bekanntgabe des Nobelkomitees. Da kündigt Trump Sanktionen an gegen den Internationalen Strafgerichtshof in Den Haag. Genau hier hat Navi Pillay bis 2008 als Richterin für das Völkerrecht gekämpft.
1: Ein Jahr ist es her, dass Bundeskanzler Friedrich Merz gesagt hat, es gebe im Zusammenhang mit Zuwanderung Probleme im Stadtbild. Seitdem wird das diskutiert, auch in unserer Doku Tanz ums Tabu in der ARD-Mediathek als Serie hier bei uns. In 2 Folgen haben wir gelernt, es gibt nicht das Stadtbild, es sind verschiedene. Klar, da hat sich was verändert durch Zuwanderung. Dönerläden, Barbershops und Co. Stichwort Probleme. Geht es da vielleicht eher um Leerstand, Verwahrlosung und Armut? Wir reden mit Promis, mit Politikprofis über ihren Blick aufs Stadtbild.
3: Wir haben eine Reise gemacht. Wir haben verschiedene Stadtbilder kennengelernt, Städte, die sich verändern. Auch da, wo Heimat gefeiert wird, dann doch auch Leerstand, Kneipensterben. Vor allem aber sind die Veränderungen sichtbar, die die Migration vor allem der letzten Jahre gebracht hat. Darf das ein Land verunsichern? Der Journalist und Spiegelautor Hasnain Kasim warnt vor dem Verlust europäischer Werte. Und er erkennt, dass da ein Unbehagen entsteht bei vielen Menschen.
4: Ich persönlich habe ja auch nichts gegen Veränderung. Auch Veränderung gehört dazu. Leben ist Veränderung. Aber wenn das zu schnell geht, wenn es so geht, dass die Leute nicht gefragt werden, wenn es über ihre Köpfe hinweg passiert, dann verstehe ich, dass es da nicht nur Unbehagen, sondern auch Unmut gibt und dass man sich dagegen wehrt.
3: Aber oft ist das vermeintlich Fremde ja bereits das bestimmende Stadtbild. So auch in Duisburg-Rheinhausen, wo ich Lamia Kador treffe. Sie ist für die Grünen im Bundestag, arbeitet für Integration. Ihre Familie stammt aus Syrien, aber auch für sie ist das hier Heimat, Kindheitserinnerungen.
10: Wir müssen uns auch mal fragen, wie lange wir noch Deutsche so kategorisieren wollen. Weil es klappt irgendwann nicht. In Duisburg hat 47% der Menschen hier einen Migrationshintergrund. Also
11: aber da sprechen Sie, glaube ich, genau eine Angst an, die viele Deutsche haben, dass sie irgendwann aussterben, in Anführungsstrichen.
10: Ja, aber niemand nimmt Ihnen was weg. Und jetzt sage ich auch schon Ihnen, weil niemand nimmt uns hier was weg. Also wenn man glaubt, Migration bedeutet, das eigene geht verloren, dann glaube ich, hat man Migration eben nicht verstanden. Also dass die Gesellschaft sich in einem stetigen Wandel befindet. Ich glaube, das müssen wir erstmal verstehen. Das ist also nicht neu oder sollte uns auch gar nicht fremd sein, dass Gesellschaft sich verändert.
3: Ist all das also einfach gesellschaftlicher Wandel, der nun mal passiert? Oder kann Politik entscheiden, wie das Land aussehen soll? In Berlin, wo Politik gemacht wird, sind die Veränderungen im Stadtbild auch unübersehbar. Es ist an vielen Stellen geprägt von Armutsmigration, von Obdachlosigkeit. Ich treffe Johannes Volkmann, ein junger Abgeordneter der CDU mit konservativem Profil, dem die Bewahrung von Heimat am Herzen liegt.
13: Wenn sich das Stadtbild zum Negativen verändert, um ein geflügeltes Wort zu verwenden, dann führt es dazu, dass die Leute den positiven Bezug zu ihrer Heimat verlieren. Und das führt im zweiten Schritt auch zu einer Entsolidarisierung. Wenn das nicht mehr mein öffentlicher Raum ist, mit dem ich mich identifizieren kann, wenn ich nicht mehr das Gefühl habe, dass ich hier an diesem Ort mich zu Hause fühle, vielleicht sogar unsicher im nächsten Schritt, dann führt das zu Entfremdung, zu Frustration und zur Ablehnung.
3: Was ist notwendig, um das zu verhindern? Dass sich eine Gesellschaft einigt auf gemeinsame Werte und die dann auch im Alltag durchsetzt? Jörg Sato hat das immer wieder versucht. Er hat bis vor kurzem die Essener Tafel geleitet. Mangelnde Konsequenz in der Integrationspolitik. Das war auch ein Grund, warum er nach Jahrzehnten aus seiner SPD ausgetreten ist.
24: Die haben zu sehr auf Integration gearbeitet. Ich werde nie vergessen, als meine Tochter in den Kindergarten kam, das ist über 30 Jahre her, da durfte damals schon kein belegte Brötchen beim Geburtstag mitgebracht werden. Weil es könnten ja die Muslime benachteiligt werden, weil die wegen Halal und so weiter. Da habe ich immer gesagt, ich würde nie einen Moslem dazu zwingen, Schweinefleisch zu essen. Aber ich kann doch den Deutschen nicht verbieten, dass sie Schweinefleisch oder Fleischwurst essen.
3: Es war eine Reise durch ein Land, das seltsam verunsichert wirkt, darüber, was es sein will. Ein Land, in dem auch vieles gelingt und das trotzdem darum ringt, Heimat zu werden und Heimat zu bleiben.
0: Man kann nicht aus allem Gold machen, was stinkt und eklig ist. Aber manchmal Strom und Wärme. Wie magic sind also so Biogasanlagen?
1: Sehr magic. Gülle und Bioabfälle reinkippen, damit dann Energie gewinnen. Die NRW-Landesregierung setzt drauf in Sachen Energiewende. Wie es gelingen kann, heute Thema beim ersten Bioenergiegipfel in Düsseldorf.
0: Doch der Ausbau kostet natürlich Geld. Und auch die Klimabilanz hängt schon davon ab, wie die Anlagen betrieben werden. Dazu kommt die Sorge vieler Betreiber am besten darüber, dass die Bundesregierung die aktuelle Förderung stoppen möchte.
25: Landwirt Jochen Reinartz aus Düren-Echtz kennt jeden Schalter. Es ist der Maschinenraum seiner Biogasanlage. Seit 2011 liefert sie Strom. Nun will Reinartz die Anlage umbauen, damit sie zielgenau dann liefert, wenn Sonne und Wind es nicht tun.
26: Wir produzieren Strom und Wärme. Der Strom ist unser Hauptprodukt, die Wärme ist ein Nebenprodukt.
12: Mit der Wärme heizen wir unsere Biogasanlage, unser Haus. Und zukünftig soll damit auch ein Nahwärmenetz für unseren Ort Düren-Echtz gespeist werden.
25: 200 Haushalte könnte er dann mit Wärme versorgen. Mit Strom sind es schon jetzt 800. Die Anlage wird mit Gülle, Mist und Silomais gefüttert. Mikroorganismen zersetzen das Ganze, es entsteht Biogas. Das darin enthaltene Methan liefert die Energie. Ein Motor treibt einen Generator an, der erzeugt Strom. Gleichzeitig entsteht nutzbare Wärme. Oder eben demnächst Biomethan zur Einspeisung ins Gasnetz. Doch die Branche macht sich Sorgen, denn ihre Förderung steht auf der Kippe.
12: Ja, die Schwierigkeiten sind halt, dass bis jetzt, sag ich mal, Konzerne das Energiegeschäft haben. Und die lassen auch nicht locker, ne? Die wollen halt gerne weitermachen. Und man sieht einfach, dass die Fossilen eigentlich sehr gut vernetzt sind bis in den Bund rein. Und da kommen halt immer wieder Knüppel.
25: Für die Branche ist sie schuld. Bundeswirtschaftsministerin Reiche plant Änderungen beim Erneuerbare-Energien-Gesetz. Biogas soll weniger laufen, nicht mehr rund um die Uhr. Reiche setzt auf neue Gaskraftwerke. NRW stemmt sich dagegen. Wirtschaftsministerin Neubauer hat zum ersten Bioenergiegipfel geladen und fordert den Bund auf, nachzubessern.
14: Ich will nicht, dass das endet mit einer Investition, die getätigt wurde vor Jahren und jetzt wie sozusagen eine Ruine dasteht. Genau das droht zu kommen, wenn es nicht Nachbesserungen gibt.
25: Doch Biogas ist bei Naturschützern umstritten. Sie sorgen sich um die Pflanzenvielfalt auf dem Feld. Eine Kritik, die von den Landwirten zurückgewiesen wird.
15: Ich glaube, dass vielfach einfach noch das Verständnis dafür fehlt, für dieses große Potenzial, was wir als Biogasanlagen haben. Wir haben ungefähr 9000 Biogasanlagen in Deutschland und die könnten zusammen eine installierte Leistung von 25 bis 30 Gigawatt bereitstellen im Laufe der nächsten 10 Jahre.
25: Ob aus Gülle und Mais wirklich die Energiewende Zukunft wird, entscheidet sich in Berlin. Auf den Höfen aber warten sie dringend auf Klarheit.
1: Und jetzt zur Frage des Tages. Welcher Gegenstand erinnert uns, mich, dich, sie, an die Ex-Liebe? Ist es die nicht zugedrehte Zahnpastatube?
11: Guckst du mich so an dabei?
1: Viel zu laute Schlagzeug, traue ich dir alles zu. Die ollen Tennissocken.
11: Danke dafür. Sie fragen sich, was erzählen die Tante da und der Onkel im Fernsehen? Es geht um Kultur, meine Damen und Herren. Ein Museum in Münster will genau diese Dinge ausstellen. Also Gegenstände, die an die Ex-Beziehungen erinnern und damit auch irgendwie ans Scheitern.
1: Sie sollen Teil dieser Wanderausstellung da werden. Hier ein Brief in Scherben. Die beiden Ausstellungsmacher sind übrigens ein Paar.
11: Ja. Wir wollen natürlich von den Leuten in Münster wissen, was hätten Sie da beizutragen?
16: Spontan fällt mir Kleidung ein. Also ich glaube, jeder kennt ja irgendwie, man hat den Pullover zu Hause vom Ex-Partner gerne mal angezogen und der ist im Schrank liegen geblieben.
19: Eine alte Spielekonsole. Ein Nintendo, weil ich habe es ausgenutzt, es noch zu behalten. Und konnte ein bisschen weiterspielen.
20: Liebesbriefe von früher habe ich noch. Die könnte ich noch abgeben.
26: Ein kleiner roter Salzstreuer und die dazu passende plastikbeige Pfeffermühle.
27: All diese Dinge können jetzt einen neuen Platz finden, und zwar hier im LWL-Museum in Münster. Bis Mitte November nimmt das Museum die Gegenstände an, dann werden sie aufbereitet und landen in der neuen Ausstellung. Die Reihe gibt es bereits seit 20 Jahren und sie ist schon durch 37 Länder gewandert. Obwohl es eigentlich um Trennungen geht, soll sie Menschen verbinden.
28: Die Herausforderung loszulassen oder auch Verlust zu bewältigen. Das ist eine universelle menschliche Aufgabe und Herausforderung, die wir eigentlich alle teilen. Und normalerweise wird darüber ja nicht viel gesprochen. Das geschieht im Privaten. Und bei uns, diese Ausstellung ermöglicht eben einen öffentlichen Raum, der diese Geschichten, diese ganz persönlichen und manchmal lustigen und authentischen Geschichten aufnimmt und trotzdem anonymisiert darstellt.
27: Aber eben mit der Geschichte zu dem persönlichen Gegenstand. Nach der Ausstellung in Münster gehen die Objekte in die große Broken Relationship Sammlung nach Zagreb über. Zurück bekommt man sie nicht, das Abgeben muss man sich also gut überlegen.
29: Also Sie meinen, ob ich meine Frau loswerden will?
30: Nein, das meine ich nicht.
29: Sie meinen Gegenstände, genau. Dinge.
30: Oh nee, ich habe leider ein totales Problem damit, ich sammle irgendwie alles.
27: Und manche haben zu Hause auch gar nichts, was sie noch loswerden wollen.
16: Also ich bin schon so lange mit meinem Mann zusammen, da ist nichts mehr über von irgendeinem Ex-Partner. Da ist nichts mehr da.
2: Weil ich mit meinem Mann seit 44 Jahren zusammen bin, 35 Jahre verheiratet.
5: Nee, da mein Partner noch da ist, nicht.
27: Von Januar bis April läuft die Ausstellung in Münster und ist dann offen für alle.
0: Schön, unser Kulturtipp.
1: Ja, genau.
0: Jetzt draußen, wenn man unterwegs im Westen, merkt man, welche Jahreszeit ist. Es ist Herbst, es ist wirklich kühl, nass und uselig.
1: Da bleiben viele lieber zu Hause und andere kommen gerne wieder zu Besuch. Spinnen, bei uns ist eben warm und trocken.
0: Ja, eine, die gern mal auf ein Hallöchen ins Wohnzimmer kommt, ist die hier. Die Hauswinkelspinne, die können groß werden, die Dinger. Und sie sehen auch scary aus. Die sind aber wirklich, versprochen, völlig ungefährlich.
1: Und wir wissen natürlich, wer die eklig findet, findet die weiter eklig. Ja. Aber so mit Abstand im Fernsehen oder im Netz sind Spinnen sehr spannend.
6: Spinnen sind seine Leidenschaft. Dennis Soroklu hat sein Hobby zum Beruf gemacht, als Spinnen-Influencer bei TikTok. Unter dem Namen Coda Drea folgen ihm 1,3 Millionen Menschen. Seine kurzen Videos treffen offenbar einen Nerv. Und die dreht er gerne auch hier in seiner Nachbarschaft, denn fast überall verstecken sie sich.
7: Also hier ist das Netz gespannt und dort drin sitzt sie dann.
6: Eine Hauswinkelspinne. Genau die machen sich jetzt gerne mal auf den Weg in unsere Wohnungen.
7: Also Hauswinkelspinnen mögen es im Winter natürlich warm. Und sie mögen, wie man hier sieht, also so kleine Verschachtelungen, also zum Beispiel hinter Schränken, unter Betten. Da, wo sie so ein Trichternetz machen können und wo sie auch eine Höhle haben.
6: Das sieht dann so aus. Eine Spinne auf der Schlafcouch. Für viele ein echter Albtraum. Dabei sind sie harmlos.
7: Es gibt in Deutschland keine gefährliche Spinne für uns. Und vor Hauswinkelspinnen braucht man halt gar keine Angst haben. Also jede Hauswinkelspinne könnte man einfach mit den Händen nehmen und rausbringen und es würde nichts passieren.
6: Und trotzdem, bei manchen lösen sie Angst und Ekel aus, andere finden sie faszinierend. Wir haben im Tierpark Bochum nachgefragt.
8: Wenn sie größer werden, ist da mehr Respekt da als Ekel. Aber so Hausspinnen machen mir persönlich gar nichts aus.
9: Diese langen Beinchen und auch die Vorstellung, dass die dann nachts sich über die Bettdecke hermachen, finde ich jetzt nicht so schön.
17: Solange die an der Wand kleben, glaube ich, geht es noch einigermaßen. Aber sobald die irgendwie runterfallen auf den Boden, sind die ziemlich schnell unterwegs. Das ist dann schon so ein bisschen so.
6: Eine Mischung aus Faszination und Grusel. So beschreibt Tierpfleger Sebastian Mannikam die Reaktionen auf dieses Exemplar im Bochumer Tierpark, eine Seidenspinne. Er selbst kommt bei ihr schnell ins Schwärmen.
18: Bei allen Seidenspinnenarten, die es gibt sehr viele auf dieser Welt, ist eigentlich namensgebend schon die Seide wirklich besonders. Also es ist der reißfesteste Faden der Welt. Selbst Stahl oder Kevlar in der Dicke wäre nicht so reißfest. Würde ich einen Tau drehen von so 1 cm Dicke, könnte ich damit 8 Tonnen tragen, bis das reißt.
6: Und sogar für die Medizin ist die Seide interessant.
18: Auch Wundverbände bzw. Wundnaht wird mit diesen Seiden durchaus auch erforscht. Also das ist sehr vielfältig, dieses Feld.
6: Aber auch sonst sind Spinnen durchaus hilfreich. Zum Beispiel, wenn es um Insekten geht. Alle Spinnen der Welt fressen jedes Jahr bis zu 800 Millionen Tonnen. Nur hier nicht, in der Antarktis. Der einzige Kontinent, auf dem es an Land keine Spinnen gibt. Dafür gibt es sie sonst fast überall. Schätzungen zufolge sind wir nie weiter als 3 Meter von einer Spinne entfernt. Und manche können sogar helfen, ihre Artgenossen zu vertreiben, Beispiel Zitternetzspinne.
7: Wenn man viele Zitternetzspinnen hat, dann hat man auch viel weniger Hauswinkelspinnen, weil das ist halt echt gute Beute für diese Spinnen.
6: Also gut überlegen, welche Spinne wir demnächst nach draußen befördern.
0: Jetzt mehr Nachrichten. Die starten mit einem Messerstecher in Fellbad. Da ist gestern ein Mann mit einem Messer rumgelaufen, hat Menschen bedroht und einen Mann, 61 Jahre alt, niedergestochen. Heute gibt es Bilder aus einer Überwachungskamera.
21: Diese Aufnahmen könnten bei der Aufklärung der Tat helfen. Eine Mordkommission ermittelt und wertet die Bilder aus. Zur Motivlage ist noch nichts bekannt. Die Polizei konnte den mutmaßlichen Täter, einen 30-jährigen Syrer, gestern kurz nach dem Angriff festnehmen. Mitarbeiter des Ordnungsamtes hatten den Mann verfolgt, der Polizei den Standort übermittelt. Der Syrer sollte im Laufe des Tages dem Haftrichter vorgeführt werden. Der Mann, den er offenbar so schwer verletzt hat, ist inzwischen außer Lebensgefahr. Der Bundestag hat zum ersten Mal über das Startchancengesetz debattiert, mit dem Kita-Kinder besser gefördert werden sollen. Bildungsministerin Karin Prien plant unter anderem, dass bei allen Kindern im Alter von 4 Jahren der Entwicklungsstand überprüft wird, etwa bei Sprache und mathematischen Grundfähigkeiten. Ziel ist es, Förderbedarf früh zu erkennen und die Chancen auf einen erfolgreichen Start in die Schule zu verbessern. Dafür sollen Kitas in schwierigen sozialen Lagen mehr Personal bekommen.
1: Innenminister Herbert Reul ist gestürzt bei einem dienstlichen Termin im Polizeipräsidium Wuppertal. Da ist er über eine schmale Treppenstufe gestolpert und so unglücklich gefallen, dass er sich die Hüfte gebrochen hat. Er ist im Krankenhaus, aber arbeitet offenbar von da aus schon wieder. Gestern haben wir ja erst berichtet über eine Operation am Kopf im Sommer wegen eines Zitterns in der Hand und dass Herbert Reul seitdem so ein bisschen Probleme mit dem Sprechen hat. Er sagt heute, erst hatte ich kein Glück, dann kam auch noch Pech dazu. Wir sagen gute Besserung. Und hier mehr Meldungen.
21: Nach der Razzia gegen den organisierten Waffen- und Drogenhandel hat die Polizei heute in Köln Einzelheiten bekannt gegeben. Demnach wurden 5 Verdächtige in Köln festgenommen. Sie sollen nachgemachte Markenpistolen aus der Türkei nach Deutschland geschmuggelt und hier verkauft haben. Insgesamt hatte die Polizei in NRW und Rheinland-Pfalz 18 Wohnungen und Geschäftsräume durchsucht. Dabei konnte sie 15 Waffen, Falschgeld und Drogen sicherstellen. Noch bis 23 Uhr können Bürgerinnen und Bürger den NRW-Landtag in Düsseldorf besuchen. Der Eintritt zur Parlamentsnacht ist frei und ohne Anmeldung möglich. Die Veranstaltung ist Teil der Feierlichkeiten zum 80. Geburtstag des Landtages. Die Besucher können Live-Musik, Tanzshows und Debatten erleben. Die Fraktionen haben jeweils eigene Programmpunkte vorbereitet. In Bonn haben heute etwa 2000 Schülerinnen und Schüler Geld für Projekte in Krisengebieten gesammelt. Für jede Runde beim Friedenslauf gab es Geld von privaten Spendern. Der 19. Lauf stand unter dem Motto Frieden beginnt mit deinem nächsten Schritt. Mit dem Erlös unterstützen die Schüler und Spender Projekte im Libanon, in Israel und Palästina, in der Ukraine und im westlichen Balkan.
0: Wir zwei schreiben über das Wetter uselig. Carsten Schwanke erklärt, was das bedeutet.
3: Uselig kann man ganz klar übersetzen ins Hochdeutsche. Es ist herbstlich. Es war heute eine ziemlich herbstliche Angelegenheit. 9 bis 14 Grad die Höchsttemperaturen. Und das Ganze begann ja schon gestern im Verlauf des Tages, als eine Kaltfront, und das ist dieses Wolkenband, über uns weggezogen ist. Heute lag diese Kaltfront schon ziemlich weit im Osten Europas. Aber heute im Verlauf des Tages, und das ist dieses uselige Wetter, kamen eben die Wolken der nächsten Front, des nächsten Tiefdrucksystems bei uns an mit Regen und mit einer eben auch eher kühlen Luftmasse aus dem Raum des nördlichen Atlantiks. Und mit kühlen Luftmassen und mit wechselhaftem Wetter geht es auch in den nächsten Tagen weiter. Deshalb haben wir uns mal hingesetzt und haben mal ausgewertet seit dem Jahr 2000, wann es eigentlich in den letzten Jahren immer diesen herbstlichen Wetterumschwung gab. Wann kam die erste Kaltfront, die die Temperaturen auf deutlich unter 20 Grad gedrückt hat? Wir haben es mal ausgewertet, und zwar zwischen Ende August und Mitte Oktober. Interessant ist, es gibt eine relativ große Streuung. Meistens passiert das irgendwie Mitte September. Wir sehen aber auch die Trendlinie, die wir ausgerechnet haben. Und innerhalb der letzten 26 Jahre hat sich dieser Zeitpunkt in Nordrhein-Westfalen schon um etwa 10 Tage nach hinten verschoben, also Richtung Oktober. Der bisher späteste Zeitpunkt war der 15. Oktober im Jahre 2023. Und auch in diesem Jahr, 2026, sind wir schon im Oktober eben. Der gestrige Tag war der 8. Oktober. Also wir unterstreichen diesen Trend, den wir hier bei der Auswertung der letzten 2,5 Jahrzehnte gesehen haben. Wir schauen nach vorne und gucken uns die aktuelle Lage an. Regenradarbilder, wir sehen abgezogenen Regen. Es folgen jetzt aber immer noch weitere Schauer hinterher. Und die werden uns in der Nacht, und zwar vor allem auch in der ersten Nachthälfte, weiter beschäftigen. In der zweiten Nachthälfte hingegen wird es aus Westen heraus allmählich trockener. Die Temperaturen morgen früh meistens um rund 10 Grad, 8 bis 11 Grad, das sind die Werte. Morgen Vormittag ist es dann oftmals trocken, die Sonne kann sich sogar zeigen, in den Mittelgebirgen und im Osten kann es noch letzten Regen geben. Dann gibt es erstmal eine längere trockene Phase, bevor am Nachmittag es wieder anfängt zu brodeln und es bilden sich neue Regenschauer. Und das gilt vor allem für die Nordhälfte und die Mitte. Ganz im Süden kann es auch am Nachmittag trocken bleiben. Im Nordosten sind sogar kurze Gewitter möglich. Die Temperaturen erreichen morgen etwas höhere Werte als heute. Wie gesagt, heute 9 bis 14, morgen immerhin 14 oder 13 bis 17 Grad auf dem Kahlen Asten, 9 Grad. Es wird also ein etwas milderer Herbsttag morgen, der Samstag. Der Wind weht mit Stärke 3 bis 5 aus südwestlichen Richtungen. Die weiteren Aussichten übermorgen am Sonntag geht es vor allem in der Nordhälfte wechselhaft weiter, wenig geänderte Temperaturen. Der Montag ist dann eher auf der trockenen Seite, Temperaturen bis 18 Grad.
0: Danke, Carsten Schwanke. Schönen Abend.
3: Gleichfalls.
1: Und wir gucken nachher in WDR aktuell 21:45 auf Superhelden im Altenheim. Sensationelles Foto hat ein Fotograf inszeniert. Ja. Also Superman am Rollator und die ganzen Marvel-Leute.
0: Freut
1: sich drauf. Sensationell.
0: Schönen Abend, schönes Wochenende.
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14: Razzia, gestern unter anderem in Köln-Mülheim. Mehrere Tatverdächtige wurden festgenommen und diese Waffen beschlagnahmt. Waffen, die möglicherweise in Mülheim verkauft werden sollten. Die Bande könnte aber auch beim Kölner Drogenkrieg eine Rolle gespielt haben.
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14: Hallo und guten Abend. 6 Männer sitzen in Untersuchungshaft. Gegen 10 weitere Tatverdächtige ermittelt die Polizei noch. Mit der groß angelegten Razzia gestern haben Polizei und Staatsanwaltschaft offenbar eine Bande von mutmaßlichen Waffen- und Drogenhändlern ausgeschaltet. Und alle Verdächtigen haben türkische Wurzeln. Jetzt gehen Ermittler der Frage nach, an wen die Waffen geliefert wurden und welche Verbrechen damit verübt wurden.
15: Nachbauten von Glock- und Beretta-Pistolen. Sie stammen nach Ermittlungen der Polizei aus illegalen Werkstätten in der Türkei. Die Nachbauten sind zum Teil gefährlicher als die Originale. Einige Pistolen sind so umgerüstet, dass sie 17 Kugeln pro Sekunde abfeuern. Schnell wie die schnellsten Maschinenpistolen.
22: Es gibt Hinweise darauf, dass die auf dem Landweg und auf dem Luftweg in kleinen Mengen nach Deutschland verbracht werden. Die Waffen wurden dann in verschiedensten Wohnungen gelagert und aus den Wohnungen heraus dann an zentralen Punkt in einem Café in Köln-Mülheim am Ende verkauft.
15: Razzia gestern in Köln-Mülheim. Die Polizei nimmt hier 5 Tatverdächtige fest. Ein weiterer mutmaßlicher Waffenhändler wird in Spanien gefasst. Insgesamt durchsucht die Polizei 18 Wohnungen und Geschäftsräume in Köln, im Umland und in Rheinland-Pfalz. Beamte stellen Bargeld, 15 Pistolen und Drogen sicher. Anlass für die Ermittlungen war ein Zufallsfund Anfang vergangenen Jahres.
22: Im Januar 2025 haben wir bei einer Wohnungsdurchsuchung mehrere Schusswaffen in einem Bettkasten gefunden. Wir haben dann bei uns im Fachkommissariat für Waffendelikte eine Ermittlungsgruppe eingerichtet, die dann weitere Ermittlungen aufgenommen hat. Und wir sind dann auf eine Tätergruppierung gekommen, die nach unserem jetzigen Erkenntnisstand Schusswaffen und auch BTM im größeren Umfang hier in Köln verkauft hat.
15: BTM, also Betäubungsmittel. Die Polizei hat die mutmaßlichen Waffen- und Drogenhändler gut 1,5 Jahre beobachtet. Eine Zeit, in der in Köln immer wieder Waffen eingesetzt wurden. Schüsse auf Lokale und Geschäfte, Schüsse auf Wohnungen, Mordanschläge.
22: Die Verfügbarkeit von Waffen in Köln ist enorm angestiegen. Nicht nur in Köln, auch in anderen Großstädten ist das ein Phänomen, was wir seit letztem Jahr deutschlandweit auch feststellen. Und diese Waffen werden auch eingesetzt. Und es gibt immer mehr Menschen, die Logistiker sind, die dann für Ausführende unter anderem auch Waffen zur Verfügung stellen. Und inwieweit die Gruppierung von gestern da jetzt am Ende reingehört, ist noch Gegenstand der weiteren Ermittlungen.
15: Analysen der sichergestellten Waffen, Handydaten, Tatortspuren sollen nun klären, ob die mutmaßliche Bande auch etwas mit den Schüssen auf Gebäude und Mordanschlägen in Köln zu tun hat.
14: Ja, und auch in Köln-Bickendorf gab es gestern eine Wohnungsdurchsuchung der Polizei. Und dabei haben Beamte im Zimmer eines 16-Jährigen etliche Waffen gefunden. Dazu gehören unter anderem eine Gaspistole, zahlreiche Messer, Schlagringe oder auch ein Wurfstern. Der 16-Jährige soll vorher von einem Balkon aus mit einer Waffe geschossen haben. Einsatzkräfte durchsuchten daraufhin sein Zimmer. Gegen den Jugendlichen wird jetzt wegen des Verdachts des Diebstahls sowie Verstößen gegen das Waffen- und das Sprengstoffgesetz ermittelt. Die Angeklagten kommen aus Köln und der Umgebung. Der Prozess findet vorm Düsseldorfer Landgericht statt, der derzeit größte Drogenprozess in ganz NRW. Die Verteidiger haben jetzt deutlich mildere Haftstrafen als die Staatsanwaltschaft in der vergangenen Woche gefordert.
12: Die Anwälte der beiden Hauptbeschuldigten beantragten für ihre Mandanten Haftstrafen von um die 10 Jahre bzw. 9 Jahre und 2 Monate. Die Anträge liegen jeweils rund 3 Jahre unter der Forderung der Staatsanwaltschaft. Verantworten müssen sich 6 von mittlerweile rund 50 überwiegend deutschen Beschuldigten aus dem Köln-Bonner Raum, die tonnenweise Marihuana, Kokain und Amphetamine nach Deutschland geschmuggelt haben sollen. Vor 1,5 Jahren hatten die Bonner Polizei und spanische Ermittler unter anderem in Marbella zugeschlagen und die Beute beschlagnahmt.
14: Und jetzt nach Leverkusen. Da gab es heute was zu feiern mit Spatenstich und allem drum und dran. Da entsteht nämlich jetzt eine neue Kläranlage, die viel besser sein soll als die Kläranlagen, die wir sonst so kennen, weil diese Anlage auch Mikroplastik und sogar Rückstände von Medikamenten aus dem Wasser filtern kann. Wie sie das macht, haben wir uns heute vor Ort erklären lassen.
16: Auf einer Computeranimation könnte man meinen, dass zur neuen Kläranlage in Leverkusen auch ein Freibad gehört. Aber es sieht nur so aus. Und selbst ohne Schwimmbad ist die Begeisterung für die geplante Anlage groß.
19: Das wird hier eine der modernsten Anlagen, nicht nur Deutschland, sondern wahrscheinlich der ganzen Welt.
16: Und darum geht's. Üblicherweise arbeiten Kläranlagen mit 3 Stufen, mechanisch, biologisch und meist chemisch. In Leverkusen kommt eine 4. Stufe dazu. Mit dieser Membrantechnologie können selbst kleinste Teilchen wie Mikroplastik aus dem Wasser gefiltert werden.
19: Das Wasser wird so sauber, dass es in Zukunft unsere Gesundheit nicht mehr belastet. Heute ist es so, dass Mikroschadstoffe oder Arzneimittel wie Antibiotika, die können wieder in unseren Körper gelangen. Das ist eine Gesundheitsgefahr, ein ernsthaftes Umweltproblem. Ein Umweltproblem, das die Gesundheit von Menschen schädigt. Und diese Anlage sorgt dafür, dass das Problem verschwindet.
16: Ein Aspekt sind dabei multiresistente Keime, gegen die gängige Antibiotika schlecht oder gar nicht wirken. Die können eben besonders gut entstehen, wenn noch Keime im Abwasser zurückbleiben. Die neue Anlage soll aber nicht nur für Menschen gut sein, sondern speziell auch für Organismen im Wasser, besonders was Medikamente angeht.
20: Wir haben ja eine viel höhere Dosis, die wir ausscheiden, gerade bei Medikamenten, die aber auf die ganz kleinen Mikroorganismen natürlich viel stärker wirkt. Und durch die Membranfiltration in der Kombination mit der 4. Reinigungsstufe, die wir ja hier auch schon einsetzen werden, können wir die Gewässer halt so sauber halten, dass das weniger schädlich auf die Mikroorganismen wirkt.
16: Hier soll die Anlage entstehen, also auch in dem Bereich, wo jetzt noch das alte Klärwerk steht. Das wird bis zur Fertigstellung erstmal weiter benötigt. Das macht das Bauen komplizierter. 2032, also in 6 Jahren, soll die neue Anlage komplett in Betrieb sein. Der Bau soll etwa 380 Millionen Euro kosten.
19: Ich bin als Umweltminister stolz darauf, dass wir in Nordrhein-Westfalen führend in dieser Technologie sind, dass wir jetzt hier in Leverkusen so eine große Membrankläranlage bauen. Das ist der technische Begriff. Und da kann ich anderen Umweltministern in Deutschland und in Europa auch sagen, wir kriegen das hier hin.
16: Die neue Kläranlage kriegt kein Abwasser aus den Industrieanlagen, sondern nur aus den Kommunen. Und zwar nicht nur aus Leverkusen, sondern auch aus Leichlingen, Burscheid, Solingen, Wermelskirchen und Teilen von Bergisch Gladbach.
14: Und wir machen weiter mit dieser Meldung. Rund 30 Beschäftigte des Unternehmens Gura Intralogistik in Lindlar haben laut IG Metall seit 2 Monaten keinen Lohn mehr bekommen.
23: Die Gewerkschaft kritisiert die mangelnde Kommunikation der Unternehmensleitung und fordert Klarheit über die Zukunft des Betriebs. Die Geschäftsführung von Gura sagt, man stehe im Austausch mit den Beschäftigten. Trotz Eröffnung des Insolvenzverfahrens sei heute noch produziert worden. Man hoffe auf den Einstieg eines Investors, der das Unternehmen retten könne. Die IG Metall ist auf der Suche nach neuen Perspektiven für die Beschäftigten.
24: Ich wünsche mir und fordere die Unternehmen im Oberbergischen Kreis auf, uns dabei zu unterstützen, den Kolleginnen und Kollegen zu helfen, einen neuen Job zu finden, eine neue Arbeit zu finden, damit sie sich ihre Existenz sichern können.
23: Laut IG Metall haben die Beschäftigten schon seit 2 Monaten kein Geld mehr bekommen.
14: Und jetzt gibt's Süßes aus regionalem Anbau. In diesen Tagen startet die Rübenkampagne, also die Zeit, in der die Zuckerrüben geerntet werden und dann Zucker draus gemacht wird. Aber die Rüben sind spät dran in diesem Jahr wegen der Dürre in diesem Sommer. Und auch sonst sind die Zuckerhersteller eher enttäuscht von ihren Rüben.
2: Das sieht zwar nach wirklich vielen Zuckerrüben aus, aber der Landwirtschaftsleiter der Euskirchener Zuckerfabrik Pfeiffer und Lang sagt, das täuscht. Denn durch den fehlenden Regen im Sommer sind die Rüben klein geblieben.
5: Die Rübe ist eine Kultur, die ist schon sehr leidensfähig und kann einiges wegstecken. Aber gerade in diesem Sommer kam sie schon an ihre Grenzen. Wir hatten Temperaturen von 35 Grad und mehr und das nicht über 1-2 Tage, sondern über mehrere Tage.
2: Das spüren auch die Landwirte. Sie ernten nur gut die Hälfte im Vergleich zu früheren Jahren. Landwirt Hans-Peter Brock macht den Job schon seit

0: alle keine Cent. Besser nicht bezahlen, das ist alles Fehler, alles falsch.
1: Kolja Flenz vom Mieterbund Bonn-Rhein-Sieg kümmert sich seit Jahren um Mitglieder aus der Gammel-Immobilie. Nicht zahlen und die Miete zu mindern sei der richtige Weg, um Druck auszuüben, sagt er. Aber?
2: Das machen viele Mieter leider nicht, weil die auch viel aus den Sozialleistungen beziehen. Und wenn es Mietminderungen gibt, dann müssen die das an das Amt zurückführen. Davon haben die überhaupt nichts und wollen sich dann aus diesem Grund den Stress überhaupt nicht antun.
1: Auch das ist ein Grund, warum die Eigentümer bislang mit ihrer Sparstrategie durchgekommen sind. Immerhin, die SPD erklärte bei der Mieterversammlung, dass sie über den Stadtrat Druck machen will. Die Verwaltung soll über neue rechtliche Möglichkeiten den Vermieter endlich zwingen, seinen Pflichten nachzukommen.
3: Ja, muss man manchmal wirklich mit dem Kopf schütteln. Jetzt haben wir mal eine gute Nachricht. Die 21-jährige Radfahrerin, die gestern Abend von einem abbiegenden Lastwagen erfasst wurde, ist wieder stabil und ansprechbar. Die junge Frau war an der Kreuzung zum Heinrich-Böll lebensgefährlich verletzt worden. Ein Lkw-Fahrer wollte an der Ampel rechts abbiegen, während sie geradeaus fuhr. 40 Jahre ist es her. Da wird eine ruhige Bonner Wohnstraße zum Schauplatz eines terroristischen Mordes. Die dritte Generation der RAF, der Roten Armee-Fraktion, erschießt den Bonner Spitzendiplomaten Gerold von Braunmühl unmittelbar vor seinem Wohnhaus. Er ist einer der engsten Mitarbeiter des damaligen Außenministers Hans-Dietrich Genscher und er gilt als Vermittler und auch Versöhner. Er ist der erste politische Mord in Bonn und trifft einen Mann aus der zweiten Reihe. Deswegen war es für die Sicherheitsbehörden so, da galt der Mann nicht zum Kreis der besonders gefährdeten Personen und hatte deshalb auch keine Leibwächter.
4: Bonn-Ippendorf, Buchholzstraße. Hier, direkt vor seiner Haustür, bricht Gerold von Braunmühl am Abend des 10. Oktober 1986 tödlich getroffen zusammen.
5: Mit diesem Taxi hatte sich Gerold von Braunmühl vom Dienst nach Hause fahren lassen. Als er seine Aktentasche aus dem Kofferraum holen wollte, sprang eine vermummte Person auf ihn zu und eröffnete das Feuer. Mit gezielten Schüssen wurde Gerold von Braunmühl niedergestreckt. Der Taxifahrer blieb unverletzt. Er alarmierte über Funk die Polizei.
4: Der 51-Jährige, Leiter im Auswärtigen Amt und dreifacher Vater, stirbt noch am Tatort. Die Täter flüchten. Zurück bleibt ein 7-seitiger Bekennerbrief.
5: Er war mit Ingrid Schubert gezeichnet, dem Namen der RAF-Terroristin, die 1977 im Gefängnis Selbstmord begangen hatte.
4: Intensiv durchkämmen die Ermittler das Umfeld. Im Vorgarten finden sie Patronenhülsen. Später wird klar, sie stammen aus der gleichen Waffe, mit der 9 Jahre vorher Arbeitgeberpräsident Hans-Martin Schleyer erschossen wurde. 5 Tage nach dem Attentat nimmt die Familie und das politische Bonn in der Bonner Beethovenhalle Abschied. Der damalige Außenminister Hans-Dietrich Genscher hat einen seiner engsten Vertrauten und Friedensvermittler verloren.
6: Er wollte unserem Land den Frieden sichern. Er wollte ihn für alle sichern. Ein Frieden, der auch denen dient, die ihn nun ermordet haben. Wenn sie diesen Frieden nur wollten, sie wollen ihn nicht.
4: Die Fahndung läuft auf Hochtouren. 4 Millionen D-Mark Belohnung sind ausgesetzt. Flugblätter rufen die Bevölkerung zur Mithilfe auf.
7: Darauf wird unter anderem der Fluchtwagen der Täter beschrieben. Obwohl es bisher 130 Hinweise aus der Bevölkerung gibt, haben die Fahnder noch immer keine heiße Spur.
4: Eher zufällig wird der rote Kadett Tage später in Tatortnähe entdeckt.
8: Heute wird in Bonn bekannt, der Plüschbär am Schlosszylinder und die Aufkleber stammen von den Terroristen.
4: Auch diese Spur führt nicht weiter. Die Witwe Hilde von Braunmühl will nicht weiter still trauern.
9: Ich hatte das Bedürfnis, ich möchte die Mörder anschreien, ich möchte sie schütteln, ich möchte irgendetwas tun.
4: Sie und die Brüder des Opfers wenden sich in einem offenen Brief an die Terroristen, rufen dazu auf, das Morden zu beenden. Sie suchen den Dialog mit Mitgliedern und Sympathisanten der RAF und ernten dafür auch Kritik.
9: Da war die Rede davon, dass man mit Mördern nicht sprechen solle. Und da sind wir anderer Meinung. Auch Mörder können unter Umständen zweifeln und ins Nachdenken geraten. Und die Gesetze haben leider dem Terrorismus nicht beikommen können.
4: Nach Gerold von Braunmühl werden noch 3 weitere Menschen Opfer der RAF. Keiner dieser Anschläge wird geklärt. In der Bonner Buchholzstraße erinnert heute nur noch eine Gedenktafel an die Tat vor 40 Jahren.

0: Damit gehen wir mal zum Tagebau Hambach. Da kann man jetzt schon auf dem Liegestuhl liegen. Aber die Aussicht auf die Bagger ist jetzt nicht gerade der Inbegriff von Urlaub. Könnte aber kommen. Denn das Megaloch soll später mal Deutschlands zweitgrößter See werden nach dem Bodensee. RWE hat jetzt eine Genehmigung beantragt für ein deutschlandweit bislang einmaliges, aber auch umstrittenes Projekt.
1: Der Tagebau Hambach ab dem Jahr 2030 soll aus diesem Loch ein See werden. Einer der größten in Deutschland mit einer Wasserfläche von rund 3.500 Hektar. Das Genehmigungsverfahren leiten werden André Küster und seine Kollegen von der Bezirksregierung Arnsberg, die den Genehmigungsantrag auf ihrem Schreibtisch haben.
2: Wir haben den auch schon vorgeprüft auf Vollständigkeit. Vollständigkeit bedeutet, dass alles erstmal das, was nach dem Naturschutzgesetz und dem Wasserhaushaltsgesetz vorgeschrieben ist, darin ist. Das ist der Fall und deswegen haben wir jetzt ein Papierexemplar bekommen und diese Papierexemplare werden demnächst dann ausgelegt.
1: Die ersten, die die RWE-Pläne nun prüfen werden, sind die Kommunen rund um den Tagebau Hambach. Sie wollen einen See vor der Haustür. Elsdorfs Bürgermeister Andreas Heller fordert, dass die Städte schnell davon profitieren.
3: Wichtig ist, dass wir die erforderlichen Seezugänge haben, dass man auch während der Befüllzeit den See benutzen kann, also Wege herunter zum Wasser. Und dann natürlich die Wasserqualität in der Gestalt, als dass es ein See wird, der dauerhaft die Nutzung durch den Mensch ermöglicht.
1: Etwa im Jahr 2070 soll Hambach erstmals seine geplante Seespiegelhöhe erreichen. Und das vor allem mit Rheinwasser aus dieser Pipeline. Umweltverbände warnen vor mieser Qualität und wollen sich deshalb den RWE-Antrag genau anschauen.
4: Insgesamt sind das 5,2 Gigabyte, die wir jetzt auswerten wollen. Aber einige Sachen sind schon klar. So weigert sich zum Beispiel RWE weiterhin, die Aufbereitung des Rheinwassers durchzuführen, womit das Risiko besteht, dass demnächst 30.000 chemische Substanzen aus dem Rhein in die Restlöcher, in den Grundwasserkörper und in die Fließgewässer gelangen.
1: RWE hat deshalb den Bau und Betrieb einer Kläranlage prüfen lassen. Das Fachgutachten ist Teil des Genehmigungsantrags. Ob mit oder ohne Filter. Dietmar Jansen vom ERF-Verband fordert, dass die Qualität des Trinkwassers im Revier durch den See nicht gefährdet wird.
5: Wir werden uns also anschauen, auf der einen Seite, wie wird sich der See entwickeln. Wir werden uns aber auch genau anschauen, wie entwickelt sich unser Grundwasservorrat mengenmäßig, aber auch qualitativ, wenn Seewasser in unser Grundwasserkörper strömt. Und das für lange Zeit.
1: Doch wird das Wasser des Rheins überhaupt reichen für einen See im Tagebau? Und das schon bis 2070, nach diesem Sommer. Die Bürgerinitiative Wasserbündnis Rheinisches Revier hat da Zweifel.
6: Aufgrund der klimatischen Bedingungen müssen wir davon ausgehen, dass die ursprünglich angestellten Berechnungen nicht in Erfüllung gehen oder so nicht sein werden und dass die Rheingletscher, die wichtigsten, innerhalb der nächsten 30 bis 40 Jahre weggeschmolzen sein werden und dadurch eine wichtige Zuflussquelle für den Rhein fehlt.
1: Die Pläne für den Tagebausee Hambach stehen ab dem 9. November im Internet zur Verfügung. Dann können sich alle an dem Verfahren beteiligen.
0: Glauben Sie an Schicksal? Es gibt viele, die das machen und manch einer verfasst sein Schicksal später in einem Buch. So wie die Geschichte eines Mannes, den wir jetzt kennenlernen. Er wuchs im Kriegsgebiet auf, lebte in bitterer Armut, die Zukunft schien aussichtslos. Doch das Schicksal meinte es gut. Es führte diesen Menschen über Palästina und Saudi-Arabien bis hier ins Rheinland. Dessen außergewöhnliche Lebensgeschichte ist nun in einem Buch erschienen.
7: Tausende Fotos und Videos hat Mohammed Zareni in den vergangenen Jahrzehnten gemacht. Erinnerungsstücke an ein turbulentes Leben. Angucken kann er sie nicht mehr, denn er ist fast blind. Aber
8: ich kann mich an jedem Foto und an jedem Video, das ich gemacht hatte, erinnern.
7: Dass er heute mit seiner Frau Erika in Köln wohnt, ein angesehener Arzt in Rente ist und seine vier Kinder ebenfalls erfolgreich geworden sind, das ist ein kleines Wunder.
8: Es gab viele Schwierigkeiten auf dem Weg.
7: Ein Weg, der weit entfernt von Deutschland beginnt. 1937 wird Mohammed Zareni in Palästina geboren. Er wächst in Armut auf. Als er 10 ist, bricht Krieg in seinem Heimatland aus. Die Familie flüchtet zu Fuß in die jordanische Stadt Irbid.
8: Barfuß weil mein Vater gesagt, der Sandal muss ich ersparen für die Schule, wenn du zurückkommst.
7: Aber sie werden nicht nach Palästina zurückkommen. Der junge Mohammed, unten im Bild, ist ein guter Schüler. Er will es raus aus der Armut schaffen, Arzt werden, um seinem kranken Vater und anderen Menschen helfen zu können. Doch niemand glaubt daran. Bis eines Tages eine Wahrsagerin ans Elternhaus klopft und seiner Mutter zwei Dinge voraussagt.
8: Ihr Sohn wird bestimmt weit kommen und wird Erfolg haben und heiratet eine Frau, die sehr, sehr weit wohnt.
7: Das spornt den jungen Mohammed an. Er ist fleißig, hat aber auch Glück. Er entgeht nur knapp einem tödlichen Busunfall, wird bei Protesten fast verhaftet und als er nach dem Abi pleite ist, findet er einen Job bei einem saudischen Scheich.
8: Das war immer so, als ich an die Kante stand, umzufallen. Und irgendwie kam eine Hand und mich rausgeholt, mich genommen und mich gerettet hat, weiter ist, weiterlaufen.
7: Die Suche nach seiner Herzensdame endet immer wieder in einer Sackgasse. Doch dann führt ihn das Schicksal über Umwege nach Köln. Eine Stadt, die er sofort ins Herz schließt. Genau wie den Karneval. Und wie es das Schicksal will, an Weiberfastnacht lernt er seine Frau Erika kennen.
8: Ich wusste, das ist die Frau, die die Rabiha, die Wahrsagerin, beschrieben hat. Aber ich hatte Angst, dass sie Nein sagt. Nicht mit mir tanzen will und sowas. Und da habe ich mich warm gemacht, habe ich mit einer anderen Frau getanzt und als ich fertig war, habe ich den Mut, sie zu fragen.
9: Ja, wir passten gut zueinander und so weiter. Das war alles schön und. Ja, man war dann verliebt, ganz einfach.
7: Die beiden heiraten, bekommen vier Kinder. Und Mohammed Zarini wird als Arzt so erfolgreich, dass er noch bis 85 arbeitet. Köln ist seine Heimat geworden. Die Prophezeiung ist wahr.
8: Das lief ja auch so, wie die Wahrsagerin gesagt hat. Ich habe eine super tolle Familie, glückliche Familie. Alle verstehen sich gut, alle sind sehr weit gekommen. Glücklicher kann kein Mensch sein.
0: Schön, wenn man das am Ende so sagen kann. Jetzt reisen wir wieder mit Sabine Heinrich übers Wasser, ne, durch ganz Nordrhein-Westfalen. In unserer vierteiligen Doku-Reihe begleiten wir sie auf dem Weg, der auch zu uns hier in die Region führt, konkret heute an die Sieg. Und dort trifft sie auf einen Menschen oder Menschen, oder zumindest über deren Verein sie sich schon ein bisschen wundert.
10: Ich bin Sabine Heinrich und ich reise durch NRW.
11: Zwischen. Erstmal einer nach dem anderen.
10: Diese Tour ist ein Abenteuer. Ich weiß nie, wohin die Reise geht und wem ich begegne.
12: Also ich glaube, von hier, Köln Zentrum, bis zu Sieg, ist es ein Stück. Und wenn hier an dieser Stelle ein Fahrrad steht, dann ist das für mich, oder? Mit dem Fahrrad über eine Wasserstraße?
11: Okay, wo geht's hin?
12: Fischerei, ey, ich stolper schon über das Wort Fischerei, Leute. Bruderschaft zu Bergheim an der Sieg. Das sind, mein Fahrrad, ach, das ist 25 Kilometer. Das schaffe ich.
10: Um ehrlich zu sein, bin ich nach der Hälfte der Strecke ins Auto gestiegen und mein Team hat mich noch ein paar Kilometer gefahren. Dankeschön. Bis kurz hinter Bergheim, dort, wo die Sieg in den Rhein mündet. Die letzten Kilometer laufe ich wieder.
12: Hallo?
13: Hallo?
12: Bin ich mit dir verabredet?
13: Ich glaube ja.
12: Okay, das heißt, ich schwimme oder ich rudere zu dir?
13: Besser rudern.
12: Besser rudern. Wenn du. Soll ich das anziehen? Was mach ich? Ah, gut. Lass dich an. Bitte an Bord kommen zu dürfen.
13: Ja, gerne.
14: Und ich nehme sie an.
12: Hallo.
14: Hallo, Sabine. Ich bin der Günther.
12: Hallo, Günther.
14: Hallo Sabine.
12: Du bist?
14: Ich bin der Nick.
12: Du bist der Nick. So, und was ist das denn für ein Piratenschiff?
14: Da müssen wir heute sauber machen. Und du sollst helfen.
12: Ach so, was?
14: Ja, denke ich doch, oder? Hast du Bock?
12: Ja, klar. Jetzt, wo du es sagst, bis eben dachte ich das nicht.
11: Naja, besser schrubben als fischen. Ne?
14: So, hier ist ein Schrubber.
12: So.
14: Gib ein bisschen Wasser. Putzen kannst du, oder?
12: Ja, putzen kann ich.
10: Der alte Aalschocker ist das Museumsschiff der Bruderschaft.
12: Wie lange seid ihr schon hier in dem Verein?
13: Im Prinzip mit der Geburt, mehr oder weniger, wird man reingeboren. Beziehungsweise man wird ab 16 kann man vereidigt werden und dann wird man in die Bruderschaft aufgenommen.
12: Wie, was vereidigt? Das klingt alles so streng.
13: Ja, das ist auch extrem streng, denn es werden nur eheliche Söhne in die Fischereibruderschaft aufgenommen.
12: Eheliche Söhne?
13: Ja, wenn du musst verheiratet sein, musst du einen Sohn gebären, also die Frau.
12: Ach so, immerhin.
13: Dann hat er die Berechtigung, in die Fischereibruderschaft aufgenommen zu werden, sonst niemand.
12: Und was ist, wenn eine Tochter kommt?
13: Also Tochter hat verloren. Wenn keine männlichen Nachkommen da sind, dann stirbt die Bruderschaft.
12: Ja.
13: So ist das.
11: Für mich klingt das, sagen wir mal, nicht gerade zeitgemäß. Hat aber wohl historische Gründe. Die Fischereibruderschaft Bergheim an der Sieg gibt es seit dem Jahr 987. Das ist krass, oder? 2014 wurde sie in das immaterielle Kulturerbe der UNESCO aufgenommen.
12: Ich denke so, da lasst ihr euren Verein lieber sterben, weil ihr nicht genug Jungs da zusammenkriegt.
13: Ich kann das vollkommen verstehen, dass das nicht mehr zeitgemäß ist. Aber wir sind halt aus Tradition irgendwo daran gezwungen und gebunden. Und deswegen ziehen wir da durch.
11: Ach komm, Schwamm drüber. Beziehungsweise Schrubber.
0: Das eine der Stationen von Sabine Heinrich. Und wenn Sie sehen wollen, welche weiteren Herausforderungen sie zu bewältigen hatte, nachher um 20.15 Uhr direkt nach der Tagesschau können Sie die ganze Folge sehen der mehrteiligen Doku-Serie Sabine Heinrich auf dem Wasser durch Nordrhein-Westfalen. Wir reisen auch durch unser Gebiet. Und jetzt gibt es was Putziges. Einige von Ihnen senden uns ja immer schöne Fotos aus der Region, die wir dann gerade so vor dem Wetter zeigen. Freuen wir uns immer. Dankeschön. Und heute hat uns ein kurzes bewegtes Bild erreicht, was uns bewegt hat. Jetzt gucken Sie mal, dieses putzige Eichhörnchen beim Schlemmerimbiss. Es ist Herbst, manche Äpfel fallen einfach ab und auch unserem roten Eichhörnchen scheint es sehr zu schmecken. Der Fuchs war es, der Heinz. Heinz Fuchs hat uns dieses Video geschickt. Vielen Dank und liebe Grüße nach Witterschlick mit diesem zauberhaften Eichhörnchen. Ich weiß nicht, wie das Eichhörnchen das Wetter einschätzt. Ich sage Ihnen einfach, wie es wird. Es wird nämlich vor allen Dingen ein bisschen lala, von allem etwas. Schauen wir in die Nacht hinein. Da fällt zu Beginn aus vielen Wolken zeitweise Regen, der im Verlauf der Nacht seltener wird. Nach Mitternacht werden die Wolkenlücken größer. Einzelne Schauer können noch dabei sein und die Temperaturen gehen runter auf 11 bis 8 Grad in der Eifel. Dann gucken wir auf morgen, der Samstagvormittag. Da wechseln sich Sonne und Wolken ab. Die meiste Zeit bleibt es trocken. Temperaturen am Vormittag so zwischen 10-12 Grad, das ist so das höchste der Gefühle. Später kommen dann mehr Wolken und am Nachmittag bilden sich vereinzelte Schauer. Die Temperaturspanne reicht rauf bis 16-17 Grad. Das ist das höchste, was wir kriegen. So geht's weiter. Sonntag ebenfalls windiges und wechselhaftes Herbstwetter. Zeitweise viele Wolken, aber auch vereinzelte Schauer 15 Grad. Ab Montag wird es wieder ein bisschen wärmer. Da haben wir so morgens wieder so Nebelfelder. Es wird wieder ein bisschen schöner, meist trocken um die 17 Grad. Dienstag 19 Grad. Kurzer Blick auf die kommenden 7 Tage. Die sagen wir nicht mehr. Es wird auf jeden Fall wieder ein bisschen freundlicher, das ganze Spiel. So, wir haben ja schon gesagt, Sabine ist nachher mit uns auf dem Wasser unterwegs, unter anderem zum Aalschocker nach Bergheim an der Sieg. Wir wünschen Ihnen einen richtig schönen Freitagabend. Bis dann. Tschüss.
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0: Den Nobelpreis bekommt in diesem Jahr die südafrikanische Menschenrechtlerin Navanithi Mpilei. Sie verteidigte als Anwältin Apartheid-Gegner, wurde später Richterin am Internationalen Strafgerichtshof und UN-Hochkommissarin für Menschenrechte. Das Nobelkomitee würdigte ihren Einsatz für ein Rechtssystem, in dem Kriegsverbrecher zur Rechenschaft gezogen werden können. Auf Protest stieß die Auszeichnung allerdings in Israel, denn Pillay leitete auch die UN-Kommission, die Israels Vorgehen im Gazastreifen als Völkermord eingestuft hat.
1: Navanithi Mpilei ist zu Gast in Nürnberg, als sie von der Nachricht aus Oslo überrascht wird. Im Verhandlungssaal der Nürnberger Prozesse, wo einst NS-Kriegsverbrecher verurteilt wurden, verbindet die 85-Jährige ihre Auszeichnung gleich mit einer Mahnung. Meine Botschaft an politische Führungspersönlichkeiten lautet, sie sind rechtlich verpflichtet, Menschenrechte zu schützen und von Krieg abzusehen. In Oslo begründet das norwegische Nobelkomitee seine Entscheidung mit Pileis langjährigen Bemühungen zur Förderung von Frieden und Völkerrecht. Die Preisträgerin hat entscheidend dazu beigetragen, dass Kriegsverbrechen, Verbrechen gegen die Menschlichkeit und Völkermord strafrechtlich verfolgt werden. Pillay war Richterin am Internationalen Strafgerichtshof für Ruanda, anschließend in Den Haag, dann UN-Hochkommissarin für Menschenrechte. Zuletzt leitete sie eine unabhängige UN-Untersuchungskommission. Die kam zu dem Schluss, dass Israel in Gaza Völkermord begangen habe. Israel reagiert heute scharf, spricht von einer Instrumentalisierung des Preises und geht noch weiter. Nachdem das Nobelkomitee nun die größte Lüge des 21. Jahrhunderts ausgezeichnet hat, applaudiert Josef Goebbels sicherlich aus der Hölle. Der aktuelle UN-Hochkommissar für Menschenrechte, Volker Türk, weist Kritik an Pillay zurück.
2: Die Integrität, die Kompetenz, ihre eminente juristische Gabe steht ganz außer Zweifel. Und ich glaube, das ist auch dadurch durch diesen Nobelpreis anerkannt worden.
1: Auch die deutsche Bundesregierung gratuliert Pillay. Überreicht wird ihr der Friedensnobelpreis im Dezember in Oslo.
0: Und kurz nach der Verkündung des Friedensnobelpreises haben die USA ihre Sanktionen gegen den Internationalen Strafgerichtshof verschärft. Pillay war dort Richterin. US-Außenminister Rubio sagte, Zitat, die USA würden sämtliche Geschäfte mit diesem Schurkengericht verbieten, seine Ressourcen beschneiden und seine Handlungsfähigkeit entscheidend schwächen. Grenze, Glocken läuten und eine Schweigeminute. In Halle ist heute der Opfer des antisemitischen Anschlags vor 7 Jahren gedacht worden. Ein Rechtsextremist hatte am jüdischen Feiertag Yom Kippur versucht, in die Synagoge einzudringen. Er scheiterte und erschoss dann eine Passantin und einen Mann in einem Imbiss. Der Täter wurde zu lebenslanger Haft verurteilt.
3: Stilles Gedenken in Halle. Mit einer Schweigeminute erinnern die jüdische Gemeinde und ihre Gäste an den antisemitisch motivierten Anschlag vor 7 Jahren und an die Opfer. Punkt 12.03 Uhr. Zu diesem Zeitpunkt begann der schwer bewaffnete Rechtsextremist auf Menschen zu schießen. Der Attentäter hatte zuvor versucht, in die Synagoge einzudringen, was misslang. Vor dem Gotteshaus erschoss er eine Passantin und in einem nahen Dönerimbiss einen Gast. Das jährliche Gedenken daran ist für die jüdische Gemeinde wichtig. Auch wenn Kriege wie im Nahen Osten die Situation für Juden erschwerten, sieht sich die Gemeinde in Halle angenommen.
4: Wir fühlen uns sicher im Sinne, dass wir finden, dass die absolute Mehrheit von Menschen, egal wem die gewählt haben, sind friedlich und auch wohlwollend, was die jüdische Gemeinde betrifft.
3: Der AfD-Politiker und neu gewählte Vize-Landtagspräsident Till Schneider versucht, an der Gedenkveranstaltung in der Synagoge teilzunehmen. Die jüdische Studierendenunion hält ihn davon ab. In Sachsen-Anhalt ist die Partei vom Verfassungsschutz als gesichert rechtsextremistisch eingestuft.
5: Sie gefährden jüdisches Leben und genau aus diesem Grund sind sie hier nicht erwünscht.
6: Wir wollen, dass keine Extremisten, keine Rechtsextremisten, keine Nazis hier heute reinkommen und das Gedenken eben kapern.
3: Mit einem Rundgang durch die Stadt und einer Feier am Nachmittag auf dem Marktplatz wurde das Gedenken fortgesetzt.
0: Die Wahl von AfD-Politikern in das Landtagspräsidium von Sachsen-Anhalt war heute auch Thema im Bundestag. Die Linkspartei hatte dazu eine Aktuelle Stunde beantragt. Der AfD-Kandidat Rausch hat

0: bei der Wahl zum Landtagspräsidenten 4 Stimmen mehr bekommen als AfD und BSW-Abgeordnete haben. Aus den Reihen von Linken, Grünen und SPD wurde die Vermutung geäußert, auch CDU-Abgeordnete hätten für Rausch gestimmt.
1: Die Linke ist in Rage. Dass in Sachsen-Anhalt die AfD jetzt den Landtagspräsidenten und den Vizepräsidenten stellt, liege in der Verantwortung von CDU-Abgeordneten.
2: Es ist doch ein offenes Geheimnis, dass die Stimmen für die AfD aus der Union kamen. Also hören Sie endlich auf, die Leute für dumm zu verkaufen. Übernehmen Sie Verantwortung und ziehen Sie endlich Konsequenzen. Für Sie von der Union sind Demokratie und Grundgesetz vielleicht verhandelbar. Aber wir als Linke werden beides verteidigen. Mit Ihnen oder gegen Sie.
1: Die CDU weist das zurück und erhebt stattdessen selbst schwere Vorwürfe.
3: Die Tatsache, dass SPD und Grüne der extremen Linkspartei den Schlüssel zum Roten Rathaus geben wollen, obwohl eine Koalition der Mitte möglich wäre, ist und bleibt ein Tabubruch. Und wir lassen uns hier auch keine Nachhilfestunde Demokratie geben und ganz besonders nicht von der SED-Nachfolgepartei.
1: Dass alle anderen Bundestagsfraktionen vor einem Ministerpräsidenten der AfD in Sachsen-Anhalt warnen, dafür hat die Partei ihre eigene Theorie.
4: Ihre unsäglichen NS-Vergleiche, sie resultieren nur aus einer einzigen Angst. Nämlich aus der Angst davor, dass die Bürger Parlamente wählen, in denen weniger unqualifizierte Sozialisten Versorgungsposten bekommen.
5: Sie werden sich nicht durchsetzen, solange die demokratischen Kräfte in diesem Haus und in all den anderen Landtagen noch etwas zu sagen haben. Und deswegen muss es das Ziel sein, im Dezember die Wahl Ihres Ministerpräsidenten zu verhindern.
1: Es ist eine giftige Debatte heute im Bundestag. Was bleibt, sind 3 Rügen vom Präsidium und tiefe politische Gräben.
0: Bildungsministerin Prien will die frühkindliche Bildung stärken mit einem sogenannten Startchancengesetz. Der Entwurf dafür wurde heute in erster Lesung im Bundestag beraten. Er sieht vor, dass in Kitas der Sprach- und Entwicklungsstand von allen 4-Jährigen erfasst wird. Bei Bedarf sollen die Kinder dann gezielt gefördert werden.
6: Was könnt ihr denn da entdecken?
7: Spielerisch mit einem Bild Sprache lernen, den Wortschatz ausbauen. Darum geht es für diese 5- und 6-Jährigen in der Fröbel-Kita in Cottbus. Ob mit oder ohne Migrationsgeschichte, viele von ihnen brauchen zusätzliche Unterstützung.
6: Man hat gemerkt, dass die Worte gefehlt haben. Die Kinder konnten zeigen, was gemeint war. Das haben sie sehr gut erkannt, aber die Worte dafür haben gefehlt.
7: Frühkindliche Förderung schon vor der Grundschule. Hier setzt auch Bundesbildungsministerin Prien an, die heute im Bundestag dafür ihren Gesetzentwurf vorgestellt hat.
8: Das Startchancen- und Qualitätsentwicklungsgesetz ist die bildungspolitische Weichenstellung in dieser Legislaturperiode. Wir schaffen damals erstmals bundesweit verbindliche Qualitätsstandards in der Kindertagesbetreuung.
7: Demnach sollen spätestens mit 4 Jahren die sprachlichen, motorischen und sozialen Fähigkeiten von Kindern verbindlich überprüft werden, um bei Bedarf zu fördern. Kitas mit besonders hohem Förderbedarf sollen dafür gestärkt werden, mit mehr Personal. Davon sollen bundesweit mindestens 10% der Kitas profitieren. Die AfD kritisiert das Vorhaben und sieht einen Anlass für den Förderbedarf in der Migration.
9: Mehr Testung, mehr Personal, mehr Förderung. Flüchtlingskinder werden zu Akademikern, in der Theorie zumindest, ob es denn wirklich so wird. Das warten wir mal ab.
7: Der Vorwurf der Grünen, der Bund wolle neue Standards einführen, gleichzeitig solle aber weniger Geld an die Bundesländer fließen.
10: Sie wollen also mehr haben und weniger bezahlen? Wo gibt's denn sowas?
7: Von 2027 an soll das Gesetz schrittweise in Kraft treten.
11: Wenn der Bundestag zustimmt, muss das Gesetz auch durch den Bundesrat. Die Bundesländer kritisieren bereits, die Mittel, die der Bund für die Maßnahmen in den Kitas in Aussicht stellt, würden nicht ausreichen. Damit hat heute auch ein heftiges Tauziehen um mehr Geld begonnen.
0: Die EU und China verhandeln darüber, ihren Handelsstreit zu entschärfen. Es geht unter anderem um den massiven Export chinesischer Hybridautos nach Europa. EU-Handelskommissar Šefčovič ist dabei offenbar ein Durchbruch gelungen. Nach seinen Worten hat Peking zugestimmt, die Ausfuhr chinesischer Hybridautos auf den europäischen Markt zu drosseln. Details dazu sind aber noch offen. Laut Šefčovič könnten die Lieferungen dadurch aber um mehr als die Hälfte zurückgehen. Der Krieg im Iran schwelt weiter und das hat Folgen für uns. Unter anderem hier am Persischen Golf entscheidet sich, wie sich die Preise für Öl und Gas entwickeln. Die für den Welthandel so wichtige Straße von Hormus ist weiterhin blockiert. Die Folgen treffen nicht nur die Weltwirtschaft, sondern auch die Menschen im Iran, etwa in der Hafenstadt Bandar Abbas.
12: Die iranische Hafenstadt Bandar Abbas am Persischen Golf, unweit der Straße von Hormus. Viele leben hier von der Fischerei. Seit Ausbruch des Kriegs ist der Alltag schwerer geworden. Die Leute haben kein Geld mehr. Früher haben sie 10 oder 15 Kilo Fisch und Garnelen gekauft. Heute kommt jemand und kauft vielleicht noch 2 oder 3. Die Wirtschaftskrise in Iran hat sich seit Kriegsbeginn noch mal verschärft. Die Auswirkungen sind auch am Persischen Golf zu spüren. Wir kommen kaum über die Runden. Wir sind hier mitten auf dem Fischmarkt, aber haben kein Geld, um für uns Thunfisch zu kaufen. Wir stehen sehr unter Druck. Im Krieg mit den USA wird derzeit zwar nicht gekämpft, aber Teheran will die Straße von Hormuz weiter blockieren. Auf der iranischen Seite der Meerenge stauen sich die Schiffe. Wir schauen es uns mit Genehmigung aus der Nähe an.
13: Es sind viel mehr Schiffe als normalerweise, die hier im Persischen Golf liegen und auf eine iranische Genehmigung zur Durchfahrt warten. Auf der anderen Seite der Meerenge vor der Küste Omans fahren Öltanker, angeleitet von den USA. Sie sind in den vergangenen Wochen vermehrt zum Ziel geworden von iranischen Angriffen und viele haben auch getroffen. Die Spannungen im Persischen Golf nehmen also nicht ab.
12: Im Gegenteil. Die iranische Revolutionsgarde erklärt, aus ihrer Sicht illegale Routen durch die Straße von Hormuz würden bald geschlossen. Eine Drohung an die USA. Diese unsichere Lage macht es allen Menschen in Iran schwer, auch den Fischern hier vor Ort. Es ist nicht mehr wie vor dem Krieg. Es wird weniger gefangen, weil die Fischer Angst haben, aufs Meer hinauszufahren. Je länger der Konflikt mit den USA anhält, desto schwieriger wird die Lage, auch in Bandar Abbas.
0: Altkanzler Schröder pflegt weiterhin seine Freundschaft mit dem russischen Präsidenten Putin. Er traf ihn am Mittwoch, als Putin seinen 74. Geburtstag feierte. Dieses Foto veröffentlichte der Kreml gestern Abend. Bundeskanzler Merz äußerte sich zutiefst empört, denn Putin allein sei für den Krieg in der Ukraine verantwortlich. SPD-Chef und Vizekanzler Klingbeil nannte Schröders Besuch völlig inakzeptabel. Eine Routinekontrolle wurde für 2 Behördenmitarbeiter in Bayern gestern zu einem tödlichen Einsatz. Ein 60-jähriger Jäger soll eine Mitarbeiterin und einen Mitarbeiter des Landratsamtes von Neumarkt erschossen haben, als sie überprüfen wollten, ob er seine Waffen richtig lagert. In der Nacht wurde der Verdächtige dann festgenommen. Sein Motiv ist bislang unklar. Die Tat ereignete sich in Bayern im kleinen Ort Berngau. Er liegt in der Nähe von Nürnberg in der Oberpfalz.
14: Hier ist es passiert. Mitten im Dorf. Gewaltverbrechen kannten sie in Berngau bisher vor allem aus dem Fernsehen. Bürgermeister Meyer ist am Tag nach der Tat fassungslos.
15: Tragisch. Wir fühlen mit den Angehörigen. Ja.
14: Gestern Nachmittag, 2 Mitarbeiter des Landratsamts wollen routinemäßig die Waffen eines 60-jährigen Jägers und Sportschützen kontrollieren. Dieser schießt dann laut Polizei auf die beiden. Die Kontrolleure sterben noch vor Ort. Die Polizei versucht über Stunden, den Mann zur Aufgabe zu bewegen. Nachdem das nicht gelingt, schlagen spät in der Nacht Spezialkräfte zu.
16: Mittels Sprengmittel hat man sich Zugang geschafft zum Raum, wo sich der Mann aufgehalten hat. Er wurde beim Zugriff verletzt durch Schüsse ins Bein.
14: Bayerns Innenminister Herrmann erklärt am Mittag, der Mann sei vor der Tat nicht polizeibekannt gewesen.
17: Es gibt auch bei Staatsschutz und Verfassungsschutz nach gegenwärtigem Stand keine Erkenntnis über den Täter, sodass auch nach gegenwärtigem Stand wir keinerlei Anzeichen für eine extremistische Gesinnung in welche Richtung auch immer haben.
14: Der mutmaßliche Täter soll 10 Kurz- und Langwaffen besitzen. Über sein Motiv ist nach wie vor nichts bekannt. Nach seiner medizinischen Versorgung soll er einem Ermittlungsrichter vorgeführt werden.
0: Und hier nun die Wettervorhersage für morgen Samstag, den 10. Oktober.
18: Tiefer Luftdruck vom Nordatlantik bis nach Mitteleuropa. In der Nacht ab und an Regen, an der Nordsee neben Schauern einzelne Gewitter. Später lockert es in der Nordwesthälfte auf. Am Tag ziehen sich die Regenwolken im Süden und Südosten Richtung Alpen zurück. Im Nordwesten häufig Schauer und Gewitter, dabei ist es windig. In der Mitte ist es sonniger und nur selten Schauer. In der Nacht 13 Grad an der Nordsee, 7 Grad im Frankenwald. Am Tag 12 Grad im Vogtland, 19 Grad am Oberrhein. Am Sonntag, besonders im Norden, Schauer und einzelne kurze Gewitter. Sonst ist es bei Sonne und Wolken öfter trocken. Am Montag Sonne und Wolken, dabei ist es meist trocken. Am Dienstag in der Osthälfte nach Nebel oft Sonne. Im Westen werden im Laufe des Tages die Wolken dichter.

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0: schön, vielen Dank. Einen wunderschönen guten Abend hier aus dem Bonner Pantheon zu einer neuen Folge von Johann König findet. Dankeschön, vielen Dank. Sehr freundlich von euch. Ja, herzlich willkommen zu einer neuen Folge von Johann König findet. Ich habe wie immer ein Thema vorbereitet, das ich hier gemeinsam mit meinen Gästen aus verschiedenen Blickwinkeln betrachten möchte. Und heute geht es um das Thema Tiere. Und ihr könnt es euch denken, ich finde, Tiere sind was Wunderbares. Tiere sind was Wunderbares. Tiere sind was Wunderbares. Das muss man sich einfach nur
1: immer wieder sagen.
0: Oh. Sehr schön. Ja, Tiere sind also der große rote Faden, der sich durch diese Sendung ziehen wird. Und ja, Tiere sind in Deutschland wirklich sehr, sehr beliebt. In 43% aller Haushalte in Deutschland leben Haustiere. Es gibt etwa 15 Millionen Katzen, 10 Millionen Hunde und dazu kommen Vögel, Fische, Schlangen, Mäuse, Silberfische, Kakerlaken, Dromedare, was man so... Wo gehst du hin? Ich muss nur mal raus mit dem Dromedar, weil der hat noch nicht geschissen. Es sind insgesamt etwa 33 Millionen Haustiere, die es in Deutschland gibt. Und warum? Warum Haustiere? Also, es ist klar, Haustiere helfen. Ja? Kinder lernen, Verantwortung zu übernehmen. Haustiere wirken beruhigend, sie sind Spielkameraden und Tröster. Sie helfen gegen Einsamkeit, sie holen die Zeitung, sie können dir was vorlesen, sie pflegen dich im Alter, sie bringen dich zum Arzt, was man so, ja, was man so braucht. Und ich persönlich mit meiner Familie, wir haben eine sehr lange und bunte Geschichte, was Haustiere angeht. Wir hatten erst eine Katze, ja, das war ein Kater, Hector Pascal. Hector Pascal. Ja, hier wird sogar applaudiert für Hector Pascal. Ja, der Name ist mir beim Wetterbericht gucken eingefallen, aber das nur für die ganz Schlauen. Und ja, danach hatten wir einen Hund, Rectus, aber ja, Hector Pascal und Rectus sind nicht mehr bei uns. Und ja, dann haben wir überlegt, welches Tier passt jetzt zu uns. Und meine Idee war, ja, ein Kaktus, also ein Igel, der nicht kackt. Und ja, fanden die Kinder sehr lustig, konnten das aber nicht zeigen. Und naja, und dann kamen wir auf Hühner. Ja, wir haben uns wirklich Hühner geliehen. Wir hatten erstmal Leihhühner, dann wollten wir eigene Hühner haben. Und wir hatten 20 befruchtete Eier. Und diese Eier kamen in einen Brutautomaten. Und dann braucht man Geduld. Das dauert dann so ein paar Wochen. Und ja, guckt man da rein. Für mich war das sehr, sehr bewegend, diese Zeit, weil, ich weiß nicht, ob ihr es wisst, aber ich selber bin ja auch im Brutautomaten aufgewachsen. Die ersten 5 Monate meines Lebens war ich im Brutkasten. Ich war ein frühgeborenes Kind, ich hatte eine ganz, ganz weiche Schädeldecke. Man konnte mit dem Finger so in die Schädeldecke so eine dicke Delle reindrücken, wie in einen platten Fußball, dann den Daumen wieder rausziehen und gucken, wie der Kopf wieder prall wird. Und jetzt lagen diese Eier vor mir und ja, ein Küken nach dem anderen schlüpfte und ein Ei, das noch geschlossen war, das hatte so eine ganz weiche Schale und man konnte mit dem Finger da so eine Delle reindrücken. Und ich wusste, das wird mein Huhn. Und ich nannte es Johuhn. Es war so, am Ende hatten wir 13 Küken. Wirklich wahr? 13 Küken hatten wir in der Wohnung rumflitzen und das war wirklich süß. Das war total aufregend, das war total süß, das war ein Gefiepse. Aber ja, es war natürlich auch nicht ungefährlich. Ja, beim Staubsaugen, bei jedem Fluppgeräusch, bei jedem Fluppgeräusch hast du gedacht, ei, ei, ei, ei, ei. Apropos Küken, wir kommen nun zum ersten Gast dieser Sendung und dieser Gast kommt gebürtig aus Heustreu. Heustreu heißt wirklich der Ort, wo er herkommt, laut Wikipedia. Und Heustreu, also Streu aus Heu, ist ja im Grunde auch das, in dem unsere Küken heranreiften. Das war es dann aber auch schon mit den Gemeinsamkeiten. Er hat anschließend BWL studiert, das habe ich meinen Küken komplett untersagt. Dann hat er glücklicherweise den Absprung geschafft und jetzt ist er seit 15 Jahren als Komiker unterwegs. Hier ist der wunderbare Simon Stäblein.
2: Schönen guten Abend, Bonn. Ja. Ihr habt schon gehört, ich komme aus Heustreu. Allen, denen das nichts sagt, das ist so 10 Kilometer vor Oberstreu. Und wie ihr an dem Namen erkennen könnt, Streu, ne, also meine Großeltern hatten auch einen Bauernhof. Und da wurde auch schon relativ früh klar, dass es schon einen kleinen Unterschied zwischen Mensch und Tier gibt. Ja? Also meine Oma hat uns immer mit dem Sprichwort großgezogen, was du nicht willst, das Mann dir tu, das füg auch keinem anderen zu. Danach ist sie meistens in den Hof und hat einen Huhn geköpft. Deswegen glaube ich, das gilt nicht für Geflügel in unserem Dorf. Mittlerweile ist es bei meinem Vater so, der ist jetzt unter die Imker gegangen. Ja, der ist jetzt Mitte 60, ist unter die Imker gegangen. Das heißt, alles, was er noch schleudert, ist Honig. Und sagen wir mal so, es war vor ein paar Jahren war es ein Bienenvolk. Da habe ich es auch noch als Hobby gewertet. Jetzt sind es 8. Und das ist eine ganz klare Nachricht an seinen Allergikersohn, komm nicht. Und ich muss sagen, wir hatten schon immer ein bisschen andere Vorstellungen von coolen Tieren. Ja, weil ich wollte natürlich als Kind, ich wollte einen Hund. Ich hätte so gern einen Hund gehabt. Ja, aber ich hatte Rabeneltern, die haben mir einen Raben gegeben. Und nein, ich habe eine Schildkröte bekommen. Mit 14. Warum? Warum denn eine Schildkröte? Du bist mit 14 an dem Punkt, du willst deine ersten emotionalen Beziehungen mit anderen Lebewesen aufbauen und dann kriegst du eins, das sich bei der ersten Berührung für 8 Wochen in seinem Panzer verschanzt. Was ist das? Auch Stöckchen holen, super lang gedauert. Es sind wirklich, ich sag's euch, nee, das war absolut nix. Und dann auch nicht, bei Schildkröte hat man ja oft die Vorstellung von diesen schönen, ne, von diesem aus dem Meer, die grünen, die da so durchs Meer, so, na, hallo. Oh, nix da. So eine sumpfige war das. Diese sumpfigen, die immer so rauf und reinkommen. Und so aussehen, als würden sie sich selbst einen runterholen. Und dann war dieses Viech auch noch total aggressiv. Wirklich, ich habe die in ihr Aquarium rein, richtig schönes Aquarium vorbereitet mit Pflanzen und so. Und dann ist sie immer so an die Scheibe rangedutscht und immer so aus dem Wasser raus, oben so. Was ist denn das für ein prähistorisches Monster, ey? Gut, ich habe nach einer Woche dann erfahren, dass es eine Landschildkröte war. Aber ich sag's euch, wie es ist. Ich hatte jetzt kein Geld für einen zweiten Lebensraum. Dann so ein Strohhalm da rein, das hat eine Woche gereicht. So, also ein bisschen geschnorchelt, die kleine Maus. Nee. Ich bin wirklich froh, dass diese Zeit jetzt vorbei ist, dass ich jetzt ein erwachsener Mensch bin, weil jetzt habe ich mir meinen Traum erfüllt. Ich habe einen Hund. Ich bin eine Hundemama! Ja, ist ein bisschen schwierig, der Hund manchmal so. Also, ist ein Dackel, eine Transkatze. Und ja, muss man an der Stelle sagen, ist wirklich sehr schwer erziehbar. Manchmal hätte ich gerne so einen Hund, der wirklich mehr macht. So, kennt ihr zum Beispiel diese Borderline-Collies? Nein, Moment, die heißen nicht so, ne? Ja, die heißen nur Border-Collies, Borderline-Collie wäre doof, glaube ich. Ich möchte spielen und sterben. Nee, weil das sind ja so Hunde, die wollen Kunststücke machen. Die wollen die ganze Zeit was machen. So, die bestellen sich ja selber bei Amazon ein Rad und bringen dir Frühstück ans Bett. So, das sind so diese Border Collies. Mein Dackel macht die Sachen schon, die er machen soll, aber widerwillig. Wenn ich zu ihm sage, Pfote, dann ist er so. Es ist schon manchmal nicht einfach mit ihm und er hat auch so ein paar Sachen, die ich nicht ganz an ihm verstehe. So zum Beispiel, wenn ich nachts mit ihm die AA-Runde mache, ja, dann kann der nur unter Adrenalin scheißen. Ich erkläre es kurz. Wir haben so einen Weg und da ist auf der rechten Seite ein schöner großer Park mit ganz vielen Gebüschen und so, wo man wirklich schön AA machen kann. Manchmal mache sogar ich. So, Und auf der anderen Seite ist so ein 30 cm breiter Grünstreifen an der Schnellstraße. Und er muss sich komplett an der Kante dieses Streifens positionieren. Und erst wenn ihm Xenon-Scheinwerfer ins Hirn strahlen, kommt die Wurst raus. Ich weiß nicht, wo er, das ist eine richtige Narcode-Erfahrung. Also ich weiß nicht, wo er das her hat. Na, man sagt ja manchmal so, dass auch so Hunde sich so ein bisschen an das Verhalten ihrer Besitzer und Besitzerinnen anpassen. Das kann es nicht sein, weil ich mache ja im Park. Ja, es ist schon, man muss mit diesen Hunden schon ein bisschen härter ins Gericht gehen als mit anderen Hunden. Wir waren auch in so einer extra autoritären Hundeschule. So. Also wir waren in der Dackelschule wirklich, wo nur Dackel unterrichtet werden. Und unsere Hundetrainerin Sabine war auch wirklich die autoritärste Person, die ich in meinem ganzen Leben je erlebt habe. Wirklich, Sabine war 4 Meter groß und 3 Meter schwer. So, Sabine hatte in ihrem Leben nur 2 Optionen, Hundetraining oder Cagefight. Und wir alle glauben, sie macht beides. Weil sie hat einen Zwinger im Garten und da habe ich noch nie einen Hund drin gesehen. Aber ich sag's euch, Sabine war wirklich so autoritär. Wenn Sabine in der Hundeschule gesagt hat, sitz, dann saß ich auch. Ja. Das war's von mir. Vielen Dank fürs Zuhören. Quimbo, ja, wo ist denn die Mama? Tiere sind was Tolles. Du kleine Maus. Komm. Komm, wir gehen zusammen ab.
0: Simon Stettlein! Herr Kutzka, wenn der mir hier auf die Bühne kackt. Also nicht der Hund. Ja, noch einmal kurz zu unseren Hühnern. Wir hatten ja, wie ich erzählt hatte, 13 Küken in der Wohnung und es kam dann darauf an, wir wollten herausfinden, was die Männchen und was die Weibchen sind. Wir wollten ja keine Hähne behalten wegen der Nachbarn. Und es gibt verschiedene Methoden, um das Geschlecht bei Küken herauszufinden.

0: Man kann das Gewicht messen über mehrere Tage und Wochen. Man kann das Federwachstum beobachten, die Kampffarbe, das Verhalten. Und dann gibt es noch den sogenannten Quetschtest. Beim Quetschtest nimmt man ein Küken in die Hand und drückt ganz langsam zu, bis die geschlechtsspezifischen Merkmale aus der Kloake herausquillen. Ja, und das habe ich mir nicht ausgedacht, das gibt es wirklich, ja, da kann ich nichts dafür. Aber wir haben das wirklich gemacht, ja, klingt irgendwie nicht schön, aber so ist es halt, ja. Und um das wirklich gut zu können, muss man geübt sein, ja, um geübt zu sein, muss man natürlich üben. Diese Hühner wogen am Anfang 50 Gramm, sie wachsen relativ schnell, irgendwann hatten die 500 Gramm und dann hatten sie so genau die richtige Größe, dass man sie wie einen Football in das Gehege legen konnte. Und was macht man nicht alles, damit die Kinder Spaß haben, ja? Und ich weiß noch, es gab einen Tag, wir saßen am Abendbrotstisch mit der Familie. Am Nachmittag waren die Kinder bei den Nachbarn gewesen, um da deren Hamster zu bewundern. Die hatten zwei Hamster und der Vater hatte mir auch vorher erzählt, wie ihn die Tiere nerven und dass ein Hamster eine Bindehautentzündung hat und die Augencreme würde 15 Euro kosten, ein neuer Hamster aber nur 7. Und jetzt... Ja, und jetzt wüsste ja nicht, ob die Kinder das am Ende merken, wenn, aber egal. Naja, mir gingen unsere Hühner auch schon irgendwie so auf den Sack, dass ich im Internet spaßeshalber schon gesucht hatte nach einem seriösen Marderverleih. Und naja, und wir saßen am Abendbrotstisch, ja, und dann rief der Nachbar. Der Nachbar rief mich an und der war total aufgeregt und hat mir erzählt, dass ihre beiden Hamster tot sind. Und da habe ich gesagt, oh mein Gott, wie könnte das denn passieren? Und hat er gesagt, dass meine Kinder ja heute bei seinen Kindern zu Besuch waren. Da habe ich gesagt, ja, das kann sein. Und hat er gefragt, ob es sein könnte, dass meine Kinder seinen Kindern den Quetschtest beigebracht haben. Und da habe ich gesagt, das kann ich mir überhaupt nicht vorstellen. Ja, aber ich frage sie und die Kinder haben dann so den Kopf geschüttelt und dann hat er mich gefragt, ob es sein kann, dass meine Kinder genauso verlogene Bastarde sind wie ich. Da habe ich gesagt, das kann ich mir überhaupt nicht vorstellen. Und dann hat er mir damit gedroht, dass er mir einen Marder in den Garten schickt. Dann habe ich gesagt, ja, den Link kann ich dir auch schicken. Wir kommen jetzt zu einem Gast aus dem Ruhrgebiet. Ja, und das Ruhrgebiet, wissen wir alle, ist wunderschön. Das Ruhrgebiet ist wunderschön und lebenswert. Darum lebt sie mittlerweile auch in Köln. Sie ist das Gegenteil von mir. Sie ist jung, sie ist fresh, sie ist unverbraucht. Hier ist die unvergleichliche Luisa Charlotte Schulz.
1: Ja, Leute, ich habe auch mein Haustier mitgebracht. Mein Pferd kommt gleich auf die Bühne. Nee, ich muss sagen, als ich angefragt wurde für die Sendung, habe ich natürlich gesagt, ja, ich liebe Tiere. Das stimmt nicht. Ich muss euch ganz ehrlich sagen, ich kann mit Tieren nicht so ganz so viel anfangen. Ne? So, also ich verstehe Rindersteak, aber keine Meerschweinchen. So, ich streiche gerne Tiere mit Gewürzen. Und jetzt muss man vielleicht dazu sagen, ne, wie gesagt, ich komme aus dem Ruhrpott. So bei uns heißen Hunde Köter. Wir haben also Currywurst, das ist unsere Feinkost. Was will man da erwarten? Und man muss sagen, ich als Kind war schon ein bisschen komisch mit Tieren. So. Ich hatte auch einen Hamster, der hieß Döner. So, Döner ist eines Morgens aufgewacht. Ich habe das Häuschen von dem so aufgemacht und hatte einfach so ein Fettgesicht. So, also Döner sah einfach aus wie Timmy kurz vorm Platzen. Und dann ist mein Vater mit mir natürlich zur Tierärztin gegangen, ne, weil offensichtlich stimmte was nicht mit Döner. Und die Tierärztin guckte mich natürlich ganz traurig an, nahm meine Hände und sagte so, Luisa, das tut mir wirklich sehr leid, aber wir müssen den kleinen Döner leider einschläfern. Und ich stand mit 7 Jahren in Essen, Altenessen bei der Tierärztin und habe zu der gesagt, wie teuer ist das denn? Ja, danach musste ich in Therapie. Da sagte ich zu mir, 20 Mark. Und Leute, wisst ihr, was ihr euch 1998 von 20 Mark alles kaufen konntet? 5 neue Hamster zum Beispiel. Oder ungefähr alles an eine Bude. Ne? Wir im Pott, wir sagen ja Bude zu Kiosk. Du konntest dir von 20 Mark eine Jahresration gemischte Tüte kaufen. Und ich sag mal so, ich war mit 7 Jahren schon nicht so heller. Aber da wusste ich, Frau Tierärztin, das klären der Döner und ich mal schön unter uns. Und ich sag mal so, ich hatte eine Freundin, die Sabrina, die hatte eine Schlange. Die hieß Cedric. Und ich sag mal so, dann hatte Cedric erstmal einen Döner for free. War jetzt vielleicht nicht so mega klug, den kranken Hamster an den Cedric zu verfüttern, weil Cedric hat dann 2 Tage später auch das Licht abgegeben. Meine Eltern wollten mich aber nicht weiter traumatisieren mit den ganzen toten Tieren, haben mir dann einen Hasen gekauft und der ist original nach 2 Tagen vom 3. Stock gesprungen. Danach gab es für mich nur noch Tiere auf dem Teller. Und jetzt müsst ihr wissen, meine kleine Nichte, die ist jetzt auch 7, so alt wie ich war, als ich die ganzen Tiere zur Strecke gebracht habe. Und die wollte jetzt einen Hasen. Und dann habe ich gedacht, geil, das ist meine Chance, das Döner-Karma wieder reinzuwaschen. Und habe gesagt, ey, ich mache das mit Anna. Ich gehe mit Anna los, ich kaufe mit Anna einen Hasen. Und dann war ich das erste Mal in meinem Leben bei Fressnapf. Leute, in diesem Laden stinkt es wie ein Hundemaul. Das ist widerlich. Und ich muss euch auch sagen, so die Atmosphäre in diesem Laden, ne, überhaupt die ganze Ästhetik da, ich sage euch ganz ehrlich, als Schlecker gestorben ist, ist als Fressnapf wieder auferstanden. Was ist das? Was für ein Laden. Vor allem bei Fressnapf seht ihr noch mal ganz genau, könnt ihr noch mal ganz genau beobachten, welche Tiere wir essen und welche wir streicheln. So, ne? Hund, Katze wird gestreichelt, Rind, Huhn wird gegessen. Und es gibt so ein Tier, was so seine Kategorie nicht ganz gefunden hat. So ein Tier für so ein Doppelleben im Fressnapf. Und das ist der Hase. Weil du kannst dir einen lebendigen Hasen kaufen, so mit allem Merch, was so dazugehört, ne? Du kannst dir aber auch getrocknete Hasenohren kaufen und die an einen Köter verfüttern. So, und jedenfalls habe ich der kleinen Anna dann so einen lebendigen Hasen geholt, ne, so mit dem Käfig und alles war ganz schön. Wir sind nach Hause und sie saß dann so in dem Garten, ne, von ihrer Mama, von meiner Schwester, meinte noch so, Luisa, der Hase, der ist so süß, vielen, vielen Dank. Und gerade als ich so dachte, so, ey, alles cool, ich habe mein Gewissen reingewaschen, alles cool, wieder mit Döner und mit Cedric, hörte ich mich so aus der Pistole geschossen sagen, ja, jetzt ist der süß. Im Herbst ist der salzig. Leute, vielen Dank, das war meine Zeit. Dankeschön.
0: Luisa Charlotte Schulz. Dankeschön. Ja, Tiere sind heute das Thema dieser Sendung und es gibt sehr skurrile Berufe im Tierbereich. Ich habe mal ein bisschen recherchiert, welche Berufe gibt es und es gibt zum Beispiel Tierfuttertester. Es gibt wirklich einen Tierfuttertester als Beruf, wirklich wahr. Der Engländer Simon Allison, der testet für die Marke Marks & Spencers Tierfutter und er verdient damit im Monat 4.000 Euro. 4.000 Euro im Monat. Er beurteilt den Geruch des Tierfutters, die Konsistenz und den Geschmack. Und er muss es nicht runterschlucken. Da steht in seinem Vertrag, er muss das Futter nicht runterschlucken. Ja? Er macht es aber, weil er die englische Küche kennt. ja, aber es ist so, nur wenn das Essen für den Menschen angenehm riecht und aussieht, gibt er es seinen Tieren zu essen. Ja? Was für Berufe gibt es noch? Ich habe gesehen, es gibt Geflügelgeschlechtsbestimmer. Wirklich wahr? Die gibt es, die sind auch notwendig. Das Wort Quetschtest ist jetzt, glaube ich, von mir eher. Aber die machen im Grunde nichts anderes. Sie haben einen riesigen Eimer voll Küken vor sich. Na, dann nehmen die eins raus. Weibchen. Weibchen. Männchen. Frosch. Dann habe ich gelesen, es gibt Schlangengiftmelker. Schlangengiftmelker. Die müssen Gift aus einer Schlange zapfen für die Herstellung von Gegengift. Schlangengiftmelker. Wie muss ich mir das vorstellen? Ey, Schlange. Ey, Schlange, komm mal her. Was willst du von mir? Was willst du von mir? Komm mal her, Schlange. Was willst du von mir? Komm mal her. Fass dich nicht an. Fass dich nicht an, wie soll ich jetzt? Ich muss nur kurz an deine Gäste. Fass dich. Auch der nächste Ruhrpott-Comedian ist von dort weggezogen. Ja, er lebt mittlerweile in Berlin wegen, keine Ahnung, der besseren Luft wahrscheinlich. Er wird beschrieben als bissig, bescheiden, selbstkritisch und egoman. Und darauf freue ich mich sehr. Hier ist der fantastische Rasmus Simon.
2: Vielen Dank. Dankeschön. Vielen, vielen Dank. Schönen guten Abend, Bonn. Wie ist die Stimmung? Sehr gut. Sehr gut, sehr gut, sehr gut. Tiere, wir haben keine Zeit zu verlieren. Deswegen die offensichtliche Frage direkt am Anfang. Hund oder Katze? Gib mir mal per Applaus ein Zeichen, wer ist eher ein Hundemensch, wer ist eher Hundetyp? Okay, okay, reicht. Beruhigt euch. Gegenprobe, wer eher Katze? Okay. Okay, ich mag beides exakt gleich viel, weil ich keinen Rückgrat habe und möchte, dass ihr mich alle mögt, okay? Und was ich witzig finde, ist die Diskussion, die ewig alte Diskussion zwischen Hunde- und Katzenbesitzern, was das bessere Tier ist, ja? Weil beide Seiten haben immer schwachsinnige Argumente. Katzenbesitzer leben mit diesen kleinen Psychopathen zusammen und sind immer so, ja, das ist halt die Nala. Das ist unsere Nala, die hat ihren ganz eigenen Kopf. Die hat ihren ganz eigenen Kopf. Nala hat ihren eigenen Kopf. Du hast Stockholm-Syndrom, okay? Wisst ihr, wer noch seinen eigenen Kopf hatte? Jeffrey Dahmer, ja? Katzenbesitzer leben zusammen in einer Beziehung mit häuslicher Gewalt und reden sich da schön. Die Nala hat ihren eigenen Kopf. Das ist unfassbar. Katzen sind die einzigen Tiere, die uns angreifen und wir leben einfach so weiter, ja? Ich habe neulich einen Hund gesehen, einen Labrador gesehen, der einen Maulkorb hatte, okay? Aber wenn die Katze von meinem Kumpel sich in meinem Bein zerfleddert wie eine Rolle Stacheldraht, dann ist er nur so, ja, das ist halt die Nala, die hat ihren eigenen Kopf. Ja, die hat ihren eigenen Kopf, ich merke das, der beißt sich gerade in meine Wade. Die Nala. Sie hat ihren eigenen Kopf, ne? Ich hab bei meinem Kumpel gesehen, wie seine Katze seinen zweijährigen Sohn einfach so im Vorbeigehen umgetreten hat. Aus Spaß. Und alles, was er gesagt hat, war, ja, die Nala ist heute schlecht drauf. Also, was ist los mit uns? Was ist los mit Katzenbesitzern? Die haben Angst vor ihren Katzen. Katzenbesitzer verhalten sich ihrer Katze gegenüber wie alle Mitarbeiter im Weißen Haus gegenüber Donald Trump. Ja? Ich schwöre euch, Donald Trump könnte in einer weltweiten Pressekonferenz live im Fernsehen den chinesischen Präsidenten nachmachen, inklusive Augen zurückziehen und Ching Chang Chong und alle im Weißen Haus sagen so, ja, das ist halt der Donald, ne? Der hat seinen ganz eigenen Kopf. Hundebesitzer sind nicht viel besser. Bei Hundebesitzern ist alles immer Loyalität, Treue. Er ist so treu. Er ist so treu. Mein Hund ist so loyal. Mein bester Freund fickt meine Verlobte, aber mein Hund ist so treu. Er ist so treu. Und ich denke mir, ja, er hat kein Konzept von Treue oder Untreue. Der weiß nicht, was das ist. Okay? Du bist der Einzige, der ihm was zu essen gibt. Der hat weder Daumen noch Zeigefinger, der kann keine Dose öffnen, okay? Außerdem schläft er 22 Stunden am Tag. Was hast du gedacht, dass er aufwacht und dich die Treppe runterschubst oder was? Der ist ungefähr so treu, wie ich um 3 Uhr morgens besoffen im Dönermann treu bin, ja? Wenn ich nachts aus einer Bar stolper und beim Dönermann lande, ich lege auch meinen Kopf so auf die Theke, okay? Wenn er fragt, Salat komplett, ich wedel mit dem Schwanz, ja? Es ist... Hundebesitzer und Katzenbesitzer sind gleich bescheuert, okay? Andere Tiere. Was ich lustig finde, ist, die Namen von Tieren sind menschengemacht. Wir haben uns alle Tiernamen irgendwann überlegt. Und manche Tiere haben so richtig starke, majestätische Namen, ja? Königstiger, Kaiseradler, ja? Und dann gibt es Tiere wie ein Hängebauchschwein. Ich find's ein bisschen unfair. Hängebauchschwein? Das ist so, als ob irgendwann ein Biologe gesagt hätte, ja, dieses eine Schwein, das hat noch keinen Namen. Wie wär's, wir nehmen einfach seinen unvorteilhaftesten Körperteil und das jetzt sein Name. Wenn du dich ein bisschen mehr angestrengt hättest, wärst du vielleicht ein Waschbrettbauchschwein, bist du aber nicht, du fette Sau. Bist ein Hängebauch. Wir machen das nur bei Schweinen. Wir machen das nur bei... Habt ihr mal ein Warzenschwein gesehen? Das sind muskulöse Tiere, die haben so eine schwarze Mähne und Zähne, die bis zu 30 cm lang werden, ja? Aber irgendein Biologe war, ja, aber sie haben auch Warzen. Warum mobben wir Schweine? Wir machen das nicht bei anderen Tieren. Niemand sagt zu einem Nilpferd Fettarsch, Breitmaul. Ja? Oder in so einer Dokumentation über Elefanten, die erzählst du mal, an der Wasserstelle trifft sich eine Herde von Schwanzgesichtern. Nein, wir mobben Schweine. Warum mobben wir Schweine? Stellt euch mal vor, wir würden das bei Menschen machen. Stellt euch mal vor, da wäre ein Lehrer so in der Klasse. Ja, du bist leider versetzungsgefährdet, Akne Tim. Ja? Oder so ein normales Gespräch im Büro. Ja, die Zahnlücken Renate übernimmt das Projekt, ja. Weil der Männertitten Bernd hat sich krankgeschrieben. Aha. Ja. Wenn wir das bei Menschen machen würden, wir hätten keinen Bundeskanzler, wir hätten einen Staatschef mit Schama-Frisur, okay? Ja, das hätten wir. Und sorry, da ich noch einen kleinen Moment habe. Ich weiß, es ist nervig, niemand hat mehr Bock drauf, okay? Aber was war bitte die letzten Monate in Deutschland los? Weißt du, da liegt dieses arme Tier in der Lübecker Bucht. Ich kann nicht atmen! Und die Medien sind so, wir nennen ihn Timmy. Timmy liegt im Sterben. Die ganze Haut ist im Arsch, das Tier liegt im Sterben, es kann nicht mehr. Und alle Chefredaktionen in Deutschland sind so, wir brauchen einen Live-Ticker. Ein Live-Ticker für einen gestrandeten Wal. Was soll da drin stehen? 15.08 Uhr, Wal liegt regungslos in der Lübecker Bucht. 15.12 Uhr, Wal liegt immer noch regungslos in der Lübecker Bucht. Was ist los mit uns? Dieser Wal ist zu schnell bekannt geworden, es ist zu viel. Pass auf, der Wikipedia-Artikel von Timmy, dem Wal, ist doppelt so lang wie der von Johann König, okay? Das heißt, du machst 30 Jahre Comedy, ja, du schreibst und tourst über ein halbes Dutzend Bühnenprogramme, du hast eigene Fernsehsendungen, du hast irgendwann eine eigene Show, wo du die nächste Generation Comedians raufholst, du hast Bestseller geschrieben, du warst in Kinofilmen und 3 Jahrzehnte Karriere in dieser Industrie und dann kommt ein verkackter aufmerksamkeitsgeiler Buckelwahn und legt sich einfach so an Timmendorfer Strand wie so ein fetter Rentner. Und alles ist vorbei, ganz ehrlich, Johann findet, Tiere sind was Wunderbares, ich finde nicht alle, okay? Vielen, vielen Dank. Rasmus Simon, Dankeschön.
3: Rasmus Simon. Doppelt so lang ist der von dem. Na, warte, also... Nein, ich habe das natürlich auch verfolgt mit dem Wal. Ich habe eine Schlagzeile gesehen, ich habe eine Schlagzeile über den Wal gelesen und zwar folgende: Dänen ist der Wal egal. Sie lassen ihn liegen, bis er explodiert. Dänen ist der Wal egal, sie lassen ihn, habe ich wirklich gelesen. Und ich weiß aber nicht mehr wo: Bild oder Titanic. Man kann es nicht mehr auseinanderhalten. Wir hatten ja mal einen Hund und genau, Rectus, und ich habe damals ein Gedicht geschrieben und ich möchte dieses Gedicht jetzt kurz vorlesen. Das Gedicht hat keinen Titel und darum fange ich direkt an. Der Hund an der Leine hat keine Beine. Darum ist der Hund auch untenrum wund. Was macht man mit einem Hund ohne Beine, um die Häuser ziehen? Der war gut. Also, wir kommen jetzt zum nächsten Künstler und ich freue mich sehr, sehr, sehr doll auf diesen nächsten Künstler, denn er ist älter als ich. Endlich mal einer, der älter ist als ich. Ich kenne ihn wirklich schon lange. Ich kenne ihn seit über 25 Jahren, denn so lange ist er schon auf deutschen Bühnen unterwegs. Und sein Verhältnis zu Tieren ist geprägt von seinen Eltern. Hier ist der fabelhafte Johannes Flöck. Applaus.

0: Dankeschön. Vielen Dank auch, Johann, wirklich für diese sehr nette persönliche Anmoderation. Vielen Dank auch im Namen meiner Eltern. Weil wirklich, um die geht es hier so ein bisschen, eigentlich so um die Tierliebe meines Vaters. Aber ich muss erst mal so anfangen. Ne? Meine Eltern haben beruflich viel mit Tieren gearbeitet. Ich komme aus einer Metzgerfamilie. Und ich sage Ihnen eins, wenn du in der Metzgerei früher aufgewachsen bist, war das anders als heute. Ne? Ich zum Beispiel als Kind, ich musste Fleisch essen. Ich habe das schon in die Wiege gelegt bekommen. Ich hatte früher nie einen Schnuller, ich hatte immer so ein Schweineöhrchen. Ja, ich hatte Milchzähne wie der kleine Vampir. Aber dafür bis heute für jeden ein offenes Ohr. Und ich werde meinen Eltern aber jetzt nie Vorwürfe machen, weil die essen heute auch kaum noch Fleisch. Gut, mein Vater hat noch manchmal Rückfälle. Ne? Ich war letztens da, gucken wir im Fernsehen, so ein Ernährungstyp, der sagt so, rotes Fleisch ist schlecht für dich. Da sagt mein Vater, Johannes, das ist Quatsch. Schlecht ist grünlich schimmerndes Fleisch. Und da hat er recht, ne? Nur das Bewusstsein hat sich ja Gott sei Dank schon verändert, ne? So politisch korrekte Ernährung hat eine Relevanz bekommen. Ich stand letztens mit ein paar Freunden zusammen, da sagt der eine, hör mal, ich war gestern heimlich beim Grill Royal, es war so geil. Da gucken wir den an, fangen an zu sabbern. Alter, wie schaffst du das? Merkt deine Frau nichts davon? Nee, ich hab's jetzt raus. Nach dem Grill Royal bin ich direkt zur prophylaktischen Zahnreinigung. Geduschen, alle Klamotten verbrannt, es war so geil. Nur an so Situationen merke ich immer, mein Vater und ich, im Humor ähneln wir uns, aber bei Thema Tierliebe sind wir schon diametral. Na, ich bin eher so ein Tierliebhaber aus der zweiten Reihe. Na, ich kraule gerne Hunde, na, weil das kann ich sehr gut. Ich kenne den Punkt hinterm Ohr, wenn ich da kraule, geht das Hinterbein ab wie eine Nähmaschine. Und ich kann das wirklich gut, das klappt sogar bei meiner Freundin. Na, aber bei mir ist es so ein ganz schmaler Grat zwischen Empathie und Hysterie. Ich fühle unheimlich mit. Ich bin vor 2 Jahren bin ich mal nachts spät vom Job nach Hause gekommen. Ne? Meine Freundin schlief schon, wollte ich in die Küche mir noch ein Getränk machen, gehe so an den Kühlschrank, an das Gefrierfach, wollte so einen Eiswürfel rausholen, ziehe die Schublade raus, liegt da eine tote Katze drin. Also ich habe viel Elend gesehen in der Metzgerei, aber ich habe mich noch nie so erschrocken wie da. Ich bin hysterisch brüllend, bin ich ins Schlafzimmer gelaufen, wecke meine Freundin, sag so, du musst mal gucken, komm, was liegt in deinem Gefrierfach? Ne? Da geht ihr mit mir zurück in die Küche, guckt schlaftrunken in das Gefrierfach, zieht völlig schmerzbefreit das tote Tier daraus. Okay, war ein Wollpullover. Aber haben Sie das gehört? Ich habe das Gefühl, es haben nur Frauen gelacht. Na, weil über den Köpfen vieler Männer sehe ich große Fragezeichen. Ich stand daneben, hier habe ich auch, ich sag so, was macht der denn da drin? Sagt sie, ja, das ist Mohair, der muss kühl liegen. Also woher soll man wissen, dass Mohair kühl liegen muss? Na, Moe und Chardonnay kühl, okay. Aber ein Wollpullover? Na, aber jetzt mal auf die Tierliebe meines Vaters zu kommen. Mein Vater ist bis heute einer der größten Pferdeliebhaber, die ich kenne. Ein Pferdinar vor dem Herrn. Ich weiß nicht, wie ich das verdeutlichen soll. Vielleicht ein einfaches Beispiel. Immer wenn mein Vater meiner Mutter Blumen mitgebracht hat, waren das nur Margeriten. War der zu schwer? Wenn es hochkam, auch mal Hyazinthen. No, mein Vater wird demnächst 90 und er würde garantiert immer noch reiten, nur sagt er selber, er käme jetzt gar nicht mehr aufs Pferd. Mein Vater wird jetzt immer kleiner. Das ist abgefahren, der schrumpft. Ne? Das Einzige, was bei ihm gerade noch wächst, sind die Ohren. Alter, hat der Lappen. Hört aber immer weniger. Na, jetzt haben wir ihm so ein Hörgerät besorgt, ist total begeistert. Ich so letztens, und klappt gut, sagt er, 3:30. Hör mal, da lacht sich mein Vater mit 90 noch kaputt. Wenn der lacht, das hört sich an wie so ein Vieren. So. Manchmal galoppieren die Tritten noch mit raus. Dankeschön, das war's von mir. Vielen Dank, Bonn.
1: Johannes Fleck. Ja, bei uns ist es so, wir haben mittlerweile 2 neue Katzen, wir haben mittlerweile wieder Katzen, 2 Katzen und ja, damit auch 2 Namen, sie heißen Hatschi und Gesundheit. Hatschi ist immer krank, Gesundheit ist immer gesund. Und ich habe ein Gedicht geschrieben über Katzen und das heißt Miezekatze. Die Katze erbricht die Reste der Maus. Ich sehe es und schimpfe und motze. Ich öffne die Fenster im ganzen Haus, riecht's jetzt nach Miezekotze. Es folgt ein zweites Gedicht. Das Gedicht heißt, das Pferd ist verkehrt. Es war einmal ein Maul, aus dem hing eine Tatze. Der Grund war, dieser Gaul, der fraß am liebsten Katze. Vielen Dank. Apropos Pferde, jetzt kommt gleich schon mein letzter Gast hier auf die Bühne galoppiert und zwar direkt von der Weide. Sein Soloprogramm heißt Immer Weider. Hier ist für euch von ganz weit weg, nämlich aus Bonn-Duesdorf, der großartige Jan van Weide.
2: Hi. Bonn, ja, Tiere sind was Wunderbares, aber auch ein bisschen was Sonderbares. Ne? Meine Hündin, ich hatte mal eine Hündin, die ist leider verstorben. So, sage ich, werde sie ausrichten. Ich werde der Urne sagen, ich soll euch von Bonn sagen, oh. Die war eigenartig. Die hatte sich anders verhalten als andere Hunde, ist mir flott aufgefallen. Also ich sag mal so, wenn ich nach der gepfiffen habe. Normaler Hund macht so, pfeift mal kurz nach mir, normaler Hund ist so. Und meine Hündin immer so. Eigenartig, ich kann es nicht nachvollziehen. Und sie hatte auch die Wahl ihres Kackplatzes morgens. Wir haben so einen Grünstreifen bei uns vor der Tür. Also da war nichts mehr grün. Hat jeder Hund hingemacht. Das hieß bei uns auch nur noch die Côte d'Azur. Das war sau ekelhaft. Wirklich. Und wenn ich morgens mit der da hingegangen bin, dann wurde die so picky. Ne, da ist die immer so, nee, hier war ja schon mal einer, das ist ja sau ekelhaft. Und dann hat die immer so angetäuscht, dass sie schon so in den Hocke so, hier, nee, So, dann ging auch immer hinten kurz auf und immer so, nee, doch nicht. Und wenn die dann aber ihren Platz gefunden hat, dann ist was passiert. Dann hat die sich verändert. Dann wurde die langsam aber sicher so zur Garnele. Dann hat die so einen krummen Rücken, die Öhrchen, dann saß die da wie eine Vier. Ne? Wie so eine Garnele, die gerade beim Onanieren erwischt worden ist. Also, eine komische Begegnung auch auf der Côte d'Azur. Ich hatte einmal ein Gespräch mit einer anderen Hundebesitzerin, die kam mir entgegen, hatte so einen kleinen Hund dabei und dann blieb die stehen.
3: Entschuldigen Sie, junger Mann, darf ich Sie mal was fragen?
2: Ich so, ja.
3: Ihr Hund, ist das auch eine Rüdin?
2: Und ich dachte kurz, ich war jahrelang falsch. Und meinte dann so, nee, nee, das ist eine Hengstin. Das sind die weiblichen Männchen unter den PferdInnen, nur als Hund.
3: Das ist ja was ganz was Süßes, was sie da haben. Was ist das denn für eine Rasse? Meiner ist Welpe, aber schon ganz alter.
2: Da muss ich jetzt, weil wir sind vom Fach. Und haben uns noch ein bisschen unterhalten. Und dann fing sie an, über die Wehwehchen auszuerzählen von ihrem Hund. Und meinte, ach ja Gott, ja meiner ist ja auch schon alt. Ne? Ich muss dem bald die Augen rausnehmen lassen. Und ich so, warum denn?
3: Ja, ich weiß es ehrlich gesagt auch nicht, aber mein Arzt hat gesagt, ich brauche einen blinden Hund.
2: Ich weiß nicht. So, okay. Meine Hündin ist auch zur Oma geworden. Ich habe das sehr schnell gemerkt. Die war zu viel am Fenster und hat Passanten angemeckert. Nicht gebellt, gemeckert. Immer so beim Vorbeigehen, immer so. Wenn die so knapp vorbei waren, dann so. Ich schwör's euch, ich habe einmal gehört, wie die da saß.
3: Das hat's früher nicht gegeben.
2: Aber ich hatte auch irgendwie einen Schaden. Also ich hab immer in ganzen Sätzen mit der geredet. Macht ihr das auch mit euren Hunden? Mal kurz klatschen, wer redet mit seinem Hund in ganzen Sätzen? So, das ist doch schön. Ich habe der immer gesagt, wenn ich die Wohnung verlassen habe, wenn ich zum Rewe gegangen bin, habe ich der gesagt, dass die bleiben soll. Ach. Ich hab bleib fein, bleib, ich komm wieder, bleib fein, ich komm, bleib fein. Als ob die da sitzt und denkt, ach so. Ja, ich wollte eigentlich auch noch zum Rewe, aber nee, komm, ist egal. Nee, komm, ja, nee, komm, geh du, ist gut. Ja, komm, ich bleib. Ja, komm, ich bleib fein, komm, ist gut. Es wäre schon lustig gewesen, wenn sie wirklich fein geblieben wäre. Ich komme nach Hause und dann drehte sich so mit übereinander geschlagenen Pfötchen in einem kleinen Drehsessel und mit einem Chantre. Ich habe sie bereits erwartet. Ja. Das war mal ihr Auftrag, die Wohnung zu bewachen, während ich weg war. Und ich glaube, sie wäre der schlechteste Wachhund der Welt gewesen. Ich glaube, es wurde nie wirklich getestet. Ich glaube, es wurde nie eingebrochen. Ich habe mich immer gefragt. Also, ich habe einmal gesehen, wie sie es geschafft hat, eine Hummel daran zu hindern, durchs geschlossene Fenster reinzukommen. Da saß sie da wie so ein Türsteherchen an der Terrassentür und die Hummel immer von außen so dagegen. So dumm, dumm, dumm, dumm. Und sie saß da und bei jedem Titscher. So, Freunde und Bekannte wurden immer angekläfft und angebellt. Ne? Da war sie mutig, weil sie genau wusste, die tun mir eh nichts. Ne?

0: Jan van Weide. Und das war Johann König findet, Tiere sind was Wunderbares mit Jan van Weide. Und meinen weiteren Gästen, Johannes Flöck, Rasmus Siemann, Luisa Charlotte Schulz und Simon Stepplein.
1: So, und jetzt noch ein Riesenapplaus für den König der Tiere, Johann König.
0: Dankeschön, vielen Dank. Kommt gut nach Hause, besucht uns auch live auf Tour. Bis zum nächsten Mal, tschüss.
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2: Mit Musiker David Garrett und Moderatorin Sabine Heinrich. Kölner Treff, gleich nach WDR aktuell.
8: Königin Silvia von Schweden beeindruckt heute alle sehr am Luisengymnasium in Düsseldorf. Hier hat sie selbst mal Abitur gemacht. Ein BMW soll er nicht fahren. Der neue AfD-Landtagspräsident in Sachsen-Anhalt, der Autobauer, zieht ein Leasingangebot zurück. Die Spinnen kommen ins Haus, aber sie sind eigentlich gar nicht so fies. Lernen wir gleich von einem Spinneninfluencer. Das drei Themen jetzt bei uns.
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8: Schönen guten Abend, herzlich willkommen. Erste, zweite Stunde heute Königinnenbesuch. Silvia von Schweden besucht ihre alte Schule, die ein neues Gebäude bekommen hat, das Luisengymnasium in Düsseldorf. Und die königliche Ex-Schülerin macht den aktuellen Schülerinnen und Schülern heute richtig Spaß.
10: Die Polizeieskorte deutet es heute Morgen im Düsseldorfer Regen an. Hoher Besuch. Und es ist nicht irgendein Termin für die schwedische Königin. Immerhin hat sie hier am Luisengymnasium in Düsseldorf selbst die Schulbank gedrückt. Den Neubau weiht sie heute ein. Der Besuch sei für sie besonders, sagt die Monarchin und erinnert sich an ihre Gedanken damals auf ihrem Schulweg.
11: Was mich damals oft beschäftigt hat, beschäftigt viele von Ihnen heute vermutlich auch. Welchen Beruf soll ich wählen? Wohin will ich? Ich kann Ihnen verraten, Königin von Schweden stand nicht auf meiner Liste.
10: Auch für viele Schüler und Schülerinnen ein besonderer Tag. Sie erleben die Königin hautnah.
12: Eine sehr nette Dame, habe ich das Gefühl gehabt. Also erstmal dachte ich, es wäre so prachtvoll oder so ein bisschen protzig, aber sie war wirklich lieb, so wie ich oder jemand anderes hätte da auch sein können. Ich hätte nicht gedacht, dass sie so nett ist.
13: Ich habe auch noch nie eine Königin gesehen. Und es gibt ja auch Leute, die sind noch älter als ich und die haben noch nie in deinem Leben eine Königin gesehen. Und ich habe dieses Glück, hier zu sein.
10: Königin Silvia ist bekannt für ihr Engagement für Kinder und Jugendliche. Gestern hatte sie auf der Bodenseeinsel Mainau schon einen Preis verliehen für Menschen, die Jugendliche auf ihrem Lebensweg unterstützen. Sozial engagiert ist die gebürtige Heidelbergerin seit ihrer Hochzeit mit Carl Gustav von Schweden. Bei den Olympischen Spielen in München 1972 lernen sich die Chefhostess und der Kronprinz kennen und verlieben sich. Zurück in Düsseldorf. Am Nachmittag trifft die Königin in diesem Kinder- und Jugendhospiz ein. Dort erhält sie später den sogenannten Preis für Kindeswohl für ihren jahrelangen Einsatz für den Schutz von Kindern. Der Preis bedeutet für Königin Silvia
11: eine große Freude und ich werde es behutsam an mich nehmen.
8: Sagt Silvia von Schweden und die nächste Preisträgerin, die kommt gleich hinterher. Ihren Namen kannten bisher nur wenige, Navinetem, kurz Navi Pillay aus Südafrika. Als Juristin setzt sie sich ein für Frieden und das Völkerrecht, war Anwältin von Nelson Mandela, Hochkommissarin für Menschenrechte bei den Vereinten Nationen und Richterin am Internationalen Strafgerichtshof.

0: Sie bekommt dieses Jahr den Friedensnobelpreis. Wirklich.
1: It must be a joke.
2: Das muss ein Witz sein. Navi Pillay, die Frau, die sich mit den Mächtigsten der Welt anlegt, reagiert überrascht, als sie am Mittag in Nürnberg von der Auszeichnung erfährt. Ich danke für Ihren Applaus, aber als Anwältin und Richterin muss ich diese Nachricht erst einmal prüfen. Aufgewachsen ist die heute 85-Jährige in einem Armenviertel in Südafrika zur Zeit der Apartheid. Tochter einer Familie mit indisch-tamilischer Herkunft. Von hier schafft sie es als Juristin nach ganz oben, als Frau, als Nicht-Weiße. Verteidigt zunächst in Südafrika Opfer der Rassentrennung und Aktivisten der Anti-Apartheid-Bewegung, wird Mitte der 90er als Richterin an den Internationalen Strafgerichtshof für Ruanda berufen und wirkt an einem Urteil mit, das Vergewaltigung erstmals als mögliche Form des Völkermords anerkennt. Dann wird sie Richterin am Internationalen Strafgerichtshof in Den Haag, danach 6 Jahre lang UN-Hochkommissarin für Menschenrechte.
3: The Nobel Peace Prize.
2: Der Friedensnobelpreis 2026 geht an eine Person, die mit außergewöhnlichem Mut und Integrität den Weg zu einer umfassenderen globalen Rechtsordnung geebnet hat. Eine hohe Auszeichnung für Navi Pillay, die nicht gänzlich unumstritten ist. Als Leiterin einer UN-Untersuchungskommission wirft sie Israel Genozid in Gaza vor. Israel nennt die Entscheidung des Nobelkomitees deshalb heute wörtlich grotesk. Das Komitee würdigt Pillays unermüdlichen Einsatz für Menschenrechte, für die Aufklärung von Kriegsverbrechen.
0: Die Politik macht Politik und die Wirtschaft macht Geschäfte. Aber manchmal gibt es auch Querverbindungen. Der Autobauer BMW möchte offenkundig nicht, dass der AfD-Politiker Tobias Rausch weiter einen 7er BMW fährt. Kaum ist Rausch gewählt als Landtagspräsident von Sachsen-Anhalt, da zieht BMW das Leasingangebot zurück.
4: So fährt die Landesregierung in Sachsen-Anhalt seit Jahren vor, im BMW. Doch der Autobauer aus München erteilt Magdeburg nun eine Abfuhr. Die Wahl des AfD-Politikers Tobias Rausch zum Landtagspräsidenten von Sachsen-Anhalt diese Woche. Politisch ist sie eine Zäsur für BMW offenbar auch. Das Unternehmen hat sein Angebot für einen neuen Dienstwagen noch am Tag der Wahl zurückgezogen. Man werde sich nicht zu Kundenbeziehungen äußern, heißt es heute aus München zu möglichen Gründen. Aufschluss darüber dürften aber jüngste Aussagen des BMW-Chefs geben. Rechtspopulismus und Nationalismus sind Gift für einen weltoffenen Wirtschaftsstandort, der vom Welthandel lebt. Wer Abschottung und Isolationismus fordert, der kann nicht im Interesse des Standorts Deutschland und unseres Wohlstands handeln. Das Institut der deutschen Wirtschaft hat untersucht, warum sich Unternehmen politisch engagieren.
5: Natürlich ist es so, dass Unternehmen gerade in Ostdeutschland auf Fachkräftezuwanderung angewiesen sind und ein lebenswertes Umfeld und politisches Klima, in dem auch gerne Fachkräfte aus dem Ausland sein wollen, das verbindet sich dann schon unmittelbar mit den Interessen des Unternehmens.
4: Eigenes Engagement für Demokratie hält die Großzahl der Unternehmen für wichtig, in Westdeutschland etwas mehr als in Ostdeutschland. Dass Unternehmen darüber hinaus eine demokratiestabilisierende Rolle einnehmen sollten, finden knapp 2/3 im Westen, im Osten knapp die Hälfte. Einer der Vorreiter in NRW ist Evonik. Der Chemiekonzern aus Essen schreibt dem WDR heute: Die AfD will die Demokratie aushöhlen. Ihre antieuropäische Politik ist eine Bedrohung für die Wirtschaft. Evonik habe ein eigenes politisches Leitbild. An dem halte das Unternehmen fest, auch bei Widerständen, wie die meisten anderen.
5: Also wenn jetzt beispielsweise in die USA guckt, wenn solche Verhältnisse hier drohen würden, dann sagen immerhin fast 60% der Unternehmen, sie würden ihr Engagement für Vielfalt und Toleranz auch fortsetzen, wenn dies mit wirtschaftlichen Nachteilen verbunden wäre. Auf der anderen Seite muss man auch sagen, dass man von keinem Unternehmen verlangen kann, dass es sich engagiert, wenn es ihm wirtschaftlich schadet oder es möglicherweise sogar in der Substanz bedroht.
4: Offen sprechen über politisches Engagement wollen heute nur wenige Unternehmen. Auch BMW handelt, redet aber nicht darüber. Anders die AfD. Sie hält das Verhalten von BMW für peinlich und bedenklich und hat über Social Media schon ein Angebot bei Tesla angefragt.
0: So, wenn wir schon gedanklich bei Elon Musk und Tesla sind, US-Präsident Donald Trump hat mit dem russischen Präsidenten Putin gesprochen und offenbar vereinbart, dass Russland im großen Stil Diesel an die USA liefert. Da reden wir von Hunderttausenden von Tonnen jetzt bald. Weil es ja Sanktionen gibt gegen Russland, aus guten Gründen, braucht es dafür eine besondere Erlaubnis. Und Trump ist offenbar bereit, einiges zu tun, damit Sprit und Diesel billiger werden, jetzt kurz vor der Wahl in den USA. Nach so viel BMW und Diesel nehmen wir jetzt die Bahn. Das ist theoretisch toll, praktisch oft sehr mühsam. Und jetzt kommt noch mal was obendrauf, an Nerverei. Im Ruhrgebiet sind seit 21 Uhr Strecken gesperrt zwischen Duisburg und Essen und zwischen Duisburg und Oberhausen. Da fahren dann höchstens noch Ersatzbusse. Der Fernverkehr macht Umwege. Kein Spaß für alle, die pendeln müssen. Wir hören nach in Essen.
3: Natürlich verstehe ich, dass Bauarbeiten notwendig sind und Sachen auch wieder auf den neuesten Stand gebracht werden. Aber natürlich, im Alltag ist das total unbrauchbar, weil man, wie gesagt, sehr viel Zeit hin und zurück verliert. Und die Zeit ist eigentlich das Kostbarste, was man hat.
6: Wenn man 8-Stunden-Tag hat, hat man durch die öffentlichen Nahverkehr eher einen 10-Stunden-Tag, nur durch die ganzen Verspätungen.
7: Mit dem Schienenersatzverkehr, das ist super organisiert. Also es läuft perfekt.
8: Das ist ja auch mal schön zu hören, ne?
7: Ja, muss man auch mal was Positives sagen, ne?
0: Ja, wenigstens das. Wenn wir die Heizung anmachen im Haus, weil draußen kalt ist, dann fühlt sich auch die Hauswinkelspinne eingeladen. Der Name ist kein Zufall. Ja, die kommen gerne ins Haus, suchen sich einen netten Winkel. Sie sind noch nicht ganz klein, aber hey, vielleicht versuchen wir einfach mal, die nicht eklig zu finden, sondern spannend.
9: Spinnen sind seine Leidenschaft. Dennis Soroklu hat sein Hobby zum Beruf gemacht, als Spinneninfluencer bei TikTok. Unter dem Namen Coda Drea folgen ihm 1,3 Millionen Menschen. Seine kurzen Videos treffen offenbar einen Nerv. Und die dreht er gerne auch hier in seiner Nachbarschaft, denn fast überall verstecken sie sich.
10: Also hier ist das Netz gespannt und dort drin sitzt sie dann.
9: Eine Hauswinkelspinne. Genau die machen sich jetzt gerne mal auf den Weg in unsere Wohnungen.
10: Also Hauswinkelspinnen mögen es im Winter natürlich warm. Und sie mögen, wie man hier sieht, also so kleine Verschachtelungen, also zum Beispiel hinter Schränken, unter Betten.
9: Bei manchen lösen sie Angst und Ekel aus, andere finden sie faszinierend.
11: Solange die an der Wand kleben, glaube ich, geht es noch einigermaßen. Aber sobald die irgendwie runterfallen auf den Boden, sind die ziemlich schnell unterwegs. Das ist dann schon so ein bisschen so...
9: Eine Mischung aus Faszination und Grusel. So beschreibt Tierpfleger Sebastian Mannikam die Reaktionen auf dieses Exemplar im Bochumer Tierpark, eine Seidenspinne. Er selbst kommt bei ihr schnell ins Schwärmen.
12: Das ist der reißfesteste Faden der Welt. Selbst Stahl oder Kevlar in der Dicke wäre nicht so reißfest. Würde ich einen Tau drehen von so 1 Zentimeter Dicke, könnte ich damit 8 Tonnen tragen, bis das reißt.
9: Und sogar für die Medizin ist die Seide interessant.
12: Auch Wundverbände bzw. Wundnaht wird mit diesen Seiden durchaus auch erforscht. Also das ist sehr vielfältig, dieses Feld.
9: Aber auch sonst sind Spinnen durchaus hilfreich. Zum Beispiel, wenn es um Insekten geht. Alle Spinnen der Welt fressen jedes Jahr bis zu 800 Millionen Tonnen. Schätzungen zufolge sind wir nie weiter als 3 Meter von einer Spinne entfernt. Und manche können sogar helfen, ihre Artgenossen zu vertreiben, Beispiel Zitternetzspinne.
10: Wenn man viele Zitternetzspinnen hat, dann hat man auch viel weniger Hauswinkelspinnen, weil das ist halt echt gute Beute für diese Spinnen.
9: Also gut überlegen, welche Spinne wir demnächst nach draußen befördern.
0: Sie können die Augen wieder aufmachen. Garantiert spinnenfrei jetzt unsere Nachrichten in WDR aktuell.
13: Der Bundestag hat vergangene Nacht über eine geplante Wohngeldkürzung beraten. Damit will die Bundesregierung nächstes Jahr etwa 1 Milliarde Euro einsparen. Ein Drittel der Haushalte, die aktuell Wohngeld beziehen, soll gar nichts mehr bekommen. Wer weiter Anspruch hat, soll in Zukunft weniger Geld erhalten. In NRW könnten etwa 350.000 Haushalte betroffen sein. In der Hälfte dieser Haushalte leben auch Kinder. NRW-Innenminister Herbert Reul hat sich die Hüfte gebrochen. Der CDU-Politiker war gestern bei einer internen Polizeiveranstaltung in Wuppertal gestürzt. Reul sei den Umständen entsprechend wohl auf und erledige die Amtsgeschäfte vom Krankenhausbett weiter, sagte sein Sprecher. Kurz zuvor hatte Reul eine Erklärung zu seiner Gesundheit abgegeben. Nach einer Operation im Sommer leide er unter Ausspracheproblemen. Es sei noch unklar, warum sie entstanden sind. In Bonn haben heute etwa 2000 Schülerinnen und Schüler Geld für Projekte in Krisengebieten gesammelt. Für jede Runde beim Friedenslauf gab es Geld von privaten Spendern. Der 19. Lauf stand unter dem Motto »Frieden beginnt mit deinem nächsten Schritt«. Mit dem Erlös unterstützen die Schüler und Spender Projekte im Libanon, in Israel und Palästina, in der Ukraine und im westlichen Balkan.
0: Was für ein großartiges Bild. Gemacht und inszeniert von einem Fotografen in einem Altenheim in Dortmund. Die alten Menschen als Superhelden, Superman, Superwoman, Superhund haben wir auch dabei, Captain Marvel, das Phantom, alle an Bord, alle super. Die Anzüge sitzen wie eine Eins. Die Superheldenheldinnen haben Spaß in den Backen und der Fotograf Dmytro Geschengorin aus Minden ist parat. Einige haben tatsächlich Superkräfte, alle haben echt was geleistet in ihrem Leben. Deshalb diese Superhelden-Inszenierung, das ungewöhnliche Fotoshooting im Altenheim am Tiefenbach in Dortmund. Alle werden einzeln fotografiert, erst danach zusammengesetzt im großen Bild, damit alles perfekt ist, eben heldenhaft. Toll. Etwas weniger beeindruckend die Inszenierung da draußen, das Wetter. Carsten Schwanke, das ist sehr herbstliches Herbstwetter, herbstlicher geht's gar nicht.
14: Ja, Susanne, es geht herbstlich weiter, aber das herbstliche Herbstwetter wird morgen doch wieder etwas wärmer, etwas milder. Heute war es mit 9 bis 14 Grad eine ziemlich nass-kalte Angelegenheit. Von Nordwesten folgen aber weitere Tiefausläufer, weiterhin eher kühle Luftmassen und vor allem feuchte Luftmassen. Und die bringen uns auch übers Wochenende ein etwas durchwachsenes Wetter. Wir sehen es hier an der Isobarenkarte. Von Nordwesten biegen sich die Isobaren Richtung Deutschland, damit Richtung Nordrhein-Westfalen rein. Und das bedeutet, es gibt also weiteren Zustrom an wolkenreichen Luftmassen. Heute Nacht regnet es vor allem noch in den nächsten 3-4 Stunden. Am Ende der Nacht lässt aus Nordwesten und Westen der Regen allmählich nach und es wird trockener. Die Temperaturen liegen morgen früh bei Werten um rund 10 Grad. Morgen Vormittag ist der trocknere Teil des morgigen Samstags. Es kann sich sogar ab und zu mal die Sonne zeigen. Anfangs gibt es noch im Südosten letzten Regen, der abzieht. Aber dann gibt es für mehrere Stunden doch zumindest mal eine trockene Phase, bevor sich am Nachmittag dann erneut wechselhaftes Schauerwetter zeigen kann. Und das gilt vor allem für die Nordhälfte und für die Mitte. Ganz im Süden könnte es auch am Nachmittag trocken bleiben. Im Norden sind auch sogar kurze Gewitter möglich. Das Ganze bei Temperaturen, die dann 14 bis 17 Grad erreichen, in den Bergen 9 bis 13 Grad. Der Wind weht aus südwestlichen Richtungen. Übermorgen, am Sonntag, ähnliches Spiel, ähnliche Temperaturen. Am Montag wird es aber trockener. Die Temperaturen steigen dann auf Werte bis zu 18 Grad.
0: Na dann, vielen Dank an Carsten. Und hier gibt es jetzt den Kölner Treff. Susanne Link und Micky Beisenherz haben den Star-Geiger David Garrett da, die Erfinderin von Benjamin Blümchen und zwei von 17 Geschwistern. Klingt nach viel guter Unterhaltung.
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16: Der Kölner Treff am Freitagabend.
17: Draußen ist es kalt und nass. Machen Sie sich's doch mit unseren Gästen gemütlich. Seien Sie schlau.
16: Autorin Elfie Donnelly hat Benjamin Blümchen und Bibi Blocksberg erfunden. Wir erfahren, was die Figuren über die Frau dahinter erzählen. Herzlich willkommen, Elfie.
17: Er galt als Wunderkind. Jetzt ist er Mitte 40. Wie sieht er sich und die Musik heute? David Garrett ist bei uns. Wie schön.
16: Ronja und Ronald Schnabel sind nur zwei von 17 Geschwistern. Wie organisiert man so eine XXL-Familie und findet darin auch noch seinen eigenen Platz? Herzlich willkommen euch beiden.
17: Sängerin Lafayette wurde mit 15 zum Star, zog sich später aus der Öffentlichkeit zurück und ist heute wieder da. Und auch bei uns. Wir freuen uns.
16: Moderatorin Sabine Heinrich bringt eine Doku über die Wechseljahre mit und wir sprechen über den Ehrgeiz einer Bergziege mit ihr. Herzlich willkommen, Sabine.
17: Er kam vom Breakdance über ganz unterschiedliche Berufe zur Comedy-Bühne und stellt bei uns die Frage, wer davon wirklich wichtig ist. Özcan Kosa ist wieder bei uns. Herzlich willkommen.
18: Danke.
17: Ja, oder? Zu Recht, völlig zu Recht. Klatschen hält ja auch warm, jetzt wo das so kalt geworden ist. Özcan, dein Programm als VIP. Jetzt bist du Ende des Monats bist du in Düsseldorf. Wie schlau ist es, ein Programm über VIPs und Prominente und Verhaltensauffällige fertig zu schreiben und erst danach nach Düsseldorf zu gehen?
18: Ja, das ja, ich war ja schon zuvor dort. Ja. Also hab so die Fühle ausgestreckt. Und
17: bist du über die Kö gelaufen? Hast du das alles mal angeguckt?
18: Aber das stimmt, das ist schon so dieses Klischee, was man da so macht, gell? Mit dem Auto. Ja, das mache ich
17: Auto,
18: auch.
17: Wie, da steigst du nicht aus? Da geht man doch mal drüber, über die Kö, das ist ja super interessant.
19: Ja. Ja, doch. Aber du kannst auch mit dem Auto fahren, lass
18: ich. Also ich war aber mal dort und haben die so draußen so Zigarre geraucht, so 20-Jährige, und haben dann so gelacht, so, das war echt,
19: du bist da mit deinem Auto vorbeigeknattert und hast die Musik laut angemacht.
18: Ja, das war ich, genau.
19: Ja, genau.
18: Das mache
19: ich.
17: Hast du die so ein bisschen verschreckt? Ne, weil das ist ja, wenn man über die Kö geht in Düsseldorf, es kommt immer so, als würde man in die Bunte reinspazieren. So. Das finde ich toll.
18: Ja, das, aber es ist schon interessant, gell? Also wie sich da, also für mich ist das so ein bisschen fremd, weil ich das selber so
17: aber
18: nie.
17: Du bist doch jetzt reich, Özcan, das kann dir doch nicht mehr fremd sein. Du musst doch jetzt auch da mit der Zigarre dich daneben stellen.
18: Ich meine, bloß weil die Kinder Cornflakes mit Blattgold essen, ist das jetzt.
17: So, hast du völlig recht. Das stimmt.
18: Nein, aber für mich ist ja, es ändert sich ja nicht. Das ist ja, für mich, ich gehe auf die Bühne, weil ich es liebe, Menschen zum Lachen zu bringen.
17: Ja.
18: Und ich habe halt Glück, dass das angenommen wurde und ich jetzt vor mehr Leuten spielen darf. Und ich würde auch, ich habe vor 12 Leuten angefangen, vor 14 Leuten. Und ich würde auch weitermachen, wenn es wieder 12 oder 14 wären. Also es geht ja ums Lachen.
17: Es sieht, also das finde ich sehr ehrenhaft, es sieht aber derzeit nicht so aus. Ich muss dich enttäuschen, du wirst höchstwahrscheinlich in naher Zukunft nicht vor 14 Leuten auftreten. Ja. Das sieht derzeit nicht so aus. Ich finde es nur, wenn das Programm VIP heißt, dann habe ich, geht natürlich in meinem Kopf, da gehen so unglaublich viele Namen. Wen findest du zum Beispiel von den, also auf dem oberen Teil des Affenfelsens, wo guckst du immer mal wieder drauf und denkst, das ist ein Leben. Was ist das denn? Also wirklich so richtig VIP. Wer fasziniert dich?
18: Ich glaube, es gibt ja nie, ich glaube, so beim Geld oder Besitz, es gibt ja immer einen, der krasser ist.
17: Ja.
18: Also da, wo ich jetzt herkomme, wo ich groß geworden bin, ich bin in einer Einzimmerwohnung groß geworden. Wenn da jemand ein Auto hatte, war der schon so, wow, Killer. Ja? Dann kam der Kumpel mit dem Opel Kadett, dann war der schon besser.
17: Ja.
18: Dann hat jemand einen Mercedes. Ja, aber wenn du einen Mercedes hast und dann durch Düsseldorf fährst, dann bist du ein Normalo und dann kommen die Lambos. Und dann denkst du, du hast ein Lambo und bist der King, dann gehst du nach Dubai und denkst dir, nee, ich bin arm. Also, und es gibt ja immer eine Steigerung. So.
17: Ich glaube auch tatsächlich, so viel persönliches Elend, wie man in Yachthäfen sieht, weil du hast einen, der sitzt auf seiner Yacht und ist total glücklich. In dem Moment kommt so eine Riesenjacht eingefahren und der ist totunglücklich und sagt, was habe ich bloß verbrochen?
18: Es gibt einen türkischen Comedian, Cem Yılmaz, der hat eine super Nummer drüber, hat gemeint, er hat so hart gearbeitet, hat sich eine Yacht gekauft. Und dann kam halt so dieser Abramovic, genau, und dann sah seine Yacht aus wie das Rettungsboot von ihm.
17: Ja, so.
18: Und das fand ich so krass, gell?
17: Ja.
18: Das ist ein gutes Bild.
17: Ja. Ja. David, du bist ja offenkundig auch viel in der Welt rumgekommen und tust es noch. Wann hattest du das letzte Mal den Eindruck, der ist wirklich, also reich und VIP sind ja, aber wo hast du das letzte Mal gedacht, Donnerwetter, also so viel kann man...
20: Es gab schon ein paar Situationen in meinem Leben, wo man für Privatpersonen konzertiert
17: hat. Ja, stimmt. Du hast ja nun wirklich für die Allergrößten gespielt.
20: Ja, die man kennt und die man halt auch nicht kennt.
17: Ja.
20: Gerade die man vielleicht überhaupt nicht kennt.
17: Und die vielleicht auch gar nicht wollen, dass man sie kennt.
20: Absolut. Dann ist es halt the client.
17: Ja.
20: Steht dann auch so im Vertrag drin.
17: Ja.
20: Und du weißt dann...
21: Die buchen dich privat?
20: Hört sich so überraschend an. Ich habe hier was anzubieten.
21: Nein, aber das ist mir total. Also, wir haben einen runden Geburtstag.
20: Ja,
21: und dann
20: mal in den USA, in San Francisco oder dann nach Abu Dhabi.
19: Sabine
20: oder mal,
19: fragt, weil sie auch im Dezember runden Geburtstag hat. Und sie wollte schon mal einen Preis aus.
20: Es gibt schon Sachen, wo du dann.
17: Ja.
20: ich erinnere mich jetzt spontan, Abu Dhabi, da war irgendwie, wurde Geburtstag gefeiert von der Tochter, die ist irgendwie 20 geworden, mhm, und dann war irgendwie Flo Rida da und Robbie Williams und ich habe ein bisschen, oh, was gespielt,
1: ja,
20: also so Name after Name.
1: Ja.
20: Und das Verrückte an der Geschichte, waren 40 Leute da und haben alle am Tisch gesessen und gegessen, wenn Robbie sein, der hat da total durchgezogen.
1: Ach so, ja.
20: Da sitzen die alle am Tisch und essen ihren Nachtisch und ich war einer von den wenigen, ich habe meine Mutter mitgenommen zur, ja, Veranstaltung, einer von den wenigen, der so mit, mhm, getanzt hat bei Robbie.
1: Ach, wie geil ist das denn? Ja, aber

0: War mein Auftritt war schon vorbei.
1: Okay, ja. Jetzt
0: genieße es.
1: Bist du schon aber auch noch da geblieben? Du hast ja, ich bleib noch Teil der Veranstaltung.
0: Ein geiles Line-Up.
1: Ja, ja.
0: Da würde sich jedes Festival drüber freuen, insofern. Ich
2: aber schon krass, gell? Ich habe mich gefreut, wenn ich Schafskäse im Döner hatte.
1: So. Ja. Also, geil. Von wegen. Ja.
0: Aber um das abzuschließen, die sind auch nicht glücklich.
1: Das
0: die
1: ist,
0: können nicht glücklich sein. Das ist ja alles irgendwie so Macht. Und hier, wenn ich VIP höre, da habe ich gerade auch als erzählt, das ein bisschen drüber nachgedacht, eigentlich sind die luxuriösesten Momente erstmal Zeit für sich zu haben, Zeit für Freunde und Familie zu haben. Da kann Geld überhaupt nicht mithalten. Und ich war wirklich arm in meinem Leben.
1: Ja.
0: Und kenne auch die andere Seite, macht keinen Unterschied. Wenn du keine Zeit hast, wenn du nicht dich selber fühlst und dich selber erleben kannst und weil jeder an dir zieht und zerrt, dann ist manchmal sogar die Situation, dieses Entspannte zu haben und diese Zeit für sich, ist eigentlich das geile VIP.
2: Weil du willst ja immer das, was du nicht hast, weißt du? So, du willst ja dann mehr Show spielen, denkst du, geil, ich kann meine Kunst weiterleben und mega.
1: Ja.
2: Und dann bist du auf Tour, lebst aus dem Koffer raus und dann habe ich halt die WhatsApp-Gruppe meinen Cousins und dann steht da halt drin so, ey Jungs, Wochenende grillen.
1: Ja.
2: Und du so,
1: ja, eigentlich banal. Ey,
2: wir gehen kicken, weißt du, und so, und du liest das und denkst dir so, boah, ich wäre schon gern dabei, aber das ist halt dann die Taktung. Also immer wenn die frei haben, misst man auf Tour und so.
0: Wochenende sind dann meistens eher Gigs oder halt in den Feiertagen oder im Sommer.
1: Wenn man
0: halt
1: ist ja fast wie so ein Bundesligaspieler, ne? Der auch bei nichts dabei sein kann, weil er halt
0: schön ist, die können mal wenigstens danach nach Hause fliegen, wenn man dann ganz verteilt auf dem Globus.
1: Ja. Ist aber auch lustig, wenn man sagt, pass auf, ich kann leider nicht zum Grillen kommen, weil Robbie Williams spielt hier gerade über meine Kartoffeln hinweg. Klingt irgendwie auch gut. Du bist
0: war was Besonderes für mich.
1: Wovon hast du geträumt, als du 11 warst in Hausen? Also in dem Stuttgarter Stadtteil Hausen.
2: Anerkennung.
1: Mhm.
2: Also das Ding ist, du willst ja immer irgendwo ankommen.
1: Ja.
2: Weißt du, du willst immer ein Teil sein von einer Community und ich meine, wir sind wirklich, also es ist jetzt keine Floske, wir haben wirklich zu fünft in einer Einzimmerwohnung gelebt. Und also ich habe mich geschämt, Freunde mit nach Hause zu nehmen. Als ich das erste Mal beim Kumpel zu Hause war, beim Christopher, dem sein Papa war Hausmeister von der Schule, und haben mich in sein Zimmer, und sein Zimmer war größer als unsere Wohnung.
1: Okay.
2: Weißt du, und die ganze Wand war voller Kassetten und da habe ich erst so gemerkt, so, wow. Krass, also was für ein Unterschied.
1: Wofür hast du dich am, ist es nur die Größe? Also ich weiß es halt eben auch aus verschiedenen Kontexten, dass es manchmal auch die Gerüche sind. Ja? Du hast je nachdem, welche kulturelle Herkunft es gibt, riecht es in der gesamten Wohnung nach Safran. Das ist natürlich für uns alle toll. Aber wenn du ankommen willst in einer Gesellschaft, ist alleine der Geruch schon schwierig.
2: Nee, das war halt eher so, meine Mutter hat mir die Haare geschnitten, weißt du. Und
1: hat man übrigens auch so gemacht.
2: Und damals, echt?
1: Ja.
2: Ja, aber du hast dein Gesicht, hol's raus. Bei mir war das halt nicht der Fall. Nein. Und damals war halt so, Vanilla Ice war cool, weißt du, und Criss Cross. Und die hatten so rasierte Seiten mit so Muster drin.
1: Und die Augenbrauen auch noch so anrasiert. Ne?
2: Genau, und dann kommst du halt so in die Schule, weil deine Mama mit der Bastelschere die Haare geschnitten hat, weißt du.
1: Ja.
2: Und dann warst du halt nicht der Coole, weißt du. Und ich war ja auch, was ein Kind.
0: Probier erst mal mit der Geige in die Schule zu gehen. Das ist auch nicht so angenehm.
1: Heute richtige Therapiegruppe hier, ne? Super.
0: Sehr gut, sehr gut. Dafür sind wir doch da.
1: Ja, aber dafür sind wir doch da.
2: Aber für mich war es dann so das, was mich wirklich so aufleben lassen hat. Ich habe mich erst im Sport gefunden, so. Ich habe so Fußball und Taekwondo und so gemacht.
1: Ja.
2: Aber dann kam Breakdance.
1: Ja.
2: Ich war 13 und habe das erste Mal Breakdance gesehen. Und das war dann für mich Magie.
1: Mhm.
2: Und da war es egal, wo du herkommst, welchen sozialen Status du hast, welche Hautfarbe, Religion. Es ging nur um eins, Tanzen. Und das war für mich die schönste Zeit und es war alles egal. Und wirklich deswegen auch so Kunst, Musik, Kultur, das ist, finde ich, den größten Reichtum, den du überhaupt haben kannst.
1: Total.
2: Ja.
1: Weil ich diesen Affenfelsen gerade schon angesprochen habe, der jetzt gerade ja eher so eine monetäre Geschichte war. In dem Falle warst du, was das Sportliche angeht, warst du in dem Falle oben auf dem Affenfelsen?
2: Ja, also am Anfang war man natürlich nicht gut und man wurde belächelt, aber man hatte ja seine Jungs, so seine Crew. Und das war so deine Familie. Du bist so mit denen abgehangen und man hat neue Figuren und man hat ja einen Erfolg dann gesehen.
1: Ja.
2: Also, boah, ich kann jetzt einen Handstand, ich kann eine Drehung, ich kann eine Windmühle. Und dann gab es Wettbewerbe am Wochenende, ist man in Jugendzentren und da sind Leute aus

0: der ganzen Welt so zusammengekommen, weißt du? Und das war für uns so unglaublich.
1: Wo hast du das gesehen, das erste Mal Breakdance? Weil wir reden jetzt ja hier über die mittleren 90er Jahre. Ja. Ja? Das ist ja nicht so wie heute bei Instagram, da siehst du es, oder bei YouTube. Wie bist du darauf aufmerksam geworden?
0: Also das erste Mal Breakdance wirklich, habe ich es bei Karate Tiger gesehen.
1: Stimmt, ja, stimmt.
0: Karate Tiger
1: ja,
0: 1.
1: Sein die, Kumpel, der mit dem...
0: Genau,
1: ja.
0: Und dann geht er mit dem so in den Club und dann waren die so mit dieser... Glühbirne im Mund.
1: Ja.
0: Und ich war so, hör, das geht doch gar nicht. So,
1: ja.
0: Weißt du so?
1: Ja.
0: Und dann aber das erste Mal im Jugendhaus habe ich gesehen. Da kamen die aus dem Jugendhaus Giebel.
1: Ja.
0: So ein paar Breakdance. Und habe ich es live gesehen. Und ich so, hä? Wie geht das? Und dann halt gleich auch versucht und erst wehgetan. Und ja.
1: Naja, Jugendhaus, das ist übrigens so ein Begriff, das klingt jetzt für uns alle normal. Aber wir haben ja nun schon seit Monaten, führen wir ja immer wieder die Stadtbilddebatte. Und die hat ja unter anderem auch das Problem, dass es halt eben an solchen Zentren mangelt, wo Jugendliche hin können. Also wie viel Stadtbild steckte in dir irgendwann mit 11, 12, 13?
0: Ja, da wo ich herkam, Stuttgart-Hausen, das war halt so am Stadtrand von Stuttgart. Es gab nur eine Straße, Hausenring.
1: Mhm.
0: Und da waren alle halt gleich. Es war halt Arbeiterschicht. Ja, und dann viele Arbeitslose, dann halt natürlich auch, nicht Obdachlose, aber halt viele Alkoholiker.
1: Und die Taz hat es eins, das braunste Viertel Stuttgarts genannt, genau. Weil 30% Republikaner.
0: Genau.
1: Da sagt man heute, ja, das ist jetzt nicht mehr so riesig überraschend.
0: Ich bin da hingezogen, da mit 11, und eine Woche später waren überall Kamerateams. Und ich so, hey, was geht denn hier jetzt?
1: Ja.
0: Und dann wurden alle so interviewt, so, wen haben Sie gewählt? Und ich so, hey, was haben die gewählt hier? So. Und dann wusste ich nicht, ja, aber... Ja. Auf der anderen Seite, man denkt so, das ist so ein Brennpunkt, aber alle waren eine Familie dort.
1: Ja.
0: Weißt du, und das war schön.
1: Ja.
0: Der eine hatte halt den rechten Arm ein bisschen zu weit oben, aber der Rest war eigentlich cool.
1: Aber seid ihr miteinander klargekommen?
0: Also ja, klar.
1: Ja? Weil am Ende waren sie doch alle irgendwie Arbeiter. Deine Eltern Arbeiter,
0: natürlich,
1: die anderen Arbeiter.
0: Ja. Ja, und alle haben halt gestruggelt. Jeder hatte ja eine Vision, jeder wollte ja irgendwas erreichen in seinem Leben.
1: Ja.
0: Und hat versucht, auch seinen Kindern das beste Leben zu ermöglichen. Und ich musste auch hier an der Stelle nochmal sagen, so, weißt du, meine Eltern, meine Mutter war nur 4 Jahre auf der Schule, mein Papa, aber dann sind die nach Deutschland gekommen und die nächste Generation sind Künstler, Anwälte oder halt ganz normale Arbeiter, aber das ist doch schon eigentlich ein super Erfolg.
1: Total,
0: weißt du, so?
1: Absolut.
0: Und deswegen bin ich da halt so...
1: Absolut, total, ja. Ja. Was haben sich deine Eltern für dich vorgestellt? Was sollte der Junge machen?
0: Ja, die waren irritiert, weil ich hatte halt mit 14 hatte ich Kopftuch an, weißt du? Ich weiß, ich war so Bandana und so Breaker und so. Ja, mein Vater, klar, Ausbildung, mach eine Ausbildung. Und ich habe halt nirgendwo eine Ausbildung gefunden, weil mein Leben war Breakdance. Schulnoten waren schlecht und ich war auch noch ADHS-Klassenkasper in der Schule.
1: Mhm.
0: Und dann war ich Zahnarzthelfer.
1: Zahnarzthelfer?
0: Ja, RIN eigentlich so, weil... Ich habe da auch so einen Brief, also das habe ich schon ein paar Mal erzählt, aber ich habe wirklich so einen Helferinnenbrief, weil ich der einzige Typ auf der Schule war. Und, und mein Vater, nachdem ich die Ausbildung gemacht habe, war dem alles egal.
1: Okay.
0: Dann hat er gesagt, mach, weil der war auch so ein verlorener Künstler, weißt du, er war Sänger.
1: Okay, ja.
0: Aber er musste halt arbeiten. Fabrik,
1: ja.
0: Zweischicht so.
1: Ja.
0: Ja.
1: Und dann, dann hast du diesen Traum in gewisser, vielleicht ein bisschen pathetisch, aber diesen Traum dann doch auch irgendwie weitergelebt.
0: Ja.
1: Er hat ja deinen steilen Aufstieg, hat er ja glücklicherweise mitbekommen.
0: Ja.
1: Wie hat er es erlebt, dich als Prominenten plötzlich wahrzunehmen? Hat er das Gefühl gehabt, er müsste dich vor etwas bewahren oder dich runterholen oder... Wie war das?
0: Nein, am Anfang, also als ich Breakdance gemacht habe, hat er mich immer ausgelacht. Du Bodenputzer.
1: Bodenputzer?
0: Ja, ja, immer so.
1: Ja gut, es ist eine bodennahe Tätigkeit.
0: Ja, ja, meine Mutter kam ja auch wirklich so. Ja. Vater hat immer gesagt so. Der hat immer gesagt, du machst Bodenputzen, dann kommst du nach Hause, dreckig zu Hause. Weißt du so?
1: Ach so, ja.
0: Ja, ja. So, und dann aber sind wir mal, war eine Hochzeit von einem Verwandten von uns.
1: Ja.
0: Und auf einmal haben so ein paar gesagt, hey, mach mal Breakdance-Show. Und dann sind die halt komplett durchgedreht.
1: Ja.
0: Und dann saß mein Vater so in der Ecke und hat gemeint, was soll ich machen? Er macht halt so. Er ist mein Sohn.
1: So. Weißt
0: du? Er war halt so stolz.
1: Ja. Ja. Ja.
0: Aber jetzt dann, Aber kannst du auch nicht übel nehmen. Seine Schablone ist halt so Schule, Ausbildung. Der hat immer gesagt, du musst in der Schule gehen, immer hinterher.
1: Ja.
0: Aber die konnten halt nicht Deutsch, weißt du, oder richtig Deutsch. Weil ich habe ja die Amtsbriefe übersetzt mit 8 Jahren. Weißt du, kriegst einen Amtsbrief und dann, was steht da drin? Und du bist mit 8 Jahren, bist du so, hallo Deutschland. Weißt du, so, du bist ja selber ABJ dennoch.
1: Ja. Ja.
0: Und auf einmal kriegst du so, infolgedessen möchten wir beantragen, dass da, und der sagt, was steht da drin? Du so, weiß ich nicht. Ja. Und dann sagt er, ihr lernt doch Deutsch in der Schule. Warum kannst du das nicht lesen?
1: Guck mal, du weißt andererseits auch, das ist jetzt eine ganz bestimmte Art des Aufwachsens in einem bestimmten Elternhaus. Du weißt andererseits, als Lehrerkind, da kann es teilweise auch verheerende soziale Folgen haben. Bassi Bielendorfer ist ein prominenter Fall, wo wir alle natürlich seit Jahren sagen, wie konnte es in die Richtung gehen.
0: Der Basti tut mir da echt leid. Ja.
1: Der hat aber für dich, weil er wusste, dass du herkommen würdest, er hat also...
0: Nein, echt?
1: Ja, ja, der hat also noch eine kleine Botschaft für dich hier hinterlassen.
0: Wo?
1: Für dich, extra für dich, der wusste, du kommst. Okay.
2: Hallo, ihr Lieben von Kölner Treff und die anderen Piloten. Es ist sehr schön, dass ihr heute meinen kleinen Türken mit den dünnen Haaren zu Gast habt. Passt gut auf ihn auf. Ich liebe ihn ja sehr. Allerdings muss man auch sagen, er ist der größte Spießer aller Zeiten und er ist ein Mann, der nicht normal in Urlaub fahren kann. Das ist eine Behind-the-Scenes-Info. Jedes Mal, wenn er in Urlaub fährt, wird er krank, kriegt Nesselsucht, einen allergischen Schock oder letztes Mal, ist wirklich wahr, Micky kann sich darauf ansprechen, letztes Mal ist er von einem Nasenbären gebissen worden. Brauchte 3 Tollwutimpfungen nachträglich in Thailand. Und wir sprechen von einem Mann, der selber aussieht, als hätte man Alf rasiert. Also er hat ja nun wirklich, vielleicht hat das Nasenbärmännchen ihn für eine Art Genossen erhalten. Wir wissen es nicht. Ich verabschiede mich. Habt einen schönen Abend. Küsschen aufs Nüsschen.
1: Das sollte eigentlich ein... Das war unabgesprochen. Es sollte eigentlich ein freundlicher Gruß werden.
0: Ja, ich hab,
1: der Nasenbär? Nasenbär?
0: Ja, erstens, er macht sich immer über mein dünnes Haar lustig, hat aber selber 74 Quadratmeter Stirn.
1: Das ja, aber von oben sieht es ja keiner. Das sieht ja, kann ja keiner von oben auf den Kopf gucken. Das
0: ja, ich hab, bei mir ist wirklich so, immer wenn ich in Urlaub gehe, mir passiert was. Ich war erst mal in New York, mir ist in den ersten 30 Sekunden auf dem Zimmer, der Tresor hat sich von der Wand gelöst, ist mir auf den Zeh gefallen.
1: Scheiße. Oh Gott.
0: Und ich so, geil, ich verklag das Hotel, wer hat einen Multimilliardär, USA halt, weißt du, hat nicht funktioniert, ja, auf jeden Fall. dann, ich war in Ägypten, allergischen Schock bekommen von der Sonne, irgendwie Nesselsucht.
1: Das jetzt, gegen Pyramidenallergie.
0: Jetzt war ich in Thailand und wir waren in so einem Café, wo es so Tiere gibt und da ist so ein Nasenbär und hat mich in den Finger gebissen. Und ich so, ja, ist ja nicht schlimm, dann bin ich in die Apotheke, habt ihr so Desinfektion, der so, was da passiert? Ich so, mich hat ein Tier gebissen, der so, sind Sie gegen Tollwut geimpft? Ich so, nee. Der so, gehen Sie sofort ins Krankenhaus. Gott. Und ich so, nein, jetzt echt? Das war am 3. Tag übrigens. Gell? Und dann habe ich den schlimmsten Schmerz meines Lebens. Du kriegst dann Immunoglobulin in den Finger gespritzt. Mhm.
1: Das hört sich super an.
0: Als Vergleich, das ist wie wenn du dir 20 Minuten mit dem Hammer auf den Daumen schlägst.
1: Oder dir 20 Mal der Safe auf den Fuß fällt.
0: Und mein Daumen war aber...
1: Mir aber Asien bringt dir eh kein Glück. Du warst in Japan und also wir können alle froh sein, dass du überhaupt heil wieder zurückgekommen bist. Was ist denn
0: Japan,
1: da los mit dir?
0: Ich habe Erdbeben. Am 2. Tag in Japan, Erdbeben, Stärke 6,0.
1: Ja.
0: Und folgendes, meine Frau liegt neben mir, sorry, wenn ich so sag, aber ich habe so eine elektronische Vape-Zigarette im Hotelzimmer und ich so ziehe mir so und habe so Herr der Ringe angeguckt und dann so runtergeatmet und auf einmal so Alarm geht los. Ich so, scheiße. Ich hab gedacht, so Japan, ganzes Hotel, 40 Stockwerke.
1: Nur wegen dem Vapen?
0: Genau, wenn das evakuiert wird, dann habe ich gedacht, so, boah, Alter, jetzt nochmal 50.000 Euro Strafe. Auf einmal kam Earthquake. Und ich so, nein. Meine Frau wachte auf, die so, was los? Ich so, Erdbeben. Und dann auf einmal die Handys, Earthquake. Und ich mich erstmal übergeben vor Angst. Ich so, das war so. Und sie war das letzte Mal da in Japan alleine. Und da war das Erdbeben mit Fukushima.
1: Ach du meine
0: Ja, die Güte. Kannte das schon. Aber ich voll in Panik, ich stehe auf und auf einmal, das fängt voll an zu wackeln und ich so, wir müssen jetzt raus. Die so, nein, wir müssen hier bleiben, weil das ist sicher. Ich so, nein, wir müssen raus aus dem Gebäude. Und zwing sie wirklich so raus und die hat noch so ein Pyjama. Dann gehen wir raus, amerikanische Familie auch da. Und ich so, was soll ich jetzt machen? Ich noch mein Handy, ich so, hey, ChatGPT, wir sind gerade in Tokio. Und so voll dumm, weißt du? Und dann, auf einmal, im Flur kam, attention, in 30 seconds, there will be a massive earthquake. Also in 30 Sekunden kommt ein richtig starkes Erdbeben. Und ich so, das war erst das Vorbeben.
1: Oh Gott.
0: Und ich bin fast ohnmächtig geworden vor Angst. Und dann haben wir den Notausgang gesucht mit der amerikanischen Familie. Und da war irgendeine Tür und der Typ war einfach dagegen getreten. Dann waren wir in diesem Treppenhaus, rennen runter. Ich immer noch mit ChatGPT, hey, wo müssen wir jetzt lang und was ist richtige Reaktion? Aber 34 Stockwerke runterrennen.
1: Ach, du Scheiße.
0: Stockwerk 20 war ich so, egal, dann sterbe ich jetzt halt hier. Ich konnte nicht mehr, weil die Beine haben nicht mehr gehalten. Dann kamen wir unten an und da saß ein Japaner, Mitarbeiter, an seinem Laptop und hat einfach einen Film angeguckt. Das hat den gar nicht gejuckt. Die waren wie so Earthquake und der so, yes, yeah. Und die amerikanische Familie und wir waren die einzigen von 250 Besuchern.
1: Die anderen hat es gar nicht interessiert.
0: Alle waren im Bett oder im Zimmer noch. Ach. Und wir durften dann nicht mehr hoch, weil die Aufzüge blockiert waren. Und dann mussten wir bis 3 Uhr morgens warten.
1: Ach Gott.
0: Ja, das war Japan.
1: Aber du hast ja wenigstens noch 3 Stunden für Herr der Ringe gehabt. Na, insofern
0: ja, passt es ja. Ja, das war echt, ja. Aber es war ein wunderschönes Land.
1: Schon, ich halte das jetzt einfach mal so fest. Es ist ganz gut, dass du bis auf Weiteres Deutschland nicht verlassen wirst, denn du bist auf Tour.
0: Ja.
1: Du bist hier in Deutschland gut aufgehoben.
0: Gott sei Dank.
1: Besuchen Sie diesen Mann, Özcan Kosa. Vielen Dank. Vielen Dank. Dankeschön. Das war ich. Ja, das war hart. Das ist aber hart.
3: Ich verarbeite noch.
1: Ja.
3: Das wäre auch mein Horror. Auf jeden Fall. Ich wäre auch.
0: Das ist wirklich schlimm. Also ich habe es noch nie erlebt.
3: Nee, also okay. Ja. Schade, dann verschiebe ich den Urlaub nochmal.
0: Also,
3: nein, jetzt nicht mehr. Vielen Dank
0: dafür. Gut,
3: nein, spart einem ja auch Geld. So, wir haben eine ganz wunderbare Familie bei uns zu Gast. Zumindest Teile davon. Und in dem Fall muss man sagen, eigentlich nur kleine Teile davon. Denn wir reden von einer Familie mit 17 Geschwistern. Also das ist locker mehr als eine Fußballmannschaft, die als eine der größten auch galt, ein paar Jahre lang in der Bundesrepublik. Und wir haben heute Kind Nummer 2 und Kind Nummer 16 hier zu Gast, die natürlich richtige Namen haben. Und wir wollen darüber reden, wie man seinen Platz in so einer Familie findet und wie so ein Alltag da überhaupt aussehen kann. Ronald und Ronja Schnabel sind heute bei uns. Herzlich willkommen. So. Das Tolle, wenn man ihr seid, kann man ja seinen eigenen Fanclub sozusagen mitbringen. Ne?
1: Ja.
3: Ich würde gerne mal für alle Familienmitglieder, der Verwandtschaftsgrad ist mir komplett egal, der Familie Schnabel, die hier im Publikum sitzen, einmal aufstehen bitte, damit wir mal eine Idee haben, wer heute so mit ist. Okay, herzlich willkommen. Ich sehe, auch der Nachwuchs ist mitgekommen. Sehr gut. Also es ist, mehrere Generationen sind angetreten. Sensationell. Also ich meine, ich will es jetzt noch mal einmal auf den Punkt bringen. Es waren 9 Söhne, 8 Töchter, Mama und Papa.
1: Ja.
3: Ich frage jetzt nicht dich, Ronald, weil du bist, bei dir ging es ja los, da wart ihr noch wenige Kinder. Ronja, als du auf die Welt gekommen bist und in dieser ganzen Zeit, dann konntest du ja irgendwann schon sagen, ich habe 15, später dann auch 16 Geschwister. Viele Menschen werden das ja auch gerade denken. Wie geht das denn? Was ist das für eine Familie? Was ist euch entgegengeschlagen? Also was habt ihr für Reaktionen erlebt über die Zeit, als ihr Kind wart?
4: Ja, man wächst da rein. Also für mich war es ja nie was Besonderes.
3: Aber
4: also,
3: für alle anderen ja.
4: Aber erstmal ist man ja verwundert. Also man ist ja irgendwie klein, man macht seine Erfahrungen und dann ist natürlich dieses so eine Ungläubigkeit natürlich oft da. Jetzt sind wir in einem Dorf groß geworden, da im Taunus. Oder ich bin ja dort in dem Taunus.
3: Ihr seid an verschiedenen Orten groß geworden.
4: Genau, aber nach meiner Geburt sind wir also im ländlichen Bereich wirklich in den Taunus gezogen, in Langenhain. Und da war schon, also wir waren in den Dorf waren wir bekannt als Familie. Also da wusste das jeder. Aber dann macht man seine Erfahrungen in der Schule und dann ist das natürlich immer so ein bisschen Ungläubiges. Dann muss ich sagen, es war plötzlich für mich komisch, der Punkt, ich mache das immer fest mit, dass der Spiegel plötzlich mal einen Titel hatte, ein Kind, ein Porsche. Und das fand ich war eine ganz schlimme Geschichte in Deutschland, weil das war so eine Wende, wo Familie plötzlich, also gerade Geschwister, das wurde in Geld gegossen. Mhm. Also das wurde irgendwie so als Statussymbol.
3: Umgerechnet
4: irgendwie.
3: Immer, ne? Genau.
4: Umgerechnet und in dem Moment wurde plötzlich die Großfamilie so zu einem gewissen, also in meiner Wahrnehmung wurde so eine gewisse, ging in so eine asozialen Ecke. Mhm. Und dann kam durchaus, haben deine Eltern so viele Kinder gekriegt fürs Kindergeld, solche Sprüche. Dann so gewisse Komiker in diesem Land, die dann damals so diese Talkshow, also so eine Fernsehshow gemacht haben, gesammelt, haben ihre Kinder auch noch, haben sie auch noch andere Hobbys. War damals Otto Walkes ist ganz schlimm. Der hat, also das hat mich jahrelang tatsächlich verfolgt, dieses, haben deine Eltern auch noch andere Hobbys?
3: Ja, aber es ist natürlich eine Frage, die man sich wahrscheinlich stellt. Und ich meine, du hast es ja, Ronald, auch dann über eine Zeit mitbekommen, dass es immer mehr geworden sind. Habt ihr eine Antwort darauf, warum eure Eltern so viele Kinder auch haben wollten? Also ich meine, das, man muss es nicht in Porsche umrechnen, das wäre bei euch sehr teuer. Aber da muss ja irgendein Wunsch da gewesen sein. Habt ihr das mal geklärt?
5: Ich glaube, es war nicht geplant. Das ist so peu à peu entstanden, diese Kinder. Meine Mutter hat wahrscheinlich irgendwas Besonderes leisten wollen in ihrem Leben.
3: Und das hat sie definitiv.
5: Und das war eigentlich, glaube ich, vielleicht das so ein bisschen, wenn wir als Kinder gefragt haben, hat sie gesagt, ja, sie fand Menstruationsbeschwerden immer schlimm. Und wenn sie schwanger war, hat sie sich wohl gefühlt. Und ich glaube, ihr ganzes Leben hat eigentlich mit Schwangerschaften zu tun. Mhm. Und da hat sie sich wohl gefühlt. Mhm. Und sie hat gesagt, die glücklichsten Momente sind eigentlich, wenn sie schwanger war.
3: Du denkst auch gerade darüber nach, ob unser Leben anders hätte verlaufen können, Sabine.
4: Aber ich glaube, ein Punkt ist ja auch, dass man schnell vergisst heutzutage, was für eine Generation meine Eltern noch waren. Und dass dieses Thema mit Familienplanung, also diese wirkliche Planung, so wie wir das eben heute angehen mit Verhütung, mit eben, was kosten Kinder und so weiter, das war, glaube ich, vielleicht einfach in der Generation, also meine Mutter war Jahrgang 31, mein Vater Jahrgang 26. Das war so, glaube ich, auch nicht wirklich so ein Konstrukt, das man hatte, sondern dass man so das passierte oder, also das ging dann auch, es ging auch finanziell in dem Nachkriegsdeutschland, also am Anfang war dann noch sicherlich auch das finanziell irgendwie schwierig, aber das ging dann auch und das war machbar. Und ich glaube, da war dann irgendwann dieser Zeitpunkt, dass man sich ernsthaft über Familienplanung Gedanken hat. Das ist
3: ja, der war ja dann abgefahren. Auch irgendwann mal. Dann halt
4: ob
3: noch
4: 14, 15 oder 16.
3: Genau. Jetzt muss man, ihr habt quasi die Familie von zwei Enden erlebt. Ne? Also du bist quasi die Zweitjüngste, du bist der Zweitälteste. Das Haus wurde zu deiner Zeit ja immer voller.
5: Immer voller und immer weniger Platz für mich.
3: Wie hat sich das angefühlt?
5: Ich glaube, wir hatten ja keinen Vergleich. Man sieht, da kommt ein neues Geschwisterkind, das kommt dann ins Zimmer. Und ich habe dann nachher ein Zimmer gehabt mit, wir waren zu vier Jungs in einem Zimmer. Und das fanden wir auch eigentlich ganz in Ordnung. Wir haben ja nie irgendwo anderes erlebt. Mhm. Wir sind da groß geworden. Ich würde mal sagen, was diese Frage angeht mit den Kindern bekommen, meine Eltern hatten eigentlich auch eine Herkunft. Mein Vater kam aus einer Großfamilie mit 11 Kindern oder 10 Leben. Und mein Vater war in vielen Dingen gewöhnt. Er wusste, wo er anpackt. Er wusste, wie Wäsche gewaschen wird. Er wusste, wie Windeln gefaltet werden. Mein Vater war gut eingearbeitet. Meine Mutter kam eigentlich aus einem Elternhaus, wo überhaupt keine Vorbilder waren. Sie war sozusagen Zwillingsschwester, hatte sie gehabt, hatten Bedienstete und die hat nie was gemacht. Und mein Vater hat eigentlich meine Mutter erst mal beibringen müssen, wie man Haushalt managt.
3: Ah, okay, das ist natürlich auch eine interessante.
5: Dann hat sich dann meine Mutter aber dieses Management auch wirklich so gemacht und war 100% richtig voll Hausfrau.
3: Naja, was, da wenig Luft richtig, für was anderes vermutlich.
5: Und hat das eigentlich in meiner Phase, in der Kölner Phase, wirklich auch wirklich super gemacht.
3: Okay, also Kölner Phase heißt es, weil ihr seid ab und zu umgezogen. Das hatte auch, ihr musstet euch zum Teil vergrößern. Ja. Wart in Wuppertal eine Zeit, in Köln, dann auch in Hessen. Ja. Und habt auch so unterschiedliche Familienorte sozusagen.
5: Genau, wir haben also zwei Standorte. Und mein Vater hat dann ein Haus gekauft in Köln, im Stadtteil von Köln. Mhm. Und dort hatten wir 120 Quadratmeter und haben dann bis zu Ende mit 14 Kindern dort gewohnt. Und hatten dann, also wir hatten den Keller ausgebaut, hatten ein Zimmer für die zwei Großen, hatten dann im Keller ein Zimmer. Und dann haben andere mit vier in einem Zimmer geschlafen, andere mit fünf und mit drei.
3: Immer eine Jugendherberge irgendwie.
5: Ja, und dann war das kleinste Kind Ronja, war die letzte in Köln. Und die hat dann noch bei den Eltern geschlafen, im Körbchen oder auf dem Balkon.
3: Stimmt, auf dem Balkon. Es gab bei euch auch den Balkon, da wurde ab und zu ein Kind rausgestellt, ne?
4: Ja, also, also ich habe keinen mehr da stehen sehen, weil mir kamen nicht mehr so viele. Genau. Ja. Nein, das ist das, was man sich so erzählt, eben, dass meine Mutter ja auch da das mit im Hinblick auf, wie man mit Säuglingen umgeht und so weiter oder wie man das auch managt, das war schon irgendwie auch so ganz stramm und das war ja auch noch so eine Zeit, wo man gesagt hat, ein bisschen schreien tut den Lungen.
1: Über welche Jahreszeit reden wir da?
4: Über jede, glaube ich, oder? Von mein ältester Bruder ist geboren 1952 und mein jüngster Bruder ist geboren 1975. Also wir reden tatsächlich eben von einer ganzen Zeit. Ja, und das ist natürlich das Nachkriegsdeutschland alleine, was jetzt die räumliche Enge angeht. Da war ja auch noch, also überall, also in der ganzen Bundesrepublik herrschte Wohnungsnot, waren Menschen einquartiert. Also diese Geschichte mit so einer räumlichen Enge. Und wenn man jetzt also dann irgendwie wie von dir hört, mit 5 in einem Raum, das gibt es ja heute noch. Aber also das gibt es ja auch, das gibt es in diesem ganzen Migrationsmilieu ja leider tatsächlich ja immer noch sehr viel. Aber das ist so dieses, dass man das bei uns sieht. Und dieses ganz klare so, da, das Wirtschaftswunder, was dann stattgefunden hat, alleine mit diesem großen Haus, dann in das ich geboren wurde. Also manchmal witzelig und sage, also eigentlich ist die Familie meines Bruders nicht meine Familie.
3: Das ist ja ein bisschen so, weil ihr unterschiedlich erlebt habt.
4: Genau. Also dieser ganze, also sozusagen also ich Großwerden in einem großen Haus.
3: Das genau, die Enge ist das eine Thema. Genau. Ich habe natürlich viele andere Fragen, wenn 17 Kinder irgendwann im Haus sind. Ja. Wie geht man morgens aus dem Haus, Ronald? Also ich meine, man kennt das, ich weiß nicht, ein Kind, zwei Kinder. Ich bin zuerst im Bad, wer macht die Butterbrote? Das reicht ja schon, wenn man 2, 3 Kinder hat. Wie seid ihr aus dem Haus gekommen?
5: Also eigentlich geweckt worden sind wir von den Eltern. Mhm. Und dann hat eigentlich mein Vater schnell das Haferbrei morgens gegessen. Und war dann weg. Und dann
3: Selber hat er den gegessen?
5: Ja, ja. Okay. Und dann haben wir als Kinder, war im Schlafzimmer und hat das nächste Kind gestillt.
3: War ja meistens eins
5: und
3: da.
5: Und ich habe dann also unten die Brötchen geschmiert für die Kinder.
3: Du hast dann auch schon so Aufgaben übernommen?
5: Ja, man hat Aufgaben übernommen, ja, schon sehr früh. Das ist eigentlich auch so, was bei uns eigentlich schon immer war. Ob man Kartoffeln schälen musste oder Möhren schälen musste, ob man für die kleinen Kinder die Brote schmiert für den Schulgang. Ne? Und wir hatten dann ein Radio, ein altes Röhrengerät, und dann haben wir ein Radio angemacht, gehört, wie viel Uhr wir haben, und dann war, 7.30 Uhr und dann geht mir los.
3: Okay, also ihr habt euch richtig selber organisiert.
5: Wir haben uns selber organisiert, ja. Meine Mutter hat eigentlich delegiert und wir haben uns das selbst organisiert.
3: Und wenn es da Mittagessen gab, wie viele Töpfe braucht man dann so? Also ich habe ein paar praktische Fragen, ihr merkt das schon, aber es ist mein...
5: Ja, es war nie zu viel. Es war immer knapp bemessen.
3: Okay.
5: Das ist eigentlich...
4: Ja, aber man muss das ja immer sehen, das waren ja nie alle gleichzeitig.
3: Also nee, das stimmt, aber es gab ja schon Stoßzeiten. Ne?
4: Also natürlich
3: es
4: gab ja mal 14 haben wir offensichtlich. Großes, also diese Geschichte, das natürlich jetzt... da in der Langenhainer Küche, das war, also wenn man dann mal selber erwachsen wird, merkt man, dass so ein großer Herd schon was Besonderes ist.
3: Diese große Herdplatte.
4: Genau, also das ist die große Ausführung gewesen. Diese nette Geschichte, dass meine Mutter dann immer erzählte, dass wir eben in Langenhain 2 Spülmaschinen sogar hatten. Also meine Mutter war also sehr offen immer für technische Neuerungen.
3: Wobei, ich habe gelesen, die Waschmaschine kam erst mit Kind 9.
4: Aber es war ja vorher so eine halbautomatische.
3: Naja, aber Entschuldigung, für 9 Kinder mit einer halben Waschmaschine?
4: Das gab es ja auch noch nicht so.
3: Genau, viel. Ja, aber das ist doch Wahnsinn.
4: Das ist Wahnsinn, das ist totaler Wahnsinn. Aber ich fand dann so die Anekdote, die meine Mutter erzählte, dass man heute, wenn man sowas baut und was irgendwie für Teile alle fehlen, dass meine Mutter dann immer erzählte, dass die zweite Spülmaschine, dass wirklich jemand mal mitgedacht hatte, der die Lieferung für die Küche machte. Und da waren schon die beiden Spülmaschinen auf dem Laster. Und dann hat jemand gesagt, also 2 Spülmaschinen, so eine Küche gibt es nicht. Und die wurde dann wieder runtergeladen und musste nachgeliefert worden. Weil tatsächlich so eine Geschichte, das bei uns in meiner Kindheit, es war immer eine Spülmaschine am Laufen. Also das kann man
3: durchgehend
4: sich...
3: Quasi,
4: durchgehend
3: quasi, logisch.
4: Das war durchgehend.
3: Ja, Elfi, ich weiß, du bist Einzelkind, ne?
4: Ja.
3: Wenn du das hörst, hättest du dir auch mehr Geschwister gewünscht oder...
6: Ja, auf jeden Fall. Ich war immer neidisch auf die anderen in der Schule, die viele Geschwister hatten.
3: Siehste.
6: Weil ich war recht einsam. Also ich habe mir dann Freundin natürlich gesucht und habe viel Zeit verbracht bei einer rumänischen Familie, die ihre Flüchtlingsstiefkinder, Halbgeschwister und so.
3: Die hatten auch ein volles Haus.
6: Einluden, nicht einluden, sondern die mussten halt dann, suchten halt auch eine Unterkunft. Ja. Und plötzlich waren in diesem Haushalt auch 10 bis 12 Kinder.
3: So, und
6: da stapelte es sich das genauso.
3: Okay, du hast zumindest einen Eindruck davon, haben wir ja gerade schon gehört, dass es dann auch so war.
6: Aber ich konnte immer gehen.
3: Ja, das ist es. Apropos, ich konnte immer gehen. Ronald, wie ist das? Wie hat man da seinen Platz gefunden? Gab es irgendwo was, wo man seine Lieblingssachen irgendwie, also ich meine, Geschwister sind Geschwister. Konntest du irgendwas verstecken, was nur dir gehört?
5: Also am Anfang war es ganz schwer. Wir hatten wirklich wenig kleine Raum für Intimsphäre. So, wir hatten ein Zimmer, 2 Turmbetten, einen Schrank mit 4 Fächern, einen Tisch und 4 Stühle. Mhm. Und dann haben wir später zu Weihnachten mal ein kleines Schränkchen bekommen. Und da konnte man sein Taschenmesser oder seinen Kompass oder irgendwas reinmachen.
3: Jeder eins?
5: Jeder eins.
3: Okay, also du hattest wie ein kleines
5: am Bett ein kleines Schränkchen.
4: Ja, aber ich muss dazu mal was sagen. Ich finde, diese Frage, die höre ich immer so oft. Und jetzt für mich stelle ich fest, also diese Geschichte mit, ich brauche unbedingt meinen Raum.
3: Mhm. Nein, nicht meinen Raum. Das
4: oder
3: ich nicht
4: oder was für mich?
3: Ja, aber jeder möchte sich doch mal
4: zurückziehen. Ich fand das, zurückziehen, aber ich fand, das war
3: nicht. Aber bei dir ist das Haus doch schon leerer geworden.
4: Das stimmt, aber ich fand das tatsächlich eben auch nie so das Problem. Ich war eher so der Typ, der sich auch eigentlich dann die Nähe meiner Geschwister gesucht habe. Mhm. Also das, ich glaube, das ist also auch ein persönliches Gefühl, von bin ich jetzt so ein Typ, der eher auch sich mal zurückziehen möchte und so eine Einsamkeit braucht, oder schaffe ich das auch so für mich so eine Ruhe zu finden in so einer Gruppe? Und ich glaube, da sind wir auch sehr unterschiedlich. Also das finde ich jetzt so manchmal, wenn man das dann immer so diese Fragen hört, dann kriegt man auch mit oder fällt einem plötzlich auf, wie das eben auch uns Geschwister voneinander auch ein bisschen unterscheidet. Also dieses Bedürfnis nach...
3: Hattest du noch ein Schränkchen, wo du deine Sachen reingetan hast? Nee,
4: ich brauchte das auch nicht.
0: Okay. Ich habe auch, als meine Schwester geheiratet hat, am Anfang habe ich so gedacht, geil, dann habe ich ein Zimmer alleine. Und dann, als sie wirklich so im Brautkleid das Haus verlassen hat, da habe ich erst so gemerkt, hey, wir werden nicht mehr zusammen frühstücken. Dann habe ich so geweint, ich habe auf der ganzen Hochzeit geweint. Ja. Alle waren so, können wir ja. Das war für mich so traurig, weil das ist ja was Schönes. Also Familie, ich finde auch so, ich stelle mir, weil ich hatte, wir waren zu dritt, drei Kids. Und immer wenn ich zurückblicke auf mein Leben, sage ich so, ey, das war das Schöne. Mhm. So diese Family-Momente.
5: Ja,
0: und ich
5: sind auch wirklich schöne Momente. Ja.
3: Ich verstehe dein Schränkchen trotzdem.
5: Ich wollte nur sagen, mein Schränkchen, was Ronja jetzt nicht so gesagt hat, aber persönliche Wertsachen.
3: Eben, das meinte
5: genau,
3: ich
5: genau, ja. Eine Taschenlampe war früher was ganz Kostbares.
3: Ja.
5: Das war die Taschenlampe war da drin. Und wenn man irgendwie nachts unter der Decke mal was lesen wollte oder so, man hat die Taschenlampe gehabt. Ja. Ne? So, solche Dinge.
3: Das denke ich auch.
5: Ich wollte aber noch mal auf die Geschirrspülmaschine kommen.
3: Unbedingt.
5: Weil ich eigentlich finde, die hat so ein bisschen was entfremdet. Wir hatten früher eigentlich ein Ritual, dass man eingeteilt war zum Tischdeckdienst und dann hatte man auch abtrocknen. Meine Mutter spülte und man hatte die Mutter für sich gehabt in dem Moment. Wenn ich jetzt irgendwas besprechen wollte, ich würde gerne mal einen Judo-Kurs belegen oder sowas, dann hat man diesen Moment genutzt, wo man mit der Mutter abgetrocknet. Also sie hat gespült, ich habe abgetrocknet und da hatte man die Mutter für sich gehabt.
3: Waren die Momente selten? Ja, ne?
5: Ja, die waren, sagen wir mal, ne, turnusmäßig, aber man hatte bestimmt einmal die Woche, war man mindestens zum Abtrocknen.
7: Sprechstunden. Was mich mal interessieren würde, wir haben ja alle den Schema gesehen, Kevin allein zu Hause, ist irgendwann mal der Anzahl
3: ein
7: von Kindern.
3: Kind vergessen worden.
7: Ja. Ein Kind vergessen worden.
5: Also ich glaube, meine Mutter hat mal ein Kind auf dem Balkon vergessen.
3: Auf dem Balkon.
4: Das ist ja der Kölner Balkon.
5: Das habe ich mir
4: ja, das war der alte. Also da muss ich echt sagen, also meine Mutter, die war, also die hat ein Unternehmen geführt eigentlich. Also für die war, also weil das ja auch öfter das Thema ist, so mit dieser ganzen Emotionalität und so. Meine Mutter war nicht so diese italienische herzliche Mama, überhaupt nicht. Also das war das, was so also bei mir lange so eine Vorstellung war, dass so meine Mutter, die müsste so eine Übermama so sein.
3: Wie viel Liebe war bei euch? Oder wo hast du dir
4: also
3: deine
4: ich kann mich,
3: geholt?
4: Ich glaube, wir Geschwister sind uns da recht einig. Also diese Geschichte, dass meine Mutter uns Kinder in den Arm nahm, kann sich kaum einer oder eigentlich keiner dran erinnern. Mhm. Also das war nicht ihrs. Also das ihrs war es irgendwie das zu managen, das zu organisieren, dass alle ordentlich aussahen, dass alle irgendwie pünktlich da waren, dass alle versorgt waren. Das war, also da war sie eigentlich so ein bisschen wie so eine Maschine. Mhm.
3: Aber das hat ja auch gut geklappt, weil du hattest es gerade gesagt mit dem Hobby.
5: Ja.
3: Ich meine, heute, ne, der eine muss zum Fußball, der nächste muss dahin. 17 Kinder wollen auch Hobbys haben. Und ihr durftet auch alle eins haben. Ne? Das war auch Teil der Struktur. Ihr habt auch alle ein Instrument gespielt zum Beispiel.
5: Ja, und ich glaube auch, sie hat immer, wenn ein Wunsch da war, nach gesehen, gefördert. Also wenn einer was wollte, hat sie bemüht, aha, mach das ruhig mal. Also sie hat uns nie gesagt, nee, ist zu gefährlich, mach das nicht. Nein, sie hat uns gesagt, mach. Und immer, wenn irgendeiner einen Wunsch hatte, sagen wir, ich würde jetzt sagen, ich will Geige spielen, dann kam also auch sofort, das wird organisiert, das wird gefördert. Mhm. Und dann war auch Klavierspielen, das war also, wir hatten ein Klavier angeschafft, dann wurde die kleine Nachtmusik von Haydn aufgeführt. Also, ja, das war also nicht von Haydn, von Haydn ein Stück Kindersinfonie. Das wurde dann auch Weihnachten.
4: Aber ich mag da immer einhaken. Weil,
3: bitte.
4: Weil
3: das ist Maya-Geschwister.
4: Ja, so. Das ist auch so, weil das ist für mich immer die Geschichte. Also da war die Langenhainer Familie anders. Also,
3: wir müssen noch mal dazu sagen, das ist euer Ort
4: genau,
3: in Hessen.
4: Genau, das ist im Hessen. Ne? Ja. Das, weil tatsächlich ja so, also auch diese familiären Umbrüche, dass es immer irgendwie weniger werden. Und wir sind einfach wirklich in Deutschland in einer ganz anderen Zeit. Also wir sind plötzlich in den 80ern, wir sind plötzlich in den 90ern. Und das Deutschland der 80er, 90er ist einfach, finde ich, wahnsinnig, also das hat sehr wenig nur noch gemein mit diesem Nachkriegsdeutschland. Mhm, also dieses ganze irgendwie Babyboomer, die ganzen Dinge, die da so aufkamen. Und das ist bei meiner Mutter, meine Mutter war, warum auch immer, also woher das kam. Meine Mutter war sehr, sehr offen, alle diesen wirklich neuen Dingen gegenüber. Ich bin ihr extrem dankbar, weil gerade ich immer, dass jetzt auch so viel dann irgendwie mal

0: war jetzt nicht Friede, Freude, Eierkuchen mit meiner Mutter und habe das aber erst auch viel später begriffen, wie wichtig ihr wirklich auch diese Eigenständigkeit ihrer Töchter war. Das war ihr wahnsinnig wichtig. Und das ist natürlich sowas, was ich dann so dann oft mich so beschleicht, dass das so bei meinen ältesten Geschwistern, das ist denen gar nicht so bewusst, das ist denen gar nicht so klar. Da kommt also
1: vielleicht haben sie es ja auch einfach anders erlebt.
0: Anders, ne? Erlebt, ja. Natürlich, ja, genau. Auch mal mein Vater dann noch da. Mein Vater ist halt sehr früh gestorben, also das muss man ja auch sagen.
1: 54,
0: mit 54,
1: ne?
0: 1980 ist mein Vater da auch dann noch weggeboren. Das hat natürlich in der Familiendynamik was ganz was verändert.
1: Aber ich finde es sehr spannend, was du sagst, Ronja. Das ist ja nun mal eure Konstellation, wenn man so viele Jahre auseinander hat. Meine Geschwister sind auch älter, die würden wahrscheinlich auch andere Geschichten erzählen, als ich sie erlebt habe. Man kann eure Familiengeschichte jetzt in einem Buch ja nachlesen und da sind ganz viele Zitate von euch drin. Also fast alle Geschwister kommen da noch zu Wort. Und ich frage mich, wenn man das so miterlebt hat und auch von diesen beiden Seiten, ja, was ist es das, was nach so einer Kindheit übrig bleibt für euch?
0: Reichtum.
1: Genau, aber ist es unterschiedlich? Ronald, hast du das Empfehlung, dass du was anderes aus dieser Kindheit mitnimmst als Ronja?
2: Also ich denke, es ist was Gemeinsames, ist geblieben. Mhm. Aber meine Kindheit war eine andere. Meine Eltern mussten sich pädagogisch erstmal einschießen. Hm. Das ist immer so, die haben sich dann irgendwie kennengelernt und dann waren unterschiedliche Interessen da. Mein Vater war autoritär, sehr autoritär. Und er hat dann auch eine Wandlung vollzogen. Also dann kam ja so die Emanzipation. Meine Mutter hat sich sehr emanzipiert. Sie war lange vor alles Schwarzer schon eine Emanze. Also das ist nicht ungewöhnlich. Und hat dann auch ja, mein Vater dann auch immer angegriffen. Mein Vater hat ihre Post kontrolliert. Da war also ein großer Streit irgendwie. Meine Mutter hat sich ihre Rechte erkämpft. Da haben sie ein Messer geflogen am Tisch. Und wir haben als Kinder da gesessen. Wenn sich unsere Eltern scheiden lassen, zu wem gehst du? Gehst du zu Papa oder zu Mama? Ne? Also das war schlimm für uns auch.
1: Was hat es mit dir für heute gemacht? Was würdest
2: du sagen, was nimmst du mit? Ich habe dann, bin der Nummer zwei, wie du ja auch, Nummer zwei. Das ist mal eine gute Position. Mein Bruder, der war der Erste, der wurde immer angegriffen, der musste funktionieren. Der Nummer eins musste Vorbild sein. Und mein Bruder hat da sehr unter der Rolle gelitten. Und ich habe mich so ein bisschen im Schatten von meinem Bruder dann entwickeln können. Und das war also, die Position ist auch immer ganz wichtig. Wo stehe ich in der Familie?
3: Ja. Ne, das und Nummer zwei ist auch immer nur die Klamotten von Nummer eins anziehen.
2: Ja.
4: Ich glaube, also, das war das kleinste Problem.
3: Ja, ja.
4: Du hättest auch die Klamotten von Nummer neun dann anziehen.
3: Ja, ja, bei mir, ich habe eine ältere Schwester, ich habe immer die Röcke dann getragen.
4: Ja. Du wolltest ja auch das Kopftuch tragen.
0: Das Kopftuch hast du gesagt, das ist freiwillig.
3: Ja, stimmt, das ist aber die hat keins.
0: Ja. Aber ich finde trotzdem, also eben, weil ich das Gefühl habe, dass häufig so in dem ganzen Diskurs gerne sozusagen diese Enge oder diese sozusagen Kölner Familie, wie wir das oft machen, dass das zu so Menschen zu so einem Sozialen irgendwie gemacht hat oder dass das irgendwie die Familie auszeichnet. Und ich habe aber immer das Gefühl, dass es gar nicht unbedingt die Größe der Familie ist, sondern das, was man tatsächlich irgendwie erlebt und das, was man an Werten vermittelt. Und ich komme immer mehr so zu dem Schluss, dass tatsächlich auch bei allen Widersprüchen, die auch meine Eltern miteinander ausgefochten haben, also ihnen wirklich wichtig war, uns zu eigenständigen Personen zu erziehen. Ich finde das gerade im heutigen Diskurs, frage ich mich oft, woher ich meine Überzeugung zur Demokratie habe. Und das hat mit meinem Elternhaus zu tun. Also bei uns wurde tagtäglich geübt, dass man anderer Meinung war, dass man anderer Meinung ist, aber dass man trotzdem Konsens finden muss, dass man sich um gemeinsame Sachen irgendwie kümmern muss. Und das, denke ich, das ist schon wahnsinnig. Und das finde ich tatsächlich, das sollte man nicht festmachen, einfach an der Größe von der Familie.
1: Nein, überhaupt nicht. Aber es ist natürlich faszinierend.
4: Genau.
1: Ronja, wir müssen weiter. Also es ist faszinierend, weil das nicht die Normalität ist. Es ist etwas, wo Menschen immer drauf gucken mit Neugier. Wie hat das bei euch funktioniert? Und es ist natürlich außergewöhnlich. Aber nicht nur an den Menschen, die hinter euch sitzen, sondern an euch beiden merkt man ja auch, was für Top-Menschen entstanden sind und welche Gelegenheit ihr hattet, euch zu entwickeln. Und das ist ja eure wunderbare Familiengeschichte, in die wir heute einfach nur mal reingucken wollten. Wir müssen leider zum Ende kommen, deswegen, ich könnte mit euch noch stundenlang in eurem Familienhaus herumlaufen. Ich danke euch sehr, dass wir so einen kleinen Einblick in die Familie Schnabel heute bekommen haben. Ronja und Ronald, schön, dass ihr da seid.
2: Danke.
1: Habt ihr gut gemacht. gemacht.
5: Ja. Dieser Mann hat über 2

0: 5000 Konzerte gespielt hat, so viele Gold- und Platinplatten angehäuft, für den müsste man eigentlich langsam mal ein neues Metall erfinden. Nur für ihn allein. Wenn seine Mama wissen will, wie er eigentlich aussieht, dann guckt sie sich einfach sein Plakat in New York am Times Square an. Er beschäftigt sich in seinem neuen Album mit der Unsterblichkeit. Ich finde, da kann man auch mal mit Mitte 40 drüber nachdenken. Aber vor allem ist er hergekommen, um zu sagen, jawohl, auch ich bin ein Kind Nummer zwei. David Garrett ist da. Herzlich willkommen. Vielen Dank. Jetzt sind wir ja, du siehst, wir sind heute eine Selbsthilfegruppe. Was hat es für dich bedeutet, Kind Nummer zwei zu sein?
1: War etwas anstrengender, fand ich, weil mein Bruder war wirklich sehr, sehr gerade raus. Er hat sozusagen dieses Muster. Ich bin wirklich sehr tugendhaft und bin pünktlich und habe gute Schulnoten. Und war sehr wenig Rebell.
0: Und du warst?
1: Und ich war genau das Gegenteil.
0: Wirklich?
1: Ja, ich habe mir so meine Freiheit so peu à peu auch zu Hause erkämpft. Natürlich auch das ein oder andere Mal vielleicht gehört, wieso kannst du nicht so wie dein älterer Bruder? Ja, ich bin halt anders. Auf der anderen Seite muss ich auch sagen, ich habe eine gute Kindheit vom Umfeld auch gehabt, mit den Geschwistern. Klar bin ich auch viel privat unterrichtet worden, habe auch viel geübt. Aber das, was ich auch gerade gehört habe, dieses Soziale, das hat es bei uns auch gegeben.
0: Ja.
1: Das ist, klar kriegt man auch mal das Fahrrad vom älteren Bruder und auch mal die Klamotten. Es hört sich dann immer so lapidar an, aber im Endeffekt, da war ganz, ganz viel Liebe auch da. Und man hat sich immer zusammengerauft.
0: Aber du hattest jetzt nicht zum Beispiel neidvoll darauf geblickt, dass es 17 waren, weil man natürlich bei 17 oder sagen wir mal 13 plus X auch ein bisschen verschwinden kann, weil deine Kindheit, man hat sich dann ja ab einem gewissen Zeitpunkt sehr auf dich fokussiert.
1: Richtig. Ich glaube aber, dass egal wie merkwürdig oder kompliziert ein Umfeld im Nachhinein aussieht, wenn man älter wird, in dem Moment, wo du es erlebst, ist das die absolute Normalität. Auch das Üben für mich, am Tag sicherlich auch viele Stunden das zu machen, ich kannte es gar nicht anders.
0: Aber kommt dir das im Nachhinein merkwürdig vor, wie du es jetzt
1: absolut.
0: So
1: absolut.
0: Ja?
1: Absolut.
0: Was ist das Merkwürdigste?
1: Ich glaube, das Merkwürdigste ist, dass man natürlich als Kind nicht unbedingt diese Motivation eigenständig mitbringt, 3, 4 Stunden auch zu arbeiten. Das mag vielleicht sein, wenn du so 12, 13, 14 bist, wenn du so deine Eigenständigkeit versuchst zu finden und dich da auch reinzuleben. Aber wenn du halt 5, 6, 7, 8 Jahre alt bist, und das gehört leider auch dazu, dass man so viel arbeitet, wenn man diese großen Schritte machen möchte. Aber natürlich rückblickend hat sich das nicht immer gut angefühlt und war sicherlich auch ein bisschen merkwürdig, weil es gab ja noch Schule, ich hatte ja noch Hausaufgaben, aber dann sind 4 Stunden am Tag schon viel, sich darauf zu
0: konzentrieren. Vor allem für jemanden, der so eher so der Rebellische ist. Das ist ja nicht das, was man für jemanden vorgesehen hat. Also in der Regel, bei dem Rebellen verabschieden sich die Eltern ja schnell von allen Träumen und sagen, der eine, der spurt, dann gebe ich dem die Geige. Und dein Bruder hat ja auch zuerst Geige gespielt.
1: Aber ich glaube, das war für mich die Balance, die ich auch brauchte. Also das Geigespielen war schon sehr introvertiert, an einem Instrument wirklich auch diese Konzentration lernen, diese Disziplin lernen. Und natürlich brauchte ich dann außerhalb dieses doch sehr seriösen Bereiches, musste ich doch über die Stränge schlagen.
0: Aber du sagst das jetzt so in der Rückschau, ne? Ja. Also im Sinne von, jetzt ergibt es Sinn. Ja. Wie sinnhaft erschien dir das damals?
1: Wie gesagt, die Normalität ist immer in dieser Situation da, aber es war sicherlich auch wie in jeder Familie Gefühlslagen, die sind hoch und runter gegangen und da war auch viel Zoff zwischen meinen Geschwistern, also ich und meinem Bruder vor allem, wir waren dickste Freunde, aber auch da haben uns selber getriggert. Klar, mit meinem Papa, der hat natürlich jeden Tag mit mir gearbeitet, da gab es auch viel Reibung und ja, ich glaube, dass das Schönste im Leben ist allerdings, wenn du den Sinn von allem erkennst. Und wenn man zurückblickt und sagt, all diese kleinen Komponenten, all dieses, was auch wehgetan hat, auch das, was gerade das, was auch wehgetan hat, mit der Freude zusammen, das hat mich zu der Person gemacht, die ich im Moment bin und die ich auch mag und liebe und umarme. Und dazu gehören halt beide Komponenten im Leben dazu, um seinen Weg zu finden.
0: Dann versuchen wir das jetzt mal ein bisschen zu visualisieren, was du gerade gesagt hast.

0: Was für ein tolles Leben.
1: Ja, was für ein tolles Leben.
2: Wirklich.
1: Ganz.
3: Es war der 20. Geburtstag. Es war der 20. Geburtstag in Dubai, ne? Das habe ich richtig.
2: Da hat keiner ein Handy in der Hand gehabt.
1: Da haben die alle drauf geachtet. Dann haben die alle eingesammelt vorher. Ja. Aber ganz am Anfang dieses kleinen Filmchens, da hast du in so einer Art Kirche gespielt. Das wäre eigentlich auch was für Köln. Also Kanelal Wölki hat ja nur wirklich alle Kirchen in Köln leer gespielt. Da könntest du jetzt eigentlich theoretisch einmal rein den Laden wieder voll machen, oder? Ach so, guck mal, so. Du siehst, es stößt auf.
2: In diesem Fall. Ich habe ja für, das war aus eins der neueren Musikvideos fürs neue Album, und in diesem Fall war es Johann Sebastian Bach, und ich hatte viele Locations um Berlin gescoutet, und da Bach natürlich auch viel für die Kirche oder nur für die Kirche eigentlich geschrieben hat, war da so eine wunderschöne alte, abgebrannte Kathedrale, und für mich, ich mag halt immer so diese Extreme im Leben, diese Widersprüche, und ich wollte für das Visual, auch fürs Cover und für die Booklet-Bilder etc., immer auch dieses Zerbrechliche und dieses Vergängliche auch ein bisschen mit reinbringen, weil das Wort Immortal ist natürlich sehr stark.
1: Ja, genau.
2: Das ist im Übrigen auf die Komponisten bezogen, auf diese Künstler und großen Musiker, die sich auch ein Stück weit aus dem Fenster gelehnt haben, Vorreiter waren und gerade auch deswegen ihren Platz in dieser Riege von Zeitlosigkeit auch bekommen
1: haben. Also ist, Mozart, Bach, Puccini sind insofern jetzt gar nicht so weit draußen. Also hat es ja vorher dann zum Beispiel auch mal Nirvana oder Avicii, also eher modernere Künstler, wildere Künstler gespielt. Das wirkt da jetzt erstmal für das neutrale Betrachterauge eher wieder so, jetzt kommt da langsam mal so ein bisschen in die gesetzte Phase der Gary Lillard Zeit.
2: Also wer so ein bisschen so meine Diskografie auch kennt, war bei mir immer diese Mischung. Klassik-Album folgt immer einem Crossover-Projekt. Und ich habe jetzt seit anderthalb Jahren mit Millennium Symphony, mit dem Orchester, die gesamte Welt, meiner Band, die gesamte Welt bereist. Mit Nirvana, mit Avicii, mit Dance Monkey und diese ganzen Hits von den letzten 20 Jahren. Und, aber es ist immer diese Brücke, die ich gerne zurück zur Klassik schlage. Immer wieder alle anderthalb, zwei Jahre ist mir dann das Fundament meines Könnens auch ganz, ganz wichtig, weil die Musik, das basiert schon, das Fundament auf der Klassik, da schlägt mein Herz. Und so gerne ich auch in Urlaub musikalisch fahre, so gerne komme ich auch nach Hause und zelebriere das.
1: Die Klassik ist dann ganz eindeutig der Heimathafen.
2: Der absolute Heimathafen. Mhm. Es ist auch der Ursprung meiner Inspiration, wenn ich auch Sachen schreibe außerhalb der Klassik.
1: Wann ist die Klassik in dein Leben getreten? Also ist es, ne, wenn wir nochmal zurück in deine Kindheit oder Pubertät gehen, da ist die Klassik ja, klar, von elterlicher Seite, das mag man sich vorstellen, aber wann ist die Musik auch deine gewesen?
2: Ich muss sagen, von Anfang an. Also meine Mutter hat ja Ballett gemacht. Es war also ganz, ganz viel Ballettmusik zu Hause. Mein Papa hat auch Musik, hat selber geil gespielt, Musik gelebt und geliebt. Oh. Und von Anfang an habe ich Gänsehaut bekommen bei Rachmaninow, bei Tschaikowski. Ich habe das gemerkt. Das hat was mit mir gemacht. Das hat mich erreicht. Das hat mich abgeholt. Und ich wollte was mit Musik machen. Ob es jetzt Geige im Endeffekt gewesen ist, wenn es ein anderes Instrument. Ich hätte zumindest Musik machen wollen. Mein Papa hat natürlich dementsprechend auch gesehen, dass das da ist, dieses Feuer. Und es ist auch bis zum heutigen Tage in mir.
4: Ja, ich finde es ja voll schwer auch, weil so ein Instrument, also ich glaube als Kind, weil ich versuche seit 10 Jahren irgendwie Gitarre zu spielen, dann guckst du ein YouTube-Video an und dann ist da so ein Alejandro de la Casa de la Mundo.
1: So heißt er.
4: Und dann sagt er so, hola, weil du el ritmico de rumba, 1, 2, 3, und du machst das. Und dann denkst du so, ich kann's, und dann sagt er, and now we do fast. Und dann legst du es wieder weg, machst YouTube aus und guckst einfach Netflix, weißt du, weil du dann denkst, so, ich hör auf damit, so weit zu haben. Und ich bewundere das. Aber wenn ich, weißt du, wenn ich euch dann so sehe, also wenn man so einen Weltklasse-Musiker sieht, das ist so ein anderes Level, dass man denkt, ey, der spielt nicht, der fühlt das, der lebt das, und das ist schon krass zu beobachten.
2: Es ist auch wirklich das Allerschönste, und da ist ganz, ganz viel Arbeit natürlich und Jahre des Trainings dazwischen, aber das Allerschönste ist, wenn du auf der Bühne stehst, bei dir wird es wahrscheinlich auch diese Momente geben, und du selber die Leichtigkeit, das ist nicht oft, aber selber den Raum so in der Hand hast, die Zeit so spürst, jeden Atemzug, jede Note genau da platzierst, wo der Raum es gerade möchte. Es gibt nichts Schöneres.
1: Ist das der Flow, wenn man einmal so drin ist?
2: Ja, es gibt selten. Aber
1: wie
2: dann
1: häufig
2: ist wirklich
1: passiert das im Rahmen
2: Kopf
1: einer
2: Körper,
1: Tour?
2: Man muss fairerweise sagen, bei mir ist sehr, sehr hintereinander tough getaktet. Weil wir natürlich auch eine Riesenproduktion weltweit immer stemmen. Und man muss halt auch ein bisschen wirtschaftlich denken.
1: Ja, ja, das ist,
2: wenn
1: das
2: du
1: ich übrigens auch ein interessanter
2: 30, 40 Leute mitnimmst.
1: Genau. Weil die Shows werden ja gefühlt eigentlich immer größer. Oder sind schon sehr lange sehr groß. Das bedeutet aber gleichzeitig auch, dass du, da sind wir auch wieder beim Unternehmertum, du hast halt sehr viele Menschen, junge Menschen, um die du dich kümmern musst und die auch davon abhängig sind, dass das alles funktioniert.
2: Ja, ich fühle nicht, dass ich die abhängig von mir sind, aber ich habe natürlich eine Verantwortung.
1: Ja.
2: Das muss man klar sagen. Ich habe die Verantwortung, ein großes Team mit on the road zu nehmen. Dieser Verantwortung werde ich auch hoffentlich immer gerecht. Aber man muss halt auch wissen, wenn du so viele Leute mitnimmst, hast du natürlich, wenn du 2 Tage off machst, so schön die Stadt auch ist, hast du die Off-Day-Pauschale, die Hälfte des Honorars, die Hotelkosten.
1: Also, da wird man schön durchgearbeitet, Freunde,
2: Ja, so will ich es nicht sehen. Also ich mag ja auch Off-Days in dem Sinne, aber das ist halt gerade, wenn es international geht, echt schwer zu machen und zu finanzieren. Deswegen dann eher so richtig getaktet.
1: Und den Stopp in New York machst du am liebsten oder wo bist du am liebsten?
2: Oh, das ist Heimat. Und ganz ehrlich gesagt, wie schön ist das, wenn du dann am Times Square bist. Und ich hatte meine Mama, ich habe sie nicht mal eingeladen, ich ist einfach gekommen. Die hat gesagt, wenn du New York spielst, bin ich natürlich dabei.
1: Ja.
2: Das meine Heimat, meine Stadt ist. Mhm. Und wie geil ist das dann irgendwie am Times Square, so ein 40-Meter-Banner irgendwie zu haben. Das ist schon geil.
1: Jetzt kommt übrigens der Teil, in dem ich wild herumpsychologisiere. Bitte sieh es mir nach. Aber die Zuneigung zu den USA, der Nachname der Mama, ist das in irgendeiner Art und Weise auch der Zuneigung geschuldet, dass deine Mama dir näher ist als dein Vater?
2: Nein, überhaupt gar nicht. Der Nachname, verrückterweise, meine Eltern haben sich schon, als ich, jetzt kann man das interpretieren, wie man will, als ich 5 Jahre alt war, haben meine Mutter und mein Papa schon entschieden, nimm den Namen Garrett. Wenn der Junge erfolgreich ist oder sein möchte, ist der Name doch etwas einfacher fürs Ohr als Bongartz. Ja. Besonders, wenn er international eine Karriere machen möchte. Also da war schon eine gewisse Art von Vorsehung oder eine Art von, wir bekommen ihn dahin.
1: Ja, nur die Frage, weißt du, das sagt man dann natürlich, wenn man das gemeinschaftlich...
2: Und es ist eine gute Entscheidung gewesen.
1: Ja, ist gut, aber entschuldige bitte, auch ich war mal verheiratet. Ich weiß, so eine gemeinschaftliche Entscheidung zwischen Mann und Frau.
2: Ja, also meine Eltern waren sich einig, aber ich glaube, dann fragt man nicht das 5-jährige Kind. Das ist ja dann
1: Nein, das Kind hat da natürlich überhaupt nichts. Aber wie häufig hat dein Vater sich schon geärgert darüber, dass der Name der Mutter am Ende gewählt wurde? Weil da hat man ja ganz gerne, dass man in der Bäckerei sagt, der David Bongartz, ist das ihr Junge, der da am Times Square ist?
2: Ich breche eine Lanze von meinem Papa in diesem Fall. Er hat es vorgeschlagen.
1: Wirklich? Ja. Und wie häufig hat er es bereut? Er hat gesagt, das konnte er nicht
2: anders. Das musst du ihn fragen. Aber ich glaube, nein.
1: Der so populär wird.
2: Er hat da schon seine Gründe gehabt und die waren sehr, sehr gute. Mhm. Das Einzige, was mich wundert, die Gründe kann man mit 12, 13, also wenn ich 12, 13 bin, haben.
1: Ja.
2: Was mich wundert, dass er es mit 5 gehabt hat. Aber wie gesagt, er hat ein Gespür dafür, dass da was geht.
1: Ich bleibe noch mal in dem Bereich, wie viel Erfolg muss man haben, um ich dramatisiere ein bisschen, siehst mir nach, um eine unglückliche Kindheit zuzuschütten?
2: Das hat nichts mit Erfolg zu tun. Ich glaube, das hat mit, ob unglücklich oder nicht unglücklich, ist, wie gesagt, wir haben alle unser Päckchen zu tragen, jeder ein ganz anderes. Mhm. Kommt darauf an, wie breite Schultern du haben möchtest. Ich glaube, gerade wenn es um Entertainment geht, ist es gar nicht so schlecht, auch diese emotionale Palette mitzubringen. Nicht nur schlecht, ich glaube, es ist sogar ganz, ganz wichtig. Mhm. Wovon soll ich denn sonst die Musik emotional fühlen, wenn ich nicht schwarz und weiß kenne und alle Grautöne?
1: Aber das ist so theoretisch, das sagt man sich selber. Zur Freude gehört das Leid.
2: Nein, aber das ist ja nicht nur Theorie, sondern ich glaube, dass man erst Sachen wirklich verarbeitet und mit sich selbst und mit anderen ins Reine kommt, wenn man die Theorie kennt und dann sie auch auslebt. Dass man sagt, ich bin losgelöst, ich sehe das als ein ganz wichtiger Teil, der mich hierher gebracht hat.
4: Mhm. Das ist ja auch, ich habe meine erste Show vor 14 Jahren, habe ich damals geschrieben, weil sich meine Freundin damals von mir getrennt hat.
1: Ja.
4: Und ich habe dann zu mir gesagt, dann werde ich bekannt Und dann wird sie sagen, ah, ich habe den verpasst, dann kommt sie zurück.
1: Das ist ja wie zu spät von den Ärzten.
4: Ja, wirklich. Ja, ja, ja, war wirklich ja. so. Ja.
2: Aber also, auch sowas.
4: Aber das ist die, ja. das ist aus dem,
2: hey, aus der Motivation. Weißt, wir wissen manchmal gar nicht, wie motivierend ein Nein sein
1: ja.
2: kann.
1: Ja. Ja.
2: Mein Papa...
4: Hey, du isst die Dinger so geil.
2: Ja, ich muss jetzt aufpassen. Ja. Mein Papa hat auch, bevor ich nach New York gegangen bin, Julia School, er war kein Fan davon. Hat gesagt, oh, mal sehen, wie lange du das aushältst, durchhältst. Mhm. Er war da sehr skeptisch. Und allein diese Skepsis war für mich die Initialzündung zu sagen, egal, ich ziehe das durch.
1: Der Rebell.
2: Hätte er mir gesagt, Junge, ich wünsche dir viel Glück, du wirst das rocken, ich wäre nach einem Semester zu Hause gewesen. Beste Nein meines Lebens. Mhm.
1: Das ist eigentlich auch lustig, so eine Weltkarriere einfach nur, um es im Alten zu zeigen. Ne?
2: Nein, nicht deswegen, aber ich habe viele Menschen.
1: Ja. Viele Menschen.
2: Ja. Nein.
1: Ja.
2: Und, weißt du, er hatte mich ja schon als reifen Musiker in dem Alter gesehen. Er wollte ja nicht mehr, dass ich irgendwie so studieren gehe. Und was sollen die Leute denken? Du hast doch schon 5 Platten mit Deutsche Grammophon. Du bist doch ein Wunderkind und schon Künstler. Er hat mich höher eingeschätzt, als ich mich eingeschätzt habe in der Zeit. Weißt du? Und deswegen, er hat gesagt, der ist schon alles. Und ich habe gefühlt, ich bin weit weg von dem, was mein Papa denkt, wie gut ich bin.
4: Und ich glaube, die manchmal sagen die solche Sachen auch so als Motivator.
2: Mhm.
4: Weil
2: vielleicht.
4: So, du gehst zur Führerscheinprüfung, du wirst sowieso nicht schaffen. Mhm. Weißt du, aber
2: ja, klar.
4: So als, vielleicht motiviert das denn noch.
2: Ja. Es ist auch, wie gesagt, auch so ein anderes generational
4: Ding. Genau, andere Generation.
2: Heutzutage müssen wir immer genau das sagen, wie das Gegenüber es empfinden soll.
4: Mhm. Genau.
2: Da ist, glaube ich, die Sprache hat sich auch weiterentwickelt, auch die Kommunikation. Aber dieses auch anecken und mal was sagen, wo man genau weiß, ach, die Person meint vielleicht was anderes, ich bin mir noch nicht sicher. Ja, das ist auch manchmal, kann man so ein bisschen in die Rubrik reinbringen.
1: Pass auf, dann mache ich das jetzt mal im Stile deines Vaters. David wird nachher noch für uns was spielen. Bin mal gespannt, wie das klappt. Ja. Dankeschön, David Garrett.
2: Ja, natürlich.
1: Dankeschön, vielen Dank.
4: Etwas mehr von
3: hochmotiviert. Wir müssen uns über die Motivation dieser Frau in unserer Runde keine Sorgen machen. Wir sind, also die meisten von uns, heute Morgen schon mit ihr aufgestanden, denn sie ist immer fleißig im Radio. Ich muss auch sagen, ich liebe es, wenn du da unterwegs bist mit deiner wunderbaren Stimme. Du bist aber auch Moderatorin in vielen anderen Bereichen und heute mit einem wichtigen Thema bei uns, das wir gleich noch mal ein bisschen genauer beleuchten werden. Und sagen erstmal herzlich willkommen, Sabine Heinrich. Schön, dass du da bist. So, hörst du, sind alle mit dir wach geworden. Ja, ist so. Aber du bist nicht nur im Radio schon gewesen, du bist auch vorhin schon durch den WDR geschippert mit Heimatflimmern. Bist du auch gerade noch unterwegs?
0: Ja.
3: Ist Schippern überhaupt was für dich? Ist das dein Tempo oder ist das schon, weil du bist ja eigentlich auch immer so eine Energiefrau, ne?
0: Ja, das stimmt. Ich habe das Rudern gelernt in dieser Staffel und bin da auch schwer an meine Grenzen gekommen, kurz um alle abzuholen, die es vielleicht vorhin nicht gesehen haben. Ich bin am Ruhrsee in der Eifel gestartet und habe ein Ruderboot bekommen. Und meine Aufgabe war es, mit diesem Ruderboot bis nach Petershagen in Minden zu rudern.
3: Oh.
0: Wir haben in Nordrhein-Westfalen 50.000 Kilometer Gewässer. Und ich habe wohl gesagt, ja, also natürlich mit Übersetzen an hier und da. Und ich wusste nie, was als nächstes kommt. Und ich habe aber klar gesagt, Freunde, ich mache das, aber es gibt Grenzen. Ich möchte keinen Fischkontakt.
3: Ich dachte jetzt, es gäbe muskuläre Grenzen.
0: Nein. Aber ich möchte keinen Fischkontakt.
3: Okay.
0: Und
4: aber wie?
0: Ich möchte nicht in einem, ich finde Fische spitze, ich möchte mit denen aber nicht in einem Element sein.
3: Ja. Also du gehst nicht ins Wasser?
0: Ich orte sehr lang, bis ich dann da reingehe und dann ist es auch eine Form von Selbstbetrug. Ich sehe keinen, also ist keiner da.
5: Also aber kein Fisch.
0: Was?
5: Also egal wie dreckig oder so, aber Hauptsache kein Fisch.
0: Ich möchte keinen Fischkontakt, das war die Ansage. Hat sich das Team dran gehalten, ungefähr einen halben Tag.
3: Und dann hattest du Fischkontakt?
0: Ja, jedenfalls gerade eben war es so, dass ich ja plötzlich dann eine Tauchflasche hingestellt bekommen habe. Und da war auch wirklich kurz mal der Ofen aus. Ich habe gesagt, Freunde, ich habe das gesagt, ich mache das einfach nicht. Und dann wird es mir aber auch peinlich. Wie sieht es im Fernsehen? Mimi.
3: Also, ach so, ja.
0: Das will die eigentlich. Und habe mich ja überwunden und das war wirklich, ich war zum ersten Mal tauchen hier, das war in der Agger und ich habe wirklich gedacht, ich bin am Grund des Marianengrabens.
2: Ich war wirklich ganz
0: wahnsinnig stolz auf mich.
3: Wie tief warst du?
0: Halben Meter.
3: Ach so. schön, dass du zum Tauchen bist. Aber Leute, ich hab's gemacht. Aber ich bin ganz erstaunt, weil du bist doch so ein, du bist doch wirklich so ein, für mich bist du so eine Teufelsfrau. Du probierst immer alle Sachen aus. Und
0: alles außer Fisch.
3: Ah, okay. Also da haben wir so einen.
0: Und Vogel.
3: Fisch und Vogel. Okay.
4: Also du isst auch keinen Fisch?
0: Doch.
3: Ja, das ist ja ein anderer Fischkontakt.
1: Ich wollte gerade sagen, schon also, auch Fischkontakt.
3: Ich liebe aber auch jetzt dieses Wort, das habe ich mir schon in die kleine Schatulle gepackt für wunderbare Begriffe.
2: Darf ich was Fischkontakt?
3: Ja, bitte, hau rein.
2: Liegt es an der Tatsache, dass es etwas unter dir gibt, was du nicht scannen kannst? Es ist eher so dieses, ich weiß nicht, was passiert, das ist wirklich der Fisch selber?
0: Es ist der Fisch selber. Ich beneide jeden Menschen, der einfach beim Wandern einen Bergsee sieht und denkt, Spitze, da springe ich rein. Das finde ich so, ich stelle mir das so toll vor, so frisch und so klar und das ist so toll fürs Bindegewebe und so. Und ich stehe aber da.
2: Ja, okay.
0: Und dann kommst du vorbei und hast ein Brötchen, aber hier, dann denke ich schon, nein, mach das nicht, die kommen doch jetzt.
2: So, das ist
4: Ach so, du willst sie auch nicht sehen?
0: Nein.
3: Kinder.
4: Also nur
3: okay. Wir haben heute schon drüber gesprochen, das ist eine große Therapiegruppe heute. Ja. Aber wir kriegen das mit dem Fisch jetzt nicht mehr raus aus Sabine. Da müssen wir jetzt weitergehen.
4: Wäre nur Interesse.
3: Ja, du hast natürlich recht, ich bin auch quasi abgetaucht mit dir aber jetzt.
0: Mein Lieber, die ARD-Mediathek auf dem Wasser durch Nordrhein-Westfalen.
3: So.
1: Ja, bitte.
0: Mit dem Ruderboot einmal durch.
3: Da können wir sie einen halben Meter tauchen sehen und mehr wird es
0: auch nicht. So wirklich, und du denkst, du kommst aus diesem Wasser, ich war so stolz auf mich wirklich. Und
3: aber du bist
0: Halle Berry irgendwie.
3: Genau, ich wollte gerade sagen, eigentlich bist du ja...
0: Das Tauchanzug.
3: Ey. Ja, aber das Slump. Du bist ja eigentlich die Halle Berry des Laufens, muss man ja sagen.
0: Naja.
3: Naja, komm, du bist eine Top-Läuferin. Ich glaube, du läufst seit 25 Jahren. Mhm. Alle möglichen Dinge ab, hast du da, also ich meine, da hast du offensichtlich andere Gefühle als beim Fischkontakt, denn es macht dir ja offensichtlich Spaß. Es gibt ja Leute, ich warte auch immer darauf, dass sich dieses Runners High, dieses Berühmte bei mir einstellt. Ich denke immer nur, puh, wie lange muss ich noch? Aber du, was ist es bei dir? Was fasziniert dich so sehr am Laufen?
0: Das ist etwas, was ich irgendwie kann. Also ich spiele Tennis, seitdem ich 8 bin, aber echt schlecht.
3: Und, spielt seit 40 Jahren schlecht Tennis.
0: Ich spiele, aber ich gebe auch nicht auf. Aber beim Laufen ist es so, da entwickle ich einen anderen Ehrgeiz, eine andere Ruhe. Ich mache das wirklich auf der Straße. Ich liebe auch Volksläufe und ich liebe Wettkämpfe. Da tritt man ja ordentlich gegen sich selbst an.
3: Du bist dieses Jahr Bergziege geworden. Also
0: ja.
3: So hast du dich selbst genannt.
0: Ich bin eine Bergziege.
3: Was war das? War ein besonderer Lauf, den du gemacht hast?
0: Ja, ich bin dieses Jahr, also es war so, ich habe mir für dieses Jahr, habe ich gesagt, das wird das Laufjahr. Ich muss das auch meiner Familie ankündigen, weil ich ab Januar eigentlich jedes Wochenende auf irgendeinem anderen Trainingslauf war. Denn ich habe mir vorgenommen, ich wollte schon immer Trailläuferin sein, aber ich wohne ja nun mal in Köln, da ist es flach.
3: Richtig.
0: Und dann musste ich ins Siebengebirge, in die Eifel und so. Und ich mein Ziel war die Zugspitze. Und da ist der Zugspitz-Ultra in verschiedenen Formen. Und ich habe mir die kleine Strecke vorgenommen. Das waren 30 Kilometer mit 1500 Höhenmeter. Und ich habe das gemacht, ich habe dafür trainiert und ich habe es durchgezogen und geschafft.
4: Wow.
3: Ja. Wow. Aber ich sage auch noch was. Wow. Deswegen. Dieser Fischkontakt. Der Fischkontakt ist mir total egal. Du kannst gerne mal deinen Arm anheben.
0: So.
3: Guck mal, zeig mal hier die Frau, die ist noch gestürzt hier.
0: Ja.
3: Und du bist dann nach diesem Sturz, der beim Bickendorfer Bütchenlauf, das war eine kleine Strecke. Und danach bist du aber mal mit einem dicken Knie noch schön hier den Köln-Marathon, den halben mitgelaufen.
0: Ja, aber das wollte ich unbedingt. Ich wollte dieses
3: Laufen. Aber du hattest ein dickes Knie.
0: Ja, aber das ist ja eine Kopfsache. Der Arzt hat gesagt, es ist
2: auch
0: nichts kaputt.
2: Auch eine Knie.
0: Nein, der Arzt hat gesagt, es ist nichts kaputt. Versuchst zur Not, biegst du am Früh ab. Und dann habe ich dem Arzt gesagt, das ist aber schon fast am Ziel. Das hilft ja auch nicht.
3: Stimmt, das macht auch keinen Sinn.
0: Das macht ja gar keinen Sinn.
4: Da Frauen sind überhaupt nicht wählerisch wie Männer. Bei mir ist nur so, mein Haar ist
3: eingewachsen.
4: Ich bin 4 Wochen krankgeschrieben einfach so.
0: Ja. Ja. Ich habe ja geübt dafür dieses Jahr im Sommer. Ich habe wirklich trainiert. Und das sind auch... Ich bin nicht so eine, also ja, ich poste es auch bei Insta, aber ich sehe auch beim Laufen nicht so geil aus mit Bauchfrei und so. Das ist auch, manchmal ist es hart, dann gehe ich nach der Frühschicht alleine auf der Bahn, renne ich da meine
3: Runden. Was treibt dich denn da an, dass du das machst?
0: Ach.
3: Jetzt haben wir sie verloren.
0: Nein, ich liebe es, über eine Ziellinie zu laufen.
3: Okay.
0: Weißt du, oder Ich empfehle es jedem Mal. Und wenn es nur 5 Kilometer sind, wir strugglen alle irgendwie in unserem Leben. Es gibt immer so diese Dinge. Aber wenn du dir etwas vornimmst, von dem du gar nicht weißt, kann ich das eigentlich? Was ist das Schlimmste, was passieren kann? Stellst fest, nee, kann ich gar nicht. So. Aber wenn du das schaffst, wenn du dir das erarbeitest, dieser Moment der Ziellinie, das macht einen noch mal so viel größer und stärker. Und das schafft man alleine. Man muss das alleine laufen. Und ich kann euch sagen, als ich von diesem Berg runtergekommen bin, das war wirklich weit und hoch. Mir war die Zeit auch völlig egal. Ich war im Ziel und es war so ein schönes Gefühl.
6: Hey, Wahnsinn. Das ist so geil, weil ich habe gerade dieser Film, den ich vorhin genannt habe, Karate Tiger, ja. Der hat doch so Manschetten am Bein, ja, mit so Gewichten dran.
1: Genau. Ja.
6: Dann habe ich habe den Film angeguckt, habe mir solche Dinger besorgt, bin aus dem Haus und dann musste bei uns am Jugendhaus vorbeilaufen. Natürlich alle stehen da und da rum und es ist so ein Berg noch hoch, weißt du, danach. Und ich bin da vorbei, ich war noch nie joggen, gleich noch Gewichte an den Beinen. Und dann während dem Vorbeilaufen habe ich schon gemerkt, okay, ich kann schon nicht mehr, weißt du. Und dann am Berg, ich konnte nicht mehr. Und dann bin ich wirklich, das war 150 Meter, dann habe ich es gerade noch so um die Ecke ans Haus geschafft, bin dann zusammengebrochen, habe 40 Minuten gewartet, bis ich wieder runterlaufe.
2: Ja, dann haben die Jungs aber gedacht, der zieht es ja richtig
3: aber
2: durch,
3: der
2: rennt jetzt richtig lange.
3: Du mit dem dicken Knie und du bist noch nie gelaufen, hängst dir direkt Gewichte dran. Ich finde,
6: ja, das beschreibt
5: Männer und Frauen. Ich bin meinen ersten Marathon gelaufen.
3: Mit Gewichten?
5: Nein, aber ich bin viel gelaufen. Ich habe da also für mich war das eher therapeutisch. Also ja, bei uns in der Familie wir sind wirklich viel Läufer. Ja. Aber meinen ersten Marathon bin ich, also für die Jungfrau zum Kind, für meine Schwester Dunja, sagt, oh, du läufst so viel, wir laufen Frankfurt-Marathon. Und dann haben wir uns da irgendwie dann angemeldet und am Ende bin ich gelaufen und sie nicht.
6: Respekt.
5: Und den nächsten Marathon, seinetwegen bin ich Marathon gelaufen, wie Deutsche Wiedervereinigung, ja, wir müssen durchs Brandenburger Tor. Ja. Also das war für mich nicht das war für mich nicht die Ziellinie. Also Ziellinie war für mich nie das Thema.
0: Ich brauche immer ein neues Ziel und ich bin, Ziellinie. Also das erste Halbjahr 2027 ist komplett durch geplant.
3: Ja, jetzt warten wir ab. Jetzt müssen wir ja mal drüber reden, ob sich das vielleicht auch für dich verändert.
0: Ach,
3: wie belastbar du noch bist, Sabine.
7: Ja, und ob
3: denn da kommt der Arzt direkt dazu, genau, ja und ob.
7: Ich habe nur alles Sorge, dass das Sternzeichen Fische ist. Aber das,
3: ach so, um Gottes Willen. Das können wir auch.
2: Oh, ja.
3: Aber Sabine, du hast es. Ist sie zum Glück nicht. Du hast dich mit dem Thema Wechseljahre zuletzt für eine Doku für die WDR-Story ja beschäftigt. Und das ist ja etwas, deswegen sage ich mal, gucken, wie lange das so geht. Mhm. Es gibt ja auch immer wieder auch sportlich für uns Frauen dann Leistungseinbrüche. Mhm. Merkst du an dir im Frühdienst eher, dass du irgendwie Einschränkungen hast oder merkst du es beim Sport oder sagst du, ich merke überhaupt gar nichts zu diesem Thema und deswegen musste ich erstmal woanders mich schlau machen.
0: Also wir haben diese Dokumentation gemacht, Antonia Künnen und ich, und interessanterweise bis zum ersten Drehtag hatte ich auch wirklich, also ich habe mit dem Thema noch gar nichts zu tun. Mhm. 48 Jahre alt.
3: Geht mich nichts an.
0: Erster Drehtag, ach du Scheiße, ich bin mittendrin.
3: Was ist passiert am ersten Drehtag?
0: Ja, plötzlich kamen so Informationen, wir haben natürlich vorher auch recherchiert.
3: Ach so, du hast was erfahren dann?
0: Ja, ja, okay. Aber ich habe vorher gedacht, das hat alles nichts mit mir zu tun. Mhm. Also ja, ganz banales Beispiel, Gurkenglas. Ich bin die beste Gurkenglasaufdreherin. Keiner kriegt's auf, ich krieg das auf.
3: Was es für Berufe gibt.
0: Plötzlich, also es lässt schon die Kraft nach.
3: Okay.
0: Ja, weil die Muskelmasse nimmt ja ab.
3: Ja.
0: Mit der Zeit, das merke ich schon, lässt nach. So, okay, Krafttraining. Nein, also es gibt, wir sind auf eine Reise gegangen für diese Dokumentation, weil wir wissen wollten, warum wissen wir oder wissen viele Frauen so wenig über die Menopause?
3: Und warum ist es so? Ich habe ja das Gefühl, es wird schon häufiger drüber gesprochen inzwischen. Aber diese ganzen Einzelheiten, was weiß ich, trockene Augen, was du gerade sagst, ich kriege das Gurkenglas nicht auf. Diese ganzen Kleinigkeiten, die man der Sache ja gar nicht zuordnet.
0: Genau.
3: Erstmal. Warum wissen wir da nichts drüber? Was hast du erfahren durch die
0: Weil wir vielleicht auch erstmal das gar nicht wahrhaben wollen. Das ist natürlich auch ein total stigmatisierendes Thema irgendwie. Ne? Wer setzt sich denn hin und sagt, jawohl, ich bin in Wechseljahren oder ich bin in der Menopause. Ehrlich gesagt, das Wort Perimenopause, das kannte ich vorher auch überhaupt nicht. Mhm. Ich wollte mich damit auch nicht befassen. Und dann stellt sie plötzlich fest, ich habe zum Beispiel kein Schlafthema. Aber es gibt viele Frauen, die plötzlich Schlafprobleme haben. Wir haben im Film Professor Mandy Mangler.
3: Wir haben einen Ausschnitt aus der Doku. Ich weiß nicht, was.
0: Genau. Sie sagt auf jeden Fall, Frauen sind Symptomesammlerinnen. Wir gehen von Arzt zu Arzt, du bist Arzt und sagen, ich habe Schulter, ich habe dies, ich habe das. Dass es am Ende ein großes Ganzes ist, da kommt man erstmal nicht drauf.
3: Wir gucken mal rein, weil da gibt es auch gerade zum Thema Ärzte auch noch ein paar Informationen.
8: 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Wortfindungsstörungen, Gelenke tun weh und ja, kurze Zündschnur. Vielleicht doch schon Wechseljahre? Ich weiß es nicht. Und damit bin ich nicht allein.
9: Schlafmangel.
10: Libidoverlust.
11: Schwindel.
12: Unwissenheit.
13: Veränderung.
14: Mindestens 9 Millionen Frauen in Deutschland erleben gerade die Wechseljahre.
15: Im Medizinstudium lernt man jeden abstrusen Tropenkeim kennen, bis ins Detail. Aber Menopause ist dann nur, ja, nicht mal ein Nebenfach, sondern ein Nebensatz.
16: Medizin war ganz lange eine Wissenschaft von Männern, für Männer.
17: Tatsache ist, dass sich unbehandelte Wechseljahresbeschwerden auf alles Mögliche auswirken, eben unter anderem auch auf die Arbeitsfähigkeit.
18: Alles ist schwerer, alles ist so viel.
19: Ja. Und wie ätzend man sich dabei fühlt.
18: Ja, total, total. Also die Unwissenheit ist eigentlich ein großes Problem, finde ich.
14: Zeit, dass sich was ändert.
3: Das eine ist ja was andere darüber wissen und wie man es selber erlebt. Ich fand gerade einen Satz, den du so gesagt hast, wie doof ist das, das mitzuerleben, wie doof sich das für einen selber anfühlt. Ja.
2: Ich kenne mich nur nicht aus.
3: Oh, wir haben ja irgendwie noch die Mikrofone offen.
1: Ja, wir haben, also es geht nur um ein kleines körperliches Problem, hat aber nichts mit den Wechseljahren zu tun.
3: Nee, okay, aber ja, die Mikrofone sind, ja, jetzt
1: ja, trockene Augen, genau, sehr gut.
3: Trockene Augen, da hat jemand trockene Augen, genau. Nein, was ich eigentlich frage, wie gut kannst du damit umgehen, wenn du nicht funktionierst? Wenn das, was du ja gerne machst, ob es jetzt im Job ist oder im Sport, wenn du dann merkst, das geht nicht mehr so gut, wie ist das für dich?
0: Ach, ich glaube, das ist ganz unterschiedlich. Also meistens kann ich sehr über mich lachen. Mhm. Und seitdem ich weiß, woran es liegen könnte, geht es mir auch besser damit. Und weiß, das ist ja keine Krankheit. Und das geht auch irgendwann wieder weg. Und es gibt ja auch Möglichkeiten, sich damit zu befassen oder auch sich auszutauschen.
3: Ja, aber
0: was halt problematisch ist, es erstmal zu wissen. Und
3: genau.
0: Wo kriegst du die Informationen her?
3: Eben.
0: Google mal Wechseljahre.
3: Ja, aber dann geh mal zum Arzt,
0: ja.
3: Weil das ist ja auch gerade angeklungen.
0: Ja,
3: das finde ich ja eine unglaubliche Erkenntnis, dass Ärzte selber offensichtlich nicht so viel darüber wissen in vielen Bereichen.
0: Also im Grundstudium, im Curriculum ist es nicht mit dabei.
4: Was?
0: Ist so,
4: mit Medizinstudium?
0: Nein, ja. Im Grundstudium nicht. Gynäkologen, Gynäkologinnen haben eine Vorlesung, aber eben nicht viel. Sie können sich weiterbilden. Sie beraten Frauen natürlich in dieser Phase. Was ich aber wirklich die Erkenntnis in dieser Recherche fand, war, es gibt für Gynäkologen und Gynäkologinnen keine Kennziffer, um dieses Gespräch abzurechnen. Ja.
3: Also das heißt,
18: aber das hat auch damit zu tun, dass eigentlich die Frau wird bei diesen ganzen Sachen auf die Fruchtbarkeit reduziert. Also wenn ich meine Gebärmutter verliere oder bei so bestimmten Sachen, da ist dann immer so, bang, ist irgendwie 50, ne? Dann wird die Krankenkasse teurer, darf ich die Krebsvorsorge machen, wunderbar. Und dann kriegt man irgendwie so zu hören, ich habe also mal zu der Impfung, so, als ich noch 49 war, Sie sind ja noch im gebärfähigen Alter. Und da habe ich nur gesagt, oh, das ist ja schön, dass Sie sich um meine Familienplanung Gedanken machen, aber die hatte ich sowieso schon abgeschlossen. Aber ich finde, da sind wir gesellschaftlich. Frauen werden auf ihre Gebärfähigkeit immer noch reduziert. Und deshalb interessiert man sich für das andere Thema.
3: Du hast ja auch zum Beispiel in England umgeschaut, wo es auch anders angegangen wird, das Thema. Wenn du jetzt ein Fazit ziehen müsst, damit man mal schnell auch an diesem Thema was ändern kann. Was könnte man in Deutschland schnell besser machen? Natürlich deine Doku schauen ist ein Anfang, aber auch um uns alle besser zu informieren. Übrigens auch Männer könnten auch was darüber erfahren.
0: Auf jeden Fall. Also es ist so, wenn ich schon nicht verstehe, was mit mir los ist, wie soll mein Partner es verstehen? Und die hängen ja irgendwie auch mit drin. Und ich glaube, schnell, was ich mir wünschen würde danach, ist, dass wir bei uns schon mal anfangen, uns nicht mehr dafür schämen, für etwas, was wir nicht können. wenn wir eine kurze Zündschnur haben in dem Moment, dass man auf der Arbeit auch sagen kann, immer, ich habe 5 Tage nicht gepennt, ich krieg's halt irgendwie nicht so hin. Oder wir haben mit Bundespolizistinnen gesprochen. Mhm. Es ist die erste Generation Frauen in Uniform, die in die Wechseljahre geht. Die Uniform hat kein Elastan, das heißt, der Körper verändert sich, sie schwitzen, all das. Mhm. Dann haben sie diese Westen noch an, sitzen im Mannschaftsbus. Und wir sprechen ja nicht davon, dass das 30 Tage im Monat so ist. Aber es sind einzelne Tage, sind beschwerlich. Und jede Frau empfindet es unterschiedlich. Für die eine ist es gar nicht problematisch, für die andere ist es richtig problematisch. Und das anzunehmen, das zu akzeptieren und darüber zu reden, ohne dass es sich doof anfühlt, das wäre schon mal ein Fortschritt.
3: Mhm. Ja. Absolut. Wir können deine Doku sehen, liebe Sabine. Wir können in deine Doku reinschauen und wir haben hier zumindest schon mal angedeutet, dass es auch möglich ist, in der Talkrunde ganz normal über Wechseljahre zu sprechen. Sabine Heinrich, danke. Schön, dass du heute bei uns bist. Danke. Danke.
1: Nee, Kontaktlinsen. Also dieser Wechsel hatte nur mit Kontaktlinsen zu tun an dieser Stelle.
3: Ich sag ja, trockene Augen.
1: Trockene Augen, da haben wir es doch wieder. Wir haben in dieser Sendung heute schon über junge Menschen und Ruhm gesprochen. Dann bleiben wir doch einmal bei dem Thema. Denn 2006, da war sie zentraler Bestandteil der Berichterstattung bei Bravo und bei Viva. Unter dem Namen La Fee, da sammelte sie goldene Schallplatten und Echos. Sie war ein junges Mädchen, das erstmal klarkommen musste mit dem Ruhm und all dem, was damit einhergeht. Und heute als junge Mutter blickt sie auf all das 20 Jahre zurückliegend zurück. Und das macht sie mit uns gemeinsam. Herzlich willkommen, Christina Klein alias La Fee. Wie schön, dass Sie da sind. Bei welchem Star, bei Insta oder im Fernsehen oder sonst wo, hast du das letzte Mal gedacht, oh, das erinnert mich ein bisschen an mich selbst?
9: Boah, die Frage ist, finde ich, sehr, sehr schwer zu beantworten. Ich glaube, das kann man gar nicht so an einer Sache festmachen und an einer Person vor allem, sondern ich glaube, es ist halt die Geschichte, die dann einen mit jemandem verbindet.
1: Ja.
9: Ich war kürzlich bei einem Backstreet Boys-Konzert.
1: Ja, stimmt. Ja. Gerade in Düsseldorf, da sind wir wieder.
9: Genau,
1: in Düsseldorf.
9: Sie sind jetzt abgereist, genau. Ja. 10 Shows hintereinander, sold out. Mhm. Krank. haben mich wieder ein bisschen in meine Kindheit zurückbeamen lassen, was ganz wunderbar war. Aber das waren zum Beispiel auch Jungs. Ich habe sie dort auf der Bühne gesehen und fand es ganz faszinierend natürlich, das genießen zu können. Aber man erlebt seine Geschichte durch andere Menschen, weil man weiß, oh krass, guck mal, die haben es zwar in einer anderen Form erlebt, ne, und weltweit, aber irgendwie hat man immer wieder Überschneidungen, die dann einen wieder zusammenkommen lassen. Ja. Man ist ein großes Ganzes so.
1: Bist du denen eigentlich mal persönlich begegnet im Rahmen von irgendeiner Bravo-Supershow oder was auch immer damals dann so gerade angesagt? The Dome und solche Geschichten gab es ja auch alles, ne?
9: Den Jungs an sich bin ich bis jetzt nur dem einen begegnet, tatsächlich auf einem Dome mal. Mhm. Und das war auch für mich ganz surreal. Aber natürlich bin ich den anderen großen Künstlern wie Rihanna, Lady Gaga schon begegnet und habe Beyoncé.
1: Ah, ja.
9: Wir haben eine Bühne geteilt, jetzt nicht zusammen, aber man war halt auf einem Event und hat zusammen dort halt seinen Auftritt gehabt. Und das war schon eine wilde Zeit, ja. Rückblickend.
1: Pass auf, dann schauen wir jetzt mal gemeinsam ein bisschen auf die wilde Zeit zurück und auf die Hits und wer du damals warst.
10: Ich bin im Tourbus von La Fee. So
11: wunderschön. La Fee ist inzwischen neben Tokyo Hotel der Star. Mit ihrer neuen Single Heul doch knüpft La Fee nahtlos an den Erfolg des Vorjahres an.
13: Ich hätte das eigentlich nie gedacht, dass es mal irgendwann so wird.

0: Genau, das, was wir gerade zum Schluss gesehen haben, das ist jetzt die aktuelle Phase. Das heißt, du bist auf der Bühne, du bist erfolgreich, es läuft fantastisch. Die Menschen, die zu dir auf die Konzerte kommen, versprechen die sich davon Ähnliches wie die, die auf die Konzerte der Backstreet Boys gehen?
1: Boah, das ist so schwer aus meiner Position raus zu beurteilen, aber ich denke schon, es ist so ein bisschen heile Welt, was wir zurückholen in dem Moment. Ich habe ja 2005, 2006 angefangen und da sah die Welt ein bisschen anders aus. Klar hatte sie auch schon so ihre guten und ihre schlechten Seiten, das hatte ja jedes Zeitalter so für sich so. Und ich glaube aber schon, dass die Menschen, die auf ein Konzert von La Fee kommen, diese Kinderzimmerzeit so ein bisschen auferleben lassen. Weil wenn ich jetzt an meine Kindheit zurückdenke, genau an diese Zeit von den Backstreet Boys, da hatte ich noch keine Sorgen, da hatte ich noch keine Probleme. Mhm. Da habe ich mir die Bravo aufgeschlagen und mein Traum war es, Sängerin zu werden. Ja. Da gab es noch nicht Business-Stress, Anwalts-Tata. Da war man Kind und einfach glücklich. Und Mama und Papa haben alles geschultert. Und ich glaube schon, dass in so einem Moment heute, wenn Leute auf so ein Konzert kommen von mir, so ein bisschen die Sorgen draußen lassen und einfach noch mal für 2 Stunden irgendwie Kind sind vielleicht auch und einfach sorgenfrei und in dem Moment vor allem.
0: Ja. Ja. Wie viel Zeit ist vergangen damals, als du als junges Mädchen, fast noch als Kind, die Bravo aufgeschlagen hast und gedacht hast, oh, ich wäre auch gerne Sängerin, bis du selber in der Bravo warst? Wie viel Zeit ist da vergangen?
1: Boah, ich weiß nicht, wann ich meine erste Bravo von meiner Mama bekommen habe. Aber ich glaube, so zwischen dem, also ich glaube, ich war so 7, 8, da hat man dann so die Bravo schon angefangen zu lesen. Dr. Sommer war immer ganz heißes Thema.
2: Natürlich, ja, absolut. Liebe, Sex und Zärtlichkeit.
1: Na, dann hat man immer so heimlich die Seiten aufgeschlagen, war so, oh Gott, der ist nackt.
3: Ja, aber bei euch waren die schon nackt. Früher waren die nicht so nackt. Das hat sich auch entwickelt.
1: Echt? Ja, aber siehst du, das habe ich zum Beispiel, bei mir war das schon so komplett.
3: Alles klar. Na,
1: alles klar, es war free. Genau, und ich glaube, so zwischen der Zeit, als ich das erste Mal die Bravo in den Händen hatte und dann selber drin war, sind so 8 Jahre
0: Kannst vergangen. Du dich an den Moment erinnern?
1: Ja, ganz genau. Ganz genau. Es war natürlich nicht jetzt dieser eine Moment, der dann war irgendwie so, jetzt morgen bist du in der Bravo, sondern das war halt, dahinter war halt eine lange Geschichte. Ich bin Mädchen aus dem Dorf. Ich komme aus der Nähe von Aachen.
0: Stolberg?
1: Genau wie, David auch. Und,
2: echt? Ist das so ein Talentort, wo
0: ihr seid? Ja, offensichtlich.
1: Ey, maybe. Ich weiß es nicht.
0: Ist das Liverpool
2: Krass,
0: Deutschlands?
2: Von dort, da die Ecke?
1: Ja, also aus, genau, genau. Und damals war es so tatsächlich, dass dieser Traum in mir immer irgendwie da war. Das war nie ein Moment, den ich hatte, dass ich gesagt habe, so jetzt will ich Sängerin werden, sondern es war immer so. Ich war mit 4 schon in der Folklore, bin ja halb Griechin, halb Deutsch.
0: Ja, das war aber die Mama eher, oder?
1: Genau, Mama. Ja. Papa hat dann eher zu Hause gesungen, aber auch Papa hatte immer irgendwie, also es gab immer den Faible für Musik zu Hause. Und irgendwie war dieser Wunsch in mir so tief verankert, dass es relativ normal für mich war, auf Familienfesten immer irgendwie, ja, Oma feiert ihren 50. Jetzt darfst du bei Omas Geburtstag tanzen und singen. Und die Familie saß dann da und hat mir die Bühne gegeben und dachten so, oh Gott, ist das süß. So, ne? Aber aus diesem, oh Gott, ist das süß, wurde dann halt in der Schule Musik-AGs besuchen und das ganz akribisch verfolgen. Meine Mitschülerinnen, die haben mir dann auch so das Zepter immer in die Hand gegeben, hat gesagt, du bist hier der Pro, du machst das.
0: Also das heißt, du warst da, wir sind ja so ein bisschen beim Thema Breakdance und da dann auch wieder aufsteigen sozial und das war bei dir auch die Musik in der Schule.
1: Ja, voll, voll. Mhm. Meine Musiklehrer, die dann gesagt haben, hier, wenn wir Sommerfest hatten, Christina, jetzt kannst du hier My Way singen und was weiß ich nicht was. Und ich habe das auch immer dankend
0: angenommen. Du warst ja eigentlich schon so eine Art Star dann auf der Schule, warst du es ja schon fast.
1: Ja, aber in einem anderen Maße natürlich. Mhm. Da haben auch die Leute das noch in der Schule sehr doll gefeiert, weil das war halt in unserer Runde, sage ich mal.
0: Ja.
1: Aber dann kam halt der Part dann irgendwann, dass es halt ein Schritt weiter war. Mhm. Und da wurde natürlich viel für gearbeitet. Es gab dann viele Gespräche. Ich habe bei einer Fernsehshow teilgenommen.
0: Genau, entschuldige bitte, du hast nämlich bei Star Search teilgenommen.
1: Nee, Kiddie Contest.
0: Ja, aber du warst auch bei Star Search, richtig?
1: Ja, aber das wurde nie ausgestrahlt.
0: Ach, das wurde nicht ausgestrahlt?
1: Nee. Das war nur so ein Ding, da bin ich irgendwann mal hin. Hab dann, so wie man das aus dem Fernsehen kannte, man hat dann eine Strophe gesungen und ich dachte so, okay, man muss nur eine Strophe können, wenn man jetzt zu irgendeinem Talent-Ding geht. Und ich so, okay, da gehe ich jetzt hin. Ich glaube, ich war 11, 12 oder so. Und dann habe ich diese Strophe gesungen, die wollten mehr hören. Und ich so, Ich habe nur bis hier gelernt. Oh. Ja, also wirklich so
0: war die ganz, denn wenigstens gut, die Strophe?
1: Die war, glaube ich, ganz schlimm. Ah. Weil ich war tierisch nervös und ne, für mich war das so, ich kannte ja auch nur die Schulbühne. Mhm. Also, glaube ich, dementsprechend gut war das. Ich glaube, ja, das war ganz süß für die Leute und mehr nicht. Und ich habe aber immer weiter gefeilt und gefeilt und gefeilt. Und irgendwann gab es dann halt diesen Aufruf beim Kiddie Contest. Das ist Super RTL, ein Format dort.
0: Aber es war Österreich, glaube ich, ne? Oder?
1: Genau.
0: Ja.
1: Und habe meine Eltern wirklich angefleht. Ich habe gesagt, bitte, bitte, bitte, bitte lasst mich da bewerben. Und meine Mutter so, nix. Mhm. Und ich so, okay. Ich so, was kann ich tun, um diesen Wunsch wahrzumachen? Was muss ich tun, dass sie mir das erlaubt? Ich weiß nicht, wie lange ich die bearbeitet habe, meine Eltern. Und ich habe gesagt, ich werde nur noch Einsen schreiben und nur noch das und ich vernachlässige niemals was. Ja, okay, machen wir. Video wurde aufgenommen, Video wurde eingesendet, ich habe teilgenommen, habe nicht gewonnen. Mhm. Und 2 Jahre später gab es dann aber einen Anruf, wo halt dort jemand bei dieser Firma angerufen hat und gesagt hat, hier, pass auf, so wie man sich das vorstellt.
0: 2 Jahre später?
1: Ja.
0: Also war im Grunde genommen die Messe gelesen. Die Eltern haben gesagt,
1: ciao.
0: Und die haben dich nach Österreich gebracht. Ich meine, ne, deine Mama hat einen Imbiss, der Vater ist Kraftwagenfahrer. Das heißt, es ist ein, also wirklich absolut im besten Sinne normaler Haushalt, wo die Eltern oft auch keine Zeit haben, das Kind mal eben nach Österreich zu fahren. Ja. Die sind ja berufstätig. Ja. Also sie müssen ja irgendwie auch das Gefühl gehabt haben, das hat seinen Sinn.
1: Ja. Ich glaube, dass sie gespürt haben, dass dieser Wunsch so tief in mir verankert ist, dass sie sich gedacht haben, ich kann meiner Tochter nicht die Tür vor der Nase zuschließen und nicht, dass ich, also zumindest ist es heute so, dass wenn ich mit meinen Eltern rede, sie sagen, ich hätte dir niemals diesen Wunsch verwehren können, in dem Wissen, dass ich vielleicht dir etwas, ich meine, heute reden wir so, ja. Man hätte es ja nie gewusst und ich hätte ein normales Leben gehabt und wäre wahrscheinlich genauso glücklich, aber es ist dann halt so gelaufen.
0: Was haben die denn gesagt, als der Anruf nach 2 Jahren kam? Haben gesagt, was ich, wollen Sie denn jetzt
1: hier? Ich habe gar nicht mehr damit gerechnet, dass überhaupt was kam. Ja. An dem Tag, wo ich weggegangen, wo ich aus Österreich weg bin mit meinem Papa, der mich begleitet hat, habe ich gesagt, ich werde niemals Sängerin werden. So, und dann 2 Jahre später gab es diesen Anruf. Ja, dürfen wir die Nummer weiterleiten? Hier ist ein Produzent, der würde ganz gerne. Und da denkt man sich ja erstmal so, okay, das ist aber sehr komisch. Okay, Eltern sich mit mir hingesetzt, waren natürlich dann auch in der Zwischenzeit ein paar Jahre älter, war dann 14 schon, wow.
0: Ja.
1: Und dann haben wir uns halt zusammengesetzt und haben gesagt, okay, sollen wir dem nachgehen? Ja, haben wir dann gemacht. Ein paar Monate später saß dann jemand an unserem Küchentisch in Büsbach und hat gesagt, hier, ich bin Produzent XYZ, habe bis jetzt das gemacht. Ich habe hier eine Idee, die ich sehr, sehr gerne ihrer Tochter präsentieren würde und Ihnen. Ich kann mir vorstellen, dass Ihre Tochter genau dafür die richtige Person ist.
0: Und das warst du ja auch. Und du wurdest dann sehr schnell erfolgreich.
1: Ja.
0: Und das aber halt eben mit 15. Also ja. Virus, da blicken wir jetzt 20 Jahre darauf zurück. Wie lange hat es Spaß gemacht? Was war schön?
1: Wow, naja, das ist jetzt ein großer Sprung. Also in der Zeit, als dieser Part war, gab es halt zwei Varianten. Es gab die Variante, entweder Christina geht durch die Decke mit dem, was sie macht, weil dazwischen waren noch 1000 Gesangssessions. Ist das wirklich jetzt, sollst du sie sein oder nicht? Und es wurden andere Mädels auch noch singen lassen. Also es gab ganz, ganz viele Monate und beziehungsweise ein Jahr, was dazwischen lag, bis dann entschieden wurde, okay, ich bin jetzt dabei. Und dann gab es entweder Top oder du wirst dein altes Leben weiterführen können. So. Und dann habe ich halt dort, haben wir alle die Entscheidung gemeinschaftlich tatsächlich getroffen, als Familie vor allem, dass ich das mache. Mhm. Und erster Bravo-Artikel erschien und es ist wirklich über Nacht durch die Decke geknallt, wie man sich das also nicht ausmalen kann.
0: Ja, es war überall, es war Bravo,
1: es war wie ein Virus.
0: Wie ein Virus, ja. Exakt. Du warst viral, ohne dass es das bei Social Media in dem Sinne überhaupt gab.
1: Ja.
0: Das ist natürlich erstmal aus der Perspektive eines 15-jährigen Mädchens toll.
1: Ja, super.
0: Wie lange war es toll und wann hat man dir in der Hauptschule, auf der du warst damals, mitgeteilt, also bis hierhin haben wir dich gefeiert und jetzt ist langsam auch mal gut.
1: Ab dem Moment, wo der Bravo-Bericht erschien.
0: Ah, direkt, ja?
1: Direkt. Ab dem Moment war es eigentlich für mich nicht mehr möglich, die Schule normal zu besuchen. Von Beleidigungen bis Bedrohungen gab es alles. Was? Also ja, das
0: also
1: war
0: du hast quasi einen analogen Shitstorm gehabt, ohne dass es...
1: Ja, ja. Das war wirklich ganz, ganz... Also das war unterste Schublade. Das Ding ist...
2: Aber warum Shitstorm? Also warum waren die böse?
1: Neid. Also ich will mich nicht zu sehr aus dem Fenster lehnen, aber auf einer Hauptschule hast du natürlich auch ein gewisses soziales Umfeld. Und die Menschen dort, da waren wahrscheinlich viele, die sich gewünscht hätten, sowas mal zu machen. Und auf einmal ist die kleine Christina, die sich bis jetzt bei uns nur bewegt hat, ist auf einmal in ganz Deutschland der gefeierte Superstar von jetzt auf gleich. Und das war wirklich, innerhalb von einer Woche mochte mich niemand mehr. Ich konnte nicht mehr in die Pausen gehen. Und dann war ich auch relativ schnell runter vom täglichen in die Schule gehen. Ich hatte dann Privatunterricht und war zwar immer noch Teil dieser Schule, aber meine Direktoren, meine Klassenlehrer, falls ihr das jetzt sehen, ganz, ganz liebe Grüße an der Stelle, weil die haben es mir möglich gemacht, von dem normalen Schulsystem, was in Deutschland Pflicht war, Teil der Schule zu sein, aber nicht anwesend sein zu müssen.
0: Wie lange hat es Spaß gemacht und wann setzte die Überforderung ein? Weil man ist natürlich dann sehr schnell Teil eines Systems, in dem du funktionieren musstest. Wie lange hat es Spaß gemacht und wann dachtest du, okay?
1: Boah, das war ein schleichender Prozess, um ehrlich zu sein. Also es gab gar nicht den einen Moment, sondern das war... ab dem Moment, wo ich 15 war, war ich halt wie eine Maschine. Mhm. Ich habe gearbeitet, ein Auftritt nach dem anderen. Morgens in der Schule gewesen, 11 Uhr wurde ich abgeholt von einem Fahrer, der mich dann zum Kölner Flughafen gebracht hat. Dann bin ich nach Berlin, saß bei Viva Live. Dann bin ich von Viva Live wieder weg. Dann abends meistens dann irgendwie noch irgendeinen Gig gehabt. Also das war sowieso total surreal. Aber für mich war das wie so ein Spiel. Ich habe ja meinen Traum gelebt und das war für mich ganz toll. Und ich war mir gar nicht darüber bewusst, was das alles eigentlich mit sich bringt. Zumal, muss ich auch sagen, meine Eltern ab dem Moment auch nicht mehr Teil meines Lebens waren, weil ich ganz bewusst gesagt habe, ich brauche meine Freiheit, Mama und Papa. Ich kann nicht arbeiten, wenn ihr an meiner Seite seid, weil ich mich dann verstelle. Ich bin dann schüchtern. Ich war so ein kleines, verschlossenes Kind. Ich konnte kein Interview richtig geben.
0: Aber die sehen ja ihre Tochter im Fernsehen und sehen auch, wie die sich verhält in der Interviewsituation bei Bravo TV, bei Viva. Was haben die dir gesagt?
1: Meine Eltern haben mir vertraut, weil natürlich auch immer jemand dabei war aus dem Team, der diese Vertrauensposition eingenommen hat.
2: Wow.
1: Also
2: meine Eltern vertrauen mir immer noch nicht. Also. Ja.
1: Also es war schon tatsächlich, es hat sich sehr, sehr schleichend dann kristallisiert, dass das alles nicht mehr so witzig ist. Aber das kam dann eigentlich eher mit so einem Knall, als ich dann gemerkt habe, so nach 2 Jahren auf Platz 1 gefühlt der deutschen Charts und 3 ausverkauften Tourneen und Gold, Platin und hast du nicht gesehen, dass dann irgendwann mein Schwiegervater, liebe Grüße auch an der Stelle, der liebe Bill mich darauf aufmerksam gemacht hat und gesagt hat, sag mal Schätzelein, wie viel Geld hast du denn eigentlich bis jetzt so verdient? Und er war halt ein Mann, der aus der Showbranche kam und Ahnung hatte. Und da habe ich gesagt, viel. Und er so, ja, was ist denn viel? Und ich so, 10.000 Euro. Und er so, oh, ja, also, ja, es ist viel Geld, weil ich war 15. Klar, für mich war das wow. Und er so, aber da läuft irgendwas ganz gewaltig schief, wenn du bis jetzt nur 10.000 Euro verdient hast. Okay, du solltest dir besser mal einen Anwalt nehmen.
2: Verzeihung, nach all den Erfolgen, die du hattest...
1: Das war ein Jahr, genau, ja.
2: Hast du 10.000?
1: Ja, lass 15 sein, dann ist es viel, ja. Und ich war so, ich habe zu meiner Mama gesagt, Wahnsinn. Mama, also ihr müsst euch mal, ihr müsst euch mal überlegen, für mich war das so viel Geld, dass ich hingegangen bin und dann... Das war immer für mich die Wunschvorstellung, meinen Eltern etwas zurückzugeben. Und dann habe ich gesagt, wisst ihr was, Mama und Papa? Und zu meinem Bruder, ich habe einen älteren Bruder, ich habe gesagt, wisst ihr was? Von meinem ersten eigenen verdienten Geld fahren wir nach Köln und jeder von euch kriegt 1.000 Euro und ihr dürft euch kaufen, was ihr wollt. So viel Geld war das für mich.
0: Pass auf, wir machen es so, weil uns leider die Zeit ein bisschen wegläuft. Wir wünschen dir von Herzen, dass jetzt in deiner zweiten Karriere als erwachsene Frau einfach so viel Geld noch mal zusammenkommt durch deine tolle Tour, dass du für deine Eltern sogar für 2.000 Euro was kaufen kannst. Vielen Dank, Christina Klein-Lafree. Danke schön.
1: Danke.
0: Vielen Dank.
3: Lafee hat es gerade so schön, du hast es gerade so schön gesagt, Lafee, dieses nochmal in die Kindheit zurückgehen und diese Sehnsucht danach. Und sie hat so viele Kindheitserinnerungen geschaffen. Über Generationen hinweg hat sie mit den Figuren, die sie geschaffen hat, nämlich Benjamin Blümchen und Bibi Blocksberg,

0: und mir war das nicht klar, aber gerade durch sozialen Medien ist das auf mich eingestürmt. Ich bekam
1: das ist ja jetzt
0: so
1: ganz frisch
0: viel,
1: quasi. Ja
0: nein, noch. Ganz frisch nicht, aber die letzten paar Jahre.
1: Ja, eben.
0: Ja, dass ich plötzlich so viel Fanpost bekomme, dass ich einfach auf der Straße auch Leute treffen, wir reden zufällig drüber und die sagen, natürlich, und das war das Tollste, aber zu meinem Schrecken oder was weiß ich, habe ja schon noch einen Realitätssinn, sind das alles schon sehr erwachsene Menschen.
1: Ja, die es aber zum Teil ja immer noch hören, ne? Weil man ja auch manchmal dahin abbiegt. Hast du eine Idee, warum das heute immer noch gut funktioniert, auch für Menschen und auch für Kinder natürlich?
0: Überhaupt nicht, es ist mir ein völliges Rätsel. Ich weiß nicht, warum, und es ist tatsächlich so, dass Benjamin Blümchen in 3 Jahren, glaube ich, 50 Jahre alt ist.
1: Ja,
0: Ende das der ist 70er unglaublich. Hast du den ich weiß es nicht, ja. Ja. Ich habe keine Ahnung. Ich habe irgendwann damit angefangen, erst mit Benjamin und dann auch 2 Jahre später mit Bibi Blocksberg und alles sehr arglos und mit viel Freude geschrieben. Mhm. Und dass es so, ja, weiß ich nicht, so eingegangen ist in die. Wie nennt man das denn?
2: Der kulturelle Kanon.
0: Ja. Das weiß ich nicht, es war nicht beabsichtigt, das ist so geschehen.
3: Guck mal hier, was hier los ist.
2: Total bereichert.
3: Ich weiß.
2: Ja,
3: hey. Wie viele.
1: Das Lustige ist ja.
3: Verdammt.
1: Ja. Das Lustige ist ja, als du die Idee vorgeschlagen hast, Benjamin Blümchen zu kreieren, damals als Wetterelefant ja noch.
0: Ja.
1: Die Idee ist ja gar nicht so gut angekommen. Kinderhörspiele waren ja damals relativ unlustig noch, vielleicht sehr real oder
0: ja,
1: wie kann man
0: ich
1: das sagen?
0: Ich war gerade aus Wien kommend in Berlin mehr oder weniger gelandet und habe beim SFB Kinderfunk gearbeitet und dort Hörspiele geschrieben. Die waren alle sehr ernsthaft. Das war halt die Zeit des sozialen Engagements und ich habe ja auch Bücher geschrieben, die also wirklich einen sozialen Absolut. Anspruch hatten. Und irgendwann, das war so schwer, diese Thematik war immer so schwer. Und ich habe dann einfach aus Spaß ein Hörspiel geschrieben mit einem dicken, mit einem Elefant sprechender Elefant, der groß und dick war und eben Benjamin Blümchen hieß, was so absurd war, wenn man sich diese Figur anschaute. Und habe das dem SFB Kinderfunk vorgeschlagen. Ich habe gesagt, komm, wir können doch einmal was Lustiges machen und nicht immer nur diese super engagierten Hörspiele. Und die Redakteurin damals hieß Carla Krause von Fometti. Mein Vorbild für Carla Kolumna.
1: Aber die war gar nicht begeistert.
0: Nein, Carla hat zu mir gesagt, bist du denn verrückt? Das können wir doch nicht bringen im SFB. Ja? Das ist überhaupt nicht möglich. Und dann, es gibt ja immer wieder Zufälle im Leben, gab es da einen Regisseur, der gleichzeitig für eine Kassettenfirma arbeitete und der sagt, ach, weißt du was, ich nehme das mit zu meinem Produzenten.
1: Wahnsinn, und rausgekommen
0: sind. Und der wollte das sofort haben, hat unter viel Einsatz seines Privatvermögens tatsächlich das produzieren lassen und hat Fernsehwerbung gemacht. Das gab es damals nicht. Fernsehwerbung für Kinderhörspiele. Mhm. Und so hat das Ganze begonnen.
1: Und es waren Millionen verkaufte Kassetten. Heute gibt es unendlich viele Streams dazu.
0: Unendlich viele.
1: Einfach irre. Ja. Bibi ist dazugekommen. Warum noch eine kleine Hexe?
0: Ja, das war schon die Idee. Okay, das ist jetzt mehr so für die Jungs, der Benjamin Blümchen. Und es fehlt was für die Mädchen. Also,
1: ist da auch ein bisschen Elfie in der Bibi?
0: Natürlich, total. Und der Produzent hat dann zu mir gesagt, wie wäre es denn, schreiben Sie doch mal was über eine Hexe. Ich habe gesagt, eine Hexe, nee, bitte nicht. Also, ich muss ja nicht. Hab das aber sinken lassen und dann ist es halt, ja, bin ich wieder hingegangen und okay, ich mache das mit der Hexe.
4: Also ich wollte nur kurz hinzufügen, ich habe Bibi Blocksberg mehr gehört als Benjamin Blümchen.
0: Als was Mann. Hat das
4: denn? Hex, Hex, das war geil. Ja. Ich fand Bibi cooler. Ja. Ja.
1: Du hast, Elfie, du hast 1984, also wenige Jahre danach, hast du aufgehört zu schreiben, weitere Folgen zu schreiben?
0: Ja, das war einfach ein Schreib-Burnout, weil ich habe, glaube ich, mehr als 40 Bibi Blocksbergs geschrieben, 60 Benjamin Blümchen. Und es hat mir immer total Spaß gemacht. Und für mich war das wichtig, wenn ich geschrieben habe, damals noch an einer Kugelkopf-Schreibmaschine, ich habe das hier geliebt, wenn ich lachen konnte beim Schreiben, war es gut. Mhm. Und dann waren ein paar Folgen, wo ich dachte, oh, ich habe einen Vertrag, ich muss jetzt noch, welche Themen nehme ich da? Also es ist mir schwer gefallen. Und das war genug. Und dann habe ich gesagt, ich brauche eine Pause. Auf jeden Fall eine Auszeit. Und ich wollte wieder meine Kinderromane schreiben.

0: haben, ich wollte wieder Drehbücher schreiben. Und dann sagt der Produzent zu mir, ja, Sie können mir die Rechte aber auch verkaufen.
1: Hm. Da ist wieder der Produzent, ne? Da
0: haben genau.
2: Ja, das geht so schnell.
0: Und er hat mir zu diesem Zeitpunkt tatsächlich so eine große Summe angeboten, dass ich völlig... Ja, schon.
1: Ja, alle kriegen gerade Gänsehaut, alle, die damit zu tun haben. Oh nein, oh nein.
0: Ich wusste überhaupt nicht, was ich damit anfangen soll, weil ich komme auch aus einem sehr einfachen Background. Ja, also das war für mich unglaublich. Ich habe damals unterschrieben.
2: Ach, und
0: er hat mir aber noch gesagt, ach, Sie können doch auch beteiligt bleiben. Ich habe gesagt, nein, also jetzt mache ich einen Schlussstrich. Nein, es ist nicht so schlimm.
1: Okay, ja, wir leiden Jahre, alle hier wie ein Hund, weil wir so geldgeil sind. Wir sind natürlich... Nee,
3: Nein.
2: Sie ist wieder beteiligt.
0: Nein.
2: Es, ja, also, Jungs, es ist gut ausgegangen.
0: Es ist gut ausgegangen, es ist sowieso gut ausgegangen.
4: Wir zittern mit dir mit.
5: Ja, ich wollte nur, ich habe
2: nicht. Aber sie hat die Rechte.
5: Den Vertrag nicht dich machen. Also,
0: ich hab, es gab dann dieses wunderbare neue Gesetz 2001 für unerwarteten Erfolg, Bestseller-Paragraph.
1: Ah, ja.
0: Wow.
1: Ja.
0: Und seither bin ich wieder beteiligt. Ich sage zwar immer, es ist nur eine so Dagobert-Duck-Beteiligung, aber es ist genug. Es ist eine schöne, anständige Rente und ich konnte mir damals ja auch wirklich ein schönes Haus leisten.
2: Wie leicht ist es dir gefallen? Andere haben ja die Geschichten dann weitergeschrieben, ne?
0: Ja, am Anfang.
2: Hast du mal reingehört dann?
0: Ja, die ersten schon, weil die ersten hat auch der Uli Herzog geschrieben, der unter dem Pseudonym Uli Thiem geschrieben hat, mit dem ich eng befreundet war. Das war ein Regisseur, der hat das auch wirklich begriffen. Und später war es dann ein Thiem. Also ich bin jetzt nicht mehr so angetan. Aber ich höre mir auch nichts mehr an, muss ich sagen.
1: Darf ich eine kurze Frage als Fan stellen? Weil es gibt ein Mysterium, mit dem sich auch das halbe Internet beschäftigt seit einiger Zeit. Du weißt, worauf ich hinaus will.
0: Und zwar,
1: Bibi Blocksberg hatte, und ich habe die Kassetten auch gehört, einen Bruder, Boris Blocksberg. Dieser Junge ist irgendwann in Folge 7 oder 8, wurde er, weil er hatte Asthma, er hat ein bisschen gehustet. Da haben sie gesagt, der Junge geht jetzt mal in die Nordsee zu den Großeltern, frische Luft. Der ist nie wieder aufgetaucht,
0: der ist weg.
1: Und schlimmer noch, eine Sache noch, und dann kannst du dich bitte rechtfertigen. Schlimmer noch, danach haben die Eltern gesagt, Bibi, das ist ein Einzelkind. Den Jungen gab es nie. Was hat es damit auf? Bitte rechtfertigen.
5: Ja, das ist Harry wirklich Potter geworden. Das ist jetzt.
2: Jetzt wollen wir es aber auch wissen.
0: Zu der Zeit gab es ja noch nicht diesen Riesenerfolg. Mhm. Und die Stimmen von Bibi und Boris waren so ähnlich im Hörfunk, dass sie gesagt haben, nee, also lass uns doch ein Kind rausschreiben. Und das war damals problemlos.
2: Wow. Einfach rausgeschrieben.
0: Weg. Wir haben ihn einfach rausgeschrieben.
2: Wieder Einzelkind.
0: War weg.
2: So geht das. So ist das mit den Geschwistern. Einfach ein Geschwisterchen weggeschrieben.
5: Ja, was habt ihr eigentlich?
2: Der ist bei der Oma. Der ist für immer bei der Oma.
0: Der ist für immer bei der Oma geblieben. Und ich sag der Produktionsfirma immer: Lasst uns doch endlich mal ein Buch über Boris schreiben.
1: Ja.
0: Wo ist Boris wirklich geblieben?
1: Heißt jetzt Tarzan ist bei TKKG.
0: Ja, und ist er so alt geblieben? Ist er vielleicht 11 geblieben? Oder ist er jetzt auch? Weiß ich nicht. Mitte 40 kann ja auch sein. Also müsste er eigentlich
2: Und? Gibt es
0: keine
2: das
0: Ahnung, wir reden drüber. Okay. Wir diskutieren darüber.
2: Wir haben es im Kölner Treff schon beschlossen.
0: Ja.
2: Wir haben es beschlossen.
0: Ich hoffe, ihr hört alle zu.
2: So, du hast die Rechte abgegeben, du hast andere Leute weiterschreiben lassen, aber es gab dich ja als Menschen auch in diesen Geschichten, haben wir gerade schon ein bisschen gehört. Zum Beispiel Neustadt, der Ort, wo das alles gespielt hat, war ja wie so eine kleine Bundesrepublik. Da gab es ja, es ging um Umweltthemen, um Verwaltung, die lahm war und so weiter. Wo kam das her? Wo kam das her, dass du das da so als Themen mit reingetragen hast?
0: Das ist halt schon meine Sozialisation gewesen in Wien. Ich bin aufgewachsen mit einem kommunistischen Großvater, einer sozialistischen Großmutter und Mutter. Ich war als ein kleines Kind schon bei den Roten Falken. Und für mich war das so klar, dass ich eigentlich das Herz schlägt links. Ja? Ich bin keineswegs irgendeiner politischen Partei eng verbunden. Aber ja, ist einfach so.
2: Also
0: soziale Themen sind mir ein Anliegen bis heute.
2: Ist ja sogar mal analysiert worden, ne, von einem Politikwissenschaftler.
0: Irgendjemand hat es sogar gesagt, ich indoktriniere, ich habe einen trockenen Mund mittlerweile.
2: Das wissen wir heute alle. Trockene Augen
0: Kinder
2: hier ist was
0: und
2: los.
0: Trockene Augen sowieso, auch wenn ich da schon lange durch bin.
2: Ja, aber das bleibt leider auch mit den Trocken. Das ist auch wurscht.
0: Genau.
2: Aber jetzt hast du gerade schon die Großeltern angesprochen. Es ist nicht so, dass du besonders gut für Kinder schreiben konntest, weil du eine sensationell tolle Kindheit hattest, sondern bei dir war viel Bewegung ja damals drin. Es gab, in England bist du geboren, eine Zeit, wo du erst mal bei den Eltern deines Vaters gelebt hast.
0: Ja.
2: Der auch nicht so sensationell.
0: Nee, war ein kleinkrimineller Alkoholiker. Also es ist auch nicht so der Hit gewesen.
2: Der war absolut kein Hit. Du warst bei seinen Eltern und dann kam deine Mutter, die in Österreich lebte und das Sorgerecht dann zum Glück für dich ja bekommen hat.
0: Ja.
2: Und hat dich, da warst du fünf?
0: Da war ich fünf und plötzlich stand eine fremde Frau vor der Tür.
2: Wahnsinn.
0: Und hat mich dann nach Wien zurückgeholt. Und ich habe dann mein Englisch ganz schnell vergessen eigentlich.
2: Ja.
0: Habe ganz schnell Wienerisch gelernt.
2: Konntest du die Zeit mit deiner Mutter in Wien dann auch genießen? Deine Großeltern, also mütterlicherseits, haben dann auch ja wieder euch viel unterstützt, weil deine Mutter auch krank war zwischendrin?
0: Meine Mutter war krank, meine Mutter war auch sehr jung. Die war eigentlich mehr wie meine Schwester. Also meine Eltern waren eigentlich die Großeltern. Mhm.
2: Was, wenn du auf deine Kindheit guckst, die ja viel auch mit Wechsel, mit neuem Anpassen, wir haben viel Veränderungen hatte. Wie guckst du da drauf? Zu was für einem Menschen hat die dich gemacht? Wir haben heute schon öfter darüber
0: gesprochen. Letzten Endes glaube ich zu jemandem, der nichts für gegeben hält und auch keine Richtung, also egal ob es Religion, Überzeugung ist, für permanent hält. Okay. Ja, weil die ersten Jahre war ich mit einer streng irisch-katholischen Großmutter. Danach eben mit dem kommunistischen Großvater. Meine Mutter war in der anglikanischen Kirche dazwischen. Dann waren die Sozis. Ich bin dann später zum Guru gegangen.
2: Stimmt.
0: Also war alles da und ich halte alles für okay.
2: Möglich und
0: alles für möglich. Alles also man wird dadurch eben tolerant, akzeptierend. Tolerant, das Wort mag ich gar nicht so sehr. Akzeptierend. Mhm. Ja.
2: Du hast deine Mutter dann verloren mit 15?
0: Ja.
2: Und das war auch eine Zeit, wo du dann auch relativ schnell deine Schullaufbahn beendet hast. Beendet wurde.
0: Meine Schullaufbahn wurde beendet, ja.
2: Wie ist das damals passiert?
0: Naja, das hatte schon auch viel was mit meinem Background zu tun. Mein Großvater wollte ja immer, dass ich auf ein normales Gymnasium gehe, eher im Arbeiterbezirk. Meine Mutter wollte immer höher hinaus, also war ich auf einer Nobelschule mehr oder weniger, wo es nur Arzt- und Diplomatentöchter gab. Es war eine reine Mädchenschule. Und ich passte da nicht wirklich hinein. Und meine Lateinprofessorin hat irgendwann mal zu mir gesagt, weil ich vermutlich entweder frech war oder meine Leistungen nicht so toll, du vaterloses Kind.
2: Schön.
0: Das war so brutal. Und ich muss sagen, in der Zeit war meine Mutter schwer krank. Also ich hatte meine schwer krebskranke Mutter zu Hause. Und mir ist die Hand ausgerutscht und ich habe
2: deiner Lehrerin?
0: Meiner Lateinprofessorin eine geschallert. Das war das Ende meiner Schulkarriere.
2: Okay, also mutig warst du auch offensichtlich zu der Zeit.
0: Ja, ich weiß nicht, ich glaube nicht, dass ich mutig war, ich war eher verzweifelt. Ja. Heutzutage würde man natürlich einen Schulpsychologen zuziehen.
2: Absolut, und heutzutage würde man sowas hoffentlich auch überhaupt nicht mehr sagen.
0: Ja.
2: Du hast dann angefangen zu arbeiten relativ schnell, du bist auch untergekommen am Arbeitsplatz deiner Mutter.
0: Ja, das war großartig. Generaldirektor der Austria Presseagentur, wo meine Mutter gearbeitet hat, der stand vor der Tür bei mir, als ich 15,5 war und sagt, entweder die Elfi landet in der Gosse oder sie kommt zu uns.
2: Und hast dann angefangen, da als Journalistin schon zu arbeiten?
0: Erstmal natürlich, Stereotypistin,
2: klein,
0: alles
2: genau.
0: Mögliche. Ich konnte halt schon Englisch, ich hatte in der Schule auch Französisch, also man hat mich auch gleich Meldungen übersetzen lassen und dann mich zu den ersten Ausstellungen geschickt. In der Albertina, keine Ahnung, ich hatte von nichts eine Ahnung, aber es war irgendwie schön.
2: Aber du hast angefangen.
0: Und ich bin dann so reingerutscht, ja.
2: Dann gab es noch ein paar Abenteuer in deinem Leben. Du bist dann auch junge Mutter geworden und so weiter. Und du warst auch nicht so richtig glücklich mit dem, was du da beruflich gemacht hast. Und dann kam, das finde ich auch ein Knaller in deinem Leben, kam Peter Lustig in dein Leben. Der Mann, den wir alle mit der Pusteblume und der Latzhose kennen. Und ihr beide seid ein Paar geworden. Und er hat dir, glaube ich, in einen Freiraum ja geschaffen, dass du, in der Zeit ist ja dann auch irgendwann Benjamin Blümchen losgegangen, dass du dich entwickeln konntest. Kann man das so sagen? Dass du mehr machen konntest, auch ein bisschen Freiheit hattest, was du wolltest?
0: Ja. Also ich bin von Wien, wo es für mich nicht mehr weiterging, beruflich nach München gezogen. Mhm. Und in München war ich in so einer Clique von Filmern und da war Amundül und alle möglichen interessanten Leute aus der Medienszene. Und bei der Gelegenheit habe ich den Peter kennengelernt und ich habe als freiberufliche Journalistin gearbeitet für die Yellow Press, also Praline, Bunte.
2: Was herrlich, weiß ich. Also, die Praline, die gab es ja auch noch.
0: Und wirklich blöde Geschichten geschrieben, ja. Zwar gutes Geld verdient, aber mir Sachen, erfundene Geschichten. Ja.

0: Und das waren solche Stories, die habe ich mir halt aus den Fingern gesungen. Mein Mann ist ein Zuhälter oder was weiß ich, solche Stories. Und es war ganz schrecklich.
1: Was? Diese Geschichten waren nicht echt?
2: Ja, du ja, fällt aus allen Wolken jetzt hier.
0: War eben nicht echt.
2: Er hat gerade das Abo gekündigt.
0: Ne? Ja, und Peter sagte dann zu mir, du möchtest die Sachen doch nicht wirklich weiterschreiben. Ich habe den auf irgendeiner Fete da kennengelernt. Und ja, wir haben uns verliebt. Und er sagte dann zu mir, ich weiß, dass du so erzogen bist, dass du niemals von einem Mann Geld nehmen möchtest, aber ich finanziere dich ein Jahr lang und du schreibst das, was du schreiben möchtest. Toll. Und das war jetzt noch nicht Benjamin Blümchen oder Bibi Blocksberg, sondern das war ein Buch, das, ich, das hieß Servus Opa sagte ich leise. Es beschäftigte sich mit dem Tod, ein Kind, das den Tod des Großvaters miterlebt. Mhm. Und das, damit habe ich halt den Deutschen Jugendliteraturpreis damals bekommen. Wow. Also, ja. Was für mich ein Schock war, also ich musste jetzt auch so dran denken, ich war zwar da schon 10 Jahre älter, aber so einen Preis zu bekommen, war für mich völlig absurd.
3: Ja, ja, aber das ist ja bis heute geblieben. Du bist ja immer noch super bescheiden mit dem Erfolg und mit dem, was du...
0: Ja, ich bin schüchtern irgendwie. Das ist für mich alles sehr aufregend.
3: Ja, ja, aber das ist, ich meine, guck mal, damals hast du diesen Erfolg schon gehabt. Du hast diese riesen Erinnerungen geschaffen. Und bis heute schreibst du ja großartige Bücher. Ich muss es einmal ablesen, weil ich verspreche mich sonst. Ja, ja. Barra Brixa Lunafax, Die Unbeugsame. Das ist jetzt dein aktuelles Buch. Und es geht wieder um Hexen. Mhm. Und es geht aber auch wieder um das Thema starke Frauen. Das merkt man gleich, wenn man am Anfang reinliest. Ja. Warum ist dir das auch heute immer noch ein Anliegen, wo du sagst, doch, das ist das, darüber will ich schreiben?
0: Also das hat eine kleine Geschichte natürlich. Das sollte ursprünglich die Jugendgeschichte von Barbara Blocksberg werden. Mhm. Und so wie, weil das ist ja nie erzählt worden, ja, wie Barbara Blocksberg früher war. Und Bibi möchte wissen, was ihre Mutter war. Und dann habe ich angefangen, das zu schreiben. Und das Ganze wurde immer engagierter. Also diese Jugendgeschichte von Barbara Blocksberg hat sich eben verwandelt in eine junge Hexe, die gegen, also die für Demokratie kämpft. Ja? Und eben gegen eine Diktatur, die eine böse Hexe installieren möchte, damals auf dem Blocksberg. Dann habe ich das besprochen auch mit meinem Produzenten, die Bibi und Benjamin gemacht haben. Und die sagten, das ist ja eine schöne Geschichte, aber wir möchten eigentlich nicht, dass das mit Bibi in Verbindung gebracht wird. Mhm. Habe ich auch akzeptiert so. Und dann habe ich den Rahmen umgeschrieben. Und das ist jetzt eine andere Hexe.
3: Und wir wissen aber jetzt, was du eigentlich
0: sagst. Was eigentlich, also es ist so ein bisschen das alter Ego von Barbara.
3: Hervorragend. Also du hast das, auch damals hat man ja schon was Blödes gesagt und dieses Mal hast du auch dich wieder zum Glück durchgesetzt und deine Geschichten geschrieben. Ich finde es ganz toll, dass wir die Frau hinter diesen schönen Kindheitserinnerungen heute mal hier sitzen haben und wissen, wie du zu all dem gekommen bist. Elfi Donnelly,
0: danke.
3: Schön, dass du da bist. Nur Fans.
0: Nur Fans, ja.
2: Das, was Bibi Blocksberg, der Besen, das ist ihm die Geige. Zaubern kann er nicht, aber er ist verdammt nah dran. Bitte sehen Sie jetzt David Garrett mit Melodie Elegie. Viel Spaß damit.

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7: Ich freue mich sehr auf die Naturgewalt von Mallorca, auf die Spaziergänge mit dir.
8: Genau, ich auch.
7: Wir sind da, Zeynep. Ich hole einmal kurz mein Gepäck, das ist da hinten. Mallorca, willkommen. Hä? Wo ist sie denn?
9: Have you seen my aunt? She was wearing those flowers in her hair.
7: Unser Mallorca-Trip ist nicht so gestartet wie geplant. Dabei hatten Tante Zeynep und ich uns auf unserer bisherigen Deutschlandreise sehr gut verstanden. Wir hatten sogar schon einen Shipping-Namen. Tarsnap. Aber dann ist sie einfach abgehauen und ich, Idiot, habe zu diesem Zeitpunkt noch nicht gecheckt, warum.
10: Zeynep! Yolahi! Yolahi!
7: Scheiße, Mann. Ich habe mir schon ein bisschen Sorgen gemacht, weil Zeynep hatte ja keine Ahnung von Mallorca. Ja, und ich eigentlich auch nicht.
11: Rekonstruktion, Leute. Wenn ich Zeynep wäre, wo würde ich hingehen?
7: Wenn man wissen will, wo Zeynep hingeht, dann muss man zu Zeynep werden. Tassim, guck mal. Schön, Natur, ne? Guck mal, ein Robbe. Robbe. Am Meer, natürlich. Sie ist am Meer. Dachte ich mir jedenfalls.

0: Zeynep!
1: Yola hihi!
2: Scheiße. Fuck. Have you seen my... Nee. Fuck, warte mal.
3: Und in dem Moment fiel es mir plötzlich wieder ein.
0: Wir sind da, Zeynep. Ich hol einmal kurz mein Gepäck, das ist da hinten, ja? Warte, du hier, ich bin gleich.
3: Mein Handy, es lag auf dem Sitz neben Zeynep. Und meine Schwester Dilan hat mir eine Nachricht geschickt.
4: Ey, Tassen, bist du immer noch mit dieser Tante Zeynep unterwegs? Du hast doch am Anfang gesagt, dass es so schlimm ist. Ist es immer noch so? Wieso machst du den ganzen Kram eigentlich? Machst du das einfach nur, um als bester Sohn des Jahres dazustehen? Oder was ist dein Auftrag?
3: Ja, okay. Vielleicht hätte ich Dina mal updaten sollen, dass die Reise mit Zeynep viel schöner war als gedacht. Und es war alles meine Schuld. Und Dilans. Vor allem Dilans Schuld eigentlich.
0: Hallo Mama. Ja, folgendes. Ist alles super gelaufen, Madre? Wir sind hier angekommen. Koffer hat überlebt. Aber ich hab Tante Zeynep verloren. Das kann ich nicht abschicken, Leute. Ah.
2: Scheiße.
0: Ich hab alles falsch gemacht.
5: Ich bin Zeynep.
0: Tante Zeynep? Pack dich mal bei mir ein am besten. Ja. Zeynep! Das war aber auch ein bisschen jetzt übertrieben, die Reaktion von mir. Es wird alles gut gehen. Ich wäre euch sehr dankbar, wenn wir jetzt alle Köpfe anstrengen und darüber nachdenken, wo Zeynep sein könnte. Ihr kennt Zeynep mittlerweile auch gut. Lysander. Lori. Was soll Zeynep beim Ballermann machen?
3: Eine alte Frau am Ballermann? Okay, auf mein Team war kein Verlass. Darum muss ich die Suche selbst in die Hand nehmen. Immerhin kennt niemand Zeynep so gut wie ich. Ich hatte keine andere Option. Ich musste diese ganze gottverdammte Insel absuchen. Mallorca, das 17. Bundesland und Deutschlands schönste Insel. In nur 2 Stunden kommt man vom kalten Paderborn ins warme Palma. Früher war Mallorca eine Monarchie und regiert von König Jürgen Drews. Doch heute ist es ein Mekka für Männer in Camp David Hampton, unfitte Radfahrer in viel zu engen Outfits und natürlich Sauftouristen. Eine Insel, auf der Idioten problematische Lieder grüllen, kennt viele reiche Deutsche bisher nur von Sylt. Was Alcatraz für amerikanische Gefangene ist, ist Mallorca für deutsche besoffene Vollpfosten. Doch Mallorca hat auch schöne Ecken, die man aber nicht sehen kann, weil überall diese nervigen Radfahrer rumfahren.
6: Ihr seid so ein Haufen.
3: Sorry.
0: Die fühlen sich aber auch cool, ne? Ja, komm, gerade nach Hause zu deiner Siebträgermaschine. Sorry. Hola. Ja. Espanol?
7: No.
0: Nederlands?
7: Nederlands?
0: Ja. Was? Heb jij mijn tante gezien?
7: Mijn tante?
0: Ja, mijn tante.
7: Geen idee.
0: Nooit
8: idee.
0: Guck mal, da oben ist auch ein Feuer. Vielleicht ist das Zeynep. Ist das ein Signal von dir, Zeynep? Hast du da ein Lager aufgeschlagen?
9: Zeynep!
3: Ich muss zugeben, mein Team hatte vielleicht doch recht. Es gab nämlich nur noch einen Ort, an dem ich noch nicht war. Am Ballermann. Mein persönliches Mordor. Wenn Zeynep freiwillig an so einen Ort geht, war klar, dass ein einfaches Sorry bei ihr nicht mehr ausreichen würde. Darum brauchte ich eine Premium-Entschuldigung. Migranten-Style. Also habe ich einen Obstteller besorgt und mich unter die Orks gemischt.
0: So hässlich ist der Ballermann gar nicht. Ich weiß nicht, warum immer alle sagen, die Deutschen hätten keine Kultur. Das ist doch Kultur pur hier.
3: Der Ballermann.
6: Auf zum Ballermann!
8: Life is a party.
3: Jahr für Jahr pilgern Kreisliga-Fußballmannschaften und Kegelbrüder dank Billig-Airlines Richtung South Island. Und was für die Christen der Jakobsweg ist, ist für Säufer die Schinkenstraße.
10: Frühschoppen, wunderbar.
3: Hier trifft sich das Who is Who des Flatrate-Saufens und vernichtet Tower um Tower. Malle ist genau wie Weihnachten nur einmal im Jahr. Und wo an Heiligabend noch dein Onkel besoffen rassistische Scheiße labert, ist auf Mallorca
11: I don't want to have 10,000 Somalis. Okay.
3: Im auch dein Onkel, der besoffen rassistische Scheiße labert.
11: I'm not a racist at all.
3: Wäre Kotzen olympisch, dann wäre Malle sowas wie das olympische Dorf. Hier werden Weltrekorde noch buchstäblich gebrochen.
12: Was will ich von mir hören, Alter? Ich stehe da und kotz.
3: Hier ist wirklich der schlimmste Ort, um jemanden zu suchen.
6: Auf zum Ballermann!
0: Je tiefer wir reingehen, Leute, desto kritischer wird es. Gebt aufeinander Acht, ja? Bitte. Passt. Lysander, komm. Du kannst dich verkraften, noch jemanden zu verlieren. Servus. Da vorne sitzt ein Typ mit Bierkönig-Aufschrift. Ich frage einmal. Vielleicht ist sie ja da. Kurze Frage, wart ihr gerade im Bierkönig? Habt ihr da eine Frau gesehen, ungefähr so groß, circa 70 Jahre alt, so lange Haare?
13: Ja.
0: Ja? Was hat sie gemacht da?
13: Getanzt hat sie gerade.
0: Ach du Scheiße. Schönen Tag euch noch.
14: Bierkönig, bist du da wirklich drin, Zeynep?
0: Es wird schon heute. Folgendes Problem. Die haben einen Dresscode, der lässt mich so nicht rein. Und ich weiß nicht, was trägt man auf dem Ballermann? Ich werde nichts anderes anziehen. Ich habe auch nichts anderes dabei.

0: du meine 20 gesehen? Trotzdem danke.
1: Weiß ich nicht.
2: Wenn ich Zeynep finden wollte, konnte ich nicht länger ziellos rumlaufen. Ich musste eins mit dem Ballermann werden. Ich musste denen das Gefühl geben, dass ich dazugehöre und ihre Sprache spreche.
3: Leute, es ist Wackeldienstag. Was ist los mit euch?
2: Auch wenn das wirklich nicht in meiner Komfortzone liegt.
4: Ich gehe jetzt einfach auf die Bühne. Ja.
5: Hey, wir müssen kurz unterbrechen. Der Trassin hier vorne, der hat ein klitzekleines Problem. Trassin, erzähl mal ganz kurz.
6: Hi Leute, danke für die Aufmerksamkeit. Ich will auch nicht lange stören. Kurze Frage, hat jemand meine Tante gesehen? So groß? Tante Zeynep, schulterlanges Haar? Nee. Hat ein nettes Lächeln, ähnlich wie ich? Ich sag Tante, ihr sagt Zeynep. Tante?
7: Zeynep.
6: Tante?
7: Zeynep.
6: Ich sag, wo steckst du, Tante Zeynep? Ihr sagt, keine Ahnung, wo steckst du, Tante Zeynep?
7: Keine Ahnung.
6: Ich liebe euch. Wenn ihr einen Tipp habt, bitte weiter an mich, okay? Schönen Abend. Zicke, zacke, zicke, zacke. Schönen Abend noch.
5: Also, wir suchen auch was.
2: Was ist ein Neffe ohne seine Tante? Kein Neffe. Und in meinem Fall einfach nur ein absoluter Versager. Ich war schon kurz davor, alle meine Prinzipien über Bord zu werfen, um mich einer dieser umherstreifenden Männerhorden anzuschließen. Doch das Schicksal ist wie eine Sofaritze. Ekelhaft, aber hin und wieder findet man ein 2-Euro-Stück.
8: Was zum Fick? Mein Gott.
6: Tante Zeynep?
8: Haschab, Digga. Weißt du, wie lange ich dich gesucht habe? Hi.
9: Willst du einen Schluck? Tassi, nimm mal einen Schluck, du bist ein bisschen angespannt.
8: Guck mal, ich hab deinen Obstteller hier, der ist noch ganz frisch.
10: Nein, ich fühle nicht.
8: Paschott. Guck mal, ich.
9: Ich hab nichts.
8: Ich bin
9: Schlimmes
8: glücklich
9: gemacht.
8: Darüber, dass du dich um meine Tante kümmerst. Aber eine Nachricht, ist es zu viel verlangt?
9: Sie wollte nicht, dass ich mich bei dir melde. Sie hat die Nase voll von dir. Du
8: durch
9: hast
8: die Hölle bin ich gegangen.
9: Aber du hast verkackt. Ich habe keine Ahnung, was du gemacht hast, aber sie hat keinen Bock auf dich.
2: Paschat Ismaili. Hätte ich mir denken können, dass die hier ist. Wer witzig im Internet eingibt, landet irgendwann bei ihr. Moderatorin, Bestseller-Autorin, Tantendiebin und was auch immer das hier ist.
11: Ich wollte eigentlich aufhören mit der Crush-Saga.
12: Aber ich kann nicht. Es geht nicht.
11: Diesmal ist es keine fiktive Figur oder ein Flakar oder Fake-Adonis.
12: Nein, diesmal ist es Harisch mit SCH.
2: Wäre deutsche Comedy eine Hüpfburg, sie wäre die Luft, die sie trägt.
13: Du wolltest ja nicht mit mir reisen, oder? Du hast ja keine Lust gehabt. Ich habe an deinem Telefon gehört. Deswegen war ich weg.
8: Guck mal, ich habe den Obstteller mitgebracht.
13: Nein, das will ich nicht.
8: Da ist alles drauf. Guck mal, Syphilis.
13: Nein, das kannst du selber essen. Er soll bei mir sich entschuldigen.
9: Du sollst dich bei Tante Zeynep entschuldigen.
8: Okay. Es tut mir wirklich leid. Und ich werde auch noch mal mit Dylan sprechen. Ich bin sehr glücklich, dass wir diese Reise machen.
9: Prost, ihr Säcke!
7: Prost, Ostern!
9: Ja, geile Säue!
8: Bibi.
13: Prost!
8: Aber hier ist ja schon, wie nennt man das, Schlager, ja?
9: Ja.
8: Was sind da so die Tanzmoves, die man drauf haben sollte?
9: Ich zeig mal kurz.
8: Ja. Mhm.
9: Dab, dab, dab, Johnny, dab, dab, Johnny, Johnny, dab, dab, dab, Johnny, dab, dab, Johnny, dab, dab, dab.
10: Das kannst du gut.
9: Danke.
10: Ja, das war schön.
9: Kann ich auch beibringen, wenn du willst. Aha. Und mach's einfach so.
10: Nee, ich bin ein bisschen schwer. Also so kann
9: eine
10: ich ja machen.
9: So?
10: Ja.
8: So. Wie lange braucht man, um die Choreografie drauf zu machen?
9: Eine Nacht.
8: Okay.
9: Tassi, der Stock muss aus dem Arsch.
8: Welcher Stock?
9: Tante Zeynep hat's drauf, aber du musst doch echt dran arbeiten. Wenn du hier in Malle eine geile Zeit haben willst,
8: ja,
9: dann musst du wirklich
1: Du musst bei einer geilen Zeit hier in Malle, musst das Ding da hinten raus.
8: Paschat, ich hab keinen Stock. Ich hatte schon mit Fähren zu tun, die Stöcke im Arsch haben. Wenn ich steif wäre, könnte ich das hier?
13: Siehst
8: könnte
13: du?
8: Ich das hier?
1: Hör auf zu dämpfen, keiner dämpft mehr. Du würdest jetzt niemals da hingehen und so.
8: Natürlich.
1: Ja, geh jetzt da hin und tanz. Guck mal, da hört's schon wieder auf. Ey, komm.
8: Ich zeig dir jetzt, wie locker ich mit Paschat.
1: Okay.
8: Kurze Frage, darf ich Sie ganz kurz stören?
14: Ja, nee, du darfst mich ganz kurz stören.
8: Sehr schön. Kannst du mir einen Tipp geben, wie werde ich besonders locker hier auf Mallorca?
14: Ja, lass doch einfach mal alle Sorgen los.
8: Ja, okay. Dann zicke, zacke, zicke, zacke.
14: Nein, einfach mal alle Sorgen loslassen. Du gehst mal darüber zum Strand.
8: Ja. Zicke, zacke, zicke, zacke. Siehste?
14: Am Ende geht es nicht darum, Teil dieser Insel zu werden. Am Ende geht es darum, Teil deiner selbst zu werden. Sei du selbst.
1: Ja.
14: Du hast ein Entenkostüm an. Was, wie geil ist das denn? Ich feier das.
8: Danke.
14: Und dann?
8: Ey, deine Worte werde ich niemals vergessen.
15: Dein Propeller ist am drehen, Junge. Dein Propeller ist am drehen.
8: Jetzt hör auf zu reden, ich werde fast emotional, bitte.
14: Ja, danke. Und wenn du emotional wirst,
8: dann
14: trägst du dir noch einen rein und dann bist du da.
15: Ja, lass knallen, Junge.
8: Wow. Ein Poet, wie aus dem Bilderbuch. Unglaublich.
2: Anscheinend wird jeder Deutsche ab 2,3 Promille zum Philosoph. Kein Wunder, dass sie so viel trinken. Und irgendwie hat mich der Propellermann auch in Deep Talk-Stimmung versetzt.
8: Wenn du dich jetzt entscheiden müsstest, wo ist dein Zuhause? Muss man sich mit einem Platz angehörig fühlen oder kann man vieles gleichzeitig sein?
1: Du bist da zu Hause, wo dein Herz am lautesten schlägt.
8: Siehst du das auch so, Tante Sehne?
13: Ja, das stimmt.
8: Das heißt, du musst dich nicht zwischen Kurdisch und Deutsch entscheiden. Den Spruch von Paschat merke ich mir. Wo dein Haus lange schlägt, dein Herz ist da.
1: Was?
13: Ja.
1: Was, Bro? Wo dein Haus steht, was?
8: Ja, das, was du gesagt hast.
1: Wo dein Herz am lautesten schlägt, bist du zu Hause. Und es kann überall sein.
8: Hallo.
13: Hallo.
8: Auf jeden Fall, alle sind hier freundlich. Ne?
13: Ja.
8: Das Einzige, womit ich mich noch hier anfreunden muss, ist die Musik. Und ich glaube, für dich ist es auch schwer, weil Tante Zeynep, die verrät das nicht so gerne, die hat auch einen kleinen Musikwunsch. Die ist eine große Musikkennerin.
13: Ja, ich bin
8: ein. Aber die Musik ist hier ein bisschen anders.
1: Aber wartet mal, warum macht ihr nicht einfach gleich einen Song zusammen?
8: Ja, als wäre das so einfach, Paschat.
1: Ja, locker. Weißt du, wer hier auf der Insel ist?
8: Dieter Bohlen.
1: Summer Jam. Der hat hier einfach ein Tonstudio.
8: Was macht's?
1: Oh mein Gott, das ist die Idee des Jahrtausends. Ich rufe ihn jetzt sofort an und kläre für euch eine fucking Session. Das wird saugeil.
8: Und das ist so einfach.
1: Ja, locker. Das
8: kennst
1: ist der von Tamam Tamam. Kennst du bestimmt, ne? Tamam auf der Uhr stehen, Rothausen Mann. Ja, ja, Summer Jam.
8: Warum kennst du Summer Jam?
1: Ich rufe ihn sofort an, sofort.
13: Ja, ich hab seine Musik gehört.
1: Komm, auf geht's. Hallo?
13: Mir.
1: Summer, der Hammer, der G. Hast du Zeit?
8: Wir gehen jetzt mit Summer Jam Mucke machen, oder was?
16: Weißt du noch, es waren Ziggy Jam und EKO. Egal wo, German Dream Forever nahm die Szene hoch. Klar, dass ich jetzt für Millionen unterschreibe. Ei.
8: Haben wir Tickets schon? Ich habe sonst meine Bahncard auch dabei.

0: Rhythmus. Kannst du ein Instrument spielen?
1: Nein, Instrument, ich kann aber ein bisschen singen.
0: Welches Instrument würdest du gerne spielen können?
1: Gitarre.
0: Gitarre? Aber so Rockstar-mäßig oder Sars-Gebet?
1: Sars-Gebet.
0: Ja.
1: Ja.
0: Würdest du das lernen wollen?
1: Gerne, wenn ich Zeit habe.
2: Ich nimm dich nicht einmal für voll, Junge. Guck mich an, bei jeder Bank bin ich halt Platin oder Goldkunde. Zollhunde kontrollieren meine Bags. Wo wir sind, ist immer Stress. Team Maximum ist back.
0: Aber ganz ehrlich, seitdem wir hier sind,
1: ja,
0: wir kommen komplett ohne Spanischkenntnisse aus. Hier spricht ja wirklich jeder Deutsch. Es kommen so viele Deutsche auf diese Insel, lernen kein Spanisch und das ist völlig in Ordnung. Aber wenn Geflüchtete nach Deutschland kommen, rennen alle mit Fackeln durch die Gegend und wählen die AfD. Und das muss man sich mal erklären.
1: Ja.
0: Haben die ein Bordbistro hier? So eine Butterbrezel von Ditch oder so wäre jetzt schon gut.
2: Mach viel weg, mach viel weg. Alle meine Youngs mit Kappen und Weedpacks. Bruder, wir haben Blocks, A, ihr Bizeps.
0: Er müsste irgendwo hier sein, wenn wir nicht verarscht wurden. Keine Ahnung.
3: Hey, da seid ihr.
0: Ach, Gott sei Dank, Mann.
3: Was geht ab?
4: Summer, der Hammer, der Killer, der Chief. Er ist Platin-Rapper und Label-Boss. Und er und Casey Rebel sind sowas wie Son Goku und Krillin des Deutschraps. Hauptsache in die Fresse.
0: Wir sind hier eingeladen worden und ich hoffe, du weißt Bescheid. Wir sind für eine Musiksession hier.
5: Bescheid, Bruder.
0: Das ist Tante Zeynep.
3: Hallo, Tante Zeynep.
6: Hallo.
3: Ich komme runter.
0: Perfekt, danke dir. Er ist wirklich gekommen. Tamam, tamam. Tamam, tamam.
6: Tamam, tamam.
3: Was geht ab? Alles klar?
0: Summer Jam.
6: Hallo.
3: Young Zeno.
6: Zeynep.
3: Wie geht's?
6: Merhaba, Summer Jam.
3: Merhaba, nasılsınız?
6: Teşekkürler. Memnun oldum.
3: Das ist das Studio. Mhm. Das ist mein Engineer, René.
0: Hi, Tassim.
3: This is Young Zeno.
6: Hello.
7: Hello.
6: Zeynep, mein Name.
7: Nice to meet you.
0: She's my aunt.
7: She's your aunt. Fantastic.
0: And we are like rising stars from Germany.
7: There you go.
0: Wenn wir da heute in die Booth, sagt man, ne?
7: Ja.
0: Wenn wir in die Booth gehen, was müssen wir machen, damit wir auch vielleicht von dir gesigned werden?
3: Also, ich meine, dein Aussehen ist auf jeden Fall schon mal top.
0: Mhm.
3: Kann ich auf jeden Fall gut vermarkten. Ich finde die Tattoos ganz nice, aber das ist mir noch so ein bisschen zu Standard. Vielleicht wärst du cool damit, wenn wir dir hier so eine Träne oder so.
0: Ich habe die Tattoos alle zusammen für 5 Euro in Istanbul gemacht.
3: Ja, dann würden wir jetzt noch mal 5 Euro investieren und einfach im Gesicht weitermachen, wenn das okay ist für dich.
0: Auf dem Weg hier haben wir uns ein paar Sachen von dir angehört und eine Sache hat sie nicht ganz verstanden. Kannst du mir vielleicht die Line erklären, heute schneit es 100 Gramm?
3: Ja, ne, Küchenkarriere.
6: Mhm. Ist normal.
3: Normal, ja, ne, öyle.
6: Çünkü
3: Küchenkarriere söyledim. Sonst, das hat keine Doppeldeutigkeit.
0: Hat keine Bedeutung, suche ich.
3: Nein, nein. Nee.
0: Und wenn du ein Album über Deutschland machen würdest, beispielsweise eine Fortsetzung zu Sucuk und Champagner, aber dann, keine Ahnung, Weißwurst und Sprudelwasser, worüber würde das Album gehen?
3: Keine Ahnung, irgendwelche sozialkritischen Themen einfach.
0: BAföG. BAföG hat mich sehr oft durch schwere Zeiten gebracht. Ich würde einen ganzen Track nur über BAföG machen.
3: Finde ich gut.
0: Und einen Diss-Track gegen Regierungschefs mit Halbglatze.
3: Finde ich sehr gut.
0: Du kennst das ja auch, dass man als Migra-Junge mit deinen Eltern, du musst es auch viel wahrscheinlich übersetzen, die haben nicht das beste Deutsch drauf gehabt. Und trotzdem hast du es geschafft.
3: Bank.
0: Ja, genau. Was ist ein Wort, was deine Mutter bis heute falsch ausspricht? Oder ist mittlerweile alles cool so? Bei mir ist Hefa. Statt Hefe sagt sie Hefa und das kriegt man aus
3: Hefa. Hefa,
0: raus. Ja.
3: Hefa, ja. Krass.
0: Ich will auch eine Adlib heute zu Hefa machen.
3: Oder zu Wattenscheid sagen die bei uns Wattenscheid.
0: Oder zu Emmerich,
3: ja.
0: Amerika.
3: Oder zu Edeka, Erika.
0: Und trotzdem, trotz deiner Geschichte, du bist ja hier gelandet, du bist einer der bedeutsamsten Künstler in Deutschland und hast deinen Traum erreicht. Was würdest du vor allen Dingen meiner Tante raten? Worauf muss man achten, wenn man seinen großen Traum erreichen möchte?
3: Man muss ein bisschen skrupellos sein.
0: Skrupellos?
6: Oh, und das kann ich nicht, leider.
3: Aber du musst, wenn du eine Chance hast, musst du die packen. We've prepared something, I would say we start.
0: Let's start. Thank you.
3: Let's
0: very
3: go. Tassim, gehst du ein bisschen aufrechter, bitte?
0: Es tut mir leid. Ja. Ist Tante Zeynep in der Nähe, weil sonst bin ich zu nervös, wenn sie nicht da ist. Tante Zeynep bleibt hier, ja? Ah, yeah.
4: Oh. Sorry, Pause kurz. Oh.
3: Vielleicht eine Millisekunde länger.
4: Okay. Oh. Okay, okay. Oh. So?
3: Genau so, perfekt. Mein Bruder.
4: Oh, yeah.
3: Korrekt. Tassim, tust du mir einen Gefallen?
4: Ja.
3: Kannst du mir einen Gefallen tun und bitte die Brille anziehen beim Rappen?
4: Okay, aber dann sehe ich die Boos nicht so gut, ne?
3: Ist egal, du musst nichts sehen. Du musst einfach nur gut aussehen.
4: Durch die City, das mit der Brille, das, nee, tut mir leid. Ich sehe mit der Brille nicht so gut. Dann sehe ich die Wörter nicht.
3: Du musst wirklich eine Brille anziehen. Du musst stylisch sein. Ich gebe dir einfach meine. Ich bring dir meine.
4: Welche Marke ist das?
3: Cartier.
4: Cartier, okay. Sieht das gut aus? Okay. Oh, yeah. Ah, Oldenburg 261. Das geht an meine alte Biologielehrerin. Ich hab dir nichts zu sagen. Tamam, tamam. Egal wo ich hingehe, ich werd erkannt. Durch die City mit Kameramann.

0: Tamam, tamam.
1: Mach mal den, seitlich den.
2: Okay. Hab 3er Abi, ich hab geschummelt. Studiert an der Uni Germanistik.
3: 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Wem willst du flachsen?
4: Okay. Gut. Ist das okay für dich?
0: Für mich ist es bisher in Ordnung. Bitte beim nächsten Take ein bisschen mehr Punch, okay?
4: Alles klar.
0: Can we do one more? He's a bit nervous, I think.
5: Sounds great, man. So,
0: but there's...
5: Let's do another one.
0: Yes, another one.
2: 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Studiert an der Uni.
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0: Was sagst du?
1: Super. Ich finde es sehr gut. Ich denke, wir gehen einfach nochmal Platin damit.
0: Aber würdest du uns sein? Die Mail mit dem Labelvertrag müsste eigentlich jeden Moment kommen. Die sind bestimmt gerade im Urlaub oder so. Okay, damit hatten wir das 17. Bundesland und somit ganz Deutschland durchgespielt. Fast hätten wir ins warme Nest Oldenburg zurückkehren können. Fast.
2: Aber Zeynep, ist dir bewusst, dass das in die Geschichte eingehen wird, was wir heute geleistet haben? Und vor allen Dingen, ist das nicht irgendein Studio? Guck mal, wer hier aufgenommen hat. NSYNC, Justin Timberlake und die anderen vier Unwichtigen. Die haben hier auch gearbeitet, wie wir.
3: So wie wir. Wer ist denn da? Wieder?
2: Kurt Krömer ruft an.
3: Kurt, oh.
2: Warte. Moment. Hallo, Kurt. Ja. Okay. Mhm. Meine Tante ist aber dabei, ja? Alles klar, machen wir. Das war Kurt Krömer. Der will, dass wir nach Berlin kommen. Der hat uns gerade nach Berlin eingeladen. Und eine Einladung von Kurt Krömer, die darf man nicht abschlagen, Tante Zeynep.
3: Nimmst du mich mit?
2: Natürlich. Wir sind doch ein Team.
3: Ich habe jetzt Hunger.
2: Ja, so ein Obstteller. Der wäre jetzt nice, ne?
4: Easy, easy. Tamam, tamam.
2: Kurt Krömer ruft an.
3: Oh.
2: Hallo, Kurt. Ja. Der will, dass wir nach Berlin kommen.
3: Ja, ich habe noch Berlin nicht gesehen.
2: Meine Tante ist aber dabei, ja?

0: Mein geliebtes Oldenburg musste noch einen Tag länger ohne mich auskommen. Kurt Krömer hat uns nach Berlin eingeladen, Zeynep hatte die Stadt noch nie gesehen und wie konnten wir unsere Deutschlandreise beenden, ohne die Hauptstadt besucht zu haben? Also kicken wir mal, was der dicke B zu bieten hat, wa? Berlin, das Oldenburg des Ostens und mindestens genauso cool.
1: New York ist scheiße dagegen.
2: Hier ist immer was los bei uns.
0: Ja. Berlin ist wie der heiße Typ in der Klasse, der schon zweimal sitzen geblieben ist, aber dafür eine Lederjacke trägt, raucht und einen Führerschein hat. Berlin ist nicht umsonst unsere Hauptstadt. Hier wurde deutsche Geschichte geschrieben.
3: Oma ist von der Müllhalde.
0: Nee, wirklich. 1871, Gründung des Deutschen Reichs und dann eine super entspannte Zeit. 1989, der Mauerfall. Und natürlich das wichtigste Ereignis, 2022, Elon Musk kommt nicht ins Berghain. Aha. Berliner erkennt man hauptsächlich daran, dass sie es einem immer wieder erzählen und dass sie einen belehren, wenn man Krapfen Berliner nennt. Pfannkuchen Krapfen nennt. Berliner Pfannkuchen. Hä, wie war das noch?
4: Ich bin ein Berliner.
0: Egal. Berlin ist das, was Sabine von nebenan Multikulti nennen würde.
5: Du bist so wunderbar, Berlin.
0: Eine Stadt, die viele Nationen und Kulturen miteinander vereint. Unter anderem auch die Späti-Kultur. Dahin hat der Bürgermeister der Herzen höchstpersönlich eingeladen.
6: So, hier irgendwo muss er gleich sitzen.
7: Ja, ich kann ja nicht, ich hab ja gar
6: nicht. Da ist er schon. Das ist sein Lieblingsspäti angeblich.
7: Was heißt, er kommt.
6: Hallo Kurt.
7: Ja, grüßt euch. Ja.
6: Hi, danke, dass wir hier sein dürfen.
7: Eine große Freude. Hallo,
8: hallo
7: erstmal. Grüß
8: dich. Zeynep, mein Name.
6: Tante Zeynep ist das.
7: Deine Tante, ja?
6: Ja, ja.
7: Schön,
6: ja.
7: Gar nicht so wie du, ne?
0: Kurt Krömer. Ich liebe diesen Mann, allein schon, weil in seinem Namen Ömer vorkommt. Er ist Comedian, Entertainer und sein Bild ist im Duden neben Berliner Atze. Wenn ich irgendwann mal sehr, sehr alt bin, will ich so sein wie er.
6: Was willst du trinken, Kurt?
7: Wie ist denn das jetzt? Lädst du uns ein?
6: Na, du verdienst sicherlich mehr Geld, aber das mache ich schon, ja.
7: Nein, das sollten wir jetzt vorab klären, falls noch eine Nachbestellung irgendwie ansteht.
6: Wie ist dein Kontostand denn gerade?
7: Ich nehme eine Mate, komm jetzt, hör auf.
6: Ja, okay.
8: Schön, dass Sie da sind.
7: Ja, schön, dass ihr da seid.
8: Das hat mich gefreut.
7: Seid ihr heute angekommen?
8: Ja.
6: So, deine Kinderbrause?
7: Ja, danke.
6: Hier, das deiner ja. Salbei war okay. Ja.
7: Das ist übrigens in Neukölln. Man hört es immer, dass durchgehend jetzt die Feuerwehr hier langfährt.
6: Weil
7: immer.
6: Durchgehend jemand stirbt
7: wenn
6: hier?
7: Jetzt die Feuerwehr, wenn du die nicht mehr hörst, dann ist Stress, dann ist was passiert.
6: Ich bin dir sehr dankbar, dass du uns beide hier eingeladen hast.
7: Ja, macht mal, könnt ihr die Teebeutel ein bisschen reinmachen? Hier sind Türken, Araber, hier gibt's Teekultur, da kannst du hier nicht mit einem Teebeutel kommen, Alter. Voll.
6: Ich bin doch der Vorzeigemigrant schlechthin und du willst mir jetzt sagen, wie ich mein Scheiß zu trinken habe.
7: Teebeutel in Neukölln. Tschüss.
6: Pass mal auf, du hast hier zwei Oldenburger sitzen. Ja. Tante Zeynep und ich.
8: Ja. Ja.
6: Wir sind.
7: Nicht so laut sagen, dass sie aus Oldenburg
6: sind. Ich bin stolzer Oldenburger. Und ich werde sehr offenkundig hier damit umgehen. Und du hast uns gerufen nach Berlin.
7: Ja, aber doch nicht, dass ihr hier sagt, wo ihr herkommt. Ja. Das wollte ich schon immer mal fragen. Habt ihr schon Euro oder ist noch.
6: Warum seid ihr Berliner so egozentrisch und denkt, alles in der Welt würde sich um euch drehen?
7: Aber wenn das ihr auf Toilette
6: mal.
7: Seid,
6: ja.
7: Kippt ihr das denn auf die Straße? Und da habt ihr so einen Bachlauf?
6: Ja,
7: oder?
6: Bei uns gibt es auch noch die schwarze Pest gibt's noch in Oldenburg. Wir sind noch ganz mittelalterlich vom unterwegs.
7: Nicht Oldenburg, so laut sagen.
6: Ich weiß, er ist eine kleine Spaßbremse jetzt. Aber was wolltest du über Berlin unbedingt wissen?
8: Ja, so ein bisschen weiß ich über diese Mauer und diese.
6: Hast du das mit der Mauer? Da warst du ja schon richtig alt. Ne?
7: Jetzt pass auf, was du sagst. Da warst du ja schon 42.
6: Ja, richtig.
7: Nee, da war ich zu Hause. Wollte zur Schule gehen und meine Mutter war vom Fernseher, saß die.
6: Ja.
7: Und die saß nie vom Fernseher, also nicht so früh, war ja 7.20 Uhr oder was. Und sie sagte nur, die Mauer ist weg, du kannst heute zu Hause bleiben. Und deswegen dachte ich von Anfang an, das muss eine schöne Sache sein, wenn die Mauer weg ist.
6: Tante Zeynep, erinnerst du dich daran, wo du warst, als es im Fernsehen war?
8: Ich war hier in Deutschland, also wir haben uns gefreut. Aber beim Abrechnung, da müssten wir auch Solidaritätszuschlag bezahlen.
7: Ja, dann war Schluss.
8: Das war natürlich für uns nicht schön. Ne?
6: Ja.
7: Ich fand es sehr interessant, dass der Deutsche auch in der Lage ist, den Deutschen zu hassen. Das war damals, als die Ossis dann alle rüberkamen und hier in die Supermärkte reingegangen sind. Und dann war der Schokopudding war bei Aldi alle. Und dann kippte die Stimmung.
6: Und das war auch schon immer so. Ich glaube, genau das macht der Deutschland aus. Der Deutsche hasst sich selbst.
7: Ja.
6: Wie sah dein Freundeskreis so nach Schulzeit aus?
7: Also wir hatten damals schon Türken natürlich gehabt. Wir hatten damals, als es Jugoslawien noch gab, viele Jugoslawen gehabt.
6: Ja.
7: Polen, Araber. Okay. Und dieses ganze Multikulti-Ding haben wir damals schon von der Geburt an gelebt. Und als dann irgendwie Deutschland, als hier, wie hieß hier, Sarrazin, dieses Buch geschrieben hat, Deutschland schafft sich ab zum Beispiel. Da habe ich so gemerkt, dass selbst die Deutschen, die jetzt nichts gegen Ausländer haben, aber dass die selbst nach diesem Buch darüber nachgedacht haben, ach so, die Gastarbeiter sind ja noch hier, hoppla.
0: Der Thilo hat damals einen Bestseller geschrieben, in dem er behauptet hat, dass erstens Deutschland zu viele Einwanderer hat, zweitens, die sich zu viel vermehren und fünftens, die zu dumm sind, um etwas zur Gesellschaft beizutragen.
6: Als das kam, das war auch lange vor AfD und sowas, das war das erste Mal in meinem Leben, als kurdischer Junge, der in Deutschland geboren und aufgewachsen ist, dass ich das erste Mal Angst hatte und hinterfragt habe, ob ich wirklich hierfür mal bleiben darf. In der ganzen Medienlandschaft war diese große Debatte, die Leute müssen sich integrieren. Und ich weiß auch, das war so eine Phase, wo ich unbedingt den deutschen Pass haben wollte, aber den partout nicht bekommen habe. Und ich dachte mir so, ja, ich will mich ja integrieren, aber die lassen es nicht zu.
7: Aber was ist denn jetzt die Integration? Dass du weißt, wie Kartoffeln angebaut werden? Oder?
6: Ich glaube, die Integration schlechthin ist, wenn dein Kind Freunde zum Essen einlädt, die dann wieder nach Hause zu schicken. Weil sie sagen, wir haben nur für drei gekocht heute.
7: Ja. Naja, aber kannst du auch nach Berlin ziehen und ein Späti aufmachen, hältst du mal von?
6: Würde ich sofort machen.
7: Ja? Soll ich dir beibringen? Die Moves?
6: Okay.
7: Wollen wir?
6: Ja, bitte.
7: Du bist jetzt Späti-Verkäufer?
6: Und du bist mein Kunde,
7: ich bin der Kunde.
6: Okay.
8: Okay, ich komme mit.
6: Ich gehe erst mal rein da.
7: Er fängt aber schon unfreundlich an, das ist schon mal gut.
6: Hallo, das ist mein Späti, wer was kaufen will, kommt jetzt rein.
8: Ja.
6: Guten Tag, hallo Berlin.
7: Nee, pass auf. Nicht guten Tag sagen.
6: Was ist, wie soll ich denn
7: man sagt sagen? Doch nicht guten Tag, wenn einer reinkommt.
6: Will ich sagen,
7: du sagst doch als Späti-Verkäufer nicht guten Tag, wenn ein Kunde kommt.
6: Okay.
7: So, nochmal.
6: Der Späti hat geöffnet. Bitteschön.
7: Wie bitteschön?
6: Halt die Fresse, Mann. Ich hab doch jetzt gerade guten Tag, fandst du nicht gut?
7: Naja, nein, du gehst, du bist ablehnend gegenüber Kundschaft. Kundschaft nervt. Du denkst ich nur Scheiße, Kunde.
6: Junge, ich muss die Miete zahlen. Ich will
7: nein,
6: doch, dass du auch
7: nein,
6: Geld hier
7: dann verdienst du, wenn ich jetzt als Kunde, als Berliner hereinkomme, spricht sich im ganzen Bezirk das rum, dass ich sage, ey, der Idiot, der grüßt jeden, der reinkommt.
6: Ich habe aber eine
7: Kundschaft ist unsichtbar. Lass uns mal im Baumarkt gehen und sagen, ich habe mal eine Frage. Alle Verkäufer weg. Und bitte. Aslema. Wenn man Arabisch spricht, dann musst du schon denn was sagen.
6: Was hast du denn gesagt?
7: Aslema.
6: Wer ist Lehmann?
7: Wer ist Lehmann? Wer ist...
6: Sag doch mal, was hast du gesagt?
7: Aslema heißt auf Arabisch, hallo, guten Tag. Aslema.
6: Wer hat dir das denn beigebracht?
7: Aslema, Beslema. Tschüss. Wird man hier auch bedient?
6: Lehmann.
7: Eine Schachtel Kabinett.
6: Kabinett?
7: Welche schnell, Farbe? Schnell, meine Frau ist schwanger, die kriegt gerade ein Kind auf der Straße.
6: Ja,
7: die Feuerwehr kommt schon, Kabinett würzig. Kabinett damals, DDR-Produkt. Da oben links, rechts, nee, hast du schon verloren.
6: Das Lucky Strike
7: meine Frau hat gerade jetzt Drillinge geboren.
6: Die ist schwanger, die will doch keine Zigaretten.
7: Oder jetzt zum Beispiel mal was anderes. Ja. Haben Sie Leckmuscheln?
6: Hallo, bitteschön.
7: Aslema.
6: Aslema.
7: Bitteschön. Hey. Er ist jetzt Späti-Verkäufer.
6: Sozialer Aufstieg,
0: Sino und Filatov. Sie sind sowas wie SpongeBob und Patrick für deutsche Internet-Comedy. Sie sind Experten für Hype-Culture und drehen deutschen Humor durch den Fleischwolf.
6: Ich dachte, du bist Bestseller-Autor.
2: Buchverkäufe laufen aktuell nicht so gut.
6: Laufen gar nicht.
2: Ich dachte, du hast Laden geholt.
7: In Oldenburg läuft das Buch aber sehr gut.
6: Bitte schön, Sleman.
7: Aslema.
6: Kannst du irgendeine Web empfehlen?
7: Elfbar,
6: Strawberry Ice.
2: Elfbar, ein bisschen zu kommerziell für mich.
6: Michael Jackson war damals hier im Späti und hat die auch mal geraucht.
2: Michael?
6: Ja.
2: Ich weiß nicht, ob wir das machen sollten, was Michael gemacht hat. Ich habe den Film jetzt gesehen. Die Geschichte ist echt nicht gut ausgelaufen.
6: Wollt ihr jetzt bezahlen und gehen, bitte?
7: Nee, das ist zum Beispiel, das ist auch wichtig. Man bezahlt nicht, man schreibt an.
6: Man schreibt an.
7: Deswegen sind alle Späti-Besitzer und Eckkneipenbesitzer in Berlin pleite.
2: Ich wollte fragen, seid ihr hier durch? Weil
6: Wir brauchen ihn auch noch. Ihr habt jetzt zu dritt, macht ihr jetzt was oder was?
9: Ey, ja. Wichtige Termine. Man kann doch nicht richtig.
6: Was macht ihr denn kurz?
7: Versicherungsbetrug.
6: Okay.
7: Dann hauen wir ab jetzt.
9: Ja.
7: Bis Lema.
6: Ja, bis Lema. Tschüss.
8: Langsam, ja. Die waren eigentlich nett, oder? Fand ich.
0: Ja gut, Späti-Verkäufer werde ich wohl nicht mehr in diesem Leben. Aber ich bin ja bekanntlich ein guter Reiseführer. Deshalb zeige ich Zeynep jetzt Berlin. Eine Stadt voller geschichtlicher Bauwerke. Hier lauert an jeder Ecke eine schöne Überraschung.
6: Vorsicht.

0: So, und jetzt geht's und rüber.
1: Mir hat's ein bisschen gekribbelt im Bauch gerade. Ja, wirklich jetzt.
2: Ich liebe sie mehr als meine eigene Familie, Bro.
0: Das ist der Bundestag hier.
3: Aha.
0: Ja, hallo, Frau Weidel. Du kannst jetzt ein Gesetz selbst. Sag mal, hörst du mir zu?
3: Entschuldige. Moment,
2: du hast recht, ich war kurz naiv. Mein Bewusstsein war mal wieder gestört durch TikTok-Algorithmus. Hab ich in letzter Zeit so viel Musik von einem.
0: Eigentlich ist es gar nicht in meinem Sichtfeld, aber ich kann meinen Hals so variabel einstellen, ich kann alles sehen.
3: Ich sehe immer Kebabhaus, Dönerhaus. Ich frag mich, wenn die nicht da wären, ne? Wer kocht für die ganzen Menschen?
4: Ja.
3: Tassim, ich hab langsam Hunger, ne? Ich würde gerne so selber kochen. Nee,
0: würdest du hier was kochen?
3: Kurdisches, ja, wirklich. Ich habe das vermisst.
0: Weißt du was? Ich kenne hier jemanden in Berlin.
3: Oh.
0: Und sie hat eine richtig geile Küche. Pass auf, ich bin mit meiner Tante hier gerade in Berlin. Und könnten wir uns deine Küche ausleihen? Wir kommen auch mit Zutaten vorbei, ja. Wir würden zusammen was richtig Gutes kochen. Hast du Zeit? Verträgst du Gluten? Scheiß drauf.
5: Writer würden gerne meine Songs schreiben, aber ist nicht.
3: Beim Kochen trage ich das, ja?
5: Aber ich bin es auf einmal, wollen alle so sein.
0: Machst du einen Salat?
5: Wird mal wieder Zeit, dass ich dem Typen ins Gesicht piss. XS und ein Ego.
3: Preise sind gleich.
5: Wer ist geiler, wer ist schöner, wer ist schlauer?
0: Perfekt. Da ist sie, Iki.
6: Ah, hallo.
0: Danke, dass wir hier sein dürfen.
6: Sehr gerne.
0: Wie geht's dir?
6: Gut, hallo. Melina ist mein Name.
5: Keiner fragt mehr, who's that?
7: Iki Mel. Sie benutzt Wörter, die meine Mutter besser nie auf Deutsch lernt. Iki Mel ist Rapperin und Lieblingsgast im MoMA.
8: Fußball, Männer, alles, Penner, Bier.
7: Sie ist mit ihrer Musik am Kochen. Und heute machen wir das zusammen. Und zwar feinste kurdische Küche.
0: Wir kochen auf Türkisch, heißt es Kuru Fasulye. Mhm. Auf Kurdisch heißt es Dreska Fasulye. Ja. Auf Deutsch heißt es Bohneneintopf mit roter Soße.
6: Sexy Name auf jeden Fall.
0: Jeder in Oldenburg schwärmt davon. Kennst du Oldenburg eigentlich?
6: Ja.
0: Du warst auch letztes Jahr auf Tour in Oldenburg.
6: Ja, das weiß ich natürlich noch.
0: Ja, das war wahrscheinlich der beste Tour-Gig, den du in deinem Leben jemals hattest.
6: Ich würde gerne die Petersilie schneiden.
0: Okay, ja? Dann kriegst du hier einen hohen Petersilie.
3: Ganz fein muss man, ne?
0: Oh, okay, da wird sie schon ganz grießcremig.
3: Muss man die richtig schön
6: ich mache
3: waschen,
6: ich mache
3: ja?
6: dir das so klein, wie du sagst. Dann wasche ich mir mal vielleicht erstmal die Hände. Habt ihr das auch schon gemacht?
0: Oh, bestimmt, okay, hat sie recht.
3: Ja, das ist recht, ja. Richtig, ja.
6: Sehr gut.
0: Ich habe mir lange nicht mehr die Hände gewaschen. Bist du schon im Sauerteigbrot-Game drin?
6: Nee, und ich versuche mich auch zu wehren. Also jeden Abend auf meiner For You-Page ist dieses Sauerteigbrot mit Cheddar-Cheese und...
0: Sauerteigbrot, selbstgebackenes, ich kann es dir nur ans Herz legen.
6: Schmeckt so viel besser?
0: Sehr gut, sehr gut.
6: Nee, und ich will auch nicht unbedingt einen Marathon laufen und so, ich will das nicht.
0: Nee, da bin ich auch raus.
6: Ich fühle mich da zu jung für, ich bin da auch zu jung für.
0: Wie alt bist du nochmal?
6: 28 bin ich.
0: Ja.
6: Melina, Benim Adem Melina Soyadim Strauß, ja?
0: War das türkisch?
6: Ja, ich hab's versucht auf jeden Fall.
0: Hast du gehört, Tante Zeynep?
3: Ja.
0: Was kann sie noch auf Türkisch lernen? Was muss sie auf jeden Fall drauf haben?
6: Orospu Cucu. Nein?
3: Oh, das ist das wieder die Erniedrigung für Frau.
6: Wirklich? Ja, so genau wusste ich nicht. Scheiße.
3: Das heißt so, naja.
0: Sag mal, was heißt das auf Deutsch?
6: Sag's mir.
0: Sag ruhig.
6: Sag's mir doch.
0: Sag. Was, ja, was heißt das?
3: Hurensohn heißt das.
6: Und gibt es auch eine Erniedrigung für Männer?
0: So nennt mich meine Mutter.
3: Für Männer
0: immer.
3: Ist noch schlimmer.
0: So nennt mich meine Mutter mal. Sheriffsis kannst du sagen?
3: Nein, Sheriffsis, aber keine Ehre. Also,
0: aber das sagt meine Mutter jeden Morgen zu mir am Telefon.
3: Ach so, dann, das weiß ich nicht.
0: Ja, ja, also es ist aber schon, das kannst du zu einem Mann sagen, der so richtig scheiße ist, Sheriffsis. Wenn beispielsweise irgendein scheiß Rapper gegen dich was sagt, dann kannst du sagen, Sheriffsis Köpek.
3: Es gibt viele.
6: Oh, ich brauche aber was Härteres.
0: Sie braucht was Härteres, Tante Zeynep. Was ist denn das Gegenäquivalent zu Hurensohn?
3: Ehrlich sagen, ich bin, ich weiß nicht so viel.
0: Doch, du weißt
3: weil
0: es.
3: Weil ich bin nicht so...
0: Okay, du weißt es nicht. weißt du eigentlich, was Iki Mel, abgesehen von ihrer Küche hier sonst beruflich macht?
3: Ich weiß nur, dass die... Dass sie eine Sängerin, oder?
6: Mhm.
3: Singt.
6: Ja. Fotzenrap.
0: Ja.

0: gut.
1: Ja? Dann warte ich mal ab, bis ich euch Ketamin zeige.
2: Wissen das deine Eltern mit dem Keto und so weiter?
1: Mama?
2: Verstehe.
1: Einige, die es nicht. Ja, ja, ja.

0: Piep, piep, piep,
1: wir haben uns alle lieb.
0: Ja. Guten Appetit.
2: Guten Appetit, ja.
3: So, dann wollen
1: guten
3: wir
1: Appetit,
3: mal.
1: Leute.
0: Darf ich die so einmal mit den Händen, ne?
2: Ja, darfst du.
1: Choc, armer Choc Güzel.
0: Armer nach Cream.
1: Armer nach Cream.
4: Mit Ikimel war es schon toll. Zeynep und sie sind jetzt Best Friends. Aber dass wir dann noch jemanden treffen, der uns noch mehr flasht, das hätte ich nicht gedacht. War das nur Eisdiele? Ich will ein Eis essen.
1: Gehen wir.
5: Ich hätte gerne einen so einen Fiordi Latte im Schokoladenstreuseln und Kaffee gerne.
2: Herbert Grönemeyer.
0: Hallo, Herr Grönemeyer.
6: Tag.
2: Hallo.
4: Herbert fucking Grönemeyer. Seit Jahrzehnten ist er aus der deutschen Musiklandschaft nicht mehr wegzudenken. Er packte Bochum wieder auf die Karte, flog mit Flugzeugen in unserem Bauch herum und war der Soundtrack zum deutschen Sommermärchen.
0: Ich will Sie gar nicht stören.
6: Okay.
0: Meine Tante ist ein Riesenfan.
6: Echt?
0: Haben Sie ein bisschen Zeit?
6: Ja, ja, gerne. Ja, ja, okay. Ja, ja.
0: Dann würden wir uns...
6: Und ich auch ein Eis?
0: Ja, sehr gerne.
7: Ja, super.
6: Gut.
0: Bist du nervös? Ich bin nervös.
2: Ja, ich bin auch nervös.
0: Meine Tante nimmt eine Kugel Pistazie im Becher, bitte.
2: Okay.
0: Darf ich zwei Kugeln nehmen?
4: Okay, wir waren ein bisschen nervös. Dieser Mann behandelt in seinen Songs und Statements auch Themen, die Tante Zeynep und mir auf dem Herzen liegen. Ein Thema brannte mir besonders auf der Seele.
0: Du kommst ja aus dem Ruhrgebiet und das Ruhrgebiet ist ja auch vor allen Dingen von der Gastarbeitergeneration geprägt.
5: Ja, ich bin in den 60er Jahren groß geworden im Ruhrgebiet. Mhm. Und wir waren in Deutschland natürlich immer so das dunkle Loch, weil wir Kohle abgebaut haben. Alle haben gesagt, bei euch muss man also ständig die Wäsche waschen und ist alles so düster. Und dann kamen in den 60er, 70er Jahre sehr viel Kurden, Türken, Italiener, Spanier, Jugoslawen, Portugiesen. Und das hat uns natürlich gefreut, weil da waren plötzlich Menschen da, die sind gerne gekommen. Also wir waren sehr stolz, dass die kamen, weil die nicht auf uns herabgesehen haben, wie der Rest von Deutschland. Zum Beispiel war es auch so, dass die Menschen sogar empfangen wurden, mit denen wurden Motorräder, Mopeds geschenkt. Die wurden am Bahnhof empfangen mit Musik. Das klingt jetzt so ein bisschen romantisch.
0: Nee, aber
5: die haben sicherlich nicht einfach gehabt, aber dennoch war die Attitüde, toll, dass ihr kommt. Wir versuchen hier gemeinsam, dieses Land wieder auf Touren zu bringen.
0: Ist es bei dir ähnlich oder hast du auch andere Erfahrungen gemacht damals?
2: So in einer Zeit waren wir nicht so beliebt. Also ich weiß nicht, welche Jahre Zeit war. Mhm. Die haben auch für Wände geschrieben, Ausländer raus und so. Und beim Elternabend hatte ich Angst gehabt, bis spätere Stunde nach Hause kommen.
0: Mhm.
2: Und die deutsche Nachbarn, dann haben die mich bis zu Hause, bis nach Hause gebracht.
0: Ich glaube, man muss da auch unterscheiden, weil es waren ja oftmals erst die Ehemänner, die nach Deutschland gekommen sind. Aber wenn man ein paar Schritte zurückgeht, waren es halt auch eben die Mütter, die alleine zu Hause waren und vor allen Dingen auch ganz oft in Isolation gelebt haben, die diesen Beweisungskampf austragen mussten.
2: Ja.
0: Vor allen Dingen auch mit der deutschen Kultur, weil sie dann diejenigen waren, die das erste Mal auf die Straße gehen mussten und auf deutscher Sprache Brot kaufen mussten.
5: Ich kenne das ja selber auch. Ich bin ja auch bei denen zu Hause gewesen, wo dann auch zum Teil eben die Mütter, dadurch, dass sie nicht im Berufsleben waren und auf die Kinder aufgepasst haben, wesentlich ruhiger und langsamer Deutsch gesprochen haben. Aber immer mit dieser unglaublichen, und das tat den Deutschen auch gut, mit dieser unglaublichen Gastfreundlichkeit und Offenheit. Und die kommen mit einer unheimlichen Stärke und sind stolz letztendlich, dass sie es geschafft haben.
0: Dieser Stolz, der in diesen Menschen lebt, viele Menschen sehen das auch, dass diese Gastarbeitergeneration etwas geleistet hat. Aber das erste Mal, als ich in Frage gestellt habe, ob die Anerkennung in Deutschland wirklich da ist für diese Generation, war Ende letzten Jahres.
4: Nämlich hier, bei meiner 1Live-Rede.
8: Ich wünschte, wir hätten einen Bundeskanzler, der begreift, dass auch meine Eltern dieses Land aufgebaut haben.
4: Für diesen Satz habe ich mehr Hass abbekommen als Bibis Beauty Palace beim Release von Wap Bap.
0: Für mich ist das rein zwischenmenschlich so ein unnatürliches Verhalten. Für mich ist es falsch, das stehen zu lassen.
5: Diese rechte Hetze ist halt, die haben halt dieses Vehikel gefunden und dagegen müssen wir uns einfach wehren und klar machen, das wollen wir nicht, das gehört nicht hierher, das ist undemokratisch, das versucht die Gesellschaft zu spalten. Und noch ist es in meinen Augen so, dass in Deutschland die Gesellschaft noch nicht gespalten ist. Also alle, die hier leben, egal mit welchem Hintergrund, stehen zusammen und sind ganz eindeutig dafür, dass wir so, das wollen wir hier nicht. Mhm. Und das müssen wir einfach immer wieder deutlich klar machen. Die Menschen, die gekommen sind in den letzten 50, 60 Jahren, die haben hier dieses Land, das, was wir heute hier essen, trinken, fahren, mit aufgebaut. Und man kann auch sagen, schön, dass die da sind und ich hoffe, es kommen noch mehr. Also das ist einfach, wir brauchen das. Mhm. Und das tut uns gut.
2: Danke. Vielen Dank. Ja. Ja.

0: Wir waren an der Nordsee. Wir waren mit Thülin Brautmode shoppen.
1: Ja.
0: Wir waren im Stadion mit Chelo und Abdi. Wir waren auf Mallorca.
1: Die Berge.
0: Die habe ich ganz vergessen. Mir geht es so, als hätte ich jetzt viel mehr eine Vorstellung davon, wo ich eigentlich lebe. Und jetzt will ich erst recht nicht weg.
1: Guck mal, es gibt ja so schöne Ecken, ne? Schöne, ruhige Ecken. Wenn man sieht, dann sagt man, warum unser Land nicht so.
0: Hast du auf unserer Reise oft an die Heimat gedacht?
1: Ja, ehrlich sagen, ist so. Ja. Egal, wo man hingeht, wo man geboren ist, dann vermisst man die Stelle. Also
0: die Heimat.
1: Heimat, ja.
0: Ich habe auch währenddessen immer an meine Mutter gedacht. Und als immer, wenn ich meine Mutter danach frage, was ihre Träume sind, die hat nie eine Antwort darauf parat. Und selbst wenn ich ihr erkläre, was Träumen überhaupt bedeutet, diese Vorstellung von einem Traum, dass man sich selbst erfüllen möchte, das versteht sie nicht. Und als ich immer versucht habe, das zu erklären, hat sie gesagt, dass sie fürs Träumen nicht gemacht ist. Und ich glaube, das habe ich auch von dir gelernt, dass jeder, egal was passiert ist im Leben, wo man herkommt, wie alt man wird, dass es nie zu spät ist zum Träumen und dass man immer, wenn etwas in einem ist, sei es der kleinste Wunsch, wie bei dir Lehrerin irgendwann zu sein, dass man dem nachgehen soll, egal auf welche Art und Weise. Und du hast mir hierunter erzählt, dass du den kleinen Traum davon hattest, schon damals mal irgendwann ein Instrument spielen zu können. Und vor allen Dingen Sars oder
1: Gitarre.
0: Genau.
1: Ja. Aber
0: und ich weiß, du musst es noch lernen, aber man kann ja heute den Anfang wagen. Und da kommt was für dich.
1: Ach, nein, wirklich?
0: Ja. Yeah. Das ist für dich, Tante Sehne.
1: Dankeschön.
0: Ich weiß, es könnte auch ein Buch sein, aber pack's mal aus.
1: Durch Ausmachen.
0: Ja, ist für dich. Lass dir Zeit. Danke dir. Dankeschön, wirklich. Dankeschön.
1: Dankeschön. Schon die Stimme.
0: Aber die steht dir.
1: Das war mein Traum. Ich bin immer noch ein bisschen nervös.
0: Ist mir alles gut.
1: Auf Deutschlandreise.
0: Auf Deutschlandreise. Deutschland, ich küsse dein Herz. Deutschland, ich küsse dein Herz! Auch wenn ich die Reise am Anfang nicht so gefühlt habe, habe ich es mit Zeynep dann doch irgendwann genossen. Ich habe nicht nur was über sie erfahren, sondern auch über Deutschland, über mich selbst und vor allem über meine Heimat. Denn wie meine Mutter immer sagt, Heimat ist da, wo deine Zucchinis wachsen. Und meine wachsen nun mal hier in Oldenburg, bei Ömer. So. Ömer? Ich bin's, Baba. Hast mich vermisst, hast mich um. So, ich bleibe jetzt erstmal hier zu Hause. Moment. Oh, Zeynep hat geschrieben. Sie hat eine Überraschung für mich. Ich werde diese Frau nicht mehr los, oder?
2: Ja.

0: Nicht nur Zeynep ist mit einem Traum nach Deutschland gekommen, sondern viele weitere Menschen auch. Sie haben Deutschland mit aufgebaut. Und Deutschland diskutiert bis heute, ob sie dazugehören. Wir können nicht jede Geschichte erzählen, aber vielleicht einen kleinen Teil.
1: Ich bin von Türkei direkt mit Zug nach Deutschland gekommen.
2: Ich kam aus Urfa-Ureşehir.
3: 1977'de Almanya'ya geldim.
1: Krieg war zu Ende seit 1945. Und dann die brauchen Arbeitskräfte. Deswegen habe ich mich gemeldet bei Arbeitsamt und bin ich gekommen.
2: Mein Wunsch war der größte Wunsch, wenn ich zur Schule gewesen wäre, wollte ich Anpolizist werden. Das war, also wenn ich jetzt zum Beispiel lesen und schreiben könnte, hätte ich es machen können.
3: Ben hukukçu olmak istiyordum. Ama maalesef olmadı.
2: Dies az un khazim el maktab khandu ba belki daha zaftar pesh katbu ma. Aysana ki ku maktab na khune kore. Ja ku mere maktab khune chave mere vedben ku mere vedben.
1: Ja, mein Wunsch damals nur, dass ich meine Kinder so besorgen für Kinder und dass die Kinder gesund zu leben und nicht wie mich, als ich Kind war.
4: Wie war deine Kindheit?
1: War schlimm.
4: War schlimm?
1: Ja, war schlimm.
0: Morgen ist dein einziger Tag. Du darfst alles bestimmen und alles machen, was du willst hier in Deutschland. Mhm. Was macht Zeynep?
5: Party.
0: Dankeschön, Zeynep.
5: Ja.
0: Es war mir
5: mein Neffe.
0: Ich küsse natürlich Deutschlands Herz, aber am meisten dein Herz.
5: Danke, vielen Dank. Ich küsse auch Deutschlands Herz. Es lebe Deutschland. Freiheit, Freiheit.
0: Dankeschön.
5: Freiheit für die ganze Welt.

0: Da sind wir wieder und Sie ja auch. Wie schön ist das denn? Der Kölner Treff am Freitagabend.
1: Draußen ist es kalt und nass. Machen Sie sich's doch mit unseren Gästen gemütlich. Seien Sie schlau.
0: Autorin Elfie Donnelly hat Benjamin Blümchen und Bibi Blocksberg erfunden. Wir erfahren, was die Figuren über die Frau dahinter erzählen. Herzlich willkommen, Elfie.
1: Er galt als Wunderkind, jetzt ist er Mitte 40. Wie sieht er sich und die Musik heute? David Garrett ist bei uns, wie schön.
0: Ronja und Ronald Schnabel sind nur zwei von 17 Geschwistern. Wie organisiert man so eine XXL-Familie und findet darin auch noch seinen eigenen Platz? Herzlich willkommen euch beiden.
1: Sängerin Lafayette wurde mit 15 zum Star, zog sich später aus der Öffentlichkeit zurück und ist heute wieder da. Und auch bei uns, wir freuen uns.
0: Moderatorin Sabine Heinrich bringt eine Doku über die Wechseljahre mit und wir sprechen über den Ehrgeiz einer Bergziege mit ihr. Herzlich willkommen, Sabine.
1: Er kam vom Breakdance über ganz unterschiedliche Berufe zur Comedy-Bühne und stellt bei uns die Frage, wer davon wirklich wichtig ist. Özcan Kosa ist wieder bei uns. Herzlich willkommen.
2: Danke.
1: Ja, oder? Zu Recht, völlig zu Recht. Klatschen hält ja auch warm, jetzt wo das so kalt geworden ist. Özcan, dein Programm heißt VIP. Jetzt bist du Ende des Monats bist du in Düsseldorf. Wie schlau ist es, ein Programm über VIPs und Prominente und Verhaltensauffällige fertig zu schreiben und erst danach nach Düsseldorf zu gehen?
2: Ja, das ist. ich war ja schon zuvor dort. Ja. Also habe so die Fühler ausgestreckt. Und
1: bist du über die Köhe gelaufen? Hast du das alles mal angeguckt?
2: Aber das stimmt, das ist schon so dieses Klischee, was man da so macht, gell? Mit dem Auto.
1: Ja, das mache ich auch. Wie, da steigst du nicht aus? Da geht man doch mal drüber über die Köhe, das ist ja super interessant.
0: Ja, doch. Aber du kannst auch mit dem Auto fahren, lass
2: ich. Also ich war aber mal dort und haben die so draußen so Zigarre geraucht, so ja, 20-Jährige, genau. Und haben dann so gelacht, so. Das war echt,
0: Du so bist da mit deinem Auto vorbeigeknattert und hast die Musik laut angemacht.
2: Ja, das war ich, genau.
0: Ja, genau.
2: Das
0: mach
2: ich.
1: Hast du die so ein bisschen verschreckt? Nee, weil das ist ja, wenn man über die Köhe geht in Düsseldorf, es kommt immer so, als würde man in die Bunte reinspazieren. So. Das finde ich toll.
2: Ja, das, aber es ist schon interessant, gell? Also wie sich da, also für mich ist das so ein bisschen fremd, weil ich das selber so
1: nicht. Du bist doch jetzt reich, Özcan. Das kann dir doch nicht mehr fremd sein. Du musst doch jetzt auch da mit der Zigarre dich daneben stellen.
2: Ich meine, bloß weil die Kinder Cornflakes mit Blattgold essen, ist das jetzt.
1: So, hast du völlig recht. Das stimmt.
2: Nein, aber für mich ist ja, es ändert sich ja nicht. Das ist ja, für mich, ich gehe auf die Bühne, weil ich es liebe, Menschen zum Lachen zu bringen.
1: Ja.
2: Und ich habe halt Glück, dass das angenommen wurde und ich jetzt vor mehr Leuten spielen darf. Und ich würde auch, ich habe vor 12 Leuten angefangen, vor 14 Leuten. Und ich würde auch weitermachen, wenn es wieder 12 oder 14 wären. Also es geht ja ums Lachen.
1: Es sieht, also das finde ich sehr ehrenhaft, es sieht aber derzeit nicht so aus. Ich muss dich enttäuschen, du wirst höchstwahrscheinlich in naher Zukunft nicht vor 14 Leuten auftreten. Ja. Das sieht derzeit nicht so aus. Ich finde es nur, wenn das Programm VIP heißt, dann habe ich, geht natürlich in meinem Kopf, da gehen so unglaublich viele Namen. Wen findest du zum Beispiel von den, also auf dem oberen Teil des Affenfelsens, wo guckst du immer mal wieder drauf und denkst, ey, das ist ein Leben. Was ist das denn? Also wirklich so richtig VIP, VIP. Wer fasziniert dich?
2: Ich glaube, es gibt ja nie, ich glaube, so beim Geld oder Besitz, es gibt ja immer einen, der krasse ist.
1: Ja.
2: Also da, wo ich jetzt herkomme, wo ich groß geworden bin, ich bin in einer Einzimmerwohnung groß geworden. Wenn da jemand ein Auto hatte, war der schon so, wow, Killer. Ja? Dann kam der Kumpel mit dem Opel Kadett, dann war der schon besser. Ja. Dann hat jemand einen Mercedes. Ja, aber wenn du einen Mercedes hast und dann durch Düsseldorf fährst, dann bist du ein Normalo und dann kommen die Lambos. Und dann denkst du, du hast ein Lambo und bist der King, dann gehst du nach Dubai und denkst dir, nee, ich bin arm. Also, und das gibt ja immer eine Steigerung. So.
1: Ich glaube auch tatsächlich, so viel persönliches Elend, wie man in Yachthäfen sieht, weil du hast einen, der sitzt auf seiner Yacht und ist total glücklich. In dem Moment kommt so eine Riesenjacht eingefahren und der ist totunglücklich und sagt, was habe ich bloß verbrochen?
2: Es gibt einen türkischen Comedian, Cem Yılmaz, der hat eine super Nummer drüber, hat gemeint, so, er hat so hart gearbeitet, hat sich eine Yacht gekauft. Und dann kam halt so dieser Abramowitsch, genau. Ja. Und dann sah seine Yacht aus wie das Rettungsboot von ihm.
1: Ja, so.
2: Und das fand ich so krass, gell?
1: Ja.
2: Das ist ein gutes Bild.
1: Ja. Ja. David, du bist ja offenkundig auch viel in der Welt rumgekommen und tust es noch. Wann hattest du das letzte Mal den Eindruck, Der ist wirklich, also reich und VIP sind ja, aber wo hast du das letzte Mal gedacht? Donnerwetter, also so viel kann man...
3: Es gab schon ein paar Situationen in meinem Leben, wo man für Privatpersonen konzertiert hat.
1: Ja, stimmt, du hast ja nun wirklich für die Allergrößten gespielt.
3: Ja, die man kennt und die man halt auch nicht kennt.
1: Ja.
3: Gerade die man vielleicht überhaupt nicht kennt.
1: Und die vielleicht auch gar nicht wollen, dass man sie kennt.
3: Absolut, dann ist es halt the client,
1: ja.
3: Steht dann auch so im Vertrag drin.
1: Ja.
3: Und du weißt dann...
4: Die buchen dich privat?
3: Hört sich so überraschend an. Ich habe hier was anzubieten.
4: Nein, aber das ist mir total... Also, wir haben einen runden Geburtstag.
3: Ja.
4: Und dann...
3: Ja. Mal... in den USA, in San Francisco oder dann nach Abu Dhabi.
5: Sabine
3: oder
5: fragt, weil sie auch im Dezember runden Geburtstag hat. Sie wollte schon mal einen Preis aus. Ja.
3: Es gibt schon Sachen, wo du dann...
1: Ja.
3: Ich erinnere mich jetzt spontan, Abu Dhabi, da wurde Geburtstag gefeiert von der Tochter, die ist irgendwie 20 geworden und dann war irgendwie Flo Rida da und Robbie Williams und ich habe ein bisschen was gespielt,
1: ja.
3: Also so Name after Name.
1: Ja.
3: Und das Verrückte an der Geschichte, waren 40 Leute da und haben alle am Tisch gesessen und gegessen, wenn Robbie sein, der hat da total durchgezogen.
1: Ach so, ja.
3: Da sitzen die alle am Tisch und essen ihren Nachtisch und ich war einer von den wenigen, ich habe meine Mutter mitgenommen. Ja.

0: veranstaltet. Einer von den wenigen, der so mit getanzt hat bei Robbie.
1: Ach, wie geil ist das denn? Ja, aber
0: war mein Auftritt war schon vorbei. Ich
1: gedacht, jetzt
0: genieße es.
1: Bist du schon aber auch noch da geblieben? Du hast ja, ich bleib noch Teil der Veranstaltung.
0: Er hat ein geiles Line-Up.
1: Ja, ja.
0: Da würde sich jedes Festival drüber freuen, insofern. Ich
2: aber ist schon krass, gell? Ich habe mich gefreut, wenn ich Schafskäse im Döner hatte.
1: So. Ja. Also, geil. Von wegen. Ja.
0: Aber. Um das abzuschließen, die sind auch nicht glücklich.
1: Das ist,
0: die können nicht glücklich sein. Das ist alles irgendwie so Macht. Und hier, wenn ich VIP höre, da habe ich gerade auch, als du erzählt hast, ein bisschen drüber nachgedacht, eigentlich sind die luxuriösesten Momente erstmal Zeit für sich zu haben, Zeit für Freunde und Familie zu haben. Da kann Geld überhaupt nicht mithalten. Und ich war wirklich arm in meinem Leben.
1: Ja.
0: Und kenne auch die andere Seite, macht keinen Unterschied. Wenn du keine Zeit hast, wenn du nicht dich selber fühlst und dich selber erleben kannst und weil jeder an dir zieht und zerrt, dann ist manchmal sogar die Situation, dieses Entspannte zu haben und diese Zeit für sich, ist eigentlich das geile VIP.
2: Weil du willst ja immer das, was du nicht hast, weißt du? So, du willst ja dann mehr Show spielen, denkst du, geil, ich kann meine Kunst weiterleben und mega.
1: Ja.
2: Und dann bist du auf Tour, lebst aus dem Koffer raus und dann habe ich halt die WhatsApp-Gruppe meinen Cousins und dann steht da halt drin so, ey Jungs, Wochenende grillen.
1: Ja.
2: Und du so,
1: ja, eigentlich banal. Ey,
2: wir gehen kicken, weißt du, und so, und du liest das und denkst dir so, boah, ich wäre schon gern dabei, aber das ist halt dann die Taktung. Also immer wenn die frei haben, misst man auf Tour und so.
0: Wochenende sind dann meistens eher Gigs oder halt in den Feiertagen oder im Sommer.
1: Wenn man
0: halt
1: ist ja fast wie so ein Bundesligaspieler, ne? Der auch bei nichts dabei sein kann. Weil
0: schön ist, die können mal wenigstens danach nach Hause fliegen, wenn man dann ganz verteilt auf dem Globus.
1: Ja. Ist aber auch lustig, wenn man sagt, pass auf, ich kann leider nicht zum Grillen kommen, weil Robbie Williams spielt hier gerade über meine Kartoffeln hinweg. Klingt irgendwie auch gut. Du bist
0: war was Besonderes für mich.
1: Wovon hast du geträumt, als du 11 warst in Hausen? Also in dem Stuttgarter Stadtteil Hausen.
2: Anerkennung. Mhm. Also das Ding ist, du willst ja immer irgendwo ankommen.
1: Ja.
2: Weißt du, du willst immer ein Teil sein von einer Community und ich meine, wir sind wirklich, also es ist jetzt keine Floske, wir haben wirklich zu fünft in einer Einzimmerwohnung gelebt. Und also ich habe mich geschämt, Freunde mit nach Hause zu nehmen. Als ich das erste Mal beim Kumpel zu Hause war, beim Christopher, dem sein Papa war Hausmeister von der Schule, und dann bin ich in sein Zimmer und sein Zimmer war größer als unsere Wohnung.
1: Okay.
2: Weißt du, und die ganze Wand war voller Kassetten und da habe ich erst so gemerkt, so, wow. Krass, also was für ein Unterschied.
1: Wofür hast du dich am, ist es nur die Größe? Also ich weiß es halt eben auch aus verschiedenen Kontexten, dass es manchmal auch die Gerüche sind. Ja? Du hast je nachdem, welche kulturelle Herkunft es gibt, riecht es in der gesamten Wohnung nach Safran. Das ist natürlich für uns alle toll. Aber wenn du ankommen willst in einer Gesellschaft, ist alleine der Geruch schon schwierig.
2: Nee, das war halt eher so, meine Mutter hat mir die Haare geschnitten, weißt du. Und
1: hat meine übrigens auch gemacht.
2: Und damals, echt?
1: Ja.
2: Ja, aber du hast dein Gesicht, hol's raus. Bei mir war das halt nicht der Fall. Nein. Und und damals war halt so, Vanilla Ice war cool, weißt du, und Criss Cross. Und die hatten so rasierte Seiten mit so Muster drin.
1: Und die Augenbrauen auch noch so anrasiert. Ne?
2: Genau, und dann kommst du halt so in die Schule, weil deine Mama mit der Bastelschere die Haare geschnitten hat, weißt du.
1: Ja.
2: Und dann warst du halt nicht der Coole, weißt du. Und ich war ja auch, was ein Kind.
0: Probier erst mal mit der Geige in die Schule zu gehen. Das ist auch nicht so angenehm.
1: Heute richtige Therapiegruppe hier, ne? Super. Sehr gut, sehr gut. Dafür sind wir doch da.
0: Ja, aber
1: dafür sind wir doch da.
2: Aber für mich war es dann so das, was mich wirklich so aufleben lassen hat. Ich habe mich erst im Sport gefunden, so. Ich habe so Fußball und Taekwondo und so gemacht.
1: Ja.
2: Aber dann kam Breakdance.
1: Ja.
2: Ich war 13 und habe ich das erste Mal Breakdance gesehen. Und das war dann für mich Magie.
1: Mhm.
2: Und da war es egal, wo du herkommst, welchen sozialen Status du hast, welche Hautfarbe, Religion. Es ging nur um eins, tanzen. Und das war für mich die schönste Zeit und es war alles egal. Und wirklich deswegen auch so Kunst, Musik, Kultur, das ist, finde ich, den größten Reichtum, den du überhaupt haben kannst.
1: Total.
2: Ja.
1: Weil ich diesen Affenfelsen gerade schon angesprochen habe, der jetzt gerade ja eher so eine monetäre Geschichte war. In dem Falle warst du, was das Sportliche angeht, warst du in dem Falle oben auf dem Affenfelsen?
2: Ja, also am Anfang war man natürlich nicht gut und man wurde belächelt, aber man hatte ja seine Jungs, so seine Crew. Und das war so deine Familie. Du bist so mit denen abgehangen und man hat neue Figuren und man hat ja einen Erfolg dann gesehen.
1: Ja.
2: Also, boah, ich kann jetzt einen Handstand, ich kann eine Drehung, ich kann eine Windmühle. Und dann gab es Wettbewerbe, am Wochenende ist man in Jugendzentren und da sind Leute aus der ganzen Welt so zusammengekommen, weißt du? Und das war für uns so unglaublich.
1: Wo hast du das gesehen, das erste Mal Breakdance? Weil wir reden jetzt ja hier über die mittleren 90er Jahre.
2: Ja. Ja.
1: Das ist ja nicht so wie heute bei Instagram, da siehst du es, oder bei YouTube. Wie bist du darauf aufmerksam geworden?
2: Also das erste Mal Breakdance wirklich, habe ich es bei Karate Tiger gesehen.
1: Stimmt, ja. Stimmt.
2: Karate Tiger
1: ja,
2: 1.
1: Sein die, Kumpel, der mit dem...
2: Genau,
1: ja.
2: Und dann geht er mit dem so in den Club und dann waren die so mit dieser Glühbirne im Mund.
1: Ja.
2: Und ich war so, hör, das geht doch gar nicht, so,
1: ja.
2: Weißt du so?
1: Ja.
2: Und dann aber das erste Mal im Jugendhaus habe ich gesehen, da kamen die aus dem Jugendhaus Giebel,
1: ja,
2: so ein paar Breakdance, und habe ich es live gesehen und ich so, hä, wie geht das? Und dann halt gleich auch versucht und erst wehgetan und ja.
1: Ja. Naja, Jugendhaus, das ist übrigens so ein Begriff, das klingt jetzt für uns alle normal, aber wir haben ja nun schon seit Monaten, führen wir ja immer wieder die Stadtbilddebatte. Und die hat ja unter anderem auch das Problem, dass es halt eben an solchen Zentren mangelt, wo Jugendliche hin können. Also wie viel Stadtbild steckte in dir irgendwann mit 11, 12, 13?
2: Ja, da wo ich herkam, Stuttgart-Hausen, das war halt so am Stadtrand von Stuttgart. Es gab nur eine Straße, Hausenring.
1: Mhm.
2: Und da waren alle halt gleich. Es war halt Arbeiterschicht. Ja, und dann viele Arbeitslose, dann halt natürlich auch, nicht Obdachlose, aber halt viele Alkoholiker.
1: Und die Taz hat es einst das braunste Viertel Stuttgarts genannt,
2: genau.
1: Weil 30% Republikaner.
2: Genau.
1: Da sagt man heute, boah, das ist jetzt nicht mehr so riesig überraschend.
2: Ich bin da hingezogen, da mit 11, und eine Woche später waren überall Kamerateams. Und ich so, hey, was geht denn hier jetzt?
1: Ja.
2: Und dann wurden alle so interviewt, so, wen haben Sie gewählt? Und ich so, hey, was haben die gewählt hier? So. Und dann wusste ich nicht, ja, aber...
1: Ja.
2: Auf der anderen Seite, man denkt so, das ist so ein Brennpunkt, aber alle waren eine Familie dort.
1: Ja.
2: Weißt du, und das war schön.
1: Ja.
2: Der eine hatte halt den rechten Arm ein bisschen zu weit oben, aber der Rest war eigentlich cool.
1: Aber seid ihr miteinander klargekommen?
2: Also ja, klar.
1: Weil am Ende waren sie doch alle irgendwie Arbeiter. Deine Eltern Arbeiter,
2: natürlich,
1: die anderen Arbeiter.
2: Ja. Ja, und alle haben halt gestruggelt. Jeder hatte ja eine Vision, jeder wollte ja irgendwas erreichen in seinem Leben.
1: Ja.
2: Und hat versucht, auch seinen Kindern das Beste Leben zu ermöglichen. Und ich musste auch hier an der Stelle noch mal sagen, so, weißt du, meine Eltern, meine Mutter war nur 4 Jahre auf der Schule, mein Papa, aber dann sind die nach Deutschland gekommen und die nächste Generation sind Künstler, Anwälte oder halt ganz normale Arbeiter. Aber das ist doch schon eigentlich ein super Erfolg.
1: Total,
2: weißt du, so?
1: Absolut.
2: Und ja. Deswegen bin ich da halt so...
1: Absolut, total. Ja. Ja. Was haben sich deine Eltern für dich vorgestellt? Was sollte der Junge machen?
2: Ja, die waren irritiert, weil ich hatte halt mit 14 hatte ich Kopftuch an, weißt du? Ich weiß, ich war so Bandana und so Breaker und so. Ja, mein Vater, klar, Ausbildung, mach eine Ausbildung. Und ich habe halt nirgendwo eine Ausbildung gefunden, weil mein Leben war Breakdance. Schulnoten waren schlecht,
1: ja.
2: Und ich war auch noch ADHS-Klassenkasper in der Schule.
1: Mhm.
2: Und dann war ich Zahnarzthelfer.
1: Zahnarzthelfer?
2: Ja, RIN eigentlich so, weil... Ich habe da auch so einen Brief, also das habe ich schon ein paar Mal erzählt, aber ich habe wirklich so einen Helferinnenbrief, weil ich der einzige Typ auf der Schule war. Und, und mein Vater, nachdem ich die Ausbildung gemacht habe, war dem alles egal.
1: Okay.
2: Dann hat er gesagt, mach, weil der war auch so ein verlorener Künstler, weißt du, er war Sänger.
1: Okay, ja.
2: Aber er musste halt arbeiten, Fabrik,
1: ja.
2: Zweischicht so.
1: Ja.
2: Ja.
1: Und dann, dann hast du diesen Traum in gewisser, vielleicht ein bisschen pathetisch, aber diesen Traum dann doch auch irgendwie weitergelebt.
2: Ja.
1: Er hat ja deinen steilen Aufstieg, hat er ja glücklicherweise mitbekommen.
2: Ja.
1: Wie hat er es erlebt, dich als Prominenten plötzlich wahrzunehmen? Hat er das Gefühl gehabt, er müsste dich vor etwas bewahren oder dich runterholen oder wie war das?
2: Nein, am Anfang, also als ich Breakdance gemacht habe, hat er mich immer ausgelacht, du Bodenputzer.
1: Bodenputzer?
2: Ja, ja, immer so.
1: Ja gut, es ist eine bodennahe Tätigkeit.
2: Ja, ja, meine Mutter kam ja, auch wirklich so, ja. Vater hat immer gesagt so, der hat immer gesagt, du machst Bodenputzen, dann kommst du nach Hause, dreckig zu Hause, weißt du so?
1: Ach so, ja.
2: Ja, ja, so, und dann aber sind wir mal, war eine Hochzeit von einem Verwandten von uns.
1: Ja.
2: Und auf einmal haben so ein paar gesagt, hey, mach mal Breakdance-Show. Und dann sind die halt komplett durchgedreht.
1: Ja.
2: Und dann saß mein Vater so in der Ecke und hat gemeint, was soll ich machen? Er macht halt so. Er ist mein Sohn.
1: So. Weißt
2: du? Und er war halt stolz.
1: Ja. Ja. Ja.
2: Aber jetzt dann, Aber kannst du auch nicht übel nehmen. Seine Schablone ist halt so Schule, Ausbildung. Der hat immer gesagt, du musst in der Schule gehen, immer hinterher.
1: Ja.
2: Aber die konnten halt nicht Deutsch, weißt du, oder richtig Deutsch. Weil ich habe ja die Amtsbriefe übersetzt mit 8 Jahren. Weißt du, kriegst einen Amtsbrief und dann, was steht da drin? Und du bist mit 8 Jahren, bist du so, hallo Deutschland, weißt du, so, du bist ja selber ABJ dennoch.
1: Ja.
2: Und auf einmal kriegst du so, infolgedessen möchten wir beantragen, dass da, und der sagt, was steht da drin? Du so, weiß ich nicht. Ja. Und dann sagt er, ihr lernt doch Deutsch in der Schule. Warum kannst du das nicht lesen?
1: Aber guck mal, du weißt andererseits auch, das ist jetzt eine ganz bestimmte Art des Aufwachsens in einem bestimmten Elternhaus. Du weißt andererseits, als Lehrerkind, da kann es teilweise auch verheerende soziale Folgen haben. Bassi Bielendorfer ist ein prominenter Fall, wo wir alle natürlich seit Jahren sagen, wie konnte es in die Richtung gehen.
2: Der Basti tut mir da echt leid. Ja.
1: Der hat aber für dich, weil er wusste, dass du herkommen würdest, er hat also...
2: Nein, echt?
1: Ja, der hat also noch eine kleine Botschaft für dich hier hinterlassen.
2: Wo?
1: Für dich, extra für dich, der wusste, du kommst. Okay.
3: Hallo ihr Lieben von Kölner Treff und die anderen Piloten. Es ist sehr schön, dass ihr heute meinen kleinen Türken mit den dünnen Haaren zu Gast habt. Passt gut auf ihn auf, ich liebe ihn ja sehr. Allerdings muss man auch sagen, er ist der größte Spießer aller Zeiten und er ist ein Mann, der nicht normal in Urlaub fahren kann. Das ist eine Behind-the-Scenes-Info. Jedes Mal, wenn er in Urlaub fährt, wird er krank, kriegt Nesselsucht, einen allergischen Schock oder letztes Mal, ist wirklich wahr, Vicky kann sie darauf ansprechen, letztes Mal ist er von einem Nasenbären gebissen worden. Brauchte 3 Tollwutimpfungen nachträglich in Thailand. Und wir sprechen von einem Mann, der selber aussieht, als hätte man Alf rasiert. Also er hat ja nun wirklich, vielleicht hat das Nasenbärmännchen ihn für eine Art Genossen erhalten. Wir wissen es nicht. Ich verabschiede mich. Habt einen schönen Abend. Küsschen aufs Nüsschen.
1: Es sollte eigentlich ein... Das war unabgesprochen. Es sollte eigentlich ein freundlicher Gruß werden.
2: Ja, ich hab,
1: der Nasenbär?
2: Ja, erstens, er macht sich immer über mein dünnes Haar lustig, hat aber selber 74 Quadratmeter Stirn.
1: Das ja, aber von oben sieht es ja keiner. Das sieht ja, kann ja keiner von oben auf den Kopf gucken.
2: Ja, ich hab, bei mir ist wirklich so, immer wenn ich in Urlaub gehe, mir passiert was. Ich war das erste Mal in New York, mir ist in den ersten 30 Sekunden auf dem Zimmer, der Tresor hat sich von der Wand gelöst, ist mir auf den Zeh gefallen.
1: Scheiße. Oh Gott.
2: Und ich so, geil, ich verklagte das Hotel, wer hat einen Multimilliardär? USA halt, weißt du? Hat nicht funktioniert, ja? Auf jeden Fall. Dann, ich war in Ägypten, allergischen Schock bekommen von der Sonne, irgendwie Nesselsucht.
1: Das jetzt, gegen Pyramidenallergie.
2: Jetzt war ich in Thailand und wir waren in so einem Café, wo es so Tiere gibt. Und da ist so ein Nasenbär und hat mich in den Finger gebissen. Und ich so, ist ja nicht schlimm, dann bin ich in die Apotheke, habt ihr so Desinfektion. Der so, was da passiert? Ich so, mich hat ein Tier gebissen. Der so, sind Sie gegen Tollwut geimpft? Ich so, nee. Der so, gehen Sie sofort ins Krankenhaus. Gott. Und ich so, nein, jetzt echt? Das war am 3. Tag übrigens, gell? Und dann habe ich den schlimmsten Schmerz meines Lebens. Du kriegst dann Immunoglobulin in den Finger gespritzt. Mhm,
1: das hört sich super an.
2: Als Vergleich, das ist wie wenn du dir 20 Minuten mit dem Hammer auf den Daumen schlägst.
1: Oder dir 20 Mal der Safe auf den Fuß fällt.
2: Und mein Daumen war aber...
1: Aber Asien bringt dir eh kein Glück. Du warst in Japan und also wir können alle froh sein, dass du überhaupt heil wieder zurückgekommen bist. Was ist denn
2: Japan,
1: da los mit dir?
2: Ich habe Erdbeben.
1: Das gibt's doch gar nicht.
2: Am 2. Tag in Japan, Erdbeben, Stärke 6,0.
1: Ja.
2: Und folgendes, meine Frau liegt neben mir, sorry, wenn ich so sag, aber ich habe so eine elektronische Vape-Zigarette im Hotelzimmer und ich so ziehe immer so und habe so Herr der Ringe angeguckt und dann so runtergeatmet und auf einmal so Alarm geht los. Ich so, scheiße. Ich habe gedacht, so Japan, ganzes Hotel, 40 Stockwerke.
1: Nur wegen dem Vapen?
2: Genau, wenn das evakuiert wird, dann habe ich gedacht, so, boah, Alter, jetzt nochmal 50.000 Euro Strafe. Auf einmal kam Earthquake. Und ich so, nein. Meine Frau wachte auf, die so, was los? Ich so, Erdbeben. Und dann auf einmal die Handys, Earthquake. Und ich mich erstmal übergeben vor Angst. Ich so, Das war so. Und sie war das letzte Mal da in Japan alleine. Und da war das Erdbeben mit Fukushima.
1: Ach du meine
2: Güte. Ja, die kannte das schon. Aber ich voll in Panik, ich stehe auf und auf einmal, das fängt voll an zu wackeln und ich so, wir müssen jetzt raus. Die so, nein, wir müssen hier bleiben, weil das ist sicher. Ich so, nein, wir müssen raus aus dem Gebäude. Und zwingen sie wirklich so raus und die hat noch so ein Pyjama. Dann gehen wir raus, amerikanische Familie auch da. Und ich so, was soll ich jetzt machen? Ich noch mein Handy, ich so, hey ChatGPT, wir sind gerade in Tokio. Und so voll dumm, weißt du? Und dann, auf einmal, im Flur kam, attention, in 30 seconds, there will be a massive earthquake. Also in 30 Sekunden kommt ein richtig starkes Erdbeben. Und ich so, das war erst das Vorbeben.
1: Oh Gott.
2: Und ich bin fast ohnmächtig geworden vor Angst. Und dann haben wir den Notausgang gesucht mit der amerikanischen Familie. Und da war irgendeine Tür und der Typ war einfach dagegen getreten. Dann waren wir in diesem Treppenhaus, rennen runter, ich immer noch mit ChatGPT, hey, wo müssen wir jetzt lang und was ist richtige Reaktion? Aber 34 Stockwerke runterrennen.
1: Ach du Scheiße.
2: Stockwerk 20 war ich so, egal, dann sterbe ich jetzt halt hier. Ich konnte nicht mehr, weil die Beine haben nicht mehr gehalten. Dann kamen wir unten an und da saß ein Japaner, Mitarbeiter, an seinem Laptop und hat einfach einen Film angeguckt. Das hat den gar nicht gejuckt. Die waren wie so Earthquake und der so, yes, yeah. Und die amerikanische Familie und wir waren die einzigen von 250 Besuchern.
1: Die anderen hat es gar nicht interessiert.
2: Alle waren im Bett oder im Zimmer noch. Ach. Und wir durften dann nicht mehr hoch, weil die Aufzüge blockiert waren. Und dann mussten wir bis 3 Uhr morgens warten.
1: Ach Gott.
2: Ja, das war Japan.
1: Aber du hast ja wenigstens noch 3 Stunden für Herr der Ringe gehabt. Ne? Insofern
2: ja, passt das es war ja. Echt, ja. Aber es war ein wunderschönes Land.
1: Schon, ich halte das jetzt einfach mal so fest. Es ist ganz gut, dass du bis auf weiteres Deutschland nicht verlassen wirst, denn du bist auf Tour.
2: Ja.
1: Du bist hier in Deutschland gut aufgehoben.
2: Gott sei Dank.
1: Besuchen Sie diesen Mann, Özcan Kosa. Vielen Dank. Das war hart. Das ist aber hart.
4: Ich verarbeite noch.
1: Ja.
4: Das wäre auch mein Horror. Auf jeden Fall. Ich wäre auch.
2: Das ist wirklich schlimm. Also ich habe es noch nie erlebt.
4: Nee, also okay. Ja. Schade, dann verschiebe ich den Urlaub nochmal.
2: Also,
4: nein, jetzt nicht mehr. Vielen Dank
2: dafür. Gut,
4: nein, spart einem ja auch Geld. So, wir haben eine ganz wunderbare Familie bei uns zu Gast. Zumindest Teile davon. Und in dem Fall muss man sagen, eigentlich nur kleine Teile davon. Denn wir reden von einer Familie mit 17 Geschwistern. Also das ist locker mehr als eine Fußballmannschaft, die als eine der größten auch galt, ein paar Jahre lang in der Bundesrepublik. Und wir haben heute Kind Nummer 2 und Kind Nummer 16 hier zu Gast, die natürlich richtige Namen haben. Und wir wollen darüber reden, wie man seinen Platz in so einer Familie findet und wie so ein Alltag da überhaupt aussehen kann. Ronald und Ronja Schnabel sind heute bei uns. Herzlich willkommen. Das Tolle, wenn man ihr seid, kann man ja seinen eigenen Fanclub sozusagen mitbringen. Ne?
1: Ja.
4: Ich würde gerne mal für alle Familienmitglieder, der Verwandtschaftsgrad ist mir komplett egal, der Familie Schnabel, die hier im Publikum sitzen, einmal aufstehen bitte, damit wir mal eine Idee haben, wer heute so mit ist. Okay, herzlich willkommen. Ich sehe, auch der Nachwuchs ist mitgekommen. Sehr gut. Also es ist, mehrere Generationen sind angetreten. Sensationell. Also ich meine, ich will es jetzt noch mal einmal auf den Punkt bringen. Es waren 9 Söhne, 8 Töchter, Mama und Papa.
1: Ja.
4: Ich frage jetzt nicht dich, Ronald, weil du bist, bei dir ging es ja los, da wart ihr noch wenige Kinder. Ronja, als du auf die Welt gekommen bist und in dieser ganzen Zeit, dann konntest du ja irgendwann schon sagen, ich habe 15, später dann auch 16 Geschwister. Viele Menschen werden das ja auch gerade denken. Wie geht das denn? Was ist das für eine Familie? Was ist euch entgegengeschlagen? Also was habt ihr für Reaktionen erlebt über die Zeit, als ihr Kind wart?
5: Ja, man wächst da rein. Also für mich war es ja nie was Besonderes.
4: Aber
5: also,
4: für alle anderen ja.
5: Aber erstmal ist man ja verwundert. Also man ist ja irgendwie klein, man macht seine Erfahrungen und dann ist natürlich dieses so eine Ungläubigkeit natürlich oft da. Jetzt sind wir in einem Dorf groß geworden, da im Taunus. Oder ich bin ja dort in den Taunus.
4: Ihr seid an verschiedenen Orten groß geworden.
5: Genau, aber nach meiner Geburt sind wir also im ländlichen Bereich wirklich in den Taunus gezogen, in Langenhain. Und da war schon, also wir waren in den Dorf waren wir bekannt als Familie. Also da wusste das jeder. Aber dann macht man seine Erfahrungen in der Schule und dann ist es natürlich immer so ein bisschen Ungläubiges. Dann muss ich sagen, es war plötzlich für mich komisch, der Punkt, ich mache das immer fest mit, dass der Spiegel plötzlich mal einen Titel hatte, ein Kind, ein Porsche. Und das fand ich war eine ganz schlimme Geschichte in Deutschland, weil das war so eine Wende, wo Familie plötzlich, also gerade Geschwister, das wurde in Geld gegossen. Also das wurde irgendwie so als Statussymbol.
4: Umgerechnet immer, ne?
5: Umgerechnet. Und in dem Moment wurde plötzlich die Großfamilie so zu einem gewissen, also in meiner Wahrnehmung, wurde so eine gewisse, ging in so eine asozialen Ecke. Mhm. Und dann kam durchaus, die haben deine Kinder, haben deine Eltern so viele Kinder gekriegt fürs Kindergeld, solche Sprüche. Dann so gewisse Komiker in diesem Land, die dann damals so diese Talkshow, also so eine Fernsehshow gemacht haben, damit, haben ihre Kinder auch noch, haben sie auch noch andere Hobbys. War damals okay. Otto Walkes ist ganz schlimm. Der hat, also das hat mich jahrelang tatsächlich verfolgt, dieses, haben deine Eltern auch noch andere Hobbys.
4: Ja, aber es ist natürlich eine Frage, die man sich wahrscheinlich stellt. Und ich meine, du hast es ja, Ronald, auch dann über eine Zeit mitbekommen, dass es immer mehr geworden sind. Habt ihr eine Antwort darauf, warum eure Eltern so viele Kinder auch haben wollten? Also ich meine, das, man muss es nicht in Porsche umrechnen, das wäre bei euch sehr teuer. Aber da muss ja irgendein Wunsch da gewesen sein. Habt ihr das mal geklärt?
6: Ich glaube, es war nicht geplant. Das ist so peu à peu entstanden, diese Kinder. Meine Mutter hat wahrscheinlich irgendwas Besonderes leisten wollen in ihrem Leben.
4: Und das hat sie definitiv.
6: Und das war eigentlich, glaube ich, vielleicht das so ein bisschen, wenn wir als Kinder gefragt haben, hat sie gesagt, ja, sie fand Menstruationsbeschwerden immer schlimm. Und wenn sie schwanger war, hat sie sich wohl gefühlt. Und ich glaube, ihr ganzes Leben hat eigentlich mit Schwangerschaften zu tun. Und da hat sie sich wohl gefühlt. Und sie hat gesagt, die glücklichsten Momente sind eigentlich, wenn sie schwanger war.
4: Du denkst auch gerade darüber nach, ob unser Leben anders hätte verlaufen können, Sabine.
5: Aber ich glaube, ein Punkt ist ja auch, dass man schnell vergisst heutzutage, was für eine Generation meine Eltern noch waren. Und dass dieses Thema mit Familienplanung, also diese wirkliche Planung, so wie wir das eben heute angehen mit Verhütung, mit eben, was kosten Kinder und so weiter. Das war, glaube ich, vielleicht einfach in der Generation, also meine Mutter war Jahrgang 31, mein Vater Jahrgang 26. Das war so, glaube ich, auch nicht wirklich so ein Konstrukt, was man hatte, sondern dass man so das passierte oder, also das ging dann auch. Es ging auch finanziell in dem Nachkriegsdeutschland, also am Anfang war dann noch sicherlich auch das finanziell irgendwie schwierig, aber das ging dann auch und das war machbar. Und ich glaube, da war dann irgendwann dieser Zeitpunkt, dass man sich ernsthaft über Familienplanung Gedanken hat. Das ist
4: der war ja dann abgefahren. Auch irgendwann mal. Irgendwann, genau. Ob 14, 15 oder 16. Genau. Jetzt muss man, ihr habt ja quasi die Familie von zwei Enden erlebt. Ne? Also du bist quasi die Zweitjüngste, du bist der Zweitälteste. Das Haus wurde zu deiner Zeit ja immer voller.
6: Immer voller und immer weniger Platz für mich.
4: Wie hat sich das angefühlt?
6: Ich glaube, wir hatten ja keinen Vergleich. Man sieht, da kommt ein neues Geschwisterkind, das kommt dann ins Zimmer. Und ich habe dann nachher ein Zimmer gehabt mit, wir waren zu vier Jungs in einem Zimmer. Und das fanden wir auch eigentlich ganz in Ordnung. Wir haben ja nie irgendwo anderes erlebt. Mhm. Wir sind da groß geworden. Ich würde mal sagen, was diese Frage angeht mit den Kindern bekommen, meine Eltern hatten eigentlich auch eine Herkunft. Mein Vater kam aus einer Großfamilie mit 11 Kindern oder 10 Leben. Und mein Vater war in vielen Dingen gewöhnt. Er wusste, wo er anpackt. Er wusste, wie Wäsche gewaschen wird. Er wusste, wie Windeln gefaltet werden. Mein Vater war gut eingearbeitet. Meine Mutter kam eigentlich aus einem Elternhaus, wo überhaupt keine Vorbilder waren. Sie war sozusagen Zwillingsschwester, hatte sie gehabt, hatten Bedienstete und die hat nie was gemacht. Und mein Vater hat eigentlich meine Mutter erst mal beibringen müssen, wie man Haushalt managt.
4: Ah, okay, das ist natürlich auch eine interessante
6: Geschichte. Dann hat sich dann meine Mutter aber dieses Management auch wirklich so gemacht und war 100% richtig voll Hausfrau.
4: Naja, was, da genau, wenig Luft richtig, für was anderes vermutlich.
6: Und hat das eigentlich in meiner Phase, in der Kölner Phase, wirklich auch wirklich super gemacht.
4: Okay, also Kölner Phase heißt es, weil ihr seid ab und zu umgezogen. Das hatte auch, ihr musstet euch zum Teil vergrößern. Ja. Wart in Wuppertal eine Zeit, in Köln, dann auch in Hessen. Und habt auch so unterschiedliche Familienorte sozusagen.
6: Genau, wir haben also zwei Standorte. Und mein Vater hat dann ein Haus gekauft in Köln, im Stadtteil von Köln. Mhm. Und dort hatten wir 120 Quadratmeter und haben dann bis zu Ende mit 14 Kindern dort gewohnt. Und hatten dann, also wir hatten den Keller ausgebaut, hatten ein Zimmer für die zwei Großen, hatten dann im Keller ein Zimmer. Und dann haben andere mit vier in einem Zimmer geschlafen, andere mit fünf und mit drei.
4: Immer eine Jugendherberge irgendwie.
6: Ja, und dann war das kleinste Kind Ronja, war die letzte in Köln. Und die hat dann noch bei den Eltern geschlafen, im Körbchen oder auf dem Balkon.
4: Stimmt, auf dem Balkon. Es gab bei euch auch den Balkon, da wurde ab und zu ein Kind rausgestellt, ne?
5: Ja, also das, also ich habe keinen mehr da stehen sehen, weil nach mir kamen nicht mehr so viele. Nein, das ist das, was man sich so erzählt, eben, dass meine Mutter ja auch da das mit im Hinblick auf, wie man mit Säuglingen umgeht und so weiter oder wie man das auch managt, das war schon irgendwie auch so ganz stramm und das war ja auch noch so eine Zeit, wo man gesagt hat, ein bisschen schreien tut den Lungen
1: gut. Über welche Jahreszeit reden wir da?
5: Glaube ich, oder? Von mein ältester Bruder ist geboren 1952 und mein jüngster Bruder ist geboren 1975. Also wir reden tatsächlich eben von einer ganzen Ja. Und das ist natürlich das Nachkriegsdeutschland alleine, was jetzt die räumliche Enge angeht. Ja, da war ja auch noch, also überall, also in der ganzen Bundesrepublik herrschte Wohnungsnot, waren Menschen einquartiert. Also diese Geschichte mit so einer räumlichen Enge. Und wenn man jetzt also dann irgendwie wie von dir hört, mit 5 in einem Raum, das ist halt heute. Aber ich meine, das gibt es ja heute noch. Aber, also das gibt es ja auch, das gibt es in diesem ganzen Migrationsmilieu ja leider tatsächlich ja immer noch sehr viel. Aber das ist so dieses, dass man das bei uns sieht und dieses ganz klare so, da, das Wirtschaftswunder, was dann stattgefunden hat, alleine mit diesem großen Haus, dann in das ich geboren wurde. Also manchmal witzel ich und sage, also eigentlich ist die Familie meines Bruders nicht meine Familie, weil
4: das Erleben ist ja ein bisschen so, weil ihr unterschiedlich erlebt habt.
5: Genau. Also dieser ganze, also sozusagen, also ich groß werden in einem großen Haus.
4: Das genau, die Enge ist das eine Thema. Genau. Ich habe natürlich viele andere Fragen, wenn 17 Kinder irgendwann im Haus sind. Ja. Wie geht man morgens aus dem Haus? Also ich meine, man kennt das, ich weiß nicht, ein Kind, zwei Kinder, da, ich bin zuerst im Bad, wer macht die Butterbrote? Das reicht ja schon, wenn man 2, 3 Kinder hat. Wie seid ihr aus dem Haus gekommen?
6: Also eigentlich geweckt worden sind wir von den Eltern. Mhm. Und dann hat eigentlich mein Vater schnell das Haferbrei morgens gegessen. Und war dann weg. Und dann
4: Selber hat er den gegessen?
6: Ja, ja. Okay. Und dann haben wir als Kinder, meine Mutter war im Schlafzimmer und hat das nächste Kind gestillt.
4: War ja meistens eins
6: und
4: da.
6: Und ich habe dann also unten die Brötchen geschmiert für die Kinder.
4: Das heißt, du hast dann auch schon so Aufgaben übernommen?
6: Ja, man hat Aufgaben übernommen, ja, schon sehr früh. Das ist eigentlich auch so, was bei uns eigentlich schon immer war. Ob man Kartoffeln schälen musste oder Möhren schälen musste, ob man für die kleinen Kinder die Brote schmiert für den Schulgang. Ne? Und wir hatten dann ein Radio, ein altes Röhrengerät, und dann haben wir ein Radio angemacht, gehört, wann wie viel Uhr wir haben, und dann war, sagen wir mal, 7.30 Uhr, und dann geht mir los.
4: Okay, also ihr habt euch richtig selber organisiert.
6: Wir haben uns selber organisiert, ja. Meine Mutter hat eigentlich delegiert und wir haben uns das selbst organisiert.
4: Und wenn es da Mittagessen gab, wie viele Töpfe braucht man dann so? Also ich habe ein paar praktische Fragen, ihr merkt das schon, aber es ist mein...
6: Ja, es war nie zu viel. Es war immer knapp bemessen.
4: Okay.
6: Das ist eigentlich...
5: Ja, aber also man muss das ja immer sehen, das waren ja nie alle gleichzeitig.
4: Also nee, das stimmt, aber es gab ja schon Stoßzeiten.
5: Natürlich haben wir großes, also diese Geschichte, das natürlich jetzt da in der Langenhainer Küche, das war, also wenn man dann mal selber erwachsen wird, merkt man, dass so ein großer Herd schon was Besonderes ist.
4: Wie viele diese große Herdplatte.
5: Genau, also das ist die große Ausführung gewesen. Diese nette Geschichte, dass meine Mutter dann immer erzählte, dass wir eben in Langenhain 2 Spülmaschinen sogar hatten. Also meine Mutter war also sehr offen immer für technische Neuerungen.
4: Wobei ich habe gelesen, die Waschmaschine kam erst mit Kind 9.
5: Aber es war ja vorher so eine halbautomatische.
4: Naja, aber Entschuldigung, für 9 Kinder mit einer halben Waschmaschine?
5: Das gab es ja auch noch nicht so.
4: Genau, viel. Ja, aber das ist doch Wahnsinn.
5: Das ist Wahnsinn, das ist totaler Wahnsinn. Aber ich fand dann so die Anekdote, die meine Mutter erzählte, dass man heute, wenn man sowas baut und was irgendwie für Teile alle fehlen, dass meine Mutter dann immer erzählte, dass die zweite Spülmaschine, das wirklich jemand mal mitgedacht hatte, der die Lieferung für die Küche machte. Und da waren schon die beiden Spülmaschinen auf dem Laster. Und dann hat jemand gesagt, also 2 Spülmaschinen, so eine Küche gibt es nicht. Und die wurde dann wieder runtergeladen und musste nachgeliefert worden.
4: Ah, okay.
5: Weil tatsächlich so eine Geschichte, das bei uns in meiner Kindheit, es war immer eine Spülmaschine am Laufen. Also das kann man
4: durchgehend
5: sich...
4: Quasi,
5: durchgehend
4: quasi, logisch.
5: Das war durchgehend.
4: Ja, so. Ich weiß, du bist Einzelkind, ne?
5: Ja.
4: Wenn du das hörst, hättest du dir auch mehr Geschwister gewünscht oder...
7: Ja, auf jeden Fall. Ich war immer neidisch auf die anderen in der Schule, die viele Geschwister hatten.
4: Siehste.
7: Weil ich war recht einsam. Also ich habe mir dann Freundin natürlich gesucht und habe viel Zeit verbracht bei einer rumänischen Familie, die ihre Flüchtlingsstiefkinder, Halbgeschwister und
4: Die hatten auch ein volles Haus.
7: Einluden, nicht einluden, sondern die mussten halt dann, suchten halt auch eine Unterkunft. Ja. Und plötzlich waren in diesem Haushalt auch 10 bis 12 Kinder.
4: So, und
7: da stapelt es sich das genauso.
4: Okay, du hast zumindest einen Eindruck davon, haben wir ja gerade schon gehört, dass es dann auch so war.
7: Aber ich konnte immer gehen.
4: Ja, das ist es. Apropos, ich konnte immer gehen. Ona, wie ist das? Wie hat man da seinen Platz gefunden? Gab es irgendwo was, wo man seine Lieblingssachen irgendwie, also ich meine, Geschwister sind Geschwister. Konntest du irgendwas verstecken, was nur dir gehört?
6: Also am Anfang war es ganz schwer. Wir hatten wirklich wenig kleine Raum für Intimsphäre. So, wir hatten ein Zimmer, 2 Turmbetten, einen Schrank mit 4 Fächern, einen Tisch und 4 Stühle. Mhm. Und dann haben wir später zu Weihnachten mal ein kleines Schränkchen bekommen. Und da konnte man sein Taschenmesser oder seinen Kompass oder irgendwas reinmachen.
4: Jeder eins?
6: Jeder eins.
4: Okay, also ja, du hattest wie
6: ein kleines am Bett ein kleines Schränkchen.
7: Ja, aber ich muss dazu mal was sagen. Ich finde, ja, diese Frage, die höre ich immer so oft. Und jetzt für mich stelle ich fest, also diese Geschichte mit, ich brauche unbedingt meinen Raum.
4: Mhm. Nein, nicht meinen Raum. Das
7: oder
4: ich nicht
7: oder was für mich?
4: Ja, aber jeder möchte sich doch mal
7: zurückziehen. Ich fand das, ja, zurückziehen, aber ich fand, das war
4: nicht aber bei unbedingt, dir ist das Haus doch schon leerer geworden.
7: Das stimmt, aber ich fand das tatsächlich eben auch nie so das Problem. Ich war eher so der Typ, der sich auch eigentlich dann die Nähe meiner Geschwister gesucht habe. Mhm. Also das, ich glaube, das ist also auch ein persönliches Gefühl. Von bin ich jetzt so ein Typ, der eher auch sich mal zurückziehen möchte und so eine Einsamkeit braucht? Oder schaffe ich das auch so für mich, so eine Ruhe zu finden in so einer Gruppe? Und ich glaube, da sind wir auch sehr unterschiedlich. Also das finde ich jetzt so, manchmal, wenn man das dann immer so diese Fragen hört, dann kriegt man auch mit oder fällt einem plötzlich auf, wie das eben auch uns Geschwister voneinander auch ein bisschen unterscheidet. Also dieses Bedürfnis nach...
4: Hattest du noch ein Schränkchen, wo du deine Sachen reingetan hast? Nee,
7: ich brauchte das auch nicht.
2: Okay. Ich war auch, als meine Schwester geheiratet hat, am Anfang habe ich so gedacht, geil, dann habe ich ein Zimmer alleine. Und dann als sie wirklich so im Brautkleid das Haus verlassen hat, da habe ich erst so gemerkt, hey, wir werden nicht mehr zusammen frühstücken. Dann habe ich so geweint, ich habe auf der ganzen Hochzeit geweint. Ja. Alle waren so komfortlich. Ja, okay. Ja. Also es war für mich so traurig, weil das ist ja, ist ja was Schönes. Also Familie, ich finde auch so, ich stelle mir, weil ich hatte, wir waren zu dritt, drei Kids. Und immer wenn ich zurückblicke auf mein Leben, sage ich so, ey, das war das Schöne. Mhm. So diese Family-Momente.
6: Ja, und das sind auch wirklich schöne Momente. Ja.
4: Ich verstehe dein Schränkchen trotzdem.
6: Ich wollte nur sagen, in meinem Schränkchen, was Ronja jetzt nicht so gesagt hat, aber persönliche Wertsachen.
4: Eben, das meinte
6: genau,
4: ich ja.
6: Eine Taschenlampe war früher was ganz Kostbares. Ja. Das war die Taschenlampe war da drin. Und wenn man irgendwie nachts unter der Decke mal was lesen wollte oder so, man hat die Taschenlampe gehabt. Ja. Ne? So
4: das
6: solche Dinge.
4: Das denke ich auch.
6: Ich wollte aber noch mal auf die Geschirrspülmaschine kommen.
4: Unbedingt.
6: Weil ich eigentlich finde, die hat so ein bisschen was entfremdet. Wir hatten früher eigentlich ein Ritual, dass man eingeteilt war zum Tischdeckdienst und dann hatte man auch abtrocknen. Meine Mutter spülte und man hatte die Mutter für sich gehabt in dem Moment. Wenn ihr jetzt irgendwas besprechen wollte, ich würde gerne mal einen Judo-Kurs belegen oder sowas, dann hat man diesen Moment genutzt, wo man mit der Mutter sie hat gespült, ich habe abgetrocknet und da hatte man die Mutter für sich gehabt.
4: Waren die Momente selten? Ja, ne?
6: Ja, die waren, sagen wir mal, turnusmäßig, aber man hatte bestimmt einmal die Woche, war man mindestens zum Abtrocknen.
0: Sprechstunden. Was mich mal interessieren würde. Wir haben ja alle den Schema gesehen, Kevin allein zu Hause ist irgendwann mal der Anzahl
4: ein
0: von Kindern.
4: Kind vergessen worden.
0: Ja. Ein Kind vergessen worden.
6: Also ich glaube, meine Mutter hat mal ein Kind auf dem Balkon vergessen.
4: Auf dem Balkon.
7: Das ist ja der Kölner Balkon.
6: Das habe ich
7: Also da muss ich echt sagen, also meine Mutter, die war, also die hat ein Unternehmen geführt eigentlich. Mhm. Also für die war, also weil das ja auch öfter das Thema ist, so mit dieser ganzen Emotionalität und so. Meine Mutter war nicht so diese italienische herzliche Mama, überhaupt nicht. Also das war das, was so also bei mir lange so eine Vorstellung war, dass so meine Mutter, die müsste so eine Übermama so sein.
4: Wie viel Liebe war bei euch? Oder wo hast du dir
7: also
4: deine
7: ich kann mich,
4: geholt?
7: Ich glaube, wir Geschwister sind uns da recht einig. Also diese Geschichte, dass meine Mutter uns Kinder in den Arm nahm, kann sich kaum einer oder eigentlich keiner daran erinnern. Mhm. Also das war nicht ihrs. Also das ihrs war es irgendwie, das zu managen, das zu organisieren, dass alle ordentlich aussahen, dass alle irgendwie pünktlich da waren, dass alle versorgt waren. Das war, also da war sie eigentlich so ein bisschen wie so eine Maschine. Mhm.
4: Aber das hat ja auch gut geklappt, weil du hattest es gerade gesagt mit dem Hobby.
6: Ja.
4: Ich meine, für heute, ne, der eine muss zum Fußball, der nächste muss dahin. 17 Kinder wollen auch Hobbys haben. Und ihr durftet auch alle eins haben. Ne? Das war auch Teil der Struktur. Ihr habt auch alle ein Instrument gespielt zum Beispiel.
6: Ja, und ich glaube auch, sie hat immer, wenn ein Wunsch da war, nach gesehen, gefördert. Also wenn einer was wollte, hat sie bemüht, aha, mach das ruhig mal. Also sie hat uns nie gesagt, nee, ist zu gefährlich, mach das nicht. Nein, sie hat uns gesagt, mach. Und immer, wenn irgendeiner einen Wunsch hatte, sagen wir, ich würde jetzt sagen, ich will Geige spielen, dann kam also auch sofort, das wird organisiert, das wird gefördert. Mhm. Und dann war auch Klavierspielen, das war also, wir hatten ein Klavier angeschafft, dann wurde die kleine Nachtmusik von Haydn aufgeführt. Also, ja, das war also nicht von Haydn, von Haydn ein Stück Kindersinfonie. Das wurde dann auch Weihnachten.
7: Aber ich mag da immer einhaken. Weil,
4: bitte.
7: Weil
4: das ist Maria-Geschwister.
7: Ja, auch so. Das ist auch so, weil das ist für mich immer die Geschichte. Also
5: da war die Langenhainer Familie anders.
4: Also wir müssen noch mal dazu sagen, das ist euer Ort
5: genau,
4: in Hessen
5: gewesen. Genau, das ist in Hessen. Ne? Ja. Das, weil tatsächlich ja so, also auch diese familiären Umbrüche, dass es immer irgendwie weniger werden. Und wir sind einfach wirklich in Deutschland in einer ganz anderen Zeit. Also wir sind plötzlich in den 80ern, wir sind plötzlich in den 90ern. Und das Deutschland der 80er, 90er ist einfach, finde ich, wahnsinnig, also das hat sehr wenig nur noch gemein mit diesem Nachkriegsdeutschland. Mhm, also dieses ganze irgendwie Babyboomer, die ganzen Dinge, die da so aufkamen. Und das ist bei meiner Mutter, meine Mutter war, warum auch immer, also woher das kam. Meine Mutter war sehr, sehr offen, alle diesen wirklich neuen Dingen gegenüber.

0: viele Kämpfe ausgefochten. Also ich bin mit 16 ausgezogen, das muss man wirklich auch sagen. Also das war jetzt nicht Friede, Freude, Eierkuchen mit meiner Mutter. Und habe das aber erst auch viel später begriffen, wie wichtig ihr wirklich auch diese Eigenständigkeit ihrer Töchter war. Das war ihr wahnsinnig wichtig. Und das ist natürlich so was, was ich dann so dann oft mich so beschleicht, dass das so bei meinen ältesten Geschwistern, das ist denen gar nicht so bewusst, das ist denen gar nicht so klar. Da kommt also
1: vielleicht haben sie es ja auch einfach anders erlebt.
0: Auch mal mein Vater dann noch da. Mein Vater ist halt sehr früh gestorben, also das muss man ja auch sagen.
1: 54,
0: 1980 ist mein Vater da auch dann noch weggeboren. Das hat natürlich in der Familiendynamik was ganz was verändert.
1: Aber ich finde es sehr spannend, was du sagst, Ronja, das ist ja nun mal eure Konstellation, wenn man so viele Jahre auseinander hat. Meine Geschwister sind auch älter, die würden wahrscheinlich auch andere Geschichten erzählen, als ich sie erlebt habe. Man kann eure Familiengeschichte jetzt in einem Buch ja nachlesen und da sind ganz viele Zitate von euch drin. Also fast alle Geschwister kommen da noch zu Wort. Und ich frage mich, wenn man das so miterlebt hat und auch von diesen beiden Seiten ja, was ist es das, was nach so einer Kindheit übrig bleibt für euch?
0: Reichtum.
1: Genau, aber ist es unterschiedlich? Ronald, hast du eine Empfehlung, dass du was anderes aus dieser Kindheit mitnimmst als Ronja?
2: Also ich denke, es ist was Gemeinsames, es ist geblieben. Mhm. Aber meine Kindheit war eine andere. Meine Eltern mussten sich pädagogisch erstmal einschießen. Hm. Das ist immer so, die haben sich dann irgendwie kennengelernt und dann waren unterschiedliche Interessen da. Mein Vater war autoritär, sehr autoritär. Und er hat dann auch eine Wandlung vollzogen. Also dann kam ja so die Emanzipation, meine Mutter hat sich sehr emanzipiert, sie war lange vor Alice Schwarzer schon eine Emanze, also das ist nicht ungewöhnlich und hat dann auch meinen Vater dann auch immer angegriffen. Mein Vater hat ihre Post kontrolliert, da war also ein großer Streit irgendwie, meine Mutter hat sich ihre Rechte erkämpft, da haben sie ein Messer geflogen am Tisch und wir haben als Kinder da gesessen, wenn sich unsere Eltern scheiden lassen, zu wem gehst du, zu Papa oder zu Mama, ne? Also das war schlimm für uns auch.
1: Was hat es mit dir für heute gemacht? Was würdest du
2: sagen, ich bin Nummer zwei, wie du ja auch, Nummer zwei, das ist meine gute Position. Mein Bruder, der war der Erste, der wurde immer angegriffen, der musste funktionieren. Der Nummer eins musste Vorbild sein und mein Bruder hat da sehr unter der Rolle gelitten. Und ich habe mich so ein bisschen im Schatten von meinem Bruder dann entwickeln können. Und das war also, die Position ist auch immer ganz wichtig, wo stehe ich in der Familie?
3: Ja. Ne, das und Nummer zwei ist auch immer nur die Klamotten von Nummer eins anziehen.
2: Ja.
4: Ich glaube, das war das kleinste Problem.
3: Ja, ja.
4: Du hättest auch die Klamotten von Nummer neun dann anziehen.
3: Ja, bei mir. Ich habe eine ältere Schwester, ich habe immer die Röcke dann getragen.
4: Ja. Du wolltest ja auch das Kopftuch tragen.
0: Das Kopftuch hast du gesagt, das ist freiwillig.
3: Ja, stimmt, aber die hat keins.
0: Ja. Aber ich finde trotzdem, also eben, weil ich das Gefühl habe, dass häufig so in dem ganzen Diskurs gerne sozusagen diese Enge oder diese sozusagen Kölner Familie, wie wir das oft machen, dass das zu so Menschen zu so einem Sozialen irgendwie gemacht hat oder dass das irgendwie die Familie auszeichnet. Und ich habe aber immer das Gefühl, dass es gar nicht unbedingt die Größe der Familie ist, sondern das, was man tatsächlich irgendwie erlebt und das, was man an Werten vermittelt. Und ich komme immer mehr so zu dem Schluss, dass tatsächlich auch bei allen Widersprüchen, die auch meine Eltern miteinander ausgefochten haben, also ihnen wirklich wichtig war, uns zu eigenständigen Personen zu erziehen. Ich finde das gerade im heutigen Diskurs, frage ich mich oft, woher ich meine Überzeugung zur Demokratie habe. Und das hat mit meinem Elternhaus zu tun. Also bei uns wurde tagtäglich geübt, dass man anderer Meinung war, dass man anderer Meinung ist, aber dass man trotzdem Konsens finden muss, dass man sich um gemeinsame Sachen irgendwie kümmern muss. Und das, denke ich, das ist schon wahnsinnig. Und das finde ich tatsächlich, das sollte man nicht festmachen, einfach an der Größe von der Familie.
1: Nein, überhaupt nicht. Aber es ist natürlich faszinierend.
4: Genau.
1: Ronja, wir müssen weiter. Also es ist faszinierend, weil das nicht die Normalität ist. Es ist etwas, wo Menschen immer drauf gucken mit Neugier. Wie hat das bei euch funktioniert? Und es ist natürlich außergewöhnlich. Aber nicht nur an den Menschen, die hinter euch sitzen, sondern an euch beiden merkt man ja auch, was für Top-Menschen entstanden sind und welche Gelegenheit ihr hattet, euch zu entwickeln. Und das ist ja eure wunderbare Familiengeschichte, in die wir heute einfach nur mal reingucken wollten. Wir müssen leider zum Ende kommen, deswegen, ich könnte mit euch noch stundenlang in eurem Familienhaus herumlaufen. Ich danke euch sehr, dass wir so einen kleinen Einblick in die Familie Schnabel heute bekommen haben. Ronja und Ronald, schön, dass ihr da seid.
2: Danke.

0: Habt ihr gut gemacht. Ja.
1: Dieser Mann hat über 2000 Konzerte gespielt, hat so viele Gold- und Platinplatten angehäuft. Für den müsste man eigentlich langsam mal ein neues Metall erfinden. Nur für ihn allein. Wenn seine Mama wissen will, wie er eigentlich aussieht, dann guckt sie sich einfach sein Plakat in New York am Times Square an. Er beschäftigt sich in seinem neuen Album mit der Unsterblichkeit. Ich finde, da kann man auch mal mit Mitte 40 drüber nachdenken. Aber vor allem ist er hergekommen, um zu sagen, jawohl, auch ich bin ein Kind Nummer zwei. Der Wittgen ist da. Herzlich willkommen. Jetzt sind wir ja, du siehst, wir sind heute eine Selbsthilfegruppe. Was hat es für dich bedeutet, Kind Nummer zwei zu sein?
2: War etwas anstrengender, fand ich, weil mein Bruder war wirklich sehr, sehr gerade raus. Er hat sozusagen dieses Musterhafte, ich bin wirklich sehr tugendhaft und bin pünktlich und habe gute Schulnoten. Und war sehr wenig Rebell.
1: Und du warst?
2: Und ich war genau das Gegenteil.
1: Wirklich?
2: Ja, ich habe mir so meine Freiheit so peu à peu auch zu Hause erkämpft. Natürlich auch das ein oder andere Mal vielleicht gehört, wieso kannst du nicht so wie dein älterer Bruder? Ja, ich bin halt anders. Auf der anderen Seite muss ich auch sagen, ich habe eine gute Kindheit vom Umfeld auch gehabt, mit den Geschwistern. Klar bin ich auch viel privat unterrichtet worden, habe auch viel geübt. Aber das, was ich auch gerade gehört habe, dieses Soziale, das hat es bei uns auch gegeben.
1: Ja.
2: Das ist, klar kriegt man auch mal das Fahrrad vom älteren Bruder und auch mal die Klamotten. Es hört sich dann immer so lapidar an, aber im Endeffekt, da war ganz, ganz viel Liebe auch da. Und man hat sich immer zusammengerauft.
1: Aber du hattest jetzt nicht zum Beispiel neidvoll darauf geblickt, dass es 17 waren, weil man natürlich bei 17 oder sagen wir mal 13 plus X auch ein bisschen verschwinden kann, weil deine Kindheit, man hat sich dann ja ab einem gewissen Zeitpunkt sehr auf dich fokussiert.
2: Richtig. Ich glaube aber, dass egal wie merkwürdig oder kompliziert ein Umfeld im Nachhinein aussieht, wenn man älter wird, in dem Moment, wo du es erlebst, ist das die absolute Normalität. Auch das Üben für mich, am Tag sicherlich auch viele Stunden das zu machen, ich kannte es gar nicht anders.
1: Aber kommt dir das im Nachhinein merkwürdig vor, wie du es jetzt
2: absolut.
1: Ja?
2: Absolut.
1: Was ist das Merkwürdigste?
2: Ich glaube, das Merkwürdigste ist, dass man natürlich als Kind nicht unbedingt diese Motivation eigenständig mitbringt, 3-4 Stunden auch zu arbeiten. Das mag vielleicht sein, wenn du so 12, 13, 14 bist, wenn du so deine Eigenständigkeit versuchst zu finden und dich da auch reinzuleben. Aber wenn du halt 5, 6, 7, 8 Jahre alt bist, und das gehört leider auch dazu, dass man so viel arbeitet, wenn man diese großen Schritte machen möchte. Aber natürlich rückblickend hat sich das nicht immer gut angefühlt und war sicherlich auch ein bisschen merkwürdig, weil es gab ja noch Schule, ich hatte ja noch Hausaufgaben, aber dann sind 4 Stunden am Tag schon viel, sich darauf zu
1: konzentrieren. Vor allem für jemanden, der eher so der Rebellische ist. Das ist ja nicht das, was man für jemanden vorgesehen hat. Also in der Regel, bei dem Rebellen verabschieden sich die Eltern ja schnell von allen Träumen und sagen, der eine, der spurt, dann gebe ich dem die Geige. Und dein Bruder hat ja auch zuerst Geige gespielt.
2: Aber ich glaube, das war für mich die Balance, die ich auch brauchte. Also das Geigespielen war schon sehr introvertiert, an einem Instrument wirklich auch diese Konzentration lernen, diese Disziplin lernen. Und natürlich brauchte ich dann außerhalb dieses doch sehr seriösen Bereiches, musste ich doch über die Stränge schlagen.
1: Aber du sagst das jetzt so in der Rückschau, ne? Ja. Also im Sinne von, jetzt ergibt es Sinn. Ja. Wie sinnhaft erschien dir das damals?
2: Wie gesagt, die Normalität ist immer in dieser Situation da, aber es war sicherlich auch wie in jeder Familie Gefühlslagen, die sind hoch und runter gegangen und da war auch viel Zoff zwischen meinen Geschwistern, also ich und mein Bruder vor allem, wir waren dickste Freunde, aber auch da haben uns selber getriggert. Klar, mit meinem Papa, der hat natürlich jeden Tag mit mir gearbeitet, da gab es auch viel Reibung und ja, ich glaube, dass das Schönste im Leben ist allerdings, wenn du den Sinn von allem erkennst. Mhm. Und wenn man zurückblickt und sagt, all diese kleinen Komponenten, all dieses, was auch wehgetan hat, auch das, was gerade das, was auch wehgetan hat, mit der Freude zusammen, das hat mich zu der Person gemacht, die ich im Moment bin und die ich auch mag und liebe und umarme. Und dazu gehören halt beide Komponenten im Leben dazu, um seinen Weg zu finden.
1: Dann versuchen wir das jetzt mal ein bisschen zu visualisieren, was du gerade gesagt hast.

0: Was für ein tolles Leben.
1: Ja, genau, was für ein tolles Leben.
2: Wirklich.
1: Ganz.
3: Das war der 20. Geburtstag, das war der 20. Geburtstag in Dubai, ne? Das habe ich richtig
2: gesagt. Ja, also nee, da hat keiner ein Handy in der Hand gehabt.
1: Da haben die alle drauf geachtet. Dann haben die alle eingesammelt vorher. Ja. Aber ganz am Anfang dieses kleinen Filmchens, da hast du in so einer Art Kirche gespielt. Das wäre eigentlich auch was für Köln. Also Kanalal Wölki hat ja nur wirklich alle Kirchen in Köln leer gespielt. Da könntest du jetzt eigentlich theoretisch einmal rein den Laden wieder voll machen, oder? Ach so, guck mal, so, siehst du, wie siehst du, stößt auf.
2: In diesem Fall. Ich habe ja für, das war aus eins der neueren Musikvideos fürs neue Album, und in diesem Fall war es Johann Sebastian Bach, und ich hatte viele Locations um Berlin gescoutet, und da Bach natürlich auch viel für die Kirche oder nur für die Kirche eigentlich geschrieben hat, war dann so eine wunderschöne alte abgebrannte Kathedrale, und für mich, ich mag halt immer so diese Extreme im Leben, diese Widersprüche, und ich wollte für das Visual, auch fürs Cover und für die Booklet-Bilder etc. immer auch dieses Zerbrechliche und dieses Vergängliche auch ein bisschen mit reinbringen, weil das Wort Immortal ist natürlich sehr stark.
1: Ja, genau.
2: Das ist im Übrigen auf die Komponisten bezogen, auf diese Künstler und großen Musiker, die sich auch ein Stück weit aus dem Fenster gelehnt haben, Vorreiter waren und gerade auch deswegen ihren Platz in dieser Rege von Zeitlosigkeit auch bekommen haben.
1: Also ist, sagen wir mal, Mozart, Bach, Puccini sind insofern jetzt gar nicht so weit draußen. Also hat es ja vorher dann zum Beispiel auch mal Nirvana oder Avicii, also eher modernere Künstler, wildere Künstler gespielt. Das wirkt da jetzt erstmal für das neutrale Betrachterauge eher wieder so, jetzt kommt da langsam mal so ein bisschen in die gesetzte Phase der Gary. Nein, noch mal Zeit. Jetzt,
2: ne? Also wer so ein bisschen so meine Diskografie auch kennt, war bei mir immer diese Mischung. Klassik-Album folgt immer einem Crossover-Projekt. Und ich habe jetzt seit anderthalb Jahren mit Millennium Symphony, mit dem Orchester, die gesamte Welt, meiner Band, die gesamte Welt bereist. Mit Nirvana, mit Avicii, mit Dance Monkey und diese ganzen Hits
1: von den letzten Dance 20
2: Jahren. Und, aber es ist immer diese Brücke, die ich gerne zurück zur Klassik schlage. Mhm. Immer wieder alle anderthalb, zwei Jahre ist mir dann das Fundament meines Könnens auch ganz, ganz wichtig, weil die Musik, das basiert schon, das Fundament auf der Klassik, da schlägt mein Herz. Und so gerne ich auch in Urlaub musikalisch fahre, so gerne komme ich auch nach Hause und
1: zelebriere das. Die Klassik ist dann ganz eindeutig der Heimathafen.
2: Der absolute Heimathafen. Mhm. Es ist auch der Ursprung meiner Inspiration, wenn ich auch Sachen schreibe außerhalb der Klassik.
1: Wann ist die Klassik in dein Leben getreten? Also ist es, ne, wenn wir nochmal zurück in deine Kindheit oder Pubertät gehen, da ist die Klassik ja, klar, von elterlicher Seite, das mag man sich vorstellen, aber wann ist die Musik auch deine gewesen?
2: Ich muss sagen, von Anfang an. Also meine Mutter hat ja Ballett gemacht. Es war also ganz, ganz viel Ballettmusik zu Hause. Mein Papa hat auch Musik, hat selber geil gespielt, Musik gelebt und geliebt. Oh. Und von Anfang an habe ich Gänsehaut bekommen bei Rachmaninow, bei Tschaikowski. Ich habe das gemerkt, das hat was mit mir gemacht. Das hat mich erreicht, das hat mich abgeholt. Und ich wollte was mit Musik machen. Ob es jetzt Geige im Endeffekt gewesen ist, wenn es ein anderes Instrument ist. Ich hätte zumindest Musik machen wollen. Mein Papa hat natürlich dementsprechend auch gesehen, dass das da ist, dieses Feuer. Und es ist auch bis zum heutigen Tage in mir.
4: Ja, ich finde es ja voll schwer auch, weil so ein Instrument, also ich glaube als Kind, weil ich versuche seit 10 Jahren irgendwie Gitarre zu spielen, dann guckst du ein YouTube-Video an und dann ist da so ein Alejandro de la Casa de la Mundo.
1: So heißt er.
4: Und dann sagt er so, hola, weil do el ritmo de rumba, one, two, three, und du machst das.
1: Ja.